0: Wir müssen wieder radikaler werden und dieser Regierung zeigen, das, was wir von ihnen halten. Dazu kommt, dass wir auch etwas gegen die Linken, Zigeuner, Polacken, Kanaken und Neger machen müssen. Sieg Heil der FOB. Auf in den Kampf. Für Führer, Volk und Vaterland.
1: Wie finden Jugendliche in eine Gruppe, die so menschenverachtende Vorstellungen hat? Auf der Suche nach Antworten fahren wir erst einmal nach Altdöbern. Wir wollen erfahren, was dieser Anschlag mit dem Ort gemacht hat. Denn der Veranstaltungssaal war jahrzehntelang eine Institution. Wir sprechen mit einigen AnwohnerInnen.
2: Ja, das sind Jugendliche, die sich darstellen wollen, die sich groß machen wollen bei ihrer Truppe. Das sind 15-jährige Jungs, kann man doch noch sagen, und die sowas machen, die haben nicht allzu viel Verstand.
3: Das ist schon sehr überraschend. Natürlich, gerade die Jugendlichen in dem Alter und so nicht. Das ist schon verwunderlich, aber ja, ist halt so, wie es nur ist und können wir eben nicht ändern.
4: Kann ich das nicht bestätigen.
1: Sie erzählen aber auch, wie der rechtsextreme Hintergrund der Tat sie erschüttert habe.
5: Das in unserer Gegend immer mehr überhand nimmt, das ist das Beunruhigende. Weil eben dieses rechte Gedankengut immer mehr unter Jugendlichen propagiert wird. Na, dass das dann so eine Früchte trägt.
1: So wie bei Lenny M. Der Teenager kommt aus Altdöbern und soll im Ort eher unauffällig gewesen sein. Bis er vor Gericht zugegeben hat, mit einem Freund den Veranstaltungssaal angezündet zu haben. Er hatte sich Monate vorher der letzten Verteidigungswälder über eine Chatgruppe angeschlossen. Beitreten durfte nur, wer nachweislich eine Straftat begangen hat.
6: Ich würde jede Straftat begehen, wirklich jede. Aber versuch das mal, wenn du 14 bist und eine strenge Mutter hast.
1: Nur 3 Tage nach dem Brand schrieb Lenny M. mit einem der Gruppengründer.
7: Bin ich jetzt eigentlich ein rechtsextremer Terrorist?
8: Nein, du hast keinen Menschen getötet.
7: Aber fast.
1: Offenbar nahmen sie billigend in Kauf, dass Menschen sterben. Doch die Bewohner schafften es rechtzeitig aus dem Haus. Wie gehen Lenny M.'s Eltern damit um? Er stammt aus einer offenbar gutbürgerlichen Familie. Die Eltern sind Beamte. Bis zur Festnahme wohnte er mit ihnen in einem Einfamilienhaus. Wir versuchen, mit den Eltern ins Gespräch zu kommen. Aber sie wollen nicht. Den Bürgermeister von Altdöbern treibt der Anschlag bis heute um. Peter Winzer ist seit mehr als 10 Jahren in diesem Ehrenamt.
9: Ich dachte mal, wir sind ein kleiner, friedlicher Ort. Ohne Extremismus. Dachte ich, war ein kompletter Irrtum. Mittlerweile haben wir festgestellt, dass wir auch eine, ja, gar nicht mal so kleine rechte Zähne haben.
1: Er könne bis heute nicht verstehen, wie es so weit gekommen sei, sagt Peter Winzer. Und fragt sich, was sie tun können gegen radikale Tendenzen.
9: Wir haben schon überlegt, wir wollen noch mehr tun, aber ob das den Trend umkehrt, das weiß ich auch nicht. Die Jugendlichen brauchen Angebote. Da reicht wahrscheinlich ein Jugendclub nicht, weil die Interessen ja auch sehr unterschiedlich sind.
1: Sie scheinen am Ende etwas ratlos zu sein in Altdöbern. Wie soll man mit rechtsextremen Jugendlichen umgehen? Nach dem Anschlag in Altdöbern folgte noch ein weiterer. Und die Gruppe plante schon den nächsten. Auf eine Unterkunft für Asylbewerbende in Brandenburg. Es solle brennen, schrieb einer.
7: Die Asylanten oder das Heim?
8: Beides.
1: Und später schreibt einer nochmal.
8: Es muss wenigstens einen Toten geben.
1: Dazu kommt es nicht. Ab Anfang 2025 werden die 8 festgenommen, die offenbar den Kern der letzten Verteidigungswelle bildeten. Wie schnell sich Jugendliche mittlerweile radikalisieren, beobachten auch Ermittlungsbehörden in Deutschland mit Sorge. Beim Landeskriminalamt in Mecklenburg-Vorpommern treffen wir Michael Philipzig. Er leitet den Staatsschutz und schätzt diese jugendliche Szene als sehr gefährlich ein.
10: Wir haben jugendliche Täter, Heranwachsende, die sich ultraschnell ideologisieren und deren Bereitschaft, Gewalt nach außen zu tragen, erstaunlich schnell aufwächst. Das sind Gott sei Dank einzelne Gruppen und eben kein flächendeckendes.

0: das Problem, aber sie sind ein Synonym dafür, wo die Reise hingehen kann, wenn wir eben als Gesellschaft, als Polizei dort nicht einschreiten.
1: Schon jetzt werden immer mehr Kinder und Jugendliche verdächtigt, rechtsmotivierte Straftaten zu begehen. In den vergangenen 10 Jahren hat sich die Zahl mehr als verdoppelt auf rund 4.300 Fälle. Seit etwa 2 Jahren greifen die Behörden verstärkt bei den gewaltaffinen rechten Jugendgruppen zu. Dafür arbeitet die Polizei eng mit dem Verfassungsschutz zusammen.
0: Dieser Austausch führt dazu, dass ich glaube, dass da, wo wir können, auch ein Eingreifen geschieht. Aber die Geschwindigkeit der Bildung solcher Gruppen und der Zerfall derartiger Gruppen muss einkalkuliert werden, dass wir nicht jede Gruppe wirklich identifizieren können. Das Ziel ist, Anschläge zu verhindern. Dann müssen wir sozusagen danach unsere Ressourcen auch ausrichten. Ich glaube, wir sind schon gut aufgestellt.
1: Ihr Ziel sei, die Jugendlichen noch zu erreichen, bevor sie schlimmere Straftaten begehen. Dass sich Jugendliche vermehrt ganz offen rechtsextrem zeigen, begann etwa 2024. Plötzlich sind sehr viele, sehr junge Menschen, zum Teil fast noch Kinder, auf Neonazi-Demos. Wie hier in Wismar auf einer solchen Demo gegen den Christopher Street Day. Die Jugendlichen zeigen offen das White-Power-Zeichen. Und sie skandieren gemeinsam mit bekannten, gewaltorientierten Neonazis Parolen. Zu dieser Zeit bringt auch die wohl größte rechtsextreme Jugendgruppe ihre Mitglieder auf die Straßen. Sie heißt Deutsche Jugend voran und ihr Anführer sitzt bereits wegen Raub und Körperverletzung im Gefängnis. Wie einfach es ist, sich dieser Gruppe anzuschließen, erzählt uns ein Aussteiger. Er hat Angst, dass ihn seine ehemaligen Freunde angreifen könnten, daher spricht er anonym. Wir nennen ihn Niklas. Er erzählt, er war damals einfach nur mit auf einer Demo.
2: Danach war ich so gut wie fester Bestandteil der Deutschen Jugend voran. Das waren natürlich die besten Ansprechpartner, weil ey, wir zeigen uns im Internet, wir kriegen die Aufmerksamkeit, die ein Jugendlicher vielleicht will. Wir kriegen die Bilder für Instagram, die wir wollen.
1: Aufmerksamkeit. Als rechts auch gesehen werden. Das zieht offenbar viele Jugendliche an. Wie Chats der Deutschen Jugend voran aus dem Jahr 2024 zeigen, die wir einsehen konnten.
3: Wie alt sollte man eigentlich sein?
4: Am besten ist 16, das ist egal.
5: Normalerweise mindestens 15 bis 16, mindestens.
3: Ja, bin 15.
6: Ich auch.
7: Passt.
8: Werde im September 15, ist das ein Problem?
4: Nee, er sagte, es gibt Ausnahmen.
1: Die Jugendlichen teilen auch Fotos und Videos von ersten kleinen Straftaten, wie hier.
9: Wir haben den Nichtarischen die Scheißflagge aus dem Garten geklaut. Ich hoffe, die verrecken.
10: Ich würde sagen, Sieg Heil, ein weiterer Sieg für uns.
11: Jagen sollte man die.
12: Die werden alle erschossen.
13: Einfach kaputt hauen. Thema erledigt.
1: Für viele sind solche Posts offenbar total normal. Denn daneben wird über die Schule oder die Fahrprüfung gechattet. Die Gruppe agiert vor allem in Berlin. Aber in den Chats zeigt sich, es gibt überall in Deutschland Unterstützer, die auch zu Aktionen aufbrechen. Zeitweise sind über 300 Mitglieder im Chat. Niklas war etwa 1,5 Jahre dabei, sagt er. Er war 17, als er sich der Gruppe angeschlossen hat. Er sagt, er habe sich sehr schnell radikalisiert.
2: Meine Einstellung hat sich damals von einer konservativ-rechten auf eine wirklich rechtsextreme bis faschistische Meinung geändert. Die Demokratie wollten wir der Deutschen Jugend voran zumindest abschaffen. Wir haben auch gesagt, das Führerprinzip, wie damals unter Hitler, war gut. Teilweise kamen dann Aussagen wie, ja, Hitler wäre stolz auf uns, wir wären Hitlers neue Elite.
1: Was Niklas erzählt, sehen wir auch in der Chatgruppe. Auch hier verherrlichen die Jugendlichen immer wieder den Nationalsozialismus.
12: Herr Hitler, Kamerad.
11: Endlich normale Leute.
12: Logo.
11: So muss das.
1: Auch Gewalt ist immer wieder ein Thema.
14: In Berlin sind halt sehr viele Ausländer und halt sehr viele Zecken. Also müssten wir dann halt uns ein paar Waffen mitnehmen oder so.
13: Faust und Feuerzeug.
1: Die Gruppe sei sogar bewaffnet gewesen, erzählt er. Und angeblich auch bereit gewesen, diese Waffen einzusetzen.
2: So gut wie jeder hatte Schlagringe, Messer. Also keine Küchenmesser, sondern wirkliche Kampfmesser oder halt Baseballschläger.
6: Und inwiefern hat das staatliche Handeln, Hausdurchsuchungen und so Leute abgeschreckt?
2: Gar nicht.
1: Bei ihm selbst war das anders, sagt er. Ihn hat ein Strafverfahren zum Umdenken bewegt, aber nicht nur.
2: Meine damalige Freundin hat gesagt, ey, das geht so nicht weiter. Und meine Familie hat gesagt, wir brechen den Kontakt zu dir ab. Und ein Justizbeamter hat mit mir Klartext gesprochen. Der hat mir auch klar gemacht, was ich für die bin. Im Rückblick schäme ich mich dafür, absolut.
1: Niklas sei der Ausstieg nicht leicht gefallen, sagt er, weil er damit fast seinen ganzen Freundeskreis verloren habe. Inzwischen ermittelt der Generalbundesanwalt gegen viele der Gruppe wegen der Bildung einer kriminellen Vereinigung. Aber die Szene hat offenbar nach wie vor eine hohe Anziehungskraft. Und die funktioniert auch über die Suche nach Gemeinschaft. Wir fahren nach Wismar. Hier wurde die Terrorgruppe Letzte Verteidigungswelle mitgegründet. Unter anderem von ihm, Jason R., hier auf einer Neonazi-Demo im März 2025. Ihn und manchmal auch seinen Vater haben wir auf solchen Demos öfter gesehen. Wir finden heraus, wo er sich regelmäßig aufgehalten haben soll. Hier treffen wir Jugendliche, die genauso denken wie Jason und ihn sichtbar verehren. Free Jason, befreit Jason steht hier, zwischen Hakenkreuzen und Judenhass. Die meisten sind zwischen 13 und 17 Jahre alt. Viele gehen noch zur Schule. Der selbsternannte Anführer dieser Gruppe ist 16. Wir kommen öfter hierher, sprechen immer wieder mit ihnen. Einer ist schon 21. Darum kann er uns ohne Erlaubnis der Eltern ein Interview geben. Wir nennen ihn Jonas. Er erzählt, wie wichtig ihnen allen sei, die richtige Kleidung zu tragen. Marken, die in der Skinhead-Szene lange etabliert sind.
7: Man möchte halt auffallen, man möchte halt sein, wie nennt man das jetzt, nicht Geschlecht, sondern seine Art, sag ich mal, zeigen, was man ist.
15: Wenn du es in zwei Sätzen beschreiben müsstest, was bist du?
7: Arisch. Also nicht rechts, halt, halt weiß, halt deutsch. Bin stolz, Deutscher zu sein.
1: Was genau das bedeutet, will er nicht erzählen. Auch zu Jason von der letzten Verteidigungswelle will er nichts sagen. Er sei rechts, aber nicht radikal, sagt Jonas. Dabei ist sein Handy-Hintergrundbild ein Hakenkreuz.
7: Es gibt nur zwei Geschlechter, halt Mann und Frau. Das andere ist für mich Unsinn. Und das andere ist für mich Dreck.
15: Aber das sind ja auch Menschen, die sich dann anders definieren oder so, oder? Anders sehen einfach.
7: Für mich waren es Menschen, sind keine Menschen mehr für mich.
1: So reden viele hier und manche wollen, dass wir verschwinden.
7: Vorsicht.
1: Wir brechen das Interview ab. Hier treffen sich Jugendliche, die nicht wissen, wohin sie sonst gehen sollen, erzählen uns noch einige. Unser Eindruck, recht sein wirkt wie ein Lifestyle. Und manche radikalisieren sich darüber. Kurz vor den Sommerferien, Ende Juni, können wir eine Schule im Landkreis Rostock besuchen. Viele Schulen wollen nicht über das Thema Rechtsextremismus unter Jugendlichen vor der Kamera reden. Aber hier haben sie den Mut, offen darüber zu sprechen. SchülerInnen von der 6. bis zur 11. Klasse treffen sich mit uns, weil sie von ihren Erfahrungen erzählen wollen.
16: Ich finde es vor allem in der heutigen Zeit ein bisschen schwierig, sich politisch überhaupt einzuordnen, weil man sich einfach selber vielleicht auch nicht so ganz vertreten fühlt.
17: Redet ihr zu Hause auch über Politik mit euren Eltern?
18: Bei uns persönlich reden wir jetzt nicht wirklich über Politik, sondern wirklich eher im Freundeskreis. Und dann ist es aber schon so, dass wir viele Leute haben, die schon rechts in meinem Freundeskreis sind.
19: Ich habe trotzdem komplett Kontakt mit denen und es ist mir auch relativ egal, welche politische Meinung die haben.
20: Solange es sich nicht in die Extreme so entwickelt und sie sagen, ja, du musst das und das tun, weil es halt deren Meinung ist und die wollen einem das so aufzwingen. Also ich finde, wenn die das halt nicht machen, dann ist das schon okay mit den Leuten so. halt befreundet zu sein und sowas.
0: Also ich finde, viel, viel mehr Jüngere interessieren sich für Politik als wir in dem, das ist mein Bruder übrigens, der ist jetzt 12. In dem Alter habe ich mich einen Scheiß um Politik geschert. Da wusste ich nicht mal, was eine Partei ist.
1: Bruno ist in der 6. Klasse. Er erzählt, fast alle seine Freunde seien eher rechts eingestellt.
0: Und was ist da zum Beispiel ein Thema?
21: Öfters mal Ausländer. Weil,
0: für Migration?
21: Ja, Migration. Sagen wir es so. Mhm. Weil ich kenne auch eine, die ist. Wie sage ich das jetzt am besten? Richtig doll rechtsextrem. Rechtsextrem. Und die, mit der habe ich auch mal mich über Migration unterhalten. Und sie meinte halt, dass aus ihrer Meinung alle raus sollten, weil Deutschland deutsches Land ist und hier nur Deutsche leben sollen. Deswegen, ja.
0: Und was sagst du dann so?
21: Ich sag, finde ich nicht so doll, weil ich finde Ausländer, Migranten machen hier auch viel Arbeit. Also es gibt natürlich immer welche, die Straftaten machen, aber gibt es genauso viele Deutsche. Aber die arbeiten auch natürlich und dann habe ich auch kein Problem so richtig damit.
1: Rassistische Sprüche und Nazi-Verherrlichung an der Schule erlebt ihre Lehrerin Juliane immer wieder. Zu ihrem Schutz nennen wir sie nur bei ihrem Vornamen. Juliane unterrichtet Geschichte und Gesellschaftswissenschaft.
22: Wenn ich jetzt so in die unteren Jahrgänge gucke oder alles ab Klasse 5, hat sich das doll gewandelt. Also jetzt hat man viel geballter mit diesen Äußerungen zu tun. Das sind größere Gruppen. Und es kommt also ziemlich schnell dann so die Frage, ja, wann beschäftigen wir uns mit Hitler? Ist auch einfach so eine Art Personenkult.
1: Eingeritzte Hakenkreuze, Sticker, menschenverachtende Aussagen. Vieles würde auch nicht gemeldet werden, denn die Lehrkräfte versuchen immer noch, mit den SchülerInnen im Gespräch zu bleiben.
22: Es geht ja nicht nur darum, zu bestrafen und zu sagen, das machen wir nicht, sondern auch einzuordnen und zu sagen, warum ist das jetzt problematisch? Warum gibt es da einfach eine Grenze?
1: Allein in Mecklenburg-Vorpommern wurden zum Beispiel im vergangenen Schuljahr mehr als 120 Fälle von verbotenen Kennzeichen gemeldet. Die Zahlen steigen seit Jahren an. Und das ist nach Recherchen von Panorama 3 ein bundesweiter Trend. Der 12-jährige Bruno erzählt, wie einfach er in seinem Alter in rechte Chatgruppen kommen könnte. Ihm fällt sogar eine ein.
21: Ich glaube, man muss 14 sein, um da eintreten zu können.
18: Das ist ja sehr alt.
0: Ja. Nehmen Sie jetzt eher Jüngere oder eher Ältere?
21: Also, die achten viel auf Junge.
0: Weil sie die noch schön manipulieren können.
21: Ja. Wahrscheinlich, ja.
0: Ich finde es schon erschreckend, dass mein Bruder der ist 12, ich bin 17, dass er über einige Sachen besser informiert ist. Zum Beispiel, wie man in so eine Gruppe eintritt, als ich. Und er ist 12. Also muss man ja mal gucken, was Social Media schon so anrichtet.
18: Es ist schon ein bisschen länger her, glaube ich. Aber vielleicht erinnert sich noch einer von euch daran. Aber bei mir im Dorf war das das SEK. Auf jeden Fall kam halt so eine Sondereinheit und hat eine Wohnung gestimmt von einem Jugendlichen, mit dem ich auch im Kindergarten war, also mein Alter ungefähr, weil er in solchen extremen Chatgruppen drin war.
1: Der Junge, von dem sie erzählt, war offenbar in der Chatgruppe der letzten Verteidigungswelle. Lehrerin Juliane hat diesen Schüler auch unterrichtet. Sie sagt, sie und andere Lehrkräfte hätten alles versucht, aber seine Radikalisierung nicht aufhalten können.
22: Ich hoffe natürlich, dass es eine Ausnahme bleibt, aber ich glaube, dass es keine Ausnahme bleiben wird.
1: Aber wer fühlt sich von rechten Sprüchen, aber auch rechtsextremer Gewalt angesprochen? Schon vor der letzten Verteidigungswelle gab es 37 Jugendliche in ganz Deutschland, die rechtsterroristische Anschläge geplant hatten. Das ergibt eine Studie des LKA Baden-Württemberg. 8 dieser Tatverdächtigen waren unter 14 Jahre alt. Einer dieser jugendlichen Terroristen ist gerade aus der Haft entlassen worden. Wir sind mit ihm im Berliner Umland verabredet. Er hatte die Chatgruppe Totenwaffen gegründet und sich vor allem im Internet radikalisiert. In der Totenwaffengruppe teilten er und andere Jugendliche unter anderem solche selbst erstellten Propagandaflyer. und immer wieder auch Fotos von sich mit bedrohlichen Posen. Das Interview will er nur maskiert geben. Wir nennen ihn Lukas. Er ist bis heute glühender Nationalsozialist.
3: Ich bin jetzt 21, bin im Februar entlassen worden und saß wegen Vorbereitung schwerer staatsgefährdender Gewalttaten ein.
6: Die waren rechtsmotiviert?
3: Die waren nationalsozialistisch motiviert.
1: Lukas war 16, als er Anschläge vorbereitet hatte.
3: Ich habe Sprengmittel getestet. Die waren für mich aber noch nicht sprengreif genug. Hab aber dann mehrere getestet. Und ich war noch nicht fertig mit dem Plan, sage ich mal so.
6: Was sollte dann passieren?
3: Na, die Schwächung dieses Staates auf jeden Fall.
1: Lukas behauptet heute, er habe keine Menschen töten wollen. Doch in seiner Chatgruppe wurden Todeslisten veröffentlicht, wie hier auf diesem Flyer. Und er hat in den Chats auch mit Mordfantasien gespielt. Die Chats sind auf Englisch, wir haben sie übersetzt.
5: Ich wette, irgendwann werde ich so wütend, dass ich eine Bombe in der Nähe des Ortes legen werde, an dem Jugella eine Rede halten wird.
1: Jugella, hier steht Jew für Jude und Geller für Angela. Gemeint ist die damalige Bundeskanzlerin. Es geht also um einen Bombenanschlag auf Angela Merkel. Lukas hat bereits an Bomben gebaut. Videos von Sprengübungen kursierten in der Gruppe, mutmaßlich von Lukas selbst hergestellt. Wir fragen ihn, warum er Anschläge begehen wollte. Die Antwort darauf ist nach fast 4 Jahren Jugendhaft immer noch menschenverachtend. Wir wissen natürlich, sie wurden verurteilt
3: zu 3 Jahren. Weil ich endlich mal Veränderungen in diesem Land haben wollte. Ich kann einfach nicht mehr zusehen, wie irgendwelche Neger hier reinströmen oder Juden machen, was sie wollen. Und ich möchte, dass einfach alles weg ist. Ich möchte, dass wir endlich wieder ein arisches Land sind und es auch so bleibt.
1: Lukas verherrlicht auch den Holocaust bis heute, also den Mord an 6 Millionen Jüdinnen und Juden.
3: Ich sehe den Holocaust als eine kulturelle Säuberung an. Als eine Reinigung des Bösen. Davon profitiert nicht nur unser Volk, sondern auch jedes andere Volk.
6: Wenn ich Sie richtig verstehe, sollte es dann wieder einen Holocaust geben, aus Ihrer Sicht?
3: Schön wär's.
1: Diese volksverhetzenden Aussagen zeigen, wie tief die NS-Ideologie in den Köpfen mancher Jugendlicher schon sitzt und dort offenbar bleibt. Lukas hat heute einen Bewährungshelfer. Er sagt, er wolle keine Anschläge mehr begehen, aber sich vielleicht politisch engagieren. Wo hört jugendliches Imponiergehabe auf? Wo fängt echte Radikalisierung an? Wann muss man einschreiten? Und welche Rolle können Schulen da spielen? Wir haben beim Bildungsministerium in Mecklenburg-Vorpommern gefragt. Dort sind viele Projekte besonders für Schulen aufgestockt oder neu aufgelegt worden. Um die zu nutzen, brauche es aber Vorlauf, schreiben sie. Aber in der Realität funktioniere es so nicht, sagt Lehrerin Juliane.
22: Früher konnten wir tatsächlich, wenn wir mal eine Klasse hatten, wussten, okay, da ist irgendwie eine Dynamik drin, die ist politisch motiviert, dann konnten wir relativ kurzfristig auch mal bei einer demokratiepädagogischen Organisation anfangen und sagen, wir haben da ein Problem, wir brauchen mal jemanden von außen, wir kriegen das nicht mehr gemanagt. Das ist gar nicht mehr möglich. Also so kurzfristig da demokratiepädagogisches externes Personal ranzukriegen, weil entweder arbeiten die nicht mehr oder die Wartelisten sind voll.
1: Und das Problem ist auch, dass das Bundesbildungsministerium die Mitfinanzierung solcher Demokratieprojekte verkompliziert hat. Die 8 Angeklagten von der Terrorgruppe Letzte Verteidigungswelle sind zu zwischen 1,5 und 5 Jahren Haft verurteilt worden. Das ist noch nicht für alle rechtskräftig. Der jüngste Angeklagte antwortet als einziger auf unsere Fragen. Er hat das Urteil angenommen und will die Sache hinter sich lassen. Auch die meisten anderen wollen sich laut Gericht vom Rechtsextremismus abkehren. Nur Gruppengründer Jason R. fällt anders auf. Einige Wochen vor dem Urteil nehmen ihm Justizbeamte in der Haft selbst gezeichnete Skizzen ab von einem neuen Staatsaufbau. Und er schreibt Zeilen aus einem Lied der rechtsextremen Band Erschießungskommando um. Er schreibt:
2: Habt ihr gedacht, eure Paragraphen, eure lächerlichen Strafen könnten uns zur Umkehr zwingen, könnten uns zum Schweigen bringen? Unser Terrornetzwerk steht und bald ist feinste Henkerszeit.
1: Radikale Gruppen bieten genau das, was Kindern und Jugendlichen oft fehlt. Aufmerksamkeit, Struktur und das Gefühl, jemand zu sein. Dass sie sich diesen Gruppen gar nicht erst anschließen, ist eine Aufgabe, die wir als Gesellschaft lösen müssen.
4: Das war Panorama 3 für heute. Vielen Dank fürs Zuschauen. Einen schönen Abend noch und dann gerne bis nächsten Dienstag. Tschüss.
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0: Einen richtig guten Abend Ihnen allen. Wir haben genau das passende Programm dafür. Das wird eine packende Sendung heute. Und wir fangen in Wolfsburg an aus sehr gutem Anlass. Denn das hat Volkswagen jetzt wohl davon, dass der Konzern selbst so wenig preisgibt über den geplanten Sanierungskurs. Es wird umso mehr spekuliert, wie genau die Konzernspitze plant, das Ruder rumzureißen. Das Magazin Wirtschaftswoche will erfahren haben, dass 4 deutsche Werke aus- bzw. leer laufen sollen. Darunter Emden bis 2031 und Hannover-Stöcken bis 2032. Im Gegenzug könnten neue Standorte entstehen, aber definitiv nicht in Deutschland. Das wäre der Abschied von Volkswagen, so wie man es kennt. Aber auch nicht das erste Mal, dass die Wirtschaftswoche mit steilen Schlagzeilen für Aufsehen und damit ja auch höhere Verkaufszahlen sorgt. Und darum wollen wir noch bei unserer Expertin nachfragen, Annette Deutzkens. Was ist dran an diesem Szenario?
1: Na, dass sich bei Volkswagen mögliche Werksschließungen abzeichnen in Emden, in Hannover, in Zwickau, im Audi-Werk Neckarsulm. Das stimmt und das ist auch seit längerem bekannt. Aber dass das alles eben schon endgültig beschlossen ist, das ist nicht so. Da dauert es auf jeden Fall noch ein bisschen und da sind noch verschiedene Zwischenschritte nötig. Und einer dieser Zwischenschritte, der entscheidende würde ich sagen, der führt über das Kontrollgremium bei Volkswagen, den Aufsichtsrat.
0: Und genau der ist ja der Knackpunkt. Könnten Konzernspitze und Eigentümerfamilien, die, ich sag mal, Gegenseite, also Land- und Arbeitnehmerseite, tatsächlich ausmanövrieren, tatsächlich umgehen, wie man immer häufiger hört?
1: Also so einfach ist das auf keinen Fall, wie man jetzt immer mal wieder hört. Denn wenn es so wäre, dann könnte der Vorstand seine Pläne ja einfach so, wie sie sind, umsetzen. Dann müsste man ja nicht immer wieder mühsam im Aufsichtsrat über das Thema Werksschließungen sprechen. Aber genau das ist ja der Fall. Übermorgen steht das Thema schon wieder auf der Agenda des Aufsichtsrates. Ja, ich bin mir sicher, es gibt viele Juristinnen und Juristen, die gerade prüfen, wie kann man den Einfluss des Landes, wie kann man den Einfluss der Arbeitnehmerseite bei Volkswagen schmälern. Das kann man gut finden. Das kann man schlecht finden, dass es solche Pläne gibt. Möglicherweise wird es eine außerordentliche Hauptversammlung dazu sogar noch geben. Aber klar ist, den wenigsten Schaden nimmt das Unternehmen, wenn sich alle Seiten, also die Anteilseigner, das Land, das ja auch dazu gehört, und eben auch die Arbeitnehmer, auf Kompromisse einigen und die dann auch schnell umsetzen.
0: Dankeschön an Annette Deutzkens. Und übermorgen wissen wir dann ganz bestimmt schon etwas mehr. Und jetzt König Fußball. Wer den Fußball liebt und nicht das dicke Business drumherum. Der muss ja gerade viel einstecken. FIFA, Infantino, Investorenpläne. Aber heute Abend gibt es wieder echten Fußball. Flutlicht, Pokal, Kracher in einem altehrwürdigen Stadion. Dazu David gegen Goliath. Der VfL Osnabrück empfängt die Bayern an der Bremer Brücke in der ersten Runde des DFB-Pokals. Und die Vorfreude ist riesig bei den Fans, die im Laufe des Abends in Richtung Stadion strömten. Rund 16.000 sind heute dabei. Die Tickets waren natürlich rucki-zucki weg. Die Mannschaft hat gesagt, sie will all in gehen, also alles geben. Und die Fans glauben dran.
2: Also das Spiel wird ja sehr kampfbetont sein. Ja, und am Ende gewinnt der VfL mit 2:1.
3: Ich glaube, dass der VfL, glaube ich, bis in die Verlängerung kommt. Und dann sollen erstmal ihr Herz auf den Platz lassen und dann mal gucken, was passiert.
4: Ich war jetzt schon so oft hier Pokalspiel und ich glaube, das geht. Auch gegen die Bayern.
0: Auch gegen die Bayern. Anpfiff, 8:45. Wir schalten live rüber. Für die Wettanbieter ist die Sache übrigens glasklar. Also wir schalten gleich live rüber. 27:1, dass die Bayern gewinnen. Aber die Osnabrücker Fans, die sagen sich, Moment mal, das haben wir doch schon mal geschafft gegen die Bayern. Vor 48 Jahren.
5: Zurück in die Vergangenheit. Rolf Meier. 1978 war er Torwart des VfL Osnabrück. Eine Mannschaft, die Geschichte geschrieben hat.
6: Wir waren Halbprofis. Also wir haben einen halben Tag gearbeitet und nachmittags trainiert. Also ich war zum Beispiel in der Finanzbuchhaltung in einer großen Firma. Ich musste um 7:30 anfangen bis um 13 Uhr und anschließend ging zum Training.
5: Sommer 78, zweite Pokalrunde. Der FC Bayern mit allen Stars ist Gegner. Vollprofis gegen Feierabendfußballer.
6: Das war natürlich für uns dann ein Riesen-Highlight, nach München zu fahren und das erste Mal sich so wirklich als Profi zu fühlen. Dann kamen wir in eine Kabine und haben wir gedacht, das ist so groß wie das Stadion, die Kabine. Ja. Da hast du links gesessen und hast den hinten rechts hast gar nicht mehr erkannt. Aber, und dann bist du einen Raum weitergegangen, da war ein Riesen-Entmüdungsbecken. war so groß wie ein Schwimmbad.
5: Ins Schwimmen geriet die Hintermannschaft des damals hauptberuflichen Buchhalters Meyer schnell auch ins Spiel. Schon nach 14 Minuten scheint alles den erwarteten Gang zu gehen. Sepp Meyer und Co. richten sich auf einen entspannten Nachmittag ein.
6: Doch, natürlich warst du anfangs klein und nach dem 0-1 wurdest du ja noch kleiner. Aber als du das 1-1 gemacht hast und das 2-1, dann wurdest du natürlich wieder größer. Ja?
5: VfL-Stürmer Andreas Wagner schenkt dem Meyer Sepp zum Oktoberfest gleich zweimal ein. Das 1:1. Und kurz danach nehmen die Wagner-Festspiele ihren Lauf. Sein zweiter Treffer, die Führung. Und so geht es munter weiter. Die Halbprofis können den Halbzeitstand selbst kaum glauben.
6: Da sind wir in die Kabine gegangen und haben schon gejubelt. Und gesagt, das ist sensationell. Wir haben 3 Tore geschossen. Hier in München. Unfassbar.
5: Die Bayern führen 4:3, aber an diesem Tag reicht auch das nicht. Nach dem Osnabrücker Ausgleich lässt Andreas Wagner Katsche Schwarzenbeck ins Leere laufen und trifft sein 3. Tor, ein Fußballwunder für die Vereinsgeschichte. Osnabrück gewinnt 5:4 in München. Die Weltstars stinksauer. Für die Halbprofis aus Osnabrück ist es der größte Tag in ihrem Fußballerleben. Aber so richtig bewusst wird ihnen das erst später.
6: Das hast du damals so nicht wahrgenommen, sondern du hast gedacht, ja okay, jetzt haben wir in München gewonnen, geil.
5: Den großen FC Bayern ärgern, so eine Schlagzeile würde Rolf Meier gern mal wieder lesen.
0: Tja, nicht nur der, Sie haben es gesehen, damals kaum Zuschauer, heute volle Hütte. Wir schalten live rüber, denn natürlich ist der Pokalheld heute Abend auch im Stadion, genau wie unser Sportreporter Ben Wozny. Ich frage jetzt mal euch beide, beziehungsweise Sie beide, könnte das wieder was werden, Ben?
7: Ja, das ist eine gute Frage. Also so eine Schlagzeile haben wir ja gerade im Film gelernt, die würde Rolf Meier gerne wiederlesen, nämlich dass der VfL Osnabrück den FC Bayern besiegt im Pokal. Ich frage ihn einfach selber, diese Schlagzeile, Herr Meier, wir haben ja gerade schon viel in der Vergangenheit geschwelgt in diesem Film. Was glauben Sie oder warum glauben Sie dran, dass die vielleicht morgen in der Zeitung stehen könnte?
8: Also ich hoffe das und ich glaube auch dran, dass dieses möglich ist, das Wetter passt. Es ist typisches Osnabrücker Wetter und ich hoffe, dass die Jungs mal ein neues Kapitel aufschreiben, dass das, was wir damals erreicht haben, heute mal neu geschrieben wird. Und man muss ja auch bedenken, es ist 48 Jahre her. Wir werden nicht jünger und irgendwann können wir davon nicht mehr erzählen.
7: Es ist 48 Jahre her und nichtsdestotrotz ist es natürlich auch heute ein Stück weit unser Thema. Was glauben Sie, kann das auch vielleicht freisetzen? Bei den Fans sicherlich ganz viel. Ich könnte mir vorstellen, auch in der Kabine wird der ein oder andere das heute gelesen haben, dass das schon mal gelungen ist.
8: Naja, für die Spieler ist es natürlich ein absolutes Highlight. Sie haben nichts zu verlieren, sie können rausgehen. Wichtig ist, dass sie mutig sind, dass sie das Spiel annehmen, dass sie vielleicht lange die Null halten und wer weiß. Irgendwie mal einen reinmachen und dann schauen wir mal, wie es ausgeht.
7: Manchmal kann es ja so leicht sein. Flutlichtspiel an der Bremer Brücke. Den letzten großen Sieg gegen den Bundesligisten gab es 2017 gegen den HSV. Auch hier ist eine Weile her, aber es ist nicht der einzige. Was macht denn dieses Stadion, was wir auch schon so oft besungen haben, was macht das so besonders?
8: Ja, das Stadion macht, das ist die Enge in diesem Stadion. Mit diesen fantastischen Fans im Rücken kann das schon einiges freisetzen. Und wir haben es 2010 war es, glaube ich, schon mal bewiesen, als wir erst den HSV aus dem Pokal geschmissen haben und dann Borussia Dortmund aus dem Pokal geschmissen haben. Damals war es die erste Saison von Kloppo und ich glaube, die Dortmunder sind dann auch deutscher Meister geworden. Sind dann aber im Viertelfinale knapp gescheitert an Schalke 04 mit 1:0 im Februar. Schlechtes Wetter, war nicht so unser Spiel. Nun ja, aber wir haben schon mal bewiesen, oder hier die Osnabrücker haben schon mal bewiesen, dass sie es können.
7: Die Osnabrücker haben bewiesen, dass sie es können. Rolf Meier glaubt, das habe ich zumindest rausgehört, auch heute dran. Also, schauen wir, wie es ausgeht. DFB-Pokal, erste Runde Osnabrück gegen Bayern.
0: Ja, ich halte mal fest, irgendwie einen reinmachen bei Fritz-Walter-Wetter. Dankeschön nach Osnabrück und allen Beteiligten da. Ein wahres Fußballfest an der Bremer Brücke. Und in den Kurznachrichten. Da haben wir noch mal VW. Der Konzern spielt nämlich auch im Kommunalwahlkampf eine Rolle beim Besuch von SPD-Chefin Bärbel Baas in Wolfsburg. Mehr dazu in den Kurznachrichten.
9: Mal eine andere Rolle für die SPD-Bundesvorsitzende Bärbel Baas. Bierzapfen in einer Wolfsburger Bar. Kommunalwahlkampf an der Basis. Mit vielen Fragen aus den Bereichen Rente und Bildung. Aber es ging auch um die Zukunft von Volkswagen.
10: Wir haben heute Abend ganz lange darüber diskutiert, was ist eigentlich notwendig, um auch die Standorte für VW zu stabilisieren. Gibt es neue Perspektiven für die Zukunft, für die junge Generation? Und das will natürlich hier die SPD jetzt stark machen und das kann sie natürlich hier auf der kommunalen Ebene.
9: Für die SPD-Politikerin gehe es auch darum, Strategien zu entwickeln, was in Zukunft an welchen VW-Standorten produziert werden könnte. Am Wochenende war Bärbel Baas bereits in Hannover, Vechta und Buxtehude.
11: 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Platt ist cool. Moin. Platt ist cool.
9: In diesem Monat sollen die Schulen in Niedersachsen stärker für die plattdeutschen Sprachen Niederdeutsch und Saterfriesisch sensibilisiert werden. Dazu wurde heute die Aktion Freitag ist Platttag gestartet. Schirmherr ist der Ministerpräsident.
12: Ja, wir haben, glaube ich, echte Fortschritte gemacht. Ich finde, die Lehrmaterialien sind großartig. Das macht richtig Spaß. Wir haben inzwischen Unterrichtsfächer, die als verpflichtende Fächer da sind, also nicht mehr freiwillig und damit auch anerkannt werden. Und wir haben in Kürze die ersten Abschlüsse, die ersten Absolventen der Universität, die dann auch ausgebildet sind, um Niederdeutsch zu unterrichten.
9: Zum ersten Mal wird jetzt Niederdeutsch an einer Oberschule in Upplengen im Landkreis Leer als zweite Fremdsprache unterrichtet. Der korrupte Staatsanwalt aus Hannover, Jascha G., akzeptiert seine Haftstrafe von 8,5 Jahren. Seine Anwälte haben die Revision gegen das Urteil zurückgezogen. Offen ist noch, ob der Staat 45.000 Euro bei dem Verurteilten einziehen darf. In diesem Punkt bleibe die Revision der Anwälte bestehen, so das Landgericht Hannover. Laut Urteil habe der 41-Jährige diese Summe für seinen Geheimnisverrat von einer Drogenbande erhalten, die er mehrfach vor Razzien gewarnt hatte. Der Fall gilt als einer der größten Justizskandale des Landes.
0: Es ist doch irgendwie auch kurios, wie gebannt 83 Millionen Deutsche auf 1,8 Millionen Wahlberechtigte in Sachsen-Anhalt blicken. Andererseits stimmt am Ende rund die Hälfte von ihnen für die AfD. Dann könnte zum ersten Mal seit Nazi-Deutschland eine Landespartei an die Regierung kommen, deren Programm nicht mit dem Grundgesetz im Einklang steht. Könnte das auch Folgen für Niedersachsen haben? Wir liegen schließlich sehr nah dran.
13: 342 Kilometer gemeinsame Landesgrenze verbinden Niedersachsen und Sachsen-Anhalt. 6 niedersächsische Landkreise grenzen direkt an Sachsen-Anhalt. Lüchow-Dannenberg, Uelzen, Gifhorn, Helmstedt, Wolfenbüttel und Goslar. Nach Angaben der Bundesagentur für Arbeit gibt es 47.000 Berufspendler, die in das jeweils andere Land zum Arbeiten kommen. Der Großteil, nämlich 37.400 Menschen, pendeln nach Niedersachsen. 9.600 Menschen nach Sachsen-Anhalt. Offiziell verbunden sind die Bundesländer durch den Nationalpark Harz. Seit 2006 verwaltet eine gemeinsame Behörde den hier länderübergreifenden Park. Berührungspunkte gibt es außerdem auf der Straße. Polizisten aus Braunschweig und Magdeburg fahren gemeinsam auf der A2 Streife.
0: Aber vor allem die wirtschaftlichen Folgen einer möglichen AfD-Regierung in Sachsen-Anhalt machen Sorgen. Der Präsident des Deutschen Instituts für Wirtschaftsforschung warnt ganz konkret, die von der AfD geforderte Abschottung würde das Land so schwächen, dass sich, Zitat, viele Sachsen-Anhalter keinen Urlaub mehr werden leisten können. Wir wollten das genauer verstehen bei einem mittelständischen Pflanzenzüchter in Niedersachsen, der Strube D&S GmbH mit Hauptsitz in Söllingen. Der Stammsitz befindet sich allerdings 20 Kilometer weiter südlich in Sachsen-Anhalt in Schlahnstedt. Und darum schaut man dort noch mal mehr genau auf die Wahl in 4 Tagen.
14: Hier in Schlahnstedt in Sachsen-Anhalt ist reges Treiben. Es ist gerade Erntezeit. Mich begrüßt Geschäftsführer Andreas Albersmeier.
15: Hier ist der Stammsitz der Firma Strube. Strube ist mittlerweile Teil der RGT-Gruppe. Hier züchten wir Zuckerrübensaatgut, nicht nur für Deutschland, sondern für die Welt. Das ist unser Hauptforschungsstandort mit fast 90 Mitarbeiterinnen und Mitarbeiterinnen, die dafür sorgen, dass der Zucker bei Ihnen auf den Teller kommt.
14: Es ist das Herzstück der Firma. Hier findet Grundlagenforschung zur Zuckerrübe statt. Dafür ist noch immer viel Handarbeit, vor allem auf dem Acker, nötig.
15: Wo wirklich in Kleinstparzellen Mitarbeiter und Mitarbeiterinnen kleine Mengen ernten, um sie dann für die Kolleginnen und Kollegen auswerten zu können. Und da müssen wir klar sagen, hier haben wir übers Jahr verteilt 60 bis 70 Saisonkräfte. Und wir müssen leider seit einigen Jahren feststellen, dass wir diese Saisonkräfte nicht mehr in Deutschland rekrutieren können.
14: Es geht darum, gesünderes, ertragreicheres und schädlingsrobusteres Saatgut von Zuckerrübe und Weizen zu züchten und zu vermehren.
16: Wenn wir hören, Wahlausgang in Sachsen-Anhalt, 40% könnten AfD wählen, die sind gegen kulturfremde Fachkräfte. Was macht das mit Ihnen? Haben Sie da auch Sorge?
15: Ja, wir blicken schon mit Sorge drauf, da wir sehr viele gut integrierte Kollegen und Kollegen haben. Wir haben hier Mitarbeiter und Mitarbeiterinnen aus 15 Nationen angestellt, in der Züchtung, hier im Labor. Beispielsweise unser Zuchtleiter Winterweizen kommt aus Syrien, hat sehr viel Fachwissen schon mitgebracht, hat in Aleppo dort gearbeitet. Sind wir sehr froh, dass wir ihn damals bekommen konnten im Unternehmen. Und für uns natürlich explizit wichtig, weiter auf dieses Wissen zugreifen zu können.
14: Nachwuchs suchen sie ständig. Und dass Sachsen-Anhalt bundesweit die älteste Bevölkerung hat, erschwere die Situation auf dem Arbeitsmarkt zusätzlich. Deshalb seien sie angewiesen auf Fachkräfte aus dem Ausland.
15: Wir denken ja nicht in Ländergrenzen, sondern unsere Züchter sind da einfach in Klimaräumen. Die müssen dann schauen, alles klar, wenn wir hier das nicht mehr durchführen können, brauchen wir einen Standort in einem Klimaraum. Das kann in Niedersachsen sein, das kann aber auch in Polen sein, wo man dann diese Arbeiten durchführen kann.
16: Aber das würde ja dann den Wirtschaftsstandort hier schwächen sozusagen.
15: Definitiv, das ist für uns ein großes Thema. Weil wir natürlich das hier als Kernstück sehen, unserer Arbeit, unserer züchterischen Arbeit, um Produkte zu entwickeln. Und wir haben auch von unserem französischen Mutterkonzern das klare Commitment, dass wir hier weiter investieren wollen.
14: Danilo Gonçalves aus Brasilien arbeitet seit 4 Jahren hier. Er ist skeptisch gegenüber einer möglichen AfD-Mehrheit.
17: Die Atmosphäre ist nicht so freundlich für die Ausländer, würde ich sagen. In Behörde oder die Leute auf der Straße. Natürlich hat man dann diese Angst, was kann dann später passieren.
14: Auch die kritische Haltung der AfD zur EU fürchtet Albersmeier. Denn das Unternehmen exportiert 85% seines Saatguts.
15: Wenn wir eine deutsche Zulassung haben, dürfen wir in die EU, haben wir einen freien Warenverkehr. Wenn das nicht mehr der Fall wird, müssten wir zusätzliche Kosten der Zulassungsverfahren in den Ländern machen, was einerseits ein wirtschaftlicher Nachteil oder auch ein Wettbewerbsnachteil wäre. Wir reden ja gerade immer viel über Bürokratieabbau. Hier würden wir Bürokratie aufbauen.
14: Bei der Firma Strube hat jeder Topf die Chance, eine neue Zuckerrübensorte zu werden.
15: Wir haben eine Demokratie und jeder kann sein Kreuz machen, wo er will. Es ist ja nicht illegal, die AfD zu wählen. Es ist nicht mein Wahlprogramm. Wir haben einen ganz klaren Forschungsauftrag hier, einen ganz klaren Entwicklungsauftrag hier. Und dafür brauchen wir Rahmenbedingungen.
14: Und wie die zukünftig aussehen, darüber entscheidet am Sonntag auch Sachsen-Anhalt.
0: Und abschließend dazu noch die Nachfrage an Helmut Eickhoff aus unserer Redaktion Wirtschaft und Landespolitik. Wo sind die Drähte denn besonders eng und die Sorgen vielleicht dementsprechend groß?
18: Also sicherlich da, wo man

0: Klimaschutz draufsteht.
1: Stichwort Projekte. Gibt es sogar das Szenario, dass vielleicht manche gemeinsame Projekte aufgekündigt werden könnten?
0: Lässt sich so konkret noch gar nicht absehen, aber nehmen wir mal ein Beispiel. Nationalpark Harz liegt ja in beiden Ländern. Staatsverträge regeln da die Zusammenarbeit. Da kann ein AfD-Ministerpräsident nicht einfach so heute kündigen und morgen ist er das Problem los. Zudem, wenn man mal in dieses sehr umfangreiche sogenannte Regierungsprogramm der AfD Sachsen-Anhalt schaut, da findet man nicht ein einziges Wort zum Nationalpark Harz. Also was das angeht, wäre es eine Blackbox. Da müssten wir tatsächlich wie bei vielen anderen Projekten abwarten. Was bringt der Sonntag und wie konkret wird es dann danach?
1: Dankeschön für die Infos an Helmut Eickhoff. Und auch bei uns in Niedersachsen wird ja gewählt, eine Woche später auf Kommunalebene. Und wir schauen uns mal an, wie die Kommunen darum ringen, die Wirtschaft flott zu kriegen, mit einem Beispiel aus dem Kreis Peine.
2: Der alte Kohlehafen in Mehrum im Landkreis Peine. Er war Jahrzehnte ein zentraler Arbeitgeber in der Region, doch damit ist Schluss. Alte Industrie geht krachen, neue muss kommen. Uwe Semper, Bürgermeister von Hohenhameln, ist mutig und schreckt nicht vor Großprojekten zurück.
3: Im September 2023 habe ich eine Anfrage bekommen. Das war relativ anonym. Da ging es darum, global tätiges Unternehmen verarbeitet landwirtschaftliche Produkte, sucht 26 Hektar Fläche, mehrere hundert Arbeitsplätze werden dort entstehen. Am nächsten Tag um 8 Uhr hat das Ministerium von mir eine Bewerbung vorliegen gehabt und dann ging das relativ schnell.
2: Das global tätige Unternehmen ist der kanadische Pommeshersteller McCain. Semper handelt schnell, sieht eher Chancen und das, was geht und nicht das, was nicht geht. Pragmatisch und unbürokratisch, mit Erfolg. Er bezeichnet Hohenhameln als gallisches Dorf, das sich gegen die Fesseln der Berliner Politik wehrt und eigene Wege geht. Etwas, was sich Unternehmen auch für andere Kommunen wünschen.
4: Also es gibt schon Kommunen, die haben so eine Art One-Stop-Shops. Das heißt, man hat eine feste Ansprechperson. Das ist schon mal sehr hilfreich. Das heißt, dass man nicht durch verschiedene Abteilungen geistert. Das Thema Gewerbesteuer ist immer etwas. Es wird uns oft automatisch darüber nachgedacht, die Gewerbesteuern zu erhöhen. Aber es gibt auch Kommunen, die den gegenteiligen Weg gehen und sagen, nein, ich reduziere, weil ich Unternehmen hier bei mir ansiedeln will.
2: Vorschriften aus Berlin können Kommunen nicht ändern. Aber Kommunen haben wichtige Spielräume.
4: Klassische Beispiele, was eine Kommune selber entscheiden kann, ist zum Beispiel die Bauleitplanung. Also diese Themen, ich möchte hier bauen, da kann die Vorschriften, was muss ich berücksichtigen, das kann eine Kommune selber festlegen. Aber auch der öffentliche Nahverkehr, also wie ist die Erreichbarkeit, das liegt auch in kommunalen Händen. Und nicht zu guter Letzt die Kinderbetreuung. Und da ist es wichtig für die Unternehmen, dass die Kinder verlässliche Betreuungszeiten für ihre Mitarbeitenden haben.
2: Auch der Unternehmerverband Niedersachsen sieht in einigen Kommunen noch Luft nach oben. Ein Thema dabei, Verlässlichkeit und Planbarkeit. Denn Investitionen lohnen sich meist nur über lange Zeit.
5: Gerade dann, wenn wir große Umbrüche in der Politik haben, wenn auch Akteure auf den Plan treten, die im Zweifel deutlich gegen die bisherigen Regeln agieren, dann führt das erstmal zu Unsicherheit und sicherlich nicht zu zugewandter Investitionsfreude, sondern eher das Gegenteil ist der Fall. Unternehmerinnen und Unternehmer schauen sich das erstmal in Ruhe an. Deswegen ist es für uns ganz wichtig, dass wir Ruhe in der Politik haben, dass wir klare Rahmenbedingungen haben und dass am Ende auch die Verlässlichkeit da ist, dass die Investitionen geschützt sind.
2: Stichwort Investitionen. Der Bürgermeister freut sich über 4,5 Milliarden Euro, die in den alten Kohlehafen in Mehrum investiert werden. Neben der Pommesfabrik sollen noch ein Kühllager und auf der anderen Seite eins der größten Rechenzentren Deutschlands entstehen. So eine Investitionssumme hat es bislang in der Gemeinde Hohenhameln noch nicht gegeben. Ein Grund für den Erfolg ist Sempers unbürokratisches Engagement. Er ist immer ansprechbar und kümmert sich persönlich.
3: Das ist unsere Stärke und ich habe hier von, ich sage jetzt nicht, wer es war, aber von unseren Großunternehmen teilweise Samstag, Sonntag Anrufe gekriegt. Und da darf man sich dann auch nicht zu schade sein und sagen, nee, jetzt bin ich nicht im Dienst. Ich bin im Dienst, ich bin Bürgermeister hier und ich will nach außen hin unternehmerisch wirken.
2: Alte Industriefläche wird neu belebt. Rund 850 neue Arbeitsplätze entstehen. Gewerbeeinnahmen werden fließen. Hohenhameln hat seine Standortvorteile genutzt und ist ein Beispiel, wie Kommunalpolitik wirtschaftsfreundlich agieren kann. Semper sieht gelassen auf die kommende Kommunalwahl. Er tritt aus Altersgründen nicht wieder an.
1: Göttingen ist bekannt für exzellente Forschung. Der Raum Wolfsburg fürs Auto, der Kreis Vechta für Tierhaltung. Und im Ammerland schlägt das Herz

0: der Baumschulen. Mehr als 40% aller landesweiten Betriebe sind dort angesiedelt und für die ändern sich durch den Klimawandel die Spielregeln.
1: Eine Gruppe Kirschbäume auf dem Weg nach Bayern. Eigentlich ist auf dem Verladehof der Baumschule Bruns in Bad Zwischenahn gerade eher wenig los. Die Hauptzeit zum Verschicken von Bäumen startet normalerweise nämlich erst im Oktober. Die Saison läuft also gerade erst an. Für die Geschäftsführer Jan Dieter und Jan-Gerd Bruns ist dieses Auf und Ab der Auftragslage Routine. Baumschule ist von jeher ein Saisongeschäft, auch wenn sich gerade was ändert.
2: Was wir leider auch merken, ist der Klimawandel, dass der Regen, die Menge an Regen ist immer noch da, aber sie kommt nicht mehr so gut verteilt. Sie kommt dann sehr stark im Winter, wenn wir es nicht benötigen. Und im Sommer ist es dann auch gerade in diesem Sommer sehr trocken gewesen. Also die Menge an Regen ja, aber nicht mehr so gut und konsequent verteilt, wie es früher mal war.
1: Eine Herausforderung, die die Baumschule in Bad Zwischenahn nicht alleine hat. Das Ammerland ist seit jeher für seine Pflanzenbaubetriebe bekannt. Auf 400 Quadratkilometer Fläche bauen hier rund 150 Firmen Bäume, Büsche und andere Pflanzen für das ganze Land an. Die vielen Baumschulflächen sind das wichtigste Markenzeichen der Region. Viele der Baumschulen sind dabei echte Traditionsbetriebe. Auch die Baumschule Bruns ist gerade 150 Jahre alt geworden. Jan Dieter und Jan-Gerd Bruns leiten sie in vierter bzw. fünfter Generation. Den klimatischen Veränderungen begegnen sie und ihre Kollegen mit mehr Nachhaltigkeit. Eine Maßnahme ist zum Beispiel die Tröpfchenbewässerung, selbst bei den größten Bäumen, wie diesen 10 Meter hohen Kiefern. Anstatt die Bäume wie früher eimerweise zu wässern, bekommen sie nun einen stetigen schwachen Wasserfluss mit beeindruckendem Ergebnis.
2: Wir hatten früher, wenn wir mal Wasserbedarf hatten, wurde das mit großen Jauchefässern, die kennen wir aus der Landwirtschaft, wurde bewässert. Heute gehen wir mit diesen Tröpfchen sehr viel direkter vor, haben nur noch ein Drittel des Wasserverbrauches, den wir früher hatten.
1: Aber nicht nur die Produktionsabläufe ändern sich mit dem Klimawandel, sondern auch das Sortiment. Die Baumschule in Bad Zwischenahn hat inzwischen einen sogenannten Zukunftshain als Showroom eingerichtet, in dem Landschaftsgärtner und Städteplaner die Bäume begutachten können, die besonders für die hitzegeplagten Großstädte der nächsten Jahrzehnte geeignet sind.
3: Also Städte sind für Bäume meistens ein Extremstandort. Die Bedingungen sind halt schlecht. Also man hat unterbaute Wege und alles ist sehr verdichtet. Und auch kommt nicht oft viel Wasser an die Pflanze. Und hat man halt ein Sortiment aus Bäumen gesucht, das besser mit diesen Extremen zurechtkommt.
1: Die Hoffnung der Baumschulbetreiber, gerade wenn in den kommenden Jahren immer mehr Städte grüner und schattiger werden wollen, wird der Bedarf an Bäumen aus dem Ammerland vielleicht sogar noch steigen. Und damit den Traditionsfirmen in der Region noch lange ein Auskommen sichern.
3: Unser Produkt ist, glaube ich, nach wie vor zukunftsweisend. Klar ändert sich das Sortiment hier und da. Man muss sich auch an die Gegebenheiten anpassen. Aber es ist nach wie vor, denke ich, für die nächsten 150 Jahre sehr zukunftssichernd.
1: Wenn diese Einschätzung stimmt und die Baumschulen der Region die veränderten Klimabedingungen gut wegstecken, wird das Ammerland also noch lange das bleiben, was es ist. Die Parklandschaft im Nordwesten Niedersachsens.
0: Und zum Abschluss noch eine Einladung bzw. ein Tipp von unserer Zuschauerin Sandra Kortstiege im Wetterbild. Bevor der Sommer ganz die Biege macht, gucken Sie mal noch mal eine Runde ins Freibad gehen. So wie die Frühschwimmer in Burgdorf. Geht noch bis zum 20. September. Toller Himmel auch. Also morgen vielleicht eine Runde Frühschwimmen. Jetzt noch eine Runde spät gucken. Sehr gern hier im NDR. Bis morgen und tschüss Niedersachsen.
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5: Schönen guten Abend, ich begrüße Sie ganz herzlich hier zu Ihrem Wetter für Niedersachsen. Und das ist in den nächsten Tagen in Deutschland zweigeteilt. Wir sind auf der Nordseite in der deutlich kühleren Luft. Die Südseite hat andere Bedingungen. Ich will Ihnen das zeigen, und zwar hier auf der Isobarenkarte. Da sehen Sie das Tief über dem Atlantik, eins über der Nordsee und hier diese Frontensysteme. Die sind sehr stark bei uns, um es mal so zu beschreiben. Und dann sehen Sie das Azorenhoch mit einer Nase in den Süden Deutschlands reichend. Und wir haben das mal temperaturtechnisch auf dieser Karte aufgeschlüsselt und schauen zunächst nach Stade. Da sieht man Donnerstag 21, Freitag 4 Grad weniger, 17 Grad. Und jetzt gehen Sie mal auf eine Reise quer durch Deutschland nach Iringen am Kaiserstuhl. Donnerstag 29 und dann Freitag 4 Grad wärmer. 33 Grad. Also sehr unterschiedliche Verhältnisse. Und wir gucken jetzt auf die Wetterentwicklung in Niedersachsen. Kommende Nacht, die nachmittäglichen und abendlichen Schauer gehen zunächst weiter. Aber dann wird es sogar mal der etwas kompaktere Regen, der uns überquert. Nach Süden ist es immer etwas weniger in Sachen Getröpfel. Die Temperaturen morgen früh 11 bis 16 Grad. Und der morgige Tag startet dann so, dass dieses Regengebiet langsam nach Osten weiterzieht. Dahinter mal trocken, aber wolkig. Einzelne Schauer und Gewitter im Nordseeumfeld. Und nachmittags haben wir dann wieder dieses Durcheinander. Schauer, kurze Gewitter, aber eben auch Sonnenschein dazwischen. Und das Ganze passiert bei Temperaturen, die sich meistens so in einem Bereich zwischen 21 und 23 Grad ansiedeln. 18 Grad auf 600 Meter Höhe im Harz. Südwestwind nimmt Richtung Nordsee zu, ist dort auch stark. Und das sind die Aussichten. Freitag, ein schmales, starkes Regenband liegt für viele Stunden über uns. Es gibt viel Wind. Im Regen nur 20, sonst bis 24, danach freundlicher Sonntag, relativ sonnig und bis 23 Grad. Tschüss.
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20: Schön, dass Sie dabei sind. Guten Abend und willkommen. Ein Umschaltwerk ist kein Ort, über den man nachdenkt beim Lichtanschalten. Aber ohne solche Anlagen bliebe es dunkel. In zwei Bundesländern wurden Umschaltwerke jetzt angegriffen. Deshalb geht es auch in MV um die Frage, wie geschützt sind sie?
21: In einem Umspannwerk wie diesem in Schwerin-Görries wird der Strom von einer hohen auf eine niedrigere Spannung gebracht und von dort zu Haushalten und Unternehmen weitergeleitet. In Brandenburg hatten Saboteure gestern ein ähnliches Umspannwerk angegriffen und Kurzschlüsse ausgelöst. Ein Anwohner hat dies gefilmt. Für die großen Stromautobahnen im Nordosten ist Netzbetreiber 50 Hertz zuständig. Auf die veränderte Sicherheitslage ist das Unternehmen seit längerem vorbereitet.
22: Man kann versuchen, es so schwer wie möglich zu machen. Und das tun wir, indem wir eben entsprechend Zäune erhöhen, verstärken, die Zugangstore stärker sichern, indem wir die Videoüberwachung ausbauen, indem wir in den Großstädten auch die Detektion erweitern, das heißt Signale auslösen, wenn jemand an solchen Einrichtungen sich zu schaffen macht. Wir haben auch natürlich in Einzelfällen den Wachschutz an solchen Stellen verstärkt.
21: Im Netzgebiet des Stromversorgers WEMAG wurden Störungen bisher vor allem durch technische Defekte, Unwetter oder Bauarbeiten ausgelöst. Laut WEMAG hat man sie meist kurzfristig beheben können. Selbst eine schwerwiegende Beschädigung bedeutet nicht automatisch einen tagelangen Stromausfall. Schriftlich teilte das Unternehmen mit:
23: In vielen Fällen können beschädigte Leitungen provisorisch repariert oder betroffene Netzabschnitte umgeschaltet werden, sodass die Versorgung zumindest teilweise und zeitnah wiederhergestellt wird. Wie lange eine Störung andauert, hängt jedoch stark vom konkreten Schadensbild und den örtlichen Gegebenheiten ab.
21: Nach den gestrigen Vorfällen

0: haben Innenministerium und Polizei heute mit Netzbetreibern über die Sicherheitslage gesprochen, über schnellere Informationswege und darüber, besonders gefährdete Anlagen genauer in den Blick zu nehmen.
1: Wenn man hier drauf schaut, im Übrigen haben beide Fälle in Nordrhein-Westfalen wie Brandenburg gezeigt, wie stabil unser Stromsystem ist. Es hat eben keine größeren Ausfälle gegeben, sondern das Gesamtsystem, was sich auf sehr viele Kraftwerke verteilt, bei uns ja noch mal mehr. Durch die erneuerbaren Energien, die Offshore-Windparks, haben wir noch mal sehr viel mehr kleine Kraftpakete, die einspeisen und die sich wechselseitig ausgleichen können. Aber gleichwohl bleiben da schwere Straftaten, schwere Anschläge.
0: Netzbetreiber 50 Hertz wünscht sich, dass künftig weniger Daten öffentlich zugänglich sind, die beispielsweise Standorte von kritischer Infrastruktur enthalten.
2: Heute natürlich relativ schnell im Internet zum Beispiel den Leitungsverlauf eines Anbindungskabels für einen Offshore-Windpark versuchen herauszufinden. Muss das so sein? Oder müssen wir nicht sagen, nein, im Sinne des Schutzes der kritischen Infrastruktur sollten wir da zurückhaltender sein?
0: Absolute Sicherheit kann es laut 50 Hertz nicht geben. Umso wichtiger sei die enge Zusammenarbeit von Netzbetreibern und Sicherheitsbehörden.
3: Ein Satz im Wahlkampf kann schnell mehr sein als ein Satz. Nach einer Rede von AfD-Chef Chrupalla in Grimmen hat der Zentralrat Deutscher Sinti und Roma Strafanzeige gestellt. Der Vorwurf lautet Volksverhetzung. Chrupalla sagt, er habe Sinti und Roma gar nicht gemeint.
4: Auftritt von Tino Chrupalla am Freitagabend in Grimmen, umjubelt von etwa 400 Zuschauern. In seiner Rede geht der 51-Jährige auf den jüngsten Waffenfund in einem Wald bei Berlin ein. In dem Fall ermittelt der Generalbundesanwalt wegen Terrorgefahr.
5: Ich habe erst gedacht, als ich die Überschrift gelesen habe, Waffendepot. Da stellt man sich ja alles Mögliche vor. Riesige Kisten mit Munition, mit sonstigen Waffen mit Maschinengewehren und da findet man zwei Waffen, zwei Pistolen, die wahrscheinlich irgendwelche Zigeuner dort verloren haben beim Pilzesuchen.
4: Und Chrupalla weiter.
5: Und ich sage Ihnen eins, zwei Pistolen bei einer kurdischen Hochzeit in Berlin, da haben sie Waffen ohne Ende bei jeder Hochzeit, mehr als nur zwei Pistolen.
4: Der angebliche Waffenfund durch, wie Chrupalla es sagte, Zigeuner, Grund für den Zentralrat der Sinti und Roma, Strafanzeige wegen Volksverhetzung zu stellen.
6: Es ist jetzt Aufgabe des Rechtsstaats, die rote Linie hier nicht überschreiten zu lassen, die AfD des Öfteren schon durchbrochen hat. In unserer Verfassung wird ausdrücklich festgehalten, dass die Würde des Menschen unantastbar ist. Herr Chrupalla spielt mit der Würde unserer gesamten Minderheit, indem er sie pauschal in den Fokus von Kriminalität und Waffen stellt.
4: Tino Chrupalla sagt auf dpa-Anfrage, Zitat, mit meiner Aussage habe ich nicht die Volksgruppen der Sinti und Roma gemeint. Sollte ich jemandem zu nahe getreten sein, war das nicht meine Absicht.
6: Mit diesem Rückzieher, nachdem man es beim Wahlkampf verbreitet hat, ja, will man sich der Staatsgewalt und in dem Fall dem Strafgesetzbuch entziehen. Das muss die Staatsanwaltschaft entscheiden.
4: Klar ist, mit Tino Chrupallas Zigeuneräußerung ist die heiße Wahlkampfphase der AfD eröffnet. Parteichef Chrupalla wird voraussichtlich noch einmal in Mecklenburg-Vorpommern auftreten.
3: Kommen wir zu den Nachrichten und bei dir, Lilly, geht es um die aktuelle politische Stimmung im Land. Wie stehen die Parteien da?
7: Knapp drei Wochen vor der Landtagswahl bleibt die AfD stärkste Kraft. Das zeigt eine aktuelle Umfrage des Meinungsforschungsinstituts Forsa im Auftrag der Ostsee-Zeitung. Demnach käme sie auf 37%. Die SPD wäre zweitstärkste Kraft mit 28%. Die CDU liegt laut Umfrage bei 10% und könnte bei einer Regierungsbildung das Zünglein an der Waage werden. Die Linke kommt auf 11%, die Grünen auf 5%. Das BSW wäre nicht im neuen Landtag vertreten. Rechnerisch wäre eine rot-rot-schwarze Koalition möglich. Die CDU hat allerdings eine Zusammenarbeit mit der Linken ausgeschlossen. In Karolinenhof bei Woldeck haben sich Landwirte, Unternehmer und Politiker getroffen, um über die Zukunft von Biogasanlagen zu diskutieren. Viele Betreiber dieser Anlagen in Mecklenburg-Vorpommern stehen offenbar kurz vor dem Aus.
8: Ja, ja, ja, ja. 20 Jahre gab es einen festen Zuschuss für die Energie, die Biogasanlagen ins Netz speisen. Für jährlich 8000 Stunden gab es 0,22 Cent pro Kilowattstunde. In Zukunft sollen Landwirte nur noch bei Bedarf ins Netz einspeisen.
9: Das Wichtigste ist eigentlich, dass wir eine klare politische Zielrichtung vorgegeben bekommen, wo es denn hingehen soll. Weil Investitionen in die Zukunft können nur stattfinden, wenn wir wirklich gesagt bekommen, okay, für die nächsten 15, für die nächsten 20 Jahre wollen wir Biogas weitermachen. Und das ist die Bitte, die wir an die Politik richten.
8: Außerdem gibt es eine neue Vergütungsstruktur. Energie soll per Ausschreibung vergütet werden. Ein Höchstpreis ist festgelegt. Sollte das so eintreten, könnten viele Landwirte ihre Anlagen vom Netz nehmen, weil es sich für sie nicht mehr rechnet.
7: Die Förster hier in Mecklenburg-Vorpommern sollen besser zusammenarbeiten. Dafür steht jetzt ein entsprechendes Pilotprojekt der Landesforst kurz vor dem Abschluss. Drei Revierförster werden Mitte Oktober in ein gemeinsames Gebäude ziehen und müssen dann nicht mehr von ihrem Zuhause aus arbeiten.
10: In Kronskamp in der Nähe des Flughafens Rostock-Lage wird seit Herbst gebaut. Aktuell laufen die letzten Arbeiten. So schneiden derzeit die neuen Azubis das Grundstück um das neue Funktionsgebäude frei. 27,5 Kubikmeter Holz sind für die drei Büroräume verbaut worden, plus Technik und Aufenthaltsraum.
11: Jetzt auf der Zielgeraden sind wir ein bisschen ins Holpern gekommen. Die Restarbeiten, da tun sich die unterschiedlichen Gewerke deutlich schwer mit. Die Baukosten für das Gebäude liegen so ungefähr bei 360.000 Euro.
10: In der neuen Förster-WG werden die Revierleiter aus Kaminlage und Kritzkow ab Mitte Oktober zusammenarbeiten. Sie teilen Büroräume, Carport und den neuen Kühlcontainer. Ein zweiter Standort für die Kollegen im Süden des Landes entsteht derzeit in Bresen. Er soll dann in einem Jahr bezugsfertig sein.
3: Wieder laufen können klingt groß, aber für Menschen mit schweren körperlichen Beeinträchtigungen kann schon ein einzelner Schritt von großer Bedeutung sein. In Rostock wurden jetzt neue technische Hilfen vorgestellt, mit denen solche Momente möglich werden.
12: Die ersten Schritte mit Sensortechnik für André Für aus Schwerin. Der 57-Jährige hat multiple Sklerose. Ein Leben ohne Rollstuhl oder eine Abstützhilfe schien unmöglich. Das jetzt hier für ihn ein kleines Wunder.
13: Du merkst hier die ganze Unterstützung, die das dann weitergibt an die richtigen Gelenke.
14: Durchaus eine sinnvolle Sache?
13: Ist wahrscheinlich schon eine schöne Sache. Über andere Sachen werden wir jetzt hier nicht reden, weil das kostet ja alles eine Marke.
12: Die erste Messe für Mobilität und Lebensqualität im VIP-Club des Ostseestadions. Mitorganisiert von der Multiple Sklerose-Gesellschaft. Eine Ideenmesse von 20 Unternehmen, auch für Betroffene.
15: Ich habe aktuell die Information gehabt, eben von meinem Sanitätshaus, was sich jetzt aufgelöst hat. Können wir nicht mehr leisten, also habe ich es mir im Internet bestellt. Und hier würde ich alles vor Ort bekommen.
12: Ein Tritt frei, das nutzen auch ganze Klassen mit Auszubildenden. Am Hilfsmittelstand ist die Überraschung groß.
16: Weil ich mal selber so einen Klienten hatte und mir gewünscht hätte, dass er genau das Gerät bekommen hätte. Das hätte ihm echt gut getan. Weil das automatisch mit der Beatmung funktioniert. Und es gibt dem Patienten die Möglichkeit, auch noch zu sprechen. So, das fehlte mir leider bei meinem Klienten damals.
12: Manche Neuentwicklungen liegen eher versteckt.
17: Bei Schmerztherapie wird dieser Anzug angezogen. Hier sind diverse Elektroden drin, eingenäht. Dann läuft hier niederschwelliger Strom durch und greift im Prinzip an die schwachen Muskeln an und gibt den Impuls, sich zu regenerieren. Und das Ganze wird einmal am Tag für eine Stunde getragen und dann ist teilweise der Tag gerettet für die Patienten.
12: Eine Messe zum Ausprobieren. Den magischen Arm testet Pflegerin Oksana Schnell zum ersten Mal.
18: Nee, zu wenig. Da muss man sich schon ein bisschen üben.
12: Vor dem VIP-Club eine Vorführung mit dem Rollstuhl, der auch Treppen steigen kann. Und draußen eine Stadionführung zum Thema behindertengerechter Stadionbesuch mit Hansas Stadionsprecher Oliver Schubert.
19: Genau auf dieser Höhe, das heißt also zwischen dem Ober- und dem Unterrang, da sind die Behindertenplätze. Da haben wir also 75 Plätze für Rollstuhlfahrerinnen und Rollstuhlfahrer und deren Begleitung. Und wir haben auch ein Blindenradio. Da sitzen also zwei Leute und kommentieren für die Blinden das gesamte Spiel. Und da gibt es genau zwei Spielregeln, die sie einhalten müssen. Einmal Klappe halten bei der Hymne und einmal Klappe halten, wenn das Tor fällt.
12: Eine Rollstuhlfahrerin war noch nie bei einem Hansa-Spiel.

0: Das könnte sich jetzt ändern.
1: Vor allem auch, dass hier auch die Möglichkeit besteht, mit der Begleitperson wesentlich ermäßigt hereinzukommen, ähnlich wie bei Konzerten oder im Kino.
0: Allerdings, die Stadionrampe, steiler als 6% für Simone, eigentlich nicht zu schaffen. Aber zur Mobilitätsmesse schiebt eben auch mal ein Hansa-Händchen.
2: Jetzt geht es bei uns darum, die Wirtschaft wieder in Bewegung zu bringen. Es ist ja überall das Gleiche, ob auf dem Bau, in der Pflege oder im Handwerk. Gute Leute, Fachkräfte werden gesucht. Aber vielleicht ist die ehrliche Frage nicht immer nur, wo sind die Fachkräfte, sondern auch, was können Unternehmen tun, um Menschen anzulocken und zum Bleiben zu bringen?
3: Bauen für die neue Ortsdurchfahrt in Drönnewitz, ein Ortsteil der Gemeinde Wittendorf im Landkreis Ludwigslust-Parchim. Hier ist die Firma Tief- und Kulturbau am Werk, ein Straßenbauunternehmen aus Schwerin. Geschäftsführer Thomas Meink setzt, was sein Personal angeht, vor allem auf Kontinuität.
4: Das, was ich hier mache oder was wir hier machen, das ist ja nichts, was ich jetzt über Nacht für mich angefangen habe, sondern wir haben eine große Kontinuität in dem, was wir tun. Also, dass wir Berufsausbildung machen, das machen wir nicht erst seit 2 Jahren und seitdem der Fachkräftemangel in aller Munde ist, sondern das mache ich seit über 20 Jahren hier im Betrieb. Und das ist was sich natürlich auf Dauer auszahlt.
3: Bis zu 10 Fachkräfte arbeiten täglich an der Ortsdurchfahrt in Drönnewitz auf einer Länge von gut 1 Kilometer. Ein Projekt für 2,5 Millionen Euro.
5: Aber der Schacht selber soll der bleiben? Oder
6: kommt nee, der auch weg.
3: Thomas Meink leitet den Betrieb seit 20 Jahren. Als er anfing, gab es 50 Mitarbeiter, heute sind es gut 100. Und jedes Jahr kommen neue Auszubildende dazu. Genau darauf sollten alle Unternehmen achten, um immer genügend Fachkräfte zu haben, sagt der Bauingenieur, der auch Präsident des Bauverbandes ist.
4: Wenn ich immer 3 Azubis habe, dann wissen die in den Schulen, die Lehrer, gehen mal zu Tuck, die bilden immer aus. Und dann wissen sozusagen Eltern von über Freunde und Bekannte, wo sie ihre Kinder hinschicken können und wollen. Und das ist der Rat, den ich natürlich auch gebe in Regionen, wo das schwieriger ist, Personal und auch Auszubildende zu gewinnen.
3: Genügend Fachkräfte zu haben, ist das eine. Das andere, dass sie auch von sich aus gern bleiben. Ein gutes Betriebsklima ist wichtig.
6: Ich war in so vielen Unternehmen schon, aber hier fühle ich mich wohl hier.
7: Ich fühle mich eigentlich sehr wertgeschätzt, würde ich sagen. Ne?
3: Um Fachkräfte halten zu können, brauchen die Unternehmen aber auch Hilfe. Sie brauchen Aufträge.
4: Die dringendste Aufgabe ist, die Investitionen, die angekündigt wurden und die teilweise umgesetzt werden, auch weiter umzusetzen. Das ist sozusagen das Allerwichtigste von allem, weil ganz ehrlich, wenn wir keine Arbeit haben, brauchen wir keine Fachkräfte. Das heißt, wir brauchen Arbeit und das ist das Allerwichtigste.
3: Ohne Fachkräfte also keine Wirtschaft und ohne Wirtschaft keine Fachkräfte.
2: 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Wirtschaft, Wahlkampf, Zukunft, das sind gerade Themen, über die man sich vortrefflich streiten kann. Aber die spannende Frage ist, kann man trotz aller Unterschiede am Tisch bleiben? Niklas und Paul, die beiden haben sehr unterschiedliche Vorstellungen davon, was gerecht ist und was eine Gesellschaft braucht. Für uns haben sie die Perspektive gewechselt und gemerkt, zuhören ist schwieriger, als sich widersprechen.
8: Zwei Menschen, die sich vorher noch nie über den Weg gelaufen sind. Paul ist 21 Jahre alt.
9: So, guten Tag allerseits. Ich würde gerne mal, dass Sie mal alle Ihr Handy rausholen und mal eine Wasserflasche oder Ihr Glas Wasser mal darauf tun.
8: Schon jetzt hat er ein Unternehmen im Bereich der Wasserstoffindustrie mit Investitionen in Millionenhöhe aufgebaut.
9: Ich glaube an den Kapitalismus 100%.
8: Niklas ist 26 Jahre alt und lebt in Schwerin. Er arbeitet als Fotograf.
10: Das Geld muss umverteilt werden. Es muss zu den Leuten, die es wirklich brauchen.
8: 2 Positionen, 2 Welten. Moderator Daniel Frevel holt sie an einen Tisch.
11: Glaubst du, das reicht, dieser Bürgergeldsatz, um ein Leben in Würde zu führen? Oder brauchst du da mehr?
12: Da brauchst du definitiv mehr. Auch wenn es jetzt um Kürzungen geht. Für mich persönlich zwingt der Staat Leute dadurch, ob es jetzt selbstverschuldend ist oder nicht. In Armut zu leben. Und das ist aus meiner Sicht

0: keine menschenwürdige Lebenssituation.
1: Findest du es fair, dass jemand, der auf dem Mindestlohn 40 Stunden die Woche arbeitet, gerade mal vielleicht etwas mehr verdient als jemand, der Bürgergeld empfängt?
0: Nein, überhaupt nicht. Aber ich finde, wir sollten nicht nach unten treten, sondern nach oben und dafür sorgen, dass der Mindestlohn angepasst wird.
1: Ich glaube, man sollte in beide Richtungen schauen.
2: Die beiden wagen einen Rollentausch. Paul geht mit Niklas auf den Christopher Street Day in Schwerin, um zu demonstrieren.
3: Ja, ich bin ehrlich gesagt gespannt, weil das ist echt wirklich keine Umgebung, die ich sonst so kenne.
4: Ich würde sagen, wir werfen mal ein Plakat zusammen. Gucken mal, worauf wir uns einigen können. Ob wir da irgendeinen gemeinsamen Nenner finden und dann einfach mal zusammen demonstrieren können.
3: Okay, let's go. Let's go, let's go.
2: Finden die beiden gemeinsame Ziele?
5: Niklas, braucht eine Gesellschaft Reichtum? Braucht es reiche Leute in einer Gesellschaft?
0: Nein. Um es ganz drastisch zu sagen, nein, braucht es nicht. Eine perfekte Gesellschaft, sage ich mal, würde darauf basieren, dass alle gut leben können. Mhm.
5: Wie siehst du das? Braucht es reiche Menschen in einer Gesellschaft?
1: Ja, die schaffen Arbeitsplätze, sie schaffen Innovationen und sie schaffen letztendlich diesen Antrieb, den die Menschheit braucht, letztendlich, um gut voranzuleben.
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6: Und wir schauen jetzt nochmal nach Rostock, wo heute Polizei und Rettungskräfte im Einsatz waren.
7: In der Rostocker Südstadt ist heute Mittag ein 40-jähriger Fußgänger von einer Straßenbahn erfasst worden. Nach Angaben der Polizei hatte der Mann offenbar beim Überqueren der Gleise die heranfahrende Bahn übersehen. Er wurde schwer verletzt in eine Klinik gebracht. Der Straßenbahnverkehr war zeitweise eingeschränkt. Die Polizei ermittelt. Panzerbrechende Munition in den Händen von Privatpersonen. Dieser Vorwurf gegen zwei Männer aus Mecklenburg-Vorpommern stand bei einem Prozess am Landgericht in Schwerin im Raum. Die Richter haben die Angeklagten heute freigesprochen.
8: Einem Mitarbeiter der unteren Waffenbehörde des Landkreises Ludwigslust-Parchim wurde vorgeworfen, die militärischen Doppelkerngeschosse an den Betreiber eines Schießstandes in Güstrow weitergegeben zu haben. Beide waren wegen Verstoßes gegen das Kriegswaffenkontrollgesetz angeklagt und wurden heute freigesprochen.
9: Der Vorwurf des Besitzes von Kriegswaffen, im Einzelnen hier von 10 Patronen, konnte deshalb ausgeräumt werden, weil sich im Ergebnis der Beweisaufnahme nicht ergeben hat, dass diese Patronen wirklich diesem Gesetz unterfallen.
8: Lediglich ein Foto von minderer Qualität und laut Gericht unzureichende Aussagen eines Gutachters dienten als Beweislage. In einem anderen Anklagepunkt wurde der Schießstandbetreiber schuldig gesprochen. Als Gegenleistung für Schießtraining soll er laut Richtern tausende Schuss Polizeimunition angenommen haben. Wegen Anstiftung zu Diebstahl und Hehlerei muss er dafür eine Geldstrafe von 6.000 Euro zahlen.
7: Statistisch gesehen stirbt alle 12 Minuten in Deutschland ein Mensch an einem akuten Herzinfarkt. Um auf Wiederbelebungsmaßnahmen wie die Herzdruckmassage aufmerksam zu machen, ist heute in Schwerin ein Weltrekordversuch gestartet.
8: Zwischen 100 und 120 Drücker pro Minute und das schon seit heute Morgen um 8 Uhr. In der Schweriner Marienplatzgalerie wollen das Rote Kreuz und der Notarztverein Nofias auf Wiederbelebung aufmerksam machen und den 80-Stunden-Weltrekord Dauerherzdruckmassage knacken.
10: Es ist nicht wirklich schlimm, das heißt, man muss den Oberkörper freilegen, sucht sich mittig den Oberkörper mit auf und fängt dann eben an mit der ordentlichen Herzdruckmassage kräftig reindrücken, damit man die Pumpfunktion vom Herzen dann mit übernimmt.
8: Mitmachen darf jeder, entweder per Online-Anmeldung oder spontan im Untergeschoss der Galerie. Eingeteilt wird in Teams von rund 12 Personen. Nach 2 Minuten Herzdruckmassage macht der Nächste weiter. Am Samstag um 16 Uhr sollen die 80 Stunden geschafft sein. Gibt es genug Freiwillige, kann die Aktion aber noch länger laufen.
6: Es gibt Menschen, die kommen in ein Dorf, sagen schön hier und gehen wieder. Und dann gibt es ihn. Gerrit aus Holland kommt nach Altwarp am Stettiner Haff, kauft ein altes Kapitänshaus, bringt 2 Schiffe mit und macht eine Segelschule auf. Und wer mit ihm auf dem Wasser unterwegs ist, merkt schnell, da will einer nicht nur segeln, sondern andere mitnehmen.
11: So, Basti, ich bringe das Schiff auf Kurs und du übernimmst die Penne.
12: Ja, übernehme.
11: Und fährst diesen Kurs. Ganz nach vorne musst du. Du musst den Pfahl erwischen. Weiter nach vorne. Noch weiter. Ja.
13: Seine Leidenschaft an andere weitergeben. Sie motivieren, sich auf das Spiel mit Wind und Welle einzulassen. Daran hat Gerrit van Dorn seine Freude.
11: Also man muss immer vorausschauen. Das finde ich strategisch total interessant. Und ich liebe es, die Freiheit zu haben, einfach dahin zu segeln, wo man möchte. Und ab und zu kann man das Ziel nicht erreichen und muss man einen B-Plan sich zurechtlegen.
13: Vor 2 Jahren nimmt der Niederländer Kurs auf das kleine Dorf Altwarp am Stettiner Haff, betreibt seit dieser Saison eine Segelschule. Die Ruhe, die Natur, die Menschen ziehen ihn von Anfang an in den Bann. Gerade plant er fürs nächste Jahr Seeadlertouren mit dem Segelboot und dem Naturpark am Stettiner Haff. Fische fangen.
11: Ab 10 habe ich verstanden, sind die Seeadler wach.
12: Ja, wach sind sie ab 10. Also vor 9 wirst du keine Greifvögel finden immer. Ja. Die schlafen immer sehr lange.
13: Gerrit van Dorn ist Netzwerker, Coach, hilft anderen, sich selbstständig zu machen.
12: Das passt zusammen mit dem, was er selber macht, dass er die Segelschule hier eröffnet. Und das passt zusammen mit dem, dass er eine Kooperation mit Naturpark und Förderverein will. Und der Segelschule, dass das alles wirklich wie Zahnräder ineinander greift. Und ich denke, nee. Ich finde das einfach richtig gut.
13: Zusammen mit seiner Partnerin baut er gerade das mehr als 120 Jahre alte Kapitänshaus von Altwarp um und aus. 2 Ferienwohnungen entstehen hier. Hinter mehreren Schichten Tapeten entdecken sie Wandmalereien. Noch wissen sie nicht, wie diese Motive aus Bergregionen in den Norden gekommen sind.
11: Da habe ich so die Tapete gelüftet und da kam dieses Häuschen zu Vorschein. Das war genial.
13: Sein Haus öffnet er am Tag des offenen Denkmals und hofft, Antworten auf seine offenen Fragen zu bekommen. Der 61-Jährige ist ausgebildeter Hochseeskipper, hat auch schon Leistungssportler im Segeln trainiert. Diesmal Anfänger.
14: Fahrene ist frei.
11: Fahrene ist frei.
13: Ein Paar aus Ueckermünde, die 2 wollten schon immer mal segeln lernen, sind jetzt mitten in der Ausbildung.
14: Es strahlt so eine Sicherheit und Souveränität aus. Also es hat wirklich von Tag 1 an gematcht.
15: Macht Spaß. Wir können über alles quatschen auch. Das passt in die Welt.
13: In seiner neuen Heimat möchte er den Tourismus im deutsch-polnischen Grenzraum weiter ankurbeln.
11: Wir müssen uns zusammenschließen und da sind alle gefragt. Ja? Das ist so meine Mission. Aber das ist auch sehr natürlich. Als Holländer ist man immer dabei, die Leute zusammenzubringen zu begeistern.
13: Und ein Holländer braucht Wasser zum Glücklichsein, sagt Gerrit van Dorn.
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6: Schöne Erinnerungen sind das an den Sommer, den wir am liebsten verlängern wollten. Geht auch Ihnen so.
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6: In Bützow hat die Sonne heute Morgen beschlossen, nicht einfach nur Licht zu machen, sondern ganz großes Kino. Das sah dann so aus mit der Warnow im Vordergrund. Brigitte Farning hatte diesen wunderbaren Start in den Tag. Ihr sagen wir herzlichen Dank fürs Bild. Ihnen auch danke fürs Interesse heute. Angenehmen Abend jetzt. Bis morgen.
22: Tschüss.
0: das Wetter für uns in Mecklenburg-Vorpommern.
3: Heute, da kamen wir mal so ein bisschen in den Randbereich des Mitteleuropa-Hochs Thomas und darum hielten sich Schauer dezent zurück, aber so ganz trocken, ja, blieb es halt eben doch nicht. Es ist jetzt schon wieder so, dass ein neues Tief sich nähert von Westen, Nordwesten, Tief Ursel, und die Ausläufer von Ursel, die werden uns dann einen ziemlich durchwachsenen und teilweise sehr nassen Donnerstag bescheren. Aber davor liegt ja noch die Nacht. Da passiert erstmal noch nicht viel. Es ist so aufgelockert, bewölkt. Später verdichten sich die Wolken von Westen. Und westlich der Seenplatte kann es ausgangs der Nacht schon mal stellenweise etwas regnen. Die Temperatur sinkt an der Küste, wo der Wind aufläuft, und bleibt nicht unter 15 Grad, sonst so auf 14 bis 13, örtlich 12. Morgen, ja, gibt es vielleicht anfangs in den östlichen Landesteilen noch ein bisschen Sonne, aber auch dort bezieht es sich, es ist längere Zeit dann bewölkt, es kommt zu schauerartigen Regenfällen, vielleicht mal irgendwo Blitz und Donner mit dabei. Im Laufe des Nachmittags lockert die Wolkendecke dann von Westen her wieder ein wenig auf, aber auch dann kommen noch Schauer hinterher, örtlich auch mal kurze Gewitter. Die Temperatur steigt auf Höchstwerte von so 18 Grad auf Rügen, sonst 19 bis 20 an der Elbe, bis 21 Grad maximal. Der Wind kommt aus Südwest, weht mäßig, teilweise frisch, vor allem am Nachmittag an den Westküsten durchaus mal mit stürmischen Böen. Die nächsten Tage bleiben unbeständig, es kommt häufig zu Schauern. Der Sonntag, der könnte mal freundlicher und trocken sein.
0: Das Wetter für uns in Mecklenburg-Vorpommern.
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0: Moin und willkommen zum Schleswig-Holstein-Magazin am Mittwoch. Es muss gespart werden, darüber herrscht Einigkeit. Nur an welchen Stellen genau, da gehen die Vorstellungen auseinander.
1: Ja, deswegen sorgen die Sparpläne der Bundesregierung für die gesetzliche Krankenversicherung weiter für Diskussion. Auch die Arztpraxen bei uns im Land, die erwarten ziemliche Veränderungen.
2: In der Ostseesportklinik in Bad Schwartau geht es jeden Tag um Knie, Schulter, Hüfte oder Rücken. Untersuchen, behandeln und wenn nötig auch operieren. Doch wie sie ab dem kommenden Jahr allen Patienten gerecht werden sollen, bereitet ihnen Sorgen. Dann greift das Spargesetz der Bundesregierung. Im Moment weiß aber noch niemand, mit welchem Budget sie tatsächlich planen können.
3: Wenn es Richtung Operationen geht, da könnte schon eher eine Problematik auftreten. Aus diesem Grund, dass die Operationen, die ambulant durchgeführt werden, früher extra budgetär bezahlt wurden, also außerhalb des kassenärztlichen Budgets. Jetzt sind die OPs mit einbegriffen. Das heißt, es kann durchaus sein, dass wenn das Budget ausgereizt ist, dass ich sagen muss, Ihren akuten Meniskusriss oder Ihre Kreuzbandplastik, die können wir erst im nächsten Quartal operieren.
2: Bei der ambulanten Versorgung von Patienten will der Bund 3 Milliarden Euro einsparen. Leistungen, die bislang zusätzlich bezahlt werden, fallen dann teilweise ins begrenzte Praxisbudget. Betroffen sind ambulante Operationen, aber auch Vorsorgeuntersuchungen, zum Beispiel bei Gynäkologen oder Urologen. Ist das Geld während eines Quartals ausgeschöpft, werden weitere Patientenleistungen möglicherweise nicht mehr vollständig bezahlt. Die Kassenärztliche Vereinigung rechnet im Land mit 90 Millionen Euro weniger für die ambulante Versorgung.
4: Das bedeutet eben umgerechnet in Arzttermine bundesweit 46 Millionen weniger Termine. Für Schleswig-Holstein rein rechnerisch

0: 1,6 Millionen weniger Termine im Jahr, die die Ärzte ja auch gerne machen würden. Aber wenn da einfach keine wirtschaftliche Grundlage für da ist, dann kann man das nicht mehr machen.
1: Unsicherheit auch in Hausarztpraxen. Impfungen, Gesundheitschecks oder Hautkrebsvorsorge werden bisher zusätzlich bezahlt. Künftig sollen noch diese Leistungen über das begrenzte Budget finanziert werden.
2: Wir haben zum einen das Spargesetz, was uns in die Mangel nimmt. Dann sehen wir natürlich am Horizont diese Tag-1-Krankschreibung kommen, die uns massiv Patientinnen und Patienten in die Praxen spülen wird. Und natürlich der Wegfall der Telefonkrankschreibung wird ihr Übriges tun. Und wenn man dann den Schritt weiterdenkt an das Primärarztsystem, der ja dann den Hausarzt nochmal ganz offiziell in die Lotsenfunktion setzt, was wir durchaus begrüßen und was medizinisch absolut sinnvoll ist, dann brauen sich dann natürlich ein paar Sachen zusammen, die Hausarztpraxen auch massiv unter Druck setzen.
1: Gesundheitsökonomen halten den Druck auf Praxen und Patienten für problematisch. Es hätte anders geplant werden müssen.
3: Man muss zunächst erstmal definieren, was man überhaupt an Versorgung braucht. Das heißt, wie viele Arztpraxen, wie viel Sprechstundenzeit braucht man, wie viele Haus- und Fachärzte braucht man, wie viele Krankenhausbetten braucht man, wie viele Apotheken braucht man. Und das kann man festlegen, grob zumindest. Und danach muss man die Finanzierung ausgestalten. Alles andere geht zulasten der Patienten, führt zu Wartezeiten und auch zu größeren Gesundheitsproblemen.
1: In Bad Schwartau wollen sie möglichst auch ab 2027 jeden Patienten, der es braucht, behandeln. Doch wie das unter den neuen Bedingungen funktionieren soll, ist hier derzeit noch offen.
4: Nicht nur in Arztpraxen, auch bei Politikern bei uns in Schleswig-Holstein schlägt der Reformkurs der Bundesregierung hohe Wellen. Das mündete jetzt in einem Brandbrief, in dem 4 SPD-Kreisverbände Korrekturen fordern.
5: Er richtet sich vor allem an die SPD-Bundespolitiker. Darin formulieren die Kreisverbände Kiel, Dithmarschen, Schleswig-Flensburg und Stormarn 10 Forderungen gegen die Reformpläne. Sie kritisieren die soziale Schieflage der geplanten Reform.
4: Weiter heißt es in dem Brief, die SPD verliere, weil sie nicht mehr als sozialdemokratisch zu erkennen sei, weshalb auch Mitglieder aus den Ortsverbänden austreten würden. Es gibt aber auch Streitigkeiten und Konflikte. Da reichen sich die Beteiligten irgendwann halb entnervt die Hände und sagen, Schwamm drüber, machen wir so, Streit beigelegt.
5: Auf der anderen Seite gibt es aber auch diese Konflikte, die ziehen sich wie Kaugummi. Und damit sind wir bei einem Landwirt aus Tarup, der seit fast 10 Jahren mit der Stadt Flensburg im Clinch ist.
4: Es geht um eine Landstraße, viel Geld und ein neues Kapitel in dieser nicht enden wollenden Geschichte.
6: Seit 2019 fließt hier der Verkehr. Die Kreisstraße 8 entlastet den Stadtteil Tarup und ist gleichzeitig die neue Verbindungsader an Flensburgs Ostrand, wo sich die Wohngebiete in den vergangenen Jahren enorm ausgedehnt haben. Aber es gibt auch noch den alten Dorfkern. Dieser Bauernhof ist geblieben. Ingo Knob will das Land für die Straße nur verkaufen, wenn der Preis seinen Vorstellungen entspricht.
7: Ja, 17 Millionen für 17 Hektar war ja meine ursprüngliche Forderung.
6: Und die gilt immer noch. Schon 2017 wollte die Stadt den Landwirt enteignen. Aber der Bebauungsplan enthielt Fehler. Die Enteignung war deshalb nachträglich unwirksam. Das Land bleibt seins. Einmal sperrte er die Straße, musste dann aber wegen Nötigung Strafe zahlen. Seitdem stehen die Heuballen nur an der Einfahrt zu seinem eigenen Feld, symbolisch. Im Rathaus hat man sich an ihm die Zähne ausgebissen, bot ihm zuletzt das doppelte Land an anderer Stelle plus 7,5 Millionen Euro. Viel Steuergeld aus der klammen Stadtkasse.
8: Ich finde eigentlich den Weg einer Enteignung gegen den Willen des Eigentümers den nicht optimalen Weg. Es gibt Rechtsunsicherheiten dabei. Es wird sicherlich wieder irgendeine Form der Öffentlichkeit geben. Also ich hätte gerne auch Rechtsfrieden gehabt. Das, was auf dem Tisch lag, wäre für die Stadt auch absolut aus meiner Sicht annehmbar gewesen. Es wäre ein erheblicher Flächenerwerb dazu gekommen.
6: Die Stadt hatte auf Bauland gehofft. Doch Knob will diese Variante nur unterschreiben, wenn eine weitere Forderung erfüllt wird.
7: Dass ich die eben 50 Jahre weiterhin pachtfrei nutzen darf.
6: Überzieht David im Kampf gegen Goliath? Bauer Knob hatte durchaus Sympathien.
9: Dass man so sagt, ich, in Anführungsstrichen, der kleine Bürger, der Bauer, ich will nicht sagen, den ziehen wir über den Tisch, aber der kommt nicht so richtig in die Hufe, wie wir das wollen. Und wir beschließen einfach mal, was wir wollen. So wirkt das auf viele hier im Dorf.
10: Kann ich nachvollziehen. Wenn ein Landeigentümer an seinem Land hängt, auf der anderen Seite ist die Frage zu stellen, ist der Bauer Knob noch aktiver Landwirt?
6: Knob treiben auch noch andere Gedanken um. Vor 2 Jahren schickte er lange Schreiben an Presse- und Ratsvertreter. Die BRD sei ein Schein.

0: Staat. Die Militärregierung sei zuständig. Die Behörden hätten keine Befugnisse.
1: Nein, die müssen erstmal ihre Staatlichkeit nachweisen. Die handeln als Firmen. Sie handeln aus dem Firmenrecht. Das ist doch das.
0: Der Planungsausschuss votierte nun dafür, einen neuen B-Plan auf den Weg zu bringen. Diesmal möglichst ohne Fehler. Die Ratsversammlung entscheidet in 3 Wochen. Oberbürgermeister Geier schätzt, dass Bauer Knob dann nur 300.000 Euro zustehen, falls die darauf folgende Enteignung diesmal rechtswirksam wird. Sie betreffe die reine Straßenfläche. Ein weiterer jahrelanger Rechtsstreit ist dabei nicht ausgeschlossen.
2: Eine komplette Chronologie der Auseinandersetzung finden Sie bei uns unter ndr.de/sh. Kommen wir zu einer anderen Baustelle, bei der rechtlich alles geklärt scheint, zur historischen Levensauer Hochbrücke. Für Autos ist sie ja schon gesperrt. Sie soll ja durch einen Neubau ersetzt werden. Das Besondere dabei, ihr Ersatz entsteht genau an gleicher Stelle, also bei laufendem Bahn- und Schiffsverkehr. Aktuell entstehen die Fundamente, die später die neuen schweren Brückenbögen tragen sollen.
3: Ist nicht erforderlich, eine Kontrolle, und die Freigabe zur Betonage ist erteilt.
4: Grünes Licht an der ersten Levensauer Hochbrücke. Seit 2022 laufen am Nord-Ostsee-Kanal die Arbeiten für den Ersatzneubau.
5: Was wir jetzt hier aktuell bauen, sind die Bogenfundamente. Das heißt, der Punkt, wo der Brückenbogen mit dem Erdboden verbunden ist.
6: Und heute sehen wir die Betonage des nächsten Abschnittes. Wir sind quasi dann langsam nach oben arbeiten.
4: 148 Kubikmeter Beton müssen heute ins Fundament. Bevor der aber verbaut werden darf, muss er eine Frischbetonprüfung bestehen. Zu flüssig darf er nicht sein, zu fest aber auch nicht. Sonst kann das zu Problemen führen.
7: Das Erste, was wir machen, ist die Sichtprüfung. Augenscheinlich passt die Konsistenz. Jetzt machen wir wieder Frischbetonprüfung. Der Beton wird jetzt langsam rausgelassen, wird dann mit dem Kübel aufgefangen. Man braucht auch wirklich nur eine kleine Menge Beton. Dann dieser Trichter, der jetzt da steht, der wird dann bis oben voll gemacht. Dann wird der Ausbreittisch wieder gereinigt und dann wird eben dieser Trichter entzogen und dann eben 15 Mal mit dem Klopftisch geklopft. Schaut gut aus. Wir haben jetzt knapp im Durchmesser 52 mm. Das heißt, wir bewegen uns im Bereich 49 bis 55. Das heißt, der Beton kann eingebaut werden.
4: Erfüllt der Beton im Mischer die Kriterien nicht, muss er zurückgeschickt werden. Das bedeutet gefährliche Verzögerungen, denn der bereits gegossene Beton muss zügig mit neuen Lagen verbunden werden, bevor er fest wird. Sobald die Freigabe da ist, geht es schnell. Vom Mischer kommt der Beton in die Pumpe und von dort über einen langen Schlauch zu den Arbeitern am Fundament. Für Autos ist die historische Brücke von 1894 bereits gesperrt. Nach mehr als 130 Jahren hat sie das Ende ihrer technischen Lebensdauer erreicht. Und auch für die immer größer werdenden Schiffe wird die Brücke zum Problem. Hier ist die engste Stelle des Nord-Ostsee-Kanals.
5: Wir haben einen schönen Brückenbogen, hat aber nur den großen Nachteil, dass das Tragwerk in das Lichtraumprofil des Kanals hineinragt. Deswegen durchaus die Gefahr besteht, eine Anfahrt. Und wenn Sie genau hinschauen, das Brückenbauwerk hat oben 2 große Seeschifffahrtszeichen. Das ist die Breite, wo die Brücke unterquert werden kann.
4: Die neuen Bögen spannen sich künftig deutlich weiter über den Kanal. Statt 45 Metern sollen Schiffe dann 117 Meter Durchfahrtsbreite haben. Nach rund 5 Stunden Betonieren ist das heutige Etappenziel fast geschafft.
7: Wir sind jetzt kurz vor Ende. 132 Kubikmeter sind drinnen. Das heißt, wir brauchen jetzt noch eine gute Stunde. Dann auch noch mit den Nacharbeiten. Geplant war Ende 13 Uhr. Das steuern wir perfekt an.
4: Und auch beim Gesamtzeitplan soll es bleiben. Im Sommer kommenden Jahres wird der neue Bogen eingesetzt. Bis zum Herbst 2027 soll die Brücke dann schrittweise für den Bahn- und Straßenverkehr freigegeben werden.
8: Wer seine Konflikte löst wie im Mittelalter, kommt ins Gefängnis. Sie erinnern sich bestimmt an diese Geschichte vom vergangenen März. Damals hat ein Mann aus Bordesholm mit einer Armbrust auf seinen Vermieter geschossen, weil der ihm zuvor fristlos gekündigt hatte.
2: Heute wurde für den 37 Jahre alten Schützen am Landgericht in Kiel das Urteil gefällt.
9: Die Richter sind davon überzeugt, dass der Angeklagte psychisch krank ist und unter Halluzinationen leidet. Deshalb fällt das Urteil heute Vormittag relativ milde aus. 7 Jahre Gefängnisstrafe wegen versuchten Mordes. Außerdem muss der Angeklagte 50.000 Euro Schmerzensgeld an das Opfer, seinen ehemaligen Vermieter, zahlen.
10: Die Kammer hat ja auch sehr ausführlich begründet, warum die

0: die Folgen zunächst einmal, die für den Nebenkläger entstanden sind und auch für seine Familie, dann ja auch wesentlich zu berücksichtigen waren. Allerdings ist eben auch der Angeklagte selber nicht von seiner Persönlichkeit her nicht jemand, in dem man vielleicht wie andere Angeklagte behandeln darf.
1: Dass er mit einer Armbrust auf seinen ehemaligen Vermieter geschossen hatte, gestand der Angeklagte schon bei seiner Festnahme. Bei dem Prozess ging es auch um die Frage, ob der Angeklagte an Autismus, einer sogenannten Spektrumserkrankung, leidet. Eine Gutachterin bestätigte eine frühere Diagnose dazu jedoch nicht.
2: Ich bin der Meinung, dass auch eine Exploration, die an einem Tag vorgenommen wird, auch wenn sie jetzt 3-4 Stunden dauert, dann mit irgendwelchen, ich sag mal, Tests, die dann gemacht werden, nicht ausreicht, um einem Menschen, der diese Spektrumerkrankung hat, gerecht zu werden.
1: Der Verteidiger des Angeklagten hat heute angekündigt, in Revision zu gehen und ein neues Gutachten über den Gesundheitszustand seines Mandanten zu verlangen.
3: Traditionen sind ja was Schönes, die hier auch seit 76 Jahren, seit 1950, verleiht unser Land Schleswig-Holstein den Kunstpreis.
4: Geehrt werden alle 2 Jahre Künstlerinnen und Künstler, die in Schleswig-Holstein geboren sind, im Land wirken oder für unser Land eine besondere Bedeutung haben.
5: Dieses Jahr bekommt der Schauspieler Rainer Bock einen Hauptpreis. Der Kieler begann seine Karriere 1982 auf Schleswig-Holsteins Bühnen. Heute ist er einer der bekanntesten deutschen Schauspieler und preisgekrönt. Unter anderem für seine Rolle in der Fernsehserie Das Boot. Den 2. Kunstpreis bekommt Asia Fadjejeva. Die Saxophonistin mit ukrainischen Wurzeln unterrichtet an der Musikhochschule Lübeck und begeisterte vor 2 Jahren als Porträtkünstlerin beim Schleswig-Holstein Musikfestival. Beide zeigten, wie vielfältig und lebendig die Kunst in Schleswig-Holstein sei, sagte Daniel Günther heute.
4: Es sieht immer so ein bisschen so aus, als würde da jemand übers Wasser gehen, ne? Aber wir wissen ja, übers Wasser gehen, das konnte nur einer. Auf einem Sub stehen, das kann jeder, der das Gleichgewicht hält. Und das wiederum kann eine Sportlerin aus Kellinghusen so gut, dass sie zu den besten Stand-Up-Paddlern der Welt gehört, obwohl sie eine Prothese hat.
6: Nur noch wenige Wochen bis zur WM. Sie wird zum ersten Mal gegen die besten Stand-Up-Paddler der Welt antreten. In Italien. Ihr Training macht sie auf der Stör, nahe Kellinghusen.
7: Also ich bin meistens alleine unterwegs, trainiere auch für mich in großen Teilen alleine. Leider spinnt die Schraube gerade.
6: Ein bekanntes Problem, das sie aber schnell lösen kann. Mit ihrer Beinprothese fährt sie nicht bei der Para-WM mit, sondern nimmt am Regelwettbewerb teil. Als Kind war sie vor eine Straßenbahn geraten. Dabei verlor Kati Rüßbühlt ihr Bein.
7: Da ich das ja schon, seitdem ich 4 bin, die Behinderung habe oder mir ein Bein fehlt, gab es für mich als Jüngste von 5 diese Grenzen im Kopf nicht, dass ich was nicht kann. Dass irgendwas bei mir anders ist oder dass ich da in irgendeiner Form begrenzt bin, das hat nachher schon ein Großteil der Gesellschaft getan. Also die weisen einen immer, auch heute noch, wird man von außen eher darauf hingewiesen, dass man doch da eine Einschränkung hat.
6: Kati Rüßbühlt war schon immer in Bewegung. Zunächst als ambitionierte Reiterin. Vor 11 Jahren fing sie mit Stand-Up-Paddling an. Seit März ist die Athletin Teil des deutschen Kaders.
7: Ich bin aufgeregt, aber auch gepaart mit einer ordentlichen Portion Respekt. Ich habe keine Ahnung, wer mich da erwartet. Da werden die Top-Paddler weltweit antreten. Und mit denen möchte ich mich messen.
6: Die 51-Jährige ist in ihrer Altersklasse bereits deutsche Meisterin auf der Langstrecke, mehrfache Vizemeisterin im Sprint und im Tag Race Bojenkurs. Bei der 210 Kilometer langen City Tour in den Niederlanden belegte sie Platz 2.
7: Ich muss auch sagen, ich habe mich da frecherweise selber inkludiert bei meinem ersten Wettkampf und habe jetzt nicht groß gefragt, ob ich da mitmachen darf, sondern ich bin halt einfach angetreten. Wurde halt auch nur gefragt, ob ich denn schwimmen könne. Und dann habe ich halt gesagt, wäre blöd, wenn nicht. Und dann war der Drops gelutscht.
6: Die größten Chancen bei der WM rechnet sie sich im Sprint.

0: Dann reist Kati Hüsbüldt aus Kellinghusen ins italienische Sabaudia.
1: Tolle Frau. Solche verlassenen Orte werden Lost Places genannt. Bei vielen Fotografen beliebt, entstehen ja oft auch so schöne Bilder wie das hier. Und die Geschichte dahinter, die ist auch oft spannend. Manchmal sogar spannender noch als das Foto. Heute tauchen wir ein in den zweitgrößten Wald bei uns in Schleswig-Holstein, in den Segeberger Forst. Dort gibt es verzweigte Bunkeranlagen, die mit Schienen verbunden sind. Es geht um den Nationalsozialismus, um Munition und um die Marine.
2: Auf den ersten Blick sieht es aus wie ein ganz normaler Erdhügel im Segeberger Forst. Doch es ist eine Ruine auf dem ehemaligen Bunkergelände des Marineartilleriearsenals aus dem Zweiten Weltkrieg. Heute wird der Wald von den Landesforsten bewirtschaftet.
3: Jede Epoche hat im Wald ihre Spuren hinterlassen. Man muss nur ein bisschen geführt werden, um diese Spuren zu sehen. Es ist nicht so offensichtlich wie am Holstentor in Lübeck. Aber im Wald hier seit der Jungsteinzeit, jede krume Boden von Menschen umgedreht, verändert, Wikinger, napoleonische Zeit, Erster Weltkrieg, Zweiter Weltkrieg, 60er, 70er, 80er Jahre bis heute. So. Und wer weiß, was man irgendwann von uns mal finden wird, wo man den Kopf schüttelt. Und dazu gehören auch diese militärischen Hinterlassenschaften. Das sieht ein bisschen so aus wie eine alte Maya-Stadt vielleicht in Mittelamerika, wo sich die Bäume ihre Fläche zurückgeholt haben. Und das verschwindet mit der Zeit immer mehr und mehr.
2: Angelika Remmers versucht dennoch, die Geschichte des Arsenals zu bewahren.
4: Wir kommen hier jetzt gerade aus einem Schienenstrang der Schmalspurbahn.
5: Der dann eingebogen ist.
4: Alle 208 Bunker hatten ihren eigenen Anschluss an an diese Munitionsbunker.
5: Ja.
4: Und jetzt gehen wir also in diesen zerstörten Krater. Das ganze Material, der Beton, das wurde alles für den Straßenbau verwendet.
5: Deswegen ist auch
4: davon da. Deswegen haben wir noch zwar große Betonbrocken hier liegen, aber das meiste ist damals für den Aufbau verwendet worden.
5: Ja. Also so ein bisschen
2: die noch intakten Bunker werden heute als Lagerhallen und Winterquartiere für Fledermäuse genutzt. Obendrauf wurde ein Spielplatz gebaut und drumherum ein Trimmdichtpfad angelegt. Im Dokumentationszentrum in Wahlstedt ist vieles aus der Zeit des Arsenals aufgeschrieben und aufbewahrt, damit die Bunker eben nicht in Vergessenheit geraten.
4: Man kann sagen, von den gut 100 Gebäuden gibt es noch 60, 70. Die sind umgebaut worden, die kann man kaum noch erkennen. Und von den 208 Bunkern, Betonbunkern, gibt es noch 7. Die Bunker hatten alle Gleisanschluss. Und so ist dann die Kleinbahn praktisch in diese Schneisen reingefahren, um dann die Munition auch zu transportieren. Und da wurden die dann in diese Bunker reingetan.
2: Das Arsenal im Wald wurde zu großen Teilen von Zwangsarbeitern und Kriegsgefangenen gebaut. Nach 1945 wurden die Bunker gesprengt, die Munition weggeräumt, die Fabriken weitergenutzt.
4: Diese Tafel, die zeigt uns, wie viele Gebäude außerhalb noch dieser 208 Bunker auf dem Arsenalsgelände gestanden haben.
2: Die Geschichte des Marineartilleriearsenals wird hier weiter aufbewahrt, auch wenn die Bunker im Wald immer mehr verschwinden.
6: Ganz Deutschland schaut am Sonntag mit Spannung auf die Landtagswahl in Sachsen-Anhalt. Dort greift die AfD nach der absoluten Mehrheit.
1: Ja, und dann heißt es ja gerne, was ist denn los mit den Menschen im Osten? Dabei wächst auch bei uns im Norden die Zustimmung für die AfD.
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7: Egal ob Klimaaktivismus, Corona oder zuletzt der Buckelwahl.
8: Freiheit für Rom gegen die Regierung!
7: Sorry, ich weiß, sind alles Begriffe, die wir nicht mehr hören können. Aber warum ist das so? Vielleicht, weil wir uns gefühlt dabei einfach nur noch anschreien, als wäre die deutsche Gesellschaft gespalten.
9: In zwei Gruppen, die sich schreiend gegenüberstehen.
7: Uns, die Guten. Und die anderen, die einfach schlechte Menschen sind.
10: Ihr tickt doch alle nicht ganz sauber.
7: Gefühlt geht ein Riss durch die Gesellschaft. Und das hören wir gerade eigentlich überall.
11: Die Flüchtlingsdebatte spaltet Deutschland.
12: Die Spaltung des Landes.
13: Spaltungen, Spaltungen, Spaltungen.
14: Droht eine Spaltung der Gesellschaft.
7: Aber stimmt es eigentlich, dass unsere Gesellschaft wirklich so krass in zwei Lager gespalten ist?

0: kann schon mal sagen, so einfach ist es nicht. Es gibt nämlich zwei Punkte, die ziemlich weit auseinander gehen. Wie gespalten wir uns fühlen und wie gespalten wir tatsächlich sind. Ich bin Anna Albrecht. Willkommen zu Studio 16. Ich weiß, das ist jetzt schon ein paar Monate her, aber erinnert ihr euch noch an diesen Fiebertraum hier?
1: Ich habe immer gesagt, ich komme, ich liebe dich. Hilf ihm mal! Hilf ihm mal!
2: Er hat sich das nicht ausgesucht!
0: Da war einiges los. An der Geschichte von diesem Schicksalswahl lässt sich ziemlich gut beobachten, wie unsere Gesellschaft auf einmal ganz krasse Lager aufbaut. Denn über den Umgang mit dem Buckelwal wurde sich doch in einem absurden Ausmaß gestritten. Und das, obwohl unterschiedliche Gutachten von Forschern davon ausgingen, dass der Wal so oder so sterben würde. Trotzdem wurde immer wieder diskutiert, retten, sterben lassen oder doch direkt sprengen. Schließlich bildet sich eine private Rettungsinitiative, die den Wal zurück in die Nordsee bringt und dort freilässt. Trotz der Gutachten. Kurz nach der Freilassung des Wals kommt dann tatsächlich die Nachricht.
3: Vor der dänischen Insel Anholt ist ein toter Wal gefunden worden.
4: Der tote Wal ist unser Wal.
0: Um sich vom Buckelwal zu verabschieden, hat sich ein Teil des harten Kerns auf einem Parkplatz am Nordostseekanal getroffen.
5: Das ist jetzt der letzte Moment, wo man versucht, ihm durchs Wasser noch mal nahe zu sein. Dass man sagt, okay, hier ist jetzt unser Abschied.
0: Der Wal hat uns gezeigt, die Ränder sind wie so häufig super laut. Dadurch haben wir schnell das Gefühl, als wären das die einzigen Stimmen, die es gibt. Aber auch beim Wal lagen die meisten von uns irgendwo zwischen diesen beiden Rändern.
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7: Den Begriff Sampling, den haben Sie vielleicht auch schon mal gehört, ne? Kennen wir aus der Musik, und dabei greift ein Musiker die Melodie oder den Text eines Songs auf und macht daraus einen neuen Song. Der klingt dann neu, aber irgendwie auch alt. Sowas gibt es offensichtlich auch in der bildenden Kunst, zu sehen in der Kunsthalle Otto Flath in Bad Segeberg.
8: Es ist fast ein Sakrileg. Sie haben einzelne Skulpturen Otto Flaths aus der großen Halle rausgeräumt, um Platz zu machen für moderne Kunst.
9: Der Reiz liegt im Dialog. Und dem Otto Flath, die Werke von Otto Flath, was entgegenzusetzen.
8: Flath arbeitete immer aus einem Stück Holz. Seine Skulpturen stehen für die Einheit des Menschen, für Harmonie und Hoffnung.
10: Heute sind diese Themen möglicherweise nicht mehr so aktuell. Deshalb muss man natürlich als Kunsthalle oder Kulturforum Flath, wie wir uns hier nennen, neue Wege gehen, um auch in gewisser Weise Aufmerksamkeit zu erregen, aber gleichzeitig auch Diskussionen anzustoßen.
8: Klaus Effern steht dem Menschen skeptischer gegenüber als Flath. Seine Werke heißen Verspottung, Geringste oder Übermenschen. Sie zeigen Zerrissenheit.
9: Auf den ersten Blick wirken die monströs und gewalttätig. Aber wenn man die länger auf sich wirken lässt, dann sieht man auch, dass sie leiden und dass sie bemitleidenswert sind und empfindlich sind. So widersprüchlich das sich eigentlich anhört.
8: Übermensch, zu sehen in der Kunsthalle Otto Flath in Bad Segeberg bis Ende Oktober.
7: Wir entlassen Sie jetzt in die zweitwichtigste Sendung des Tages, und das ist die Tagesschau.
6: Vorher zeigen wir Ihnen aber noch ein echtes Sommerbild. Hier sehen wir nämlich den Sonnenuntergang über Dithmarschen, ein Foto von Kerstin Sommer.
7: Das Bild widmet sie ihrer Enkelin, wie sie schreibt. Die Enkelin ist gestern 2 Jahre alt geworden. Wir gratulieren ganz herzlich und übergeben jetzt an Doreen. Die hat für Sie die Wetteraussichten.
6: Morgen ist Marie-Louise hier an meiner Stelle. Wir wünschen Ihnen einen schönen Mittwochabend.
7: Tschüss.
6: Tschüss.

0: Und jetzt Ihr Wetter für Schleswig-Holstein.
1: Die Natur kann ihn gebrauchen. Deshalb wollen wir uns gar nicht so sehr über den Regen beschweren. Einen Spaziergang im Wald würde ich jetzt trotzdem erstmal nicht empfehlen. Vielleicht verschieben Sie den einfach aufs Wochenende. Denn wir gucken mal in den nächsten Stunden und auch morgen ereilt uns das gleiche Schicksal wie heute. Das zieht der Regen zwar einmal kurz ab, aber das nächste Wolkenfeld kommt da von der Nordsee schon wieder auf uns zu. Mit weiterhin feuchter Luft, aber eben auch mit kühleren Luftmassen. Für heute Nacht heißt das, dass es zwar auch kurze Regenpausen gibt, kann, aber später regnet es dann eben wieder überall. Die Luft, die kühlt sich ab auf 16 bis so 13 Grad. Und am frühen Morgen kommen dann auch wieder stürmische Böen auf uns zu. Vor allen Dingen an der Nordsee sind die dann da. Und die pusten da auch immer mal die Regenwolken ein bisschen weg. Sonst im Rest des Landes morgen fast den ganzen Tag nur Regen. Eben die Sonne, die kommt maximal raus. So 2 bis 1 Stunde, eigentlich brauchen wir darüber fast gar nicht reden. UV-Belastung dementsprechend niedrig. So, dann gucken wir aber auf den Wind. Der bleibt weiterhin ein Thema. Aus südwestlicher Richtung kommt der zu uns, zum Teil eben weiterhin in stürmischen Böen. So im Landesinneren ist er dann trotzdem etwas mäßiger. Die Temperaturen schaffen es morgen immerhin noch mal auf 20 bis 21 Grad. Und das Wasser Nord- und Ostsee hat weiterhin bummelig so um die 18 Grad. Zum Wochenwechsel sieht es dann eben tatsächlich mal ein bisschen schöner aus. Da zumindest kündigt sich erstmal noch kein Regen an. Den Rest der Woche bleibt es das gleiche Spiel. Sonne, Regen, viel Regen hauptsächlich. Die Temperaturen so um die 19 bis 20 Grad. In diesem Sinne, machen Sie sich einen schönen Abend und noch eine schöne Restwoche.
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0: Guten Abend und herzlich willkommen zu Ihrem Hamburg-Journal an diesem Mittwoch mit mir im Studio, Dina Hille.
1: Guten Abend und auf diese Themen wollen wir heute unter anderem schauen.
0: Tote nach Schießerei, was geschah gestern Abend im Karolinenviertel? Dann Spiel verloren, Herzen gewonnen, das Pokalspiel des HEBC. Und ein Hörbus für Schulen, Hintergründe des Nahostkonflikts. Auf die jüngsten Anschläge auf Deutschlands Energieinfrastruktur sind wohl ernster als zunächst vermutet. In Brandenburg und Nordrhein-Westfalen haben Sabotageakte an Hochspannungsleitungen für Kurzschlüsse in der Stromversorgung gesorgt. Noch sind die Hintergründe unklar. Klar ist aber, die Bedrohung scheint größer zu werden. Was bedeutet das für einen hochsensiblen Ballungs- und Wirtschaftsraum wie Hamburg?
2: Seit heute Nachmittag ist auch die Hamburger Polizei unterwegs und kontrolliert die Energieinfrastruktur hier am Kraftwerk Tiefstack. Auf der Suche nach Spuren möglicher Anschläge, rein präventiv, betont die Polizei. Dienstagabend Anwohner filmen, wie in diesem Umspannwerk im nordrhein-westfälischen Bergheim Funken sprühen. Ein Kurzschluss verursacht durch einen Metalldraht, der mit Hilfe von Raketen über die Hochspannungsleitung geschossen wurde. Die möglichen Motive der Täter.
3: Das Erste ist, ich möchte Unsicherheit schaffen. Unsicherheit in der Bevölkerung, aber Unsicherheit auch bei den Sicherheitsbehörden. Das ist das eine. Das Zweite, ich möchte Reaktionen testen. Und hier geht es wirklich einmal um Prozesse. Wer reagiert? In welcher Schnelligkeit? Wenn ich später eine Kette unterbrechen will, muss ich wissen, was sind die Kettenglieder und wie greifen die ineinander. Und der dritte Punkt ist, ich möchte das Vertrauen in die Reaktionsfähigkeit, die Handlungsfähigkeit des Staates möchte ich schwächen von Seiten der Bevölkerung.
2: Sensible Infrastruktur wie Stromtrassen und Umspannwerke lassen sich nicht schützen. Sie stehen einsehbar mitten im Stadtgebiet. Was sich schon verändert hat, ist die Informationspolitik. Angaben zu sensiblen Bereichen wie dem Elbtunnel, der nautischen Zentrale für den Hafen oder das neue Kraftwerk an der A7 sind rar. Bilder mittlerweile oft aus dem Archiv. Genauso wichtig wie der physische Schutz ist die IT sensibler Bereiche, so Sicherheitsexperten.
4: Man kann auch insgesamt den Schutz erhöhen, indem man zum Beispiel IT-Sicherheit mit berücksichtigt, indem man dafür sorgt, dass die einzelnen Sicherheitsorganisationen, die wir haben, Polizei,

0: Rettungsdienste, Feuerwehren, Bundeswehr, Geheimdienste, dass sie alle mehr miteinander zusammenarbeiten, Informationen besser untereinander austauschen.
1: Laut Innenbehörde könne man Bedrohungen im Hafen durch Drohnen bereits heute mit solchen Abfangdrohnen bekämpfen. Nachholbedarf bestehe aber, bestimmte Drohnenarten zu erkennen. Langfristig soll Rheinmetall einen Drohnenabwehrschirm entwickeln. Der Hamburger Flughafen ist nach wie vor relativ schutzlos. Drohnenabwehrmittel für die Bundespolizei seien erst in der Beschaffung. Einen Termin gäbe es noch nicht. Wahrscheinlich ist es nur eine Frage der Zeit, bis auch Hamburgs Infrastruktur durch hybride Angriffe auf die Probe gestellt wird.
2: Gestern am späten Abend melden Zeugen der Polizei Schüsse in einem Gebäude in der Lagerstraße in unmittelbarer Nähe der Messehallen. Zwei Menschen sind erschossen worden. Ein Opfer schleppt sich selbst in die Notaufnahme eines Krankenhauses. Wir fassen die Ereignisse dieser Nacht zusammen.
3: Es ist gegen 21:30 Uhr abends, als Zeugen Schussgeräusche aus dem Bereich eines Gewerbehofes an der Lagerstraße in Hamburg-St. Pauli hören. Sie verständigen sofort den Notruf. Alarmierte Polizistinnen und Polizisten finden auf einem Parkplatz einen leblosen Mann. Auch sofortige Reanimationsversuche können ihn nicht mehr retten. Kurz darauf noch ein weiterer Schwerverletzter in einer Lagerhalle. Auch er verstirbt noch vor Ort.
4: Die genauen Tatzusammenhänge, Tatabläufe sind Bestandteil der kriminalpolizeilichen Ermittlungsarbeit. Das LKA Hamburg hat noch in der Nacht die Ermittlungen aufgenommen und führt diese mit Hochdruck.
3: Während zwei Dutzend Streifenwagen und Drohnen die Umgebung nach dem oder den Tätern absuchen, liefert sich ein weiterer Mann mit Schussverletzungen selbst ins Universitätsklinikum Eppendorf ein. Laut Polizei schwebt der 48-Jährige nicht mehr in Lebensgefahr. Weiterhin mutmaßt die Polizei, dass Täter und Opfer sich kannten.
4: Wir gehen nach jetzigem Stand davon aus, dass es eine Tatvorbeziehung gegeben hat. Die Ermittlungen werden im LKA mit Hochdruck geführt. Beteiligte Abteilungen sind da das LKA 4 und das LKA 6.
3: Kriminaltechnikerinnen und Kriminaltechniker sicherten auch heute weiterhin Spuren, um Licht in das Dunkel der nächtlichen Schüsse auf St. Pauli zu bringen. Vermutlich handelt es sich um eine Milieutat. Dafür spricht auch die Tatsache, dass ebenfalls Beamte der Abteilung organisierte Kriminalität des LKA beteiligt sind, neben der Mordkommission, die mit der Staatsanwaltschaft die Ermittlungen übernommen hat.
2: Gestern Abend war das Volksparkstadion voller Sympathie für die Lila-Weißen. Die großen Anzeigen in schönstem Lila und das Riesenbanner der HEBC-Fans auf der Tribüne stand dem in nichts nach. Was wäre die Welt ohne Träume? Am Ende stand es 0:5. Das Fußballwunder gegen den deutschen Vizemeister Dortmund ist zwar ausgeblieben, aber für die Amateurkicker hat es trotzdem viele traumhafte Momente gegeben.
5: Einen kleinen Kater haben sie schon. HEBC-Präsident Konstantin Zimmermann und Teammanager Hendrik Diekmann haben nur etwa 90 Minuten geschlafen. Das größte Spiel der Vereinsgeschichte wurde bis in den Morgengrauen im Volksparkstadion gefeiert.
6: Nils hat mich am Ende noch auf Schultern getragen. Also es wurde nur ziemlich wild, so um 3 Uhr. Dann haben wir auch noch mal verlängert. Das war schon ein sehr, sehr wilder Abend.
5: Riesenfußballparty vor fast 46.000 Fans. Leuchtende Augen bei den HEBC-Spielern, Trikottausch mit den Bundesliga-Stars aus Dortmund. Ein Mannschaftsfoto für die Geschichtsbücher.
7: Das ist für mich unbeschreiblich, das werde ich nie wieder vergessen in meinem Leben. Ich glaube, ich muss jetzt erstmal 1, 2, 3 Nächte darüber schlafen, bis ich überhaupt checke, was hier überhaupt alles abgeht.
5: Auch von diesem Moment, dem ersten Torschuss von Robert Schick, werden sie noch lange erzählen. Überragend die Parade von Torwart Yannick Schon. 33 Minuten steht die Null, lebt der Traum bis zum Eigentor von HEBC-Kapitän Yannick Wrede.
8: Der kann das alles einordnen. Der ist ja lange genug dabei. Der hat trotzdem ein super Spiel gemacht. Wie viele Aktionen hat der noch verhindert, dass es nicht zum klaren Torschuss gekommen ist oder zu einer klaren Torschance? Er ist ein ganz wichtiger Spieler hier über Jahre ja schon.
5: In der Viertelstunde vor der Halbzeit stellt Dortmund gegen Lila-Weiß die Weichen auf Sieg. Vom Fußballwunder hat keiner ernsthaft in Eimsbüttel geträumt. Es war einfach ein Abend zum Genießen.
9: Könnte man sich dran gewöhnen. Ist leider nicht so. Und Oberliga macht auch richtig Spaß, muss man sagen. Ist auch eine geile Liga.
5: Der DFB-Pokal-Geldregen kommt zur rechten Zeit. Clubheim und Kabinentrakt, Jahrgang 1968, werden ab November kernsaniert. Das andere Großprojekt ist ein zweiter Kunstrasenplatz. 150 Kinder stehen auf der Warteliste des Vereins.
8: Es hapert eigentlich am Platz. Und ich habe das ja 6 Jahre als Spieler miterlebt, dass wir uns um die Trainingszeiten wirklich rangeln müssen. Es ist zum Großteil so, dass wir nur eine Hälfte haben, auch für die Oberligamannschaft. Auch das ist ungewöhnlich.
5: Nach dem Feiertag geht es jetzt ganz gewöhnlich beim HEBC weiter. Alltag in der Oberliga. Am Sonntag fährt das Team zum Auswärtsspiel nach Buchholz.
2: Ein anderer Hamburger Verein ist ja schon seit mehr als einer Woche raus aus dem Pokal. Und auch in der Liga steht der FC St. Pauli mit dem Rücken an der Wand. Übermorgen steht damit mehr als erwartet auf dem Spiel. Die Nachrichten mit Dina.
10: Der FC St. Pauli will nach dem schwachen Saisonstart den ersten Sieg einfahren. Am Freitagabend gastiert die Mannschaft bei Arminia Bielefeld. Trainer Marcel Rapp hat nun Planungssicherheit, was sein Personal angeht. Gestern Abend endete die Transferperiode für diesen Sommer, in dem die Spieler noch den Verein wechseln können.
11: Ich glaube, es ist gut für uns, es ist auch gut für die Spieler, dass da jetzt einfach Klarheit herrscht. Und ich glaube, jetzt haben wir eine gute Mannschaft zusammen, haben einen guten Spirit in der Mannschaft. Und deswegen sind wir froh, dass jetzt die Transferphase vorbei ist.
10: Damit ist klar, dass auch Joel Fujita bleibt. Um den talentierten Mittelfeldspieler hatte es bis zuletzt Wechselgerüchte gegeben. Dem Hafen drohen wieder 2 Tage lang Stillstand. Die Gewerkschaft Verdi hat die Beschäftigten zu einem Warnstreik über 24 Stunden aufgerufen. Betroffen sind mehr als ein Dutzend Betriebe, darunter die Hala-Terminals Altenwerder, Burchardkai und Toller Ort sowie Eurogate. Am Freitag sollen die Beschäftigten zudem im Hafen demonstrieren. Hintergrund sind die stockenden Tarifverhandlungen. In der ersten Jahreshälfte haben in Hamburg mehr als 440 Unternehmen Insolvenz angemeldet. Das sind fast 8% mehr als im gleichen Zeitraum des Vorjahres, teilte das Statistikamt Nord mit. Betroffen waren knapp 2.700 Beschäftigte. Im Schnitt schuldeten die insolventen Unternehmen ihren Gläubigern 1,6 Millionen Euro. Wegen fehlender Haftplätze sind von Januar bis Juli 124 Ausreisepflichtige nicht festgesetzt worden. Das antwortet der Senat auf eine AfD-Anfrage. Weiter räumt der Senat ein, dass die vorhandenen Kapazitäten für Abschiebehaft und Ausreisegewahrsam nicht ausreichen. Es soll aber mehr Plätze geben. Nach einer Verwaltungsvereinbarung sollen in Glückstadt 20 Plätze für Hamburg zur Verfügung stehen. Derzeit sind es nur 14.
2: Danke, Dina, bis dahin. Der White Tiger-Mordprozess läuft noch gegen einen damals Minderjährigen aus Marienthal. Er soll Kinder über das Internet zu Selbstverletzungen bis hin zum Suizid getrieben haben. Ein Urteil wird im Dezember erwartet. Aber in einem anderen, unabhängigen Fall ist der Schuldspruch heute erfolgt. Und zwar gegen einen Jugendlichen aus Finkenwerder, der ebenfalls Online-Mädchen gequält haben soll. Das hohe Strafmaß könnte Signalwirkung haben.
12: Der ganze Prozess fand unter Ausschluss der Öffentlichkeit statt. So waren weder Zuschauer noch Medienvertreter während der Urteilsbegründung zugelassen. Die Richterinnen und Richter verhängten eine vergleichsweise hohe Jugendstrafe gegen den nicht vorbestraften, heute 18-Jährigen, der hier erst Platz nahm, als die Kameras wieder draußen waren.
13: Da es sich bei den abgeurteilten Taten um Vergehen gehandelt hat, ist das Höchstmaß, welches das Gericht hätte verhängen können, bei 5 Jahren Jugendstrafe. Der Angeklagte wurde heute zu einer Jugendstrafe von 4 Jahren und 6 Monaten verurteilt.
12: Im Gegensatz zu dem sogenannten White Tiger-Prozess, in dem es um vollendeten und versuchten Mord geht, hat der Jugendliche in dem heute abgeurteilten Fall die Mädchen nur zu sexuellen Handlungen und Selbstverletzungen genötigt. Er war Teil des weltweiten Sadistennetzwerks.
13: Bei dem heute ergangenen Urteil handelt es sich um das erste Urteil, welches sich mit Straftaten, die sich im sogenannten Com-Netzwerk zutragen, befasst hat. Unter anderem wurde dem Angeklagten ja auch vorgeworfen, Körperverletzung in mittelbarer Täterschaft begangen zu haben.
12: Die mittelbare Täterschaft ist juristisches Neuland. Das Gericht muss nachweisen, dass der Täter das Opfer aus der Ferne über das Internet zum quasi willenlosen Werkzeug gegen sich selbst macht und dabei bewusst eine krankhafte Störung ausnutzt.
13: Hier soll es so gewesen sein, dass der Angeklagte die besonders schwache Lage der jungen Mädchen ausgenutzt haben soll. Unter anderem soll er auch noch kompromittierende Bilder, Unterlagen, Daten über die Mädchen gesammelt haben.
12: Außerdem soll sich der heute 18-Jährige online mit homosexuellen Männern verabredet haben, um sie bei Treffen zusammen mit Mittätern mit Pfefferspray anzugreifen. Die Opfer berichteten von bis heute andauernden psychischen Folgen. Der Verteidiger des Angeklagten sagte, das Urteil nahe am Höchstmaß erscheine nicht angemessen. Er werde seinem Mandanten vermutlich raten, Revision einzulegen.

0: Vor der Sommerpause der Bürgerschaft hatte der Senat seinen Haushaltsentwurf für die kommenden 2 Jahre vorgestellt. Heute, mit der ersten Sitzung nach der Pause, starteten die Beratungen dazu. Leicht werden dürften die nicht.
1: In den letzten 10 Jahren war das Glas für den Senat immer mehr als voll genug. Doch schon dieses Jahr ist es leerer als leer. Deshalb will der Finanzsenator den Haushalt in den kommenden Jahren dauerhaft um 600 Millionen Euro gesund schrumpfen. Der Rechnungshof sagt, 1 Milliarde weniger wäre noch besser. Aber zu viel sparen würde viele überfordern, so der Senator.
2: Es ist auch wichtig, dass wir diese Stadtgesellschaft auch in einer Zeit von Konsolidierung zusammenhalten. Wenn die eine Seite sagt, wir sparen zu wenig und die andere Seite, wir sparen zu viel, dann könnte es sein, dass der Kurs, den wir mit Maß und Mitte an dieser Stelle an den Tag legen, auch der richtige Kurs ist. In diesem Sinne freuen wir uns auf konstruktive Haushaltsberatung.
1: Der Rotstift wird also kommen. Der Haushalt sei eben zu schnell, zu stark gewachsen, so die CDU. Das räche sich jetzt. Und sie fragt sich, wo die Milliarde geblieben sei, die schon jetzt in der Kasse fehle.
3: Meine Damen und Herren, wenn ich in den Halbjahresbericht des Senats gucke zur Haushaltsentwicklung, dann kann ich diese Milliarde nicht nachvollziehen. Dann sehe ich, dass wir in einigen Stellen einen Nachbewilligungsbedarf haben, aber diese Milliarde ist nicht nachzuvollziehen. Sie müssen dann auch jetzt Ihre Pläne hier vorlegen, wie Sie auf die Zahlen 2026 kommen.
1: Schuld an der Misere sei die Bundespolitik, betont man auf der Senatsbank. Laut Rot-Grün sind es vor allem Vorgaben aus Berlin, die Städte wie Hamburg mit ausufernden Kosten massiv belasten.
4: 1,5 Milliarden Euro, die uns fehlen für Investitionen, für sozialen Zusammenhalt, für Bildung und so weiter. Und das, liebe Kolleginnen und Kollegen, ist ein Zustand, den wir nicht weiter mittragen dürfen.
1: Der rot-grüne Haushalt sei falsch gestrickt, so die Linken. Der Sparhaushalt des Senats stellt in ihren Augen vor allem eins dar.
5: Eine Kapitulation vor der wachsenden Ungleichheit in unserer Gesellschaft und in unserer Stadt. Inzwischen sind 20% der Hamburgerinnen und Hamburger von Armut bedroht. Und das, liebe Kolleginnen und Kollegen, ist schlicht unerträglich.
1: Nach dem mahnenden Rechnungshofbericht vom Montag, gestern noch der Geschäftsbericht der Stadt. Der glänzende Überschuss von 1 Milliarde ist auf unscheinbare 47 Millionen Euro eingebrochen. Eine Steilvorlage für die AfD.
6: Was haben Sie denn gemacht? Wie haben Sie denn hier gewirtschaftet? Das ist eine desaströse Entwicklung, herbeigeführt durch eine verantwortungslose Politik.
1: Rücklagen und neue Schulden sollen den Haushalt erstmal auffüllen. Doch erste angekündigte Sparmaßnahmen wie Mehrarbeit von Beamten zeigen, die kommenden Sparhaushalte werden wohl viele nicht gerne schlucken wollen.
0: Seit mehr als 30 Jahren gibt es in Bahrenfeld eine Wohnstätte für obdachlose, drogenabhängige Männer. Ihr Name Malteser Nordlicht. Die Förderung für diese Containerunterkunft stellt die Sozialbehörde Ende des Jahres ein. Das Haus muss deshalb schließen. Ein Schock für Bewohner und Mitarbeiter.
7: Es ist in die Jahre gekommen, das Malteser Nordlicht. Eine letzte Zuflucht für Drogenabhängige, die vorher obdachlos waren. Noch, bis Ende Oktober wird die Einrichtung abgewickelt. Daniel zeigt uns, wo er wohnt. 26 Plätze für Männer hat das Nordlicht, alle in 2 Bettzimmern, mit Betreuung rund um die Uhr.
8: Ich habe im Gefängnis gelandet. Vom Gefängnis habe ich erfahren über diesen Platz hier. Dann haben die mich aufgenommen oder angenommen. Und seitdem habe ich mich verbessert. Wie gesagt, ich habe viel zu bedanken zu dieser Einrichtung und für die Mitarbeiter hier.
7: Und wenn die Einrichtung jetzt schließt?
8: Ja, für mich, das heißt ein großes Loch in meine Seele, in mein Herz eigentlich, ne?
7: Auch die 22 Pädagoginnen und Hauswirtschafter müssen gehen und versuchen vorher noch, die Bewohner woanders unterzubringen.
9: Das ist natürlich eine sehr große Herausforderung, weil einfach Plätze rar sind, weil der Bedarf die Platzkapazität stark übersteigt. Die Kollegen vor Ort, Kolleginnen und Kollegen, geben ihr Bestes.
7: Finanziert wird das Nordlicht von der Sozialbehörde. Zuletzt mit 1,1 Millionen Euro pro Jahr. Eine Renovierung der mehr als 30 Jahre alten Einrichtung aber will die Stadt nicht mehr tragen. Sparkurs in der Drogenhilfe?
10: Wir sparen kein Geld. Wir haben im vergangenen Haushalt rund 48 Millionen Euro investiert in die Suchthilfe. Wir planen für den kommenden Doppelhaushalt, vorbehaltlich Bürgerschaftsbeschluss, rund 52 Millionen Euro ein. Insofern, wir nehmen das Thema Suchthilfe sehr, sehr ernst.
7: Alternativen für das abseits gelegene Nordlicht gibt es hauptsächlich in der Innenstadt, nah an der Drogenszene. Die Behörde will das so. Daniel macht vor allem traurig, dass er seine Betreuer bald nicht mehr sieht.
8: Die haben auch gesagt, ja, wenn du dein Leben verbesserst, das reicht für mich. Und dann, damit sind wir auch stolz. Das ist etwas, was kann man nicht in Worte sagen. Ne?
7: Er muss jetzt in ein Wohnheim für ehemalige Häftlinge umziehen und hofft, auch ohne das auf Drogenhilfe spezialisierte Nordlicht, sein Leben in den Griff zu kriegen.
0: Und hier sind weitere Nachrichten mit Dina.
11: Nach der 10-monatigen Generalsanierung der Bahnstrecke Hamburg-Berlin sind die Züge dort noch unpünktlicher unterwegs. Das hat eine Anfrage von zwei grünen Bundestagsabgeordneten aus Hamburg ergeben. Danach gab es binnen 43 Tagen 3.150 Verspätungen in fast 220 Fällen mit mehr als 90 Minuten. Täglich fallen im Schnitt 4 Verbindungen ganz aus. Die Bahn gibt als Gründe Hitze, andere unpünktliche Züge und Restmängel beim Bau an. Erneut haben Einbrecher eine Schule verwüstet. Diesmal sind die Unbekannten in die Theodor-Haubach-Schule in Altona eingestiegen. Laut Polizei brachen sie mehrere Klassenzimmer auf. Nach Informationen von NDR 90,3 erbeuteten die Täter unter anderem Computer und weitere technische Geräte. Außerdem stahlen sie etwa 800 Euro aus einer Klassenkasse. Seit Jahresbeginn hat es mehr als 40 Einbruchsversuche in Schulen der Stadt gegeben. Bei den US Open gibt es zum Start Erfolge für Tennisprofis aus Hamburg. Alexander Zverev setzte sich in einem Match über 5 Runden mit 6:4, 3:6, 6:7, 7:5 und 6:4 gegen den Italiener Lorenzo Sonego durch. Bei den Frauen gelang Eva Lys ein 6:3 und 6:3 Erfolg gegen die Tschechin Gabriela Knutson. Im Savoy-Kino in St. Georg startet heute das 40. Fantasy-Filmfest. Bis nächste Woche laufen dort außergewöhnliche Horrorfilme und Thriller. Unser Kulturtipp. Hier vermischen sich Horror und Humor. Tragisches und Skurriles. 33 Spielfilme und 18 Kurzfilme. Fantasy steht dabei nicht für Feen und Orks, sondern für ungewöhnliches, kompromissloses Genre-Kino. Zur Feier des 40. Geburtstags werden neben vielen Neuerscheinungen auch Filme gezeigt, die das Festival in den vergangenen Jahrzehnten geprägt haben. Die Festivalpässe sind schon ausverkauft, für einzelne Filme gibt es aber noch Tickets.
0: Wie kann man mit Schülerinnen und Schülern über Israel und Palästina sprechen, wenn die Debatten darüber oft festgefahren und hochemotional sind? In diesem alten Doppeldeckerbus wird versucht, dafür einen Raum zu schaffen. Hörbus Nahost heißt das Projekt. Er ist bundesweit unterwegs. Jetzt macht der Bus Station an 4 Schulen in Hamburg. Heute in der Stadtteilschule Alter Teichweg in Dulzberg.
12: Herzlich willkommen hier bei uns im Hörbus.
13: Der Hörbus Nahost, das ist dieser umgebaute Doppeldeckerbus. Den besucht heute die Klasse 12b der Stadtteilschule Alter Teichweg in Dulzberg. Hier können die Schülerinnen und Schüler persönliche Geschichten von Menschen aus Deutschland, Israel und Palästina hören und sehen.
14: Devastated and unsettled to learn that I've been living to a certain degree of life for my whole life.
15: Ich finde die Ausstellung wirklich top. Man kann mehrere Perspektiven gucken und mal nicht die eigene Seite die ganze Zeit nur betrachten.
16: Manche Menschen kriegen ja nur Informationen von einer Seite aus. Und zum Beispiel durch so einen Hörbus wie heute kriegt man so einen Einblick von beiden Seiten.
17: Und ich finde, das klärt für mich schon einiges auf. Und das erweckt auch das Interesse, mehr über dieses Thema zu lernen.
13: Anschließend sprechen die Schülerinnen und Schüler über die Ausstellung mit Armando Cusina. Der 74-Jährige begleitet ehrenamtlich den Hörbus Nahost. Er ist selber Jude, engagiert sich seit Jahren für den Dialog zwischen Israel und Palästina.
14: Die Fake News, die in den sozialen Netzwerken kursieren, dass Juden Kinder fressen, entschuldigen Sie für den Ausdruck, oder dass alle Muslime Palästinenser Terroristen sind, um die aufzubrechen, um zu zeigen, das sind Menschen wie du und ich und wir wollen gemeinsam, zusammen mit den Jugendlichen, eine Lösung erarbeiten, die sagt, beide Seiten sind gleichberechtigt und müssen gleich gehört werden.
13: Der Hörbus Nahost tourt seit Juni durch Schulen in ganz Deutschland. Das Konzept dazu stammt von einer Schule in Nordrhein-Westfalen. Hier in Hamburg macht der Bus an insgesamt 4 Schulen Station. Der Besuch heute ist eingebettet in den Geografieunterricht.
18: Wir sind eine Schule, glaube ich, mit über 80 verschiedenen Nationen. Viele SchülerInnen mit syrischen, auch palästinensischen Wurzeln, die tatsächlich auch Verwandte, bekannte Familien noch in diesen Regionen haben und schon eine Belastung empfinden, aber auch Sorgen haben, über dieses Thema zu sprechen. Und Schule sollte ja einen Raum bieten, damit man über solche Sachen sprechen kann und sich dann auch weiterbilden kann.
13: Den Nahostkonflikt betrachtet aus unterschiedlichen Erfahrungen und Perspektiven.
19: Ich finde das sehr wichtig, dass viele Leute darüber informiert werden, da viele eigentlich zum Thema politische Sachen zu Hause gar nicht richtig mitbekommen und dass die Schule sich darum kümmert.
13: Kommende Woche ist der Hörbus Nahost dann noch in Schulen in Hohe Luft und in Harburg.
0: Und nun wird es wieder Zeit für diese besondere Ehrung.
20: Hi, ich bin Janne und ich komme aus dem Stadtteil Barmbek. Und meine Hamburgerinnen des Tages sind Mia und Kalina, sehr gute Freunde von mir. Denn die sind immer für mich da, wenn ich jeden Mittwoch mit denen co-worker. Ich bin selbstständig und in der Selbstständigkeit ist man manchmal ganz schön alleine. Und die beiden machen, dass ich mich nicht so alleine fühle. Also danke euch beiden.
0: Wer denkt heute eigentlich noch an die Widrigkeiten rund um die Entstehung der Elbphilharmonie? Die hohen Baukosten, der Streit um die Statik des Daches und vieles mehr. Vergessen. Wir haben im Hafen ein weltweit beachtetes Konzerthaus und der Musentempel fährt jetzt anständig was auf zu Beginn seiner nunmehr 10. Saison. Wohl ein Grund zum Feiern.
21: So virtuos klingt ein Geburtstagsständchen selten. Pianist Alexandre Kantarow und das Pittsburgh Symphony Orchestra eröffnen die Jubiläumssaison in der Elbphilharmonie. Nach fast 10 Jahren strömen die Besucher immer noch ins Konzerthaus.
22: Heute finde ich besonders das Programm auch schön als Einstieg wieder zu beginnen.
23: Wenn man aus Hamburg kommt, diesen alten Kaispeicher kennt, wie es vorher aussah und dann das Gebäude und der Flair, der hier drin ist, ist schon was Besonderes.
24: Das ist wirklich genial, dass Hamburg so etwas hat.
21: Schon vor dem Konzert hat die Elbphilharmonie zum Media Day geladen, um die Jubiläumsspielzeit vorzustellen. Journalisten aus der ganzen Welt sind gekommen, von Korea bis hin zur New York Times. Das Konzerthaus strahlt weit über Hamburg hinaus. Zum 10. Geburtstag möchte Intendant Christoph Liebensäuter an den Zauber des Anfangs anknüpfen und das Gebäude mit Kunst und Tanz bespielen.
25: Die tolle Choreografin Sascha Walz aus Berlin, die ja noch vor dem Eröffnungskonzert zum Jahreswechsel 2016/17 hier in der Elbphilharmonie die ganzen Foyers quasi ertanzt hat und auch mit Musikern erobert hat. Und die darf daher fast eine Woche in der Elbphilharmonie eine Carte Blanche bekommen, wo sie selber entscheiden kann, was für Musik gespielt wird, wer tanzen wird.
21: Was viele Besucher schmerzen wird, ab Oktober kostet der Eintritt auf der Plaza 5 Euro. Bürgermeister Olaf Scholz hatte einst versprochen, die Plaza sei ein öffentlicher Ort, frei zugänglich für jedermann. Die Einnahmen sollen den Kulturetat entlasten.
26: Die Alternative wäre, dass wir jetzt bei Kulturangeboten sparen müssten, um weiterhin die Plaza für Gäste der Stadt freizuhalten. In der Abwägung haben wir dann gesagt, ist es schlauer, dass wir an der Plaza Geld nehmen von denen, die tatsächlich draufgehen, dafür aber weiter Kunst fördern können in uneingeschränktem Maße. Ist eine schwierige Entscheidung, aber aus meiner Sicht die richtige.
21: Gestritten, gelästert und gestöhnt wurde über dieses Bauwerk von Anfang an. Doch der Run auf die Elbphilharmonie ist ungebrochen. Zum Jubiläum ist Architekt Pierre de Meuron angereist. Das Haus für die Künste, selbst ein Kunstwerk.
27: Dieser Rundumblick 360 Grad, nicht nur nach Norden, jetzt die Kirchtürme der Michel und die Nikolaikirche und so weiter, sondern eben auch die Kräne und die Container im Süden der Stadt. Und das zusammenzubringen, das schafft eben dieses Gebäude.
21: Zum Geburtstag im Januar werden 7,5 Millionen Menschen rund 6.600 Konzerte besucht haben. So viel Zulauf hat wohl kaum ein anderes Haus in Hamburg. Die Elbphilharmonie hat viele Gründe zu feiern.
0: Und das war's schon wieder von uns. Für unser Hamburg-Wetter, das jetzt gleich folgt, bemühen wir uns um die Königin des Herbstes.
28: Irgendwann hat jemand der Dahlia diesen Titel verliehen.
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0: Tschüss, schönen Abend noch.
29: Und nun das Hamburg-Wetter und die Aussichten für die kommenden Tage.
30: Die Dahlia ist die Königin des Herbstes. Während alles andere verblüht,
1: fängt sie erst richtig an, sich in ihrer vollen Pracht zu zeigen.

0: Dahliengarten im Volkspark sind die vier Gärtner unverzichtbar. Denn sie kümmern sich das ganze Jahr um die Dahlien. Die Sommerhitze hat auch hier ihre Spuren hinterlassen.
1: Die ganze Randbepflanzung hat drunter gelitten. Die ganzen Spitzen sind braun. Trotz, dass wir eine Bewässerungsanlage haben, eine automatische, die überall in den Hecken drin ist, konnten wir das gar nicht so auffangen, wie die Gräser das gerne möchten.
0: Ein Spaziergang durch den Dahliengarten lohnt sich besonders am Sonntag. Denn an diesem Tag wird das 100. Jubiläum des Gartens nachgefeiert. Auch die Gärtner sind dabei und beantworten die Fragen der Besucher. Wegen des Heimspiels des HSV am Nachmittag wird empfohlen, mit dem Rad zu kommen. Und so wird das Wetter morgen.
1: Morgens leichter Regen, 16 Grad.
2: Mittags leichter Regen, 21 Grad.
3: Abends bewölkt,
4: 20 Grad.
0: Und die Aussichten für die nächsten Tage? Am Freitag bleibt es bewölkt und regnerisch. Zum Wochenende wird's schöner. Sonnenabend wechseln sich Sonne und Wolken ab. Am Sonntag kommt die Sonne raus. Der Sommer kommt also nochmal zu uns zurück.
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13: Moin und willkommen. Wir bewegen uns heute zwischen Mahlecke und Hochleistungsrechner, zwischen Kita und KI. Folgendes haben wir vorbereitet. Trotz Förderbedarf, Kinder meiden Kita. Zum 60. Haus der Bürgerschaft feiert Geburtstag und gegen den Trend lokale Bierbrauer gut im Geschäft. Der Start des Kita-Jahres hat in Bremen einen gewissen Nervenkitzel. Jedes Mal die gleichen Fragen. Haben alle Kinder einen Platz, auch dort, wo sie wollen? Oder wie viele müssen dafür quer durch die Stadt? Wut und Kritik gehörten früher zu diesem Termin dazu. Tja. Früher, in diesem Jahr, sieht die Kita-Welt in Bremen offenbar anders aus. Schöner, zumindest aus Sicht des Bildungssenators. Maren Schubert zeigt, warum.
14: Ihre Krippenzeit hat gerade begonnen, genauso wie das neue Kita-Jahr. Gut jedes dritte Kind unter drei geht wie sie in die Krippe. Das sei noch ausbaufähig. Generell aber sei die Trendwende von der Unterversorgung zum auskömmlichen Angebot geschafft, berichtet der Senator für Kinder und Bildung heute bei der Vorstellung des Kita-Jahres.
15: Dieses Jahr habe ich großes Glück, muss ich gestehen, weil ich aufsetzen kann auf die Vorarbeiten meiner Vorgängerinnen. Und wir haben tatsächlich ausreichend Baukapazitäten. Das heißt, jedem Kind kann ein Platz angeboten werden. Wir erfüllen den Rechtsanspruch zu 100% in den Kita-Bereich. Erneut, seit 2-3 Jahren machen wir das. Wir haben historisch eine hohe Anzahl an Erzieherinnen, die wir in der Ausbildung haben. Das heißt, wir hatten noch nie so viele, die auch ins System kommen.
14: Das heißt im Überblick, die Zahl der Kinder sinkt. Waren es 2023 noch über 40.000 in der Stadt, sind es im Jahr 2026 knapp 2.000 weniger. Mehr als 25.000 Kita-Plätze können angeboten werden. Davon sind mehr als 23.000 Plätze belegt. Gut 1.700 Plätze also sind noch frei und sollen auch für das laufende Jahr bereitgehalten werden. Die Betreuungsquote bei den 0- bis 3-Jährigen liegt bei 30,4%, bei den 3- bis 6-Jährigen erstmals bei über 90%. 120 Kinder hätten noch keinen passenden Kita-Platz, sagt Rackles. Im vergangenen Jahr waren es noch über 500.
15: Da haben wir noch Sorgenkinder, denen wir aber allen einen Platz anbieten können. Von daher bin ich zuversichtlich, dass dieses Problem für alle Regionen gelöst werden kann.
14: Noch mehr Kinder in die Kitas bekommen, noch mehr Sprachförderung und generell nun die Qualität verbessern, seien die Ziele für dieses Jahr.
13: Also plötzlich schöne neue Kita-Welt in Bremen. Nicht ganz. Ein Problem gibt es nach wie vor. Verhältnismäßig viele Kleinkinder in Bremen gehen gar nicht in eine Kita, bevor sie eingeschult werden. Leider darunter ein hoher Anteil mit schlechten Deutschkenntnissen. Sie bräuchten eine Sprachförderung in der Kita, damit es später in der Schule klappen kann. Die Bildungsbehörde hat das Problem auf dem Zettel, findet aber offenbar keine Lösung, die funktioniert. Leonie Henschel.
0: Kita Dietrich Bonhoeffer in Huchting. Im Stadtteil gibt es einige Kinder mit Sprachförderbedarf, die hier aufgenommen werden müssten. Doch Leiterin Kirsten Vöhl gesagt, Kontakt zu Eltern aufbauen, nur schwer möglich. Ein Thema, Religion. Und?
3: Dann sind es so Themen wie, ist Eltern eigentlich klar, dass dieses Angebot ab Elementarbereich kostenneutral ist? Und das Sprachproblem.
0: In Bremen gehen 9,2% der Kinder über 3 Jahre nicht in eine Kita, bevor sie in die Schule kommen. Fast doppelt so viele wie im Bundesdurchschnitt. Der liegt bei 5%. Aber warum geben Eltern ihre Kinder nicht gerne in die Kita? Bildungssenator Marc Rackles hat eine Vermutung.
15: Das ist in Bremen etwas höher als etwas niedriger von der Quote her als im Bundesdurchschnitt, weil wir viele Familien haben mit migrantischem Hintergrund, die Hemmung haben, ihre Kinder in Kita-Einrichtungen zu geben. Und da müssen wir werben.
0: Werben durch bessere Vernetzung in den Stadtteilen, zum Beispiel über Sportvereine und mehrsprachige Angebote. Eltern von Kindern, bei denen ein Sprachförderbedarf festgestellt wird, sollen über ein neues Gesetz mehr Druck bekommen.
15: Wenn das Schulgesetz geändert wurde, wird es auch etwas weniger sanft sein. Wenn es eine echte Verweigerung ist, dann entspricht es nicht dem Interesse des Kindes. Und dann würden wir auch sagen, im Zweifelsfall muss dein Kind jetzt in die Kita.
0: Carsten Schlepper von der Evangelischen Tageseinrichtung für Kinder hält nichts von einer Kita-Pflicht. Er setzt auf Freiwilligkeit und wünscht sich mehr Angebote.
4: Weil es tatsächlich auch darum geht, vielleicht nicht so umfänglich immer gleich einen Platz anzubieten, 8 Stunden, 5 Tage die Woche, sondern nachdenken über Platzsharing, Halbtagsgruppen, weil das, glaube ich, diesen Familien auch entgegenkommt.
0: In der Kita Dietrich Bonhoeffer in Huchting ist man bereits mittendrin in der Elternoffensive. Dafür gehe man gezielt in den Stadtteil.
3: Ich muss dahin gehen, wo die Menschen sind. Also ich muss vielleicht auf einen Spielplatz mal gehen oder ich muss zum Sodenmatt-Fest gehen, wo diese Familien sich tummeln und dann eben ins Gespräch kommen, darüber gibt es Bedarf.
0: Viele Eltern seien davon überrascht, sagt die Kita-Leiterin, aber...
3: Oft ist es so, dass die Eltern dann sagen, okay, davon habe ich nichts gewusst, das war mir einfach nicht klar. Ja, helfen Sie mir. Und dann kommt es tatsächlich zu diesem Match.
0: Für die Zukunft hofft sie auf viele weitere Matches und Eltern, die ihre Kinder gerne in die Kita geben.
13: Der kommunale Krankenhausbetreiber Gesundheit Nord hat mal wieder akute Finanzsorgen. Für das laufende Geschäftsjahr droht ein 2-stelliges Millionendefizit. Das Gesundheitsressort hat die Regierungsfraktion bereits informiert, offenbar ohne Gründe für das Minus zu nennen. Die Behörde wollte den Sachverhalt auf Nachfrage nicht kommentieren. Und nun weitere Nachrichten in Buten und Binnen Kompakt.
16: Die Gewerkschaft Verdi hat die Beschäftigten der Bremer Seehäfen zum Streik aufgerufen. Ab heute 22 Uhr steht die Containerverladung in Bremerhaven still. Betroffen ist auch das Autoterminal sowie der Neustädter Hafen in Bremen. Morgen wollen die Beschäftigten so wie beim letzten Mal aus Protest durch den Hafen ziehen. Die Arbeitgeber haben 5,1% Lohnerhöhung angeboten, Verdi fordert 8,2%. Am Freitag soll es eine zentrale Demonstration in der Bremerhavener Innenstadt geben. Der Warnstreik endet mit Beginn der Nachtschicht am Freitagabend. Die Hafenarbeiter streiken zum zweiten Mal in dieser Tarifrunde. Die BSAG erweitert ab März ihr Straßenbahnnetz. Profitieren soll davon unter anderem die Linie 1 mit neuen Haltestellen.
17: Die Linie 1 wird nach Mittelshuchting verlängert, da dieser gesamte Stadtteil bisher keine direkte Verbindung zum Straßenbahnnetz hat. Man musste immer aus Huchting kommend am Roland-Center umsteigen. Und das wollen wir jetzt ändern, dass die Menschen eine direkte Verbindung aus ihren Wohngebieten in Huchting in die Bremer Innenstadt haben und zum Hauptbahnhof.
16: Statt wie bisher nach Mahndorf wird die 1 zukünftig bis zur Uni fahren. Und die neue Linie 9 zum Bahnhof Mahndorf soll dazu beitragen, dass die Verbindungen zuverlässiger werden. Das Beigequartier in der Innenstadt ist offiziell eröffnet worden. Und diese Gemeinschaft aus Immobilienbesitzern und Geschäftsleuten will es voranbringen. Mit 2,6 Millionen Euro in den nächsten 5 Jahren. Das Quartier reicht von der Martini-Straße bis

0: zum Markt. Dazu gehören unter anderem das neue Essighaus, das Stadtmusikantenhaus und die Böttcherstraße.
1: Normalerweise ist das Haus der Bürgerschaft ein Ort, an dem gestritten und diskutiert wird. Im Parlament eben. Heute Abend wird dort gemeinsam gefeiert. Das Gebäude wird 60 Jahre alt und zu diesem Anlass gibt es auch eine Ausstellung zur Entstehung. Bremerinnen und Bremer gehen täglich an der Bürgerschaft vorbei und wohl die wenigsten wissen, welche architektonischen Ideen in dem denkmalgeschützten Bau stecken. Ich schließe mich da ausdrücklich mit ein, aber nach dem Film von Martina Falkenberg sind wir alle schlauer, garantiert.
2: Die ganze Fassade ist Glas, gestaffelt wie so langgestreckte Fenster. Und das Faltdach versucht auch, die Idee von den historischen Giebeln aufzunehmen. Und eigentlich fasst es sich ein, indem es schon seine eigene Sprache spricht, eine moderne Architektursprache. Aber die Proportionen, also die Gebäudenhöhen und die Fensterrhythmus der umliegenden Gebäude, vor allem des Rathauses und des Schüttings, aufnimmt.
3: So klingt topmodern in Architektensprache. Christian von Wissel findet das 60 Jahre alte Haus der Bürgerschaft zeitgemäß wie eh und je. Und hat zum Geburtstag dort eine Ausstellung mit organisiert. Dem Berliner Architekten Wassily Lukart ging es bei diesem Parlamentsneubau nicht um imposante Kuppeln, sondern die nüchterne Funktion.
2: Das Besondere an dem Gebäude ist eigentlich diese sehr helle, sehr kompakt gehaltene Gebäudeform, wo der Plenarsaal wie so ein Kleinod in der Mitte sitzt.
3: Eine eigene Ebene haben Besucherinnen und Besucher, die den Abgeordneten über die Schulter schauen können. Nahbar hat Architekt Lukart das Parlamentsgebäude geplant. Gläsern, transparent, offen, das schätzt die Bürgerschaftspräsidentin auch heute.
4: Also es soll durchscheinend sein. Wir wollen transparent sein, im wahrsten Sinne des Wortes. Ja, und wir haben diese Treppe, die sich teilt. Weil Lukart der Meinung war, in einer Demokratie muss es immer mindestens zwei Möglichkeiten geben.
3: Und der Weg dahin war mühsam. Es gab Beteiligungsverfahren, kontroverse Debatten und diverse Planänderungen, bis 1966 Bürgerschaftspräsident August Hagedorn das Haus in einer Festsetzung einweihen konnte.
5: Als Präsident dieses Hauses stelle ich mit Freude und Genugtuung fest, dass die Bürgerschaft während meiner Amtszeit allen Widerständen und Trotz den Mut zu diesem Hause gefunden hat. Es soll in erster Linie der nüchternen parlamentarischen Arbeit dienen.
4: Das war garantiert ganz besonders. Die Demokratie hat sich ihr eigenes Haus geschaffen. Ja? Keine Tagungen mehr im Rathaus, sondern in unseren eigenen Räumlichkeiten, als eigene Gewalt. Natürlich ist das ein Ausdruck des eigenen Selbstbewusstseins, aber auch der eigenen Notwendigkeit. Wir sind eine eigene Gewalt. Wir haben eine Aufgabe, nämlich die Kontrolle der Regierung. Und dafür brauchen wir die eigenen Räumlichkeiten.
3: An diesem zentralen Ort. Das hat auch für Christian von Wissel Aussagekraft.
2: Das wirklich Bremische ist eigentlich, dass das Parlament mitten auf der zentralsten Fläche der Stadt steht, also hier am Markt. Rathaus, Exekutive, Legislative, Parlament, mittendrin. Das ist das Bremische im Sinne von einer sich selbst verwaltenden, freien Hansestadt.
3: Das 60 Jahre alte Gebäude hat sogar spätere Parlamentsneubauten anderer Bundesländer geprägt. Diesen Bremer Weg zeigt die Ausstellung im Haus der Bürgerschaft bis Ende Oktober.
1: Wer von Ihnen in einem Büro arbeitet, kennt sicher diesen Moment, wenn der Betrieb mitteilt, es gibt eine neue Firmensoftware. Da hält sich die spontane Begeisterung meistens in Grenzen. Alles neu, da muss man sich erstmal reinfuchsen. Tja, Bremens Finanzbehörde soll jetzt ein neues Programm für den Haushalt bekommen. Dafür greift das Land tief in die Tasche. 7 Millionen Euro kostet die Software pro Jahr. Ganz schön viel. Die Koalitionspartner kritisieren die Umstellung. Hauke Hirsinger.
6: Welchen aktuellen Wert hat eigentlich die neue Schule am alten Postweg? Oder die Bürgermeistersmitbrücke? Oder wie viel ist der alte Laptop des Staatsrats noch wert? Fragen wie diese spielen aktuell beim Haushalt höchstens eine untergeordnete Rolle. Doch zukünftig soll alles, was Bremen besitzt, in die Rechnung einfließen. Die Einführung der DOPIG.
7: Wir brauchen einen realistischen Blick auf unser gesamtes Vermögen. Das besteht ja selten nur aus Geld, sondern eben halt auch aus Sachwerten. Und das wollen wir gemeinsam darstellen und können das auch gemeinsam darstellen in der DOPIG.
6: Die Software für das herkömmliche System, hier zu sehen, ist alt. Bremen muss etwas Neues kaufen, etwas mit DOPIG, wie hier. Und zwar zusammen mit Hamburg. Die haben das System bereits. Bremen wird das anteilig mehr als 7 Millionen Euro pro Jahr kosten, deutlich mehr als bislang.
8: Kann man sich das überhaupt leisten als Land?
7: Es gibt überhaupt gar keine Alternative dazu. Wir müssen uns immer damit auseinandersetzen, dass die Softwarehersteller die Preise erhöhen.
6: Die Senatsvorlage für die geplante Softwareumstellung sorgte im Vorfeld für große Verärgerung bei Linken und SPD. Zu viel sei noch unklar, zu hoch die Kosten. Jetzt stimmen sie doch zu, mit Bedingungen.
9: Dass durch die neue Verfahrensweise keine zusätzlichen Spielräume eingeschränkt werden im Haushalt und dass die Fraktionen weiterhin das bei der Haushaltsberatung entscheiden und mitentscheiden können, was bisher der Fall war.
10: Den künftigen Weg wollen wir anders gestalten. Und zwar ist unser Vorschlag, dass der Haushalts- und Finanzausschuss sich nicht nur einmalig oder so damit beschäftigt, sondern dass wir einen Unterausschuss einsetzen.
6: Aha, alle Ressorts, beispielsweise Bildung, Soziales, Bau, alle müssen jetzt ihre Haushaltsführung umstellen. Und damit das nicht schief geht, wird das zuständige Finanzressort jetzt also stärker vom Haushalts- und Finanzausschuss kontrolliert.
8: Fühlen Sie sich da in Ihrer Kompetenz eingeschränkt?
7: Nein, überhaupt nicht. Aber auch der Sachverhalt ist eigentlich ein anderer. Wichtig ist erstmal festzuhalten, dass die gesamte Koalition, also SPD, Linke und Grüne, von Beginn an wollte, die Doppik einzuführen und auch das Hamburger System einzuführen. Das haben wir im Koalitionsvertrag vereinbart. Ich will auch nicht verhehlen, dass wir hinter unserem eigentlichen Zeitplan sind. Und das erklärt auch ein bisschen, glaube ich, warum es da jetzt an der einen oder anderen Stelle zu Irritationen gekommen ist.
6: Wenn alles klappt, geht's mit dem neuen doppischen Haushalt 2028 los.
1: Ja, das bisschen Haushalt. Kann das nicht auch eine KI machen? Dauert bestimmt nicht mehr lange. Die Technik erreicht fast alle Lebensbereiche. Mit der Technik wächst aber auch der Energiebedarf, womit wir bei unserer Wochenserie sind, die Energie der Zukunft. Wie wir gestern gezeigt haben, soll sie nicht nur grüner werden, sondern auch mehr. Das liegt auch an KI, der Energiebedarf. Durch Rechenzentren soll sich bis 2030 weltweit verdoppeln, laut eines UN-Berichts. Auch weil wir als Verbraucher immer öfter die KI bemühen.
11: Banale Frage zum Zeitvertreib: Lohnt es sich als Bremer oder Bremerin täglich Buten und Binnen zu schauen? Mal gucken, was ChatGPT antwortet. Die KI muss jetzt nachdenken. Meine Frage wandert durch das Elektronikhirn und kostet Strom. Etwa so viel, wie eine Glühbirne verbraucht, wenn sie 3 Minuten leuchtet. Oder so lange, wie dieser Film noch dauert.
12: Also ChatGPT ist sehr ineffektiv. Ja, das ist halt so ein Modell, hat man gebaut, hat man das ganze Internet quasi rein abgesaugt, ja, alles gelernt aus dem Internet. Ja, das ist jetzt alles da drin und dann kann man halt Fragen beantworten. Das ist natürlich für ganz spezielle kleine Fragen eine enorme Ressourcenverschwendung.
11: Christoph Lüth arbeitet seit 20 Jahren am Deutschen Forschungszentrum für Künstliche Intelligenz in Bremen. Er hat auch KI entwickelt für eine Wohnung, die mitdenkt.
13: Wo sind die schwarzen Socken?
14: Die schwarzen Socken befinden sich in der oberen Schublade.
11: Diese KI ist klein, Spezialistin für die Wohnung, ChatGPT und Co. dagegen riesig.
12: In der KI ist momentan so ein Skalierungswettbewerb, dass man sagt, okay, jetzt funktioniert das alles gut. Wenn wir alles 10-mal so groß bauen, ist es 10-mal so gut.
11: Weltweit entstehen neue Rechenzentren, Gehirnzellen für KI, auch in Deutschland. In München ging gerade die Industrial Cloud der Telekom ans Netz mit mehr als 10.000 Prozessoren. Aktuell gibt es bundesweit 2.000 Rechenzentren. 99 sollen hinzukommen. Sie sind 10, 20 Mal größer als die bisherigen. Der KI-Forscher Andreas Birk von der Constructor University entwickelt seit 25 Jahren KI für Forschungsroboter. Er teilt die Kritik am KI-Boom, sieht aber auch Gründe für Optimismus.
15: Es gibt auch durchaus seriöse Arbeiten und Studien, die zeigen, dass durch KI Prozesse effizienter werden, energieeffizienter werden, dass Geräte effizienter designt werden. Das heißt, KI kann durchaus auch zu Energiesparen oder der Energiewende beitragen.
11: Effizienz wird immer wichtiger, denn der Stromhunger wächst allgemein. Weser-Netz verlegt neue, leistungsstärkere Kabel wie hier an der Kurt-Schumacher-Allee. Mehr Wärmepumpen, mehr E-Autos und dazu noch KI obendrauf. Klaus Prietzel vom BUND sieht das mit Sorge, besonders den Bau riesiger Rechenzentren. Die Politik sei hier gefordert.
16: Da wäre zum Beispiel eine ganz wichtige Vorgabe, dass wir sagen, wenn neue Rechte

0: ob sie in Zukunft sozusagen entsprechend viel einnehmen können.
1: Eine mögliche Konsequenz für KI-Unternehmen: Sie werden sich dem Markt anpassen.
2: Allein dieser Faktor, dass Energie so teuer ist, wird es dazu führen, dass die Nutzung von energieintensiver KI abnimmt oder nur dort wirklich geschieht, wo es auch sinnvoll ist.
1: Stichwort sinnvoll. Was hat ChatGPT eigentlich geantwortet? Ah, täglich booten und binnen gucken lohnt sich. Was könnte ich noch so fragen? Lieber nicht. Genug Strom verplempert.
3: Bei Werder Bremen gab es gestern ein Kommen und Gehen bei Frauen und Männern. Die Überraschung des Tages sicher beim Frauenteam. Lina Hausicke, langjährige Kapitänin, wechselt zu Union Berlin. Plötzlich Rot-Weiß statt Grün-Weiß und Alte Försterei statt Platz 11 oder Weserstadion. Ein emotionaler Abschied. Pascal Ziesler.
4: Ja, danke auf jeden Fall. Danke für 9 ganz schöne Jahre.
5: Emotionen pur beim Werder-Abschiedsinterview. Lina Hausicke ist am Weserstadion immer noch präsent. Die 28-Jährige, die Identifikationsfigur, die Kapitänin, das Aushängeschild der Werder-Frauen. Ihr plötzlicher Abgang von außen schwer nachvollziehbar.
6: Ich glaube, dass die Mannschaft schon überrascht war, weil sie es vielleicht auch nicht haben kommen sehen. Grundsätzlich merken wir es jetzt ja gerade auch, die Stimmung ist im Team gut. Das war für einige, wie gesagt, ein bisschen überraschend, aber ich glaube nicht, dass das nachwirken wird.
5: Heute Nachmittag das erste Mannschaftstraining ohne Lina Hausicke. Mit 18 Jahren kommt sie aus Jena nach Bremen, ist zuletzt 6 Jahre die Kapitänin, Anführerin der Werder-Frauen. Torschützin im Weserstadion. Vorgestern Abend macht sie gegen Leipzig ihr 172. Werder-Spiel. Nur wenige Stunden später ist sie weg. Aber warum?
6: Wir waren auch darauf vorbereitet, dass so ein Szenario eintreffen könnte. Lina ist im Laufe der Vorbereitung 1, 2, 3 Mal auf uns zugekommen und hat das Gespräch dahingehend gesucht. Und am Ende war einfach klar, dass der Wunsch bei ihr so fest sitzt, so tief sitzt, dass sie sich gerne verändern möchte, um da den nächsten Schritt für sich zu gehen. Und dem haben wir dann am Ende jetzt entsprochen.
5: Trainerin Fritzi Kromp hat sich bisher nicht zum Abgang ihrer wichtigsten Spielerin geäußert. Das ist schon merkwürdig. Generelle Absage für ein Interview heute. Auch in der Vereinsmitteilung und in den sozialen Netzwerken verliert Fritzi Kromp kein Wort zum Hausicker-Abgang.
6: Sie steht hier gerade auf dem Trainingsplatz. Das ist schwierig, beides zu machen. Und am Ende des Tages haben wir uns in der Führungsstruktur auch weiterentwickelt. Und da werden auch Aufgaben, mediale Aufgaben, vielleicht ein Stück weit anders verteilt.
5: Fakt ist, Lina Hausicke hinterlässt eine große Lücke durch ihren plötzlichen Abschied und hat eine letzte Botschaft Richtung Werder-Fans.
4: Ihr habt einen ganz besonderen Platz in meinem Herzen. Danke.
3: Bei Werders Herrenteam gab es dagegen kurz vor Ladenschluss noch 3 neue. Das war ein echter Krimi, wie wir gestern gezeigt haben. Einer der Neuzugänge ist Juri Recher von Ajax Amsterdam. Er soll helfen, den verletzten Jens Day zu ersetzen. Moritz Kasserlet über den Niederländer, der heute vorgestellt wurde.
7: Da kommt er um die Ecke. 23 Jahre jung, 1,77 Meter groß. Geboren in Haarlem bei Amsterdam. Als, ja, das mit dem Namen ist gar nicht so leicht.
8: Juri Recher. Yeah, it's difficult for you, I think.
9: Yeah, no.
7: Auch für die Werder-Fans am Samstag. Recher nähert sich seinem Bundesliga-Debüt im Weserstadion, ist entgegen anderslautender Meldungen fit für das erste Heimspiel gegen Leipzig.
8: For me, yeah, I know.
10: Die Bundesliga ist für mich eine der besten Ligen der Welt. Und wenn du auf Werder guckst, die Geschichte, die Zukunft, es war für mich keine schwere Entscheidung, nach Bremen zu kommen.
7: Seit ein paar Wochen schon hat Recher Kontakt zu Werder. Ernst gemacht haben die Bremer aber erst am Wochenende nach der schweren Verletzung von Jens Day. Eine 44 für die Sechserposition im defensiven Mittelfeld.
11: Juri ist sicherlich ein sehr, ja, auch junger Spieler. Trotz alledem hat er schon viel Erfahrung gesammelt, hat auch international gespielt. Er ist jemand, der sehr umsichtig ist, eine gute Handlungsschnelligkeit hat, eine gute Grundtechnik hat. Aber auch für ihn ist es wichtig, jetzt hier in Bremen anzukommen.
7: Angekommen ist der neue Mittelfeldspieler am Sonntagabend. Montag Medizincheck und Vertragsunterschrift, gestern Einzeltraining und dann...
10: Ich bin ein bisschen durch die Straßen gelaufen. Die Sonne hat geschienen, vorgestern hat es geregnet. Es ist also wie in Holland.
7: In Holland hat Juri Recher die berühmte Jugendakademie von Ajax Amsterdam durchlaufen. War Juniorennationalspieler der Niederlande. 2022 ist er Meister mit Ajax geworden, hat in der Champions League gespielt. Nach einem Wechsel nach Enschede ist er vor einem Jahr zurückgekehrt.

0: Rückkehr zu Ajax als Mitspieler des ehemaligen Bremers Davy Klaassen, hier rechts.
1: Nach der Unterschrift hat Davy mir geschrieben, was Werder für ein wundervoller, großartiger Verein ist. Und er sagte, wenn du irgendwas brauchst, melde dich.
0: Volles Haus am Samstag gegen Leipzig, vielleicht mit Rückkehr in der Startelf. Er will bei Werder glänzen, wie früher Davy Klaassen oder wie Jens Day.
1: Ich bin ein Spieler für zwischen den Strafräumen. Ich kann auch selbstgefährlich sein, im 16er Tore schießen, Chancen für die Mannschaft kreieren. Ich muss meinen eigenen Weg gehen und nicht den von Jens Day. Jens ist Jens und Juri ist Juri.
2: Er ist Juri und er soll auch seinen Weg gehen und seine Elemente auch mit in unser Spiel und in unsere Mannschaft eben auch einbringen.
0: Dann ging der Weg für Rückkehr in die Kabine. Erstes Mannschaftstraining im Stadion. Geheim, hinter verschlossenen Türen arbeitet Werder weiter an besserem Fußball. Mit Rückkehr.
3: Pilz, Helles, Lager, Export, Pale Ale, Kristall, Altkölsch. Es gibt noch viel mehr Biersorten und es werden gefühlt immer mehr. Dabei nimmt der Bierdurst in Deutschland kontinuierlich ab. Das passt irgendwie nicht zusammen. Oder gerade doch. Fest steht, der Bierkonsum hat sich verändert. Wie lokale Brauereien in Bremen die Situation beurteilen, das zeigt Lena Lackmann.
4: Steffen Helms bereitet gerade die Maische für ein helles Bier vor. Dabei vermischt die Maschine geschrotetes Malz mit warmem Wasser. Der erste Schritt beim Brauen. Seit 8 Jahren braut Steffen Helms Bier bei der Union Brauerei. Die Deutschen trinken immer weniger Bier. Das beschäftigt auch ihn.
5: Ich kenne noch die Kneipe von meinem Opa, wie sie sonntags bis zum Brechen voll war. Und ich habe da sehr, sehr romantische Vorstellungen mit. Und dann ist da schon eine gewisse Traurigkeit, dass es das so nicht mehr gibt. Ich habe noch eine Zeit lang in Irland verbracht, wo es auch noch dieses, vielleicht noch mehr als hier, dieses Feierabendbier gibt. Und ist natürlich etwas, was ich mir sehr, sehr zurückwünschen würde.
4: Der Bierabsatz sei in der Union Brauerei im ersten Halbjahr nur um etwa 1% gesunken, erzählt Mitgründer Markus Zeller. Dafür gibt es gute Gründe.
6: Von Anfang an war so die Frage, was unterscheidet uns eigentlich von anderen Brauereien? Und da war ein Stichwort Vielfalt. Ein anderes Stichwort war, dass man uns komplett hier erleben kann. Also wir haben hier mehrere Geschäftsfelder, wir haben hier die Brauerei, wir haben hier die Gastronomie. Das heißt, allein wenn man mehrere Pfeiler hat, finde ich, ist man gut aufgestellt, um da sind die Risiken ein bisschen zu verteilen.
4: Auch in der Schüttinger Gasthausbrauerei in der Innenstadt läuft es gut. Das Team konnte den Bierabsatz im ersten Halbjahr um 6% steigern.
7: Die Gasthausbrauerei ist vielleicht für den Konsumenten auch ein Zufluchtsort. Eine heimische Sache, eine authentische Sache. Die Leute hier leben das Produkt, lieben das Produkt und verkaufen es wirklich mit Leib und Seele.
4: Und doch trinken die Deutschen seit Jahren immer weniger Bier. In den 80ern waren es noch 146 Liter Bier pro Kopf im Jahr. 2025 nur etwa 84 Liter. Der niedrigste Wert seit den 50ern. Alkoholfreies Bier trinken die Deutschen immer mehr. 2025 waren es etwa 5 Liter pro Kopf, laut einer Prognose. Aber das ist immer noch deutlich weniger als Bier. Dass sich der Markt verändert, merkt auch Silke Rösler von Team Beverage. Sie hilft unter anderem Brauereien beim Vermarkten.
8: Wir sehen natürlich, dass mehr alkoholfreies Bier getrunken wird. Das sehen wir auch. Das ist ein ganz klarer Trend. Das fängt natürlich nicht die Verluste im Bier mit Alkohol auf. Aber Bier ist nicht tot und Bier wird auch weiterhin in der deutschen Kultur verankert bleiben. Wir sind im Biertrinkerland und das werden wir, glaube ich, auch bleiben.
4: In der Union Brauerei experimentiert Brauer Steffen Helms mit Geschmackssorten. Eine Kreation? Das mexikanische Lager. Er wünscht sich für die Zukunft,
5: dass man halt eben da den regionalen und den Genussaspekt einfach mal wieder in den Vordergrund stellt und sagt, ey, ich trinke Bier, weil mir die Sorte schmeckt, weil mir die Marke schmeckt und nicht, weil es im Angebot für 10 Euro zu haben ist.
4: Erlebnis, Geschmack und Authentizität. Darauf setzen die regionalen Brauereien.
3: Ja, in dem Sinne sag ich mal Prost, zu welchem Getränk Sie auch immer vielleicht heute Abend noch greifen. Im Anschluss hat jetzt Anastasia Hill die Wetteraussichten oder verrät sie, ob morgen Biergartenwetter wird oder nicht. Tschüss und schönen Abend.
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0: Ein dritter, 48-jähriger Mann, erlitt einen Streifschuss und rettet sich aus eigener Kraft ins Krankenhaus. Laut Polizei schwebt er nicht in Lebensgefahr. Bis tief in die Nacht war die Polizei mit einem Großaufgebot im Einsatz, um den oder die Täter zu finden.
1: Die umfangreichen Fahndungsmaßnahmen wurden durch mehr als zwei Dutzend Streifenwagen durchgeführt. Kräfte der Landesbereitschaftspolizei waren eingesetzt und wir haben auch zwei Drohnen im Einsatz gehabt.
0: Die Polizei geht davon aus, dass sich Täter und Opfer kannten. Weitere Details hat sie bislang nicht bekannt gegeben. Die Mordkommission hat zusammen mit der Staatsanwaltschaft die Ermittlungen aufgenommen.
2: Und jetzt mal eine gute Nachricht. Beim DFB-Spiel gestern Abend zwischen dem Oberligisten HEBC und Borussia Dortmund in Hamburg, da wurde ein Rekord aufgestellt. Noch nie waren so viele Zuschauer.

0: Auch früher, als ich Kind war, bin ich ja zur Schule zu Fuß gegangen oder gelaufen.
1: Und zwar ziemlich weit, ne?
0: Ja, war schon um die 5-6 Kilometer. Mhm. Und ich könnte mich auch ab und zu mal so ein bisschen TV verfolgen, die damalige Marathonathleten. Und ja, ich glaube, ich wollte immer so eine Läufer sein. Bin ich auch eigentlich in der Schule ab und zu mal gelaufen, als ich Kind war. Fußball gespielt, gelaufen. Und war irgendwie so meine Leidenschaft, ne? Und so bin ich einfach aufgewachsen und dann hierhin nach Deutschland mitgebracht.
1: Wir ziehen nachher mal um nach Äthiopien, um noch ein bisschen mehr in deine Kindheit, die ganze Geschichte einzusteigen. Aber vorher geht es erstmal um eine Seelenverwandte sozusagen. Laufen, egal wie weit und in welchem Tempo, kann ja befreiend sein, es kann beruhigen, es kann Glücksgefühle auslösen und auch Energieschübe geben. Und es kann das Leben komplett verändern, so wie bei einer Läuferin aus Rendsburg, die Hanno Gröpper getroffen hat.
2: Fünfmal in der Woche ist Sabine Pützer hier. Läuft bis zu 35 Kilometer am Tag.
3: Das Laufen bedeutet mir super viel. Es gibt mir wahnsinnig viel Energie. Es gibt mir das Gefühl, dass ich am Leben bin. Und man merkt einfach mir auch an, wenn ich mal ein, zwei Tage nicht zum Laufen gekommen bin, dann sinkt das Launometer in den Keller.
2: Dass ihr das Laufen so wichtig wird, war für die heute 45-Jährige früher undenkbar. Mit 25 wiegt die Rendsburgerin 100 Kilo, will das ändern und fängt an zu laufen.
3: Die ersten Schritte waren grauenvoll. Das war nicht schön, das hat wehgetan. Das hat mich viele, viele Tränen gekostet. Denn einfach, wenn du einem Körper 25 Jahre lang nichts zugemutet hast in sportlicher Hinsicht, dann ist er auch nicht bereit, von heute auf gleich das zu verändern. Und das war ein Kampf.
2: Mühsam steigert sie sich auf 10 Kilometer, schafft einen Halbmarathon und nach fast 20 Jahren den ersten Marathon in Hamburg. Die Medaille hängt an ihrer Wall of Fame.
3: Über die Ziellinie von einem offiziellen Marathon zu laufen in ja, bummelig 4 Stunden, das war absolut das Größte. Das war ein Wahnsinnsgefühl, das geschafft zu haben. Das war völlig irre.
2: 7 Wochen später bringt ein Anruf ihr Leben aus dem Tritt. Ihr Arzt diagnostiziert schwarzen Hautkrebs. Auch die Lymphknoten sind betroffen.
3: Vor einer Sekunde warst du noch die Marathonläuferin, die Frau, die nach fast 20 Jahren das erste Mal einen Marathon gelaufen ist. Und dann bist du von einer Sekunde auf die andere, bist du Krebspatientin. Das macht was mit einem.
2: Es dauert, bis sie sich der Erkrankung stellt und wieder läuft. Vor den Operationen fast 300 Kilometer im Monat.
3: Das Laufen hat einfach in dieser Zeit unterstützt, dass ich mich nicht völlig verliere und auch nicht völlig aufgebe. Ich habe halt irgendwann gesagt, wenn ich im Oktober oder November noch so da bin, dass ich noch laufen kann, dann möchte ich zum Marathon nach New York.
2: Nach vielen Monaten und 2 Operationen gilt Sabine Pützer als krebsfrei. Trainiert für den New York Marathon, gemeinsam mit ihrer Laufpartnerin Sabine.
4: Sie ist eine Kämpferin, also sie lebt für den Sport, immer durchweg positiv. Also ich höre sie nicht fluchen, ist immer gut drauf.
2: Im November 2025 ist Sabine Pützer am Ziel.
5: Vor einem Jahr habe ich mir geschworen, wenn ich den ganzen Scheiß überstehe,
2: dann möchte ich das Jahr haben. Über ihren Weg hat sie ein Buch geschrieben und will anderen Mut machen.
3: Du musst es halt selbst in die Hand nehmen und selber sagen, so und jetzt. So, und wenn du dir immer wieder gesagt hast, und jetzt aber, und ich bleib dran, dann klappt das am Ende auch.
2: Ihr nächstes Ziel hat Sabine Pützer schon vor Augen, den Marathon in Amsterdam.
1: Ja, absolut bewundernswert. Und du, Amanal, du hast ja auch schon gesagt, wenn man will, schafft man alles, ne?
0: Ja, definitiv. Also ich sage immer, dass das eigentlich, das Training ist so 70% und 30% ist eher eigentlich Mentalsache. Und man muss einfach nur wollen am Ende des Tages und klappt es auch, ja.
1: Ja, wir sind ja hier im wunderschönen Äthiopien, ja. In Tigray. Wo in etwa ist das? Was ist das für eine Region? Da bist du ja aufgewachsen.
0: Ja, es ist eher so in die Richtung, wenn du da runter gehst. Es ist ein sehr schönes Landschaft und die sehen ja eigentlich ziemlich alles genau das gleiche aus.
1: Aber so schön.
0: Ja, definitiv, ja, ja. Es ist eine sehr schöne Landschaft, würde ich sagen, ja.
1: Wie hast du das in Erinnerung? Die ersten, nee, mit 2 Jahren, muss man ja sagen, ist ja deine Mutter mit dir aus Eritrea erstmal nach Äthiopien geflohen. Und dann bist du bis zum 8. Lebensjahr ja auf dem Land aufgewachsen. Wie hast du das in Erinnerung, diese Kindheit?
0: Ja, ich bin immer so, ich habe schon mit 6, 7 Jahren sogar angefangen, im Feld zu arbeiten. Wir haben so mehreres Tier gehabt.
1: Ja.
0: Und Biene natürlich auch. Und da muss ich manchmal auch auf unsere Tiere darauf achten. Und auch im Feld arbeiten, ne? Mehr oder weniger. Mhm. Genau. Und ich bin dann auch natürlich zur Schule immer zu Fuß gegangen. Es war ungefähr 5 Kilometer, was mir nicht weit. Da kann man so oder so auch nicht mit dem Motorbike oder Auto gehen. Das hatten wir so oder so. Ja. Aber wir hatten auch gar kein Auto oder Motor. Also. Von daher musste ich dann zu Fuß gehen.
1: Ja.
0: Es war aber auch sehr schön, die Landschaft zu genießen. Und ich bin einfach mit meinen Freunden, mit den Kids auch ab und zu laufen, gejoggt und dann wieder gegangen. Und haben wir auch einen Spaß gemacht. Und ich kann mich das sehr gut erinnern. Und, ja.
1: Und dann ist aber ja deine Mutter, als du 8 warst, mit dir in die Stadt gezogen. Ja. Ich glaube, sie wollte einfach, dass du noch eine bessere Schulbildung bekommst.
0: Ja, richtig. Ja, ja.
1: Ist dir das schwer gefallen, dann der Abschied von diesem wunderschönen, du hast dich ja wohlgefühlt da, ne?
0: Ja, definitiv. Wobei war ich immer ab und zu auch in die Stadt, um Eier oder Hähnchen zu verkaufen.
1: Ja.
0: Und ich war ziemlich neidisch. Einige Leute zu gucken, als diese Fernseher angeguckt haben, und zwar jedes Mal. Und da war ich so ein bisschen neidisch. Ich mochte das irgendwie. Also ich war schon in der Mitte, ne? Einmal im Dorf und einmal in der Stadt. Aber ich glaube, für meine Mama war auch das Beste, dass ich eine bessere Schule oder Bildung gehe und dann erreiche. Und genau, ja.
1: Und wie kam das dann, du hast es ja auch ausführlich erzählt in deinem Buch, wir zeigen das nachher noch mal, deine Lebensgeschichte. Ja. Wie kam das dann, dass du mit 16 gesagt hast, ich gehe jetzt ganz allein, verlasse ich meine Heimat, die ich ja eigentlich liebe, und meine Familie, und gehe nach Deutschland?
0: Ja, ich glaube, ich habe irgendwann gemerkt, dass man so immer so schwierig, also ich hatte so eine Schwierigkeit gehabt, oder wie es zumindest in der Heimat, dass das so schwer war, einfach mal um die Zukunft nachzudenken oder unsere Zukunft oder unsere Träume zu erreichen, weil das immer so eine Welle war mit dem Bürgerkrieg oder mit dem Krieg. Ist ja immer noch, also wie du auch gesehen hast, selbst jetzt gerade ist ja immer noch Krieg, ne?
1: Genau.
0: Es ist so eine kleine Region oder kleines Land, und das bekommen wir leider nicht, ne? Es geht eigentlich meistens um eine riesengroße oder reichere Länder. Und aber bei uns ist immer noch Krieg, ne? Selbst wenn du jetzt gehst, ist halt absolut nicht sicher. Ja. Und genau, auf diesem Grund habe ich einfach die Entscheidung getroffen, ich glaube, das ist keine Zukunft für mich. Und ich denke, das war die richtige Entscheidung, ja.
1: Und wie schwer ist dir das gefallen, das geheim zu halten? Du durftest es ja nicht erzählen, weil das ja sehr gefährlich war, auch das Land auf diese Art und Weise zu verlassen.
0: Ja, absolut, ja. Ja. Ich glaube, ja, das habe ich jetzt keinem erzählt, selbst auch meine Mama, als ich mal weg war. Ich glaube, ich habe schon meine Mama dann Bescheid gesagt, als ich in Deutschland war, und sie war schockiert. Sie dachte so, du machst so einen Scherz und so, ne?
1: Ja, also sie wusste nichts. Du hast ja aus Deutschland dann bei ihr gemeldet.
0: Ja, genau. Eine Woche später. Dann war ich ja in einem Flüchtlingslager, ne? Wir waren nur 3 oder 4 Leute in einem riesengroßen Gebäude. Und dann die haben mir angerufen. Meine Mama hatte ja kein Telefon gehabt. Sie musste es für eine Nachbarschaft gehen. Und sie wurde gesagt so, ja, dein Sohn, Aman Al, ruft dich gerade an. Und ich sagte, sie hat gar nicht geglaubt. Und sie ist dann trotzdem gegangen und meine Stimme gehört. Und ich hatte so riesengroße Angst, ne?
1: Ja, ja.
0: Weil sie ist ja so eine richtige, strenge Mama. Ja, eigentlich richtig, genau. Ja. Und ich hatte so Angst, aber dann war sie doch natürlich sehr, sehr froh, dass sie meine Stimme gehört hat. Und dann, genau, ja. Sie hatte nie geglaubt. Und was ist denn, wo ist überhaupt Deutschland? Und sie kannte das nicht. Und ja, ich muss ihr Schritt für Schritt dann alles die Geschichte erzählen.
1: Ja, verrückte Geschichte. Wenn man das so, ja. Es gibt so viele, die diese Geschichte haben, aber man kennt ja jedes einzelne Schicksal kennt man ja gar nicht. Absolut. Und du bist auch, glaube ich, vorsichtig mit dem Erzählen darüber, wie du das eigentlich geschafft hast, ne? Ja. Weil du niemanden gefährden möchtest.
0: Ne? Ja, genau. Ja. Ich glaube, ich möchte aber auch eigentlich die Geschichte mal so ein bisschen hinter mir haben und dann einfach für die Zukunft gucken. Aber ja.
1: Genau, aber es ist trotzdem also ganz großer Respekt dafür, vor dieser Geschichte. Und deine Mutter tut mir jetzt ist ja alles gut, aber die tut mir ein bisschen leid, weil den Moment, sich vorzustellen, wo du auf einmal so weit weg warst und sie wusste von nichts, das ist schon emotional.
0: Definitiv, ja.
1: Heftig.
0: War sie schön auch, ne? Aber wie gesagt, sie war wirklich sehr, sehr froh, dass sie meine Stimme gehört hat. Und ja. Und dann habe ich ihr auch noch ein paar Fotos beim Facebook geschickt, als ich die ganze Geschirr und Dings gewaschen habe und gekocht habe. Sie sagte, nein, das ist nicht wahr, das ist ein Traum.
1: Weil du das zu Hause nie gemacht hast vorher.
0: Niemals. Also so schmeiße ich einfach die ganze Klamotten auf dem Bett oder Sofa oder irgendwie auch immer. Und sie muss das alles für mich waschen. Ich war ziemlich verwöhnt, würde ich sagen. Und sie hatte, das ist ein Traum. Ich glaube das einfach alles gar nicht.
1: Herrlich, ja. Hast du schon mal vom ASV Hannover gehört? Von diesem?
0: Ja.
1: Okay, um den soll es nämlich jetzt gehen. Haben Sie schon mal gehört? ASV Hannover, das ist Niedersachsens erster afrikanischer Sportverein. Da geht es nicht nur um den Sport, sondern auch um gesellschaftliche Teilhabe und um Abbau von Vorurteilen natürlich und um den Spaß. Egal, wie alt die Teilnehmer sind und woher sie kommen. Beim ASV gilt, Familie ist, wer auftaucht. So auch bei den Basketballern, die Laura Neumeister getroffen hat.
6: Donnerstagabend, mitten in Hannover. Training bei den ASV Panthers. Seit gut einem Monat mischen sie die Basketballszene auf. Sie sind die jüngste Sparte des afrikanischen Sportvereins Hannover.
7: Wir haben den Verein gegründet 2020, weil wir das Gefühl hatten, uns beteiligen zu müssen, Verantwortung übernehmen zu können. Wir waren alle unter 30 bei der Gründung und Tätigkeiten wie Jugendleiter, Trainer, Vorsitzender oder Vorsitzende wurde uns alles verwehrt. Passend dazu mit der Fluchtbewegung, die entstanden ist, hatten wir uns gesagt, dass wir etwas machen, um gerade einen Teil, der nicht abgeholt wird, der nicht verstanden wird, eine Möglichkeit zu geben, mitgestalten zu können.
6: Mitgestalten wollen auch die Gründer des Basketballteams.
8: Seit, ich würde sagen, 2 Jahren haben wir immer mit diesen Gedanken gespielt. Haben wir immer gesagt, ey, ASV ist eigentlich, was es uns anbieten kann, so viel, viel mehr möglich als nur Fußball. Weil wir auch einige andere Basketballer auch kennen, haben wir uns gedacht, ey, warum nicht einfach ein paar Körbe zu werfen, ein bisschen zocken zu können. Auch für Leute, die einfach eine Anlaufstelle haben wollen und weg von der Straße kommen wollen.
6: Ein paar Körbe mit Freunden, das Prinzip geht auf. Der ASV bietet die Strukturen, ihr Training, die Hallen, all das organisieren die Spieler der Mannschaft selbst.
8: Es ist so ein Team-Ding, es ist so eine Sache, eine Gruppe von Rashid, mir, Elvis, Dennis, Benji. Wir versuchen einfach das Ganze ins Rollen zu bringen. Diese Halle, die Bälle, Leibchen und auch der ganze Spielbetrieb, leider regelt sich das nicht von alleine. Und darum kümmern wir uns halt ein bisschen.
6: Den Rest entscheidet jeder Spieler für sich selbst. Auch wie oft sie zum Training kommen.
9: Wir haben zwar jetzt nur einmal in der Woche zwar nur Training und dann ab und zu Open Gyms und dann oft draußen Training, aller Weg und so. Aber sonst bin ich immer dabei, auch bei den Testspielen.
10: Jedes Mal nach der Arbeit habe ich meine Sachen dabei und komme direkt zum Training.
11: Ich bin jetzt seit kurzem da, ich bin jetzt seit ein bisschen mehr als 2 Wochen erst da, richtig aktiv und eigentlich immer.
6: Alles ohne Zwang. Auch der Leistungsgedanke ist zweitrangig. Mitmachen kann jeder, egal welches Spiel oder Sporterfahrung. Schließlich geht es nicht nur um Punkte.
12: Ich will auch 100% gewinnen. Ich sage auch, wir reißen die Liga. So ist nicht. Aber ich wollte genau das, was wir zum Beispiel beim letzten Testspiel hatten, nach dem Spiel, ob gewonnen oder verloren, dass wir zusammen in der Kabine dann vielleicht laut Musik anmachen und dann alle Spaß haben, was essen, trinken zusammen.
6: Eben eine Mannschaft, die sich gemeinsam durch die härtesten Trainingseinheiten trägt.
12: Besonderes, wir sind wirklich wie eine Familie. Es ist nicht nur, weil wir viele Leute sind, sondern wirklich, dass so jeder hat hier Spaß. Ich glaube, diese Liniensprints an sich ist ja wirklich schlimm, aber jeder konnte danach lachen.
6: Offene Türen, niedrigschwellige Angebote. Die Basketballer sind nur ein integraler Bestandteil beim ASV auf der Mission, mehr Raum für Begegnungen, Sport und Spaß zu schaffen.
7: Weil der Sport die Sprache ist, die die Menschen zusammenbringt. Persönlich für mich war es die größte Brücke, die ich mir vorstellen konnte, einen Fuß in diese Gesellschaft reinzusteppen, sage ich mal. Und diese Kraft hat der Sport halt nun mal.
13: Wer sind wir? Also!
1: Ja, ganz, ganz tolle Sache, finde ich. Wie war das bei dir, Amanal? Was hat dir geholfen? Du hast dich ja relativ schnell integriert und auch mit deiner Sportkarriere. Das ging ja relativ schnell, nachdem du hier in Deutschland angekommen warst.
0: Ich glaube, für mich war auch eigentlich das Wichtigste, einfach mal eine Freunde oder Familie zu finden. Ich sage das immer, dass mein Ziel war, einfach mal die Sprache zu lernen, die Mentalität, die deutsche Kultur. Das war das Wichtigste und deshalb habe ich auch mit Sport angefangen, mit dem Fußball am Anfang. Und ich habe das gemerkt, es ging schnell. Ne? Dann wurde auch nur auf Deutsch gesprochen und so habe ich dann auch natürlich meine deutsche Sprache verbessert. Ne? Aber generell auch, was an Mentalität und die deutsche Kultur angeht, bin ich dann eher so Schritt für Schritt viel besser geworden. Also am Anfang war ja so heftig, also das war wirklich sehr, sehr schwer. Ich bin zum ersten Mal zu diesem Laufverein gegangen, beim TSVI hieß das.
1: Ja, und in Bielefeld. Ne?
0: Genau,
1: ja.
0: In Bielefeld. Und da waren zum Beispiel einige Hobbyläufer, aber auch starke Athleten. Und dann, ich habe die zum Beispiel so angegriffen, so, ich habe sie auf die Wange geküsst und das macht man ja in Deutschland. Die sagten dann, was willst du von uns? Ne? Und dann ich dachte so, ich glaube, sie hassen mich oder sie sind irgendwie rassistisch. Aber das ist halt irgendwie, in Deutschland ist es nicht wie bei uns. Der Mann, den du niemals gesehen hast oder die du auch gar nicht so kennst, küsst man in die Wange oder umarmt man einfach ganz normal. Und das ist natürlich in Deutschland nicht bekannt. Das habe ich zum Beispiel dann später gelernt. Ne?
1: Ja, auch die Rollenverteilung. Du hast ja schon eben erzählt, deine Mutter hat alles für dich gemacht. Das war, genau. Dann musstest du auf einmal selber dein Bett machen und sowas.
0: Ja, und ne? das war nicht so einfach. Ne? Aber ich habe das ziemlich schnell gelernt. Ne?
1: Du bist ja auch gefördert worden. Wie wichtig war das, dass du Menschen hattest, die an dein Können auch geglaubt haben und dich unterstützt haben in deiner Karriere?
0: Ja, also da war ich ja nicht nur alleine. Ne? Ich hatte ja auch mal damals einen Vormund aus Gütersloh, die mich mehr oder weniger begleitet haben. Auch mein Trainer in Bielefeld, die haben mich unheimlich viel geholfen und ich war nicht da alleine. Ne? Und somit habe ich dann auch natürlich immer besser geworden bei jeder Dinge, beim Sprache, auch beim Sport natürlich, als Leistungssportler. Und genau. Ich würde sagen, ich hatte einfach Glück gehabt.
1: Ja, und ich dachte auch viel mit deiner Mentalität und deinem Typ zu tun. Und das, jetzt kommt mal einer zu Wort, der das auch ganz gut erkannt hat und dich auch begleitet hat und an dich geglaubt hat. Guck mal.
14: Hey, Amanal, Glückwünsche aus Bielefeld an den Europameister. Ich kann mich noch ziemlich gut an deinen ersten internationalen Auftritt erinnern. In Belgien. Du bist 5000 Meter gelaufen, bist Zweiter geworden. Und warst total enttäuscht darüber, dass du Zweiter geworden bist. Ich war ziemlich aus dem Häuschen, weil du bist eine Zeit gelaufen, die schon mindestens 10 Jahre keiner vor dir mehr gelaufen ist.
1: Wahnsinn.
14: Ja. Auf der Rückfahrt hast du mich gefragt, was du tun musst, um in die internationale Spitze zu kommen. Ich habe gesagt, dass du erstmal eine Menge Geduld brauchst, dich auf das Wesentliche konzentrierst und nicht alles machst. Und was ich besonders an dir schätze, Amanal, ist, dass du trotz deiner ganzen sportlichen Erfolge auch immer noch einen Blick für andere Menschen hast.
1: Ja. Thomas Halbreda.
0: Das ist für mich wie ein Vater übrigens, der mich schon seit ewig unterstützt. Und der ist eine sehr, sehr wichtige Person für mich hier in Deutschland. Und wir sind immer noch im Kontakt. Der ist immer noch mein Trainer. Ne? Er war schon als Co-Trainer, nachdem ich nach Wattenscheid angezogen habe, aber jetzt ja wieder wie vorher. Und ein großartiges Trainer aus Bielefeld, Thomas Halbreda, danke dafür, du bist der Beste.
1: wir grüßen ihn. Mhm. Dieser Ehrgeiz, das klang ja gerade auch durch. Der
0: gibt nie
1: sehr
0: auf.
1: Stark, du hast aber auch einen ganz starken Ehrgeiz. Mhm. War der immer schon da? Weil ohne diesen Ehrgeiz hättest du das ja nie geschafft, absolut, so weit in der kurzen Zeit.
0: Ja, ja. Ich glaube, so war ich einfach immer so, selbst als Kinder. Aber ich darf nicht vergessen, da waren wirklich viele Leute, die mich auch geholfen haben. Und irgendwann dachte ich, diese Gelegenheit, diese Chance hatte ich in meiner Kindheit niemals gehabt. Mhm. Jetzt sind da Leute, die mich helfen wollen, die mich einfach den Weg gezeigt haben.

0: Und dann dachte ich, verdammt nochmal, dann gibt es auch gar keinen Grund, nach hinten zurückzuziehen. Mhm. Und war für mich eine riesengroße Hoffnung. Und da hatte ich echt Glück gehabt, auch wenn ich auch sehr hart trainiert habe und ehrgeizig war.
1: Ja, also du hast es geschafft und die ganze Geschichte steht übrigens in diesem tollen Buch. Da ist das noch viel ausführlicher erzählt. Noch ein Thema, dass Musik sportliche Leistung befeuern kann. Das kennt man ja vom Joggen oder zum Beispiel aus dem Fitnessstudio. Warum nicht also auch über 42,195 Kilometer? Dorothea Foscherau über eine Band, die Marathonläuferinnen und Läufern Flügel verleiht.
2: Klingt wie in Brasilien, ist aber mitten in Hamburg. Er hat die Samba-Rhythmen hergebracht. Detlef von Bötticher. Der Schlagzeuger stand jahrelang mit Jan Delay auf der Bühne. Seine große Liebe gilt dem Samba. In den 90er Jahren reiste er nach Salvador da Bahia.
3: Der brasilianische Groove hat mich dann nicht wieder losgelassen.
2: Den Groove im Gepäck gründet er damals, vor 30 Jahren, Fogo do Samba, eine der bekanntesten deutschen Samba-Bands. Probenbeginn mit kleinen Rhythmusübungen. Anfangs spielten sie auf Demos und bei Straßenfesten, stellten sich auch einfach mal beim Marathon an die Strecke. Mittlerweile gehören sie da längst zum Inventar. Das Publikum liebt sie und noch mehr die Läuferinnen und Läufer.
3: Das ist natürlich was ganz Besonderes, wenn das Publikum permanent vorbeizieht. Das ist schon sehr, sehr schön, muss man sagen, weil die Läufer und Läuferinnen nehmen diese Energie auf, bleiben noch mal da, machen Fotos, tanzen an uns vorbei. Da ist ja auch eine Verbindung, ne? Also Rhythmus, Laufen, Laufrhythmus etc. Also das funktioniert schon, ne? Dass der Rhythmus einem dann noch mal Power gibt, weiterzumachen.
2: Sie ist nur deswegen hier, weil sie genau das während eines Laufs so gefühlt hat. Nadja Jenisch ist Tempomacherin beim Marathon, hat sich auf der Strecke in den Rhythmus verliebt und war wenig später selbst dabei. Hier ganz rechts im Bild.
4: Es ist auf jeden Fall so, dass auch wenn ich zum Beispiel als Pacemaker unterwegs bin, wir ein gewisses Tempo halten sollen und ich höre Samba-Trommeln in der Ferne, dann muss man mich ein bisschen bremsen, weil mich das einfach mitreißt. Also ich finde es einfach, es pusht, es gibt Energie, das ist wie nochmal so ein Turbo an.
2: Turbo, auch bei der Probe. Bei so vielen Trommeln in einem Raum spielen hier alle mit Ohrstöpseln. Die Gruppe übt feste Arrangements. Ungefähr 15 Stücke. Jedes enthält etwa 10 Handzeichen.
3: Wie ihr gehört habt, ist es ja ziemlich laut. Das heißt, ich kann über Artikulation oder so nicht eingreifen. Das heißt, wir haben Zeichen für Rhythmuswechsel oder unterschiedliche Breaks. Die sind halt teilweise traditionell, teilweise selbst erfunden.
2: Samba ist also Gehirnjogging, könnte man sagen. Aber auch echter Sport. Die schwersten Trommeln wiegen 6 Kilogramm. An der Laufstrecke spielt und tanzt die Gruppe mit Pausen an die 4 Stunden. Auch eine Art Marathon.
5: Obwohl es so laut ist, paradoxerweise hat es was Meditatives, finde ich. So, wenn man erstmal so drin ist, dann ist alles andere auch egal für die Zeit. Und ja, das hat was Schönes und Entspannendes auch. Ja.
6: Wenn man als Teil einer Gruppe so Musik macht und Rhythmen erzeugt, das gibt einem Energie und ich gehe hier immer gut gelaunt raus.
7: Ich zum Beispiel kann nicht still sitzen, wenn sowas läuft.
8: Wir grooven gemeinsam richtig, richtig toll.
2: Das nächste Mal am 25. Oktober beim Halbmarathon in Hamburg. Wie immer mit brasilianischem Feuer an der Laufstrecke.
1: Also dir gibt es auch Energie, ne?
0: Ja, natürlich. Ja, das ist auch sehr, sehr wichtig für uns als Marathonathleten. Und die stehen manchmal so irgendwo in einem Seite, in einer Straße. Und das gibt uns natürlich sehr, sehr eine Motivation. Ne?
1: Ja, ja.
0: Absolut, ja.
1: Es pusht einen.
0: Absolut.
1: Was sind deine nächsten Ziele? Du bist ja noch lange nicht am Ende. Ich meine, da kommt ja doch viel.
0: Genau, ja. Also ich laufe noch einen Marathon in Frankfurt. Das ist am 25. Oktober. Mhm. Und darauf freue ich mich so sehr. Ich würde gerne nochmal die Europarekord laufen. Ne? Also es wird dann natürlich sehr, sehr schnell. Ich habe jetzt mein eigenes 2-Piece-Maker, die ich mitnehme.
1: Ja.
0: Das heißt, hoffe ich, dass das klappt. Ne? Das war schon auch mein Ziel schon seit letztes Jahr. Das sage ich das die ganze Zeit. Habe ich leider nicht geschafft. Ne? Aber ich,
1: in Kenia trainierst du ja dann mit
0: genau,
1: den beiden. Ne?
0: Ja. Und ich hoffe mal, dass das klappt. Mal schauen. Ich bin sehr, sehr gespannt.
1: Das ist ja auch heftig. Also wie viel läufst du am Tag und in der Woche dann nochmal in Kenia da bei diesem Training?
0: In der Woche kommt meistens um die 200 Kilometer, was auch eigentlich von 28 bis 30 Kilometer am Tag ist. Ne?
1: Wow, das
0: ist sehr starke Workout und lockere Dauerläufe.
1: Okay. Also Amanda, wir glauben an dich. Danach
0: Dankeschön.
1: Kommt ja noch Olympia 28. Also da wird noch, wir werden noch viel von dir hören. Toll, dass du hier auf dem roten Sofa zu Gast warst. Danke für deinen Besuch. Morgen kommt Tassim Durgun, Influencer und Autor. Ich bin Fan, ich freue mich drauf. Jetzt kommt ihr Landesprogramm. Danke fürs Zuschauen, schönen Abend noch.

0: Bambi, was machst du denn da?
1: Ich versuche, auf dem Seil zu balancieren, ohne herunterzufallen.
0: Oh, das ist ja spannend.
1: Ja, und es macht total viel Spaß. Und
0: Abby, kannst du mir zeigen, wie das geht? Bitte, bitte.
1: Ja, klar. Also als erstes kommst du mal hier rüber.
0: So. Und jetzt?
1: Jetzt setzt du einen Fuß auf das Seil und dann drückst du dich hoch und dann versuchst du nur auf dem Seil zu stehen. Also, wenn du sicher stehst, machst du deine ersten Schritte. Eigentlich ganz einfach.
0: Ich soll einen Fuß auf,
1: ja,
0: das,
1: auf das Seil setzen?
0: Du, Abby, ich glaube...
1: Ja, was denn, Elmo?
0: Ich bin gleich wieder da.
1: Was machst du denn jetzt?
0: Bin ich wieder und ich habe mir meinen Trainingsanzug angezogen.
1: Ja, das sehe ich, Elmo. Aber warum?
0: Ja, weil wir doch jetzt trainieren, auf dem Seil zu balancieren. Und da muss man einen Trainingsanzug anziehen.
1: Na gut, Elmo. Aber dann jetzt mal ab aufs Seil zum Trainieren.
0: Ja, aufs Seil. Also, da soll ich jetzt also drauf. Das ist, Du, Abby, ich glaube, ich habe noch was vergessen.
1: Was denn, Elmo?
0: Ich bin gleich wieder da.
1: Was holt er denn jetzt?
0: So, ich habe nur schnell noch meinen Helm aufgesetzt.
1: Ja gut, Elmo, aber so hoch hängt das Seil nun auch wieder nicht.
0: Sicher ist sicher.
1: Na schön, dann bist du jetzt aber perfekt vorbereitet, um auf das Seil aufzusteigen.
0: Ja, ich bin bereit. Also, ich setze einen Fuß auf das Seil.
1: Das Seil, ja, genau.
0: Einen Fuß.
1: Ja. Elmo, kann es sein, dass du Angst davor hast, auf dem Seil zu balancieren?
0: Angst? Ich? Nein. Guck mal, ich werde nun auf dem Seil balancieren und dafür setze ich einen Fuß auf das. Ich habe vielleicht doch ein klein bisschen Angst.
1: Och, Elmo.
0: Ja, was ist denn, wenn ich runterfalle?
1: Wenn du runterfällst? Ich bin auch schon mal von diesem Seil gefallen. Ich kann dir sagen, das war gar nicht schlimm. Es ist nicht besonders hoch. Aber wenn du Angst hast, wie helfe ich dir denn da?
0: Ich habe eine Idee, Abby. Du kannst doch meine Angst einfach wegzaubern.
1: Ja, stimmt. Klar kann ich das machen.
0: Oh, prima.
1: Alles wird sich hier gleich wenden. Elmos Angst vorm Seil soll enden. Rubbelibub, schnipp, schnapp.
0: Abby, was hast du gemacht?
1: Entschuldigung, Elmo, der Zauber.

0: nicht ganz richtig?
1: Das glaube ich aber auch.
0: Hast du immer noch Angst vorm Runterfallen?
1: Ja, jetzt sogar ganz doll. Abby, was ist denn jetzt?
0: Also, wie ich das sehe, balancierst du gerade richtig auf dem Seil.
1: Sehr witzig.
0: Doch, Elmo, und du machst das richtig, wirklich gut.
1: Was? Ich? Ich balanciere?
0: Ja.

0: holen. Hallo, Freunde. Ich bin froh, dass ihr hier seid und wir spielen können.
1: Warte mal. Warum trägst du bitte dieses Stück Käse?
0: Weißt du, Bert, du hast absolut recht. Ja? Ich sollte dieses Stück Käse nicht tragen.
1: Nein.
0: Du solltest dieses Stück Käse tragen.
1: Was?
0: Also, seid ihr alle bereit, Ernie sagt zu spielen?
2: Ernie,
1: Warum soll ich denn dieses Stück Käse tragen?
0: Oh, das ist ein sehr wichtiger Teil vom Spiel, Bert.
1: Was?
0: Vertrau mir, Bert. Okay, erinnert euch, ihr müsst immer alles machen, was Ernie sagt. Ernie sagt, hüpft rauf und runter wie ein Frosch. Boing, boing, boing, boing,
1: okay, Ernie,
0: boing,
1: ich werde diesen Käse boing, hinlegen, boing, dann kann ich mit dir zusammenhüpfen.
0: Oh, nein, Bert, noch nicht. Halt bitte den Käse weiter fest. Okay, jetzt kommt, Ernie sagt, fliegt herum wie ein Vogel. Seid ihr bereit? Cheep, cheep, cheep, cheep, cheep, cheep, cheep, cheep, cheep, cheep, fliegt ihr genauso herum wie ich? Cheep, cheep, cheep, cheep, cheep, cheep, cheep, cheep, cheep, cheep, cheep, cheep, cheep, cheep, cheep, cheep. Okay, und jetzt, Ernie sagt, fliegt irgendwo hin, wohin ihr möchtet.
1: Ernie, ich kann nirgendwo hinfliegen, wenn ich dieses Stück Käse trage.
0: Okay, jetzt kommt, Ernie sagt, winde dich wie ein Wurm. Winde, winde, winde, winde, winde, winde, winde, winde, winde, winde, winde, winde, winde, winde, winde, winde. Oh, nein, Bert, das ist schütteln und nicht winden. Winden geht nämlich so. Winde, winde, winde, winde, winde, winde, winde, winde, winde, winde, winde, winde, winde, winde, winde, winde, winde. Okay, tja, und jetzt kommt, Ernie sagt, hör auf, Ernie sagt zu spielen.
1: Ernie!
0: Ja?
1: Der Käse! Du hast gesagt, der Käse sei ein wichtiger Teil von dem Spiel!
0: Oh, ist der auch, Bernd?
1: Was?
0: Ich mag immer zu gern ein Stückchen Käse nach unserem Spiel Ernie sagt essen. Nimm auch ein Stück, Bernd. Es ist genug da.
3: Ich bin Mathis, bin 11 Jahre alt und spiele gerne Rollstuhlbasketball.
4: Also ich habe 2 Rollstühle. Das ist mein Alltagsrollstuhl und ich habe noch einen Sportrollstuhl.
3: Die Unterschiede an diesen beiden Rollstühlen sind, dass diese Sportrollstuhlreifen etwas schräger stehen als die Alltagsrollstuhlreifen und dass hier unten eine Stange ist, falls man zusammenstößt, dass man sich nicht wehtut. Ich kann super schnell Rollstuhl fahren. Beim Basketball ist es das Ziel, dass man den Ball in den Korb wirft, um damit Punkte zu sammeln. Und am Ende hat dann das Team gewonnen, was mehr Punkte erzielt.
5: Kommt zusammen.
6: Also das Team besteht aus halt von Kleinen und Großen, alle gemischt. Und Frauen und Männer auch alle können gemischt zusammenspielen.
5: Okay, Stretching.
3: Wir machen gerade Stretching, damit man warm ist und damit man sich nicht verletzt. Damit man gut beweglich und geschicklich ist, üben wir manchmal Slalomfahren oder damit man den Korb wirft, halt Korbwürfe.
6: Beim Prellen muss der Ball möglichst immer in Bewegung bleiben. Man darf 2-mal ziehen, dann muss man wieder prellen und wieder 2-mal ziehen und wieder prellen. Also das ist kein richtiges Spiel gerade, sondern das ist einfach nur ein Spiel, um zu trainieren, wie es in einem echten Spiel sein würde. Es macht auch richtig viel Spaß manchmal, wenn man einfach mal ineinander knallt. Oh. Also es ist natürlich ärgerlich, wenn man nicht trifft, aber das ist auch nicht so besonders schlimm, weil man dann irgendwann wieder seine Chance kriegt. Manchmal hat man Schuss, dass man einen Ball auf den Kopf kriegt, aber sonst nicht. Nein! Also mir geht es natürlich um das Gewinnen, aber wenn man nicht gewinnt, ist es auch nicht schlimm. Also für Rollstuhlbasketball muss man üben, aber irgendwann geht es dann halt. Dann wirft man auch einen Korb.
3: Ich finde, dass Rollstuhlbasketball für große und kleine Menschen ist.
6: Tschüss!
7: Herz
2: herzlich willkommen bei Welt des Wissens.

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1: Oh, hallo, hallo und herzlich willkommen bei unserer Show, die heute so sportlich ist, dass man schon vom Zusehen einen Muskelkater bekommt. Und hier ist auch schon unser durchtrainierter Ratekandidat, Krümelmonster.
2: Hallo.
1: Und das hier ist unsere beliebte Ratewand, hinter der wir gleich etwas präsentieren werden, was Krümelmonster nicht sehen, aber erraten soll. Und mitgebracht hat es uns der kleine Ben aus Bürzelburg.
3: Hallo!
1: Nichts passiert. Ben hat mir nur schon mal präsentiert, was er uns mitgebracht hat. Zieh sie doch bitte aus und leg sie da drüben hin, ja? Ja, so. Und Krümelmonster bekommt jetzt gleich drei Hinweise. Hier kommt auch schon als erstes Hinweis Nummer 1.
3: Ja. Also, man trägt sie an den Füßen und man kann damit herumfahren.
2: Es ist ein Keks.
1: Wie bitte?
2: Was habe ich gewonnen?
1: Gar nichts. Die Antwort Keks ist falsch. Krümelmonster, du trägst doch keine Kekse an den Füßen.
2: Doch, ich habe zu Hause Socken mit Keksen drauf. Wenn ich die anziehe, habe ich Kekse an den Füßen.
1: Nein, es hat überhaupt nichts mit Socken zu tun. Jetzt hör gut zu, denn hier kommt jetzt Hinweis Nummer 2.
3: Ja, also unten dran haben sie mehrere runde Rollen.
2: Oh, wie lecker das sind. Leckere Keksröllchen.
1: Nein, nein, nein, nein, nein, nein. Das ist doch Blödsinn. Krümelmonster, es hat doch was mit Sport zu tun. Die Antwort Keksröllchen ist falsch.
2: Oh, schade.
1: Du kannst nur noch ein einziges Mal raten, um auf die Lösung und an den Preis zu kommen. Aber davor kommt hier noch der letzte Hinweis. Hier ist er. Hinweis Nummer
3: 3.
1: Ja.
3: Also, wenn du meinen Gegenstand benutzt, dann solltest du zum Schutz auf jeden Fall immer einen Helm tragen.
2: Ach so, dann war das mit den Keksröllchen ja wirklich Quatsch.
1: Ach, na endlich.
2: Die Lösung ist etwas, womit man sich richtig viel bewegt.
1: Ja, genau.
2: Es sind kleine Knabberkekse.
1: Was?
2: Ja, die wirft man sich so mit viel Schwung in den Mund. Und dabei wirft man dann so den Kopf nach hinten, um sie alle mit dem Mund so zu fangen. Wenn man dann zu viel Schwung hat, dann kann man leicht nach hinten umfallen. Und sich den Kopf stoßen. Deswegen muss man einen Helm tragen.
1: Das glaube ich jetzt nicht.
2: Doch, ich zeig dir das mal. Angenommen, das hier wäre ein Keks.
1: Nein, nein, nein, nein, nein, nein, nein. Du kannst doch hier nicht einfach so die Dekoration aufessen. Und außerdem ist diese Antwort falsch. Und damit hat Ben gewonnen. Denn die richtige Antwort lautet...
3: Rollschuhe.
1: Ja. Ganz genau.
0: Man trägt sie an den Füßen. Man fährt damit herum, denn unten haben sie Rollen. Und man sollte dabei immer einen Helm tragen.
3: Übrigens, ich habe die wieder angezogen. Ich habe nämlich in der Zwischenzeit ganz kalte Füße bekommen.
1: Na, dann sieh dir mal an, was du jetzt gewonnen hast. Eine riesige Wagenladung dicker, warmer Socken mit Keksen drauf.
3: Moment mal. Das sind keine Kekse. Das sind Socken. Und außerdem sind das meine. Meine. Lass das. Nicht meine Socken.
1: Das war's dann auch wieder mal bei Welt des Wissens. Bis zum nächsten Mal, sage ich. Bis zum nächsten Mal.
4: Hey Pferd, spielen wir wieder Pantomime?
5: Oh jo, ich mache eine Sportart vor und du musst raten, welche das ist.
4: Ja, wollt ihr vielleicht mitspielen?
5: Oh, klasse. Ihr habt genau 30 Sekunden Zeit. Und los geht's.

0: Kids.
1: Skispringen, Bodenturnen, Fechten. Du schlägst in die Luft. Und dann rennst du immer hin und her. Aber du hast das in der Hand. Vielleicht einen Schläger. Also was immer das ist, das sieht ganz schön anstrengend aus.
0: Das ist es auch, Wolle. Ich kann nicht mehr.
1: Was? Aber die Zeit läuft doch noch. Und ich hab's fast raus.
0: Ich sag dir, was es war. Federball.
1: Hä? Federball? Ja, aber da rennt man doch nicht immer so hin und her.
0: Aber wenn man alleine spielen muss, schon. Hm? Oder siehst du hier noch jemanden?
1: Na klar, mich. Wollen wir?
0: Oh ja, gerne. Dann zeig mal, was du kannst. Ja.
2: Oh,

0: die Lampfuski?
1: Ja, ja. Oh, die Lampfuski. Ja, aber das geht, der war gerade genau. Lololololol. Ja.
0: Und?
1: Ha, ich bin. Ah,
0: oh. Okay.
1: Oh, ja, bitte, oh, bitte, komm, ich bin.
0: Ja.
1: Ja, ja.
0: Was ist das? Oh, no.
1: Ja, hi.
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0: Bevor du mich schneller reparierst.
1: Ja, bon.
0: Ah, gut, ich sehe dich.
1: No.

Ja, das war ich aber.

0: Oh, la papa va sortir.
1: Oh,
0: elle est.
2: Ich habe einen Roboter gebaut. Ja, der kann ganz tolle Sachen. Hm? Der kann zum Beispiel blinken. Schön. Hm? Und der kann sich auch drehen. So. In die Richtung. Und in die andere. Hm? Und jetzt kommt das Schönste. Er kann euch zum Abschied auch winken. Bis zum nächsten Mal in der Sesamstraße. Sag auf Wiedersehen, Roboter.
3: Auf Wiedersehen, Roboter.

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3: Eine kleine Karibikinsel mit großartiger Natur. Auf Dominica gibt es Mangroven, Regenwälder, die bis ans Meer reichen, und Wasserfälle mit paradiesischen Pools. Ein tropischer Garten Eden.

0: Nature Island wird Dominica auch genannt.
1: Ich bin hier aufgewachsen als Teil der Natur und die Natur ist ein Teil von mir.
0: Dominica ist vulkanischen Ursprungs. Die Gipfel sind für die Karibik ziemlich hoch, einige fast 1500 Meter. So hoch, dass die Wolken ständig an ihnen hängen bleiben und sich abregnen. Daher die saftige Vegetation. Eine Insel wie ein grünes Juwel. Mit insgesamt 3 Nationalparks. Rund um das Dorf Soufrière sprudeln etliche Thermal- und Schwefelquellen.

Auf der kleinen Insel Dominica gibt es 365 Flüsse. Für jeden Tag einen, heißt es hier. Und im

Mündungsgebiet des Indian River im Norden liegt ein ausgedehntes Mangrovengebiet. Die immergrünen Bäume vertragen auch Salzwasser und stehen durch ihre Stelzenwurzeln selbst auf schlammigem Untergrund sicher und fest. Ein Wald zwischen Meer und Land. Eine Landschaft so urwüchsig, dass Hollywood sogar Szenen für den zweiten Teil des Blockbusters Fluch der Karibik hier drehte. In dieser Stelzenhütte, mitten in den Mangroven, begegnen die Filmhelden der Meeresgöttin Calypso.

Es heißt, dass Dominica bis heute fast so naturbelassen ist, wie zu der Zeit, als die Spanier in der Karibik auftauchten. An den zahlreichen Quellen und Wasserfällen haben auch schon die europäischen Eroberer ihre Vorräte aufgefüllt.

0: Ein echter Fluch der Karibik sind die Wirbelstürme, die Hurricanes. Nicht nur, dass sie immer häufiger auftreten, sie werden auch immer stärker. Der letzte verheerende Hurricane tobte 2017. Maria, ein Sturm der Kategorie 5. Fast 90% der Insel wurden zerstört. Monatelang gab es keinen Strom und kein fließend Wasser. 65 Menschen starben. Bis heute hat sich Dominica nicht vollständig von diesem Naturdesaster erholt. Im Ministerium für Forstwirtschaft, Wildtiere und Parks ist man besorgt wegen der Auswirkungen des Sturms auf Flora und Fauna. Zum Beispiel ist das Wappentier, die Kaiseramazone, kaum noch zu finden. Janelle Brisbane hat noch ein weiteres Problem im Auge. Invasive, nicht heimische Arten, die als Folge des Hurricanes eingeschleppt wurden.
1: Nach so einem schweren Wirbelsturm sind die Menschen viel mehr damit beschäftigt, zu überleben, als zu kontrollieren, ob da vielleicht Spinnen in den Kisten sind. Alles muss sehr schnell gehen. Tonnenweise kommen Container und Boote voller Hilfsgüter ins Land. Aber niemand achtet darauf, was da zusammen mit diesen Lieferungen noch so auf der Insel landet.
0: Janelle und ihr Kollege Gary wollen untersuchen, welche Auswirkungen der Hurricane auf die heimischen Arten hatte und inwieweit diese schon von invasiven Spezies verdrängt worden sind.
1: Hoffentlich finden wir heimische Schlangen, Leguane oder ein paar Eidechsen.
0: Ihre Inspektionstour führt sie durch unterschiedliche Vegetationszonen, von Regen bis Trockenwald.
1: Hast du schon mal eine Gottesanbeterin gesehen?
2: Nein.
1: Das ist eine.
2: Noch nie gesehen.
1: Eigentlich haben wir zwei Arten, aber die andere Art scheint verschwunden. Ich bin hier aufgewachsen mit dem Gefühl, dass ich Teil der Natur bin. Und die Natur ist ein Teil von mir. Ich war ständig am Fluss oder im Wald. Meine Eltern haben mich immer ermutigt, rauszugehen. Mein Vater hat mir sogar immer wieder Schlangen in die Hand gedrückt. Das alles hat mir nie Angst gemacht. Im Gegenteil. Ich hatte eher Respekt und Verständnis. Deshalb bin ich wohl heute genau hier.
0: Janelle hat in Florida und London studiert. Die Wildtierökologin ist spezialisiert auf Reptilien.
1: Hier habe ich eine Babyechse der endemischen Art Gymnophthalmus pleii. Die findet man überall in unseren Trockenwäldern.
0: Hurricane Maria hat auch große Teile des Regenwaldes auf der Insel zerstört und damit wertvollen Lebensraum der Kaiseramazonen. Vor dem Sturm zählte man noch 350 Papageien. Danach waren kaum noch welche zu finden. Der Vogelexperte Gary entdeckt Spuren.
3: Die Papageien bevorzugen Samen als Futter und knacken vorher die Schalen auf. Weil sie so rumsauen, liegen dann die ganzen Reste auf dem Boden. Ein sicheres Zeichen dafür, dass sie hier im Blätterdach leben und fressen. Sie sind zwar schwer zu entdecken, aber die Schalenreste sind der Beweis für ihre Existenz. Aber leider keine zu sehen.
0: Ihre Inspektionstour führt die beiden auch noch in den Cabrits-Nationalpark. Reste des alten britischen Fort Shirley verrotten hier mitten im Wald.
1: Die Natur macht das schon. Sie tut, was sie kann, um zu überleben und sich Lebensraum zurückzuerobern. So entstehen hier neue Habitate für unsere Wildtiere. Verstecke zwischen den eingestürzten Mauern. Es ist spannend zu sehen, was sich hier über die Jahre ansiedeln wird.
0: Einsiedlerkrebse haben sich in der Ruine schon breit gemacht. Doch so flexibel sind viele andere Arten Dominicas nicht. Wer sie schützen will, der muss die Veränderungen im Ökosystem genau registrieren.
3: Ich denke an die Zukunft und daran, wie die nächsten Generationen auf uns blicken werden. Noch haben wir all diese wunderschönen Tiere und auch die Chance, sie zu schützen. Ich will meinen Beitrag dazu leisten, um all das zu bewahren.

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11: Garni, wer schaut uns da ernst mit holen?
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14: Dazu sage ich nichts mehr.
10: Wie gelingt es, ein ganzes Leben zusammenzubleiben, die Liebe zu bewahren? Wie übersteht man Höhen und Tiefen glücklich miteinander? Was macht die große Liebe aus? Drei norddeutsche Paare um die 100 Jahre erzählen von ihrer Liebe und ihrem Leben. Außergewöhnlich und berührend. Eine Jahrhundertliebe.
15: Wir waren, glaube ich, glückliche, überglückliche Menschen, weil wir zueinander gefunden haben.
16: Vor allen Dingen diese wunderschönen roten Haare. Da war ich direkt von drin verliebt.
17: Ich war hin und weg. Das Aussehen, die Art, wie er sich benahm.
18: Ich würde fast sagen, diese Zusammengehörigkeit, das Wichtigste
16: ist. Das war wichtig.
18: Wir hatten immer ein gemeinsames Ziel.
10: Sie sind vor 20 Jahren in den Norden gekommen, stammen eigentlich aus Düsseldorf. Den Karneval, die Lust zu feiern und die Leidenschaft für Musik haben sie mitgebracht. In ihrer Jugend haben sich beide dem Dienst in Hitlerjugend und BDM verweigert und gegen den NS-Staat aufbegehrt.
17: Mein Name ist Hannelore Schweden, geborene Füst. Ich bin geboren am 23.12.1929 in Düsseldorf.
16: Mein Name ist Edmund Schweden. Ich bin geboren am 1.06.1930 in Düsseldorf.
10: Auf diese Bank vor der Wand vom Hühnerstall scheint die Sonne fast den ganzen Tag. Sie ist der Lieblingsplatz von Hannelore und Edmund Schweden.
17: Also ich mochte immer als junges Mädchen schon dunkelhaarige Männer, weil ich so hell bin, beziehungsweise rötlich. Und mein Mann sah aus wie ein Perser früher. Und wie ich ihn gesehen habe, war ich hin und weg.
16: Vor allen Dingen die wunderschönen roten Haare. Da war ich direkt von drin verliebt.
19: Es hat gepasst.
18: Das war das Beste, was es gab, ne?
19: Ja, ja, es hat gepasst.
17: Ja. Jedes Pöttchen findet sein Deckelchen.
10: Kilometer in den Norden sind die beiden gezogen. Heute leben Hannelore und Edmund in Gifhorn in Niedersachsen. Eigentlich sind die beiden Großstädter. In Düsseldorf wird zuerst Hannelore geboren, 1929, einen Tag vor Weihnachten. Ein halbes Jahr später kommt Edmund auf die Welt. Als Teenager erleben beide hier den Krieg und die Bombardierung der Stadt. Wie im gesamten Rhein- und Ruhrgebiet finden sich zu dieser Zeit auch in Düsseldorf kleine Gruppen Jugendlicher zusammen, die sich vom NS-System abwenden, gegen den Drill in der Hitlerjugend aufbegehren. Von der Gestapo werden diese Gruppen Edelweißpiraten genannt, wegen ihres geheimen Abzeichens.
17: Wir haben uns heimlich getroffen mit der Gruppe. Wir hatten das Edelweiß unterm Revers. Und dann war das unser Erkennungszeichen. Und da musste man ganz vorsichtig sein, kann man das hier zeigen.
10: Hannelore und Edmund kennen sich zu dieser Zeit noch nicht. Sie gehören aber zeitgleich unterschiedlichen Edelweiß-Piratengruppen an.
16: Viel gegen die Hitlerjugend konnten wir ja nicht unternehmen. Dafür waren wir ja viel zu schwach.
17: Viel zu jung noch. Ne?
16: Man hat schon boykottiert, indem man nicht hingegangen ist.
17: Wir waren nachher eine eingeschworene Truppe und haben uns heimlich getroffen und haben andere Lieder gesungen als die Marschmusik, die uns vorgeschrieben war vom Staat.
16: Abends dann heimlich englischen Rundfunk gehört.
17: Ja, mit dem Ohr am Radio, dass das nicht zu laut war. Man weiß ja nicht, wie der Nachbar eingestellt war.
16: Ja.
17: Ja, das ist...
16: So, da waren wir dann auf dem Laufenden, ne?
10: Als sich Hannelore und Edmund nach dem Krieg kennenlernen, sprechen sie viel über diese Zeit.
17: Dann habe ich erfahren, dass er auch bei den Edelweißpiraten war. Eine andere Gruppe wie wir.
16: Und die gleichen Interessen, ne?
17: Die gleichen Interessen. Und irgendwie hat uns das auch zusammengeschweißt, ne?
10: 4 Jahre nach Kriegsende. Es ist der 11. Februar 1949, Karneval. Bei einer Feier sieht Hannelore Edmund zum allerersten Mal. Neben seinem Hauptberuf, Dachdecker, spielt er Schlagzeug in einer Band. Sie sitzt im Publikum.
17: Und dann habe ich zu meiner Mutter gesagt, Mama, wie gefällt dir denn der Schlagzeuger? Meine Mutter sagte, was willst du denn mit so einem Zigeunerkind? Die konnte das gar nicht verstehen. Aber ich war hin und weg. Und das Aussehen, die Art, wie er sich benahm, mir sehr gut gefallen.
16: Als ich es zuerst gesehen habe, habe ich gedacht, sie saß am

0: vor dem Podium unten am ersten Tisch. Ich denke, was bildet dich die Kleine überhaupt von dir? Ich kam mich ja so erwachsen vor, dass sie ein halbes Jahr älter ist als ich. Konnte mich ja nicht sehen. Ne?
1: Ab jetzt ist Hannelore so oft wie möglich da, wenn Edmunds Band Auftritte hat.
0: Dann beim nächsten Mal, das ist 2 Wochen später, die Haare sind wunderschön gemacht, so lang und glänzend. Ich war direkt weg.
1: Edmund ist schon jetzt klar, die ist es.
0: Sie hat nun viel auch an den Wochenenden getanzt. Sie hat eigentlich keinen Tanz ausgelassen. Wenn sie aber schon mit dem 3. oder 4. getanzt hat, da wurde ich schon aufmerksam. Dann war das schon zu viel.
2: Aber das war eine schöne Zeit und da haben wir uns kennengelernt, ja, und haben uns zu Ostern dann schon verlobt.
0: Ja.
1: Heiligabend 1949 wird geheiratet. Es muss jetzt schnell gehen.
2: Passiert ist das auf der Hochzeit meines Bruders im September dann. Es gab noch keine Pille und dann hieß es, ja, jetzt bist du schwanger, jetzt müsst ihr heiraten.
0: Ja.
2: Und wir waren beide ja noch minderjährig, damals war das ja ab 21 Jahre. So, dass wir dann auch zur Hochzeit im Dezember beide noch die Unterschrift von den Eltern brauchten.
0: Mein Vater, der sagt, braucht er nicht zu heiraten, gibt es andere Möglichkeiten. Und wenn was kostet, übernehme ich die Kosten. Da braucht er nicht direkt zu heiraten. Ich sagte, wir kriegen das Kind und das wollen wir haben. Und ich will auch, dass das Kind ehelich geboren wird.
1: Für die Hühner und den Garten ist eher Edmund zuständig. Um Wohnung und Haushalt kümmert sich vor allem Hannelore.
3: Bitte? Ich mach die an. Oh, das wird ein schönes A4-Stück.
0: Ja, 1:05 für heute Morgen. Ne?
1: Mittlerweile sind die beiden mehr als 76 Jahre verheiratet. In der gemeinsamen Zeit war ihnen eine Sache immer wichtig.
2: Wie wir jünger waren, sicher gab es Meinung verschiedene Eltern.
0: Ja.
2: Es war nicht immer eitel Sonnenschein, das ist klar. Aber wir haben immer gesagt, wenn der Tag zu Ende ist, dann müssen wir uns wieder vertragen haben. Wir wollen nicht so ins Bett gehen. Das haben wir auch beibehalten.
0: Ja. Ja.
2: Dann haben wir es ausdiskutiert und dann war es gut.
1: Im Juni 1950 wird Tochter Christa geboren. Ihre erste Wohnung im zerbombten Düsseldorf ist eine ausgebaute Waschküche an Edmund Schwedens Elternhaus. Ohne Strom und ohne fließend Wasser.
0: Im Winter war es eiskalt, da stand das Eis auf dem Bett. Es war nur ein halber Stein, ein halber Stein dicke. Keine Isolierung, nichts. Das können Sie sich ja vorstellen. Und dann ein kleines Kind. Das waren unsere Probleme. Und da haben wir fünf Jahre drin gewohnt.
1: Mitte der 50er Jahre geht es bergauf. Familie Schweden zieht in eine richtige Wohnung mit Heizung und fließend Wasser. Zusammen unternehmen sie erste Reisen. Edmund arbeitet zu dieser Zeit als Dachdecker und verdient an Wochenenden als Schlagzeuger Geld dazu. Auch Hannelore sucht sich einen Job, allerdings ohne Edmunds Wissen.
2: Ich habe ein Treppenhaus geputzt, wenn man wollte ja nicht, dass ich arbeiten ging. Und damals war die Zeit, da durften die Frauen noch nicht selbstständig arbeiten gehen, ohne Einwilligung des Mannes. Das hat auch eine ganze Zeit gut gegangen. Und auf einmal ist mein Mann dahinter gekommen. Was machst du? Ich sag, ich putze ein Treppenhaus. War aber dann schon 4, 5 Monate habe ich das schon gemacht. Dann hat er mal geschluckt. Aber dann, wenn du das möchtest, dann mach das halt.
0: Es ging ja auch alles so. Es war ja keine Schande jetzt. Vorher hat man mir als Schande angesehen, wenn die Frau arbeiten gehen musste. Man hatte doch einen Gesellenbrief, man hatte doch einen Beruf. Man brauchte das ja nicht, ne?

0: Doch was wäre gewesen, wenn er ihr das Arbeiten nicht gestattet hätte?
1: Ja, dann hätte ich aufhören müssen. Ich hätte ja meine Ehe nicht riskiert, wenn ich dann hätte ich es dran geben müssen. Ne?
0: Einige Jahre später wechselt erst Hannelore und dann Edmund zur Post. Dort bleiben sie ihr weiteres Berufsleben. 12 Jahre nach dem ersten Kind kommt die zweite Tochter, Birgit, auf die Welt.
1: Eigentlich wollten wir kein Kind mehr. Und dann war ein Unfall nach 12 Jahren. Und den Unfall möchten wir heute nicht mehr missen. Das ist die, die hier jetzt wohnt. Ne?
0: Seit 20 Jahren leben Hannelore und Edmund in einem gemeinsamen Haus mit ihrer Tochter Birgit und deren Partnerin.
2: So, ich soll hier mitmischen.
0: Birgit ist wegen eines neuen Jobs hierher gezogen. Die Eltern wollten mit. Hannelore und Edmund wohnen in der oberen Etage, Birgit mit Partnerin unten. So können sie sich, wenn nötig, gegenseitig unterstützen. Dackel Whoopi gehört allen im Haus.
3: So ist das richtig, ja, auf deiner Decke, ne? Auf deiner Decke hier.
4: Also wir hatten mein Leben lang ein enges Verhältnis. Und ich denke, was wir auch mitbekommen haben, ist, dass man in Krisenzeiten noch enger zusammenrückt. Ne? Also die Ehe meiner Schwester mit meinem Schwager, die hält jetzt auch schon seit fast 50 Jahren. Ja. Und auch ich bin mit meiner Partnerin seit mittlerweile über 30 Jahren zusammen. Und es gibt immer schwierige Zeiten. Und dass einem so vorgelebt wird, dass man nicht einfach die Flinte ins Korn schmeißt, wenn man ein bisschen was kritisch wird.
0: Hannelore und Edmund haben sich beim Karneval kennengelernt. Und gemeinsam zu feiern ist ihnen ihr ganzes Leben lang wichtig geblieben. Musik ist bis heute eine große Leidenschaft. Als das Paar 2004 ins niedersächsische Gifhorn zieht, haben beide zunächst Sorge, hier nicht reinzupassen. Sie beschließen, für die gesamte Nachbarschaft gleich mal eine große Feier zu veranstalten. Das machen sie bis heute so.
3: Und auf dich bist, dann bleib ich doch immer bei dir.
1: Alle waren hier sehr neugierig, wie wir einzogen. Und alle haben geguckt und haben wir gesagt, wenn wir fertig sind, dann laden wir die Leute ein. Da haben wir sie alle eingeladen, die ganzen Nachbarn. Zwei da, zwei so da, da drüben die drei. Und da war der Bann gebrochen. Ne?
0: Längst sind hier viele neue Freundschaften entstanden. Mit dem Paar aus dem Nachbarhaus spielen Hannelore und Edmund in ihrem Partykeller regelmäßig Billard.
3: Ey. Oh, hast aber Glück gehabt, du.
0: An ihre 76 Ehejahre kommt hier in der Umgebung aber niemand ran.
5: Jetzt bin ich dran, denke ich, nach Edmund. Wahnsinn, ne? Ja, wir sind 61, ja, wir ziehen nach. Aber ob wir das mal erreichen, das weiß ich auch nicht. Es ist gar nicht so einfach, ne? Da hat man so manchen Sturm erlebt. Ja. Glaube ich, ihr auch, jo.
0: Ja. Hannelore Schweden ist 96, Edmund 95. Sie waren 19 und 18, als sie sich ineinander verliebten und beschlossen, für immer zusammen zu bleiben.
3: Ich liebe meine Frau immer noch. Da hat sich nichts geändert. Ich wüsste nicht, was wir falsch gemacht haben. Ja. Wir beide nicht. Wir
1: würden das immer und wieder machen.
0: Beide mussten fliehen und fanden in Hamburg zueinander. Er erkennt sofort, dass sie die Richtige ist und radelt ihr mitten im Winter 20 Kilometer hinterher. Heute tragen feste Rituale, eine große Familie und 74 gemeinsame Jahre ihr Leben. Familienfest bei den Klöns. Zwei Töchter, fünf Enkel, fünf Urenkel und alle Angeheirateten treffen sich. Siegfried wird 93 Jahre alt.
6: Ja. Ne?
7: Nein.
6: Nein.
7: Du kannst dich auf mich verlassen.
0: Margot und Siegfried haben sich ihr Lied gewünscht. Du bist das Meer von Roger Whittaker.

0: verändern. Und zwar stört das nie.
1: In ihrem Freundeskreis sind sie die einzigen, die so alt und noch ein Paar sind.
2: Wenn man sich das vorstellt, ich war 16, Opa war 19 und wir sind jetzt 90 und 93 und sind immer noch zusammen. Das hat doch keiner geschaffen. Mein Name ist Margot Klöhn. Ich bin geboren am 27. Februar 1935 in Schleischow in einem kleinen Ort Laumburg in Pommern.
3: So, mein Name ist Siegfried Klöhn. Ich bin geboren am 7.11.1932 in Stettin.
1: Siegfried Klöhns Leben beginnt getrennt von seiner leiblichen Mutter.
3: Nach der Geburt bin ich sofort in ein Pflegeheim gelegt worden. Und dann kam nach 4 Wochen, Anfang Dezember, kam eine Frau, die mich abholte und die dann später mich behalten hatte bis zum Leben, ihrem Lebensende. Das ist dann meine Pflegemutter. Das war eine Kriegerwitwe, hat nie wieder geheiratet, sondern hat mich geholt. Und das war mich meine beste Mutter, die ich je haben konnte.
1: Er wächst mit einer älteren Schwester und einem älteren Bruder auf. Erst mit 10 Jahren erfährt er, dass er ein Pflegekind ist. Seine Mutter macht keinen Unterschied zwischen ihm und den leiblichen Kindern.
3: Also wir haben uns so geliebt, also das war, konnten Sie gar nicht vorstellen. Ich hatte nie einen Vater gebraucht. Denn zu meiner Zeit, bei den anderen Freunden, die ich hatte, da waren die Väter recht energisch. Und das kannte ich nicht.
1: Vom Krieg bekommt er zunächst wenig mit in Stettin. Er zieht mit seiner Mutter um auf einen Bauernhof in Kolberg, nachdem sie 1944 zweimal ausgebombt worden waren. Im Februar 1945 kommt die Rote Armee näher.
3: Morgens um 6 wurde die Flucht ja angesagt. Rette sich, wer kann. Und dann sind wir zum Bahnhof gelaufen und dann kam ein Flugzeug und schoss. Und 10 Meter vor mir wurde eine Frau erschossen. Und da habe ich so ein Glück gehabt, dass ich da nichts von betroffen war. Das hat mich so berührt.
1: Seine Mutter und er fliehen 120 Kilometer zu Fuß bis nach Swinemünde, denn der Zug fährt nicht mehr. Sie haben nichts dabei, außer ihre Papiere. Nach Monaten kommen sie über Umwege in Hamburg an. Auch Margot Klöhn hat eine Fluchtgeschichte hinter sich. Selten sprechen sie über ihre Erinnerungen.
3: Und dieses bei mir auf dem Hof.
2: Du hast schon eine Schultüte gekriegt?
3: Ja.
2: Habe ich nicht gekriegt. Bei uns gab es sowas nicht.
1: Margot wird 1935 in Pommern geboren, wächst auf einem Bauernhof auf.
2: Und wir hatten immer viel Personal und wurden hauptsächlich von unserem Personal so ein bisschen betreut. Ich hatte noch 2 größere Geschwister. Meine Mutter hat uns versucht, auch beizubringen mit Messer und Gabel, obwohl wir also auf dem Dorf gelebt haben.
1: Auch bei Margot spielt der Krieg in den ersten Jahren keine Rolle.
2: Wir hatten uns noch nie damit beschäftigt. Unsere Eltern haben nie erzählt, Mensch, wir haben das Krieg, das wird uns auch mal betreffen. Das war für uns so weit weg. Mein Vater war im Volkssturm, also er war Bauer und war vom Krieg freigestellt. Da haben wir geschlafen und dann kam er ins Zimmer und sagte zu meiner Mutter, die Russen kommen. Und die Russen zogen, ich glaube die Franzosen und die Russen zogen mit Panzern durch unser Dorf. Haben die Tiere erschossen, haben unsere Pferde aus dem Stall getrieben und haben so mit den Pistolen auf uns oder mit dem Gewehr auf uns gehalten. Und wir haben uns alle furchtbar erschrocken. Und dann haben wir uns nur versteckt, im Wald versteckt.
1: Nachdem die Rote Armee durchgezogen ist, übernehmen Polen den Hof. Ihre Familie muss dort weiterarbeiten. Ein Jahr später wird sie ausgewiesen.
2: Auf der Flucht hatten wir die Aufgabe, meine Eltern gingen zusammen als erstes. Dann kamen wir Geschwister und meine Großeltern, die ja nun langsam waren, die wurden umkreist von uns, unseren Geschwistern, damit wir immer so zusammenblieben.
4: Träumen Sie noch davon?
2: Ja, das träume ich. Das kann man sich gar nicht vorstellen. Es ist ja so gut, dass man so ein gutes Leben danach angefangen hat. Dass das alles ganz besser wurde. Aufbruch, ja. Aufbruch, es ja. war wirklich Aufbruch, ja, ja. ganz ehrlich.
1: 1950 lernen sie sich kennen, im November, mitten auf der Straße.
2: Also da habe ich auch überhaupt nicht gedacht, dass er Interesse an mich hatte. Ich war nicht so ein Mädchen, wo die Jungs sich nach hätten umdrehen können.
4: Was haben Sie denn gedacht?
2: Ja,
4: Sie
2: ja das wollte ja. ich mal wissen. Das
3: ja, und da war es so, ja, jetzt können wir eine Freundschaft bilden. Ne?
2: Er war immer ein sehr ordentlicher, gut angezogener junger Mann, sehr gepflegt sah er immer aus. Und er war ja eben immer im Büro und das habe ich auch geschätzt, das mochte ich gerne. Wenn ich so sagen kann, dass mein Mann so eine wirklich treue Seele war. Also wenn er sagt, er kommt, dann kam er auch. Und wenn er sagt, es war um 18 Uhr, dann war der um 18 Uhr auch da. Ich habe am 27. Februar Geburtstag und der ist mit dem Fahrrad von Stellingen mit einer Schachtel Pralinen hier zu mir zum 17. Geburtstag gekommen.
3: 20 Kilometer mit.
2: Eine Tour?
3: Eine Tour.
2: Jungs, mach das mal nach. Das war eine Liebe.
3: Ne? Ja. Ja, ich war verliebt.
4: War das Ihre erste Beziehung?
2: Ja, ja.
4: Und bei Ihnen? War das Ihre erste Frau?
3: Ja, ja.
1: Mhm. 4,5 Jahre lassen Sie sich Zeit mit der Heirat.
2: Am Sonntagvormittag gingen wir ja immer spazieren und wir hatten so ein ganz kleines Goldwarengeschäft. Und da standen wir vorm Schaufenster und der dekorierte gerade Eheringe.
3: Ja, ich habe gefragt, willst du mich heiraten? Und da hat sie ja gesagt.
2: Und dann guckten wir so mit der Nase da rein und dann sagte der Herr Rottgart, kommt mal rein.
3: An der Waldstraße.
2: Und dann haben wir uns am Sonntagnachmittag da die Eheringe ausgesucht und die wir ja jetzt immer noch haben. Ich glaube, sonst hätten wir es gar nicht so schnell gemacht. Nee.
1: Bei der Hochzeit im Juli 1955 ist Margot 20 Jahre alt und zur damaligen Zeit noch gar nicht volljährig.
3: Nach der Hochzeit war ich bevormächtig.
2: Wieso? Auf mich aufzupassen oder warum?
3: Ja, weil du noch keine 21 warst.
2: Naja.
3: Hatte.
2: Da hast du mal ganz gut aufgepasst, ne?
3: Ja.
2: Das war ein Ding.
1: Sie ziehen von dieser Dachgeschosswohnung ins eigene Haus. Ihr großer Traum. Dort wohnen sie bis heute. Er arbeitet als Buchhalter, sie als Einzelhandelskauffrau.
5: Welches war so die tollste Zeit für Sie beide?
3: Als die Kinder geboren wurden.
2: Also das...
3: Was war so was Tolles?
2: Das habe ich nicht vergessen, wie diese Geburt und dieses Kind geboren wurde und was das kleine Würmchen für uns bedeutet hat. Da geht das Leben ja erst richtig los, wenn man Kinder hat. Das ist ja ganz anders. Und wir haben das dann auch genossen, ne? 13 Jahre mit einem Kind alleine.
1: Siegfried ist im Außendienst. Sie kümmert sich um Ute.
2: Bis auf einmal Stefanie kam. Und das war ja nun, da war ich ja schon 36. Und das war für damals die Verhältnisse, war das eine alte Mutter.
1: Heute schauen sie auf 74 gemeinsame Jahre zurück.
2: Ich würde fast sagen, diese Zusammengehörigkeit, das Wichtigste
3: ist. Das war wichtig.
2: Wir hatten immer ein gemeinsames Ziel. Also egal, was passierte. Also mein Mann musste mich ja immer überzeugen, wenn Berufsveränderung war oder so. Aber ich habe dem auch zugestimmt und fand das immer gut. Und dann muss man natürlich auch zusammenhalten. Und dann nicht sagen, nee, dazu habe ich nun plötzlich keine Lust und schmeiß mal alles hin. Das geht natürlich auch nicht.
1: Seit 30 Jahren sind sie jetzt beide in Rente. Das Essen gibt es immer um die gleiche Zeit. Punkt 12 Uhr. Sie pflegen Rituale.
2: So, Prost, mein lieber Ehemann.
3: Ja.
2: Auf einen schönen Tag heute wieder, ne? Das machen wir unsere ganze Ehe schon, dass wir uns gegenseitig einen schönen Tag wünschen. Ich denke mal,

0: Was Besseres kann man sich ja gar nicht wünschen als einen schönen Tag.
1: Ja. Konflikte gibt es auch, doch nie ohne den Willen, sich wieder anzunähern.
0: Ach, jetzt fällt es auch noch runter. Entweder man geht erst mal raus und sagt, na ja, dann bleibt man erst mal alleine, oder? Also es wird kein Drama so draus gemacht.
2: Nee.
0: Nee? Also wir haben vielleicht eine Nacht nicht miteinander gesprochen oder so. Aber den nächsten Morgen mussten wir wieder miteinander reden.
2: Nachts haben wir nicht gesprochen.
0: Nein, aber auch abends, so ans Bett gegangen ist und guten Gewissen ist. Das hat es auch schon gegeben, natürlich.
1: Aus ihrer Liebe ist eine große Familie entstanden und eine eigene Familientradition, von den Klöns erschaffen.
0: Das Enkelkindertreffen, wir finden, ist immer einmal im Jahr. Das machen wir jetzt bestimmt schon 5 Jahre. Da kommt keine Eltern dazu, gar keiner. Also nur wir Enkelkinder und Urenkelkinder und die Angeheirateten. Also der Tag ist nur für diese Enkelkinder gedacht. Und also ich würde sagen, dass wir uns das einbilden, dass es für uns ist. Ne?
1: Was bleibt nach einem so langen gemeinsamen Leben?
0: Ich gucke auf mein Leben zurück, dass ich also aus dem ganzen Herzen dankbar bin für mein Leben und dass wir auch zusammen noch sind. Das ist ja das Allerwichtigste.
1: Zum Schluss teilen Sie noch einen Rat mit dem NDR-Team.
0: Ja, was für einen Rat können wir Ihnen denn geben? Was ist der beste Tipp? Stimmt Ihre Frau mehr Ihrer Sache zu oder müssen Sie sich quälen, das Sie zu überzeugen?
3: Nee, da sind wir völlig gleichberechtigt.
0: Also sehen Sie? Genauso wie bei uns.
3: Das ist also schon mal der beste Weg.
0: Ja, genau. Das würde ich auch für die jungen Leute so sehen, die jetzt heiraten. Dass man gleichberechtigt ist und nicht gegeneinander kämpft. Denn wenn man das erst anfängt, dann weiß man voraus, das wird nichts.
2: Das wird nichts.
1: Siegfried wird 93. Feste werden immer mit der ganzen Familie gefeiert.
2: Fein, dass ihr da seid.
0: Wir freuen uns, dass alle da sind.
1: Und Margot und Siegfried feiern heute auch ihre Beziehung.

0: 74 Jahre geprägt von Respekt, Beharrlichkeit und Liebe. Beim Einsteigen in einen Viehwaggon begegnen sie sich das erste Mal, als Kinder. Aus einer Jugendliebe werden bisher 70 gemeinsame Ehejahre. Wie überall gibt es auch Streit. Ein Stück Schokolade wirkt Wunder. Ihre Leidenschaften bis heute: Gymnastik, Geselligkeit und Gesang.
1: Springen, tanzen, hüpfen in die Höhe.
0: Egal wo sie sind, diese beiden haben immer ein fröhliches Lied auf den Lippen.
2: Ich bin die Lydia Rusnak, geborene Weiß, am 1.9.36 geboren in Oberstuben.
3: Ich bin Josef Rusnak, in Oberstuben geboren, am 24.12.1931.
0: Am Heiligen Abend.
3: Man hat immer nur zum Geburtstag einen Strumpf gekriegt und zu Weihnachten den zweiten, den hatte ich auch zwei.
0: Seit 61 Jahren wohnen sie in einer Eigenheimsiedlung im Rostocker Stadtteil Reutershagen. Josef, der Tüftler, der Nachbarn und Freunden mit seinem handwerklichen Geschick gern hilft. Zäune setzen, Abflüsse reparieren. Josef, der frühere Schiffsschweißer. Lydia, die Planerin und Organisatorin. Sie war mal Sekretärin und Finanzfachkraft in der Verwaltung. Heute führt sie zu Hause auch digital die Geschäfte. Vor ein paar Monaten haben sie in der katholischen Kirche ihre Gnadenhochzeit gefeiert. Mit einem Dankgottesdienst. Sie wissen noch genau, was ihnen aneinander so gefiel.
3: Das Kleine und das Zierliche war alles wunderbar. Hat mir gefallen. Da waren ja mehrere, aber die Lydia war die Beste.
2: Er war zu mir sehr gut, sehr hilfreich. Schon in den letzten Klassen meiner Schule hat er mich unterstützt. Er arbeitete schon, konnte mir ab und zu mal eine Mark, manchmal auch 5 Mark geben.
3: Das war viel Geld damals, ne?
0: Lydia und Josef

0: unterhalten. Auch gefüttert habe ich sie mit weißem Milchkaffee.
1: Ja.
0: Da ließ ich extra oben Haut werden. Dann sollte der Milchkaffee besonders gut schmecken wie Schokolade. Naja. Das war meine Schokolade in dieser Zeit.
2: Josef geht bis zur 8. Klasse in Oberstuben zur Schule.
1: Wenn ich die Schule zu Ende hatte, da stand schon Mutter mit der Kuh. Und hier Schularbeiten, sowas gab es nicht. Gleich mit der Kuh zur Weide. Meine Mutter hat 300 Kronen im Monat Witwenrente gekriegt. Und da hat sie aber schon die Hälfte gleich im Lebensmittelladen lassen müssen, weil sie aufschreiben ließ, alles, die Verpflegung und alles. Und das war natürlich schwierig.
2: Auf dem Bahnhof in Oberstuben begegnen sie sich zum ersten Mal. Sie sind 10 und 15 Jahre alt, gehören zu den etwa 14 Millionen Deutschen, die aus den ehemaligen Ostgebieten zwangsumgesiedelt wurden. Josef ist mit Mutter und 4 Geschwistern unterwegs, Lydia mit ihrer Tante und deren 5 Kindern. Im Viehwaggon geht es nach Deutschland. Nach vielen Stopps und Lagern finden sie im Gutshaus im mecklenburgischen Rheinshagen ein Zuhause.
0: Die kinderreichen Familien, die hat man in dem ehemaligen Essenraum untergebracht. Da wurde geschlafen, gewohnt, gekocht. Wir hatten keine Stühle, keine Bänke, nichts. Meine Großmutter ist da unter unseren Augen oder vor unseren Augen verstorben.
1: Ja.
0: Also so beengt haben wir da gewohnt und hausen müssen.
1: Wir waren 5 oder 6 Jungs, die in meinem Alter waren, aber alle aus Oberstuben und alle mit einem Beil und Axt und Wildschweine gejagt. Einmal haben wir sogar 4 Frischlinge gefangen, und damit wir was zu essen hatten.
2: Abends sitzen sie gemeinsam vor dem Haus, singen die Lieder ihrer alten Heimat. Beim Versteckspielen funkt es damals zwischen den beiden.
0: Und plötzlich merkte ich von hinten mich jemanden anfassen und umarmen. Endlich hab ich dich, sagte
1: ja.
0: Er. So, und nicht nur, dass er mich, meinen Körper erwischte, sondern mich plötzlich küsste. Das war der erste Kuss von meinem Josef. 12 Jahre. Ich von nichts Ahnung.
1: Da habe ich sie gemotzt.
2: Geküsst.
0: Auf oberstübnerisch motzen. Ich hatte furchtbar viel Angst. Ich dachte, ich kriege jetzt ein Kind. So aufgeklärt war ich.
1: So du.
2: Mit 14 geht die fleißige Lydia auf die Landwirtschaftsschule. Sie wird Sekretärin im Gemeindebüro und der Bürgermeister so etwas wie ihr Ersatzvater, ihr Förderer. Josef findet als Schweißer auf der Werft in Warnemünde Arbeit. Sein Motorrad, eine DKW, bekommt er im Tausch gegen einen Sack Weizen. Ihre Liebe wird auf die Probe gestellt, als Lydia ihr Hobby zum Beruf machen will.
0: Ich hatte keine Angst auf der Bühne, ich sang einfach. Und diese Leidenschaft, die hat unser Chorleiter gespürt. Und der ging oder fuhr mit dem Bürgermeister und mit mir eines Tages nach Rostock zum Musikkonservatorium. Mein Josef hat schon gewartet in Rheinshagen. Na, was hast du für Erfolge, für Erfolgsnachrichten oder nicht? Ich sag ja, ich könnte im September anfangen. Und er ließ mich gar nicht ausreden und sagte, ja, die Musikschule oder mich?
1: Ja, weil das war so, dann wäre sie erst mal wieder weg gewesen. Und da habe ich gesagt, entweder die Musikschule oder
0: er wusste, dass ich wahrscheinlich nicht mehr zurückkomme, sag ehrlich.
1: Ja, da hätte ich sie verloren. Da waren doch andere.
0: Die Bindung, die war so stark, dass ich eher meinen Josef wollte als die Musikschule.
2: Statt Gesangskarriere also Hochzeit. Am 17. September 1955. Und Josef kann es kaum erwarten.
0: Josef sagte gleich bei der ersten Frage ja. In Wirklichkeit sollte er erst mal den vollständigen Satz sagen und dann so antworten sie ja. Also hat er 2-mal ja gesagt. Und er guckte etwas verlegen hinterher und ich war überglücklich. 2-mal sein Ja-Wort zu hören.
2: 4 Jahre später kommt Tochter Regine zur Welt.

0: ein Wonneproppen.
1: Tatsache, die kleinste Frau hatte das größte und schwerste Kind. Das war unsere Tochter.
0: Sie macht ihr Glück perfekt.
1: Sie war unser Liebling, entwickelte sich sehr gut. Ja, und ist heute auch unsere größte Stütze, die wir haben.
0: Regina bleibt ein Einzelkind.
1: Ich hatte Fehlgeburten gehabt, einmal Zwillinge und dann noch eine. Also wir hätten 4 Kinder und 4 wollte ich immer haben.
0: Sie bekommen ihre große Familie. Regine schenkt ihnen 2 Enkelsöhne und die bescheren den Rusnaks 5 Urenkel. Während Lydia in der Stadtverwaltung Karriere macht, baut Josef auf der Warnow-Werft solche 10.000 Tonnen Frachtschiffe. Aus Materialmangel schweißt er in den 1950er Jahren Rettungsboote aus Dünnblech zusammen.
2: 14 diese Sorte Schiffe habe ich die alleine geschweißt. Das war so dünn, das Dünnblech und alles. Also die haben alle mit dem Kopf geschüttelt. Auch unser Abteilungsleiter hat am Anfang gesagt, können wir nicht, geht nicht. Und, aber weil ich eben so ein Filou war mit ruhiger Hand, konnte ich sowas machen.
0: Später wurden die Rettungsboote in einem Spezialwerk gefertigt.
2: Und das ist der lange Heinrich. Das war der einzige Kran, den wir hatten. Der hat ein paar Tonnen gehoben. Und er hatte so ein Rettungsboot genommen wie Nichten.
1: Ja. Für mich vieles unbekannt.
2: Ja.
1: Zum ersten Mal hier drauf.
2: Ja?
0: Der lange Heinrich bringt ihn sogar mal mit seinem Schweißgerät von der Werft zum Überseehafen, als ein Schiff einen schweren Maschinenschaden hat.
2: Das hätte sonst 1 Million gekostet. Ausbauen, nach Dessau bringen, wieder zurück.
0: Der Filou, der kriegt das hin, auf engstem Raum im Schiffsrumpf.
2: Und als wir denn das gemacht haben im Maschinenraum und alles, da standen mehr von der Werftdirektoren hinter mir und haben geguckt, ob das überhaupt gehen wird. Und tatsächlich, das war wie eine 1 gegangen. Die haben nur geklatscht hinter mir und alles. Und dann haben wir 800 Mark gekriegt dafür. Für Abteilungsleiter habe ich dem 400 gegeben und ich hatte auch 400. Das war ja viel Geld. Aber ich hatte ja auch 1 Million gespart.
0: Ein anderes Mal gibt es einen Trabant als Prämie. Bezahlen muss er ihn selbst. Das Besondere, er muss nicht 15 Jahre darauf warten. In ihrer Freizeit und im Urlaub verreisen sie, gern in großer Gruppe. Und Lydia organisiert alles. Natürlich gibt es in 77 gemeinsamen Jahren auch mal Streit.
1: Oh, da gab es öfter mal Meinungsverschiedenheiten.
2: Na ja, ich wollte nach links und sie wollte nach rechts. Na ja, das ist klar.
1: Aussprachen gab es, aber mein Mann, er schweigt dann lieber und lässt vieles unausgesprochen, geht in den Alltag hinein, als wenn nichts gewesen wäre. Und ich bin nicht nachtragend.
2: Und das ist gut.
1: Mein Mann hat noch nie eine Entschuldigung ausgesprochen. Ich kenne ihn ja nun, er hat lieber dann abends, bevor wir schlafen gehen, irgendwas hingelegt auf den Tisch, wo er wusste, dass ich das gerne nasche. Zum Beispiel Schokolade. Wie ein kleines Kind, heute noch.
0: Josef ist eine Sportskanone. Er hat schon als kleiner Junge Fußball gespielt. Lydia macht in der Schule beim Handball mit, singt aber lieber viele Jahre im Chor. Garten und Vereinsarbeit werden zu ihren gemeinsamen Leidenschaften. 2-mal die Woche gehen sie auch mit fast 90 und 94 Jahren zum Fitnesstraining, jeweils 1 Stunde lang.
3: Und ganz langsam nach hinten. So, wir dehnen gleich noch mal.
1: Immer sehr wichtig. Und mein Josef, der muntert mich immer auf, wenn ich mal keine Lust und keine Kräfte dazu empfinde.
2: Wir machen ja schon 30 Jahre hier und immer die Truppen ändern sich ja, die Leute ändern sich. Aber wir sind immer die Alten.
0: Mit der Wende verlieren beide ihre Arbeit. Sie hadern.

0: nicht mit ihrem Schicksal. Sie sehen die Möglichkeiten, die sich ihnen bieten. Engagieren sich im Vertriebenenverein. Zu DDR-Zeiten undenkbar.
1: Naja, das durften wir nicht. Das war tabu.
2: Wir wussten zwar, dass die Karpaten ja, da waren.
1: Wir waren Aussiedler und fertig.
0: Lydia ist Mitbegründerin der Karpatendeutschen Landsmannschaft in Mecklenburg. Sie organisiert Fahrten nach Hornerstubner und Heimattreffen. Sie treten in Tracht auf, tanzen und singen.
3: Wir trinken nur, wenn's nichts kostet.
4: Wir trinken nur, wenn's nichts kostet. Ja, wenn das so ist, ja, wenn das so ist, ja, wenn das so ist, dann Prost.
5: Alles Gute, ne?
1: Lebe lange.
0: Ja. Seit Jahrzehnten haben sie einen festen Freundeskreis.
1: Lydia und Josef sind für uns alle absolutes Vorbild in jeder Beziehung. In ihrer Lebensbejahung, in ihrer Geselligkeit, in ihrer Freundschaft.
5: Die können sich beide auch gut
6: ergänzen,
5: ja, genau. Und er verwöhnt sie und sie verwöhnt ihn, also das ist schon gut.
0: Höhepunkt jeder Party, wenn Lydia und Josef Rusnak die Brauttracht aus Oberstuben anlegen. Dann wird gesungen. Wie vor 77 Jahren auf der notdürftig zusammengezimmerten Bank vor dem Gutshaus in Rheinshagen.
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2: Das größte Glück ist, dass wir zusammen sein können, Jojo, würde ich sagen.
1: Ja.
2: Dass wir unsere Gesundheit ein bisschen mehr pflegen.
1: Na,
2: die
1: nur ein bisschen
2: aber
1: Sport
2: nicht
1: machen können.
2: Ja, das ist ja auch das Glück, dass wir uns noch ein bisschen bewegen können. Sport haben Sie ja gesehen, was wir machen. Geht ja alles noch einigermaßen.
8: Das ist

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7: Hast du ein Problem mit unserer Beziehung?
8: Was? Nein, gar nicht. Ich möchte nicht, dass du dich verbiegst. Du musst nicht alles machen. Du darfst auch mal Nein sagen.
9: Darf ich dich küssen?
10: Was erwartest du? Ein Memo, was für ein ehrlicher Kerl du bist?
11: Entschuldigung. Ja, vor der gesamten Belegschaft. Und dass du deinen Fehler zugibst.
10: Du willst, dass ich mich selbst diskreditiere?
12: Simon Dahlmann, möchtest du mich heiraten?

0: Du möchtest mich heiraten?
1: Am liebsten gleich morgen früh.
0: Warum?
1: Weil ich dich liebe?
0: Nein, nein, nein, Entschuldigung. Ich meine, glaubst du wirklich, dass es ein guter Zeitpunkt ist jetzt gerade?
1: Worauf willst du denn warten? Wir haben doch sogar schon eine Tochter zusammen. Und ich will auch einfach nie wieder in diese Situation kommen, dass ich im Krankenhaus stehe und man sagt mir nicht, wie es dir geht, weil wir nicht verheiratet sind. Und ich will auch nicht so eine blöde Vollmacht. Ich will deine Frau sein, Simon. Willst du das auch?
0: Ja. Ja? Ja. Ehrlich gesagt kann ich mir nichts Schöneres vorstellen.
2: Was soll das? Willst du mich auf den Knien sehen? Soll ich mich in der Emka vor dir im Staub wälzen?
3: Bitte doch nicht pathetisch. Ich will nur, dass du die haltlosen Anschuldigungen gegen mich zurücknimmst. Vor allem ganz offiziell.
2: Das wird nicht passieren.
3: Gut, dann bleibe ich bei meiner Kündigung.
2: Richard, ich bitte dich. Ich lasse mich doch nicht erpressen. Erst recht nicht von dir.
3: Natürlich nicht. Vom Sohn zweiter Klasse. Bist du im Wasser?
2: Nein.
3: Ich habe mein Architektur- und Wirtschaftsstudium in Rekordzeit durchgezogen. Ich habe mein Leben komplett auf die MK ausgerichtet. Und ich war für dich da, als unser Vater verstorben ist. Das war dir nicht genug?
2: Es tut mir leid, wenn du das so empfunden hast.
3: Ich habe nichts falsch gemacht, Victoria. Damals nicht, heute nicht. Trotzdem dachtest du, dass ich der Maulwurf bin.
2: Richard, lass uns bitte vernünftig miteinander reden.
3: Kannst du jetzt bitte gehen?

0: Ja, die waren so süß. Ja. Liebe Grüße.
1: Ach, danke.
0: Und du? Warum schreist du so?
1: Ich weiß, wie es mit Katharina und Leonard weitergeht.
2: Du schreibst an deinem Roman?
1: Es tut richtig gut.
0: Wie kommst du denn dazu?
1: Ach, das ist total irre. Ich habe Pelle eine Geschichte erzählt. Es war nichts Großes, aber er fand es super. Und dann war plötzlich mein Schreibflow wieder da.
0: Toll. Dann ist ja jetzt wahrscheinlich der perfekte Augenblick, um dir zu sagen, dass der Verlag sich wieder gemeldet hat.
1: Der, dem du meine Schreibprobe geschickt hast? Hä? Aber die Lektorin hatte doch abgesagt.
0: Ja, aber ihre Assistentin fand dein Buch großartig. Und die ist mittlerweile Lektorin und möchte dein Buch haben.
1: Was? Warum hast du mir das nicht erzählt?
0: Weil du deine Karriere als Autorin in den Wind geschossen hast und mich darum gebeten hast, das nicht mehr anzusprechen. Das habe ich ernst genommen, also habe ich es gelassen.
1: Okay. Wann hat sie angerufen?
0: So vor 5, 6 Wochen.
1: Ja, okay, dann ist das bestimmt durch.
0: Ach komm, als ob. Das ist nicht durch. Du rufst ja jetzt an. Das ist Frau Rode. Komm.
1: Stopp.
3: Richard, was machst du hier? Lou hat gesagt, du hast gekündigt.
4: Victoria hat mich gebeten zu bleiben.
3: Und bleibst du?
4: Wenn sie ihren Fehler offen in der MK zugibt.
3: Darauf hat sie sich eingelassen.
4: Wir werden sehen. Hi.
3: Per. Und was machst du hier? Ich dachte, du bist auf Gran Canaria.
5: Ich bin gerade gelandet. Ich wollte Lou überraschen.
4: Wie romantisch.
3: Lou ist nicht da. Die macht Homeoffice.
5: Okay. Dann, danke für das Gespräch.
0: Was findet Lou an diesem Kerl?
3: Keine Ahnung. Aber ich muss mit ihm klarkommen. Sie akzeptiert Jess, dann muss ich auch Per akzeptieren.
0: Was? Nach eurer Trennung ist es doch maximal eine Zwischenstation für ihn.
3: Das glaube ich nicht.
0: Glaubst du wirklich, ist das was Ernstes?
3: So wie sie über ihn spricht?
0: Noch ein Problem.
3: Nur weil du ihn nicht magst, oder was?
0: Ist doch kein Mann für Lou, ich bitte dich.
3: Aber das kann nur Lou entscheiden, Richard, nicht du.
1: Ja, mein Freund Jonas hatte vergessen, Bescheid zu geben. Ja, Männer halt.

0: Ja, sonst wäre das Exposé natürlich schon längst fertig. Und bei Ihnen?
1: Also, und
0: das geht rechtzeitig raus, versprochen.
1: Wird gefallen.
2: Gut.
0: Okay, vielen Dank. Ja,
1: wünsche ich einen schönen Tag, ne?
2: Danke, Ihnen auch.
1: Danke auch. Tschüss damit, ne? Ciao.
0: Die Lektorin ist total angefixt und will unbedingt meine Geschichte und mein Exposé lesen.
3: Hab ich dir nicht gesagt?
0: In 2 Tagen geht's raus.
3: Okay, und? Hast du den Text schon fertig?
0: Nee, ich habe noch nicht angefangen.
1: Sportlich? Kannst du die Deadline notfalls verschieben lassen?
0: Nee, der Verlag hat nächste Woche ein Meeting zum neuen Programm und die Lektorin wollte da meine Geschichte vorstellen.
1: Na dann.
0: Ja.
1: Ey, ich glaube an dich. Du schaffst das. Es wäre nur, glaube ich, besser, wenn du direkt anfängst.
0: Ja, aber wie? Ich kann ja nicht einfach drauf lostippen. Mann, ich bräuchte meine Kladde wieder.
3: Du hast es nicht alles im Kopf.
0: Nein.
3: Ja, und wie willst du es machen? Die Kladde ist weg.
0: Dann muss ich noch mal nach ihr suchen.
1: Wurde in dem Kurpark, im Bauch einer Ratte in der Ilmenau, die könnte überall sein.
0: Trotzdem, los!
1: Wann? Jetzt?
0: Ja.
1: Ich kann nicht.
3: Ja, Franka hat spontan einen Termin reinbekommen. Und nach dieser ganzen Geschichte mit dem Nebenjob, da kann ich es mir nicht leisten, zu spät zu kommen.
0: Jonas, ohne Notizen bin ich aufgeschmissen.
3: Ja, und ich bin ohne Job aufgeschmissen. Es tut mir leid.
4: Sehr. Ja, der Rehrücken, der ist wirklich immer sehr vorzüglich, ne? Ja, dann kommen Sie gut nach Hause. Bis zum nächsten Mal. Tschüss.
5: Valerie. Also, deine gute Laune am Arbeitsplatz, die macht mir richtig Angst.
6: Ja, warum sollten wir denn Hals über Kopf hierher kommen? Was hast du uns zu sagen?
4: Es gibt Neuigkeiten. Simon und ich, wir heiraten.
5: Oh, fast hattest du mich.
4: Was?
6: Oh, das ist ja wunderbar!
5: Simon hat dir einen Antrag gemacht?
4: Nee, ich ihm und er hat ja gesagt.
5: Oh mein Gott, ich freue mich für euch.
6: Oh, das ist so eine Überraschung.
5: Ja, aber wirklich.
6: Oh, das müssen wir unbedingt feiern.
5: Ja,
6: gleich heute Abend.
4: Oh, Mama, das ist ganz, ganz süß, aber vielleicht in ein paar Wochen. Simon muss sich gerade noch an die Dialyse gewöhnen.
5: Geht's ihm wieder schlechter?
4: Nee, aber ich glaube, so eine Party, das ist schon ein bisschen viel.
6: Ist das deine Meinung oder seine Meinung?
4: Meine.
5: Dann zählt das Argument nicht, also...
4: Aber wir müssen auch sparen, Mama.
6: Ach, Papalapap! Ich spendier die ganze Party. Keine Widerrede!
4: Okay, Verlobungsparty heute Abend im Rosenhaus.
5: Yeah! Oh, herzlichen Glückwunsch.
4: Danke.
7: Wo bleibt das Pilzragout für Tisch 4?
0: Das Pilzragout? Ja, das ist schon längst raus mit dem Wissing-Auflauf.
7: Korrekt. Die Gäste sind begeistert.
0: Und die Servicekraft?
7: Auch.
0: Auch.
4: Zweimal Rehrücken, einmal Saibling.
7: Ja.
4: Störch?
7: Nee.
4: Sah aber danach aus.
7: Wieso?
8: Stimmt das, Valerie?
4: Was?
8: Hast du dich mit Simon verlobt?
4: Ja.
7: Was?
9: Herzlichen Schuss daher.
4: Ja, auch. Das ist ja richtig krass.
7: Danke.
4: Wir feiern auch Verlobung heute Abend im Rosenhaus. Ihr seid herzlich eingeladen. Du auch.
8: Natürlich. Da komm, ich will alles wissen. Jetzt.
4: Das war richtig
0: aufregend?
4: Knapp.
0: Und aufregend.
4: Ja.
0: Warum warst du noch mal hier?
10: Mann, diese Kladde kann sich doch nicht einfach in Luft aufgelöst haben.
11: Deine Aufzeichnung im Computer, mit denen kommst du nicht weiter?
10: Nee, ich brauch für das Exposé die ganze Geschichte und die steht in der Kladde. Stell dir mal vor, alles, was du zum Emilia Kaiser Tower ausgearbeitet hast, wäre einfach weg. Und obwohl du den Tower im Kopf hast...
11: Ja, würde mich das um Wochen zurückwerfen.
10: Eben. Und diese Wochen habe ich nicht. Ich habe vielleicht nur diese eine Chance. Und dann will ich kein Exposé abgeben, was ich nicht richtig durchdacht habe. Und außerdem kann ich gerade eh nur so halb denken.
11: Ja, du bist ja auch hochschwanger. Aber hey, es ist doch toll, dass der Verlag dein Talent doch noch erkannt hat.
10: Glaubst du wirklich, ich könnte es als Schriftstellerin schaffen?
11: Erinnerst du dich an die eine Textstelle,

0: den du mir mal vorgelesen hast.
1: Im Wind, der deine Stimme trägt, in den Wolken, die nicht dein Gesicht sehen.
0: Genau die. Und du fragst mich, ob ich an dein Talent glaube? Versuch einfach zu schreiben. Ich weiß, die Kleider wird dir die Sicherheit geben, aber manchmal ist es gut, die Sachen einfach nochmal neu zu berechnen.
2: Richard, Mama wird sich niemals vor der gesamten Firma bei dir entschuldigen, das weißt du ganz genau. Nee, auch nicht vor der Führungsetage. Ja, ich hoffe, du behältst recht. Du gehörst zur Emka.
3: Per?
2: Richard, wir hören uns später, ja? Was machst du denn hier?
0: Dich küssen.
2: Oh.
3: Oh Mann, was mir so gefehlt. Warum bist du nicht auf Gran Canaria? Ist euer Schiff doch schon geborgen?
0: Ich bin schon fertig und ich wollte dich sehen. Und wie geht's dir?
2: Ich habe wirklich Stress in der Firma.
0: Mhm.
2: Jetzt hat auch noch Richard gekündigt.
0: Ja.
2: Das ist eigentlich alles gar nicht wichtig. Brauchen wir denn noch für eine gelungene Feier? Vielleicht Kartoffelsalat? Der geht doch immer, oder?
4: Ja, für die alte Valerie eigentlich mit Kaviar-Topping.
2: Ach, Räucherlachs tut's ja auch. Franka, kannst du noch mal losfahren für den Räucherlachs?
4: Ja, klar. Dann kann ich auch die 2 Kisten Champagner noch besorgen, ne?
2: Was? Ach, Mann.
4: 3. Mama, das war doch nur ein Witz. Julius organisiert die Getränke aus dem Carlas.
5: Und das Klapperzeug, das reicht doppelt und dreifach. Es wird ja nur eine ganz kleine Feier.
2: Mann, also eure Mutter zu veräppeln, ne, da seid ihr euch immer einig.
5: Sisters forever.
2: Sag mal, was ziehst du eigentlich heute Abend an?
5: Naja, ich würde so bleiben, denke ich.
2: Was? Das ist deine Verlobung. Nee, also, wir kaufen was.
5: Mama, ich habe wirklich genug Klamotten. Und ich will Simon auch nicht so lange alleine lassen.
4: Du bist ja auch nicht seine Krankenschwester, du bist nicht seine Mutter, du bist seine Verlobte.
2: Ja, genug Klamotten? Neue Valerie, schön und gut, ne? Aber nee, das lasse ich nicht durchgehen. Wir gehen shoppen.
5: Okay. Dann will ich aber was richtig, richtig Schönes.
2: Hier, nimm mal. Das schaffst du ja jetzt alles alleine. Komm!
4: Naja, also eigentlich nicht.
6: Herr Dahlmann, müssen Sie nicht im Bett liegen?
7: Nein. Schafe streicheln ist von den Ärzten offiziell erlaubt.
6: Ah.
7: Und du, was machst du hier?
6: Ich soll dich abholen für deine Verlobungsfeier.
0: Gisela zieht's also wirklich durch, ja?
6: So ist das in unserer Familie.
7: Ja, ich bin froh, bald offiziell ein Teil davon zu sein.
6: Du, ich kann's immer noch gar nicht fassen, dass Valerie die erste ist von uns dreien, die vor den Altar tritt. Und sie hat wirklich den Antrag gemacht?
7: Ja. Ja, ich verspreche es klar und deutlich.
6: Okay.
7: Was denkst du darüber, dass Valerie und ich heiraten?
6: Was für eine blöde Frage. Ich freue mich.
7: Ich bin krank. Und ich habe ganz häufig die Angst, dass Valerie diesen Antrag aus den falschen Gründen gemacht hat.
6: Dein Zusammenbruch war vielleicht der Auslöser. Aber ganz sicher nicht der Grund. Ich sehe doch, wie glücklich sie mit dir ist. Und an deiner Seite hat sie die Chance, auch ein bisschen erwachsen zu werden.
7: Weil sie keine andere Wahl hat.
6: Oh, doch, doch. Die hatte sie. Und sie hat sich für dich entschieden.
7: Was für eine Entscheidung. Ist ja quasi der Hauptgewinn der Schafshirte mit 2 kaputten Nieren. Herzlichen Glückwunsch. Ich habe eine riesen Angst davor, dass Valerie meinetwegen all ihre Träume und Visionen aufgibt. Und sich gleich mit.
6: Wir reden hier aber immer noch von Valerie. Die hat ihr eigenes Glück ganz fest vor den Augen. Hm. Und dieses Glück, das bist du. Ihr seid ja nicht alleine. Wir sind ja auch noch alle da. Und ich erinnere sie gerne daran, dass sie ab und zu ein bisschen fies sein darf.
8: Und genau deshalb bist du mein Lieblingsschwager.

0: Hallo.
1: Hallo. Ich hätte gerne ein Buch für Lilly.
2: Okay. Irgendwas Bestimmtes?
1: Ich habe gehofft, dass Sie mir was vorschlagen können.
2: Gerne. Ich suche Ihnen mal was raus.
1: Danke. Ja, Lilly hat nämlich eine 1 in Deutsch geschrieben.
2: Glückwunsch. Ist Deutsch eines Ihrer Lieblingsfächer?
1: Nee, eigentlich gar nicht. Aber Sie sollten eine Liebesgeschichte schreiben und das hat sie ganz, ganz toll gemacht.
2: Okay, erzählen Sie gerne mal, weil ich brauche noch Inspiration.
1: Ja, eigentlich der Klassiker. Zwei Menschen verlieben sich ineinander und können nicht zusammenfinden. Aber sie hat es so, ja, wirklich poetisch ausgedrückt. Einen Satz erinnere ich. Im Wind, der deinen Namen trägt, in den Wolken, die aussehen wie du, wirst du immer bei mir sein. Oder so ähnlich.
2: Okay. Das hat Lilly sich ganz allein ausgedacht.
1: Mhm. Toll, oder?
3: Mhm. Ey, das ist schon krass für Valeries Hochzeit. Ja. Vor allem, weil Simon keine Yacht hat.
4: Ich bin nicht auch aus einer reichen Familie. Das kann er irgendwann mal erzählen.
5: Zu seiner Mutter hat er keinen Kontakt, nur noch zu seiner Schwester.
4: Was?
5: Ich glaube, Händchen halten in der Öffentlichkeit ist nicht so cool.
4: Wegen Jonas. Toni, wir sind einfach nur zwei beste Freundinnen, die Hand in Hand durch die Stadt schlendern, okay?
5: Man, du weißt doch, was ich meine. Valerie hätte uns vorhin auch fast erwischt.
4: Würde mich nicht stören.
5: Mich aber? Ich will erst mal rausfinden, was das zu bedeuten hat und dann müssen wir es Jonas sagen.
4: Ja. Alles okay, du weißt, ich bin da ganz gut.
5: Schauen, wie locker Jonas ist.
4: Du, wenn er mitmachen darf, dann ist er bestimmt auch ganz locker. Das war ein Spaß, okay? Ich habe schon verstanden, bis Saturn und Venus wieder cool zueinander sind, laufen wir unter dem Radar.
5: Venus und Pluto.
4: Dann nehmen die. Bis dahin bin ich dein kleines Geheimnis.
5: Und nachher auf der Feier?
4: Einfach nur deine beste Freundin. War ich schon lustig, dich irgendwo heimlich zu küssen.
5: Elli, mir geht's nicht darum, einfach eine heimliche Affäre zu haben.
4: Sondern?
5: Und dich? Und uns?
4: Weißt du, wie sehr ich jetzt gerade Lust habe, dich zu küssen?
6: Hey, ihr beiden.
7: Hi. Ja,
6: wie heißt das Spiel? Kann ich mitmachen?
4: Du, von mir aus. Gern. Du darfst uns jetzt erstmal auf den Kaffee einladen. Und dann erklären wir dir unterwegs vielleicht die Spielregeln.
6: Was für ein Glück ich mit euch beiden noch hab.
8: So vermisst.
6: Richtig auch.
8: Wie lange bleibst du eigentlich?
6: Bis du mich rausschmeißt. Das Schiff ist ja gehoben.
8: Also ehrlich gesagt finde ich deinen Job ja schon ziemlich sexy. Bergungstaucher, allein der Name schon.
6: Ja, ich wusste schon immer, der hautenge Neoprenanzug, der macht die Frauenwelt.
8: Ja, und dann dieser ewige, ständige Kampf mit der Naturgewalt Wasser. Naja, also ganz ungefährlich ist es ja nicht.
6: Ich bin Profi, Lou. Ich weiß, was ich tue.
8: Schon wieder sexy.
6: Ja?
9: Mhm. Mama!
8: Oh Mann, das ist Daniel und die Kinder.
9: Ja, Entschuldigung, aber meine Kinder, die dürfen dich die einfach nicht sehen.
6: Entspann dich, Lou. Abtauchen ist mein Beruf.
10: Du bist zu Hause?
11: Hi, ihr seid schon da. Wo ist denn Pelle?
10: Schon im Zimmer.
11: Okay.
10: Wir wollen dir etwas voll Spannendes zeigen.
11: Ja, klar. Ich komme gleich, okay?
10: Nee, jetzt.
11: Wieso habt ihr denn nicht Bescheid gesagt, dass ihr kommt?
6: Hab ich, aber du bist nicht rangegangen.
10: Komm, Mama.
11: Hey, Pelle, na?
12: Wirf das rein, kannst rauskommen. Sorry, Daniel. Hey, komm. Alles gut. Ciao.
11: Ich bin sofort wieder da, ja?
12: Er ist weg.
11: Boah, danke.
12: Alles gut. Aber
11: wir sollten mal reden?
12: Ja.
11: Hast du noch Zeit für einen Kaffee?
12: Hab ich, ja.
11: Gut, Kannst du ihn machen? Ich müsste noch mal.
6: Mach ich.

0: Na? Gefällt dir das Buch?
1: Voll.
0: Ich, herzlichen Glückwunsch zu deiner Eins in Deutsch. Worüber war denn dein Aufsatz?
1: Über die Trennung mit Nico.
0: Oh. Ja, tut mir leid, dass es nicht gepasst hat zwischen euch. Wie ist dir denn leicht, darüber zu schreiben?
1: Überhaupt nicht.
0: Deine Mutter hatte so einen Satz zitiert, irgendwas über Wolken und Wind, aber sie wusste nicht mehr genau.
1: Für mich bist du immer noch ganz nah bei mir.
0: Der ist von mir! Das ist von mir! Das schreibt Leonard an Katharina. Du hast meine Kladde gefunden irgendwo draußen. Lilly, ich brauche die Kladde ganz dringend wieder.
1: Ich wusste aber nicht, dass das deine ist, als ich sie gefunden habe. Und es stand kein Name drin.
0: Ich brauche sie ganz dringend wieder.
1: Unter einer Bedingung.
0: Welche?
2: Hey, Franka. Gibt's noch alkoholfreies Bier?
3: Ja, im Kühlschrank und sonst in der Badewanne.
4: Kannst du mir auch eins geben, bitte?
2: Ja.
3: Sag mal, wieso hast du dein neues Kleid eigentlich nicht an?
4: Boah, Franka, ich hab's total vergessen.
3: Wer bist du? Gib mir meine Schwester zurück.
2: Nein.
3: Also machst du mir Angst.
4: Ja, als die ersten Gäste gekommen sind, da habe ich halt noch Windeln gewechselt. Ich zieh's nachher an, ja?
2: Sag mal, Trott, ihr euch wirklich so eine traditionelle Hochzeit zu machen?
5: Ja.
2: Mit Trauzeugen und allem?
5: Ja, ich meine, ich denke schon, aber wir haben jetzt noch nicht so genau drüber gesprochen, ne? Mhm.
2: Und wieso heiratet ihr eigentlich? Wirklich? Also, muss man ja heutzutage nicht mehr.
5: Valerie?
4: Hm?
5: Jonas fragt gerade, warum genau wir eigentlich heiraten.
2: Ja?
4: Weil wir uns lieben?
5: Ah ja, stimmt, weil wir uns lieben.
2: Lieben sich. Na dann, einmal hoch die Tassen auf unser Liebespaar!
6: Ja,
2: auf Valerie und Simon! So, wo wir hier schon mal alle versammelt sind. Braut und Bräutigam, sogar schon mit Kind. Okay. Alle Freunde sind da und die Familie auch. Ihr schaut euch in die Augen, das geht unter die Haut, dass ihr euch an der Hand nimmt und euch wirklich traut. Darauf
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5: Oh.
4: Wow.
2: Du hast die Füße am Boden, sieh die Ziele nach oben. 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Ja, Liebe braucht Zeit.
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4: Oh.
7: Ja, nicht nur über Schafe, sondern Olivia.
2: Eine Hochzeit in Weiß, traditionell her vom Style. 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Wir wollen mit euch feiern, ja, das wäre fein. 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
7: Dürfen wir eure Trauzeugen sein?
5: Ja!
4: Ja!
5: Ja!
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0: Dann bleibt er jetzt länger in Lüneburg?
1: Sieht ganz so aus. Hast du da ein Problem mit?
0: Ich freue mich, wenn du glücklich bist. Hey!
2: Nur noch mal gute Nacht sagen.
1: Ali, aber das haben wir doch schon dreimal gemacht.
2: Viermal ist besser.
1: Ja, das stimmt.
0: Gute Nacht.
2: Ich finde schön, dass ihr beide mal wieder zum Einschlafen da seid.
1: Oh, ja, das finden wir auch. Aber jetzt los. Morgen ist Schule.

0: Hi.
1: Hey.
2: Störch?
0: Nein.
1: Komm rein.
0: Ich wollte sowieso noch mit Victoria über Richard sprechen. Bleibt er jetzt über Nacht?
1: Nein, nein, natürlich nicht. Also, Pelle und Charlie wissen ja noch gar nicht, dass wir beide zusammen sind. Per ist fürs Erste ein alter Freund, der mich besucht.
0: Also, wenn die Jungs dich morgen nicht irgendwie halbnackt hinterm Schrank finden, dann wäre das für mich okay.
2: Nein, nein, keine Sorge.
0: Was haltet ihr davon, wenn wir morgen mit Jess was frühstücken gehen? Also jetzt, wo das bei euch ja anscheinend eine ernstere Nummer ist, dann macht es vielleicht Sinn, dass wir uns besser kennenlernen alle?
1: Ja. Okay.
0: Gut.
1: Gute Idee, oder?
2: Ja, klar.
1: Und dann können wir vielleicht auch nochmal über Hausbaupläne reden.
0: Okay, du bist nicht mehr dagegen?
1: Lass mich nochmal eine Nacht drüber schlafen. Aber du hast ja nicht Unrecht, für die Kinder wäre es sicher gut.
0: Gut, dann euch einen schönen Abend.
2: Dir auch, Daniel.
0: Ciao.
1: Komm, wir machen es uns gemütlich.
3: Ja. Okay, dann steht der Deal. Klade gegen Gefangen.
4: Habe ich gesagt.
3: Okay, dann warte kurz hier.
5: Hast du gesehen, wie die alle abgegangen sind? Wir waren richtig gut.
6: Richtig gut war, dass du so spontan eingeschrieben bist.
5: Oh Mann, jetzt sind wir einfach Trauzeugen. Das hätte ich niemals gedacht.
3: Jonas, kannst du mal kurz kommen?
7: Du bleibst genau, wo du bist. Und ich bin gleich wieder da.
8: Komme!
3: Okay. Stell dich mal beide hier hin.
8: Okay. Warum? Was wird das?
3: Ich mache ein paar Fotos von den Partygästen.
8: Ah.
3: Nichts verraten, ist eine Überraschung.
8: Okay, wie willst du uns haben?
3: Macht euch einfach mal locker. Lilly, entspann dich. Okay. Jonas, leg mal den Arm um Lilly.
8: Ja? Mhm.
3: Ja, perfekt. Genau, jetzt lacht mal die Kamera. Fett.
9: Frau Dr. Berger, wollen Sie tanzen?
1: Ja, ja.
3: Also, ich brauche eine Pause. Ja?
10: Soll ich übernehmen?
1: Ja, gerne. Ja.

0: Tut einfach mal so, ob ihr es euch richtig gemütlich gemacht habt und Fernsehen guckt. Hm?
1: Okay. Was wird das hier wirklich?
0: Lillys Freund hat für eine andere Schluss gemacht.
1: Und ich bin die Rache.
2: Tut mir leid, war eine blöde Idee.
1: Nee, sag das doch gleich. Komm, den machen wir richtig eifersüchtig.
0: Perfekt.

0: Super. Dann. Bitte, Jess. Und viel Glück bei deinem Exposé.
1: Danke.
2: Okay, seit wann gibt's die Kladde wieder?
0: Seit jetzt.
2: Wir sind hier fertig. Dann gehe ich mal wieder meine Freundin suchen.
3: Jonas, da bist du ja. Was wollte Justin?
2: Tanzen wir endlich?
3: Ja.

0: Victoria, wenn nach mir das nächste Familienmitglied die Imker verlässt, dann wirft das ein sehr schlechtes Licht auf die Firmenleitung.
1: Ich bin sehr lange ohne dich und Richard ausgekommen. Jetzt habe ich Lou an Bord. Ihr kann ich vertrauen.
0: Richard hat dich nicht hintergangen. Im Gegenteil, er stützt dich, wo er kann.
1: Indem er mich mit einer öffentlichen Entschuldigung erpresst. Ich bitte dich, Daniel. Loyalität geht anders.
0: Du hast ihn mit deinem Misstrauen verletzt. Und deswegen kämpft jetzt mit härteren Bandagen. Aber dein Sohn will die Imker nicht verlassen, glaub mir.
1: Dann hätte er sich die Kündigung sparen können.
0: Ihr Kaisers, ihr seid eine ganz merkwürdige Familie. Manchmal frage ich mich, ob ihr überhaupt noch eine seid. Gute Nacht, Victoria.

0: Sag du, soll ich dir noch eine Weinschorle holen? Mhm. Ja, dann kannst du dich ja in dein neues Kleid werfen, ne?
1: Aber Mama, ich hab's total vergessen. Was stimmt denn nicht mit mir?
0: Ja, das frage ich mich schon die ganze Zeit. Wer bist du? Und wo hast du meine Valerie gelassen?
2: Ruhe. Darf ich ganz kurz?
0: Kurz.
2: Ja. Kurz. Unser Verlobter will was sagen. Oh. Ja. Erstmal auf jeden Fall ein ganz, ganz großes Dankeschön dafür, dass ihr alle da seid und dass ihr alle gekommen seid. Auf jeden Fall den größten Dank möchte ich an Gisela richten für die Ausrichtung der spontanen Party. Valerie, wie ihr vielleicht mitbekommen habt, hat mich gefragt, ob ich sie heiraten möchte. Und man sagt das immer so einfach, aber wenn mir das jemand vor ein paar Wochen gesagt hätte, dann ja, hätte ich denjenigen für verrückt gehalten.
0: Ja, aber ich hab's immer gewusst, ne? Die beiden passen perfekt zusammen.
3: Du willst es unbedingt von uns hören, oder? Ja, du hattest recht, Mama.
0: Ich hatte recht!
2: Ich weiß, wir haben zwar die wunderschönste Tochter auf der ganzen Welt, aber wir waren kein Traumpaar. Überhaupt nicht. Und jeder, der Valerie ein bisschen kennt, weiß, dass sie ihr Leben ziemlich nach ihren eigenen Regeln lebt. Und da darf oder muss man dann mit klarkommen und umgehen. Und wenn ich ganz ehrlich sein soll, dann war das am Anfang überhaupt nicht mein Ding.
4: Vorsicht, Simon. Die Nummer hat sie immer noch drauf.
2: Ich habe aber längst verstanden, dass ich dich nicht verändern will. Dass ich dich für das liebe, was du bist. Du bist eine Kämpferin. Für dich, für mich und für alle, die ihr irgendwo am Herzen liegen. Und ich bin einfach nur dankbar, dass du an meiner Seite bist.
3: Also noch mehr Kitsch.

0: Regen, ja, das ist gerappt.
1: Mann. Ich habe eigentlich noch gar keinen Bock auf Schlafen.
2: Okay. Dann fahren wir einfach weiter.

0: Ja, was? Was ist los?
1: Was soll los, Lein?
0: Eifersüchtig.
1: Eifersüchtig?
2: Du hast doch neulich von einem Dreier geträumt.
0: Okay. Das wird mir hier zu heiß, Ladies. Mhm. Ich geh Zähne putzen. Und für das Gespräch bin ich ganz ehrlich zu müde. Mhm. Kommst du dann auch schlafen?
1: Ja, ich komme gleich nach. Also, bin auch zu aufgedreht. Mhm.
2: Oder weißt du nicht, mit wem du ins Bett gehen sollst?
1: Ich habe Angst, dich zu verletzen.
2: Mich?
1: Ja, ich habe doch deine Blicke gesehen. Ist gar nicht so cool, damit das Jonas und ich so einen Spaß hatten.
2: Ich bin nicht eifersüchtig. Ich hatte eine Woche mit dir rumgealbert und dich geküsst. Mhm. Das ist alles. Mhm. Alles easy. Mhm.
0: So. Mhm. Jetzt ist gleich, oder? Und wenn du wirklich nicht schlafen kannst, dann fällt mir bestimmt was ein.
1: Bin mir ziemlich sicher.

0: Was ist denn da eigentlich?
1: Was?
0: Ein Herz.
1: Ja, Franka. Hat die wie wild durch die Gegend geworfen. Daniel.
2: Jungs?
0: Hä?
1: Sag mal, hast du vielleicht Lust, mit uns noch einen Absacker zu trinken?
0: Ja, komm doch mit.
2: Jess wartet auf mich.
0: Jess? Du lässt Jess warten?
2: Ich wurde aufgehalten.
0: Von wem denn?
2: Gerade von deiner Mutter und davor von du und Per. Ist tatsächlich ernst zwischen den beiden. Er übernachtet heute auch bei ihr und den Jungs.
0: Was? Und das lässt du zu?
2: Was soll ich denn machen? Ich liebe Jazz, Lou liebt Per. Patchwork ist kein Ponyhof. Viel Spaß.
1: Sag mal, was habt ihr eigentlich alle gegen Per? Das ist doch ein ganz bodenständiger Typ.
0: Per?
1: Ja.
0: Per ist vor allem Ärger. Ja, frag meine Mutter. Wenn sie herausfindet, dass Lou und er wieder zusammen sind, dann flippt sie aus.
1: Wieso denn? Was hat Victoria denn gegen Per?
0: Die beiden haben ihr eigenes kleines Geheimnis. Das darf Lou nie erfahren. Victoria? Jetzt noch?
1: Wo?
0: Alles klar. Bin gleich da.
1: Ich schätze, du gehst jetzt mit deiner Mutter einen Absacker trinken.
0: Sie will mich sprechen. Schau mal, was dir zufliegt.
3: Mensch, Mama, wo nimmst du nur deine Kondition her? Ich meine, du bist seit heute Morgen auf den Beinen und tanzt immer noch.
4: Ja, wenn es Spaß macht, dann zieh ich durch. Dann zieh ich durch.
3: Es war auch richtig schön heute, ne? Mhm. Sogar Valerie hatte nichts auszusetzen.
4: Ja, das stimmt.
3: Aber wo ist denn unsere alte Valerie, hä? Findest du nicht auch, das geht ganz schön schnell mit der Hochzeit, hä?
4: Naja, sie hat mit Simon ihre große Liebe gefunden. Das macht ja was mit einem Menschen.
3: Sogar ihr neues Kleid kam nicht zum Einsatz.
4: Ja, wohl wahr.
3: Also, sie hat sich schon ganz schön verändert, hä? Oder? Aber auf der anderen Seite hat sie auch Simon mit ihrem Antrag gezeigt, dass sie auch in schlechten Zeiten zu ihm steht.
4: Ja, genau. Aber ja, wohin führt das, ne? Hm. Ich mochte die alte Valerie auch so gerne. Was denn?
3: Ihr räumt auf. War schließlich ja auch eure Party. Kuss, Valerie.
4: Da ist sie, die alte Valerie.
5: Mach mal die Augen zu. Hast du zu?
6: Ich hab zu. Jetzt?
5: Warte. Jetzt.
6: Jetzt.
5: Jetzt. Ja, und jetzt. Tada. Ich wollte es eigentlich schon zur Party anziehen, aber ich habe es die ganze Zeit nicht geschafft.
6: Valerie, du siehst umwerfend aus. Hm. Und um ganz ehrlich zu sein, genieße ich diesen Anblick sogar auch. Ganz gerne allein.
2: Hey.
7: Na?
2: Nicht dein Ernst. Die Kleider ist wieder da. Es gibt hier noch Zeichen und Wunder. Wo war sie?
7: Lange Geschichte.
2: Wow.
7: Mhm.
2: Per ist in der Stadt. Ich hab noch mit den beiden was geklärt.
7: Okay. Alles okay zwischen ihm und Lou?
2: Ja, alles gut. Wir sind morgen mit den beiden zum Frühstück verabredet.
7: Daniel, das geht nicht. Ich muss mein Exposé schreiben.
2: Auch nicht auf einen schnellen Kaffee? Du bist so kurz davor, dem Hausbau zuzustimmen.
7: Echt jetzt?
2: Ja. Und ich glaube, so ein harmonisches Patchwork-Family-Frühstück wäre da hilfreich.
7: Können wir das vielleicht morgen spontan entscheiden? Ich habe eine Deadline. Ich habe nichts außer leere Seiten.
2: Wieso gehst du nicht noch eine spazieren? Hier mit Hermine. Einfach im Kopf freikriegen. Inspiration sammeln, was Autoren so machen.
7: Also noch bin ich keine Autorin. Und das werde ich auch nicht, wenn ich dieses Exposé nicht fertig bekomme. Deswegen, warum gehst nicht du eine Runde mit ihr?
2: Habe ich verstanden.
8: Thank you.

0: Du könntest ihm einen Gefallen tun und beim nächsten Mal bitte dein eigenes Hemd anziehen. Frau Bergmann hat ziemlich schräg geguckt, als ich im Feinripp in der Lobby aufgetaucht bin.
1: Ja? Ja. Na ja. Mit dem Style flüchtender Lover müssten Sie sich im Dreikönige eigentlich auskennen. Ist es wirklich okay für dich, dass du nur nicht bei mir übernachtest?

0: Ich möchte eine Entschuldigung vor allen MK-Mitarbeitern.
1: Aber warum? Was hast du davon?
0: Was? Ich hab einen Ruf zu verlieren. Ich bin Head of New Business, Mutter. Ich muss Aufträge an Land ziehen. Dazu brauche ich dein bedingungsloses Vertrauen in der Öffentlichkeit.
2: Und du hast wirklich Lust auf ein Frühstück mit Dani und Jasmine. Und wenn es morgen dann gut läuft, dann würde ich auch mit Pelle und Charlie reden. Wenn es okay für dich ist.
3: Na klar, deine Kinder gehören dazu.
1: Ist das verheerend? Sag mir jetzt bitte nicht, dass er wieder mit Lou zusammen ist.
0: Nach was sieht's denn für dich aus? Der gute Peer ist Bergungstaucher, hat sich ein nettes kleines Geschäft aufgebaut und Lou ist schwer verliebt.
1: Warum erfahre ich das erst jetzt?
0: Ach, hat dich dein Lieblingskind nicht darüber informiert?
1: Richard, Lou darf nie erfahren, was damals passiert ist. Ich bitte dich, schwör mir, dass du den Mund hältst.
0: Ja, sobald du dich öffentlich entschuldigt hast. Ansonsten erfährt Lou, dass du Peer damals dazu gebracht hast, sie zu verlassen. Wiedersehen, Mutter.
1: Ich werde dieses Video nicht verschicken. Lass mich doch von dir nicht erpressen.
0: Gut. Dann weißt du, was passiert. Ich werde Lou über alles aufklären.
1: Das wirst du nicht tun.
4: Ups.
5: Hab ich wohl auf dem Weg ins Bad verloren.
4: Warst du nicht beim Hill schlafen?
5: Ich war kurz bei Eddie, weil ich mein Shampoo gesucht habe.
4: Ich gebe dir Bushcraft.
5: Was ist das?
4: Bushcraften. Leben in der Natur mit nur dem, was die Natur dir bietet.
6: Genau. Pilze sammeln, Feuer machen, im Freien schlafen, im Hier und Jetzt sein, alles vergessen.
5: Nachts. Gut. Draußen.
6: Ja.
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12: Wer hat denn gesagt, dass es mir schlecht geht?
13: Entschuldigung?
12: Wann habe ich mich beschwert?
13: Seit Wochen hängst du auf der Couch rum, zockst nur. Es dreht sich alles um dein Knie und deine Karriere aus. Ich wollte dich aufbauen.
5: Du hast ein empfohlenes Leben geschenkt.
3: Da habe ich wohl ausnahmsweise mal was richtig gemacht.
5: Ja, das machst du öfter, als du denkst.
14: Jetzt fühlst du dich gut, ja? Du kannst es mir richtig schön heimzahlen.
5: Ich fühle mich nicht gut. Deinetwegen habe ich mein Erbe verloren. Jetzt bin ich wenigstens deine Chefin.
14: Ich habe 2 Tage Urlaub eingereicht. Es wäre nett, wenn du die Frist um die gleiche Zeit verlängern würdest.
5: Mit Nettigkeit hält man keinen Betrieb am Laufen. Ich habe Sophia gesagt, dass sie deinen Urlaub nicht genehmigen soll.
13: Manchmal fühle ich mich ziemlich einsam.
15: Bist du nicht? Ich habe mich in dich verliebt.

0: Yannick, ich hätte dich nicht küssen dürfen. Das tut mir total leid.
1: Nein, du musst dich nicht entschuldigen. Ach. Nein, ich habe die Gefühle, ehrlich gesagt, schon sehr viel länger für dich. Auch wenn ich weiß, dass du Vincent liebst.
0: Yannick, ich schätze dich wirklich sehr. Aber mehr ist da nicht.
1: Kein Problem. Ich hoffe, wir können trotzdem Freunde bleiben. Katja, ich erwarte nichts von dir. Du hast doch gesagt, dass du einsam bist. Jetzt weißt du, dass es nicht so ist.

0: Oh Gott, Entschuldigung.
1: Frau Jacobi. Lassen Sie sich nicht stören.
0: Ist das Zirbenholz?
1: Sie kennen das?
0: Mhm. Ich mag den Geruch sehr gerne.
1: Der Geruch meiner Heimat, Südtirol.
0: Sie wissen aber schon, dass es im Fürstenhof keine Motten gibt.
1: Das glaube ich Ihnen. Für mich hat es eine andere Bedeutung.
0: Ich habe mal in einem Hotel in Hamburg gearbeitet und da war der ganze Wellnessbereich aus Zirbenholz. Und wenn ich einen gestressten Tag hatte, habe ich mich auf die Holzbänke gesetzt, tief durchgeatmet und es hat mich ein bisschen entspannt.
1: Deswegen habe ich immer welches mit. Hilft mir auch runterzukommen.
0: Ich war sogar mal im Bozenwandern. Und da sind ja überall Zirbelkiefern. Die sind ja teilweise 1000 Jahre alt. Und ich fand den Gedanken irgendwie so sehr schön, dass nicht wir die Bäume beobachten, sondern die Bäume uns. Naja, ja, egal. Gut, ich bin fertig.
1: Moment. Für Sie.
0: Sicher.
1: Ja, können Sie zu Hause mal reinschnuppern.
0: Danke. Das ist sehr nett von Ihnen.
1: Gerne. Sind ja nur ein paar Holzspäne.

0: Ja gut, ich wünsche dir eine schöne Pause. Ich muss los.
1: Danke.
0: Hey.
1: Hey.
0: Ich dachte, du kommst gar nicht mehr. Ich muss jetzt los.
1: Sorry, ich wurde aufgehalten.
0: Macht nichts. Ich habe schon 3 Hotels kontaktiert, die perfekt für uns wären.
1: Fanny.
0: Und guck mal, das eine hat mir sogar schon ein Angebot geschickt. Schau mal das Frühstücksbuffet.
1: Fanny, Tim, musst du nicht zurück in die Küche?
2: Ich habe da noch meine Pause.
1: Deine Pause ist jetzt vorbei.

0: Aus dem Urlaub wird leider nichts.
1: Ich dachte, du hattest alles geregelt.
0: Ja, das dachte ich auch. Aber anscheinend sieht Larissa das anders.
2: Larissa?
0: Ja, die neue Restaurantchefin und Food- und Beverage-Managerin möchte unbedingt ein

0: Ein paar neue vegane Kreationen fürs Menü.
1: Und es hat nicht ein paar Tage Zeit. Ja, natürlich nicht. Aber letztendlich, wenn Frau Wagner den Urlaub absegnet.
0: Ja, genau das ist das Problem. Sie hat den Urlaubsantrag abgelehnt.
1: Die beiden haben sich abgesprochen.
0: Ja, Larissa hat irgendwie von unseren Urlaubsplänen erfahren und hat einen Weg gefunden, diese zu verhindern.
1: Das kann doch nicht wahr sein. Warum funkt die denn immer noch dazwischen? Wann lässt sie uns denn endlich mal in Ruhe?
0: Ich glaube, wir müssen einfach nur abwarten. Sobald Werner und Christoph Saalfeld zurück sind, werden sie ihr Grenzen setzen.
1: Meinst du?
0: Ja, ich glaube nicht, dass sie zulassen, dass sie ihre Macht so missbraucht. Und selbst wenn, sie wird nicht zwischen uns kommen. Egal, wie viel Mühe sie sich gibt. Wir beide, du und ich, wir sind jetzt zusammen. Das wird sich auch nicht ändern. Dagegen kann sie nichts machen.

0: Meine Entscheidung steht fest, das Geschäft interessiert mich nicht. Ach, Larissa, komm rein.
1: Guten Tag. Wer war denn der unfreundliche Kerl?
0: Ach, ein Geschäftspartner von früher, Martin Wolfram.
1: Und jetzt will er wieder mit dir arbeiten?
0: Ja, er hat mir ein Angebot gemacht.
1: Kein gutes?
0: Doch, doch, sehr lukrativ.
1: Aber?
0: Er will, dass ich wieder Geld wasche. Aber damit bin ich durch. Wenn ich erwischt werde, komme ich für lange Zeit ins Gefängnis. Magst du auch einen Kaffee?
1: Gerne. Bei deinen Vorstrafen ist es auch nicht so unwahrscheinlich.
0: Ach, es ist nicht nur das. Ich habe Christoph und Henry versprochen, dass ich mich geändert habe.
1: Bitte schön. Danke.
0: Nimm mir doch Platz. Schick siehst du aus.
1: Dankeschön.
0: Sehr schön. Erzähl, wie geht's dir im neuen Job?
1: Also ich muss sagen, mir geht es richtig, richtig gut.
0: Das freut mich.
1: Du hättest Kilians Blick sehen sollen, als ich ihm klargemacht habe, dass ich jetzt Macht über die Entscheidung habe.
0: Larissa, du hast ihm vielleicht die Urlaubsplanung kaputt gemacht, aber das wird die beiden nicht trennen.
1: Abwarten.
0: Larissa, bitte.
1: Ich weiß, ich kann nichts mehr tun, aber Marlon Stendler ja vielleicht.
0: Marlon Stendler? Der Förster?
1: Mir ist zu Ohren gekommen, dass er wieder da ist. Wegen unserer lieben Fanny.
0: Ach, und er will sie wieder zurück. Glaubst du, du kannst ihn auf seine Seite ziehen?
1: Er ist schon auf meiner Seite.
0: Was?
1: Auch wenn er es noch nicht weiß. Aber ich werde ihn bei all seinen Bemühungen unterstützen.
0: Aber was ist, wenn sie keine Gefühle für ihn hat?
1: Da wäre ich mir mal nicht so sicher. So wie ich Herrn Stendler kenne, der wäre nicht hier, wenn er keine Hoffnung sehen würde. Kilian soll spüren, wie es ist, von seiner großen Liebe verlassen zu werden. Hallo.
2: Frau Seifert, ich grüße Sie. Was darf ich Ihnen anbieten?
3: Für mich einen Schnaps.
2: Bin sofort wieder da.
4: Katja, was ist los?
3: Ach, frag nicht.
4: Hast du Stress mit Leo?
3: Das auch.
4: Janik?
3: Er hat sich in mich verliebt.
4: Echt? Erzähl.
3: Da gibt's gar nicht viel zu erzählen. Er hat mir es gesagt und auch, dass er schon länger Gefühle für mich hat.
4: Ah, schön. Und ihr habt geküsst.
3: Aber wenn ich das gewusst hätte, dann hätte ich ihn doch niemals geküsst.
4: Ja, aber vielleicht hast du ja instinktiv geahnt, dass da Gefühle sind.
3: Nein, ich habe keine Gefühle für ihn.
4: Ja, aber seit Vincent in Kalifornien ist, bist du ja einsam.
3: Ja, aber da kann Yannick mich doch jetzt nicht trösten. Der ist ein guter Freund.
4: Ein Friend with Benefits?
3: Ach, Yvonne. Echt. Wir haben richtig gute Gespräche. Und er bringt mich immer zum Lachen.
4: Und das ist auch schön.
5: Vielleicht ist es ja gar nicht so schlecht, wenn jetzt die Karten auf dem Tisch liegen.
6: Kilian, du hättest ihren Blick sehen müssen. Sie war richtig entsetzt.
5: Ja, klar. Sie hat damit überhaupt nicht gerechnet. Lass ihr einfach ein wenig Zeit.
6: Wieso? Ich bin nur ein Freund für sie und ich habe mich total lächerlich vor ihr gemacht.
5: Verliebt sein ist doch nicht lächerlich. Du läufst ja auch nicht hinterher oder bist irgendwie aufgeregt.
6: Ich bin in eine Frau verliebt, die einen anderen liebt.
5: Die dich aber geküsst hat.
6: Ja, aus Trotz gegenüber Vincent.
5: Auch aus Trotz küsst man niemanden, den man nicht zumindest attraktiv findet. Und vor allem keinen guten Freund. Ja, ihr unternehmt viel zusammen, ihr habt Spaß und ja, du siehst gar nicht so schlecht aus.
6: Das stimmt natürlich.
5: Oh, Moment. Ja? Alles klar. Super, ich schicke jemanden vorbei. Tim?
7: Ja?
5: Hast du einen Führerschein?
7: Ja.
5: Gut, dann schnapp den Shuttle, fahr zum Großmarkt und du musst da was abholen.
7: Soll ich den abholen?
5: Die wissen schon Bescheid. Okay. Und wenn Vincent dann in Kalifornien bleibt?
6: Darf ich Katjas Trostpreis sein?
5: Oder eine neue Chance? Etwas Aufregendes?
6: Kilian, nur weil du mit Fanny glücklich bist. Nicht jede Geschichte hat ein Happy End.
5: Es war trotzdem gut, dass du ihr von deinen Gefühlen erzählt hast. Und mutig. Stolz auf dich.
6: Zumindest muss ich mich jetzt nicht mehr verstellen. Wir beide finden schon einen Weg, damit umzugehen. Hoffentlich.
5: Hoffentlich.
0: Ich habe Sie nicht gefragt, wann Sie fertig werden, sondern warum Sie immer noch nicht fertig sind.
7: Ich weiß, es tut mir total leid. Es hat einfach alles...
0: 20 Minuten für ein Standardzimmer und 30 Minuten für die Suite. Das sind die Vorgaben.
7: Ich weiß.
8: Sorry, Frau Wagner, dass ich mich einmische.
0: Ach, Herr Forgetti.
8: Es war meine Schuld. Frau Jacobi hat sich um das Zimmer gekümmert. Ich bin reingeplatzt und habe sie in ein Gespräch verwickelt. Sie hat mir auch immer wieder gesagt, dass sie weiter muss. Aber ich hatte so viele Fragen. Sie war einfach zu höflich, mich darauf sitzen zu lassen.
0: Na dann. Danke für die Aufklärung.
8: Tut mir leid, wenn ich wegen meiner Neugier den Ablauf des Hotels durcheinander gebracht habe.
0: Ach was, nein, nein, das ist doch nicht Ihre Schuld. Sie sind neu hier. Aber das nächste Mal, wenn Sie Fragen haben, kommen Sie doch zu mir ins Büro.
8: Gerne, mache ich.
0: Bis dann.
8: Es tut mir total leid, wenn ich Sie in so eine unangenehme Lage...
7: Ich wusste auch ehrlich gesagt nicht, dass ich so rede.
0: Warum stehen Sie noch rum?
7: Ich gehe schon.
8: Ich muss auch los.

0: Gut, du bist hier.
1: Ist was?
0: Ja, Mama.
1: Okay.
0: Mein neuer Assistentjob, den hat sie sich ausgedacht. Ein Fake-Job, um mich zu beschäftigen. Ich meine, da hätte sie mir doch gleich irgendein Puzzle oder irgendwelche Bauteile schenken können.
1: Ich kann mir vorstellen, dass sie es einfach
0: gut gemacht. Und weißt du, was das Krasseste ist? Sie bezahlt mein Gehalt. Wie krass ist das denn bitte? Ich meine, wie alt bin ich?
1: Vielleicht wollte sie dir auch einfach nur eine neue Perspektive aufzeigen.
0: Du hast davon gewusst?
1: Ich hab's zufällig
0: erfahren. Okay, krass.
1: Sorry.
0: Nicht du, Mama. Ich meine, sie weiß doch ganz genau, dass wir beide uns versprochen haben, keine Geheimnisse voreinander zu haben.
1: Ich glaube, dass
0: ja, und
1: sie wirklich
0: jetzt?
1: Gute...
0: Jetzt verlangt sie von dir, mir was vorzumachen, obwohl sie ganz genau weiß, wie wichtig mir Ehrlichkeit und Vertrauen ist.
1: Sie hat mich nicht gezwungen. Sie hat mich darum gebeten. Und erstmal wollte ich es dir auch sagen, aber...
0: Aber was?
1: In letzter Zeit hat sich alles nur um deine Verletzung gedreht.
0: Ja, sorry, dass ich eine Karriere hatte, die vorm Ausstand. Ich meine, sorry, dass ich mir Gedanken über meine Zukunft gemacht habe.
1: Nein, so war das jetzt gar nicht gemeint. Wenn ich könnte, dann würde ich dir auch mein Knie schenken. Aber genau deswegen habe ich deine Mutter ja nicht verraten, weil du endlich mal wieder glücklich warst, Leo. Es tut mir leid, ich hätte es dir sagen sollen, ja. Aber ich hatte auch Angst, dass du wieder in ein Loch fällst.

0: Was ist das? Das sieht aus wie so ein Güllewagen.
1: Nein, das ist ein Gustavo Trentino Benzintanker. Was willst du denn? Weißt du, wie teuer der ist?
0: Nö.
1: Ja, so siehst du aus.

0: Und du so? So wie du guckst, läuft's nicht so gut bei dir gerade. Was ist los?
1: Nee. Also, ja, läuft nicht so gut. Ich glaube mittlerweile, es war einfach eine Schnapsidee, wieder hierher zu fliegen und zu denken, dass wir da weitermachen können, wo wir aufgehört haben. Also, die Idee, Fanny zurückzugewinnen, war nicht ganz durchdacht.
0: Ja, es ist nicht leicht, dir zu zeigen, dass du der Richtige bist, wenn sie Abstand will und in einer glücklichen Beziehung ist.
1: Ja, und ich will auch nicht rüberkommen wie so ein Stalker oder sie bedrängen oder so.
0: Dann musst du einen Weg finden, ihr zu zeigen, wie stark deine Gefühle sind, ohne dich aufzudrängen. Aus der Distanz quasi.
2: Hi, servus.
3: Ja, servus. Ja, grüß dich.
4: Seid ihr schon wieder
5: zurück? Ach, schon seit 2 Wochen. Hi.
4: Na, alles gut?
6: Ja, bei dir?
4: Wie geht's Kalypso?
6: Ganz gut. Dafür, dass er ohne Mama aufwachsen muss.
4: Nee, akzeptiert die Stute das Fohlen immer noch nicht.
6: Ja, leider. Aber er lässt sich fleißig von mir füttern und scheint auch so ganz gut zurechtzukommen.
4: Na gut, das ist ja schon mal was.
6: Mhm.
4: Was machst du mit diesen ganzen Lufterfrischern?
6: Die Hütte am Gestüt, die riecht ein bisschen muffig. Oh. Deswegen war ich gerade bei der Tanke.
4: Oh. Lufterfrischer Mohn. Lecko.
6: Mhm. Du, aber ich will mich überhaupt nicht beklagen. Ich bin froh, dass ich ein Dach über dem Kopf habe und mit ein bisschen Lüften und diesen tollen Dingern da wird das schon.
4: Warte mal ganz kurz. Ich glaube, ich habe eine bessere Idee. Zimmerspanne. Riech mal. Das riecht gut, oder?
6: Wow, das ist viel besser.
4: Das vertreibt nicht nur schlechte Gerüche, sondern ist auch antibakteriell und fördert den Schlaf.
6: Und das für mich?
4: Mhm, das ist nur für dich.
6: Danke dir.
4: Sehr gerne. Auf jeden Fall besser als Mohn.
6: Ja.
1: Ja, danke, dass Sie sich für mich Zeit genommen haben.
7: Gerne. Aber ich muss gestehen, ich bin etwas überrascht, Sie hier zu sehen. Was ist denn los? Keine schöne Zeit in Kalifornien gehabt?
1: Doch, sehr sogar. Aber ich habe meinen Wald hier vermisst.
7: Ah, deswegen das Gespräch.
1: Genau. Ich wollte fragen, ob Sie denn schon einen neuen Förster eingestellt haben.
7: Nein, haben wir noch nicht.
1: Mir ist im Wald wieder sehr viel Schädlingsbefall aufgefallen und die Buchen und Eichen werden auch mittlerweile hiebreif. Das wäre sehr viel Nutzholz und das kann man im Winter eben am besten.
7: Sie wollen also Ihren Job zurück?
1: Ja, wenn das irgendwie möglich ist.
7: Hm. Sie haben sich ja bis jetzt nicht als sehr zuverlässig erwiesen. Erst hieß es USA, dann wieder nicht, dann wieder USA, dann wieder nicht.
1: Ja, das war sehr kompliziert, persönliche Gründe.
7: Und jetzt sitzen Sie hier. Also haben Sie Ihren Arbeitgeber dort auch im Stich gelassen?
1: Da war ich noch in der Probezeit. Und als ich noch hier war, habe ich immer sehr gute Arbeit geleistet. Ich werde auf jeden Fall so lange bleiben, bis alles Nötige im Wald erledigt ist. Darauf haben Sie mein Wort.
7: Also gut. Sie bekommen eine Chance.
1: Danke. Vielen Dank.
7: Herr Stendler, fallen Sie mir bitte nicht vom Baum.

0: Läufer von C1 auf A3. Bauer von B7 auf B4. Ein klassischer.
1: Servus. Sag gleich. Hallo Amelie, wir hätten gern
2: ein Espresso, bitte.
1: Ein Espresso, Tasse Kaffee und zwei Apfelstrudel.
3: Bring ich euch.
1: Danke.
0: Bist du dir sicher, Werner? Okay, okay.
2: Boah, unfassbar. Nach allem, was er sich geleistet hat, sitzt er hier und spielt seelenruhig Schach mit meinem Großvater.
1: Ja, die beiden haben oft gegeneinander gespielt. Der Senior ist ein leidenschaftlicher Schachspieler.
0: Werner, oh, ich glaube, jetzt hast du mich.
1: Daran ändert auch deine Wut nichts.
2: Ja, ich weiß. Aber ich komme einfach nicht drüber hinweg. Er hat mein Leben zu seinem gemacht, während ich im Koma lag.
1: Das ist alles richtig. Aber vielleicht, wenn du noch mal mit ihm redest.
2: Ach komm, was soll denn das bringen?
1: Mir geht's doch nur um dich. Er wird sicher noch eine Weile hierbleiben. Aber du findest vielleicht auf diese Weise eine Möglichkeit, mit ihm und mit der Situation umzugehen.
4: Ja? Leo?
5: Mama?
6: Tut mir leid, meine Pause ging etwas zu lange. Was steht an? Vorausgesetzt, meine Chefin verzeiht mir meine leicht zu harten Vorwürfe.
4: Es tut mir leid, ich wollte da nicht so übergriffig sein.
6: Naja, warst du aber. Vielleicht bist du beim nächsten Mal einfach ehrlich. Ich meine, ich bin kein Kind mehr.
4: Ich weiß, dass du erwachsen bist, aber du bist trotzdem mein Sohn. Und ich würde einfach immer alles dafür tun, dass es dir gut geht. Und das wird sich auch in Zukunft nicht ändern.
6: Oh je. Yeah.
4: Aber ich kann dir versprechen, dass ich mich in Zurückhaltung üben werde.
6: Naja, sauer war ich schon. Wenn als ich dann auch noch mitbekommen habe, dass Elias davon wusste.
4: Ja, ich weiß.
6: Aber er hat mir seine Gründe erzählt. Und deine. Und die waren ja wenigstens gut gemeint. Und ihr habt ja recht, es tut mir gut, wenn ich meinen Fokus auf andere Dinge setze.
4: Genau das war ja mein Plan. Nur mein Weg dahin war halt nicht optimal.
6: Du schuldest uns auf jeden Fall eine Wiedergutmachung.
4: Tu ich das?
6: Ja, Elias und mir. Wie wär's mit einer Pizza von Enzo, wir drei zusammen?
4: Das lässt sich auf jeden Fall einrichten.
6: Ach so, und ich würde trotzdem gerne hier weiterarbeiten, aber ohne dafür Geld zu bekommen.
4: Was? Wieso das denn?
6: Ja, als Erwachsener brauche ich kein Taschengeld, oder?
4: Ja, das ist ja kein Taschengeld. Du arbeitest ja dafür.
6: Kein Geld von Mama. Ich habe ja auch noch die Abwendung vom Verein. Und ich lerne den Job ja gerade erst kennen. Also, Deal?
4: Deal, Herr Neubach.
7: Hey.
8: Marlon.
7: Keine Sorge, ich bin gleich wieder weg. Ich wollte dir nur kurz die hier geben.
8: Was sind das für Briefe?
7: Deine. Die habe ich in Kalifornien für dich geschrieben.
8: So viele?
7: Ja, ich habe jeden Tag an dich gedacht und habe aufgeschrieben, wie ich mich fühle und wie es mir geht. Manche sind auch sehr lang geworden und auch ein bisschen kitschig, aber es gab einfach viel, was ich dir erzählen wollte.
8: Und warum hast du sie nicht abgeschickt?
7: Ich war unsicher. Aber dann habe ich gemerkt, dass ich dich nicht einfach aufgeben kann. Deswegen bin ich ja hier. Aber ich weiß, dass du mittlerweile mit Kilian zusammen bist und dass es zu spät ist. Aber alles, was hier drin steht, meine Gedanken und Gefühle, die gehören dir. Deswegen will ich, dass du sie hast.
8: Marlon.
7: Du musst sie auch nicht lesen.

0: Ja.
1: Massimo. Komm noch rein.
2: Ja, nicht, dass ich Lust drauf hätte, aber ich glaube, wir sollten uns mal unterhalten.
1: Sehr gern.
2: Okay, dann fange ich einfach mal an. Alle sagen zu mir, ich soll das Ganze hinter mir lassen und einen Weg finden, mit dir klarzukommen. Aber du hast meine DNA gestohlen, meinen Ausweis gefälscht, um mir mein Leben wegzunehmen. Also, wie soll ich denn darüber hinwegsehen? Hm?
1: Ich weiß es nicht. Ich habe mehrere Straftaten begangen und ich werde die Konsequenzen dafür tragen.
2: Aber?
1: Es gibt kein Aber. Was ich gemacht habe, ist nicht zu entschuldigen. Ich kann dir höchstens versuchen zu erklären, warum ich es gemacht habe.
2: Du meinst das Korbel, das du versucht hast, von ihrem Zuhälter zu befreien, richtig? Mit dem Geld von meinem Großvater. Ja, danke, da weiß ich Bescheid. Boah, weißt du was? Irgendwie dachte ich, dieses Gespräch würde meine Wut etwas dämpfen, aber Fehlanzeige.
3: Massimo.
2: Ist das Zirbenholz?
1: Ja, genau.
4: Weil ich habe mir die Buchungen dann nochmal angeschaut und habe mir gedacht, hoppla, Steigerungsbedarf. Achtung! Und dann dachte ich eben, aufgrund meines Umfeldes, wir könnten ja vielleicht mal versuchen, Gen Z heranzuführen an die 5 Sterne.
5: Junge Menschen an uns zu binden, als potenzielle Kunden für die Zukunft zu haben.
4: Ja, und das lohnt sich.
5: Mehr Social-Media-Präsenz? Spa und Restaurant direkt im Paket anbieten?
4: Ja, was Neues ist es nicht.
5: Nö.
4: Aber es funktioniert halt immer.
5: Automatisiertes Check-in, QR-Codes, Schlüssel-Safe mit Kombinationscodes.
4: Achtung, Stichwort Smart Lock. Da machst du dein Zimmer einfach mit der App auf und dann kannst du den Nachtportier in Rente schicken.
5: Ja, mal sehen.
4: Also ich kann mich da auch noch mal informieren, was die Kosten dann ganz genau angeht.
5: Danke für Ihre Mühe, Herr Klee.
4: Ich kann mir da noch viel mehr Gedanken machen.
5: Ja, tun Sie das. Oh, Herr Neubach.
6: Frau Wagner.
7: Herr Klee, ich wollte mich nochmal dafür entschuldigen, dass ich die Speisekarten letztens nicht kopiert habe.
1: Ja.
7: Und ich meine, Sie haben recht, ich habe den Job nur über meine Mutter und ich bin definitiv unqualifiziert dafür.
8: Woher weißt du da? Du, Leo, mir egal. Klär's mit deiner Mutter.
7: Das habe ich schon. Ach, und Frau Wagner fand meine Ideen richtig gut.
1: Ich wusste auch nicht, dass Zirbenholz so eine tolle Eigenschaft hat. Das hat mir Olivia erklärt. Sie hat mir das Säckchen geschenkt.
2: Ich weiß, die Späne kommen aus Südtirol. Die hat sie nämlich von mir. Ich habe Frau Jacobi die Späne geschenkt, weil sie so begeistert davon war. Du reißt dir wohl alles unter den Nagel, was mir zusteht, oder?
1: Ich hab das nicht gewusst.
2: Es wäre nahe die Familie und jetzt schenke ich jemandem etwas, um eine Freude zu machen. Und du bekommst das?
1: Ich will dir nichts wegnehmen. Ich halte mich zurück.
2: Als ob dein Wort irgendwas wert wäre.

0: Ja, meine neue Vorgesetzte erfindet ständig irgendwas, um mich zu nerven.
1: Das tut mir leid, aber wenn du dich aufregst...
0: Keine Sorge, die Genugtuung, vor ihr auszurasten, werde ich ihr nicht geben. Aber es ist nicht leicht. Jedenfalls freue ich mich, dich heute Abend zu sehen.
1: Ich mich auch. Bis später.
0: Bis später.
2: Probleme mit Larissa?
0: Frag nicht.
2: Kilian, wenn Christoph Seifeld wieder da ist, beschwerst du dich, dann ist sie den Posten bestimmt ganz schnell wieder los.
0: Schön wär's. Larissa tut jetzt sogar so, als ob ich meine Pausen mit ihr absprechen müsste.
2: Das ist absurd.
0: Ja, und gleich bin ich mit ihr zum Probeessen verabredet. 3x

0: Darfst du raten, wie sehr ich mich darauf freue? Ich habe noch 10 Minuten.
1: Lass sie nicht warten, sonst schikaniert sie dich nur.
0: Manchmal könnte ich sie einfach...
1: Kilian, versuch dich zu entspannen. Deine Wut ist genau, was sie will. Wenn du sie einfach abprallen lässt, das macht sie wahnsinnig.
0: Besser?
1: Sieht blöd aus, aber besser.
0: Gut, danke.
1: Gerne. Und wenn irgendwas ist, meldest du dich einfach, okay?
0: Okay.
1: Gut.
2: Mit Zitrone oder ohne?

0: Flüssige Atmos raus.
1: Schnell!
2: Kriegst du Sinn?
1: Nein, wir brauchen Dr. Jäger.
3: Dr. Jäger!
4: Hey Massimo, na, Lust auf eine kleine Weinprobe?
5: Was?
4: Ich wollte ein paar neue Weine auf die Karte setzen und deine Meinung dazu würde mich interessieren, aber du könntest auch mal anders machen.
5: Sorry. Total gerne. Tut mir leid, ich war gerade in Gedanken.
4: Ist alles okay?
5: Ja, alles gut. Die Erinnerungen aus dem Koma sind nur gerade irgendwie hochgekommen. Ich habe mitbekommen, was um mich herum passiert, aber ich konnte gar nicht reagieren. Ich war wie gefangen in meinem Körper. Ich habe richtig gefühlt, dass das Licht in meinem Kopf ausgeht.
4: Das tut mir leid. Das muss schrecklich sein.
5: Danke. Immer wenn ich Adam Fischer sehe, kommt alles wieder hoch.
4: Das wundert mich nicht. Und hier ist es natürlich auch schwer, sich aus dem Weg zu gehen. Ich glaube sogar, dass Adam bis zum Prozessbeginn die Gegend gar nicht verlassen darf.
5: Ich kann es kaum erwarten, dass er endlich im Knast landet und aus meinem Leben verschwindet.
4: Aber es ist ja noch gar nicht gesagt, dass er direkt eine Gefängnisstrafe bekommt. Und gerade jetzt, wo Werner ihm verziehen hat, wäre es Werner wahrscheinlich gar nicht so unrecht, wenn er für immer am Fürstenhof bleiben würde. Er hat ihn ins Herz geschlossen.
6: So, ich habe vegane Gerichte kreiert, die aber dem Stil unseres Restaurants treu bleiben. Einmal haben wir Conchiglioni gefüllt mit Artischocken und Morchelricotta auf Limettenpesto. Und hier haben wir Seitanroulade mit Steinpilzen und Winterrettich-Petersilienrosen in Blaubeersoße.
7: Ich bin gespannt.
1: Guten Appetit.
6: Ja. Danke.

0: Also die Roulade, da muss man lange kauen.
1: Ja, Seitan hat eine fleischähnliche Textur.
0: Und der Winterrettich, der passt überhaupt nicht dazu. Da musst du noch mal ran. Hanno?
1: Kein Problem.
0: Also, wenn du willst, kann ich auch Sophia dazu holen. Ich meine, vielleicht sieht sie das ja anders.
1: Nein, das ist nicht nötig. Ich vertraue deinem Urteil voll und ganz. Ich werde mir einfach noch ein paar neue Gedanken machen. Willst du die Conchiglioni nicht probieren?
0: Nudeln mit Soße. Das ist schon ziemlich einfallslos. Unsere Menüs sollten doch nicht so banal sein. Oder siehst du das anders?
1: Nein. Ich überlege mir was.

0: Gott. Oh mein Gott, Fohlenfüttern sieht ganz schön gefährlich aus. Ist alles okay bei dir?
1: Ja, was machst du denn hier?
0: Es tut mir total leid, ich wollte dich nicht ablenken.
1: Das hast du gar nicht, ich war in Gedanken.
0: Ich wollte nach Kalypso sehen. Sag mal, geht's dem Fohlen gut?
1: Dem Fohlen geht's prächtig. Ich hab nur ein bisschen nachgedacht und... Weißt du, ich bin damals Polizist geworden, um Menschen zu helfen. Und nicht, um meine Fähigkeiten auszunutzen und andere Menschen. Mir ist einfach gerade wieder bewusst geworden, was ich für ein schlechter Mensch bin.
0: Adam, du hast Fehler gemacht, das stimmt, aber du bist kein schlechter Mensch.
1: Ist okay. Weißt du, ich bin einfach froh, dass wir zwei wieder miteinander reden. Und dass du einigermaßen Verständnis hast für das, was ich getan habe.
0: Mhm.
1: Und dass Werner und ich uns wieder annähern. Massimo ist wütend auf mich.
0: Ah ja, ich weiß. Hat er dir Vorwürfe gemacht?
1: Zu Recht. Weißt du, als er noch nicht hier war, da konnte ich meine Schuldgefühle ganz gut wegschieben. Aber wenn er plötzlich vor mir steht, dann... Ich fühle mich, ich schäme.

0: Sie ist ja nicht nur Restaurantleiterin, sondern auch Food and Beverage Managerin.
1: Ja, sie hat das letzte Wort.
0: Abgesehen davon, dass es mich nervt. Die Arbeit leidet darunter und somit auch unser Service. Gibt es keine Alternative?
1: Naja, also der Kollege, den Frau Mahnke vertritt, ist bis auf Weiteres krankgeschrieben. Und ich weiß nicht, ob er überhaupt wiederkommt.
0: Und weil Sophia Wagner ihr den Job gegeben hat, wird auch kein Nachfolger gesucht. Ich bemühe mich zu kooperieren. Ich weiß aber nicht, wie lange diese Situation so überhaupt noch tragbar ist. Also auch im Sinne des Fürstenhofs.
1: Ja, bei Ihrer Vorgeschichte wundert es mich nicht, dass Frau Mahnke ihre Position ausnützt. Bitte tun Sie jetzt nichts Unüberlegtes.
0: Nein. Die Genugtuung, den Job hinzuschmeißen, werde ich ihr nicht geben. Aber ganz ehrlich, ich weiß nicht, ob eine Zusammenarbeit auf Dauer wirklich so sinnvoll ist.
1: Gedulden Sie sich einfach noch ein paar Tage, bis die anderen Anteilseigner zurück sind. Und dann suchen wir gemeinsam nach einer Lösung, wie wir Frau Mahnke in ihre Schranken weisen können. Lassen Sie uns jetzt nicht im Stich, bitte.
0: Okay. Ein paar Tage.
2: Calypso ist echt süß. Hast du gesehen, wie er mich vorhin angestupst hat mit der Schnauze, als ich ihn gefüttert habe?
3: Ja, er mag dich. Er vertraut dir.

0: kann immer noch nicht glauben, dass du mich gerade geküsst hast.
1: Ja, ich war auch sehr überrascht davon.
0: Ich habe das sehr vermisst. Ich habe dich sehr vermisst.
1: Ich habe dich auch sehr vermisst. Aber ich war so sauer auf dich. Ich weiß ehrlich gesagt immer noch nicht so genau, was ich fühlen soll.
0: Ich verstehe das. Ich habe ja selbst noch nicht geschafft, mir zu verzeihen. Dass ich Sandy helfen wollte, das rechtfertigt nicht, was ich getan habe.
1: Ja, das stimmt. Das tut's nicht. Aber es zeigt, dass du zu ganz viel Liebe fähig bist. Du hast Elias und mir geholfen. Ohne Hintergedanken, bevor du Gefühle für mich hattest. In dir steckt ganz viel Gutes.
0: Wenn ich so zurückblicke, dann ist das so, als würde ich einen fremden Menschen beobachten. Ich erkenne mich gar nicht darin wieder. Ich wünschte, ich könnte alles wieder gut machen.
1: Ich weiß. Und wenn du weiter an ihr arbeitest, dann können wir das alles vielleicht hinter uns lassen. Ich muss jetzt los. Aber wir sehen uns.
0: Tschüss.
1: Tschüss.
2: Herzlich Glückwunsch, das freut mich, mein Lieber, wirklich.
3: Ja, manchmal muss man auch ein bisschen Glück haben.
2: Und das bedeutet, wenn du den Job jetzt wieder hast, dass du auch länger bleibst.
3: Ja, du hast recht gehabt. Ich darf nicht so schnell aufgeben. Und ich habe auch noch mal über unser Gespräch nachgedacht, von wegen Fanny meine Gefühle zeigen auf Distanz.
2: Ja.
3: Ich habe, als ich in Kalifornien war, ihr jeden Tag einen Brief geschrieben.
2: Okay.
3: Aber keinen abgeschickt.
2: Okay.
3: Und die habe ich ihr jetzt vorhin gegeben.
2: Okay. Was steht da drin?
3: Naja, ich habe ihm von meinem Tag erzählt. Manchmal habe ich auch Skizzen gemacht von Tieren und Pflanzen, die sie vielleicht interessieren könnten.
2: Wie bei Alexander von Humboldt.
3: Ja.
2: Ja.
3: Und ich habe ihr natürlich auch geschrieben, wie sehr ich sie vermisse. Ihr Lächeln und ihr Blick, wenn sie sich für was begeistert. Oder ihre kalten Füße unter der Decke. Oder diese kleine, widerspenstige Locke, die ich ihr ganz oft aus dem Gesicht gestrichen habe. Sowas eben.
2: Das ist schön.
3: Ja, ich weiß gar nicht, ob sie sie überhaupt liest.
4: Was mache ich denn jetzt? Er hat jeden Tag an mich gedacht. Egal. Zwischen Marlon und mir ist es vorbei. Ich muss gar nicht wissen, was er mir da geschrieben hat. Das sind Marlons Gefühle und Gedanken. Hätte ich Kilian davon erzählen sollen? Es war richtig, ihm nichts zu sagen. Er hat aktuell genug Ärger mit Larissa. Und das würde alles nur noch komplizierter machen.

0: Ich wollte dir noch was geben. Den Anhänger hat mein Großvater meiner Großmutter zur Verlobung geschenkt.
1: Der ist wunderschön.
0: Und ich wollte ihn dir schon viel länger geben, aber es hat sich nie der richtige Moment angeboten.

0: Spaghetti.
1: Alfons hat mich reingelassen. Er wollte noch unbedingt irgendeine bestimmte Wurst holen für
0: Salat. Bauer Friedis Kochsalami, oder?
1: Genau die. Ach, und Dr. Rudloff bleibt länger im Krankenhaus. Aber wenn Sie möchten, können Sie ja zusammen mit uns essen.
0: Ach so, das ist total nett, aber ich habe schon im Liebling gegessen. Aber ich wollte dich bei Ihnen bedanken. Wegen Ihrer Hilfe vorhin mit Frau Wagner.
1: Wir haben uns unterhalten und deswegen haben Sie lange für Ihre Arbeit gebraucht.
0: Ja, aber ich habe mich auch dazu entschieden, mit Ihnen zu reden, also.
1: Kein Thema.
0: Ah ja, außerdem, Alfons Standardplatz ist eigentlich rechts in der Ecke. Sonst kann er nicht essen.
1: Ach so, danke.
0: Herr Fogerty, ich muss Ihnen was gestehen. Das Zirbelholzsäckchen, das Sie mir geschenkt haben, das habe ich jemand anderem weitergegeben.
1: Adam Fischer. Ausgerechnet. Ich habe sofort gerochen, als ich bei ihm war.
0: Es tut mir leid. Adam hat Schreckliches getan. Aber tief.
1: Frau Jacobi, ich weiß, dass er auf Sie so wirkt, als sei er ein netter Kerl, der nur einen Fehler gemacht hat. Und eigentlich geht es mich auch nichts an. Aber passen Sie auf sich auf. Ich will ohne Beweise kein großes Fass aufmachen.
0: Was meinen Sie?
1: Ich bin mir nicht sicher, ob Adam bei meinem Koma nicht nachgeholfen hat.
2: Ich hatte den Eindruck, dir geht es nicht um unsere Gäste, sondern eher darum, Kilian das Leben schwer zu machen.
3: Ich denke, dass ich beides ganz gut unter einen Hut bekomme.
4: Irgendwie werde ich das Gefühl nicht los, dass du das alles nur machst, um dir zu beweisen, wie sehr du Kilian liebst.
5: Das ist völliger Quatsch. Vincent, warum sagst du mir eigentlich nicht Bescheid, ob du jetzt 2, 3 oder 6 Monate bleibst? Natürlich spielt es eine Rolle.
6: Bedank dich am besten bei Olivia. Sie hat mich überredet, dir zu helfen.
7: Echt?
8: Hey! Ach, so geht's doch.
9: Ich arbeite schon so lange hier. Glauben Sie mir, die Tür ist zu.
8: Die Tür ist zu? Ja, nicht so schlimm. Ich werde jetzt einfach anrufen.
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24: Schön, dass Sie dabei sind. Guten Abend und willkommen. Ein Umschaltwerk ist kein Ort, über den man nachdenkt beim Lichtanschalten. Aber ohne solche Anlagen bliebe es dunkel. In 2 Bundesländern wurden Umschaltwerke jetzt angegriffen. Deshalb geht es auch in MV um die Frage, wie geschützt sind sie?
25: In einem Umspannwerk wie diesem in Schwerin-Görries wird der Strom von einer hohen auf eine niedrigere Spannung gebracht und von dort zu Haushalten und Unternehmen weitergeleitet. In Brandenburg hatten Saboteure gestern ein ähnliches Umspannwerk angegriffen und Kurzschlüsse ausgelöst. Ein Anwohner hat dies gefilmt. Für die großen Stromautobahnen im Nordosten ist Netzbetreiber 50 Hertz zuständig. Auf die veränderte Sicherheitslage ist das Unternehmen seit längerem vorbereitet.
0: Man kann versuchen, es so schwer wie möglich zu machen. Und das tun wir, indem wir eben entsprechend Zäune erhöhen, verstärken, die Zugangstore stärker sichern, indem wir die Videoüberwachung ausbauen, indem wir in den Großstädten auch die Detektion erweitern, das heißt Signale auslösen, wenn jemand an solchen Einrichtungen sich zu schaffen macht. Wir haben auch natürlich in Einzelfällen den Wachschutz an solchen Stellen verstärkt.
25: Im Netzgebiet des Stromversorgers WEMAG wurden Störungen bisher vor allem durch technische Defekte, Unwetter oder Bauarbeiten ausgelöst. Laut WEMAG hat man sie meist kurzfristig beheben können. Selbst eine schwerwiegende Beschädigung bedeutet nicht automatisch einen tagelangen Stromausfall. Schriftlich teilte das Unternehmen mit:
1: In vielen Fällen können beschädigte Leitungen provisorisch repariert oder betroffene Netzabschnitte umgeschaltet werden, sodass die Versorgung zumindest teilweise und zeitnah wiederhergestellt wird. Wie lange eine Störung andauert, hängt jedoch stark vom konkreten Schadensbild und den örtlichen Gegebenheiten ab.
25: Nach den gestrigen Vorfällen haben Innenministerium und Polizei heute mit Netzbetreibern über die Sicherheitslage gesprochen, über schnellere Informationswege und darüber, besonders gefährdete Anlagen genauer in den Blick zu nehmen.
7: Wenn man drauf schaut, im Übrigen haben beide Fälle in Nordrhein-Westfalen wie Brandenburg gezeigt, wie stabil unser Stromsystem ist. Es hat eben keine größeren Ausfälle gegeben, sondern das Gesamtsystem, was sich auf sehr viele Kraftwerke verteilt, bei uns ja noch mal mehr. Durch die erneuerbaren Energien, die Offshore-Windparks, haben wir noch mal sehr viel mehr kleine Kraftpakete, die einspeisen und die sich wechselseitig ausgleichen können. Aber gleichwohl bleiben da schwere Straftaten, schwere Anschläge.
25: Netzbetreiber 50 Hertz wünscht sich, dass künftig weniger Daten öffentlich zugänglich sind, die beispielsweise Standorte von kritischer Infrastruktur enthalten.
0: Heute natürlich relativ schnell im Internet zum Beispiel den Leitungsverlauf eines Anbindungskabels für einen Offshore-Windpark versuchen herauszufinden. Muss das so sein? Oder müssen wir nicht sagen, nein, im Sinne des Schutzes der kritischen Infrastruktur sollten wir da zurückhaltender sein?
25: Absolute Sicherheit kann es laut 50 Hertz nicht geben. Umso wichtiger sei die enge Zusammenarbeit von Netzbetreibern und Sicherheitsbehörden.
24: Ein Satz im Wahlkampf kann schnell mehr sein als ein Satz. Nach einer Rede von AfD-Chef Chrupalla in Grimmen hat der Zentralrat Deutscher Sinti und Roma Strafanzeige gestellt. Der Vorwurf lautet Volksverhetzung. Chrupalla sagt, er habe Sinti und Roma gar nicht gemeint.
12: Auftritt von Tino Chrupalla am Freitagabend in Grimmen, umjubelt von etwa 400 Zuschauern. In seiner Rede geht der 51-Jährige auf den jüngsten Waffenfund in einem Wald bei Berlin ein. In dem Fall ermittelt der Generalbundesanwalt wegen Terrorgefahr.
13: Ich habe erst gedacht, als ich die Überschrift gelesen habe, Waffendepot. Da stellt man sich ja alles Mögliche vor. Riesige Kisten mit Munition, mit sonstigen Waffen mit Maschinengewehren und da findet man zwei Waffen, zwei Pistolen, die wahrscheinlich irgendwelche Zigeuner dort verloren haben beim Pilzesuchen.
12: Und Chrupalla weiter.
13: Und ich sage Ihnen eins, zwei Pistolen bei einer kurdischen Hochzeit in Berlin, da haben sie Waffen ohne Ende bei jeder Hochzeit, mehr als bloß zwei Pistolen.
12: Der angebliche Waffenfund durch, wie Chrupalla es sagte, Zigeuner, Grund für den Zentralrat der Sinti und Roma, Strafanzeige wegen Volksverhetzung zu stellen.
21: Es ist jetzt Aufgabe des Rechtsstaats, die rote Linie hier nicht überschreiten zu lassen, die AfD des Öfteren schon durchbrochen hat. In unserer Verfassung wird ausdrücklich festgehalten, dass die Würde des Menschen unantastbar ist. Herr Chrupalla spielt mit der Würde unserer gesamten Minderheit, indem er sie pauschal in den Fokus von Kriminalität und Waffen stellt.
12: Tino Chrupalla sagt auf dpa-Anfrage, Zitat, mit meiner Aussage habe ich nicht die Volksgruppen der Sinti und Roma gemeint. Sollte ich jemandem zu nahe getreten sein, war das nicht meine Absicht.
21: Mit diesem Rückzieher, nachdem man es beim Wahlkampf verbreitet hat, ja, will man sich der Staatsgewalt und in dem Fall dem Strafgesetzbuch entziehen. Das muss die Staatsanwaltschaft entscheiden.
12: Klar ist, mit Tino Chrupallas Zigeuneräußerung ist die heiße Wahlkampfphase der AfD eröffnet. Parteichef Chrupalla wird voraussichtlich noch einmal in Mecklenburg-Vorpommern auftreten.
24: Kommen wir zu den Nachrichten und bei dir, Lilly, geht es um die aktuelle politische Stimmung im Land. Wie stehen die Parteien da?
2: Knapp 3 Wochen vor der Landtagswahl bleibt die AfD stärkste Kraft. Das zeigt eine aktuelle Umfrage des Meinungsforschungsinstituts

0: Politiker getroffen, um über die Zukunft von Biogasanlagen zu diskutieren. Viele Betreiber dieser Anlagen in Mecklenburg-Vorpommern stehen offenbar kurz vor dem Aus.
1: 20 Jahre gab es einen festen Zuschuss für die Energie, die Biogasanlagen ins Netz speisen. Für jährlich 8000 Stunden gab es 0,22 Cent pro Kilowattstunde. In Zukunft sollen Landwirte nur noch bei Bedarf ins Netz einspeisen.
2: Das Wichtigste ist eigentlich, dass wir eine klare politische Zielrichtung vorgegeben bekommen, wo es denn hingehen soll. Weil Investitionen in die Zukunft können nur stattfinden, wenn wir wirklich gesagt bekommen, okay, für die nächsten 15, für die nächsten 20 Jahre wollen wir Biogas weitermachen. Und das ist die Bitte, die wir an die Politik richten.
1: Außerdem gibt es eine neue Vergütungsstruktur. Energie soll per Ausschreibung vergütet werden. Ein Höchstpreis ist festgelegt. Sollte das so eintreten, könnten viele Landwirte ihre Anlagen vom Netz nehmen, weil es sich für sie nicht mehr rechnet.
0: Die Förster hier in Mecklenburg-Vorpommern sollen besser zusammenarbeiten. Dafür steht jetzt ein entsprechendes Pilotprojekt der Landesforst kurz vor dem Abschluss. Drei Revierförster werden Mitte Oktober in ein gemeinsames Gebäude ziehen und müssen dann nicht mehr von ihrem Zuhause aus arbeiten.
3: In Kronskamp in der Nähe des Flughafens Rostock-Lage wird seit Herbst gebaut. Aktuell laufen die letzten Arbeiten. So schneiden derzeit die neuen Azubis das Grundstück um das neue Funktionsgebäude frei. 27,5 Kubikmeter Holz sind für die drei Büroräume verbaut worden, plus Technik und Aufenthaltsraum.
4: Jetzt auf der Zielgeraden sind wir ein bisschen ins Holpern gekommen. Die Restarbeiten, da tun sich die unterschiedlichen Gewerke deutlich schwer mit. Die Baukosten für das Gebäude liegen so ungefähr bei 360.000 Euro.
3: In der neuen Förster-WG werden die Revierleiter aus Kaminlage und Kritzko ab Mitte Oktober zusammenarbeiten. Sie teilen Büroräume, Carport und den neuen Kühlcontainer. Ein zweiter Standort für die Kollegen im Süden des Landes entsteht derzeit in Bresen. Er soll dann in einem Jahr bezugsfertig sein.
5: Wieder laufen können klingt groß, aber für Menschen mit schweren körperlichen Beeinträchtigungen kann schon ein einzelner Schritt von großer Bedeutung sein. In Rostock wurden jetzt neue technische Hilfen vorgestellt, mit denen solche Momente möglich werden.
6: Die ersten Schritte mit Sensortechnik für André Für aus Schwerin. Der 57-Jährige hat multiple Sklerose. Ein Leben ohne Rollstuhl oder eine Abstützhilfe schien unmöglich. Das jetzt hier für ihn ein kleines Wunder.
7: Du merkst hier die ganze Unterstützung, die das dann weitergibt an die richtigen Gelenke.
8: Durchaus eine sinnvolle Sache?
7: Ist wahrscheinlich schon eine schöne Sache. Über andere Sachen werden wir jetzt hier nicht reden. Weil das kostet ja alles eine Marke.
6: Die erste Messe für Mobilität und Lebensqualität im VIP-Club des Ostseestadions. Mitorganisiert von der Multiple Sklerose Gesellschaft. Eine Ideenmesse von 20 Unternehmen, auch für Betroffene.
9: Ich habe aktuell die Information gehabt, eben von meinem Sanitätshaus, was sich jetzt aufgelöst hat. Können wir nicht mehr leisten, also habe ich es mir im Internet bestellt. Und hier würde ich alles vor Ort bekommen.
6: Ein Tritt frei, das nutzen auch ganze Klassen mit Auszubildenden. Am Hilfsmittelstand ist die Überraschung groß.
10: Weil ich mal selber so einen Klienten hatte und mir gewünscht hätte, dass er genau das Gerät bekommen hätte. Das hätte ihm echt gut getan. Weil das automatisch mit der Beatmung funktioniert. Und es gibt dem Patienten die Möglichkeit, auch noch zu sprechen. So, das fehlte mir leider bei meinem Klienten damals.
6: Manche Neuentwicklungen liegen eher versteckt.
11: Bei Schmerztherapie wird dieser Anzug angezogen. Hier sind diverse Elektroden drin, eingenäht. Dann läuft hier niederschwelliger Strom durch und greift im Prinzip an die schwachen Muskeln an und gibt den Impuls, sich zu regenerieren. Und das Ganze wird einmal am Tag für eine Stunde getragen und dann ist teilweise der Tag gerettet für die Patienten.
6: Eine Messe zum Ausprobieren. Den magischen Arm testet Pflegerin Oksana Schnell zum ersten Mal.
12: Nee, zu wenig. Da muss man sich schon ein bisschen üben.
6: Vor dem VIP-Club eine Vorführung mit dem Rollstuhl, der auch Treppen steigen kann. Und draußen eine Stadionführung zum Thema behindertengerechter Stadionbesuch mit Hansa-Stadionsprecher Oliver Schubert.
13: Genau auf dieser Höhe, das heißt also zwischen dem Ober- und dem Unterrang, da sind die Behindertenplätze. Da haben wir also 75 Plätze für Rollstuhlfahrerinnen und Rollstuhlfahrer und deren Begleitung. Und wir haben auch ein

0: Blindenradio. Da sitzen also zwei Leute und kommentieren für die Blinden das gesamte Spiel. Und da gibt es genau zwei Spielregeln, die sie einhalten müssen. Einmal Klappe halten bei der Hymne und einmal Klappe halten, wenn das Tor fällt.
1: Eine Rollstuhlfahrerin war noch nie bei einem Hansa-Spiel. Das könnte sich jetzt ändern.
2: Vor allem auch, dass hier auch die Möglichkeit besteht, mit der Begleitperson wesentlich ermäßigt da reinzukommen, ähnlich wie bei Konzerten oder im Kino.
1: Allerdings die Stadionrampe. Steiler als 6% für Simone eigentlich nicht zu schaffen. Aber zur Mobilitätsmesse schiebt eben auch mal ein Hansa-Händchen.
3: Jetzt geht es bei uns darum, die Wirtschaft wieder in Bewegung zu bringen. Es ist ja überall das Gleiche, ob auf dem Bau, in der Pflege oder im Handwerk. Gute Leute, Fachkräfte werden gesucht. Aber vielleicht ist die ehrliche Frage nicht immer nur, wo sind die Fachkräfte, sondern auch, was können Unternehmen tun, um Menschen anzulocken und zum Bleiben zu bringen?
4: Bauen für die neue Ortsdurchfahrt in Drönnewitz, ein Ortsteil der Gemeinde Wittendorf im Landkreis Ludwigslust-Parchim. Hier ist die Firma Tief- und Kulturbau am Werk, ein Straßenbauunternehmen aus Schwerin. Geschäftsführer Thomas Meink setzt, was sein Personal angeht, vor allem auf Kontinuität.
5: Das, was ich hier mache oder was wir hier machen, das ist ja nichts, was ich jetzt über Nacht für mich angefangen habe, sondern wir haben eine große Kontinuität in dem, was wir tun. Also, dass wir Berufsausbildung machen, das machen wir nicht erst seit 2 Jahren und seitdem der Fachkräftemangel in aller Munde ist, sondern das mache ich seit über 20 Jahren hier im Betrieb. Und das ist was sich natürlich auf Dauer auszahlt.
4: Bis zu 10 Fachkräfte arbeiten täglich an der Ortsdurchfahrt in Drönnewitz auf einer Länge von gut 1 Kilometer. Ein Projekt für 2,5 Millionen Euro.
6: Aber der Schacht selber, soll der bleiben? Oder kommt
7: der auch weg?
4: Thomas Meink leitet den Betrieb seit 20 Jahren. Als er anfing, gab es 50 Mitarbeiter, heute sind es gut 100. Und jedes Jahr kommen neue Auszubildende dazu. Genau darauf sollten alle Unternehmen achten, um immer genügend Fachkräfte zu haben, sagt der Bauingenieur, der auch Präsident des Bauverbandes ist.
5: Wenn ich immer 3 Azubis habe, dann wissen die in den Schulen, die Lehrer, geh mal zu Tuck, die bilden immer aus. Und dann wissen sozusagen Eltern von über Freunde und Bekannte, wo sie ihre Kinder hinschicken können und wollen. Und das ist der Rat, den ich natürlich auch gebe in Regionen, wo das schwieriger ist, Personal und auch Auszubildende zu gewinnen.
4: Genügend Fachkräfte zu haben, ist das eine. Das andere, dass sie auch von sich aus gern bleiben. Ein gutes Betriebsklima ist wichtig.
8: Ich war in so vielen Unternehmen schon. Aber hier fühle ich mich wohl hier.
9: Ich fühle mich eigentlich sehr wertgeschätzt, würde ich sagen. Ne?
4: Um Fachkräfte halten zu können, brauchen die Unternehmen aber auch Hilfe. Sie brauchen Aufträge.
5: Die dringendste Aufgabe ist, die Investitionen, die angekündigt wurden und die teilweise umgesetzt werden, auch weiter umzusetzen. Das ist sozusagen das Allerwichtigste von allem, weil ganz ehrlich, wenn wir keine Arbeit haben, brauchen wir keine Fachkräfte. Das heißt, wir brauchen Arbeit und das ist das Allerwichtigste.
4: Ohne Fachkräfte also keine Wirtschaft und ohne Wirtschaft keine Fachkräfte.
3: 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Wirtschaft, Wahlkampf, Zukunft, das sind gerade Themen, über die man sich vortrefflich streiten kann. Aber die spannende Frage ist, kann man trotz aller Unterschiede am Tisch bleiben? Niklas und Paul, die beiden haben sehr unterschiedliche Vorstellungen davon, was gerecht ist und was eine Gesellschaft braucht. Für uns haben sie die Perspektive gewechselt und gemerkt, zuhören ist schwieriger, als sich widersprechen.
10: Zwei Menschen, die sich vorher noch nie über den Weg gelaufen sind. Paul ist 21 Jahre alt.
11: So, guten Tag allerseits. Ich würde gerne mal, dass Sie mal alle Ihr Handy rausholen und mal eine Wasserflasche oder Ihr Glas Wasser mal darauf tun.
10: Schon jetzt hat er ein Unternehmen im Bereich der Wasserstoffindustrie mit Investitionen in Millionenhöhe aufgebaut.
11: Ich glaube an den Kapitalismus 100%.
10: Niklas ist 26 Jahre alt und lebt in Schwerin. Er arbeitet als Fotograf.
12: Das Geld muss umverteilt werden. Es muss zu den Leuten, die es wirklich brauchen.
10: Zwei Positionen, zwei Welten. Moderator Daniel Frevel holt sie an einen Tisch.
13: Glaubst du, das reicht, dieser Bürgergeldsatz?

0: um ein Leben in Würde zu führen, oder brauchst du da mehr?
1: Da brauchst du definitiv mehr. Auch wenn es jetzt um Kürzungen geht. Für mich persönlich zwingt der Staat Leute dadurch, ob es jetzt selbstverschuldend ist oder nicht, in Armut zu leben. Und das ist aus meiner Sicht keine menschenwürdige Lebenssituation.
2: Findest du es fair, dass jemand, der auf Mindestlohn 40 Stunden die Woche arbeitet, gerade mal vielleicht etwas mehr verdient als jemand, der Bürgergeld empfängt?
1: Nein, überhaupt nicht. Aber ich finde, wir sollten nicht nach unten treten, sondern nach oben und dafür sorgen, dass der Mindestlohn angepasst wird.
2: Ich glaube, man sollte in beide Richtungen schauen.
3: Die beiden wagen einen Rollentausch. Paul geht mit Niklas auf den Christopher Street Day in Schwerin, um zu demonstrieren.
2: Ja, ich bin ehrlich gesagt gespannt, weil das ist echt wirklich keine Umgebung, die ich sonst so kenne.
4: Würde ich sagen, wir werfen mal ein Plakat zusammen, gucken mal, worauf wir uns einigen können, ob wir da irgendeinen gemeinsamen Nenner finden und dann einfach mal zusammen demonstrieren können.
2: Okay, let's go.
3: Finden die beiden gemeinsame Ziele?
0: Niklas, braucht eine Gesellschaft Reichtum? Braucht es reiche Leute in einer Gesellschaft?
1: Nein. Um es ganz drastisch zu sagen, nein, braucht es nicht. Eine perfekte Gesellschaft, sage ich mal, würde darauf basieren, dass alle gut leben können. Mhm.
0: Wie siehst du das? Braucht es reiche Menschen in einer Gesellschaft?
2: Ja, die schaffen Arbeitsplätze, sie schaffen Innovationen und sie schaffen letztendlich diesen Antrieb, den die Menschheit braucht, letztendlich, um gut voranzuleben.
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5: Und wir schauen jetzt nochmal nach Rostock, wo heute Polizei und Rettungskräfte im Einsatz waren.
6: In der Rostocker Südstadt ist heute Mittag ein 40-jähriger Fußgänger von einer Straßenbahn erfasst worden. Nach Angaben der Polizei hatte der Mann offenbar beim Überqueren der Gleise die heranfahrende Bahn übersehen. Er wurde schwer verletzt in eine Klinik gebracht. Der Straßenbahnverkehr war zeitweise eingeschränkt. Die Polizei ermittelt. Panzerbrechende Munition in den Händen von Privatpersonen. Dieser Vorwurf gegen zwei Männer aus Mecklenburg-Vorpommern stand bei einem Prozess am Landgericht in Schwerin im Raum. Die Richter haben die Angeklagten heute freigesprochen.
7: Einem Mitarbeiter der unteren Waffenbehörde des Landkreises Ludwigslust-Parchim wurde vorgeworfen, die militärischen Doppelkerngeschosse an den Betreiber eines Schießstandes in Güstrow weitergegeben zu haben. Beide waren wegen Verstoßes gegen das Kriegswaffenkontrollgesetz angeklagt und wurden heute freigesprochen.
8: Der Vorwurf des Besitzes von Kriegswaffen, im Einzelnen hier von 10 Patronen, konnte deshalb ausgeräumt werden, weil sich im Ergebnis der Beweisaufnahme nicht ergeben hat, dass diese Patronen wirklich diesem Gesetz unterfallen.
7: Lediglich ein Foto von minderer Qualität und laut Gericht unzureichende Aussagen eines Gutachters dienten als Beweislage. In einem anderen Anklagepunkt wurde der Schießstandbetreiber schuldig gesprochen. Als Gegenleistung für Schießtraining soll er laut Richtern tausende Schuss Polizeimunition angenommen haben. Wegen Anstiftung zu Diebstahl und Hehlerei muss er dafür eine Geldstrafe von 6.000 Euro zahlen.
6: Statistisch gesehen stirbt alle 12 Minuten in Deutschland ein Mensch an einem akuten Herzinfarkt. Um auf Wiederbelebungsmaßnahmen wie die Herzdruckmassage aufmerksam zu machen, ist heute in Schwerin ein Weltrekordversuch gestartet.
7: Zwischen 100 und 120 Drücker pro Minute und das schon seit heute Morgen um 8 Uhr. In der Schweriner Marienplatzgalerie wollen das Rote Kreuz und der Notarztverein Nofias auf Wiederbelebung aufmerksam machen und den 80-Stunden-Weltrekord Dauerherzdruckmassage knacken.
9: Es ist nicht wirklich schlimm, das heißt, man muss den Oberkörper freilegen, sucht sich mittig den Oberkörper mit auf und fängt dann eben an mit der ordentlichen Herzdruckmassage kräftig reindrücken, damit man die Pumpfunktion vom Herzen dann mit übernimmt.
7: Mitmachen darf jeder. Entweder per Online-Anmeldung oder spontan im Untergeschoss der Galerie. Eingeteilt wird in Teams von rund 12 Personen. Nach 2 Minuten Herzdruckmassage macht der Nächste weiter. Am Samstag um 16 Uhr sollen die 80 Stunden geschafft sein. Gibt es genug Freiwillige, kann die Aktion aber noch länger laufen.
5: Es gibt Menschen, die kommen in ein Dorf, sagen schön hier und gehen wieder. Und dann gibt es ihn. Gerrit aus Holland kommt nach Altwarp am Stettiner Haff, kauft ein altes Kapitänshaus, bringt 2 Schiffe mit und macht eine Segelschule auf. Und wer mit ihm auf dem Wasser unterwegs ist, merkt schnell, da will einer nicht nur segeln, sondern andere mitnehmen.
10: So, Basti, ich bringe das Schiff auf Kurs. Und du übernimmst die Penne.
11: Ja, übernehme.
10: Und fährst diesen Kurs. Ganz nach vorne musst du den Pfahl erwischen. Seite nach vorne.

0: vorne, noch weiter. Ja.
1: Seine Leidenschaft an andere weitergeben, sie motivieren, sich auf das Spiel mit Wind und Welle einzulassen, daran hat Gerrit van Doorn seine Freude.
0: Also man muss immer vorausschauen. Das finde ich strategisch total interessant. Und ich liebe es, die Freiheit zu haben, einfach dahin zu segeln, wo man möchte. Und ab und zu kann man das Ziel nicht erreichen und muss man einen B-Plan sich zurechtlegen.
1: Vor 2 Jahren nimmt der Niederländer Kurs auf das kleine Dorf Altwarp am Stettiner Haff, betreibt seit dieser Saison eine Segelschule. Die Ruhe, die Natur, die Menschen ziehen ihn von Anfang an in den Bann. Gerade plant er fürs nächste Jahr Seeadlertouren mit dem Segelboot und dem Naturpark am Stettiner Haff. Fische fangen.
0: Ab 10 habe ich verstanden, sind die Seeadler wach.
2: Ja, wach sind sie ab 10. Also vor 9 wirst du keine Greifvögel finden immer. Ja. Die schlafen immer sehr lange.
1: Gerrit van Doorn ist Netzwerker-Coach, hilft anderen, sich selbstständig zu machen.
2: Das passt zusammen mit dem, was er selber macht, dass er die Segelschule hier eröffnet. Und das passt zusammen mit dem, dass er eine Kooperation mit Naturpark und Förderverein will. Und der Segelschule, dass das alles wirklich wie Zahnräder ineinander greift. Und ich denke, nee. Ich finde das einfach richtig gut.
1: Zusammen mit seiner Partnerin baut er gerade das mehr als 120 Jahre alte Kapitänshaus von Altwarp um und aus. 2 Ferienwohnungen entstehen hier. Hinter mehreren Schichten Tapeten entdecken sie Wandmalereien. Noch wissen sie nicht, wie diese Motive aus Bergregionen in den Norden gekommen sind.
0: Da habe ich so die Tapete gelüftet und da kam dieses Häuschen zu Vorschein. Das war genial.
1: Sein Haus öffnet er am Tag des offenen Denkmals und hofft, Antworten auf seine offenen Fragen zu bekommen. Der 61-Jährige ist ausgebildeter Hochseeskipper, hat auch schon Leistungssportler im Segeln trainiert. Diesmal Anfänger.
3: Fahrerin ist frei.
1: Ein Paar aus Ueckermünde, die 2 wollten schon immer mal segeln lernen, sind jetzt mitten in der Ausbildung.
3: Es strahlt so eine Sicherheit und Souveränität aus. Also es hat wirklich von Tag 1 an gematcht.
4: Macht Spaß. Wir können über alles quatschen auch. Das passt in die Welt.
1: In seiner neuen Heimat möchte er den Tourismus im deutsch-polnischen Grenzraum weiter ankurbeln.
0: Wir müssen uns zusammenschließen und da sind alle gefragt. Ja? Das ist so meine Mission. Aber das ist auch sehr natürlich. Als Holländer ist man immer dabei, die Leute zusammenzubringen zu begeistern.
1: Und ein Holländer braucht Wasser zum Glücklichsein, sagt Gerrit van Doorn.
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5: Schöne Erinnerungen sind das an den Sommer, den wir am liebsten verlängern wollten. 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
5: In Bützow hat die Sonne heute Morgen beschlossen, nicht einfach nur Licht zu machen, sondern ganz

0: großes Kino. Das sah dann so aus mit der Warnow im Vordergrund. Brigitte Fahning hatte diesen wunderbaren Start in den Tag. Ihr sagen wir herzlichen Dank fürs Bild. Ihnen auch danke fürs Interesse heute. Angenehmen Abend jetzt. Bis morgen.
1: Tschüss.
2: Das Wetter für uns in Mecklenburg-Vorpommern.
3: Heute, da kamen wir mal so ein bisschen in den Randbereich des Mitteleuropa-Hochs Thomas und darum hielten sich Schauer dezent zurück, aber so ganz trocken ja, blieb es halt eben doch nicht. Es ist jetzt schon wieder so, dass ein neues Tief sich nähert von Westen, Nordwesten, Tief Ursel, und die Ausläufer von Ursel, die werden uns dann einen ziemlich durchwachsenen und teilweise sehr nassen Donnerstag bescheren. Aber davor liegt ja noch die Nacht. Da passiert erstmal noch nicht viel. Es ist so aufgelockert, bewölkt. Später verdichten sich die Wolken von Westen. Und westlich der Seenplatte kann es ausgangs der Nacht schon mal stellenweise etwas regnen. Die Temperatur sinkt an der Küste, wo der Wind auf und ich bleibe nicht unter 15 Grad, sonst so auf 14 bis 13, örtlich 12. Morgen ja, gibt es vielleicht anfangs in den östlichen Landesteilen noch ein bisschen Sonne, aber auch dort bezieht es sich, es ist längere Zeit dann bewölkt, es kommt zu schauerartigen Regenfällen, vielleicht mal irgendwo Blitz und Donner mit dabei. Im Laufe des Nachmittags lockert die Wolkendecke dann von Westen her wieder ein wenig auf, aber auch dann kommen noch Schauer hinterher, örtlich auch mal kurze Gewitter. Die Temperatur steigt auf Höchstwerte von so 18 Grad auf Rügen, sonst 19 bis 20 an der Elbe bis 21 Grad maximal. Der Wind kommt aus Südwest, weht mäßig, teilweise frisch, vor allem am Nachmittag an den Westküsten durchaus mal mit stürmischen Böen. Die nächsten Tage bleiben unbeständig, es kommt häufig zu Schauern. Der Sonntag, der könnte mal freundlicher und trocken sein.
2: Das Wetter für uns in Mecklenburg-Vorpommern.
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13: Guten Abend!

0: Guten Abend und herzlich willkommen zu Ihrem Hamburg-Journal an diesem Mittwoch. Mit mir im Studio Dina Helle.
1: Guten Abend und auf diese Themen wollen wir heute unter anderem schauen.
0: Tote nach Schießerei, was geschah gestern Abend im Karolinenviertel? Dann Spiel verloren, Herzen gewonnen, das Pokalspiel des HEBC. Und ein Hörbus für Schulen, Hintergründe des Nahostkonflikts. Auch die jüngsten Anschläge auf Deutschlands Energieinfrastruktur sind wohl ernster als zunächst vermutet. In Brandenburg und Nordrhein-Westfalen haben Sabotageakte an Hochspannungsleitungen für Kurzschlüsse in der Stromversorgung gesorgt. Noch sind die Hintergründe unklar. Klar ist aber, die Bedrohung scheint größer zu werden. Was bedeutet das für einen hochsensiblen Ballungs- und Wirtschaftsraum wie Hamburg?
2: Seit heute Nachmittag ist auch die Hamburger Polizei unterwegs und kontrolliert die Energieinfrastruktur hier am Kraftwerk Tiefstack. Auf der Suche nach Spuren möglicher Anschläge, rein präventiv, betont die Polizei. Dienstagabend Anwohner filmen, wie in diesem Umspannwerk im nordrhein-westfälischen Bergheim Funken sprühen. Ein Kurzschluss verursacht durch einen Metalldraht, der mit Hilfe von Raketen über die Hochspannungsleitung geschossen wurde. Die möglichen Motive der Täter.
3: Das Erste ist, ich möchte Unsicherheit schaffen. Unsicherheit in der Bevölkerung, aber Unsicherheit auch bei den Sicherheitsbehörden. Das ist das eine. Das Zweite, ich möchte Reaktionen testen. Und hier geht es wirklich einmal um Prozesse. Wer reagiert? In welcher Schnelligkeit? Wenn ich später eine Kette unterbrechen will, muss ich wissen, was sind die Kettenglieder und wie greifen die ineinander. Und der dritte Punkt ist, ich möchte das Vertrauen in die Reaktionsfähigkeit, die Handlungsfähigkeit des Staates möchte ich schwächen von Seiten der Bevölkerung.
2: Sensible Infrastruktur wie Stromtrassen und Umspannwerke lassen sich nicht schützen. Sie stehen einsehbar mitten im Stadtgebiet. Was sich schon verändert hat, ist die Informationspolitik. Angaben zu sensiblen Bereichen wie dem Elbtunnel, der nautischen Zentrale für den Hafen oder das neue Kraftwerk an der A7 sind rar. Bilder mittlerweile oft aus dem Archiv. Genauso wichtig wie der physische Schutz ist die IT sensibler Bereiche, so Sicherheitsexperten.
4: Man kann auch insgesamt den Schutz erhöhen, indem man zum Beispiel IT-Sicherheit mit berücksichtigt, indem man dafür sorgt, dass die einzelnen Sicherheitsorganisationen, die wir haben, Polizei, Rettungsdienste, Feuerwehren, Bundeswehr, Geheimdienste, dass sie alle mehr miteinander zusammenarbeiten, Informationen besser untereinander austauschen.
2: Laut Innenbehörde könne man Bedrohungen im Hafen durch Drohnen bereits heute mit solchen Abfangdrohnen bekämpfen. Nachholbedarf bestehe aber, bestimmte Drohnenarten zu erkennen. Langfristig soll Rheinmetall einen Drohnenabwehrschirm entwickeln. Der Hamburger Flughafen ist nach wie vor relativ schutzlos. Drohnenabwehrmittel für die Bundespolizei seien erst in der Beschaffung. Einen Termin gäbe es noch nicht. Wahrscheinlich ist es nur eine Frage der Zeit, bis auch Hamburgs Infrastruktur durch hybride Angriffe auf die Probe gestellt wird.
0: Gestern am späten Abend melden Zeugen der Polizei Schüsse in einem Gebäude in der Lagerstraße in unmittelbarer Nähe der Messehallen. Zwei Menschen sind erschossen worden. Ein Opfer schleppt sich selbst in die Notaufnahme eines Krankenhauses. Wir fassen die Ereignisse dieser Nacht zusammen.
5: Es ist gegen 21:30 Uhr abends, als Zeugen Schussgeräusche aus dem Bereich eines Gewerbehofes an der Lagerstraße in Hamburg-St. Pauli hören. Sie verständigen sofort den Notruf. Alarmierte Polizistinnen und Polizisten finden auf einem Parkplatz einen leblosen Mann. Auch sofortige Reanimationsversuche können ihn nicht mehr retten. Kurz darauf noch ein weiterer Schwerverletzter in einer Lagerhalle. Auch er verstirbt noch vor Ort.
6: Die genauen Tatzusammenhänge, Tatabläufe sind Bestandteil der kriminalpolizeilichen Ermittlungsarbeit. Das LKA Hamburg hat noch in der Nacht die Ermittlungen aufgenommen und führt diese mit Hochdruck.
5: Während 2 Dutzend Streifenwagen und Drohnen die Umgebung nach dem oder den Tätern absuchen, liefert sich ein weiterer Mann mit Schussverletzungen selbst ins Universitätsklinikum Eppendorf ein. Laut Polizei schwebt der 48-Jährige nicht mehr in Lebensgefahr. Weiterhin mutmaßt die Polizei, dass Täter und Opfer sich kannten.
6: Wir gehen nach jetzigem Stand davon aus, dass es eine Tatvorbeziehung gegeben hat. Die Ermittlungen werden im LKA mit Hochdruck geführt. Beteiligte Abteilungen sind da das LKA 4 und das LKA 6.
5: Kriminaltechnikerinnen und Kriminaltechniker sicherten auch heute weiterhin Spuren, um Licht in das Dunkel der nächtlichen Schüsse auf St. Pauli zu bringen. Vermutlich handelt es sich um eine Milieutat. Dafür spricht auch die Tatsache, dass ebenfalls Beamte der Abteilung Organisierte Kriminalität des LKA beteiligt sind. Neben der Mordkommission, die mit der Staatsanwaltschaft die Ermittlungen übernommen hat.
0: Gestern Abend war das Volksparkstadion voller Sympathie für die Lila-Weißen. Die großen Anzeigen in schönstem Lila und das Riesenbanner der HEBC-Fans auf der Tribüne stand dem in nichts nach. Was wäre die Welt ohne Träume? Am Ende stand es 0:5. Das Fußballwunder gegen den deutschen Vizemeister Dortmund ist zwar ausgeblieben, aber für die Amateurkicker hat es trotzdem viele traumhafte Momente gegeben.
7: Einen kleinen Kater haben sie schon. HEBC-Präsident Konstantin Zimmermann und Teammanager Hendrik Diekmann haben nur etwa 90 Minuten geschlafen. Das größte Spiel der Vereinsgeschichte wurde bis in den Morgengrauen im Volksparkstadion gefeiert.
8: Nils hat mich am Ende noch auf Schultern getragen. Also es wurde nur ziemlich wild so um 3 Uhr. Dann haben wir auch noch mal verlängert. Das war schon ein sehr, sehr wilder Abend.
7: Riesenfußballparty vor fast 46.000 Fans. Leuchtende Augen bei den HEBC-Spielern. Trikottausch mit den Bundesliga-Stars aus Dortmund. Ein Mannschaftsfoto für die Geschichtsbücher.
9: Das ist für mich unbeschreiblich. Das werde ich nie wieder vergessen in meinem Leben. Ich glaube, ich muss jetzt erst mal 1, 2, 3 Nächte darüber schlafen, bis ich überhaupt checke, was hier überhaupt alles abgeht.
7: Auch von diesem Moment, dem ersten Torschuss von Robert Schick, werden sie noch lange erzählen. Überragend die Parade von Torwart Yannick Schon. 33 Minuten steht die Null, lebt der Traum bis zum Eigentor von HEBC-Kapitän Yannick Wrede.
10: Der kann das alles einordnen. Der ist ja lange genug dabei, der hat trotzdem ein super Spiel gemacht. Wie viele Aktionen hat der noch verhindert, dass es nicht zum klaren Torschuss gekommen ist oder zu einer klaren Torschance. Er ist ein ganz wichtiger Spieler hier über Jahre ja schon.
7: In der Viertelstunde vor der Halbzeit stellt Dortmund gegen Lila-Weiß die Weichen auf Sieg. Vom Fußballwunder hat keiner ernsthaft in Eimsbüttel geträumt. Es war einfach ein Abend zum Genießen.
11: Könnte man sich dran gewöhnen. Ist leider nicht so. Und Oberliga macht auch richtig Spaß, muss man sagen. Ist auch eine geile Liga.
7: Der DFB-Pokal-Geldregen kommt zur rechten Zeit. Clubheim und Kabinentrakt Jahrgang 1968 werden ab November kernsaniert. Das andere Großprojekt ist ein zweiter Kunstrasenplatz. 150 Kinder stehen auf der Warteliste des Vereins.
10: Es hapert eigentlich am Platz. Und ich habe das ja 6 Jahre als Spieler miterlebt, dass wir uns um die Trainingszeiten ja, wirklich rangeln müssen. Es ist zum Großteil so, dass wir nur eine Hälfte haben, auch für die Oberligamannschaft. Auch das ist ungewöhnlich.
7: Nach dem Feiertag geht es jetzt ganz gewöhnlich beim HEBC weiter. Alltag in der Oberliga. Am Sonntag fährt das Team zum Auswärtsspiel nach Buchholz.
0: Ein anderer Hamburger Verein ist ja schon seit mehr als einer Woche raus aus dem Pokal. Und auch in der Liga steht der FC St. Pauli mit dem Rücken an der Wand. Übermorgen steht damit mehr als erwartet auf dem Spiel. Die Nachrichten mit Dina.
1: Der FC St. Pauli will nach dem schwachen Saisonstart den ersten Sieg einfahren. Am Freitagabend gastiert die Mannschaft bei Arminia Bielefeld. Trainer Marcel Rapp hat nun Planungssicherheit, was sein Personal angeht. Gestern Abend endete die Transferperiode für diesen Sommer, in dem die Spieler noch den Verein wechseln können.
12: Ich glaube, es ist gut für uns, es ist auch gut für die Spieler, dass da jetzt einfach Klarheit herrscht. Und ich glaube, jetzt haben wir eine gute Mannschaft zusammen, haben einen guten Spirit in der Mannschaft. Und deswegen sind wir froh, dass jetzt die Transferphase vorbei ist.
1: Damit ist klar, dass auch Joel Fujita bleibt. Um den talentierten Mittelfeldspieler hatte es bis zuletzt Wechselgerüchte gegeben. Dem Hafen drohen wieder 2 Tage lang Stillstand. Die Gewerkschaft Verdi hat die Beschäftigten zu einem Warnstreik über 24 Stunden aufgerufen. Betroffen sind mehr als ein Dutzend Betriebe, darunter die Hala-Terminals Altenwerder, Burchardkai und Toller Ort sowie Eurogate. Am Freitag sollen die Beschäftigten zudem im Hafen demonstrieren. Hintergrund sind die stockenden Tarifverhandlungen. In der ersten Jahreshälfte haben in Hamburg mehr als 440 Unternehmen Insolvenz angemeldet. Das sind fast 8% mehr als im gleichen Zeitraum des Vorjahres, teilte das Statistikamt Nord mit. Betroffen waren knapp 2.700 Beschäftigte. Im Schnitt schuldeten die insolventen Unternehmen ihren Gläubigern 1,6 Millionen Euro. Wegen fehlender Haftplätze sind von Januar bis Juli 124 Ausreisepflichtige nicht festgesetzt worden. Das antwortet der Senat auf eine AfD-Anfrage. Weiter räumt der Senat ein, dass die vorhandenen Kapazitäten für Abschiebehaft und Ausreisegewahrsam nicht ausreichen. Es soll aber mehr Plätze geben. Nach einer Verwaltungsvereinbarung sollen in Glückstadt 20 Plätze für Hamburg zur Verfügung stehen. Derzeit sind es nur 14.
0: Danke, Dina, bis dahin. Der White Tiger-Mordprozess läuft noch gegen einen damals Minderjährigen aus Marienthal. Er soll Kinder über das Internet zu Selbstverletzungen bis hin zum Suizid getrieben haben. Ein Urteil wird im Dezember erwartet. Aber in einem anderen, unabhängigen Fall ist der Schuldspruch heute erfolgt. Und zwar gegen einen Jugendlichen aus Finkenwerder, der ebenfalls Online-Mädchen gequält haben soll. Das hohe Strafmaß könnte Signalwirkung haben.
13: Der ganze Prozess fand unter Ausschluss der Öffentlichkeit statt. So waren weder Zuschauer noch Medienvertreter während der Urteilsbegründung zugelassen. Die Richterinnen und Richter verhängten eine vergleichsweise hohe Jugendstrafe gegen den nicht vorbestraften, heute 18-Jährigen, der hier erst Platz nahm, als die Kameras wieder draußen waren.
14: Da es sich bei den abgeurteilten Taten um Vergehen gehandelt hat, ist das Höchstmaß, welches das Gericht hätte verhängen können, bei 5 Jahren Jugendstrafe. Der Angeklagte wurde heute zu einer Jugendstrafe von 4 Jahren und 6 Monaten verurteilt.
13: Im Gegensatz zu dem sogenannten White Tiger-Prozess, in dem es um vollendeten und versuchten Mord geht, hat der Jugendliche in dem heute abgeurteilten Fall die Mädchen nur zu sexuellen Handlungen und Selbstverletzungen genötigt. Er war Teil des weltweiten Sadistennetzwerks.
14: Bei dem heute ergangenen Urteil handelt es sich um das erste Urteil, welches sich mit Straftaten, die sich im sogenannten Com-Netzwerk zutragen, befasst hat. Unter anderem wurde dem Angeklagten ja auch vorgeworfen, Körperverletzungen in mittelbarer Täterschaft begangen zu haben.
13: Die mittelbare Täterschaft ist juristisches Neuland. Das Gericht muss nachweisen, dass der Täter das Opfer

0: aus der Ferne über das Internet zum quasi willenlosen Werkzeug gegen sich selbst macht und dabei bewusst eine krankhafte Störung ausnutzt.
1: Hier soll es so gewesen sein, dass der Angeklagte die besonders schwache Lage der jungen Mädchen ausgenutzt haben soll. Unter anderem soll er auch noch kompromittierende Bilder, Unterlagen, Daten über die Mädchen gesammelt haben.
0: Außerdem soll sich der heute 18-Jährige online mit homosexuellen Männern verabredet haben, um sie bei Treffen zusammen mit Mittätern mit Pfefferspray anzugreifen. Die Opfer berichteten von bis heute andauernden psychischen Folgen. Der Verteidiger des Angeklagten sagte, das Urteil nahe am Höchstmaß erscheine nicht angemessen. Er werde seinem Mandanten vermutlich raten, Revision einzulegen.
2: Vor der Sommerpause der Bürgerschaft hatte der Senat seinen Haushaltsentwurf für die kommenden 2 Jahre vorgestellt. Heute, mit der ersten Sitzung nach der Pause, starteten die Beratungen dazu. Leicht werden dürften die nicht.
3: In den letzten 10 Jahren war das Glas für den Senat immer mehr als voll genug. Doch schon dieses Jahr ist es leerer als leer. Deshalb will der Finanzsenator den Haushalt in den kommenden Jahren dauerhaft um 600 Millionen Euro gesund schrumpfen. Der Rechnungshof sagt, 1 Milliarde weniger wäre noch besser. Aber zu viel sparen würde viele überfordern, so der Senator.
4: Es ist auch wichtig, dass wir diese Stadtgesellschaft auch in einer Zeit von Konsolidierung zusammenhalten. Wenn die eine Seite sagt, wir sparen zu wenig und die andere Seite, wir sparen zu viel, dann könnte es sein, dass der Kurs, den wir mit Maß und Mitte an dieser Stelle an den Tag legen, auch der richtige Kurs ist. In diesem Sinne freuen wir uns auf konstruktive Haushaltsberatung.
3: Der Rotstift wird also kommen. Der Haushalt sei eben zu schnell, zu stark gewachsen, so die CDU. Das räche sich jetzt. Und sie fragt sich, wo die Milliarde geblieben sei, die schon jetzt in der Kasse fehle.
5: Meine Damen und Herren, wenn ich in den Halbjahresbericht des Senats gucke zur Haushaltsentwicklung, dann kann ich diese Milliarde nicht nachvollziehen. Dann sehe ich, dass wir in einigen Stellen einen Nachbewilligungsbedarf haben, aber diese Milliarde ist nicht nachzuvollziehen. Sie müssen dann auch jetzt Ihre Pläne hier vorlegen, wie Sie auf die Zahlen 2026 kommen.
3: Schuld an der Misere sei die Bundespolitik, betont man auf der Senatsbank. Laut Rot-Grün sind es vor allem Vorgaben aus Berlin, die Städte wie Hamburg mit ausufernden Kosten massiv belasten.
6: 1,5 Milliarden Euro, die uns fehlen für Investitionen, für sozialen Zusammenhalt, für Bildung und so weiter. Und das, liebe Kolleginnen und Kollegen, ist ein Zustand, den wir nicht weiter mittragen dürfen.
3: Der rot-grüne Haushalt sei falsch gestrickt, so die Linken. Der Sparhaushalt des Senats stellt in ihren Augen vor allem eins dar.
7: Eine Kapitulation vor der wachsenden Ungleichheit in unserer Gesellschaft und in unserer Stadt. Inzwischen sind 20% der Hamburgerinnen und Hamburger von Armut bedroht. Und das, liebe Kolleginnen und Kollegen, ist schlicht unerträglich.
3: Nach dem mahnenden Rechnungshofbericht vom Montag, gestern noch der Geschäftsbericht der Stadt. Der glänzende Überschuss von 1 Milliarde ist auf unscheinbare 47 Millionen Euro eingebrochen. Eine Steilvorlage für die AfD.
8: Was haben Sie denn gemacht? Wie haben Sie denn hier gewirtschaftet? Das ist eine desaströse Entwicklung, herbeigeführt durch eine verantwortungslose Politik.
3: Rücklagen und neue Schulden sollen den Haushalt erstmal auffüllen. Doch erste angekündigte Sparmaßnahmen wie Mehrarbeit von Beamten zeigen, die kommenden Sparhaushalte werden wohl viele nicht gerne schlucken wollen.
2: Seit mehr als 30 Jahren gibt es in Bahrenfeld eine Wohnstätte für obdachlose, drogenabhängige Männer. Ihr Name Malteser Nordlicht. Die Förderung für diese Containerunterkunft stellt die Sozialbehörde Ende des Jahres ein. Das Haus muss deshalb schließen. Ein Schock für Bewohner und Mitarbeiter.
9: Es ist in die Jahre gekommen, das Malteser Nordlicht. Eine letzte Zuflucht für Drogenabhängige, die vorher obdachlos waren. Noch. Bis Ende Oktober wird die Einrichtung abgewickelt. Daniel zeigt uns, wo er wohnt. 26 Plätze für Männer hat das Nordlicht, alle in 2 Bettzimmern, mit Betreuung rund um die Uhr.
10: Ich habe im Gefängnis gelandet. Vom Gefängnis habe ich erfahren über diesen Platz hier. Dann haben die mich aufgenommen oder angenommen. Und seitdem habe ich mich verbessert. Wie gesagt, ich habe viel zu bedanken zu dieser Einrichtung und für Mitarbeiter hier.
9: Und wenn die Einrichtung jetzt schließt?
10: Ja, für mich, das heißt ein großes Loch in meine Seele, in mein Herz eigentlich, ne?
9: Auch die 22 Pädagoginnen und Hauswirtschafter müssen gehen und versuchen vorher noch, die Bewohner woanders unterzubringen.
11: Das ist natürlich eine

0: sehr große Herausforderung, weil einfach Plätze rar sind, weil der Bedarf die Platzkapazität stark übersteigt. Die Kollegen vor Ort, Kolleginnen und Kollegen, geben ihr Bestes.
1: Finanziert wird das Nordlicht von der Sozialbehörde, zuletzt mit 1,1 Millionen Euro pro Jahr. Eine Renovierung der mehr als 30 Jahre alten Einrichtung aber will die Stadt nicht mehr tragen. Sparkurs in der Drogenhilfe?
2: Wir sparen kein Geld. Wir haben im vergangenen Haushalt rund 48 Millionen Euro investiert in die Suchthilfe. Wir planen für den kommenden Doppelhaushalt vorbehaltlich Bürgerschaftsbeschluss rund 52 Millionen Euro ein. Insofern, wir nehmen das Thema Suchthilfe sehr, sehr ernst.
1: Alternativen für das abseits gelegene Nordlicht gibt es hauptsächlich in der Innenstadt, nah an der Drogenszene. Die Behörde will das so. Daniel macht vor allem traurig, dass er seine Betreuer bald nicht mehr sieht.
3: Die haben auch gesagt, ja, wenn du dein Leben verbesserst, das reicht für mich. Und dann, damit sind wir auch stolz. Das ist etwas, was kann man nicht in Worte sagen. Ne?
1: Er muss jetzt in ein Wohnheim für ehemalige Häftlinge umziehen und hofft, auch ohne das auf Drogenhilfe spezialisierte Nordlicht, sein Leben in den Griff zu kriegen.
4: Und hier sind weitere Nachrichten mit Dina.
5: Nach der 10-monatigen Generalsanierung der Bahnstrecke Hamburg-Berlin sind die Züge dort noch unpünktlicher unterwegs. Das hat eine Anfrage von zwei grünen Bundestagsabgeordneten aus Hamburg ergeben. Danach gab es binnen 43 Tagen 3.150 Verspätungen in fast 220 Fällen mit mehr als 90 Minuten. Täglich fallen im Schnitt 4 Verbindungen ganz aus. Die Bahn gibt als Gründe Hitze, andere unpünktliche Züge und Restmängel beim Bau an. Erneut haben Einbrecher eine Schule verwüstet. Diesmal sind die Unbekannten in die Theodor-Haubach-Schule in Altona eingestiegen. Laut Polizei brachen sie mehrere Klassenzimmer auf. Nach Informationen von NDR 90,3 erbeuteten die Täter unter anderem Computer und weitere technische Geräte. Außerdem stahlen sie etwa 800 Euro aus einer Klassenkasse. Seit Jahresbeginn hat es mehr als 40 Einbruchsversuche in Schulen der Stadt gegeben. Bei den US Open gibt es zum Start Erfolge für Tennisprofis aus Hamburg. Alexander Zverev setzte sich in einem Match über 5 Runden mit 6:4, 3:6, 6:7, 7:5 und 6:4 gegen den Italiener Lorenzo Sonego durch. Bei den Frauen gelang Eva Lys ein 6:3 und 6:3 Erfolg gegen die Tschechin Gabriela Knutsson. Im Savoy-Kino in St. Georg startet heute das 40. Fantasy-Filmfest. Bis nächste Woche laufen dort außergewöhnliche Horrorfilme und Thriller. Unser Kulturtipp. Hier vermischen sich Horror und Humor. Tragisches und Skurriles. 33 Spielfilme und 18 Kurzfilme. Fantasy steht dabei nicht für Feen und Orks, sondern für ungewöhnliches, kompromissloses Genre-Kino. Zur Feier des 40. Geburtstags werden neben vielen Neuerscheinungen auch Filme gezeigt, die das Festival in den vergangenen Jahrzehnten geprägt haben. Die Festivalpässe sind schon ausverkauft, für einzelne Filme gibt es aber noch Tickets.
4: Wie kann man mit Schülerinnen und Schülern über Israel und Palästina sprechen, wenn die Debatten darüber oft festgefahren und hochemotional sind? In diesem alten Doppeldeckerbus wird versucht, dafür einen Raum zu schaffen. Hörbus Nahost heißt das Projekt. Er ist bundesweit unterwegs. Jetzt macht der Bus Station an 4 Schulen in Hamburg. Heute in der Stadtteilschule Alter Teichweg in Dulzberg.
6: Herzlich willkommen hier bei uns im Hörbus.
7: Der Hörbus Nahost, das ist dieser umgebaute Doppeldeckerbus. Den besucht heute die Klasse 12b der Stadtteilschule Alter Teichweg in Dulzberg. Hier können die Schülerinnen und Schüler persönliche Geschichten von Menschen aus Deutschland, Israel und Palästina hören und sehen.
8: Devastated and unsettled to learn that I've been living to a certain degree of life for my whole life.
9: Ich finde die Ausstellung wirklich top. Man kann mehrere Perspektiven gucken und mal nicht die eigene Seite die ganze Zeit nur betrachten.
10: Manche Menschen kriegen ja nur Informationen von einer Seite aus. Und zum Beispiel durch so einen Hörbus wie heute kriegt man so einen Einblick von beiden Seiten.
9: Und ich finde, das klärt für mich schon einiges auf. Und das erweckt auch das Interesse, mehr über dieses Thema zu lernen.
7: Anschließend sprechen die Schülerinnen und Schüler über die Ausstellung mit Armando Cusina. Der 74-Jährige begleitet ehrenamtlich den Hörbus Nahost. Er ist selber Jude, engagiert sich seit Jahren für den Dialog zwischen Israel und Palästina.
6: Die Fake News, die in den sozialen Netzwerken kursieren, dass Juden Kinder fressen, entschuldigen Sie für den Ausdruck, oder dass alle Muslime Palästinenser Terroristen sind, um die aufzubrechen, um zu zeigen, das sind Menschen wie du und ich und wir wollen gemeinsam, zusammen mit den Jugendlichen, eine Lösung erarbeiten, die sagt, beide Seiten sind gleichberechtigt und müssen gleich gehört werden.
7: Der Hörbus Nahost tourt seit Juni durch Schulen in ganz Deutschland. Das Konzept dazu stammt von einer Schule in Nordrhein-Westfalen. Hier in Hamburg macht der Bus an insgesamt 4 Schulen Station. Der Besuch heute ist eingebettet in den Geografieunterricht.
11: Wir sind eine Schule, glaube ich, mit über 80 verschiedenen Nationen. Viele SchülerInnen mit syrischen, auch palästinensischen Wurzeln, die tatsächlich auch Verwandte, bekannte Familien noch in diesen Regionen haben und schon eine Belastung empfinden, aber auch Sorgen haben, über dieses Thema zu sprechen. Und Schule sollte einen Raum bieten, damit man über solche Sachen sprechen kann und sich dann auch weiterbilden kann.
7: Den Nahostkonflikt betrachtet aus unterschiedlichen Erfahrungen und Perspektiven.
10: Ich finde das sehr wichtig, dass viele Leute darüber informiert werden, da viele eigentlich zum Thema politische Sachen zu Hause gar nicht richtig mitbekommen und dass die Schule sich darum kümmert.
7: Kommende Woche ist der Hörbus Nahost dann noch in Schulen in Hohe Luft und in Harburg.
4: Und nun wird es wieder Zeit für diese besondere Ehrung.
12: Hi, ich bin Janne und ich komme aus dem Stadtteil Barmbek und meine Hamburgerinnen des Tages sind Mia und Kalina, sehr gute Freunde von mir. Denn die sind immer für mich da, wenn ich jeden Mittwoch mit denen coworke. Ich bin selbstständig und in der Selbstständigkeit ist man manchmal ganz schön alleine. Und die beiden machen, dass ich mich nicht so alleine fühle. Also danke euch beiden.
4: Wer denkt heute eigentlich noch an die Widrigkeiten rund um die Entstehung der Elbphilharmonie? Die hohen Baukosten, der Streit um die Statik des Daches und vieles mehr. Vergessen. Wir haben im Hafen ein weltweit beachtetes Konzerthaus und der Musentempel fährt jetzt anständig was auf zu Beginn seiner nunmehr 10. Saison. Wohl ein Grund zum Feiern.
13: So virtuos klingt ein Geburtstagsständchen selten. Pianist Alexandre Kantarow und das Pittsburgh Symphony Orchestra eröffnen die Jubiläumssaison in der Elbphilharmonie. Nach fast 10 Jahren strömen die Besucher immer noch ins Konzerthaus.
14: Heute finde ich besonders das Programm auch schön als Einstieg wieder zu beginnen.
15: Wenn man aus Hamburg kommt, diesen alten Kaispeicher kennt, wie es vorher aussah und dann das Gebäude und der Flair, der hier drin ist, ist schon was Besonderes.
16: Das ist wirklich genial, dass Hamburg so etwas hat.
13: Schon vor dem Konzert hat die Elbphilharmonie zum Media Day geladen, um die Jubiläumsspielzeit vorzustellen. Journalisten aus der ganzen Welt sind gekommen. Von Korea bis hin zur New York Times. Das Konzerthaus strahlt weit über Hamburg hinaus. Zum 10. Geburtstag möchte Intendant Christoph Liebensäuter an den Zauber des Anfangs anknüpfen und das Gebäude mit Kunst und Tanz bespielen.
17: Die tolle Choreografin Sascha Walz aus Berlin, die noch vor dem Eröffnungskonzert zum Jahreswechsel 2016/17 hier in der Elbphilharmonie die ganzen Foyers quasi ertanzt hat und auch mit Musikern erobert hat. Und die darf daher fast eine Woche in der Elbphilharmonie eine Carte Blanche bekommen, wo sie selber entscheiden kann, was für Musik gespielt wird, wer tanzen wird.
13: Was viele Besucher schmerzen wird, ab Oktober kostet der Eintritt auf der Plaza 5 Euro. Bürgermeister Olaf Scholz hatte einst versprochen, die Plaza sei ein öffentlicher Ort, frei zugänglich für jedermann. Die Einnahmen sollen den Kulturetat entlasten.
18: Die Alternative wäre, dass wir jetzt bei Kulturangeboten sparen müssten, um weiterhin die Plaza für Gäste der Stadt freizuhalten. In der Abwägung haben wir dann gesagt, ist es schlauer, dass wir an der Plaza Geld nehmen von denen, die tatsächlich draufgehen, dafür aber weiter Kunst fördern können in uneingeschränktem Maße. Ist eine schwierige Entscheidung, aber aus meiner Sicht die richtige.
13: Gestritten, gelästert und gestöhnt wurde über dieses Bauwerk von Anfang an. Doch der Run auf die Elbphilharmonie ist ungebrochen. Zum Jubiläum ist Architekt Pierre de Meuron angereist. Das Haus für die Künste, selbst ein Kunstwerk.
19: Dieser Rundumblick 360 Grad, nicht nur nach Norden, jetzt die Kirchtürme der Michel und die Nikolaikirche und so weiter, sondern eben auch die Kräne und die Container im Süden der Stadt. Und das zusammenzubringen, das schafft eben dieses Gebäude.
13: Zum Geburtstag im Januar werden 7,5 Millionen Menschen rund 6.600 Konzerte besucht haben. So viel Zulauf hat wohl kaum ein anderes Haus in Hamburg. Die Elbphilharmonie hat viele Gründe zu feiern.
4: Und das war's schon wieder von uns. Für unser Hamburg-Wetter, das jetzt gleich folgt, bemühen wir uns um die Königin des Herbstes.
5: Irgendwann hat jemand der Dahlia diesen Titel verliehen.
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4: Tschüss, schönen Abend noch.
20: Und nun das Hamburg-Wetter und die Aussichten für die kommenden Tage.
21: Die Dahlia ist die Königin des Herbstes. Während alles andere verblüht, fängt sie erst richtig an, sich in ihrer vollen Pracht zu zeigen. Im Dahliengarten im Volkspark sind die vier Gärtner unverzichtbar. Denn sie kümmern sich das ganze Jahr um die Dahlien. Die Sommerhitze hat auch hier ihre Spuren hinterlassen.
22: Die ganze Randbepflanzung hat drunter gelitten. Die ganzen Spitzen sind braun. Trotz, dass wir eine Bewässerungsanlage haben, eine automatische, die überall in den Hecken drin ist, konnten wir das gar nicht so auffangen, wie die Gräser das gerne möchten.
21: Ein Spaziergang durch den Dahliengarten lohnt sich besonders am Sonntag. Denn an diesem Tag wird das 100. Jubiläum des Gartens nachgefeiert. Auch die Gärtner sind dabei und beantworten die Fragen der Besucher. Wegen des Heimspiels des HSV am Nachmittag wird empfohlen, mit dem Rad zu kommen. Und so wird das Wetter morgen.
22: Morgens leichter Regen, 16 Grad.
23: Mittags leichter Regen, 21 Grad.
24: Abends bewölkt,
25: 20 Grad.
21: Und die Aussichten für die nächsten Tage? Am Freitag bleibt es bewölkt und regnerisch. Zum Wochenende wird's schöner. Sonnabend wechseln sich Sonne und Wolken ab. Am Sonntag kommt die Sonne raus. Der Sommer kommt also nochmal zu uns zurück.
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4: Und willkommen zum Schleswig-Holstein-Magazin am Mittwoch. Es muss gespart werden, darüber herrscht Einigkeit. Nur an welchen Stellen genau, da gehen die Vorstellungen auseinander.
33: Ja, deswegen sorgen die Sparpläne der Bundesregierung für die gesetzliche Krankenversicherung weiter für Diskussion. Auch die Arztpraxen bei uns im Land, die erwarten ziemliche Veränderungen.
4: In der Ostseesportklinik in Bad Schwartau geht es jeden Tag um Knie, Schulter, Hüfte oder Rücken. Untersuchen, behandeln und wenn nötig auch operieren. Doch wie sie ab dem kommenden Jahr allen Patienten gerecht werden sollen, bereitet ihnen Sorgen. Dann greift das Spargesetz der Bundesregierung. Im Moment weiß aber noch niemand, mit welchem Budget sie tatsächlich planen können.
34: Wenn es Richtung Operationen geht, da könnte schon eher eine Problematik auftreten. Aus diesem Grund, dass die Operationen, die ambulant durchgeführt werden, früher extra budgetär bezahlt wurden, also außerhalb des kassenärztlichen Budgets. Jetzt sind die OPs mit einbegriffen. Das heißt, es kann durchaus sein, dass wenn das Budget ausgereizt ist, dass ich sagen muss, Ihren akuten Meniskusriss oder Ihre Kreuzbandplastik, die können wir erst im nächsten Quartal operieren.
4: Bei der ambulanten Versorgung von Patienten will der Bund 3 Milliarden Euro einsparen. Leistungen, die bislang zusätzlich bezahlt werden, fallen dann teilweise ins begrenzte Praxisbudget. Betroffen sind ambulante Operationen, aber auch Vorsorgeuntersuchungen, zum Beispiel bei Gynäkologen oder Urologen. Ist das Geld während eines Quartals ausgeschöpft, werden weitere Patientenleistungen möglicherweise nicht mehr vollständig bezahlt. Die Kassenärztliche Vereinigung rechnet im Land mit 90 Millionen Euro weniger für die ambulante Versorgung.
35: Das bedeutet eben umgerechnet in Arzttermine bundesweit 46 Millionen weniger Termine. Für Schleswig-Holstein rein rechnerisch 1,6 Millionen weniger Termine im Jahr, die die Ärzte ja auch gerne machen würden. Aber wenn da einfach keine wirtschaftliche Grundlage für da ist, dann kann man das nicht mehr machen.
4: Unsicherheit auch in Hausarztpraxen. Impfungen, Gesundheitschecks oder Hautkrebsvorsorge werden bisher zusätzlich bezahlt. Künftig sollen noch diese Leistungen über das begrenzte Budget finanziert werden.
0: Wir haben zum einen das Spargesetz, was uns in die Mangel nimmt. Dann sehen wir natürlich am Horizont diese Tag-1-Krankschreibung kommen, die uns massiv Patientinnen und Patienten in die Praxen spülen wird. Und natürlich der Wegfall der Telefonkrankschreibung wird ihr Übriges tun. Und wenn man dann den Schritt weiterdenkt an das Primärarztsystem, der ja dann den Hausarzt nochmal ganz offiziell in die Lotsenfunktion setzt, was wir durchaus begrüßen und was medizinisch absolut sinnvoll ist, dann brauen sich dann natürlich ein paar Sachen zusammen, die Hausarztpraxen auch massiv unter Druck setzen.
1: Gesundheitsökonomen halten den Druck auf Praxen und Patienten für problematisch. Es hätte anders geplant werden müssen.
2: Man muss zunächst erstmal definieren, was man überhaupt an Versorgung braucht. Das heißt, wie viele Arztpraxen, wie viel Sprechstundenzeit braucht man, wie viel Haus- und Fachärzte braucht man, wie viele Krankenhausbetten braucht man, wie viele Apotheken braucht man. Und das kann man festlegen, grob zumindest. Und danach muss man die Finanzierung ausgestalten. Alles andere geht zulasten der Patienten, führt zu Wartezeiten und auch zu größeren Gesundheitsproblemen.
1: In Bad Schwartau wollen sie möglichst auch ab 2027 jeden Patienten, der es braucht, behandeln. Doch wie das unter den neuen Bedingungen funktionieren soll, ist hier derzeit noch offen.
3: Nicht nur in Arztpraxen, auch bei Politikern bei uns in Schleswig-Holstein schlägt der Reformkurs der Bundesregierung hohe Wellen. Das mündete jetzt in einem Brandbrief, in dem 4 SPD-Kreisverbände Korrekturen fordern.
33: Er richtet sich vor allem an die SPD-Bundespolitiker. Darin formulieren die Kreisverbände Kiel, Dithmarschen, Schleswig-Flensburg und Stormarn 10 Forderungen gegen die Reformpläne. Sie kritisieren die soziale Schieflage der geplanten Reform.
3: Weiter heißt es in dem Brief, die SPD verliere, weil sie nicht mehr als sozialdemokratisch zu erkennen sei, weshalb auch Mitglieder aus den Ortsverbänden austreten würden. Es gibt aber auch Streitigkeiten und Konflikte. Da reichen sich die Beteiligten irgendwann halb entnervt die Hände und sagen, Schwamm drüber, machen wir so, Streit beigelegt.
33: Auf der anderen Seite gibt es aber auch diese Konflikte, die ziehen sich wie Kaugummi. Und damit sind wir bei einem Landwirt aus Tarup, der seit fast 10 Jahren mit der Stadt Flensburg im Clinch ist.
3: Es geht um eine Landstraße, viel Geld und ein neues Kapitel in dieser nicht enden wollenden Geschichte.
6: Seit 2019 fließt hier der Verkehr. Die Kreisstraße 8 entlastet den Stadtteil Tarup und ist gleichzeitig die neue Verbindungsader an Flensburgs Ostrand, wo sich die Wohngebiete in den vergangenen Jahren enorm ausgedehnt haben. Aber es gibt auch noch den alten Dorfkern. Dieser Bauernhof ist geblieben. Ingo Knob will das Land für die Straße nur verkaufen, wenn der Preis seinen Vorstellungen entspricht.
7: Ja, 17 Millionen für 17 Hektar war ja meine ursprüngliche Forderung.
6: Und die gilt immer noch. Schon 2017 wollte die Stadt den Landwirt enteignen. Aber der Bebauungsplan enthielt Fehler. Die Enteignung war deshalb nachträglich unwirksam. Das Land bleibt seins. Einmal sperrte er die Straße, musste dann aber wegen Nötigung Strafe zahlen. Seitdem stehen die Heuballen nur an der Einfahrt zu seinem eigenen Feld, symbolisch. Im Rathaus hat man sich an ihm die Zähne ausgebissen, bot ihm zuletzt das doppelte Land an anderer Stelle plus 7,5 Millionen Euro. Viel Steuergeld aus der klammen Stadtkasse.
8: Ich finde eigentlich den Weg einer Enteignung gegen den Willen des Eigentümers den nicht optimalen Weg. Es gibt Rechtsunsicherheiten dabei. Es wird sicherlich wieder irgendeine Form der Öffentlichkeit geben. Also ich hätte gerne auch Rechtsfrieden gehabt. Das, was auf dem Tisch lag, wäre für die Stadt auch absolut aus meiner Sicht annehmbar gewesen. Es wäre ein erheblicher Flächenerwerb dazu gekommen.
6: Die Stadt hatte auf Bauland gehofft. Doch Knob will diese Variante nur unterschreiben, wenn eine weitere Forderung erfüllt wird.
7: Dass ich die eben 50 Jahre weiterhin pachtfrei nutzen darf.
6: Überzieht David im Kampf gegen Goliath? Bauer Knob hatte durchaus Sympathien.
9: Dass man so sagt, ich, in Anführungsstrichen, der kleine Bürger, der Bauer, ich will nicht sagen, den ziehen wir über den Tisch, aber der kommt nicht so richtig in die Hufe, wie wir das wollen. Und wir beschließen einfach mal, was wir wollen. So wirkt das auf viele hier im Dorf.
10: Kann ich nachvollziehen, wenn ein Landeigentümer an seinem Land hängt. Auf der anderen Seite ist die Frage zu stellen, ist der Bauer Knob noch aktiver Landwirt?
6: Knob treiben auch noch andere Gedanken um. Vor 2 Jahren schickte er lange Schreiben an Presse- und Ratsvertreter. Die BRD sei ein Scheinstaat, die Militärregierung sei zuständig. Die Behörden hätten keine Befugnisse.
7: Nein, die müssen erstmal ihre Staatlichkeit nachweisen. Sie handeln als Firmen. Sie handeln aus dem Firmenrecht. Das ist doch das.
6: Der Planungsausschuss votierte nun dafür einen neuen B-Plan.

0: Sie soll ja durch einen Neubau ersetzt werden. Das Besondere dabei, ihr Ersatz entsteht genau an gleicher Stelle, also bei laufendem Bahn- und Schiffsverkehr. Aktuell entstehen die Fundamente, die später die neuen schweren Brückenbögen tragen sollen.
1: Ist nicht erforderlich, eine Kontrolle, und die Freigabe zur Betonage ist erteilt.
2: Grünes Licht an der ersten Lebensauer Hochbrücke. Seit 2022 laufen am Nord-Ostsee-Kanal die Arbeiten für den Ersatzneubau.
3: Was wir jetzt hier aktuell bauen, sind die Bogenfundamente. Das heißt, der Punkt, wo der Brückenbogen mit dem Erdboden verbunden ist.
4: Und heute sehen wir die Betonage des nächsten Abschnittes. Wir sind quasi dann langsam nach oben arbeiten.
2: 148 Kubikmeter Beton müssen heute ins Fundament. Bevor der aber verbaut werden darf, muss er eine Frischbetonprüfung bestehen. Zu flüssig darf er nicht sein, zu fest aber auch nicht. Sonst kann das zu Problemen führen.
5: Das Erste, was wir machen, ist die Sichtprüfung. Augenscheinlich passt die Konsistenz. Jetzt machen wir wieder Frischbetonprüfung. Der Beton wird jetzt langsam rausgelassen, wird dann mit dem Kübel aufgefangen. Man braucht auch wirklich nur eine kleine Menge Beton. Dann dieser Trichter, der jetzt da steht, der wird dann bis oben voll gemacht. Dann wird der Ausbreittisch wieder gereinigt. Und dann wird eben dieser Trichter entzogen und dann eben 15 Mal mit dem Klopftisch geklopft. Schaut gut aus. Wir haben jetzt knapp im Durchmesser 52 mm. Das heißt, wir bewegen uns im Bereich 49 bis 55. Das heißt, der Beton kann eingebaut werden.
2: Erfüllt der Beton im Mischer die Kriterien nicht, muss er zurückgeschickt werden. Das bedeutet gefährliche Verzögerungen, denn der bereits gegossene Beton muss zügig mit neuen Lagen verbunden werden, bevor er fest wird. Sobald die Freigabe da ist, geht es schnell. Vom Mischer kommt der Beton in die Pumpe und von dort über einen langen Schlauch zu den Arbeitern am Fundament. Für Autos ist die historische Brücke von 1894 bereits gesperrt. Nach mehr als 130 Jahren hat sie das Ende ihrer technischen Lebensdauer erreicht. Und auch für die immer größer werdenden Schiffe wird die Brücke zum Problem. Hier ist die engste Stelle des Nord-Ostsee-Kanals.
3: Wir haben einen schönen Brückenbogen, hat aber nur den großen Nachteil, dass das Tragwerk in das Lichtraumprofil des Kanals hineinragt. Deswegen durchaus die Gefahr besteht, eine Anfahrt. Und wenn Sie genau hinschauen, das Brückenbauwerk hat oben zwei große Seeschifffahrtszeichen. Das ist die Breite, wo die Brücke unterquert werden kann.
2: Die neuen Bögen spannen sich künftig deutlich weiter über den Kanal. Statt 45 Metern sollen Schiffe dann 117 Meter Durchfahrtsbreite haben. Nach rund 5 Stunden Betonieren ist das heutige Etappenziel fast geschafft.
5: Wir sind jetzt kurz vor Ende. 132 Kubikmeter sind drinnen. Das heißt, wir brauchen jetzt noch eine gute Stunde. Dann auch noch mit den Nacharbeiten. Geplant war Ende 13 Uhr. Das steuern wir perfekt an.
2: Und auch beim Gesamtzeitplan soll es bleiben. Im Sommer kommenden Jahres wird der neue Bogen eingesetzt. Bis zum Herbst 2027 soll die Brücke dann schrittweise für den Bahn- und Straßenverkehr freigegeben werden.
6: Wer seine Konflikte löst wie im Mittelalter, kommt ins Gefängnis. Sie erinnern sich bestimmt an diese Geschichte vom vergangenen März. Damals hat ein Mann aus Bordesholm mit einer Armbrust auf seinen Vermieter geschossen, weil der ihm zuvor fristlos gekündigt hatte.
0: Heute wurde für den 37 Jahre alten Schützen am Landgericht in Kiel das Urteil gefällt.
7: Die Richter sind davon überzeugt, dass der Angeklagte psychisch krank ist und unter Halluzinationen leidet. Deshalb fällt das Urteil heute Vormittag relativ milde aus. 7 Jahre Gefängnisstrafe wegen versuchten Mordes. Außerdem muss der Angeklagte 50.000 Euro Schmerzensgeld an das Opfer, seinen ehemaligen Vermieter, zahlen.
8: Die Kammer hat ja auch sehr ausführlich begründet, warum die Folgen zunächst einmal, die für den Nebenkläger entstanden sind und auch für seine Familie, dann ja auch wesentlich zu berücksichtigen waren. Allerdings ist eben auch der Angeklagte selber nicht von seiner Persönlichkeit her nicht jemand, in dem man vielleicht wie andere Angeklagte behandeln darf.
7: Dass er mit einer Armbrust auf seinen ehemaligen Vermieter geschossen hatte, gestand der Angeklagte schon bei seiner Festnahme. Bei dem Prozess ging es auch um die Frage, ob der Angeklagte an Autismus, einer sogenannten Spektrumserkrankung, leidet. Eine Gutachterin bestätigte eine frühere Diagnose dazu jedoch nicht.
9: Ich bin der Meinung, dass auch eine Exploration, die an einem Tag vorgenommen wird, auch wenn sie jetzt 3-4 Stunden dauert, dann mit irgendwelchen, ich sag mal, Tests, die dann gemacht werden, nicht ausreicht, um einem Menschen

0: Menschen, der dieses, ich sag mal, diese Spektrumerkrankung hat, gerecht zu werden.
1: Der Verteidiger des Angeklagten hat heute angekündigt, in Revision zu gehen und ein neues Gutachten über den Gesundheitszustand seines Mandanten zu verlangen.
2: Tradition sind ja was Schönes, die hier auch seit 76 Jahren, seit 1950, verleiht unser Land Schleswig-Holstein den Kunstpreis.
3: Geehrt werden alle zwei Jahre Künstlerinnen und Künstler, die in Schleswig-Holstein geboren sind, im Land wirken oder für unser Land eine besondere Bedeutung haben.
4: Dieses Jahr bekommt der Schauspieler Rainer Bock einen Hauptpreis. Der Kieler begann seine Karriere 1982 auf Schleswig-Holsteins Bühnen. Heute ist er einer der bekanntesten deutschen Schauspieler und preisgekrönt. Unter anderem für seine Rolle in der Fernsehserie Das Boot. Den zweiten Kunstpreis bekommt Asia Fadjejeva. Die Saxophonistin mit ukrainischen Wurzeln unterrichtet an der Musikhochschule Lübeck und begeisterte vor zwei Jahren als Porträtkünstlerin beim Schleswig-Holstein Musikfestival. Beide zeigten, wie vielfältig und lebendig die Kunst in Schleswig-Holstein sei, sagte Daniel Günther heute.
3: Es sieht immer so ein bisschen so aus, als würde da jemand übers Wasser gehen, ne? Aber wir wissen ja, übers Wasser gehen, das konnte nur einer. Auf einem Sub stehen, das kann jeder, der das Gleichgewicht hält. Und das wiederum kann eine Sportlerin aus Kellinghusen so gut, dass sie zu den besten Stand-Up-Paddlern der Welt gehört, obwohl sie eine Prothese hat.
5: Nur noch wenige Wochen bis zur WM. Sie wird zum ersten Mal gegen die besten Stand-Up-Paddler der Welt antreten. In Italien. Ihr Training macht sie auf der Stör, nahe Kellinghusen.
6: Also ich bin meistens alleine unterwegs, trainiere auch für mich in großen Teilen alleine. Leider passt, spinnt die Schraube gerade.
5: Ein bekanntes Problem, das sie aber schnell lösen kann. Mit ihrer Beinprothese fährt sie nicht bei der Para-WM mit, sondern nimmt am Regelwettbewerb teil. Als Kind war sie vor eine Straßenbahn geraten. Dabei verlor Kati Rüßbühlt ihr Bein.
6: Da ich das ja schon, seitdem ich vier bin, die Behinderung habe oder mir ein Bein fehlt, gab es für mich als Jüngste von fünf diese Grenzen im Kopf nicht, dass ich was nicht kann. Dass irgendwas bei mir anders ist oder dass ich da in irgendeiner Form begrenzt bin, das hat nachher schon ein Großteil der Gesellschaft getan. Also die weisen einen immer, auch heute noch, wird man von außen eher darauf hingewiesen, dass man doch da eine Einschränkung hat.
5: Kati Rüßbühlt war schon immer in Bewegung. Zunächst als ambitionierte Reiterin. Vor 11 Jahren fing sie mit Stand-Up-Paddling an. Seit März ist die Athletin Teil des deutschen Kaders.
6: Ich bin aufgeregt, aber auch gepaart mit einer ordentlichen Portion Respekt. Ich habe keine Ahnung, wer mich da erwartet. Da werden die Top-Paddler weltweit antreten. Und mit denen möchte ich mich messen.
5: Die 51-Jährige ist in ihrer Altersklasse bereits deutsche Meisterin auf der Langstrecke, mehrfache Vizemeisterin im Sprint und im Tag Race Bojenkurs. Bei der 210 Kilometer langen City Tour in den Niederlanden belegte sie Platz 2.
6: Ich muss auch sagen, ich habe mich da frecherweise selber inkludiert bei meinem ersten Wettkampf und habe jetzt nicht groß gefragt, ob ich da mitmachen darf, sondern ich bin halt einfach angetreten. Wurde halt auch nur gefragt, ob ich denn schwimmen könne. Und dann habe ich halt gesagt, wäre blöd, wenn nicht. Und dann war der Drops gelutscht.
5: Die größten Chancen bei der WM rechnet sie sich im Sprint und auf der 10-Kilometer-Strecke aus. Der Bojenkurs hingegen ist für sie besonders anspruchsvoll.
6: Mir fehlen natürlich zwei echte Gelenke. Also ich kann nicht irgendwie so jetzt x-beinig stehen. Mein Fuß hat kein Gelenk, das ist eine Carbonfeder. Und das macht es natürlich beim Drehen schwer. Und da muss ich natürlich eher auf Sicherheit zurückgreifen, weil reinfallen kostet halt einfach Zeit, bis man wieder auf dem Brett ist. Dann sind andere an dir vorbeigehuscht, die du vielleicht vorher hinter dir gelassen hast.
5: Die Weltmeisterschaft beginnt am 14. Oktober. Dann reist Kati Rüßbühlt aus Kellinghusen ins italienische Sabaudia.
2: Tolle Frau. Solche verlassenen Orte werden Lost Places genannt. Bei vielen Fotografen beliebt, entstehen ja oft auch so schöne Bilder wie das hier. Und die Geschichte dahinter, die ist auch oft spannend. Manchmal sogar spannender noch als das Foto. Heute tauchen wir ein in den zweitgrößten Wald bei uns in Schleswig-Holstein, in den Segeberger Forst. Dort gibt es verzweigte Bunkeranlagen, die mit Schienen verbunden sind. Es geht um den Nationalsozialismus, um Munition und um die Marine.
7: Auf den ersten Blick sieht es aus wie ein ganz normaler Erdhügel im Segeberger Forst. Doch es ist eine Ruine auf dem ehemaligen Bunkergelände des Marineartilleriearsenals aus dem Zweiten Weltkrieg. Heute wird der Wald von den Landesforsten bewirtschaftet.
8: Jede Epoche hat im Wald ihre Spuren hinterlassen. Man muss nur ein bisschen geführt werden, um diese Spuren zu sehen. Es ist nicht so offensichtlich wie am Holstentor in Lübeck. Aber im Wald hier seit der Jungsteinzeit, jede krume Boden von Menschen umgedreht, verändert, Wikinger, napoleonische Zeit, Erster Weltkrieg, Zweiter Weltkrieg, 60er, 70er, 80er Jahre bis heute. So. Und wer weiß, was man irgendwann von uns mal finden wird, wo man den Kopf schüttelt. Und dazu gehören auch diese militärischen Hinterlassenschaften. Das sieht ein bisschen so aus wie eine alte Maya-Stadt vielleicht in Mittelamerika, wo sich die Bäume ihre Fläche zurückgeholt haben. Und das verschwindet mit der Zeit immer mehr und mehr.
7: Angelika Remmers versucht dennoch, die Geschichte des Arsenals zu bewahren.
9: Wir kommen hier jetzt gerade aus einem Schienenstrang der Schmalspurbahn.
10: Der dann direkt eingebogen ist.
9: Alle 208 Bunker hatten ihren eigenen Anschluss an an diese Munitionsbunker.
10: Ja.
9: Und jetzt gehen wir also in diesen zerstörten Krater. Das ganze Material, der Beton, das wurde alles für den Straßenbau verwendet.
10: Deswegen ist auch nicht mehr so viel davon da.
9: Deswegen haben wir noch zwar große Betonbrocken hier liegen, aber das meiste ist damals für den Aufbau verwendet worden.
10: Ja. Also so ein bisschen
7: die noch intakten Bunker werden heute als Lagerhallen und Winterquartiere für Fledermäuse genutzt. Obendrauf wurde ein Spielplatz gebaut und drumherum ein Trimmdichtpfad angelegt. Im Dokumentationszentrum in Wahlstedt ist vieles aus der Zeit des Arsenals aufgeschrieben und aufbewahrt, damit die Bunker eben nicht in Vergessenheit geraten.
9: Man kann sagen, von den gut 100 Gebäuden gibt es noch 60, 70. Die sind umgebaut worden, die kann man kaum noch erkennen. Und von den 208 Bunkern, Betonbunkern, gibt es noch 7. Die Bunker hatten alle Gleisanschluss. Und so ist dann die Kleinbahn praktisch in diese Schneisen reingefahren, um dann die Munition auch zu transportieren. Und da wurden die dann in diese Bunker reingetan.
7: Das Arsenal im Wald wurde zu großen Teilen von Zwangsarbeitern und Kriegsgefangenen gebaut. Nach 1945 wurden die Bunker gesprengt, die Munition weggeräumt, die Fabriken weitergenutzt.
9: Diese Tafel, die zeigt uns, wie viele Gebäude außerhalb noch dieser 208 Bunker auf dem Arsenalsgelände gestanden haben.
7: Die Geschichte des Marineartilleriearsenals wird hier weiter aufbewahrt, auch wenn die Bunker im Wald immer mehr verschwinden.
3: Ganz Deutschland schaut am Sonntag mit Spannung auf die Landtagswahl in Sachsen-Anhalt. Dort greift die AfD nach der absoluten Mehrheit.
2: Ja, und dann heißt es ja gerne, was ist denn los mit den Menschen im Osten? Dabei wächst auch bei uns im Norden die Zustimmung für die AfD.
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11: Egal ob Klimaaktivismus, Corona oder zuletzt der Buckelwahl.
12: Freiheit für Hoch gegen die Regierung!
11: Sorry, ich weiß, sind alles Begriffe, die wir nicht mehr hören können. Aber warum ist das so? Vielleicht, weil wir uns gefühlt dabei einfach nur noch anschreien, als wäre die deutsche Gesellschaft gespalten.
13: In zwei Gruppen, die sich schreiend gegenüberstehen.
11: Uns, die Guten. Und die anderen, die einfach schlechte Menschen sind.
14: Ihr tickt doch alle nicht ganz sauber.
11: Gefühlt geht ein Riss durch die Gesellschaft. Und das hören wir gerade eigentlich überall.
15: Die Flüchtlingsdebatte spaltet Deutschland.
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11: Aber stimmt es eigentlich, dass unsere Gesellschaft wirklich so krass in zwei Lager gespalten ist? Ich kann schon mal sagen, so einfach ist es nicht. Es gibt nämlich zwei Punkte, die ziemlich weit auseinandergehen. Wie gespalten wir uns fühlen? Und wie gespalten wir tatsächlich sind. Ich bin Anna Albrecht. Willkommen zu Studio 16.
16: Ich weiß,

0: Es ist jetzt schon ein paar Monate her, aber erinnert ihr euch noch an diesen Fiebertraum hier?
1: Ich habe immer gesagt, ich komme, ich liebe dich. Hilf ihm mal! Hilf ihm mal!
2: Er hat sich das nicht ausgesucht!
0: Da war einiges los. An der Geschichte von diesem Schicksalswahl lässt sich ziemlich gut beobachten, wie unsere Gesellschaft auf einmal ganz krasse Lager aufbaut. Denn über den Umgang mit dem Buckelwal wurde sich doch in einem absurden Ausmaß gestritten. Und das, obwohl unterschiedliche Gutachten von Forschern davon ausgingen, dass der Wal so oder so sterben würde. Trotzdem wurde immer wieder diskutiert, retten, sterben lassen oder doch direkt sprengen. Schließlich bildet sich eine private Rettungsinitiative, die den Wal zurück in die Nordsee bringt und dort freilässt. Trotz der Gutachten. Kurz nach der Freilassung des Wals kommt dann tatsächlich die Nachricht.
3: Vor der dänischen Insel Anholt ist ein toter Wal gefunden worden.
4: Der tote Wal ist unser Wal.
0: Um sich vom Buckelwal zu verabschieden, hat sich ein Teil des harten Kerns auf einem Parkplatz am Nordostseekanal getroffen.
5: Das ist jetzt der letzte Moment, wo man versucht, ihm durchs Wasser noch mal nahe zu sein. Dass man sagt, okay, hier ist jetzt unser Abschied.
0: Der Wal hat uns gezeigt, die Ränder sind wie so häufig super laut. Dadurch haben wir schnell das Gefühl, als wären das die einzigen Stimmen, die es gibt. Aber auch beim Wal lagen die meisten von uns irgendwo zwischen diesen beiden Rändern.
6: Wie gespalten ist der Norden? 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
7: Den Begriff Sampling, den haben Sie vielleicht auch schon mal gehört, ne? Kennen wir aus der Musik, und dabei greift ein Musiker die Melodie oder den Text eines Songs auf und macht daraus einen neuen Song. Der klingt dann neu, aber irgendwie auch alt. Sowas gibt es offensichtlich auch in der bildenden Kunst, zu sehen in der Kunsthalle Otto Flath in Bad Segeberg.
8: Es ist fast ein Sakrileg. Sie haben einzelne Skulpturen Otto Flaths aus der großen Halle rausgeräumt, um Platz zu machen für moderne Kunst.
9: Der Reiz liegt im Dialog. Und dem Otto Flath, die Werke von Otto Flath, was entgegenzusetzen.
8: Flath arbeitete immer aus einem Stück Holz. Seine Skulpturen stehen für die Einheit des Menschen, für Harmonie und Hoffnung.
10: Heute sind diese Themen möglicherweise nicht mehr so aktuell. Deshalb muss man natürlich als Kunsthalle oder Kulturforum Flath, wie wir uns hier nennen, neue Wege gehen, um auch in gewisser Weise Aufmerksamkeit zu erregen, aber gleichzeitig auch Diskussionen anzustoßen.
8: Klaus Effern steht dem Menschen skeptischer gegenüber als Flath. Seine Werke heißen Verspottung, Geringste oder Übermenschen. Sie zeigen Zerrissenheit.
9: Auf den ersten Blick wirken die monströs und gewalttätig. Aber wenn man die länger auf sich wirken lässt, dann sieht man auch, dass sie leiden und dass sie bemitleidenswert sind und empfindlich sind. So widersprüchlich das sich eigentlich anhört.
8: Übermensch, zu sehen in der Kunsthalle Otto Flath in Bad Segeberg bis Ende Oktober.
7: Wir entlassen Sie jetzt in die zweitwichtigste Sendung des Tages, und das ist die Tagesschau.
6: Vorher zeigen wir Ihnen aber noch ein echtes Sommerbild. Hier sehen wir nämlich den Sonnenuntergang über Dithmarschen, ein Foto von Kerstin Sommer.
7: Das Bild widmet sie ihrer Enkelin, wie sie schreibt. Die Enkelin ist gestern 2 Jahre alt geworden. Wir gratulieren ganz herzlich und übergeben jetzt an Doreen. Die hat für Sie die Wetteraussichten.
6: Morgen ist Marie-Louise hier an meiner Stelle. Wir wünschen Ihnen einen schönen Mittwochabend.
7: Tschüss.
6: Tschüss.

0: Und jetzt Ihr Wetter für Schleswig-Holstein.
1: Die Natur kann ihn gebrauchen. Deshalb wollen wir uns gar nicht so sehr über den Regen beschweren. Einen Spaziergang im Wald würde ich jetzt trotzdem erstmal nicht empfehlen. Vielleicht verschieben Sie den einfach aufs Wochenende. Denn wir gucken mal in den nächsten Stunden und auch morgen ereilt uns das gleiche Schicksal wie heute. Das zieht der Regen zwar einmal kurz ab, aber das nächste Wolkenfeld kommt da von der Nordsee schon wieder auf uns zu. Mit weiterhin feuchter Luft, aber eben auch mit kühleren Luftmassen. Für heute Nacht heißt das, dass es zwar auch kurze Regenpausen gibt, kann, aber später

0: regnet es dann eben wieder überall. Die Luft, die kühlt sich ab auf 16 bis so 13 Grad. Und am frühen Morgen kommen dann auch wieder stürmische Böen auf uns zu. Vor allen Dingen an der Nordsee sind die dann da. Und die pusten da auch immer mal die Regenwolken ein bisschen weg. Sonst im Rest des Landes morgen fast den ganzen Tag nur Regen. Eben die Sonne, die kommt maximal raus. So 2 bis 1 Stunde, eigentlich brauchen wir darüber fast gar nicht reden. UV-Belastung dementsprechend niedrig. So, dann gucken wir aber auf den Wind. Der bleibt weiterhin ein Thema. Aus südwestlicher Richtung kommt er zu uns, zum Teil eben weiterhin in stürmischen Böen. So im Landesinneren ist er dann trotzdem etwas mäßiger. Die Temperaturen schaffen es morgen immerhin noch mal auf 20 bis 21 Grad. Und das Wasser Nord- und Ostsee hat weiterhin bummelig so um die 18 Grad. Zum Wochenwechsel sieht es dann eben tatsächlich mal ein bisschen schöner aus. Da zumindest kündigt sich erstmal noch kein Regen an. Den Rest der Woche bleibt es das gleiche Spiel. Sonne, Regen, viel Regen hauptsächlich. Die Temperaturen so um die 19 bis 20 Grad. In diesem Sinne, machen Sie sich einen schönen Abend und noch eine schöne Restwoche.
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11: Moin und willkommen. Wir bewegen uns heute zwischen Mahlecke und Hochleistungsrechner, zwischen Kita und KI. Folgendes haben wir vorbereitet. Trotz Förderbedarf, Kinder meiden Kita. Zum 60. Haus der Bürgerschaft feiert Geburtstag und gegen den Trend lokale Bierbrauer gut im Geschäft. Der Start des Kita-Jahres hat in Bremen einen gewissen Nervenkitzel. Jedes Mal die gleichen Fragen. Haben alle Kinder einen Platz, auch dort, wo sie wollen? Oder wie viele müssen dafür quer durch die Stadt? Wut und Kritik gehörten früher zu diesem Termin dazu. Tja, früher in diesem Jahr sieht die Kita-Welt in Bremen offenbar anders aus. Schöner, zumindest aus Sicht des Bildungssenators. Maren Schubert zeigt, warum.
12: Ihre Krippenzeit hat gerade begonnen, genauso wie das neue Kita-Jahr. Gut, jedes dritte Kind unter 3 geht wie sie in die Krippe. Das sei noch ausbaufähig. Generell aber sei die Trendwende von der Unterversorgung zum auskömmlichen Angebot geschafft, berichtet der Senator für Kinder und Bildung heute bei der Vorstellung des Kita-Jahres.
13: Dieses Jahr habe ich großes Glück, muss ich gestehen, weil ich aufsetzen kann auf die Vorarbeiten meiner Vorgängerinnen. Und wir haben tatsächlich ausreichend Baukapazitäten. Das heißt, jedem Kind kann ein Platz angeboten werden. Wir erfüllen den Rechtsanspruch zu 100% in den Kita-Bereich. Erneut, seit 2, 3 Jahren machen wir das. Wir haben historisch eine hohe Anzahl an Erzieherinnen, die wir in der Ausbildung haben. Das heißt, wir hatten noch nie so viele, die auch ins System kommen.
12: Das heißt im Überblick, die Zahl der Kinder sinkt. Waren es 2023 noch über 40.000 in der Stadt, sind es im Jahr 2026 knapp 2.000 weniger. Mehr als 25.000 Kita-Plätze können angeboten werden. Davon sind mehr als 23.000 Plätze belegt. Gut 1.700 Plätze also sind noch frei und sollen auch für das laufende Jahr bereitgehalten werden. Die Betreuungsquote bei den 0- bis 3-Jährigen liegt bei 30,4%, bei den 3- bis 6-Jährigen erstmals bei über 90%. 120 Kinder hätten noch keinen passenden Kita-Platz, sagt Rackles. Im vergangenen Jahr waren es noch über 500.
13: Da haben wir noch Sorgenkinder, denen wir aber allen einen Platz anbieten können. Von daher bin ich zuversichtlich, dass

0: dieses Problem für alle Regionen gelöst werden kann.
1: Noch mehr Kinder in die Kitas bekommen, noch mehr Sprachförderung und generell nun die Qualität verbessern, seien die Ziele für dieses Jahr.
2: Also plötzlich schöne neue Kita-Welt in Bremen. Nicht ganz. Ein Problem gibt es nach wie vor. Verhältnismäßig viele Kleinkinder in Bremen gehen gar nicht in eine Kita, bevor sie eingeschult werden. Leider darunter ein hoher Anteil mit schlechten Deutschkenntnissen. Sie bräuchten eine Sprachförderung in der Kita, damit es später in der Schule klappen kann. Die Bildungsbehörde hat das Problem auf dem Zettel, findet aber offenbar keine Lösung, die funktioniert. Leonie Henschel.
3: Kita Dietrich Bonhoeffer in Huchting. Im Stadtteil gibt es einige Kinder mit Sprachförderbedarf, die hier aufgenommen werden müssten. Doch Leiterin Kirsten Vöge sagt, Kontakt zu Eltern aufbauen, nur schwer möglich. Ein Thema, Religion. Und?
4: Dann sind es so Themen wie, ist Eltern eigentlich klar, dass dieses Angebot ab Elementarbereich kostenneutral ist? Und das Sprachproblem.
3: In Bremen gehen 9,2% der Kinder über 3 Jahre nicht in eine Kita, bevor sie in die Schule kommen. Fast doppelt so viele wie im Bundesdurchschnitt. Der liegt bei 5%. Aber warum geben Eltern ihre Kinder nicht gerne in die Kita? Bildungssenator Marc Rackles hat eine Vermutung.
0: Das ist in Bremen etwas höher, etwas niedriger von der Quote her als im Bundesdurchschnitt, weil wir viele Familien haben mit migrantischem Hintergrund, die Hemmung haben, ihre Kinder in Kita-Einrichtungen zu geben. Und da müssen wir werben.
3: Werben durch bessere Vernetzung in den Stadtteilen, zum Beispiel über Sportvereine und mehrsprachige Angebote. Eltern von Kindern, bei denen ein Sprachförderbedarf festgestellt wird, sollen über ein neues Gesetz mehr Druck bekommen.
0: Wenn das Schulgesetz geändert wurde, wird es auch etwas weniger sanft sein. Wenn es eine echte Verweigerung ist, dann entspricht es nicht dem Interesse des Kindes. Und dann würden wir auch sagen, im Zweifelsfall muss dein Kind jetzt in die Kita.
3: Carsten Schlepper von der Evangelischen Tageseinrichtung für Kinder hält nichts von einer Kita-Pflicht. Er setzt auf Freiwilligkeit und wünscht sich mehr Angebote.
5: Weil es tatsächlich auch darum geht, vielleicht nicht so umfänglich immer gleich einen Platz anzubieten, 8 Stunden, 5 Tage die Woche, sondern nachdenken über Platzsharing, Halbtagsgruppen, weil das, glaube ich, diesen Familien auch entgegenkommt.
3: In der Kita Dietrich Bonhoeffer in Huchting ist man bereits mittendrin in der Elternoffensive. Dafür gehe man gezielt in den Stadtteil.
4: Ich muss dahin gehen, wo die Menschen sind. Also ich muss vielleicht auf einen Spielplatz mal gehen oder ich muss zum Sodenmattfest gehen, wo diese Familien sich tummeln und dann eben ins Gespräch kommen. Darüber gibt es Bedarf.
3: Viele Eltern seien davon überrascht, sagt die Kita-Leiterin. Aber
4: oft ist es so, dass die Eltern dann sagen, okay, davon habe ich nichts gewusst, das war mir einfach nicht klar. Ja, helfen Sie mir. Und dann kommt es tatsächlich zu diesem Match.
3: Für die Zukunft hofft sie auf viele weitere Matches und Eltern, die ihre Kinder gerne in die Kita geben.
2: Der kommunale Krankenhausbetreiber Gesundheit Nord hat mal wieder akute Finanzsorgen. Für das laufende Geschäftsjahr droht ein zweistelliges Millionendefizit. Das Gesundheitsressort hat die Regierungsfraktion bereits informiert, offenbar ohne Gründe für das Minus zu nennen. Die Behörde wollte den Sachverhalt auf Nachfrage nicht kommentieren. Und nun weitere Nachrichten in Buten und Binnen kompakt.
6: Die Gewerkschaft Verdi hat die Beschäftigten der Bremer Seehäfen zum Streik aufgerufen. Ab heute 22 Uhr steht die Containerverladung in Bremerhaven still. Betroffen ist auch das Autoterminal sowie der Neustädter Hafen in Bremen. Morgen wollen die Beschäftigten so wie beim letzten Mal aus Protest durch den Hafen ziehen. Die Arbeitgeber haben 5,1% Lohnerhöhung angeboten, Verdi fordert 8,2%. Am Freitag soll es eine zentrale Demonstration in der Bremerhavener Innenstadt geben. Der Warnstreik endet mit Beginn der Nachtschicht am Freitagabend. Die Hafenarbeiter streiken zum zweiten Mal in dieser Tarifrunde. Die BSAG erweitert ab März ihr Straßenbahnnetz. Profitieren soll davon unter anderem die Linie 1 mit neuen Haltestellen.
7: Die Linie 1 wird nach Mittelshuchting verlängert, da dieser gesamte Stadtteil bisher keine direkte Verbindung zum Straßenbahnnetz hat. Man musste immer aus Huchting kommend am Roland Center umsteigen. Und das wollen wir jetzt ändern, dass die Menschen eine direkte Verbindung aus ihren Wohngebieten in Huchting in die Bremer Innenstadt haben und zum Hauptbahnhof.
6: Statt wie bisher nach Mahndorf wird die 1 zukünftig bis zur Uni fahren. Und die neue Linie 9 zum Bahnhof Mahndorf soll dazu beitragen, dass die Verbindungen zuverlässiger werden. Das Beigequartier in der Innenstadt ist offiziell eröffnet worden. Und diese Gemeinschaft aus Immobilienbesitzern und Geschäftsleuten will es voranbringen. Mit 2,6 Millionen Euro in den nächsten 5 Jahren. Das Quartier reicht von der Martini-Straße bis zum Markt. Dazu gehören unter anderem das neue Essighaus, das Stadtmusikantenhaus und die Böttcherstraße.
2: Normalerweise ist das Haus der Bürgerschaft ein Ort, an dem gestritten und diskutiert wird. Ein Parlament eben. Heute Abend wird dort gemeinsam gefeiert. Das Gebäude wird 60 Jahre alt und zu diesem Anlass gibt es auch eine Ausstellung zur Entstehung. Bremerinnen und Bremer gehen täglich an der Bürgerschaft vorbei und wohl die wenigsten wissen, welche architektonischen Ideen in dem denkmalgeschützten Bau stecken. Ich schließe mich da ausdrücklich mit ein, aber nach dem Film von Martina Falkenberg sind wir alle schlauer, garantiert.
8: Die ganze Fassade ist Glas, gestaffelt wie so langgestreckte Fenster. Und das Faltdach versucht auch, die Idee von den historischen Giebeln aufzunehmen. Und eigentlich fasst es sich ein, indem es schon seine eigene Sprache spricht, eine moderne Architektursprache. Aber die Proportionen, also die Gebäudenhöhen und die Fensterrhythmus der umliegenden Gebäude, vor allem des Rathauses und des Schüttings, aufnimmt.
9: So klingt topmodern in Architektensprache. Christian von Wissel findet das 60 Jahre alte Haus der Bürgerschaft zeitgemäß wie eh und je. Und hat zum Geburtstag dort eine Ausstellung mit organisiert. Dem Berliner Architekten Wassili Luckart ging es bei diesem Parlamentsneubau nicht um imposante Kuppeln, sondern die nüchterne Funktion.
8: Das Besondere an dem Gebäude ist eigentlich diese sehr helle, sehr kompakt gehaltene Gebäudeform, wo der Plenarsaal wie so ein Kleinod in der Mitte sitzt.
9: Eine eigene Ebene haben Besucherinnen und Besucher, denen Abgeordneten über die Schulter schauen können. Nahbar hat Architekt Luckart das Parlamentsgebäude geplant. Gläsern, transparent, offen, das schätzt die Bürgerschaftspräsidentin auch heute.
10: Also es soll durchscheinend sein. Wir wollen transparent sein, im wahrsten Sinne des Wortes. Ja, und wir haben diese Treppe, die sich teilt. Weil Luckart der Meinung war, in einer Demokratie muss es immer mindestens 2 Möglichkeiten geben.
9: Und der Weg dahin war mühsam. Es gab Beteiligungsverfahren, kontroverse Debatten und diverse Planänderungen, bis 1966 Bürgerschaftspräsident August Hagedorn das Haus in einer Festsetzung einweihen konnte.
11: Als Präsident dieses Hauses stelle ich mit Freude und Genugtuung fest, dass die Bürgerschaft während meiner Amtszeit allen Widerständen und Trotz den Mut zu diesem Hause gefunden hat. Es soll in erster Linie der nüchternen parlamentarischen Arbeit dienen.
10: Das war garantiert ganz besonders. Die Demokratie hat sich ihr eigenes Haus geschaffen. Ja? Keine Tagungen mehr im Rathaus, sondern in unseren eigenen Räumlichkeiten, als eigene Gewalt. Natürlich ist es ein Ausdruck des eigenen Selbstbewusstseins, aber auch der eigenen Notwendigkeit. Wir sind eine eigene Gewalt. Wir haben eine Aufgabe, nämlich die Kontrolle der Regierung. Und dafür brauchen wir die eigenen Räumlichkeiten.
9: An diesem zentralen Ort. Das hat auch für Christian von Wissel Aussagekraft.
8: Das wirklich Bremische ist eigentlich, dass das Parlament mitten auf der zentralsten Fläche der Stadt steht, also hier am Markt. Rathaus, Exekutive, Legislative, Parlament, mittendrin. Das ist das Bremische im Sinne von einer sich selbst verwaltenden freien Hansestadt.
9: Das 60 Jahre alte Gebäude hat sogar spätere Parlamentsneubauten anderer Bundesländer geprägt. Diesen Bremer Weg zeigt die Ausstellung im Haus der Bürgerschaft bis Ende Oktober.
2: Wer von Ihnen in einem Büro arbeitet, kennt sicher diesen Moment, wenn der Betrieb mitteilt, es gibt eine neue Firmensoftware. Da hält sich die spontane Begeisterung meistens in Grenzen. Alles neu, da muss man sich erstmal reinfuchsen. Tja, Bremens Finanzbehörde soll jetzt ein neues Programm für den Haushalt bekommen. Dafür greift das Land tief in die Tasche. 7 Millionen Euro kostet die Software pro Jahr. Ganz schön viel. Die Koalitionspartner kritisieren die Umstellung. Hauke Hirsinger.
12: Welchen aktuellen Wert hat eigentlich die neue Schule am alten Postweg? Oder die Bürgermeistersmitbrücke? Oder wie viel ist der alte Laptop des Staatsrats noch wert? Fragen wie diese spielen aktuell beim Haushalt höchstens eine untergeordnete Rolle. Doch zukünftig soll alles, was Bremen besitzt, in die Rechnung einfließen. Die Einführung der Doppik.
13: Wir brauchen einen realistischen Blick auf unser gesamtes Vermögen. Das besteht ja selten nur aus Geld, sondern eben halt auch aus Sachwerten. Und Das wollen wir gemeinsam darstellen und können das auch gemeinsam darstellen in der Doppel.
12: Die Software für das herkömmliche System, hier zu sehen, ist alt. Bremen muss etwas Neues kaufen, etwas mit Doppik, wie hier. Und zwar zusammen mit Hamburg. Die haben das System bereits.

0: Als Bremen wird das anteilig mehr als 7 Millionen Euro pro Jahr kosten, deutlich mehr als bislang.
1: Kann man sich das überhaupt leisten als Land?
2: Es gibt überhaupt gar keine Alternative dazu. Wir müssen uns immer damit auseinandersetzen, dass die Softwarehersteller die Preise erhöhen.
0: Die Senatsvorlage für die geplante Softwareumstellung sorgte im Vorfeld für große Verärgerung bei Linken und SPD. Zu viel sei noch unklar, zu hoch die Kosten. Jetzt stimmen sie doch zu, mit Bedingungen.
3: Dass durch die neue Verfahrensweise keine zusätzlichen Spielräume eingeschränkt werden im Haushalt und dass die Fraktionen weiterhin das bei der Haushaltsberatung entscheiden und mitentscheiden können, was bisher der Fall war.
4: Den künftigen Weg wollen wir anders gestalten. Und zwar ist unser Vorschlag, dass der Haushalts- und Finanzausschuss sich nicht nur einmalig oder so damit beschäftigt, sondern dass wir einen Unterausschuss einsetzen.
0: Aha, alle Ressorts, beispielsweise Bildung, Soziales, Bau, alle müssen jetzt ihre Haushaltsführung umstellen. Und damit das nicht schief geht, wird das zuständige Finanzressort jetzt also stärker vom Haushalts- und Finanzausschuss kontrolliert.
1: Fühlen Sie sich da in Ihrer Kompetenz eingeschränkt?
2: Nein, überhaupt nicht. Aber auch der Sachverhalt ist eigentlich ein anderer. Wichtig ist erstmal festzuhalten, dass die gesamte Koalition, also SPD, Linke und Grüne, von Beginn an wollte, die Doppik einzuführen und auch das Hamburger System einzuführen. Das haben wir im Koalitionsvertrag vereinbart. Ich will auch nicht verhehlen, dass wir hinter unserem eigentlichen Zeitplan sind. Und das erklärt auch ein bisschen, glaube ich, warum es da jetzt an der einen oder anderen Stelle zu Irritationen gekommen ist.
0: Wenn alles klappt, geht's mit dem neuen doppischen Haushalt 2028 los.
5: Ja, das bisschen Haushalt. Kann das nicht auch eine KI machen? Dauert bestimmt nicht mehr lange. Die Technik erreicht fast alle Lebensbereiche. Mit der Technik wächst aber auch der Energiebedarf, womit wir bei unserer Wochenserie sind, die Energie der Zukunft. Wie wir gestern gezeigt haben, soll sie nicht nur grüner werden, sondern auch mehr. Das liegt auch an KI. Der Energiebedarf durch Rechenzentren soll sich bis 2030 weltweit verdoppeln, laut eines UN-Berichts. Auch weil wir als Verbraucher immer öfter die KI bemühen.
6: Banale Frage zum Zeitvertreib: Lohnt es sich als Bremer oder Bremerin täglich Buten und Binnen zu schauen? Mal gucken, was ChatGPT antwortet. Die KI muss jetzt nachdenken. Meine Frage wandert durch das Elektronikhirn und kostet Strom. Etwa so viel, wie eine Glühbirne verbraucht, wenn sie 3 Minuten leuchtet. Oder so lange, wie dieser Film noch dauert.
7: Also ChatGPT ist sehr ineffektiv. Ja, das ist halt so ein Modell, hat man gebaut, hat man das ganze Internet quasi rein abgesaugt, ja, alles gelernt aus dem Internet. Ja, das ist jetzt alles da drin und dann kann man halt Fragen beantworten. Das ist natürlich für ganz spezielle kleine Fragen eine enorme Ressourcenverschwendung.
6: Christoph Lüth arbeitet seit 20 Jahren am Deutschen Forschungszentrum für Künstliche Intelligenz in Bremen. Er hat auch KI entwickelt für eine Wohnung, die mitdenkt.
8: Wo sind die schwarzen Socken?
9: Die schwarzen Socken befinden sich in der oberen Schublade.
6: Diese KI ist klein, Spezialistin für die Wohnung, ChatGPT und Co. dagegen riesig.
7: In der KI ist momentan so ein Skalierungswettbewerb, dass man sagt, okay, jetzt funktioniert das alles gut. Wenn wir alles 10-mal so groß bauen, ist es 10-mal so gut.
6: Weltweit entstehen neue Rechenzentren, Gehirnzellen für KI. Auch in Deutschland. In München ging gerade die Industrial Cloud der Telekom ans Netz mit mehr als 10.000 Prozessoren. Aktuell gibt es bundesweit 2.000 Rechenzentren. 99 sollen hinzukommen. Sie sind 10, 20 mal größer als die bisherigen. Der KI-Forscher Andreas Birk von der Constructor University entwickelt seit 25 Jahren KI für Forschungsroboter. Er teilt die Kritik am KI-Boom, sieht aber auch Gründe für Optimismus.
10: Es gibt auch durchaus seriöse Arbeiten und Studien, die zeigen, dass durch KI Prozesse effizienter werden, energieeffizienter werden, dass Geräte effizienter designt werden. Das heißt, KI kann durchaus auch zu Energiesparen oder der Energiewende beitragen.
6: Effizienz wird immer wichtiger, denn der Stromhunger wächst allgemein. Wesernetz verlegt neue, leistungsstärkere Kabel wie hier an der Kurt-Schumacher-Allee. Mehr Wärmepumpen, mehr E-Autos und dazu noch KI obendrauf. Klaus Prietzel vom BUND sieht das mit Sorge, besonders den Bau riesiger Rechenzentren. Die Politik sei hier gefordert.
11: Da wäre zum Beispiel eine ganz wichtige Vorgabe, dass wir sagen, wenn neue

0: Rechenzentren dann nur mit erneuerbarem Strom betrieben. Und dieser erneuerbare Strom muss auch zusätzlich erzeugt werden.
1: Standards, die im Ausland für Microsoft und Co. nicht gelten. Die internationalen Tech-Riesen wachsen mit wenig Rücksicht auf die Umwelt und sogar die eigene Wirtschaftlichkeit, wie Experten kritisieren.
2: Es ist unklar, wie sie das enorme Geld, was jetzt investiert wird in ihre ganzen Datenzentren, wie sie das wieder reinholen wollen. Ja. Die machen zurzeit keinen Gewinn und es ist unklar, ob sie in Zukunft sozusagen entsprechend viel einnehmen können.
1: Eine mögliche Konsequenz für KI-Unternehmen, sie werden sich dem Markt anpassen.
3: Allein dieser Faktor, dass Energie so teuer ist, wird es dazu führen, dass die Nutzung von energieintensiver KI abnimmt oder nur dort wirklich geschieht, wo es auch sinnvoll ist.
1: Stichwort sinnvoll. Was hat ChatGPT eigentlich geantwortet? Ah, täglich Booten und Binnen gucken lohnt sich. Was könnte ich noch so fragen? Lieber nicht. Genug Strom verplempert.
4: Bei Werder Bremen gab es gestern ein Kommen und Gehen bei Frauen und Männern. Die Überraschung des Tages sicher beim Frauenteam. Lina Hausicke, langjährige Kapitänin, wechselt zu Union Berlin. Plötzlich Rot-Weiß statt Grün-Weiß und Alte Försterei statt Platz 11 oder Weserstadion. Ein emotionaler Abschied. Pascal Ziesler.
5: Ja, danke auf jeden Fall. Danke für neun ganz schöne Jahre.
6: Emotionen pur beim Werder-Abschiedsinterview. Lina Hausicke ist am Weserstadion immer noch präsent. Die 28-Jährige, die Identifikationsfigur, die Kapitänin, das Aushängeschild der Werder-Frauen. Ihr plötzlicher Abgang von außen schwer nachvollziehbar.
7: Ich glaube, dass die Mannschaft schon überrascht war, weil sie es vielleicht auch nicht haben kommen sehen. Grundsätzlich merken wir es jetzt ja gerade auch, die Stimmung ist im Team gut. Das war für einige, wie gesagt, ein bisschen überraschend, aber ich glaube nicht, dass das nachwirken wird.
6: Heute Nachmittag das erste Mannschaftstraining ohne Lina Hausicke. Mit 18 Jahren kommt sie aus Jena nach Bremen, ist zuletzt 6 Jahre die Kapitänin, Anführerin der Werder-Frauen. Torschützin im Weserstadion. Vorgestern Abend macht sie gegen Leipzig ihr 172. Werder-Spiel. Nur wenige Stunden später ist sie weg. Aber warum?
7: Wir waren auch darauf vorbereitet, dass so ein Szenario eintreffen könnte. Lina ist im Laufe der Vorbereitung 1, 2, 3 Mal auf uns zugekommen und hat das Gespräch dahingehend gesucht. Und am Ende war einfach klar, dass der Wunsch bei ihr so fest sitzt, so tief sitzt, dass sie sich gerne verändern möchte, um da den nächsten Schritt für sich zu gehen. Und dem haben wir dann am Ende jetzt entsprochen.
6: Trainerin Fritzi Kromp hat sich bisher nicht zum Abgang ihrer wichtigsten Spielerin geäußert. Das ist schon merkwürdig. Generelle Absage für ein Interview heute. Auch in der Vereinsmitteilung und in den sozialen Netzwerken verliert Fritzi Kromp kein Wort zum Hausicke-Abgang.
7: Sie steht hier gerade auf dem Trainingsplatz. Das ist schwierig, beides zu machen. Und am Ende des Tages haben wir uns in der Führungsstruktur auch weiterentwickelt. Und da werden auch Aufgaben, mediale Aufgaben, vielleicht ein Stück weit anders verteilt.
6: Fakt ist, Lina Hausicke hinterlässt eine große Lücke durch ihren plötzlichen Abschied und hat eine letzte Botschaft Richtung Werder-Fans.
5: Ihr habt einen ganz besonderen Platz in meinem Herzen. Danke.
4: Bei Werders Herrenteam gab es dagegen kurz vor Ladenschluss noch 3 neue. Das war ein echter Krimi, wie wir gestern gezeigt haben. Einer der Neuzugänge ist Juri Recher von Ajax Amsterdam. Er soll helfen, den verletzten Jens Day zu ersetzen. Moritz Kasserlet über den Niederländer, der heute vorgestellt wurde.
8: Da kommt er um die Ecke. 23 Jahre jung, 1,77 Meter groß. Geboren in Haarlem bei Amsterdam. Als, ja, das mit dem Namen ist gar nicht so leicht.
9: Juri Recher. Yeah, it's difficult for you, I think.
8: Auch für die Werder-Fans am Samstag. Recher nähert sich seinem Bundesliga-Debüt im Weserstadion, ist entgegen anderslautender Meldungen fit für das erste Heimspiel gegen Leipzig.
9: For me, yeah, I know.
10: Die Bundesliga ist für mich eine der besten Ligen der Welt. Und wenn du auf Werder guckst, die Geschichte, die Zukunft, es war für mich keine schwere Entscheidung, nach Bremen zu kommen.
8: Seit ein paar Wochen schon hat Recher Kontakt zu Werder. Ernst gemacht haben die Bremer aber erst am Wochenende nach der schweren Verletzung von Jens Day. Eine 44 für die Sechserposition im defensiven Mittelfeld.
11: Juri ist sicherlich ein sehr, ja, auch junger Spieler. Trotz alledem hat er schon viel Erfahrung gesammelt, hat auch international gespielt. Er ist jemand, der sehr umsichtig ist, eine gute Handlungsschnelligkeit hat, eine gute Grundtechnik hat, aber auch für

0: Für ihn ist es wichtig, jetzt hier in Bremen anzukommen.
1: Angekommen ist der neue Mittelfeldspieler am Sonntagabend. Montag Medizincheck und Vertragsunterschrift, gestern Einzeltraining und dann...
2: Ich bin ein bisschen durch die Straßen gelaufen. Die Sonne hat geschienen, vorgestern hat es geregnet. Es ist also wie in Holland.
1: In Holland hat Yuri Recher die berühmte Jugendakademie von Ajax Amsterdam durchlaufen. War Juniorennationalspieler der Niederlande. 2022 ist er Meister mit Ajax geworden, hat in der Champions League gespielt. Nach einem Wechsel nach Enschede ist er vor einem Jahr zurückgekehrt zu Ajax, als Mitspieler des ehemaligen Bremers Davy Klaassen, hier rechts.
2: Nach der Unterschrift hat Davy mir geschrieben, was Werder für ein wundervoller, großartiger Verein ist. Und er sagte, wenn du irgendwas brauchst, melde dich.
1: Volles Haus am Samstag gegen Leipzig, vielleicht mit Recher in der Startelf. Er will bei Werder glänzen, wie früher Davy Klaassen oder wie Jens Day.
2: Ich bin ein Spieler für zwischen den Strafräumen. Ich kann auch selbstgefährlich sein, im 16er Tore schießen, Chancen für die Mannschaft kreieren. Ich muss meinen eigenen Weg gehen und nicht den von Jens Day. Jens ist Jens und Juri ist Juri.
0: Er ist Juri und er soll auch seinen Weg gehen und seine Elemente auch mit in unser Spiel und in unsere Mannschaft eben auch einbringen.
1: Dann ging der Weg für Recher in die Kabine. Erstes Mannschaftstraining im Stadion. Geheim, hinter verschlossenen Türen arbeitet Werder weiter an besserem Fußball. Mit Recher.
3: Pilz, Helles, Lager, Export, Pale Ale, Kristall, Altkölsch. Es gibt noch viel mehr Biersorten und es werden gefühlt immer mehr. Dabei nimmt der Bierdurst in Deutschland kontinuierlich ab. Das passt irgendwie nicht zusammen. Oder gerade doch. Fest steht, der Bierkonsum hat sich verändert. Wie lokale Brauereien in Bremen die Situation beurteilen, das zeigt Lena Lackmann.
4: Steffen Helms bereitet gerade die Maische für ein helles Bier vor. Dabei vermischt die Maschine geschrotetes Malz mit warmem Wasser. Der erste Schritt beim Brauen. Seit 8 Jahren braut Steffen Helms Bier bei der Union Brauerei. Die Deutschen trinken immer weniger Bier. Das beschäftigt auch ihn.
5: Ich kenne noch die Kneipe von meinem Opa, wie sie sonntags bis zum Brechen voll war. Und ich habe da sehr, sehr romantische Vorstellungen mit. Und dann ist da schon eine gewisse Traurigkeit, dass es das so nicht mehr gibt. Ich habe auch eine Zeit lang in Irland verbracht, wo es auch noch dieses, vielleicht noch mehr als hier, dieses Feierabendbier gibt. Und ist natürlich etwas, was ich mir sehr, sehr zurückwünschen würde.
4: Der Bierabsatz sei in der Union Brauerei im ersten Halbjahr nur um etwa 1% gesunken, erzählt Mitgründer Markus Zeller. Dafür gibt es gute Gründe.
6: Von Anfang an war so die Frage, was unterscheidet uns eigentlich von anderen Brauereien? Und da war ein Stichwort Vielfalt. Ein anderes Stichwort war, dass man uns komplett hier erleben kann. Also wir haben hier mehrere Geschäftsfelder, wir haben hier die Brauerei, wir haben hier die Gastronomie. Das heißt, allein wenn man mehrere Pfeiler hat, finde ich, ist man gut aufgestellt, um da sind die Risiken ein bisschen zu verteilen.
4: Auch in der Schüttinger Gasthausbrauerei in der Innenstadt läuft es gut. Das Team konnte den Bierabsatz im ersten Halbjahr um 6% steigern.
7: Die Gasthausbrauerei ist vielleicht für den Konsumenten auch ein Zufluchtsort. Eine heimische Sache, eine authentische Sache. Die Leute hier leben das Produkt, lieben das Produkt und verkaufen es wirklich mit Leib und Seele.
4: Und doch trinken die Deutschen seit Jahren immer weniger Bier. In den 80ern waren es noch 146 Liter Bier pro Kopf im Jahr. 2025 nur etwa 84 Liter. Der niedrigste Wert seit den 50ern. Alkoholfreies Bier trinken die Deutschen immer mehr. 2025 waren es etwa 5 Liter pro Kopf, laut einer Prognose. Aber das ist immer noch deutlich weniger als Bier. Dass sich der Markt verändert, merkt auch Silke Rösler von Team Beverage. Sie hilft unter anderem Brauereien beim Vermarkten.
8: Wir sehen natürlich, dass mehr alkoholfreies Bier getrunken wird. Das sehen wir auch. Das ist ein ganz klarer Trend. Das fängt natürlich nicht die Verluste im Bier mit Alkohol auf. Aber Bier ist nicht tot. Und Bier wird auch weiterhin in der deutschen Kultur verankert bleiben. Das ist wir sind ein Biertrinkerland und das werden wir, glaube ich, auch bleiben.
4: In der Union Brauerei experimentiert Brauer Steffen Helms mit Geschmackssorten. Eine Kreation? Das mexikanische Lager. Er wünscht sich für die Zukunft,
5: dass man halt eben da den regionalen und den Genussaspekt einfach mal wieder in den Vordergrund stellt und sagt, ey, ich trinke Bier, weil mir die Sorte schmeckt, weil mir die Marke schmeckt und nicht, weil es

0: im Angebot für 10 Euro zu haben ist.
1: Erlebnis, Geschmack und Authentizität. Darauf setzen die regionalen Brauereien.
2: Ja, in dem Sinne sag ich mal Prost, zu welchem Getränk Sie auch immer vielleicht heute Abend noch greifen. Im Anschluss hat jetzt Anastasia Hill die Wetteraussichten oder verrät sie, ob morgen Biergartenwetter wird oder nicht. Tschüss und schönen Abend.
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12: Einen richtig guten Abend Ihnen allen. Wir haben genau das passende Programm dafür. Das wird eine packende Sendung heute. Und wir fangen in Wolfsburg an, aus sehr gutem Anlass. Denn das hat Volkswagen jetzt wohl davon, dass der Konzern selbst so wenig Preis gibt über den geplanten Sanierungskurs. Es wird umso mehr spekuliert, wie genau die Konzernspitze plant, das Ruder rumzureißen. Das Magazin Wirtschaftswoche will erfahren haben, dass 4 deutsche Werke aus- bzw. leer laufen sollen. Darunter Emden bis 2031 und Hannover-Stöcken bis 2032. Im Gegenzug könnten neue Standorte entstehen, aber definitiv nicht in Deutschland. Das wäre der Abschied von Volkswagen, so wie man es kennt. Aber auch nicht das erste Mal, dass die Wirtschaftswoche mit steilen Schlagzeilen für Aufsehen und damit ja auch höhere Verkaufszahlen sorgt. Und darum wollen wir noch bei unserer Expertin nachfragen, Annette Deutzkens. Was ist dran an diesem Szenario?
13: Na, dass sich bei Volkswagen mögliche Werksschließungen abzeichnen in Emden, in Hannover, in Zwickau, im Audi-Werk Neckarsulm. Das stimmt und das ist auch seit längerem bekannt. Aber dass das alles eben schon endgültig beschlossen ist, das ist nicht so. Da dauert es auf jeden Fall noch ein bisschen und da sind noch verschiedene Zwischenschritte nötig. Und einer dieser Zwischenschritte, der entscheidende würde ich sagen, der führt über das Kontrollgremium bei Volkswagen, den Aufsichtsrat.
12: Und genau der ist ja der Knackpunkt. Könnten Konzernspitze und Eigentümerfamilien, die, ich sag mal, Gegenseite, also Land- und Arbeitnehmerseite, tatsächlich ausmanövrieren, tatsächlich umgehen, wie man immer häufiger hört?
13: Also so einfach ist das auf keinen Fall, wie man jetzt immer mal wieder hört. Denn wenn es so wäre, dann könnte der Vorstand seine Pläne ja einfach so, wie sie sind, umsetzen. Dann müsste man ja nicht immer wieder mühsam im Aufsichtsrat über das Thema Werksschließungen sprechen. Aber genau das ist ja der Fall. Übermorgen steht das Thema schon wieder auf der Agenda des Aufsichtsrates. Ja, ich bin mir sicher, es gibt viele Juristinnen und Juristen, die gerade prüfen, wie kann man den Einfluss des Landes, wie kann man den Einfluss der Arbeitnehmerseite bei Volkswagen schmälern. Das kann man gut finden. Das kann man schlecht finden, dass es solche Pläne gibt. Möglicherweise wird es eine außerordentliche Hauptversammlung dazu sogar noch geben. Aber klar ist, den wenigsten Schaden nimmt das Unternehmen, wenn sich alle Seiten, also die Anteilseigner, das Land, das ja auch dazu gehört, und eben auch die Arbeitnehmer auf Kompromisse einigen und die dann auch schnell umsetzen.
12: Dankeschön an Annette Deutzkens. Und übermorgen wissen wir dann ganz bestimmt schon etwas mehr. Und jetzt König Fußball. Wer den Fußball liebt und nicht das dicke Business drumherum. Der muss ja gerade viel einstecken. FIFA, Infantino, Investorenpläne. Aber heute Abend gibt es wieder echten Fußball. Flutlicht, Pokal, Kracher in einem altehrwürdigen Stadion. Dazu David gegen Goliath. Der VfL Osnabrück empfängt die Bayern an der Bremer Brücke in der ersten Runde des DFB-Pokals. Und die Vorfreude ist riesig bei den Fans, die im Laufe des Abends in Richtung Stadion strömten. Rund 16.000 sind heute dabei. Die Tickets waren natürlich rucki-zucki weg. Die Mannschaft hat gesagt, sie will all in gehen, also alles geben. Und die Fans glauben dran.
14: Also das Spiel wird ja sehr kampfbetont sein. Ja, und am Ende gewinnt der VfL mit 2:1.
15: Ich glaube, dass der VfL, glaube ich, bis in die Verlängerung kommt. Und dann sollen erstmal ihr Herz auf den Platz lassen und dann mal gucken, was passiert.
16: Ich war jetzt schon so oft hier Pokalspiel und ich glaube, das geht. Auch gegen die Bayern.
12: Auch gegen die Bayern. Anpfiff. 8:45. Wir schalten live rüber. Für die Wettanbieter ist die Sache übrigens glasklar. Also wir schalten gleich live rüber. 27:1, dass die Bayern gewinnen. Aber die Osnabrücker Fans, die sagen sich, Moment mal, das haben wir doch schon mal geschafft gegen die Bayern. Vor 48 Jahren.
17: Zurück in die Vergangenheit. Rolf Meier. 1978 war er Torwart des VfL Osnabrück. Eine Mannschaft, die Geschichte geschrieben hat.
18: Wir waren Halbprofis. Also wir haben einen halben Tag gearbeitet und nachmittags trainiert. Also ich war zum Beispiel in der Finanzbuchhaltung in einer großen Firma. Ich musste um 7:30 anfangen bis um 13 Uhr und anschließend ging zum Training.
17: Sommer 78, zweite Pokalrunde. Der FC Bayern mit allen Stars ist Gegner. Vollprofis gegen Feierabendfußballer.
18: Das war natürlich für uns dann ein Riesen-Highlight, nach München zu fahren und das erste Mal sich so wirklich als Profi zu fühlen. Dann kamen wir in eine Kabine, da haben wir gedacht, das ist so groß wie das Stadion, die Kabine. Ja. Da hast du links gesessen und hast den hinten rechts hast gar nicht mehr erkannt. Aber, und dann bist du einen Raum weitergegangen, da war ein Riesen-Entmüdungsbecken, war so groß wie ein Schwimmbad.
17: Ins Schwimmen geriet die Hintermannschaft des damals hauptberuflichen Buchhalters Meier schnell auch ins Spiel. Schon nach 14 Minuten scheint alles den erwarteten Gang zu gehen. Sepp Meier und Co. richten sich auf einen entspannten Nachmittag ein.
18: Doch, natürlich warst du anfangs klein und nach dem 0:1 wurdest du ja noch kleiner. Aber als du das 1:1 gemacht hast und das 2:1, dann wurdest du natürlich wieder größer. Ja?
17: VfL-Stürmer Andreas Wagner schenkt dem Meier Sepp zum Oktoberfest gleich zweimal ein. Das 1:1. Und kurz danach nehmen die Wagner Festspiele ihren Lauf. Sein zweiter Treffer, die Führung. Und so geht es munter weiter. Die Halbprofis können den Halbzeitstand selbst kaum glauben.
18: Da sind wir in die Kabine gegangen und haben schon gejubelt. Haben gesagt, das ist sensationell. Wir haben 3 Tore geschossen. Hier in München. Unfassbar.
17: Die Bayern führen 4:3, aber an diesem Tag reicht auch das nicht. Nach dem Osnabrücker Ausgleich lässt Andreas Wagner Katsche Schwarzenbeck ins Leere laufen und trifft sein drittes Tor. Ein Fußballwunder für die Vereinsgeschichte. Osnabrück gewinnt 5:4 in München. Die Weltstars stinksauer. Für die Halbprofis aus Osnabrück ist es der größte Tag in ihrem Fußballerleben. Aber so richtig bewusst wird ihnen das erst später.
18: Das hast du damals so nicht wahrgenommen, sondern du hast gedacht, ja okay, jetzt haben wir in München gewonnen, geil.
17: Den großen FC Bayern ärgern, so eine Schlagzeile würde Rolf Meier gern mal wieder lesen.
12: Tja, nicht nur der, Sie haben es gesehen, damals kaum Zuschauer, heute volle Hütte. Wir schalten live rüber, denn natürlich ist der Pokalheld heute Abend auch im Stadion, genau wie unser Sportreporter Ben Wozny. Ich frage jetzt mal euch beide, beziehungsweise Sie beide, könnte das wieder was werden, Ben?
19: Ja, das ist eine gute Frage. Also so eine Schlagzeile haben wir ja gerade im Film gelernt, die würde Rolf Meier gerne wiederlesen, nämlich dass der VfL Osnabrück den FC Bayern besiegt im Pokal. Ich frage ihn einfach selber, diese Schlagzeile, Herr Meier, wir haben ja gerade schon viel in der Vergangenheit geschwelgt in diesem Film, was glauben Sie oder warum glauben Sie dran, dass die vielleicht morgen in der Zeitung stehen könnte?
18: Also ich hoffe das und ich glaube auch dran, dass dieses möglich ist, das Wetter passt, es ist typisches Osnabrücker Wetter und ich hoffe, dass die Jungs mal ein neues Kapitel aufschreiben, dass das, was wir damals erreicht haben, heute mal neu geschrieben wird. Und man muss ja auch bedenken, es ist 48 Jahre her. Wir werden nicht jünger und irgendwann können wir davon nicht mehr erzählen.
19: Es ist 48 Jahre her und nichtsdestotrotz

0: HSV, auch hier ist eine Weile her, aber es ist nicht der einzige. Was macht denn dieses Stadion, was wir auch schon so oft besungen haben, was macht das so besonders?
1: Ja, das Stadion macht, das ist die Enge in diesem Stadion. Mit diesen fantastischen Fans im Rücken kann das schon einiges freisetzen. Und wir haben es 2010, war es glaube ich, schon mal bewiesen, als wir erst den HSV aus dem Pokal geschmissen haben und dann Borussia Dortmund aus dem Pokal geschmissen haben. Damals war es die erste Saison von Kloppo und ich glaube, die Dortmunder sind dann auch deutscher Meister geworden. Sind dann aber im Viertelfinale knapp gescheitert an Schalke 04 mit 1:0 im Februar. Schlechtes Wetter, war nicht so unser Spiel. Nun ja, aber wir haben schon mal bewiesen, oder hier die Osnabrücker haben schon mal bewiesen, dass sie es können.
0: Die Osnabrücker haben bewiesen, dass sie es können. Rolf Meier glaubt, das habe ich zumindest rausgehört, auch heute dran. Also, schauen wir, wie es ausgeht. DFB-Pokal, erste Runde Osnabrück gegen Bayern.
2: Ja, ich halte mal fest, irgendwie einen reinmachen bei Fritz-Walter-Wetter. Dankeschön nach Osnabrück und allen Beteiligten da. Ein wahres Fußballfest an der Bremer Brücke. Und in den Kurznachrichten, da haben wir nochmal VW. Der Konzern spielt nämlich auch im Kommunalwahlkampf eine Rolle beim Besuch von SPD-Chefin Bärbel Baas in Wolfsburg. Mehr dazu in den Kurznachrichten.
3: Mal eine andere Rolle für die SPD-Bundesvorsitzende Bärbel Baas. Bierzapfen in einer Wolfsburger Bar. Kommunalwahlkampf an der Basis mit vielen Fragen aus den Bereichen Rente und Bildung. Aber es ging auch um die Zukunft von Volkswagen.
4: Wir haben heute Abend ganz lange darüber diskutiert, was ist eigentlich notwendig, um auch die Standorte für VW zu stabilisieren. Gibt es neue Perspektiven für die Zukunft, für die junge Generation? Und das will natürlich hier die SPD jetzt stark machen und das kann sie natürlich hier auf der kommunalen Ebene.
3: Für die SPD-Politikerin gehe es auch darum, Strategien zu entwickeln, was in Zukunft an welchen VW-Standorten produziert werden könnte. Am Wochenende war Bärbel Baas bereits in Hannover, Vechta und Buxtehude.
5: Guten Job. Platt ist cool. Moin. Platt ist cool.
3: In diesem Monat sollen die Schulen in Niedersachsen stärker für die plattdeutschen Sprachen Niederdeutsch und Saterfriesisch sensibilisiert werden. Dazu wurde heute die Aktion Freitag ist Platttag gestartet. Schirmherr ist der Ministerpräsident.
6: Ja, wir haben, glaube ich, echte Fortschritte gemacht. Ich finde, die Lehrmaterialien sind großartig. Das macht richtig Spaß. Wir haben inzwischen Unterrichtsfächer, die als verpflichtende Fächer da sind, also nicht mehr freiwillig und damit auch anerkannt werden. Und wir haben in Kürze die ersten Abschlüsse, die ersten Absolventen der Universität, die dann auch ausgebildet sind, um Niederdeutsch zu unterrichten.
3: Zum ersten Mal wird jetzt Niederdeutsch an einer Oberschule in Upplengen im Landkreis Leer als zweite Fremdsprache unterrichtet. Der korrupte Staatsanwalt aus Hannover, Jascha G., akzeptiert seine Haftstrafe von 8,5 Jahren. Seine Anwälte haben die Revision gegen das Urteil zurückgezogen. Offen ist noch, ob der Staat 45.000 Euro bei dem Verurteilten einziehen darf. In diesem Punkt bleibe die Revision der Anwälte bestehen, so das Landgericht Hannover. Laut Urteil habe der 41-Jährige diese Summe für seinen Geheimnisverrat von einer Drogenbande erhalten, die er mehrfach vor Razzien gewarnt hatte. Der Fall gilt als einer der größten Justizskandale des Landes.
2: Es ist doch irgendwie auch kurios, wie gebannt 83 Millionen Deutsche auf 1,8 Millionen Wahlberechtigte in Sachsen-Anhalt blicken. Andererseits stimmt am Ende rund die Hälfte von ihnen für die AfD. Dann könnte zum ersten Mal seit Nazi-Deutschland eine Landespartei an die Regierung kommen, deren Programm nicht mit dem Grundgesetz im Einklang steht. Könnte das auch Folgen für Niedersachsen haben? Wir liegen schließlich sehr nah dran.
7: 342 Kilometer gemeinsame Landesgrenze verbinden Niedersachsen und Sachsen-Anhalt. 6 niedersächsische Landkreise grenzen direkt an Sachsen-Anhalt. Lüchow-Dannenberg, Uelzen, Gifhorn, Helmstedt, Wolfenbüttel und Goslar. Nach Angaben der Bundesagentur für Arbeit gibt es 47.000 Berufspendler, die in das jeweils andere Land zum Arbeiten kommen. Der Großteil, nämlich 37.400 Menschen, pendeln nach Niedersachsen. 9.600 Menschen nach Sachsen-Anhalt. Offiziell verbunden sind die Bundesländer durch den Nationalpark Harz. Seit 2006 verwaltet eine gemeinsame Behörde den hier länderübergreifenden Park. Berührungspunkte gibt es außerdem auf der Straße. Polizisten aus Braunschweig und Magdeburg fahren gemeinsam auf der A2 Streife.
2: Aber vor allem die wirtschaftlichen Folgen einer möglichen AfD-Regierung in Sachsen-Anhalt machen Sorgen. Der Präsident des Deutschen Instituts für Wirtschaftsforschung warnt ganz konkret, die von der AfD geforderte Abschottung würde das Land so schwächen,

0: dass sich, Zitat, viele Sachsen-Anhalter keinen Urlaub mehr werden leisten können. Wir wollten das genauer verstehen bei einem mittelständischen Pflanzenzüchter in Niedersachsen, der Strube D&S GmbH mit Hauptsitz in Söllingen. Der Stammsitz befindet sich allerdings 20 Kilometer weiter südlich in Sachsen-Anhalt in Schlanstedt. Und darum schaut man dort noch mal mehr genau auf die Wahl in 4 Tagen.
1: Hier in Schlanstedt in Sachsen-Anhalt ist reges Treiben. Es ist gerade Erntezeit. Mich begrüßt Geschäftsführer Andreas Albersmeier.
2: Hier ist der Stammsitz der Firma Strube. Strube ist mittlerweile Teil der RGT-Gruppe. Hier züchten wir Zuckerrübensaatgut, nicht nur für Deutschland, sondern für die Welt. Das ist unser Hauptforschungsstandort mit fast 90 Mitarbeiterinnen und Mitarbeiterinnen, die dafür sorgen, dass der Zucker bei Ihnen auf den Teller kommt.
1: Es ist das Herzstück der Firma. Hier findet Grundlagenforschung zur Zuckerrübe statt. Dafür ist noch immer viel Handarbeit, vor allem auf dem Acker, nötig.
2: Wo wirklich in Kleinstparzellen Mitarbeiter und Mitarbeiterinnen kleine Mengen ernten, um sie dann für die Kolleginnen und Kollegen auswerten zu können. Und da müssen wir klar sagen, hier haben wir übers Jahr verteilt 60 bis 70 Saisonkräfte. Und wir müssen leider seit einigen Jahren feststellen, dass wir diese Saisonkräfte nicht mehr in Deutschland rekrutieren können.
1: Es geht darum, gesünderes, ertragreicheres und schädlingsrobusteres Saatgut von Zuckerrübe und Weizen zu züchten und zu vermehren.
3: Wenn wir hören, Wahlausgang in Sachsen-Anhalt, 40% könnten AfD wählen, die sind gegen kulturfremde Fachkräfte. Was macht das mit Ihnen? Haben Sie da auch Sorge?
2: Ja, wir blicken da schon mit Sorge drauf, da wir sehr viele gut integrierte Kolleginnen und Kollegen haben. Wir haben hier Mitarbeiter und Mitarbeiterinnen aus 15 Nationen angestellt, in der Züchtung, hier im Labor. Beispielsweise unser Zuchtleiter Winterweizen kommt aus Syrien, hat sehr viel Fachwissen schon mitgebracht, hat in Aleppo dort gearbeitet. Sind wir sehr froh, dass wir ihn damals bekommen konnten im Unternehmen. Und für uns natürlich explizit wichtig, weiter auf dieses Wissen zugreifen zu können.
1: Nachwuchs suchen sie ständig. Und dass Sachsen-Anhalt bundesweit die älteste Bevölkerung hat, erschwere die Situation auf dem Arbeitsmarkt zusätzlich. Deshalb seien sie angewiesen auf Fachkräfte aus dem Ausland.
2: Wir denken ja nicht in Ländergrenzen, sondern unsere Züchter sind da einfach in Klimaräumen. Die müssen dann schauen, alles klar, wenn wir hier das nicht mehr durchführen können, brauchen wir einen Standort in einem Klimaraum. Das kann in Niedersachsen sein, das kann aber auch in Polen sein, wo man dann diese Arbeiten durchführen kann.
3: Aber das würde ja dann den Wirtschaftsstandort hier schwächen, sozusagen.
2: Definitiv, das ist für uns ein großes Thema, weil wir natürlich das hier als Kernstück sehen, unserer Arbeit, unserer züchterischen Arbeit, um Produkte zu entwickeln. Und wir haben auch von unserem französischen Mutterkonzern das klare Commitment, dass wir hier weiter investieren wollen.
1: Danilo Gonçalves aus Brasilien arbeitet seit 4 Jahren hier. Er ist skeptisch gegenüber einer möglichen AfD-Mehrheit.
4: Die Atmosphäre ist nicht so freundlich für die Ausländer, würde ich sagen. In Behörde oder die Leute auf der Straße. Natürlich hat man dann diese Angst, was kann dann später passieren.
1: Auch die kritische Haltung der AfD zur EU fürchtet Albersmeier. Denn das Unternehmen exportiert 85% seines Saatguts.
2: Wenn wir eine deutsche Zulassung haben, dürfen wir in die EU, haben wir einen freien Warenverkehr. Wenn das nicht mehr der Fall wird, müssten wir zusätzliche Kosten der Zulassungsverfahren in den Ländern machen, was einmal seit ein wirtschaftlicher Nachteil oder auch ein Wettbewerbsnachteil wäre. Wir reden ja gerade immer viel über Bürokratieabbau. Hier würden wir Bürokratie aufbauen.
1: Bei der Firma Strube hat jeder Topf die Chance, eine neue Zuckerrübensorte zu werden.
2: Wir haben eine Demokratie und jeder kann sein Kreuz machen, wo er will. Es ist ja nicht illegal, die AfD zu wählen. Es ist nicht mein Wahlprogramm. Wir haben einen ganz klaren Forschungsauftrag hier, einen ganz klaren Entwicklungsauftrag hier. Und dafür brauchen wir Rahmenbedingungen.
1: Und wie die zukünftig aussehen, darüber entscheidet am Sonntag auch Sachsen-Anhalt.
0: Und abschließend dazu noch die Nachfrage an Helmut Eickhoff aus unserer Redaktion Wirtschaft und Landespolitik. Wo sind die Drähte denn besonders eng und die Sorgen vielleicht dementsprechend groß?
5: Also sicherlich da, wo man eine direkte Grenze zu Sachsen-Anhalt hat. Nehmen wir mal das Beispiel die evangelisch-lutherische Landeskirche Braunschweigs. Die liegt ja an der Grenze gelegen, hat aber tatsächlich auch Teile in Sachsen-Anhalt. 3.500 Mitglieder leben in Sachsen-Anhalt der Landeskirche. Die würde dann bei einer AfD-Regierung möglicherweise deutlich mehr finanziell einspringen müssen, da die AfD Sachsen-Anhalt staatliche Gelder für die Kirchen streichen wollen würde. Also da würde der Wind deutlich rauer werden. Zudem ist die Sorge sicherlich groß bei Projekten, die länderübergreifend arbeiten, wo Antirassismus oder auch Klimaschutz draufsteht.
0: Stichwort Projekte. Gibt es sogar das Szenario, dass vielleicht manche gemeinsame Projekte aufgekündigt werden könnten?
5: Lässt sich so konkret noch gar nicht absehen, aber nehmen wir mal ein Beispiel. Nationalpark Harz liegt ja in beiden Ländern. Staatsverträge regeln da die Zusammenarbeit. Da kann ein AfD-Ministerpräsident nicht einfach so heute kündigen und morgen ist er das Problem los. Zudem, wenn man mal in dieses sehr umfangreiche sogenannte Regierungsprogramm der AfD Sachsen-Anhalt schaut, da findet man nicht ein einziges Wort zum Nationalpark Harz. Also was das angeht, wäre es eine Blackbox. Da müssten wir tatsächlich wie bei vielen anderen Projekten abwarten. Was bringt der Sonntag und wie konkret wird es dann danach?
0: Dankeschön für die Infos an Helmut Eickhoff. Und auch bei uns in Niedersachsen wird ja gewählt, eine Woche später auf Kommunalebene. Und wir schauen uns mal an, wie die Kommunen darum ringen, die Wirtschaft flott zu kriegen, mit einem Beispiel aus dem Kreis Peine.
6: Der alte Kohlehafen in Mehrum im Landkreis Peine. Er war Jahrzehnte ein zentraler Arbeitgeber in der Region, doch damit ist Schluss. Alte Industrie geht krachen, neue muss kommen. Uwe Semper, Bürgermeister von Hohenhameln, ist mutig und schreckt nicht vor Großprojekten zurück.
7: Im September 2023 habe ich eine Anfrage bekommen. Das war relativ anonym. Da ging es darum, global tätiges Unternehmen verarbeitet landwirtschaftliche Produkte, sucht 26 Hektar Fläche, mehrere hundert Arbeitsplätze werden dort entstehen. Am nächsten Tag um 8 Uhr hat das Ministerium von mir eine Bewerbung vorliegen gehabt und dann ging das relativ schnell.
6: Das global tätige Unternehmen ist der kanadische Pommeshersteller McCain. Semper handelt schnell, sieht eher Chancen und das, was geht und nicht das, was nicht geht. Pragmatisch und unbürokratisch, mit Erfolg. Er bezeichnet Hohenhameln als gallisches Dorf, das sich gegen die Fesseln der Berliner Politik wehrt und eigene Wege geht. Etwas, was sich Unternehmen auch für andere Kommunen wünschen.
8: Also es gibt schon Kommunen, die haben so eine Art One-Stop-Shops. Das heißt, man hat eine feste Ansprechperson. Das ist schon mal sehr hilfreich. Das heißt, dass man nicht durch verschiedene Abteilungen geistert. Das Thema Gewerbesteuer ist immer etwas. Es wird uns oft automatisch darüber nachgedacht, die Gewerbesteuern zu erhöhen. Aber es gibt auch Kommunen, die den gegenteiligen Weg gehen und sagen, nein, ich reduziere, weil ich Unternehmen hier bei mir ansiedeln will.
6: Vorschriften aus Berlin können Kommunen nicht ändern. Aber Kommunen haben wichtige Spielräume.
8: Klassische Beispiele, was ja eine Kommune selber entscheiden kann, ist zum Beispiel die Bauleitplanung. Also diese Themen, ich möchte hier bauen, da kann die Vorschriften, was muss ich berücksichtigen, das kann eine Kommune selber festlegen. Aber auch der öffentliche Nahverkehr, also wie ist die Erreichbarkeit, das liegt auch in kommunalen Händen. Und nicht zu guter Letzt die Kinderbetreuung. Und da ist es wichtig für die Unternehmen, dass die Kinder verlässliche Betreuungszeiten für ihre Mitarbeitenden haben.
6: Auch der Unternehmerverband Niedersachsen sieht in einigen Kommunen noch Luft nach oben. Ein Thema dabei: Verlässlichkeit und Planbarkeit. Denn Investitionen lohnen sich meist nur über lange Zeit.
9: Gerade dann, wenn wir große Umbrüche in der Politik haben, wenn auch Akteure auf den Plan treten, die im Zweifel deutlich gegen die bisherigen Regeln agieren, dann führt das erstmal zu Unsicherheit und sicherlich nicht zu zugewandter Investitionsfreude, sondern eher das Gegenteil ist der Fall. Unternehmerinnen und Unternehmer schauen sich das erstmal in Ruhe an. Deswegen ist es für uns ganz wichtig, dass wir Ruhe in der Politik haben, dass wir klare Rahmenbedingungen haben und dass am Ende auch die Verlässlichkeit da ist, dass die Investitionen geschützt sind.
6: Stichwort Investitionen. Der Bürgermeister freut sich über 4,5 Milliarden Euro, die in den alten Kohlehafen in Mehrum investiert werden. Neben der Pommesfabrik sollen noch ein Kühllager und auf der anderen Seite eins der größten Rechenzentren Deutschlands entstehen. So eine Investitionssumme hat es bislang in der Gemeinde Hohenhameln noch nicht gegeben. Ein Grund für den Erfolg ist Sempers unbürokratisches Engagement. Er ist immer ansprechbar und kümmert sich persönlich.
7: Das ist unsere Stärke und ich habe hier von, ich sage jetzt nicht, wer es war, aber von unseren Großunternehmen teilweise Samstag, Sonntag Anrufe gekriegt. Und da darf man sich dann auch nicht zu schade sein und sagen, nee, jetzt bin ich nicht im Dienst. Ich bin im Dienst, ich bin Bürgermeister hier und ich will nach außen hin unternehmerisch wirken.
6: Alte Industriefläche wird neu belebt. Rund 850 neue Arbeitsplätze entstehen. Gewerbeeinnahmen werden fließen. Hohenhameln hat seine Standortvorteile genutzt und ist ein Beispiel, wie Kommunalpolitik wirtschaftsfreundlich agieren kann. Semper sieht gelassen auf die kommende Kommunalwahl. Er tritt aus Altersgründen nicht wieder an.
0: Göttingen ist bekannt für exzellente Forschung. Der Raum Wolfsburg fürs Auto, der Kreis Vechta für Tierhaltung und im Ammerland schlägt das Herz der Baumschulen. Mehr als 40% aller landesweiten Betriebe sind dort angesiedelt und für die ändern sich durch den Klimawandel die Spielregeln.
10: Eine Gruppe Kirschbäume auf dem Weg nach Bayern. Eigentlich ist auf dem Verladehof der Baumschule Bruns in Bad Zwischenahn gerade eher wenig los. Die Hauptzeit zum Verschicken von Bäumen startet normalerweise nämlich erst im Oktober. Die Saison läuft also gerade erst an. Für die Geschäftsführer Jan Dieter und Jan-Gerd Bruns ist dieses Auf und Ab der Auftragslage Routine. Baumschule ist von jeher ein Saisongeschäft, auch wenn sich gerade was ändert.
11: Was wir leider auch merken, ist der Klimawandel. Dass der Regen, die Menge an Regen ist immer noch da, aber sie kommt nicht mehr so gut verteilt. Sie kommt dann sehr stark im Winter, wenn wir es nicht benötigen. Und im Sommer ist es dann auch gerade in diesem Sommer sehr trocken gewesen. Also die Menge an Regen ja, aber nicht mehr so gut und konsequent verteilt, wie es früher mal war.
10: Eine Herausforderung, die Baumschule in Bad Zwischenahn nicht alleine hat. Das Ammerland ist seit jeher für seine Pflanzenbaubetriebe bekannt. Auf 400 Quadratkilometer Fläche bauen hier rund 150 Firmen Bäume, Büsche und andere Pflanzen für das ganze Land an. Die vielen Baumschulflächen sind das wichtigste Markenzeichen der Region. Viele der Baumschulen sind dabei echte Traditionsbetriebe. Auch die Baumschule Bruns ist gerade 150 Jahre alt geworden. Jan Dieter und Jan-Gerd Bruns leiten sie in vierter bzw. fünfter Generation. Den klimatischen Veränderungen begegnen sie und ihre Kollegen mit mehr Nachhaltigkeit. Eine Maßnahme ist zum Beispiel die Tröpfchenbewässerung, selbst bei den größten Bäumen, wie diesen 10 Meter hohen Kiefern. Anstatt die Bäume wie früher eimerweise zu wässern, bekommen sie nun einen stetigen schwachen Wasserfluss mit beeindruckendem Ergebnis.
11: Wir hatten früher, wenn wir mal Wasserbedarf hatten, wurde das mit großen Jauchefässern, die kennen wir aus der Landwirtschaft, wurde bewässert. Heute gehen wir mit diesen Tröpfchen sehr viel direkter vor, haben nur noch ein Drittel des Wasserverbrauches, den wir früher hatten.
10: Aber nicht nur die Produktionsabläufe ändern sich mit dem Klimawandel, sondern auch das Sortiment. Die Baumschule in Bad Zwischenahn hat inzwischen einen sogenannten Zukunftshain als Showroom eingerichtet, in dem Landschaftsgärtner und Städteplaner die Bäume begutachten können, die besonders für die hitzegeplagten Großstädte der nächsten Jahrzehnte geeignet sind.
12: Also Städte sind für Bäume meistens ein Extremstandort. Die Bedingungen sind halt schlecht. Also man hat unterbaute Wege und alles ist sehr verdichtet. Und auch kommt nicht oft viel Wasser an die Pflanze. Und hat man halt ein Sortiment aus Bäumen gesucht, das besser mit diesen Extremen zurechtkommt.
10: Die Hoffnung der Baumschulbetreiber, gerade wenn in den kommenden Jahren immer mehr Städte grüner und schattiger werden wollen, wird der Bedarf an Bäumen aus dem Ammerland vielleicht sogar noch steigen. Und damit den Traditionsfirmen in der Region noch lange ein Auskommen sichern.
12: Unser Produkt ist, glaube ich, nach wie vor zukunftsweisend. Klar ändert sich das Sortiment hier und da. Man muss sich auch an die Gegebenheiten anpassen. Aber es ist nach wie vor, denke ich, für die nächsten 150 Jahre sehr zukunftssicher.
10: Wenn diese Einschätzung stimmt und die Baumschulen der Region die veränderten Klimabedingungen gut wegstecken, wird das Ammerland also noch lange das bleiben, was es ist. Die Parklandschaft im Nordwesten Niedersachsens.
0: Und zum Abschluss noch eine Einladung bzw. ein Tipp von unserer Zuschauerin Sandra Kortstiege im Wetterbild. Bevor der Sommer ganz die Biege macht, gucken Sie mal, noch mal eine Runde ins Freibad gehen. So wie die Frühschwimmer in Burgdorf. Geht noch bis zum 20. September. Toller Himmel auch. Also morgen vielleicht eine Runde Frühschwimmen. Jetzt noch eine Runde spät gucken. Sehr gern hier im NDR. Bis morgen und tschüss Niedersachsen.
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14: Schönen guten Abend, ich begrüße Sie ganz herzlich hier zu Ihrem Wetter für Niedersachsen. Und das ist in den nächsten Tagen in Deutschland zweigeteilt. Wir sind auf der Nordseite in der deutlich kühleren Luft. Die Südseite hat andere Bedingungen. Ich will Ihnen das zeigen, und zwar hier auf der Isobarenkarte. Da sehen Sie das Tief über dem Atlantik, eins über der Nordsee und hier diese Frontensysteme. Die sind sehr stark bei uns, um es mal so zu beschreiben. Und dann sehen Sie das Azorenhoch mit einer Nase in den Süden Deutschlands reichend. Und wir haben das mal temperaturtechnisch auf dieser Karte aufgeschlüsselt und schauen zunächst nach Stade. Da sieht man Donnerstag 21, Freitag 4 Grad weniger, 17 Grad. Und jetzt gehen Sie mal auf eine Reise quer durch Deutschland nach Iringen am Kaiserstuhl. Donnerstag 29 und dann Freitag 4 Grad wärmer. 33 Grad, also sehr unterschiedliche Verhältnisse. Und wir gucken jetzt auf die Wetterentwicklung in Niedersachsen. Kommende Nacht, die nachmittäglichen und abendlichen Schauer gehen zunächst weiter, aber dann wird es sogar mal der etwas kompaktere Regen, der uns überquert. Nach Süden ist es immer etwas weniger in Sachen Getröpfel. Die Temperaturen morgen früh 11 bis 16 Grad und der morgige Tag startet

0: Dann so, dass dieses Regengebiet langsam nach Osten weiterzieht. Dahinter mal trocken, aber wolkig. Einzelne Schauer und Gewitter im Nordseeumfeld. Und nachmittags haben wir dann wieder dieses Durcheinander. Schauer, kurze Gewitter, aber eben auch Sonnenschein dazwischen. Und das Ganze passiert bei Temperaturen, die sich meistens so in einem Bereich zwischen 21 und 23 Grad ansiedeln. 18 Grad auf 600 Meter Höhe im Harz. Südwestwind nimmt Richtung Nordsee zu, ist dort auch stark. Und das sind die Aussichten. Freitag ein schmales, starkes Regenband liegt für viele Stunden über uns. Es gibt viel Wind, im Regen nur 20, sonst bis 24. Danach freundlicher Sonntag, relativ sonnig und bis 23 Grad. Tschüss.
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11: Erst gestern haben wir über den versuchten Anschlag auf ein U-Spanwerk bei Jenschwalde in Brandenburg berichtet. Jetzt gab es einen erneuten Zwischenfall, diesmal in der Nähe von Köln. Auch dort stand die Stromversorgung im Visier. Von einem großflächigen Stromausfall wären Hunderttausende betroffen gewesen. Ja, wer steckt hinter solchen Angriffen eigentlich? Welche Motive verfolgen die Täter? Das fragen sich heute nicht nur die Ermittler. Und über allem steht noch eine ganz andere Frage. Muss unsere kritische Infrastruktur nicht viel besser geschützt werden als bisher?
12: Gestern Abend vor dem Umspannwerk Bergheim nahe Köln. Ein Spaziergänger filmt zufällig gut sichtbar den Kurzschluss. Kurz danach Großeinsatz der Polizei. Schnell ist klar, es ist ein Anschlagsversuch, ähnlich wie am selben Tag schon in Brandenburg.
13: Gestern Abend gab es einen Vorfall im Umfeld der Umspannanlage, was dazu führte, dass die Zuleitungen beschädigt worden sind. Das wiederum führte zu Kraftwerksausfällen bei RWE. Die gute Nachricht ist, die allgemeine Stromversorgung war davon nicht betroffen. Das heißt, wir konnten in Sekundenschnelle wieder ausgleichen, sodass es da keine Auswirkungen für Verbraucherinnen und Verbraucher gab.
12: Die Staatsanwaltschaft Köln ermittelt wegen verfassungsfeindlicher Sabotage. Polizisten finden in Maisfeldern nebenan 6 Abschussvorrichtungen. NRW-Innenminister Reul kommt heute mit seiner Energieministerin zum mutmaßlichen Tatort.
14: Ob Leipzig, ob Brandenburg und jetzt Bergheim, auch Nordrhein-Westfalen steht im Fadenkreuz. Mehr Sabotage, mehr hybride Angriffe, das findet nicht weit weg statt, das findet jetzt vor der Haustür statt. Und wer so vorgeht, der will nicht nur Kabel treffen, der will unser Land treffen.
12: Allein in diesem Jahr häufen sich die Fälle. Im Januar zünden linksextreme Täter mehrere Starkstromkabel in der Nähe eines Kraftwerks im Südwesten von Berlin an. 45.000 Haushalte haben im Winter keinen Strom. Im Mai gibt es Angriffe auf 2 Hochspannungsmasten in Bayern. Im Juni einen Brandanschlag mit Explosionen auf ein Umspannwerk im baden-württembergischen Reutlingen. Gestern dann der mutmaßliche Anschlag in Jenschwalde nähe Cottbus, wieder auf ein Umspannwerk. Dort wird wegen Terrorverdachts ermittelt. Es hätte bei den jüngsten Ereignissen weitaus schlimmer kommen können, wissen Fachleute.
15: Das Kritische ist, wenn es tatsächlich zu gleichzeitigen Störungen kommt, wenn verschiedene Infrastrukturen betroffen sind und wenn es insbesondere in so einem Ballungszentrum in den Großstädten eine Koordinierung auch mit den Behörden, mit den Verwaltungen, mit der Polizei, mit der Feuerwehr braucht. Da hat sich gezeigt, dass die Verantwortlichkeiten noch nicht an jeder Stelle klar sind.
12: Um die kritische Infrastruktur besser zu sichern, fordert die Deutsche Polizeigewerkschaft jetzt weitere Maßnahmen von den Betreibern.
16: Es gibt reichlich Technik auf dem Markt, die innerhalb kürzester Zeit beschafft werden kann. Sensortechnik, Radartechnik, um genau diese Gefahren rechtzeitig abzuwehren, bevor ein Schaden entsteht. Wer Sicherheit in Deutschland möchte, der muss auch ausreichend Geld zur Verfügung stellen, damit die Sicherheit umgesetzt werden kann.
12: Die von Anschlägen auf Stromnetze betroffenen Bundesländer wollen sich jetzt stärker in Abwehrmaßnahmen vernetzen. In Brandenburg habe man großes Glück gehabt gestern, so Innenminister Rettmann.
2: Wir sind leider in der Situation, dass viel zu viele Daten unserer kritischen Infrastruktur im Internet verfügbar sind, zum Beispiel

0: Beispiel der Verlauf unserer Höchstspannungsleitungen, auch die Existenz der Umspannwerke, sowas kann man alles auch aus dem Internet rausfinden.
1: Bergheim in Nordrhein-Westfalen heute Nachmittag. Hier wird weiter in alle Richtungen ermittelt am besagten Umspannwerk. Die Polizei in NRW hat den Schutz vergleichbarer Objekte im ganzen Land verstärkt.
2: Und da fragen wir noch mal nach bei unserer Kollegin Caroline Hofmann. Caroline, ich grüße dich. Heute Nachmittag gab es zum Fall Bergheim in Nordrhein-Westfalen ja eine Pressekonferenz. Welche Neuigkeiten gab es denn da und gibt es möglicherweise Parallelen zu dem Anschlag in Brandenburg?
3: Die Neuigkeiten heute Nachmittag auf der Pressekonferenz waren ja, dass Abschussrampen gefunden worden sind. Und das ist tatsächlich auch das, was hier gerade passiert. Wir stehen an dem Maisfeld hinter dem Umspannwerk. Hier läuft die Leitung entlang, die beschädigt worden ist, hinüber zum Kraftwerk. Und hier ist gerade das Landeskriminalamt im Einsatz und die kriminaltechnische Untersuchung. Und die haben im Maisfeld diese Abschussrampen gefunden und die nun herausgebracht und sind jetzt noch dabei, die Spuren zu sichern. Und wir haben auch gehört, dass noch geschaut werden soll, wer zur Tatzeitpunkt denn möglicherweise mit dem Handy eingeloggt sein soll in der Funkzelle. Und diese Abschussrampen, die hier gefunden worden sind, die sollen genutzt worden sein, um möglicherweise raketenähnliche Pyrotechnik, Feuerwerkskörper zu nutzen, um eine Art Kabel oder Draht über die Leitung zu schießen und dadurch dann den Kurzschluss zu verursachen. Und dann kam es zu dem Ausfall. Und das ist natürlich sehr ähnlich zu dem Vorfall, den es gestern Morgen in Brandenburg gegeben hat. Und deshalb kooperieren die Ermittler in diesem Fall auch sehr eng miteinander. Wer dahinter steckt, das ist noch nicht bekannt, aber NRW-Innenminister Herbert Reul hat gesagt, dass es in Richtung des Linksextremismus ermittelt wird oder möglicherweise zu einem fremdstaatlichen Akteur.
2: Caroline, zwei Anschläge, die große Schäden hätten anrichten können, wir haben es auch eben gehört und gesehen, innerhalb weniger Stunden. Wie beurteilen denn Ermittler und Experten das wiederum?
3: Experten sagen, dass das natürlich eine ganz neue Qualität ist und eine möglicherweise gefährliche Eskalationsspirale. Denn wir haben jetzt mehrere Fälle dieser Art gesehen und ja auch Anfang des Jahres in Berlin mit großen Folgen im Gegensatz zu hier. Wichtig ist, wenn man auch in dem Beitrag gehört hat, dass gefordert wird, neue Maßnahmen einzuführen. Das ist sicherlich eine gute Idee. Gleichzeitig ist es aber auch so, wir sehen es hinter uns, diese Leitungen verlaufen über ein Feld. Es ist gar nicht möglich, alles zu schützen. Die Strominfrastruktur gerade in Deutschland ist oberirdisch, da sagen Experten, das ist natürlich auch einfach sehr anfällig dann tatsächlich. Und deshalb sei es auch besonders wichtig, dass die Bevölkerung daran denkt, dass dies möglicherweise Szenarien sind, die auftreten könnten. Und wenn der Strom wegfällt, dann kommt man an bestimmte Dinge nicht mehr dran. Auch Lebensmittel im Kühlschrank gehen nicht mehr. Und dass man sich selbst vielleicht auch ein bisschen vorbereiten sollte und Vorräte für einige Tage im Haus haben sollte, sollte so etwas passieren.
2: Vielen Dank, Caroline Hofmann, für die Infos. Dankeschön. Zu unserem nächsten Thema. Nach dem versuchten Drohnenanschlag auf den Flughafen Leipzig Anfang August erhebt die Bundesregierung schwere Vorwürfe gegen Russland. Wir haben gestern auch schon kurz darüber berichtet und macht Moskau für die Tat verantwortlich. Gleichzeitig werden Konsequenzen und Maßnahmen angekündigt. Wie entschlossen reagiert Deutschland auf diesen Vorfall? Ja, und welche Reaktionen kommen jetzt aus Russland?
4: Eine Drohne mit militärischem Sprengstoff im Visier ukrainische Frachtmaschinen und deren Ladung Waffen. Der Angriff auf den Leipziger Flughafen hätte Todesopfer fordern und großen Schaden anrichten können. Doch der Sprengstoff explodierte nicht. Ein Roboter machte ihn unschädlich. Die Nacht des 4. August, der bisherige Höhepunkt hybrider feindlicher Aktionen in Deutschland. Die Bundesregierung ließ sich 4 Wochen Zeit, um den Schuldigen zu benennen. Russland, wie erwartet.
5: Es wurden Tatmittel wie die Drohnenkonfiguration, diverse Bauteile, Sprengstoff und Zündtechnik verwendet, die aus anderen hybriden Operationen Russlands und dessen Krieg gegen die Ukraine uns bekannt ist.
4: In Deutschland rekrutierte Helfershelfer, sogenannte Wegwerfagenten, sollen am Anschlag beteiligt gewesen sein. Nach Recherchen von NDR, WDR und Süddeutscher Zeitung gibt es jetzt einen ersten Ermittlungserfolg. 2 Tatverdächtige, einen Mann aus Weißrussland mit russischem Pass, der 2. ein gebürtiger Russe mit lettischem Pass.
6: Er soll der Instrukteur und der Logistiker dieser Operation gewesen sein. Nach den Recherchen ist er einige Zeit vor dem Anschlag nach Deutschland eingereist und unmittelbar vor dem Anschlagsversuch wieder ausgereist über den Flughafen Berlin. Die Ermittler halten ihn für den Kopf der Truppe.
4: Beide Männer sind demnach flüchtig. Präsident Wladimir Putin reagiert gleich gestern Abend

0: Scharf auf die Schuldzuweisung und spricht von einem großen Fehler.
1: Wo sind die Beweise? Sie haben die Beweise gefälscht.
0: Sicherheitsexperte Nico Lange warnt, das sei Teil der russischen Propaganda.
2: Die Argumentation, es gäbe keine Beweise, ist ja für Russland immer Bestandteil der hybriden Kriegführung. Deswegen muss man ein bisschen aufpassen, dass man sich da nicht auf das russische Spiel einlässt.
0: Während Kritiker der Bundesregierung mangelnde Transparenz bei der Beweislage vorwerfen, ergreift die Maßnahmen. Maßnahmen, vor denen man in Berlin bislang zurückschreckte. So wird das russische Generalkonsulat in Bonn geschlossen. Der Pachtvertrag für das russische Haus in Berlin wird gekündigt. Die Kultureinrichtung steht wegen möglicher Spionage schon länger im Fokus der Behörden. Und die Einreisebedingungen für russische Staatsbürger werden verschärft. Und dann wäre da noch die sogenannte Schattenflotte, mit deren Tankern Russland das EU-Embargo umgeht und Öl exportiert. Doch die Regierung bleibt in dieser Frage vage.
3: Es gibt schon viele Staaten, die leider es zulassen, dass Russland damit Sanktionen umgeht. Diesen außenpolitischen Druck werden wir erhöhen und wir behalten uns natürlich auch weitere Maßnahmen vor.
2: Grundsätzlich ist erstmal richtig, die Schattenflotte in den Blick zu nehmen. Das tut Russland weh. Aber Druck auf die Schattenflotte erhöhen, was heißt das? Heißt das, man macht mehr Verkehrskontrollen oder heißt das, man stoppt diese Schiffe? Macht man das alleine? Macht man das mit anderen Ostsee-Einringerstaaten? Macht man das als Europäische Union? All diese Fragen sind ja bisher offen und da muss, glaube ich, Klarheit her.
0: Russland hat heute Gegenmaßnahmen angekündigt. Denkbar ist die Schließung der Goethe-Institute und des deutschen Generalkonsulats in St. Petersburg. Darauf wiederum wird man in Berlin reagieren müssen.
2: Wir können viel tun, wir müssen viel tun. Und wir müssen uns Respekt verschaffen auf der russischen Seite. Wer sich schwach verhält, wird auch schwach wahrgenommen. Wer stark ist, macht auch einen starken Eindruck.
0: Deutschland will Russland Grenzen setzen, ohne weiter zu eskalieren. Ein schwieriger Spagat.
4: Gefährlicher Zwischenfall in einem ICE in Unterfranken. Mehr dazu jetzt in unseren Kurzmeldungen des Tages für Sie.
5: Nothalt, Zwangsstopp für mehr als 200 Fahrgäste eines ICE im Schönrheintunnel bei Aschaffenburg. Der Grund, während der Fahrt ging plötzlich eine Tür auf. Zu dem Zeitpunkt war der Zug mit rund 200 Kilometern pro Stunde unterwegs.
6: Wir konnten nicht ausschließen, dass Personen durch Sogwirkungen oder ein Ereignis aus dieser offenen Tür bei der Fahrt herausgezogen wurden. Daher wurden entsprechende Absuchmaßnahmen vor Ort gestern Abend eingeleitet und durchgeführt.
5: Beim Ablaufen der Strecke das Aufatmen. Weder Passagiere noch Gepäck wurden aus dem Zug gerissen. Die Bundespolizei schließt einen technischen Defekt der Tür aus. Stattdessen ist der Verdacht, dass die Notentriegelung der Tür betätigt wurde, ohne dass ein Notfall vorlag. Die Polizei hat deshalb die Personalien aller Passagiere aus dem Zugteil aufgenommen. Neue Erkenntnisse nach den Schüssen am Wochenende bei einer Rave-Party in Aarau in der Schweiz. Die Polizei spricht nun von einer Amok-Tat. Die Untersuchung ergab, dass der Schütze mehr als 40 Mal mit einem Sturmgewehr wahllos auf die Menschenmenge schoss. Der Täter hatte sich später gestellt. Laut den Behörden gibt es Anzeichen dafür, dass der 43-jährige Mann psychische Probleme hat. Durch die Schüsse wurde eine Frau getötet, 6 weitere Menschen wurden verletzt. Rekordversuch. Bei Wiederbelebungsmaßnahmen zählt jede Sekunde. Bei dieser Aktion in Schwerin jede Stunde. Bis Samstagnachmittag wollen die Teilnehmer abwechselnd an dieser Puppe pausenlos die Herzdruckmassage üben. 80 Stunden lang, das wäre ein neuer Weltrekord. Die Organisatoren möchten auch sensibilisieren, wie wichtig es ist, dass die Handgriffe sitzen. Denn laut Statistik sterben in Deutschland täglich mehr als 300 Menschen nach einem Herz-Kreislauf-Stillstand. Feuerschlacht. Also von den Kostümen her wirkt es wie eine verfrühte Halloween-Party hier in El Salvador. Doch dann werden plötzlich in Benzin getränkte Feuerbälle hin und her geworfen. Keine Angst, die Teilnehmer tragen spezielle Schutzkleidung. Ein Fest mit Tradition, bereits zum 104. Mal. Einerseits soll damit an einen Vulkanausbruch in der Region erinnert werden und außerdem wollen die Teilnehmer symbolisch den Teufel vertreiben.
4: Sieht heiß aus. Gute Nachrichten für alle Radio- und Maus-Fans. Seit heute können Sie sich von der Maus in den Tag begleiten lassen. Sie hat jetzt nämlich eine eigene Live-Sendung am Morgen. Das Angebot richtet sich vor allem an Grundschüler und soll mit Anzieh-Songs, cleveren Tipps und Tricks von der Maus, Geschichten und noch viel mehr für einen guten Start in den Tag sorgen. Also Radio an, Ohrenspitzen und ab geht sie, die Maus.
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0: mit Christian.
1: 6 Uhr. Wir sind live. Herzlich willkommen heute.
2: Es ist eine Premiere. Das Mausradio live als Morningshow für Kinder von 6 bis 8 Uhr. Dabei ist Moderator Christian Schmidt eigentlich Spätaufsteher.
3: Ich habe mir 3 Wecker gestellt heute, aber jetzt ist das Adrenalin so krass, dass die Sendung endlich losgegangen ist. Das ist toll. Jetzt geht's.
2: Dem Moderator hilft die Sendung beim Wachwerden. Und auch für sie soll der Start in den Tag dadurch leichter werden. Die 8-jährige Josefine aus Köln ist Maus-Fan.
4: Also, die Musik finde ich da auch sehr cool, weil da sind halt alle möglichen Lieder.
5: Hallo, ich bin Pascal und ich wünsche mir das Lied 99 Luftballons von Nena. Danke, tschüss.
2: Neben Liedern speziell für Kinder laufen hier auch Popsongs von Nena, Ed Sheeran oder Taylor Swift. Die Maus ist zwar Namensgeberin der Sendung, selbst zu Wort kommt sie aber nicht.
6: Die Maus spricht ja nicht. Also wer die Maus aus dem Fernsehen kennt, weiß, man hört immer das Augenklacken, man hört diese schönen Geräusche, man hört den Elefanten mit seinem Tröt. Das hört man auch bei uns im Radio. Was wir aber vor allen Dingen machen, ist hier das, was die Maus ausmacht, hörbar machen, dass wir eben auf Themen mit Neugier gucken und nicht die Erklärbären sind.
2: Zum neuen Schuljahr bietet die Maus ein breites Angebot für Grundschüler. Nicht nur im Radio, sondern auch im Internet.
7: Unser Kinderangebot ist sicher, also eine sichere Umgebung für die Kinder. Und es ist vor allen Dingen auch werbefrei. Und es bildet die Kinder, während es sie gleichzeitig auch noch unterhält.
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1: Heute ist für die Kinder in Nordrhein-Westfalen ein besonderer Tag. Sommerferien sind vorbei.
2: Auch in den Nachrichten geht es um Themen, die Kinder interessieren. Schulstart in NRW.
9: Und man kann sagen, ihr seid nicht allein, denn in diesem Jahr werden etwa 170.000 Jungen und Mädchen eingeschult.
2: Josefine kommt jetzt in die 3. Klasse und freut sich mit ihrer Mama auf viele weitere Live-Sendungen mit der Maus. Die feiert ihren Sendungsstart heute noch mit einem großen Knall.
1: Oh, ja, wie schön! 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
10: Und jetzt wird es prominent bei uns. Wir gratulieren Selma Hayek zum runden Geburtstag und schauen vor dem Start der Filmfestspiele nach Venedig. Mehr jetzt. Wenn die edlen Luxus-Motorboote voller Hollywood-Stars sind und der rote Teppich am Lido ausgerollt wird, dann ist es wieder Zeit für die internationalen Filmfestspiele von Venedig. Zum 83. Mal dreht sich in der Lagunenstadt also alles um die große Filmkunst und die Frage, wer die begehrten goldenen Löwen mit nach Hause nehmen darf. Und er, da hinten sehen wir ihn im Boot, ist auch schon da. Von seinem Haus am Comer See ist es ja auch nicht ganz so weit. George Clooney mit seiner Frau Amal. Und er darf sich auf eine ganz besondere Auszeichnung freuen.
11: Den ersten großen Glamour-Moment am Lido gibt es dieses Jahr gleich ganz zu Beginn des Filmfestivals. Kaum ein Hollywood-Star gehört so sehr zu Venedig wie er, George Clooney. Ich habe eine Liebesgeschichte mit Venedig seit mehr als 30 Jahren. Ich habe hier geheiratet. Ich würde sagen, der schönste Moment meines Lebens fand hier statt, meine Hochzeit. Das muss ich sagen, sonst kriege ich Ärger. Es ist eine hoffnungsvolle Stadt und auch das Festival ist so. Seit fast 30 Jahren ist der Hollywood-Star regelmäßig zu Gast auf dem roten Teppich in der Lagunenstadt. Doch in diesem Jahr kommt er nicht mit einem neuen Film, sondern um einen der wichtigsten Preise seiner Karriere entgegenzunehmen, den Goldenen Löwen für sein Lebenswerk. Die Laudatio wird Schauspielkollegin Laura Dern halten. Am Lido also alles wie gehabt? Nicht ganz. Denn noch bevor der rote Teppich ausgerollt war, gab es schon den ersten Wirbel. Ich wollte eigentlich noch etwas zum Thema Pressekonferenz sagen, aber mir wurde gesagt, ich soll es lieber lassen. Immerhin, jetzt sind wir hier. Was war passiert? Die Pressekonferenz der Wettbewerbsjury, traditionell vor Eröffnung des Festivals abgehalten, wurde kurzfristig abgesagt. Aus Angst vor politischen Debatten, vermuten Insider. Nach heftiger Kritik dann die Kehrtwende. Die PK findet doch statt. Jurypräsidentin Maggie Gyllenhaal macht klar, gerade das Kino darf schwierigen Themen und Menschen nicht ausweichen. Ich glaube, dass es kein Thema und keine Filmemacher gibt, die nicht gehört werden sollten. Wir können uns herausfordern, Geschichten über die korruptesten und perversesten Menschen anzuhören, weil wir hier die Möglichkeit haben, auch für sie Empathie zu empfinden und möglicherweise auch unsere eigenen dunklen Seiten zu erforschen. Den offiziellen Startschuss gibt am Abend Starregisseur und Oscar-Preisträger Danny Boyle mit seinem Film Ink über die Gründung des britischen Krawallblatts The Sun. In den Hauptrollen Guy Pearce, hier links, als Medienmogul Rupert Murdoch und Jack O'Connell als Journalist Larry Lamb. Morgen geht es weiter mit deutscher Filmprominenz. Werner Herzog, der letztes Jahr mit dem Goldenen Löwen für sein Lebenswerk ausgezeichnet wurde, präsentiert seinen neuen Film Bucking Festard mit Hollywood-Star Orlando Bloom in einer der Hauptrollen. Eine ungewöhnliche Kombination, die auf dem Lido für Aufmerksamkeit sorgen dürfte.
10: Und mittendrin im Getümmel im sonnigen Venedig, kann man sagen, ist für uns unsere Italien-Korrespondentin Verena Schelter. Verena, ich grüße dich, hallo. Wir haben ein bisschen schon was gesehen, aber wer ist denn jetzt noch alles gesehen worden bei dir? Gute Stimmung ist ja.
0: Ja, die Stimmung ist auf jeden Fall gut. Man kann es vielleicht hinter mir auch ein bisschen erkennen. Der rote Teppich füllt sich so langsam, oder vielmehr der Platz davor, wo die Schaulustigen und Zuschauer und die Fans vor allem warten. Sie wollen alle George Clooney sehen. Das war gestern schon hier das Thema Nummer eins. Die Clooneys, George und Amal, sind in Venedig angekommen, haben schon die ersten Runden im Wassertaxi durch die Stadt gedreht. Noch heute Abend werden sie hier erwartet, in einigen Minuten hinter mir über den roten Teppich laufen. Genauso wie Clooneys Schauspielkollegin Laura Dern. Die beiden sind gemeinsam für den Film Jay Kelly vor der Kamera gestanden, der letztes Jahr hier Premiere gefeiert hat. Und ja, und spannend ist natürlich, wer noch kommt. Morgen feiert der Film von Werner Herzog Premiere. Da wird Orlando Bloom auch hier über den roten Teppich laufen. Wir haben ihn gerade vorhin schon im Beitrag gesehen. Da auf den Bildern damals noch mit seiner ehemaligen Partnerin Katy Perry. Hier fragen sich jetzt viele Fans, ob Orlando Bloom alleine über den roten Teppich gehen wird oder vielleicht in Begleitung seiner neuen Partnerin, dem Schweizer Model Luisa Lämmel. Ja, und ansonsten erwarten uns noch diverse andere Promis in den kommenden Tagen. Javier Bardem und Ehefrau Penelope Cruz, John Malkovich und noch einige mehr.
10: Die Musik knallt auch ordentlich. Heute Abend ist die offizielle Eröffnung. Was erwartet uns denn da so?
0: Genau, also auf der Eröffnungsfeier geht es vor allem jetzt erstmal darum, dass George Clooney geehrt wird mit dem Goldenen Löwen für sein Lebenswerk. Hier beginnt gleich der rote Teppich. Um 19 Uhr geht die Zeremonie los. Und danach beginnt eben die Premiere des Eröffnungsfilms Ink von Danny Boyle. Und ja, ich durfte ihn heute schon vorab sehen. Auf jeden Fall ein sehr interessanter Film, der auf jeden Fall einen gut unterhalten lässt.
10: Dankeschön, Verena Schelter, und viel Spaß dir noch, vor allem auch bei dieser tollen Musik. Danke, Verena.
0: Dankeschön.
10: Kaum zu glauben, aber wahr, Selma Hayek wird heute 60, ob schlagfertig, in Desperado, komödiantisch in Kindsköpfe oder mit voller Wucht als Malerin Frida Kahlo. Sie kann glamourös, lustig, dramatisch und vor allem auch intensiv. Eine Mexikanerin, die sich in Hollywood wirklich durchgebissen hat, kann man sagen, zur Produzentin wurde, vor der Kamera immer wieder überrascht und dabei bis heute diese ganz besondere Mischung aus Temperament, Charme und Selbstbewusstsein versprüht.
8: Als Gefährtin eines bewaffneten Gitarristen wurde sie in Hollywood bekannt. Und auch mehr als 30 Jahre später ist die gebürtige Mexikanerin Selma Hayek im Filmgeschäft immer noch ganz vorne mit dabei. Das finden auch ihre Kollegen.
12: Sie schauspielert besser als wir alle. Sie kleidet sich besser als wir alle. Sie spricht mehr Sprachen als die meisten von uns. Französisch, Spanisch und Englisch quasi.
8: Denn ihr mexikanischer Akzent ist in Hollywood zu ihrem Markenzeichen geworden. Er lässt es aber auch darauf schließen, mit welchen Widerständen sie in Hollywood zu kämpfen hatte. Denn als Tochter eines Libanesen und einer Mexikanerin gehörte sie auf dem US-amerikanischen Filmmarkt immer zu einer Minderheit. Ich weiß noch, wie die Studios oft zu mir sagten, warum gehst du nicht zu den Telenovelas zurück? Du wirst hier nie einen Job finden. Es nagt an ihr, dass Hollywood kaum Rollen für Lateinamerikaner bereithält. Also gründet sie ihre eigene Produktionsfirma. Und gleich einer der ersten Filme wird ihr größter Erfolg. Frida, das Porträt der mexikanischen Künstlerin Frida Kahlo. Ich wollte niemanden beeindrucken. Ich wollte nur die Chance haben, ihren Charakter zu erkunden und sie zu sein. Ich wollte nicht zeigen, wie toll ich spielen kann. Ich wollte einfach nur offen dafür sein, die Momente zu erleben, die sie prägten. Als erste Mexikanerin wird sie dafür für einen Oscar nominiert. Sich für andere einzusetzen, es begleitet sie über ihre gesamte Karriere. Besonders macht sie sich für Frauen und Kinder stark. Ich habe das schon gemacht, als es noch nicht in Mode war. Ich habe es schon immer gemacht. Ich sehe das nicht als Beruf, sondern als Pflicht für mich als Menschen. Und das, seit ich sehr jung war. Es ist ein Teil meines Lebens. Trotz aller Widerstände hat sie sich in Hollywood etabliert. Gut sichtbar auf dem Walk of Fame mit ihrem eigenen Stern. Und auch privat scheint es gut zu laufen. Seit mehr als 17 Jahren ist sie verheiratet mit François-Henri Pinault, dem Multimilliardär hinter Gucci und Balenciaga. Und gerade erst begrüßte sie Familienzuwachs, ein Stiefenkelkind. Quasi eine neue Rolle für die Schauspielerin als Großmutter. Fast pünktlich zu ihrem neuen Lebensjahrzehnt.
13: De las risas. Chiquitito hermoso.
10: Sehr schön. Und jetzt freue ich mich sehr auf unsere Promi-Expertin Susanne Kleen ist da.
14: Hallo.
10: Schön, dass du da bist.
14: Dankeschön.
10: Ich freue mich. Liebe Susanne, wir haben einiges zu bereden. Es wird zuerst musikalisch. Fans auf der ganzen Welt flippen wirklich aus. Miley Cyrus hat ein neues Album angekündigt. Und dabei, liebe Susanne, scheint es viel mehr als nur um Musik zu gehen. Es gibt ein sehr entscheidendes Detail in dieser Geschichte. Welches?
14: Etwas enorm bisher immens Wichtiges fehlt. Nämlich aus Miley Cyrus wird Miley. Sie hat ihren Nachnamen abgelegt und zwar rigoros und ganz konsequent, ob das jetzt ihre offizielle Website betrifft, die heute nur noch Miley Official heißt und bis gestern noch Miley Cyrus hieß, oder auch ihr Instagram-Account. Der Nachname ist weg. Und sie sagt, Miley ist jetzt die neue Marke. Und das ist natürlich auch immer ein kleines Risiko, weil der Begriff Miley Cyrus ist ja im Grunde genommen global. So ist sie berühmt geworden. Aber aus Miley Cyrus ist jetzt Miley geworden.
10: Ich sag mal, sie reiht sich da so ein bisschen ein in eine Reihe von anderen Promi-Kindern. Zum Beispiel die Kinder von Brad Pitt und Angelina Jolie haben es getan. Ja. Auch die Tochter von Tom Cruise. Geht es hier auch um eine, oder auch vielleicht viel mehr als um eine Loslösung vom Papa in dem Fall?
14: Ich denke, es spielt viel mehr eine Rolle, dass sich hier eine Frau, die schon seit Jahren, seit jüngsten Jahren im Rampenlicht steht, endlich selber findet und auf ihr Innerstes sich auch konzentriert. Aber klar, der Vater spielt hier auch auf jeden Fall eine Rolle. Billy Ray Cyrus stand schon immer an der Seite von Miley Cyrus, was auch ihre Karriere enorm bestimmt hat. Er hat sie früher gemanagt, gemeinsam mit der Mutter. Er ist ja übrigens in den USA auch selber ein großer Star in der Country-Musik, ist jetzt der Partner von Elizabeth Hurley übrigens. Und auch das ist so ein bisschen der Knackpunkt. Nicht Liz Hurley, aber die Eltern haben sich 2020 nach 30 Jahren Ehe scheiden lassen. Und das hat Miley Cyrus bis ins Mark getroffen. Und da hat sie sich sehr von ihrem Vater entfernt. Man sagt jetzt, sie nähern sich wieder an, aber sie hat in mehreren Interviews ihrer Enttäuschung auch Luft gemacht. Und vielleicht möchte sie das jetzt einfach alles ablegen und sagen, es geht jetzt einfach nur um mich, meine Kunst und meine Musik und meine Stimme.
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24: Thank you.
3: 2 Kilometer neuer Asphalt für die A2. Normalerweise wären hier jetzt 3 Wochen Baustelle. Sie wollen es an nur einem Wochenende schaffen.
4: Hier ist es wirklich der kurze Zeitraum, den wir zur Verfügung haben. Und da ist es wirklich, da muss alles wie Zahnräder ineinander greifen.
3: Über 120 Straßenbauerinnen und Straßenbauer arbeiten rund um die Uhr. Es ist ein heißer Einsatz.
5: Alles grenzwertig. Aber es beißt noch nicht in die Augen.
3: Die Tempobaustelle bringt Menschen und Maschinen an ihre Grenzen.
6: Guck mal da.
24: Ja.
6: Du weißt, wo das ist, ne?
24: Das hat er mir ja eben gesagt. Er hat gesagt, ich bin der Letzte, der jetzt reinfährt. Nee.

0: 170.000 Fahrzeuge rauschen jeden Tag über die A2 bei Hannover. Es ist Freitagabend, 19 Uhr. In einer Stunde darf Richtung Dortmund kein Auto mehr fahren. Thorsten Ziedert hat hunderte Umleitungsschilder aufgestellt und meterhohe Verbotsschilder. Die sind eigentlich nicht zu übersehen.
1: Da lang, Mensch! Fahr da! Da! Mit sowas muss man auch kämpfen. Menschenskinder. Ich weiß nicht, man bleibt stehen auf der Autobahn. Ich weiß nicht, was sie gelernt haben immer.
0: Wenn es hier jetzt noch zu einem Unfall kommt, können die Bauarbeiten nicht pünktlich starten.
1: Ich mache das jetzt 20 Jahre. Manchmal fässt man sich einfach an den Kopf. Wir machen das ja nicht, um den Autofahrer zu ärgern. Die Straße wird hier neu gemacht, da haben die ja alle was davon. Und das in einem Wochenende, das ist schon ein knallhartes Programm, auch für den Bau jetzt, dass sie das schaffen.
0: Erst wenn die A2 dicht ist, kann es losgehen. Letzte Besprechung des Bauteams 3 Kilometer weiter. Eine Strecke, die sonst in 3 Wochen erneuert wird, wollen sie an nur einem Wochenende fertigstellen. Dadurch werden viele Staus vermieden und Kosten gespart. Für Bauleiterin Katharina Ahlers und ihre Kollegin Nadine Niewert ist es erst die zweite Blitzbaustelle. Sie haben bis Montagmorgen 5 Uhr Zeit für 2 Kilometer Fahrbahn.
2: Ist das alles vorbereitet, was vorbereitet werden kann? Ja, und die letzten paar Minuten ist jetzt wirklich nur noch warten.
0: In den nächsten Tagen wird rund um die Uhr gearbeitet. Zurück beim Absperrteam. Noch ist eine Fahrspur offen.
1: Also wir haben die Zuläufe sind schon alle zu. Von Buchholz und von Ostkreuz, dass also keiner mehr von den Seiten drauf fahren kann.
0: Damit es nicht zum Verkehrschaos kommt, werden Autos und Lkw weiträumig über umliegende Autobahnen und Bundesstraßen gelenkt.
1: Das ist ja in den letzten 10 Jahren der Verkehr, der hat so zugenommen. Vor 10 Jahren bist du noch ganz gemütlich rübergegangen über die A2 mit Schildern in der Hand und was weiß ich nicht alles. Jetzt kommt es ja kaum mit dem Lkw rüber. Ne?
0: Die Arbeit neben dem fließenden Verkehr ist gefährlich. Thorsten Ziedert hat immer wieder Unfälle erlebt. Ein letzter Lkw fährt durch. Dann wird dicht gemacht.
1: Hi. Jetzt ist zu. Und alles klar, okay, ciao. Katharina wartet, bis du da bist. Ne? Habe ich gerade noch mal alles geklärt, ne? Alles zu, ja?
0: Freitagabend, 20 Uhr. Kein Auto rollt mehr über die A2. Ab jetzt läuft die Zeit für die Straßenbauerinnen und Straßenbauer.
2: Also, Bahn ist zu, Dirk ist letztes Auto. Wenn Dirk durch ist, dann können wir drauf. Danke. Zuläufe sind alle zu, sehr gut.
0: Der Bautross setzt sich in Bewegung. Eine grüne Linie markiert den Startpunkt der Strecke.
3: Also in Fahrtrichtung gesehen das Bauende. Aber wir werden hier die Fräsen ansetzen und entgegen der Fahrtrichtung fräsen, weil das für die Logistik besser ist. Genau. Und hier fangen wir an.
0: Das ist eine von 3 Fräsen, die heute Nacht den alten Asphalt rausholen sollen. Die Baustelle ist eine riesige logistische Herausforderung. Nach dem Fräsen wird eine Schutzschicht aufgetragen, anschließend neu asphaltiert. Sollte es irgendwo stocken, bricht der Ablaufplan zusammen. Die ersten Meter. Im Boden der Fräsen dreht sich eine Walze mit rund 200 Stahlmeißeln. Sehen kann man sie nicht. Die Meißel fräsen den Asphalt ab. 3 Großmaschinen müssen zentimetergenau eingestellt werden. Sie dürfen keinesfalls zu viel aus der Straße holen. Das würde den Untergrund unnötig zerstören.
2: Am Anfang müssen wir immer ein bisschen gucken nach dem Fräshorizont, wie tief wir wirklich fräsen müssen. Das ist immer so ein bisschen sich rantasten. Wir haben zwar Bohrkerne von der Strecke, die uns sagen, wie stark die Deckschicht ist, aber auf die ganze Strecke verteilt haben wir nur 4 Bohrkerne. Also es ist nur an 4 Stellen, wie dick die Decke wirklich ist. Fahrtrichtungsschicht gefunden haben. Einmal hier in die Fläche, bitte rein. Und haben jetzt die Tiefe, dass die Abdichtungsschicht, die alte, mit rausgefräst wird. Das haben wir jetzt gefunden. Und mit der Frästiefe fräsen wir jetzt weiter. Und die Fräsen, die hier nebenher laufen, die anderen beiden, die fräsen wir mit der gleichen Tiefe.
0: Die A2 rund um Hannover erhält einen besonderen Asphalt. Insgesamt besteht die Fahrbahn aus mehreren Schichten. Basis ist eine Tragschicht aus Beton. Darauf liegen eine Binderschicht und eine dünne Abdichtung, die sogenannte Sami-Schicht. Abschließend folgt ein offenporiger Asphalt. Fachleute nennen ihn Opa.
2: Der Opa, der offenporige Asphalt, der hat eben, wie der Name schon sagt, offene Poren. Die sind dafür da, dass zum einen das Wasser abgeleitet wird, also das quasi sickert durch die Poren nach unten auf die Abdichtungsschicht und wird dann auf der Abdichtungsschicht nach außen weggeleitet. Das ist das, was man eben als Fahrer merkt, dass wenn es regnet, man eben kein Spritzwasser, keine Gischt hat, sondern dass man halt vernünftig fahren kann und ja, gut gucken kann. Zweiter Aspekt ist natürlich die Lärmminderung des Asphalts. Diese Poren, die setzen sich aber einfach mit der Zeit zu, durch Dreck, Reifenabrieb etc. Dann ist sowohl die lärmmindernde Wirkung nicht mehr gegeben, als auch eben das Abführen des Wassers. Das sieht man dem Opa jetzt optisch nicht an. Deswegen sagt man, okay, der sieht doch noch ganz gut aus in Teilbereichen, warum machen wir ihn neu? Aber der Sinn und Zweck des Opas ist einfach dann nicht mehr gegeben, wenn die Poren zu sind, und deswegen wird er erneuert.
0: Das passiert etwa alle 8 Jahre. Vor allem Lkw zerstören die Autobahnen. Und auf der A2 bei Hannover sind täglich 40.000 Laster unterwegs. Die Fräsen kommen gut voran. Eine wichtige Aufgabe hat der Wasserwagen. Er befüllt die Fräsen laufend zur Kühlung der Meißel. Ohne Wasser dürfen sich die Fräsen keinen Meter bewegen. Das Fräsgut landet auf Lkw. 29 Sattelzüge sind im Dauereinsatz. Diese müssen rückwärts an die Fräsen heranfahren.
4: Ich glaube, der kommt verkehrt rum rein, ne?
2: Ja, drehen muss er.

0: gleich, oder? Gut. Da haben wir gesagt, der muss ja wenden, damit er unter die Fräse fahren kann. Und das Wenden, das dürfen die nur auf dem Asphalt, der rausgefräst wird oder wo schon gefräst ist, nicht auf dem Asphalt, der drin bleibt. Aus dem einfachen Grund, wenn die wenden, dann drehen die den kaputt. Also diese Drehbewegung der Reifen kann der Opa nicht ab.
1: Lastwagen für Lastwagen holt den alten Asphalt. Es ist kurz vor 22 Uhr, Freitagabend. Patrick Meissner fährt eine der drei Fräsen. Die tonnenschwere Maschine lenkt er nur mit einem Joystick. Der Straßenbauer liegt gut in der Zeit. Doch plötzlich gibt es keinen LKW mehr, auf den er sein Fräsgut laden könnte.
2: Durch die Sperrung von der A7 am Hannover-Ostkreuz, da haben die so viel Nachstau. Und die LKWs fahren nach Anhalt zum Entladen und auf dem Rückweg stehen sie natürlich im Stau. Egal wo.

0: Die werden später recycelt und neuem Asphalt beigemischt. Aus altem Fräsgut werden wieder neue Straßen. Zurück auf der A2. Durch die Staus wächst der Zeitdruck. Trotz Stress ist die Blitzbaustelle für alle, die dabei sind, etwas ganz Besonderes.
1: Nee, ich sag mal, es ist ganz cool, weil ich fahre auch noch nicht so lange. Es ist jetzt der zweite Monat hier und ist für mich eigentlich eine Ehre, dass ich schon hier mitfahren darf. Also, ich finde das ganz geil, ja.
0: Angelina Georges Sattelzug wird gleich wieder befüllt. Sie wird heute Nacht noch einige Male hin und her fahren. Endlich laufen die Arbeiten weiter. Doch nicht lange. Es ist 1.30 Uhr, Samstagmorgen. Das nächste Problem, der Wasserwagen, der die Fräsen kühlen muss, kann kein Wasser mehr am Hydranten auftanken.
2: Ja, ich habe schon gehört, wir sind gerade bei der Polizei dran. Wir haben noch ein zweites Standrohr, das holen wir sonst jetzt.
3: Der Standrohr?
2: Nein, der Standrohr wurde geklaut. Oder die Polizei hat es eingesackt, keine Ahnung.
4: Wir,
2: ja, im Bootfeld. Wir haben noch, keine Angst, wir haben noch ein Standrohr, alles gut. Ja, wir haben stehen lassen machen, haben wir letztes Mal auch gemacht. Ist nicht weggekommen, mit Mythen abgesichert, jetzt ist es weg.
0: Der Wasserwagen tankt neben der A2. 45 Minuten dauert es, bis ein neues Rohr für den Hydranten da ist. Ein kleines Teil mit großer Wirkung. Ohne Wasser könnten die Fräsen nicht weiterfahren.
2: Danke dir, ne?
4: Jo, bitte.
2: Ja, genau, jetzt lassen wir es eben nicht stehen, damit uns das nicht nochmal passiert. Wir wissen jetzt, passt alles, wir nehmen es jetzt mit, um es dann quasi, dann jedes Mal, wenn wir tanken, wenn wir Wasser tanken müssen, werden wir es neu anbauen.
0: Das geklaute Füllrohr taucht nicht wieder auf. 3 Uhr nachts. Die Fräsen erreichen das Ende der Baustelle.
2: Jetzt mit den Fräsen fast durch. Also es sind jetzt wirklich, man sieht da vorne die Fräsen kommen, also sind jetzt auch die letzten paar hundert Meter. Die letzten zwei Bahnen, dann haben wir alles rausgefräst. Die Fräsfläche, die sieht überall sehr gut, also wirklich sehr gut aus. Die Kehrmaschinen kommen auch wirklich ordentlich mit dem Kehren hinterher, dass wir immer schön nah an Fräsen dran sind. Ja, jetzt laufen quasi die letzten Arbeiten an den Anschlüssen, die noch sauber zu machen, dann nochmal quer zu fräsen. Noch ein bisschen zu stemmen.
0: 20.000 Quadratmeter alter Asphalt sind raus. Der erste Schritt ist getan. Das Bauteam liegt knapp 45 Minuten hinter dem Zeitplan. Samstag früh, 5.30 Uhr. Nur 2 Stunden Pause hat Katharina Ahlers gehabt. Schlafen konnte sie nicht, die Baustelle ist immer im Kopf. Die Bauingenieurin hat bisher 4 Autobahnbaustellen betreut, darunter eine Blitzbaustelle. Kollegin Nadine Niewert war die ganze Nacht vor Ort.
2: Fahr du nach Hause, ja.
5: Wir sehen uns später.
2: Ja, genau, versuch zu schlafen.
5: Ich komme gegen Mittag wieder, irgendwann späten Nachmittag.
2: Ja.
5: Und genau, falls irgendwas ist, dann Stefan ist hier.
2: An.
5: Ja, alles klar.
2: Tschüss.
0: Eigentlich sollten die Asphaltarbeiten jetzt starten. Doch die Abdichtungsschicht, die sogenannte SAMI, ist noch nicht komplett aufgetragen. Geplant war das anders. Die Schicht ist zudem noch zu heiß. Die schweren Tieflader, die die Asphaltfertiger in die Baustelle bringen sollen, dürfen deshalb noch nicht darüber fahren. Erst muss Splitt auf den Untergrund. Und es gibt noch ein Problem.
2: Also wenn wir jetzt mit der SAMI nicht rechtzeitig fertig werden, dann können wir auch mit dem Asphalteinbau noch nicht anfangen. Die LKW sind aber schon auf dem Mischwerk und warten darauf, das Material zu kriegen. Das heißt, ihre Arbeitszeit läuft ja schon. Und ja, die ist halt nicht unendlich. Ne? Die haben nur eine bestimmte Anzahl an Stunden, die sie arbeiten dürfen. Und wenn wir dann mit der Zeit hinten rauskriegen, kommen, dann kriegen wir da einfach ein Problem.
0: Auch auf der Blitzbaustelle müssen Arbeits-, Ruhe- und Lenkzeiten eingehalten werden. Klappt das nicht, müssten Ersatzfahrer her.

0: Unterdessen werden die großen Asphaltfertiger schon neben der Autobahn vorbereitet. Sie werden von 5 auf 8 Meter verbreitert. Eine Dreiviertelstunde später. Endlich streuen die Abdichter die letzten Meter Autobahn.
1: Ja, von der Bautechnik her geht das eigentlich alles hier. Es ist wirklich der kurze Zeitraum, den wir zur Verfügung haben. Und da ist es wirklich, da muss alles wie Zahnräder ineinander greifen. Also alle Autos, alle Geräte, alle Nachunternehmer. Das muss halt wirklich genau passen.
0: Passt es nicht, dauert es länger. Wird die Baustelle nicht bis Montagmorgen fertig, müssen die Bauunternehmen Vertragsstrafen zahlen. Das Team liegt inzwischen 2 Stunden zurück.
2: Das ist ganz normal. Das ist ganz normale Routine jetzt hier. Muss ruhig bleiben. Funktioniert schon. Wie spät ist es? Was haben wir denn? Passt.
0: Michael Weinhold hat in seinem Leben schon hunderte Kilometer asphaltiert. Rund um Hannover kennt er beinahe jeden Meter der A2. Michael Weinhold ist als Vorarbeiter für die großen Asphaltfertiger verantwortlich. Die 2 Maschinen fahren leicht versetzt nebeneinander über die A2.
3: Abfahrt!
0: Besonders glatt muss der Übergang werden.
3: Ist normal, ist gut. Das ist ja alt gegen neu. Also neu gegen alt.
0: Diese Kante soll später kein Autofahrer spüren. Die Fahrbahnbreite von 15 Metern wird in einem Rutsch erneuert. Wie schon beim Fräsen fahren die Lkw rückwärts an die Fertiger. Der frische Asphalt kommt in Spezialmulden. Sie halten ihn heiß wie Thermoskannen. Der Tross ist immer in Bewegung. Stoppt er, entsteht ein Absatz auf der Straße. Das will jeder Asphaltarbeiter vermeiden. Eine Förderschnecke verteilt den heißen Asphalt in der Breite. Anschließend wird er auf dem Untergrund verdichtet. Glatt und eben landet die Masse auf der Autobahn. Mit über 160 Grad.
3: Ist ganz schön heiß. Alles grenzwertig.
4: Und der auch noch.
3: Aber es beißt noch nicht in die Augen. Wenn es anfängt zu beißen, dann hast du 180. Dann ist es zu, wirklich zu heiß. Aber es ist grenzwertig hier, ganz schön, du. Das brauchst du irgendwann. Das ist wie eine Sucht. Das musst du irgendwann riechen, da kannst du nicht mehr ohne. Also ich brauch das schon. Das geht nicht mehr ohne.
0: Inzwischen heizt nicht nur der Asphalt. Auch die Sonne brennt immer stärker vom Himmel. Bei der Hitze ein Knochenjob. Die Asphaltfertiger fahren unter 7 Stundenkilometer. Es ist genau berechnet, wann der Nachschubasphalt kommen muss, damit die Fertiger nie stillstehen. Inzwischen sind es fast 35 Grad. Mit Folgen. Die morgens aufgebrachte Samischicht wird wieder flüssig. Prompt bleibt ein tonnenschwerer Asphaltlastwagen stecken.
5: Beim Rückwärtsfahren hört man das. Klapp, klapp, klapp, klapp. Und da habe ich gleich angehalten. Die Reifen. Es klebt an den Reifen. Die Samischicht. Vorsicht. Die Kaugummi. Weiß es. Ja, die Sonne scheint von oben und es kühlt jetzt nicht so schnell ab. Da haben wir es.
0: Keine Minute später und der nächste LKW beschädigt die neue Bodendichtung. Die Reifen wickeln Teile der Fahrbahn auf.
5: Guck mal, was du da mitgenommen hast.
6: Das hat er mir ja eben gesagt. Er hat gesagt, ich bin der Letzte, der jetzt reinfährt. Nee. Hat er eben gesagt. Ja, hat er aber eben gesagt.
5: Das ist aber was, guck mal hier. Wenn das
6: und
5: so viel
6: alle, die jetzt nach mir kommen, sollen stehen bleiben.
5: Guck mal da.
6: Ja.
5: Du weißt, wo das ist, ne? Bei den Rädern.
6: Ich weiß, wo das ist. Natürlich.
5: Bleib mal schön stehen. Hier sieht man es jetzt. Der hat es richtig aufgesammelt.
6: Na, du hast das im Kotflügel. Ne, lass das. Oder wenn du rückwärts fährst, dass es halt mollert.
0: Die Sami-Schicht hat Löcher. Immerhin nur am Anfang des Baufeldes. Die LKW wurden rechtzeitig gestoppt und die Schäden bemerkt. Jetzt müssen sie eine Lösung finden, um schnell weiterarbeiten zu können.
1: Also die Abdichtungsschicht, die müssen wir halt wässern. Jetzt haben wir das Problem, dass im untergeordneten Netz auch eine Straße voll gesperrt ist. Das heißt, der Weg von der Baustelle zum Hydranten ist Stau. Wo unser Wasserwagen drin stand, als er sich nochmal vollziehen wollte, der ist jetzt gerade auf dem Rückweg, also der musste so in 5 bis 10 Minuten hier sein, dass der die Sami wieder wässern kann.
0: Schon wieder ist ein Stau auf den Umleitungsstrecken schuld. Die Baustelle steht erneut still. Kein LKW darf sich bewegen und die Fertiger bekommen keinen Asphalt. Endlich ist der Wasserwagen zurück. Jede Betankung dauert 1 Stunde. Mit Stau dauert es deutlich länger. An Bord hat der Wagen 33.000 Liter Wasser. Die kommen jetzt in voller Breite auf den Untergrund. 2 Kilometer Strecke werden heruntergekühlt. Durch die Zwangspause hat das Team etliche Meter verloren. Jetzt müssen sie die Zeit irgendwie aufholen. Das schlägt auf die Stimmung im gesamten Bauteam.
4: Aber das war seine Schuld. Da hat selbst der schwarze LKW-Fahrer gesagt, er hatte genug Zeit. Das hätte er vorher alles machen können.
3: Normal wären wir schon durch. Wenn das mit dem Wasser nicht gewesen wäre und mit den LKWs, wären wir schon durch. Dann wären wir schon beim Abrüsten.
1: Ja, jeder reagiert da natürlich ein bisschen anders drauf und dann muss man den einen vielleicht auch mal ein bisschen beruhigen und sich auch vielleicht mal ein bisschen anhören, wenn sie sich halt mal auskotzen müssen. Das gehört halt dazu. Ist ein Personengeschäft. Ne? Man muss irgendwie mit den Leuten, man muss mit denen vernünftig zusammenarbeiten, man muss das Team zusammenhalten und gucken, dass alle an einem Strang ziehen.
0: Die Asphaltmaschinen fahren jetzt schneller. Sehen kann man das nicht wirklich. Samstag, kurz vor 18 Uhr. Die letzten Meter Autobahn stehen an. Gleich hinter den Fertigern sind schon die Walzen am Werk. Mit ihren 12 Tonnen verdichten sie den heißen Asphalt und bügeln Unebenheiten glatt.
3: Die Walzenfahrer sind die wichtigsten Leute hier, weil die können ich kann vorne noch so gut sein. Die können mir das hinten, meine Arbeit, zerstören. Ich kann aber auch vorne Scheiße bauen und die kriegen das wieder hin. Die müssten eigentlich am meisten Geld verdienen.
0: Jetzt geht es Schlag auf Schlag. Die Straßenmarkierer starten direkt hinter den Walzen. Der Asphalt ist hier immer noch etwa 100 Grad heiß.
7: Wenn wir uns da kurz dahinter aufhalten, dann ist alles okay. Dann können wir drauf und solange wir die Schuhe noch vom Asphalt kriegen.
0: Jeder einzelne Schritt klebt noch am Boden. Die Fahrbahnmarkierung wird in Handarbeit aufgebracht. Das ist bei kürzeren Baustellen normal. Die Fahrstreifen sind zwischen 3,50 Meter und 3,75 Meter breit. Hilfslinien kommen mit einem handelsüblichen Malerpinsel auf den Boden. Die Markierungen bestehen aus reflektierender Klebefolie. Um 20.30 Uhr am Samstag ist es geschafft. Die Verzögerung vom Nachmittag hat das Team wieder reingeholt. Doch befahren darf die A2 noch niemand. Der Untergrund ist noch viel zu heiß und würde sofort kaputt gehen. Jetzt startet die Abkühlungsphase. Und wie lang die ist, bestimmt allein das Wetter. In der Nacht sinken die Temperaturen deutlich. Nach den heißen Tagestemperaturen haben die Straßenbauer jetzt Glück. Die Freigabe am nächsten Morgen ist Handarbeit.
1: Ja, der ist definitiv kalt genug, dass wir da freigeben können. Genau. Also das Freigabezeitpunkt ist jetzt nur noch davon abhängig, die Restarbeiten, was die abgeschlossen sind. Also die Auskühlung ist weit genug vorangeschritten, dass wir da den Verkehr drüber laufen lassen können auf alle Fälle.
0: Bei einer heißen Sommernacht hätte der Asphalt mindestens die doppelte Zeit zum Kühlen gebraucht.

0: Qualitätssicherung werden noch Proben entnommen, alle 500 Meter. Die Bauleiterinnen werden diese Kerne archivieren.
1: Ja, aber sieht ja schon mal ganz gut aus, ne?
2: Ja.
0: So lassen sich noch Jahre später die Schichttiefen genau erkennen. Die erste Fahrt auf der nagelneuen Autobahn. Für Bauleiterin Katharina Ahlers ist das ein Ritual. Und in diesem Fall ein riesiger Erfolg.
1: Ich bin früher da, als es der Vertrag vorsieht. Ja, also ist ganz klar, es war Zeitfenster war bis Montagmorgen 5 Uhr. Wir sind früher dran, definitiv. Aber das, was quasi jetzt hinten raus ist, das ist die eine Nacht, die wir noch als Puffer hätten fürs Auskühlen des Asphalts. Also wenn es jetzt eben nicht heute Nacht nur 15 Grad gewesen wären, sondern wir eine richtig warme Nacht gehabt hätten, dann wäre jetzt noch nicht der Asphalt so kalt, dass man freigeben könnte. Dann müssten wir noch ein bisschen länger warten und noch eine weitere Nacht quasi abwarten, damit der Asphalt kalt genug ist zum Freigeben. Also man freut sich jedes Mal wieder neu, wenn man da drüber fährt. Man spürt in die Autobahn so ein bisschen rein, wie sie liegt. Die liegt jetzt wirklich sehr gut. Ist ja auch irgendwie eine der wichtigsten Verkehrsadern Deutschlands. Und dafür zu sorgen, dass da der Verkehr drauf läuft, ich finde, das ist eine schöne Sache.
0: Der für sie schönste Moment kommt aber erst noch. Es ist Sonntag, 12.15 Uhr. Die Vollsperrung der A2 wird aufgehoben. Der Verkehr rollt wieder und die Bauleiterinnen begrüßen die Autofahrer. Die Blitzbaustelle wurde in Rekordzeit fertig.
1: Ich habe richtig Gänsehaut gekriegt.
2: Danke.
0: Katharina Ahlers und ihr gesamtes Team waren 17 Stunden schneller als vorgesehen. Mit Hilfe des Wetters.
1: Prost. Sehr geil.
0: Und weil alle Vollgas gegeben haben. Damit sich Autos und Lkw nicht 3 Wochen lang durch eine normale Baustelle quälen müssen.
1: Das ist total geil. Also das Gefühl, das kann man nicht beschreiben.
0: Blitzbaustellen kosten weniger als die Hälfte einer üblichen Baustelle. Aber sie sind eine logistische Herausforderung.
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0: Ist er schon da?
1: Kennst du deinen Freund? Der kommt immer auf den letzten Drücker. Wo ist denn der Kuchen?
0: Charlotte kommt nachher, bringt ihn.
1: Komisch, wenn ich mal länger nicht da bin, betreibst du nicht so einen Aufwand.
0: Du hattest auch keinen Herzinfarkt.
1: Kann ich auch gut drauf verzichten. Aber ein Glück.

0: dass die Reha so gut angeschlagen hat. Achim war ja nicht lange da.
1: Lange genug, finde ich.
2: Für ihn oder für dich?
1: Für uns beide. Mit ihm arbeitet sich's besser.
2: Du, das geht mir genauso.
0: Ah, da ist er. Schön, dass du wieder da bist, Achim.
3: Du kommst nicht wieder so einen Schrecken ein. Ich werde mich bemühen.
4: Danke. Die Blumen sind für mich?
2: Sei ehrlich, wir haben dir gefehlt.
4: Was liegt denn an?
3: Eine undramatische Gallenblase. Dr. Eichhorn wird dir assistieren.
4: Ja, aber die kann Dr. Eichhorn doch auch alleine machen. Willst du mich auf Schonkost setzen?
3: Das ist keine Schonkost, das ist Routine. Wachse langsam wieder rein.
4: Das Leben in der Reha war langsam genug. Ich bin fit. Gib mir was Richtiges.
3: Du musst immer gleich übertreiben.
4: Ich übertreib doch nicht. Ich will nur wieder richtig einsteigen.
3: Wenn du unbedingt willst, dann übernimmst du die Darm-OP. Dr. Brentane wird dir assistieren.
4: Das hört sich doch schon besser an. Und danke für die Blumen.
2: Sagtest du nicht, du hast dich auf ihn gefreut?
5: Einen wunderschönen guten Morgen, mein Schatz.
6: Ist er wirklich gut?
5: Aber ja. Und du bist der Schönste daran.
6: Was ist denn mit dir los?
5: Ich liebe das einfach, dich anzusehen, wenn du schläfst. Dann bist du auch so friedlich.
6: Sonst nicht? Außerdem weißt du gar nicht, wie ich im Schlaf aussehe, weil ich immer schon vor dir wach bin, du Morgenmuffel. Willst du was von mir?
5: Was du immer denkst. Ich werde meiner Frau ein Kompliment machen dürfen.
6: Du alter Charmeur.
5: Das Alt verbinde ich mir.
7: Alles in Ordnung?
4: Was soll sein, ja.
7: Ich weiß. So, das Mesenterium ist versorgt. Was kommt als nächstes?
8: Die Anastomose.
7: Sehr gut. Nochmal Schweiß, ich sehe fast nichts.
2: Achim, was ist los?
7: Nichts. Übernehmen Sie, Brentano. Zwei Reihe Naht, Sie wissen schon.
8: Naht?
2: Achim?
7: Mir ist ein wenig schwindelig. Einen Moment noch.
2: Bringen Sie Dr. Kreuzer raus und rufen Sie Professor Simoni. Er soll kommen.
7: Quatsch, ich bin gleich wieder fit.
2: Jetzt spiel hier nicht den Helden.
3: Eins, zwei, drei. Der Notarzt sagte, Sie sind im Hotel zusammengebrochen. Nach dem Frühstück.
9: Das lag aber nicht am Frühstück. So schlecht war es auch wieder nicht.
3: Haben Sie eine Vermutung, was der Auslöser gewesen sein kann?
9: Ich schätze mal, das war die Kugel in meinem Kopf.
2: Wie bitte?
9: Ich lebe in Kolumbien und wurde dort vor einigen Monaten angeschossen. Das Projektil blieb im Schädel stecken. Die Kollegen dort konnten es nicht entfernen.
3: Ach, Sie sind wohl Ärztin?
9: Deshalb habe ich es vorgezogen, mit der Kugel zu leben. Bisher hatten wir beide uns ganz gut arrangiert. Leider scheint sie unser Arrangement jetzt aufkündigen zu wollen.
3: Na, da wollen wir mal sehen, was wirklich passiert ist. Und lokalisieren die Kugel. Frau Dr. Bernhard kommt jetzt ins CT.
2: Ja.
10: Ja?
11: Herr Professor, Dr. Heilmann und Dr. Kreuzer sind jetzt da.
10: Ja, schon reinkommen.
11: Bitte schön, meine Herren. Möchten Sie noch was?
10: Nein, danke, Papa. Und keine Telefonate mehr. Nehmen Sie Platz, meine Herren. Kommen wir gleich zur Sache. Was war mit Ihnen los, Kreuzer?
7: Ich habe mich wohl doch etwas überschätzt. Mir haben plötzlich die Hände gezittert. Ich hatte Angst.
10: Wovor?
7: Dass ich wieder einen Infarkt bekomme. Ich wollte diesen Gedanken beiseite schieben, aber das ging nicht. Je mehr ich versucht habe, nicht daran zu denken, umso schlimmer wurde das.
10: Vielleicht hatten Sie wieder einen leichten Infarkt?
7: Ich habe EKG gemacht, nichts, alles in Ordnung.
10: Na, Gott sei Dank. Wie konnten Sie Kreuzer an seinem ersten Tag für eine so schwere OP einteilen?
7: Das war meine Schuld. Dr. Heilmann wollte mir eine einfachere OP geben. Ich bestand auf einer komplizierteren.
10: Ach so, und wenn man mit dem Chefarzt befreundet ist, dann sucht man sich einfach eine OP aus, ja?
3: Es war ein Fehler, tut mir leid.
10: Allerdings, Heilmann. Ich kann Sie vorerst nicht wieder operieren lassen.
7: Ich verstehe.
3: Du hättest dir mehr Zeit lassen sollen.
10: Sie werden erst wieder operieren, wenn Sie hundertprozentig fit sind. Ein Arzt muss an seine Fähigkeiten glauben, Kreuzer.
7: Es tut mir leid, dass ich dich in Schwierigkeiten gebracht habe. Du hattest natürlich recht mit der Galle.
12: Mir wäre lieber gewesen, ich hätte nicht recht gehabt. Willst du Urlaub nehmen?
7: Was soll das bringen?
12: Dann setze ich nicht unter Druck, nimm dir Zeit, mach wenigstens den Rest des Tages frei.
9: Dr. Heilmann? Gut, dass ich Sie hier treffe. Wann haben Sie morgen für eine Fallbesprechung Zeit?
7: Am besten, weil ich zu Dienstbeginn.
9: Dr. Kreuzer, schön, dass Sie wieder da sind. Werden Sie die Leitung der Notaufnahme wieder übernehmen?
7: Also ich denke, ich sollte im Moment lieber etwas kürzer treten.
12: Kopf hoch. Es wird schon.
13: Der riecht aber lecker. Kriege ich ein Stück?
6: Nein, der ist für Achim.
13: Du und dein Achim.
6: Immerhin habe ich ihn großgezogen. So, und der ist für uns.
13: Oh, du bist die Größte.
6: Vorsicht, Heiß. Heute ist irgendwie der Morgen der Komplimente. Lass mal, ich geh schon.
14: Guten Tag. Guten Tag. Ein Paket für Herrn Steinbach.
6: Das können Sie gleich mir geben. Ich bin seine Frau.
13: Ich geh ihn holen.
6: Nein, das ist nicht nötig. Friedrich hat mir gar nicht gesagt, dass er was bestellt hat. Das Atelier. Ich möchte wissen, was da drin ist.
15: Sag mal, Charlotte, das kannst du doch nicht machen.
6: Wieso denn nicht?
15: Weil du damit gegen das Postgeheimnis verstößt.
6: Ach, so ein Blödsinn. Friedrich und ich, wir haben doch keine Geheimnisse voneinander.
5: Du musst nicht immer alles wissen.
6: Wie bitte? Du hast Geheimnisse von mir? Na,
5: Geheimnisse darf man nicht verraten, sonst ist es kein Geheimnis mehr. Danke.
6: Wissen, was da im Busch ist?
15: Was soll denn da im Busch sein?
6: Erst hat dein Vater so romantische Anwandlungen, dann dieses Päckchen. Das ist doch kein Zufall.
15: Also du hörst aber auch wirklich das Gras wachsen. Sei doch lieber froh, dass es Papa in den letzten Wochen wieder so gut geht.
6: Na, fast schon zu gut.
15: Kleine Geheimnisse sind die Würze einer Beziehung. Ihr seid ja jetzt schließlich auch schon fast 5 Jahre verheiratet, ne?
6: Ich hasse es, wenn man von mir Geheimnisse hat.
16: Feierabend?
7: Das sieht ganz so aus.
16: Ich habe ja diese Geschichte gehört mit der Operation. Dumme Sache.
7: Die kann man es auch nennen.
16: Also, wenn du dich umorientieren möchtest.
7: Was meinst du damit?
16: Wir brauchen einen OP-Manager.
7: Danke, kein Interesse.
16: Du wärst der ideale Mann dafür, unsere Operationsabläufe zu optimieren. Unsere OP-Säle stehen immer noch viel zu häufig leer.
7: Eine Operation lässt sich nicht auf 5 Minuten genau planen. Eine 100%ige Auslastung ist nicht drin.
16: Ich weiß das, aber es würde unsere Klinik effektiver machen. Und du müsstest nicht mehr operieren. Sieh's doch mal als Herausforderung an. Wenn du willst, dann kannst du sofort anfangen. Denk drüber nach. Und sag mir Bescheid. Mimose.
2: Achim. Willst du mich ein Stück mitnehmen? Ich habe nämlich einen Termin in der Stadt und ein bisschen Spielraum.
7: Klar, komm.
2: Alles in Ordnung mit dir?
7: Wenn ich das wüsste.
2: Oh, oh. Das klingt aber gar nicht gut. Möchtest du darüber reden?
7: Ich weiß gar nicht, worüber. Ich hasse es zu jammern. Es ist irgendwie alles so unkonkret.
2: Du sprichst mit einer Expertin für Unkonkretes. Worum geht's?
7: Den Sinn des Lebens?
2: Könntest du das ein bisschen eingrenzen?
7: Was bleibt übrig, wenn ich den Chirurgen Dr. Kreuzer weglasse? Ich fürchte relativ wenig. Keine Beziehung, keine richtige Familie, keine Perspektive.
2: Aber das könntest du doch ändern.
7: Vielleicht sollte ich das wirklich. Danke, Schwester Yvonne. Sie haben Talent als Lebensberaterin.
2: Alles hart erarbeitet. Ein Eigenexperiment.
7: Ich wusste gar nicht, dass Sie so ironisch sein können.
2: Du kennst mich eben immer noch nicht.
7: Lass uns in den nächsten Tagen mal was trinken gehen.
6: Friedrich! Friedrich, ich hab's genau gesehen. Das Licht brannte ja noch, du schläfst noch gar nicht. Du sagst mir jetzt sofort, was in dem Bäckchen war. Wie du willst.

0: Friedrich! Gute Nacht!
1: Hallo, was für eine Überraschung zu so später Stunde.
2: Zu spät?
1: Ach was, komm rein. Ich schreibe gerade eine Mail an Lukas. Ich wollte dich sowieso noch anrufen. Wie war's denn bei Simoni? Möchtest du auch ein Glas?
2: Hm.
1: Schön, dass du gekommen bist.
2: Bist du glücklich, Katrin?
1: Wie meinst du das?
2: Dann sag schon.
1: Meistens, ja.
2: Und das reicht?
1: Meistens.
2: Fehlt dir niemand?
1: Doch, Lukas.
2: Du weißt schon, was ich meine, außer Lukas.
1: Manchmal. Achim, ich kann mir doch keinen Traummann packen. Wieso fragst denn du das?
2: Ich habe heute mit Yvonne geredet. Ich habe mich gefragt, warum hat es zwischen uns beiden nicht geklappt? Nicht mit ihr, nicht mit den anderen. Du bist auch Single. Warum? Was ist mit uns?
1: Wir gehen beide nicht gern Kompromisse ein.
2: Vielleicht ist das der Fehler.
1: Achim, solche Worte aus deinem Mund? Kompromiss ist ja nicht gerade dein zweiter Vorname.
2: So schlimm bin ich doch auch wieder nicht.
1: Denk mal an heute Morgen.
2: Stimmt. Auf dich.
1: Auf dich.
2: Glaubst du, wir können uns noch ändern?
1: Ich finde mich eigentlich so in Ordnung, wie ich bin.
2: Ich glaube, das Problem liegt doch tiefer.
3: Wie Sie sehen, ist die Kugel hier eingetreten und scheint zunächst ziemlich subkortikal gelegen zu haben. Von dort aus ist sie gewandert und liegt jetzt sehr zentral. Das erklärt den gestrigen Ohnmachtsanfall. Ist überhaupt ein Wunder, dass die Frau so lange damit leben konnte, ohne größere Beschwerden.
4: Und auf Vortragsreise geht.
1: Wie bitte?
4: Sie leitet eine Poliklinik in Bogota in den Slums, sammelt dafür Geld in Deutschland, will unbedingt zurück und hofft, dass wir ihr helfen können.
5: Ich glaube, das würden wir alle gern. Aber wie soll man die Kugel entfernen, ohne das Gehirn zu schädigen?
4: Ich kann verstehen, dass Sie Kollegen in Kolumbien nicht operieren wollten.
3: Wir könnten eine navigierte OP probieren.
1: Aber mit welchen Aussichten?
4: Ein Misserfolg ist wahrscheinlicher als ein Erfolg.
6: Entschuldigung, ich war noch in der Verwaltung.
3: Selbst wenn die OP gelingen würde, die Gefahr beim Eingriff das Gehirn irreparabel zu verletzen, ist immens.
4: Was passiert ohne OP? Das ist schwer zu sagen, wenn die Kugel weiter wandert oder sich das Gehirn infiziert.
1: Keine guten Alternativen.
4: Und wenn man die OP doch versuchen würde? Würdest du dem jungen Kollegen bitte mal erklären, wie groß oder wie klein die Chancen bei so einer OP sind?
6: Worum geht's?
4: Eine Patientin mit einer Kugel im Hirn. Eine deutsche Ärztin, sie wohnt in Kolumbien.
6: Katharina Bernhardt.
4: Kennst du sie? Ja.
7: Guten Morgen.
8: Morgen.
2: Guten Morgen.
7: Ach, danke schön. Und könnten Sie mir bitte eine Telefonkarte besorgen? Ich muss dringend meine Vorträge verschieben.
8: Selbstverständlich.
7: Darf ich?
9: Sagen Sie, Schwester Azu hat mir erzählt, dass Sie in Bogota mit Straßenkindern zusammenarbeiten. Das finde ich toll.
7: Ja? Dann kommen Sie doch mal vorbei und arbeiten ein paar Wochen für uns. Wir haben jedes Jahr Freiwillige aus Deutschland.
9: Ja, ich habe ja hier gerade erst mit dem Zivildienst angefangen.
7: Was wollen Sie werden?
9: Keine Ahnung.
7: Vielleicht wissen Sie es danach. Überlegen Sie es sich. Ich würde mich freuen.
9: Okay.
8: Lasst ja noch ein bisschen Zeit, dir das Angebot von Frau Dr. Bernhardt zu überlegen. Jetzt müssen wir erst einmal los. Achim!
2: Katharina.
10: Ach, ihr kennt euch.
8: Das kann doch wohl nicht wahr sein. Sag mal, was? Hallo? Achim.
2: Ich weiß noch, wie du durch die Passkontrolle gegangen bist. Du hast dich einmal umgedreht.
1: Das machen sie nur in schlechten Filmen.
2: Ich habe mehr als eine Stunde auf dem Flughafen gewartet. Ich dachte, vielleicht überlegt sie es sich in letzter Minute noch anders.
1: Ich habe daran gedacht, auszusteigen, aber wir wären nicht glücklich miteinander geworden.
2: Wir hätten es probieren können.
1: Ach, wir hätten zu unterschiedliche Ziele. Wie hätten wir uns da einigen sollen?
2: Das hätten wir dann festgestellt.
1: Du mit nach Kolumbien?
2: Warum nicht? Du hättest mich fragen können.
1: Die Antwort wäre nein gewesen. Du warst besessen davon, ein großer Chirurg zu werden.
2: Besessen? Hm?
1: Zwei Sturköpfe, die immer ihren Weg gegangen sind.
2: Vielleicht habe ich mich geändert.
1: Ich mich nicht.
2: Erzähl mal von deiner Klinik.
1: Tja, ich habe da viele tolle Menschen getroffen.
11: Hallo, Pia, was kann ich für dich tun?
12: Hallo, einen Kaffee und ein Käsebrötchen.
11: Ja.
12: Wie findest du Papas neue Frisur?
11: Wieso? War er denn hier?
12: Hat sich die Haare schneiden lassen.
11: Warum ist er denn nicht mal vorbeigekommen?
12: Keine Ahnung.
11: Der weicht mir aus. Mit diesem Päckchen, da stimmt irgendwas nicht.
12: Charlotte, was soll denn da nicht stimmen?
11: Na, was weiß ich. Jedenfalls hat er ein schlechtes Gewissen und traut sich nicht zu mir.
12: Ja, wahrscheinlich.

0: Ich war bei dir gerade Hochbetrieb und er wollte dich nicht stören.
1: Aber das ist doch kein Grund, nicht kurz mal Hallo zu sagen. Und dass er sich die Haare schneiden lassen wollte, hat er mir auch nicht gesagt.
0: Das ist doch aber schön, wenn er sich für dich schick macht.
1: Der hat was vor.
2: Und du willst wirklich wieder zurück? Ich meine, immerhin bist du angeschossen worden, als du jemandem helfen wolltest.
3: Was hätte ich denn machen sollen, den Jungen verbluten lassen? In Kolumbien herrscht Krieg. Die Armee gegen die Guerilla, die Großgrundbesitzer gegen die Bauern und die Drogenbanden gegeneinander. Und die Leidtragenden, die Opfer sind die Kinder. Wenn wir von der Klinik nicht helfen, tut es niemand. Und bei dir? Privat?
2: Ich habe zurzeit niemanden. Und bei dir?
3: Die Klinik lässt mir kaum Zeit. Und außerdem habe ich nach dir nie wieder einen Mann getroffen, mit dem ich so gut streiten konnte. Die Kugel macht mir Angst.
2: Mir auch.
4: Ah. Guten Tag, Frau Dr. Bernhard.
3: Guten Tag. Würdest du bitte bleiben, wenn Sie nichts dagegen haben?
4: Natürlich nicht. Ich muss Ihnen als Kollegin nicht sagen, welche Risiken eine OP hätte. Wir können dafür die Verantwortung nicht übernehmen.
3: Sie müssen mich operieren. Die Kinder, die Klinik, sie brauchen mich. Ich kenne die Risiken, Dr. Heilmann. Ich mache Sie für nichts verantwortlich. Sie müssen es doch wenigstens versuchen.
4: Ich kann es nicht.
3: Da musst du es tun.
2: Dr. Heilmann hat recht. Es ist zu riskant.
3: Hohes Risiko hat dich doch früher nie abgeschreckt.
2: Außerdem operiere ich zurzeit nicht.
3: Würden Sie uns bitte alleine lassen? Achim, was ist los mit dir?
2: Ich hatte vor ein paar Wochen einen Herzinfarkt. Gestern sollte ich zum ersten Mal wieder operieren. Ich bekam eine Panikattacke und musste die Operation abbrechen. Ich weiß nicht, ob ich überhaupt jemals wieder arbeiten kann.
5: Herr Professor?
2: Ja?
5: Dr. Kreuzer. Keine Getränke, keine Telefonate, richtig?
2: Richtig. Herr Professor, Roland, vielen Dank, dass Sie so kurzfristig Zeit für mich haben.
6: Es klang sehr dringend. Worum geht es?
2: Ich brauche die Erlaubnis, Frau Dr. Bernhard operieren zu dürfen.
7: Wie bitte?
2: Ich habe mir die CT-Aufnahmen noch einmal ganz genau angesehen und ich bin zu dem Schluss gekommen, dass die Chancen größer sind, als wir dachten.
6: Und ich habe mir die Akte Bernhard noch einmal ganz genau angesehen. Ein sehr komplizierter Fall.
7: Außerdem ist Dr. Kreuzer mit der Patientin befreundet.
2: Herr Professor, Sie haben gesagt, ich kann operieren, wenn ich wieder an mich glaube. Das tue ich. Ich muss jetzt wissen, ob Sie noch an mich glauben.
6: Sie verlangen sehr viel von mir. Ich soll mich also gegen meinen Chefarzt stellen?
7: Und was ist, wenn du die OP wieder abbrechen musst?
2: Sie sollen sich auf die Seite der Patientin stellen. Einer Kollegin, die sich über die Risiken des Eingriffs ganz genau im Klaren ist.
7: Was ist, wenn doch was passiert?
6: Dann werde ich bereitstehen und übernehmen, falls das notwendig sein sollte.
8: Könntest du bitte Frau Dr. Bernhard fragen, ob sie jetzt vielleicht was essen möchte?
9: Schon erledigt. Das Zusammentreffen mit meinem Vater muss ihren Appetit so richtig entfacht haben.
10: Unglaubliche Geschichte, oder?
8: Allerdings. Weißt du eigentlich Näheres über sie?
10: Was meinst du?
8: Naja, hat dir Achim irgendwann mal was von ihr erzählt?
10: Nö. Dir?
8: Dann würde ich ja wohl nicht fragen.
10: Oh, hörst du so ein Fünkchen von Eifersucht?
8: Quatsch. Ich wundere mich nur, dass er sie nie erwähnt hat, als wir noch zusammen waren.
10: Du kennst ihn doch. Er ist nicht gerade Mr. Gesprächig.
8: Einer der Gründe, warum es mit uns nicht geklappt hat.
10: Bedauerst du es eigentlich?
8: Nein. Mit dem alten Achim hätte es nicht funktioniert. Aber er hat sich wirklich verändert. Ich glaube, das hängt mit seinem Infarkt zusammen. Der hat irgendwas in ihm ausgelöst. Findest du nicht auch?
2: Nö. Yvonne, gibst du mir bitte die Patientenakte von Katharina Bernhard?
8: Bitte schön.
2: Danke.
8: Hast du vielleicht heute Abend schon was vor? Wenn du Lust hast, könnten wir das Gespräch von gestern fortführen.
2: Tut mir leid, ich habe überhaupt keine Zeit. Ich muss mich auf meine Operation vorbereiten.
11: Du operierst wieder?
2: Ja, entschuldige mich. Ach.
12: Ja?
3: Du wolltest mich sprechen?
12: Ich sitze gerade über dem OP-Plan für morgen. Willst du bei dieser Kamikaze-OP mitmachen?
3: Wieso? Achim hat mich doch schon gefragt.
12: Ach, da findest du die OP wohl plötzlich auch sinnvoll.
3: Ich sehe die Chancen und ich möchte Achim unterstützen. Deine Hilfe könnte er übrigens auch gebrauchen.
12: Das kannst du nicht ernsthaft von mir verlangen.
3: Verlangen kann das niemand von dir, Roland. Aber ich könnte es mir wünschen.
12: Ausgeschlossen. Bitte informiere die betreffenden Kollegen, dass sie morgen Achim assistieren.
3: Schönen Abend noch.

0: Also, das gibt es doch wohl nicht.
1: Was ist denn?
0: Dein Vater teilt mir per Zettel mit, dass er heute Nacht nicht nach Hause kommt. Hab heute was zu erledigen, mach dir bitte keine Sorgen. Alles Liebe, Friedrich.
2: Na, dann ist doch alles in Ordnung.
0: Wie bitte? Was soll denn da in Ordnung sein?
2: Ja, er hat doch geschrieben, du sollst dir keine Sorgen machen. Also mach dir keine.
0: Wie soll denn das gehen, bitteschön? Jakob, weißt du etwas?
2: Nee, ich nicht, nee.
0: Also wenn das nicht so absurd wäre, dann...
1: Dann?
0: Dann würde ich denken, er hat eine andere.
1: Also Charlotte, das ist absurd. Also Papa würde dich doch niemals betrügen. Charlotte, du setzt dich jetzt erstmal dahin. Ich koche uns einen Kräutertee, das beruhigt. Ach, guten Abend.
3: Das Gut kannst du streichen.
0: Ganz meiner Meinung.
1: Was ist bei dir los?
3: Achim hat mich heute bei Simoni vorgeführt, weil er eine OP durchdrücken wollte.
1: Wieso hat er das gemacht?
3: Um Frau Dr. Katharina Bernhard zu beweisen, was für ein toller Hechter ist.
0: Katharina Bernhard, den Namen habe ich doch schon mal gehört.
3: Sie haben zusammen das praktische Jahr gemacht.
0: Ja, natürlich. Das war seine ganz große Liebe. Und die ist jetzt in Leipzig.
3: In der Sachsenklinik.
1: Und wieso bist du gegen die OP?
3: Weil sie schiefgehen wird. Und ich nicht weiß, wie Achim damit fertig werden soll.

0: Was machst du hier?
1: Mir die Sterne ansehen. Draußen war es zu kalt.
0: Noch so kalte Füße.
1: Deshalb musste ich an die Tropen. Das sind dieselben Sterne, die ich mein ganzes Leben lang gesehen habe. Und trotzdem sieht man sie plötzlich ganz anders, wenn man weiß, dass es jederzeit vorbei sein könnte.
0: Ich weiß genau, was du meinst. Seit meinem Herzinfarkt geht's mir ähnlich. Plötzlich hast du dein Leben nicht mehr im Griff. Das als Mediziner.
1: Was hast du da gedacht?
0: Mein erster Impuls war, alles zu ändern. Aber das habe ich mich dann doch nicht getraut.
1: Vielleicht hast du noch nicht gefunden, was du suchst.
0: Vielleicht doch.
1: Ich muss mich noch bei dir entschuldigen, weil ich dich vorhin vor Dr. Heilmann in diese unmögliche Situation gebracht habe. Ich hätte dich nicht zu der OP drängen sollen.
0: Ich bin froh, dass du es getan hast. Professor Simoni hat der Operation zugestimmt.
1: Wie? Und wer wird mich operieren?
0: Ich, wenn du nichts dagegen hast.
1: Irgendwie hat alles plötzlich einen Sinn, findest du nicht auch?
0: Ja. Auch wenn das Happy End noch nicht sicher ist.
1: Achim, du tust, was du kannst. Mehr erwarte ich nicht.
0: Und wenn es nicht reicht?
1: Wird es. Es gibt keine Alternative.
0: Schau mal, eine Sternschnuppe. Wünsch dir was. Schnell.
2: Na, und? Gut geschlafen?
3: Wie denn? Hab die ganze Nacht kein Auge zugemacht.
2: Was hast denn du da?
3: Friedrichs Kalender.
2: Charlotte, sowas macht man nicht.
3: Friedrich hat eine Geliebte. Sie heißt Amelie. Wenn das nicht eindeutig ist. Zuerst dieses merkwürdige Päckchen, dann der neue Haarschnitt und jetzt das da. Passt doch alles wunderbar zusammen.
2: Charlotte, ich bitte dich. Papa ist 83.
4: Na und?
0: Wie hast du geschlafen?
1: Doch, ja. Gut. Nachdem mir die Nachtschwester eine Schlaftablette gegeben hat. Und du?
0: Etwas unruhig. Wenn du es dir doch anders überlegt hast,
1: dann... Ich habe mich entschieden.
0: Guten Morgen.
5: Hallo, Frau Dr. Bernhard.
1: Hallo.
5: Sind Sie soweit?
1: Ja. Und beeil dich bitte, ich habe Hunger. Du weißt, mit leerem Magen bin ich ungenießbar.
0: Die Navigation vorbereitet?
6: Ja. Der Professor möchte, dass wir ihn anrufen, sobald wir anfangen.
0: Ich weiß. Danke, dass du dabei bist.
6: Das ist doch selbstverständlich. Aber kannst du mir bitte mal eins verraten? Warum riskierst du alles für Katharina?
0: Ja, das würde ich für jeden tun.
6: Ach, Achim. Hast du mit Roland noch mal gesprochen?
0: Nein. Ich dachte, ihr könntet Hilfe gebrauchen.
7: Hallo, Jakob.
8: Hallo, Opa. Na, endlich bist du da. Charlotte ist schon stinksauer auf dich.
7: Ich sollte ihn nicht so anstellen.
8: Warte ab, bis sie dich in die Finger kriegt.
7: Du hast doch hoffentlich nichts von Amelie verraten.
8: Wir Männer müssen doch zusammenhalten.
7: Willst du mal sehen?
8: Na klar. Scharf.
7: Scharf.
3: Pia meint, es würde sich alles in Wohlgefallen auflösen.
6: Womit sie wahrscheinlich auch recht hat. Das Wichtigste ist, dass du mit Friedrich sprichst und ihn ganz direkt fragst, was nun eigentlich los ist.
3: Das würde ich ja, wenn ich ihn irgendwann mal zu fassen bekäme.
6: Charlotte, nun warte doch einfach mal ab.
9: Kein guter Ratschlag, wenn Sie mich fragen.
6: Es fragt sich hier niemand, Frau Marquardt.
9: Dass Ihre Schwiegertochter ein Interesse hat, Sie zu beruhigen, das liegt ja wohl auf der Hand.
3: Wie meinen Sie das?
9: Pia will keinen Streit in Ihrem Haus, das kann ich gut verstehen, das würde ich auch so machen. Da decke ich doch lieber die Machenschaften meines Vaters. Es wundert Sie, dass Ihr Mann wieder so aktiv ist, ne? Dann fragen Sie sich mal, was macht Männer lebendiger als eine neue Geliebte? Ein Malventee, bitte.
0: Danke. Siehst du das Projektil? Es ist noch mal ein Stück gewandert.
10: Was ist denn mit der Arterie?
0: Sie unterbinden. Die Kugel ist zu nah dran. Wenn wir sie so entfernen, könnte sich ein Aneurysma ausbilden.
4: Ich sehe keine Alternative.
0: Wie viel Zeit haben wir noch?
1: Sie ist soweit stabil.
4: Dann beeil dich.
0: Ligatur?
4: Die Arterie ist verletzt.
0: Absaugen.
4: Tupfer? Noch ein Tupfer. Bibula.
0: Klemme.
4: Ich gratuliere.
0: Abwarten.
8: Bist du durch?
0: Nein, nein. Komm ruhig rein. Deine Kollegen sind ja richtig aus dem Häuschen. Respekt, Alter.
4: Ich kann es selbst kaum glauben.
0: Aber wenn ich das nicht geschafft hätte,
8: Ja. Du hast es aber geschafft.
5: Frau Dr. Bernhard ist aufgewacht.
0: Danke, Yvonne. Könntest du uns einen Augenblick alleine lassen?
4: Achso.
0: Yvonne, setz dich. Zwischen uns ist doch alles klar, oder?
5: Wie meinst du das?
0: Naja, unser Gespräch im Auto. Du hast ja mitbekommen, was zwischen Katharina und mir...
5: Ich freue mich für dich. Viel Glück.
0: Wie fühlst du dich?
1: Geht so.
0: Sieh mich mal an. Sehr schön. Mach mal die Augen zu. Und wieder auf.
1: Und, Herr Doktor?
0: Das sieht sehr gut aus.
5: Kann ich noch etwas für Sie tun?
0: Danke, also.
5: Bin schon weg.
1: Wunderbar. Jetzt hast du die Schwester vertrieben, die mir was zu essen bringen sollte. Ich habe dich gewarnt. Hungrig bin ich zu allem fähig.
0: Spürst du das? Und den Humor werde ich mir erst noch gewöhnen müssen.
1: Auch.
0: Ich hoffe, du gibst mir auch die Chance dazu.
1: Dann kommt drauf an, ob du erfolgreich warst.
0: Das war ich. Du hast nichts mehr zu befürchten.
1: Du hast was gut bei mir. Wünsch dir was.
0: Ich wünsche mir, dass du niemals wieder aus meinem Leben verschwindest. Ich liebe dich. Ich weiß, es kommt jetzt alles etwas plötzlich. Aber ich will nicht noch einmal den gleichen Fehler machen.
1: Ach, es ist wie damals. Ich kann deinetwegen nicht in Deutschland bleiben.
0: Du hast gesagt, dass wir uns brauchen. Gilt das jetzt nicht mehr?
1: Doch, natürlich. Mehr denn je.
0: Wenn wir beide so fühlen, was kann uns da noch trennen?
1: Du willst mit mir nach Kolumbien gehen?
0: Ich dachte schon, du fragst gar nicht mehr. Hallo, Charlotte. Hast du kurz Zeit? Ich muss mit dir reden.
3: Gut, dass du kommst, Achim. Ich brauche deine Hilfe.
0: Warum? Worum geht's denn?
3: Meine Ehe ist am Ende.
0: Das ist doch kein Blödsinn.
3: Das ist kein Blödsinn. Friedrich betrügt mich.
0: Mit wem?
3: Mit irgend so einer Amelie.
0: Charlotte, wie sollte dir jemals eine andere Frau das Wasser reichen?
3: Keine Ahnung, ich kenne doch das Luder gar nicht.
0: Dann wird sie dich jetzt kennenlernen.
3: Eigentlich hast du recht. Ich lass mir meinen Mann nicht wegnehmen.
0: Ja, worauf wartest du? Wo steckt denn diese ominöse Amelie?
3: Ich glaube, Jakob weiß irgendwas. Ich bin gleich zurück. Du wolltest mir doch etwas sagen. Worum geht's denn?
0: Um eine ganz andere Frau, die du noch nicht kennst.
3: Katharina Bernhard.
0: Woher weißt du das schon? Das hat Zeit. Los jetzt.
10: Champagner? Ich dachte, wir stoßen auf dich und die OP an.
0: Also wenn schon, dann auf uns. Ohne euch hätte ich das nicht geschafft.
11: Na los, sprich mit uns. Was ist los?
0: Katharina hat mich gefragt, ob ich mit ihr nach Kolumbien gehe.
11: Wow.
10: Keine deiner Beziehungen hat bisher sehr lange gehalten.
0: Danke, dass du mich darauf hinweist.
10: Willst du einfach so deine Karriere wegschmeißen?
0: Welche Karriere denn? Du bist und bleibst hier doch der Chefarzt.
11: Also ich finde das gut. Außerdem schmeißt doch Achim nichts weg. Er fängt was Neues an.
10: Warum bleibt denn Katharina nicht hier in Leipzig?
11: Das ist ja wieder mal typisch Roland. Die Frau soll dem Mann folgen. Ja,
10: wir besorgen ihr eine Stelle.
11: Nein, ich finde das gut. Achim, mach das.
10: So, und was mit unserer Freundschaft? Was ist denn damit? Zählt das gar nicht?
0: Natürlich, sonst würde ich doch jetzt gar nicht mehr mit euch reden. Aber eine Freundschaft kann keine Beziehung ersetzen.
12: Schwimmen Sie hierher, halten Sie durch. Kommen Sie, ich helfe Ihnen.
6: Zur Seite, bitte.
7: Ach, es ist verdammt kalt.
12: Wir packen Sie gleich warm ein. Das war sehr mutig.
3: Ich pack dir auch noch einen Kuchen. Was ist der Dank? Du steckst mit deinem Großvater unter einer Decke.
8: Opa wird so sauer auf mich sein.
7: Was ist mit dem Mädchen?
13: Der ist alles in Ordnung. Zum Glück haben Sie Ihre Hilferufe gehört.
7: Ja, Gott sei Dank.
3: Wo ist denn nun diese Amelie?
8: Wir sind gleich da.
6: Wir bringen dich in die Klinik. Wir wollen nur sicher gehen, dass alles in Ordnung ist mit dir.
3: Eichhorn, was ist denn hier los?
6: Frau Gauss, wie kommen Sie denn so schnell hierher?
3: Warum fragen Sie?
6: Ihr Mann.
3: Was ist mit Friedrich?
6: Der andere Krankenwagen bringt ihn gerade in die Klinik.
3: Mein Friedrich? Was ist denn los?
6: Er hat das Mädchen vor dem Ertrinken gerettet. Er hat Hilfeschreie von seinem Boot aus gehört.
3: Was denn für Boot?
8: Na, das da drüben.
14: Hast du gekündigt?
0: Nein. Jetzt sei nicht so zickig, Roland.
14: Soll ich jubilieren, weil ich einen Freund verliere?
0: Du verlierst mich doch nicht.
14: Wie würdest du denn einen Umzug nach Bogota nennen? Mit dir macht die Arbeit Spaß. Mir macht mein Leben mehr Spaß, wenn ich weiß, dass du hier bist und nicht in Kolumbien.
0: Glaubst du, mir fällt es leicht zu gehen? Weg von dir, von Pia, Katrin, Charlotte, der Klinik.
14: Ja.
0: Wie ja?
14: Auf mich wirkt das so, als würde dir das alles sehr leicht fallen. Als wärst du geradezu von einer Last befreit.
0: Was redest du da? Mir blutet das Herz bei dem Gedanken, dass ich euch nicht mehr jeden Tag sehen kann. Meinst du, ich habe keine Angst vor dem, was da alles auf mich zukommt?
14: Das weiß ich nicht. Hast du Angst?
0: Ich habe eine totale Scheißangst. Aber hierbleiben kann ich auch nicht. Seit dem Infarkt habe ich das Gefühl, dass mir der Boden unter den Füßen weggezogen wird. Und erst durch Katharina habe ich wieder Halt gefunden. Wenn ich jetzt nicht mit dir gehe, dann werde ich das immer bereuen.
14: Können wir irgendwas tun, außer zusehen?
0: Ihr könntet mich unterstützen.
14: Wirst mir sehr fehlen. So, und jetzt geh zu Sarah und kündige, sonst überlege ich es mir noch anders.
3: Pia, wie geht es ihm?
6: Charlotte, überraschend gut. Roland untersucht ihn noch, aber aus seiner leichten Unterkühlung scheint nichts zu sein.
3: Wirklich?
6: Du kennst doch Papa, der ist zäh. Komm, setz du dich jetzt erst.
3: Nein, ich will mich nicht setzen. Ich bin viel zu aufgeregt. Wie kann der mit 83 Jahren noch den Helden spielen?
8: Du solltest lieber stolz sein auf Opa.
3: Bin ich ja auch, aber... So, was machst du bitte nie wieder?
7: Wenn ich das Mädchen ertrinken lasse,

0: sollen.
1: Das meine ich doch nicht. Ich meine diese Amelie. Für solche Überraschungen bin ich zu alt.
0: Du bist ein junger Hüpfer. Wer hat dir das denn überhaupt verraten?
2: Es tut mir leid, Opa. Charlotte hat mich dazu gezwungen. Sie dachte, du hast eine Freundin.
1: Ja, alles sprach doch dafür.
0: Dass du mir das noch zutraust. Schade ist nur, dass meine Überraschung zum Hochzeitstag geplatzt ist.
1: Wieso? Ich war doch noch gar nicht auf dem Boot.
0: Das machen wir morgen. Jetzt bin ich müde. Ich will nach Hause. Es war auch ein anstrengender Tag.
3: Na, wem sagst du das?
4: Kommt ihr beiden noch mit zu uns?
3: Ja.
5: Hast du schon gehört?
6: Was?
5: Dass Dr. Kreuzer für die Frau Bernhardt hier alle stehen und liegen lässt?
6: Sowas habe ich mir fast schon gedacht.
5: Entschuldigung. Ich bin echt eine unsensible Kuh.
6: Es überrascht mich ja selbst, wie sehr mich das beschäftigt. Ich meine, ich weiß, dass Achim nicht der richtige Mann für mich ist, aber...
5: Vielleicht hat er darauf gewartet, dass jemand Forderungen stellt?
6: Ach, doch nicht Achim. Der reagiert auf sowas total allergisch.
5: Dann war es vielleicht gerade, dass sie keine gestellt hat?
6: Soll das heißen, man bekommt nur etwas, wenn man nichts fordert?
5: Im Leben meistens nicht, aber in der Liebe.
6: Das ist total unlogisch.
5: Stimmt.
3: Wo ist denn Charlotte?
4: Sie kommt, wenn Papa im Bett ist.
7: Nun verrat uns doch mal, Achim, wie haben denn Sarah Marquardt und der Professor auf deine Kündigung reagiert?
8: Hm? Simone war gar nicht da. Und Sarah hielt es für einen Witz.
9: Schön wär's.
7: Hast du dir das auch gut überlegt?
8: Nein. Ich muss ins kalte Wasser springen, sonst wird das nichts.
7: Na, dann wünschen wir dir mal Glück.
4: Bevor du springst, möchte ich die Katharina aber kennenlernen. Wir wollen schließlich wissen, ob du in gute Hände kommst. Ohne unseren Segen lassen wir dich nämlich nicht weg.
8: Hey, das kann ja was werden. Katharina hat nämlich ihren eigenen Kopf.
4: Den braucht man ja auch bei dir.
10: Auch wenn es mir schwerfällt, auf die Freundschaft.
8: Auf die Freundschaft.
4: Auf die Freundschaft. Auf die Freundschaft.
10: Also, das ist ein Zeichen. Ich weiß nicht, wofür.
8: Ich hätte noch eine Bitte. Ich werde ja meine Wohnung aufgeben und Sebastian bräuchte eine neue Bleibe. Na, könntet ihr euch vorstellen, die Einliegerwohnung wieder zu vermieten? Ihr könnt ja mal drüber nachdenken.
10: Charlotte, möchtest du was trinken?
1: Nein, danke.
4: Charlotte, was ist denn?
1: Friedrich. Er ist eben ganz ruhig eingeschlafen.

0: ich ja heute Abend nicht mehr gerechnet. Was ist passiert?
1: Friedrich ist gestorben. Der Mann von Charlotte.
0: Oh nein. Wie geht's ihr?
1: Sie steht unter Schock, wie wir alle.
0: Kann ich irgendwas für dich tun? Da ist doch noch was, oder?
1: Charlotte hat mich aufgezogen. Sie ist quasi meine Mutter. Ich kann sie jetzt nicht alleine lassen. Ich muss in Leipzig bleiben.
0: Für wie lange?
1: Keine Ahnung. Jedenfalls kann ich jetzt nicht mit dir nach Kolumbien.
0: Gut, dann bleibe ich erstmal hier.
1: Ja, und deine Klinik?
0: Du hättest doch auch alles für mich aufgegeben.
1: Das ist nicht dein Ernst.
0: Da müssen wir eben später gehen. Bis dahin finde ich schon eine Lösung für die Klinik. Ich will mit dir zusammen sein.
1: Ich liebe dich.
0: Ich dich auch.
2: Morgen.
3: Ich habe ein paar Brötchen mitgebracht vom Bäcker.
2: Danke.
4: Hallo. Will jemand Rührei?
1: Wie geht es, Charlotte?
4: Sie ist noch nicht runtergekommen.
5: Soll ich sie holen gehen?
6: Lass dir Zeit, sie wird schon noch kommen.
3: Wäre nicht heute Ihr Hochzeitstag gewesen?
4: Ja, der 5. Deswegen hat Papa ja so einen Aufstand wegen des Boots gemacht.
1: Unglaublich, wie viel Energie Friedrich in den letzten Wochen wieder hatte.
3: Vielleicht hat er was geahnt.
5: Ja, aber ist

0: Achim, ihr könnt kommen. Ja, das war in dem geheimnisvollen Paket. Papa hat's für dich vergrößern lassen.
1: Friedrich war schon ein Schatz.
2: Und ein Charmeur dazu. Erst vorgestern hat er mir ein zauberhaftes Kompliment gemacht. Es war, als ob er mir noch irgendwas mitgeben wollte.
3: Das hat er doch auch.
2: Jedenfalls werde ich die Jahre mit ihm nie vergessen.
4: Niemand wird das.
2: Und du, mein Junge, wirst nach Kolumbien gehen.
4: Aber Charlotte.
2: Keine Widerrede. Du wirst dein eigenes Leben führen. Ich bin froh, dass du jemanden gefunden hast. Auf mich brauchst du keine Rücksicht mehr nehmen.
5: Charlotte, ich passe schon auf dich auf.
2: Okay. Ich werde dich vermissen.
4: Ich dich auch.
2: Ich danke euch, dass ihr alle mitgekommen seid. Ich denke, es ist in Friedrichs Sinne, wenn wir hier alle zusammen feiern und an ihn denken. Prost.
4: Auf Friedrich.
1: Auf Friedrich.

0: Guten Morgen.
1: Spät dran?
0: Ja, es hat ewig gedauert, bis wir bei Susi waren. Aya wollte nicht los. Schön, dich zu sehen.
1: Ich habe Nachricht aus London.
0: Und?
1: Professor Gillenhall hat Interesse an meiner Doktorarbeit.
0: Oh, ich schätze, das war zu erwarten.
1: Es gibt da noch einige bürokratische Hürden und ich weiß auch noch nicht, wie das alles ablaufen soll, aber ja.
0: Du musst wirklich nach London, ja? Ben.
1: Ich muss das machen. So, und ich muss zum Moro in die Notaufnahme.
2: Hallo Leila, hallo Benjamin.
0: Morgen, Richard.
1: Was machst du denn hier?
2: Leila hat mich als Belegarzt hier geholt.
0: Wenn du möchtest, kannst du ihm assistieren.
2: Eine Patientin mit großflächigen Verbrennungsnarben. Dein Fachgebiet.
1: Nein, danke.
3: Ich habe zugestimmt, dass Albeck mit Papi kuscheln darf und zum Dank stehe ich jetzt alleine hier, oder wie? Ja, aber supido. Irgendein nutzloser Zwerg muss sich doch... Danke, hat sich erledigt.
1: Hallo. Per Sommerring, 39, Rippenprellung, Verdacht auf Mittelfußbruch. Ich bin Dr. Albeck und das ist...
3: Dr. Moreau. Autounfall?
4: Ich würde ja sagen, freut mich, Sie kennenzulernen, aber hier wollte ich wirklich auf keinen Fall landen.
3: Ebenso.
4: Wie sieht's aus? Ich will so schnell es geht wieder los. Ich bin auf dem Weg an die Ostsee.
3: Schnell können Sie erstmal aus Ihrem Wortschatz streichen. Es sei denn, Sie reden von Ihrem OP-Termin.
1: OP.
3: Ja.
1: Verdacht auf Lieferantenluxation.
3: Okay, Röntgen in 3 Ebenen, Dorsoplantar und dann ab in den OP, ja?
1: Irgendwelche Vorerkrankungen? Unverträglichkeiten?

0: Vielleicht warten Sie.
1: Ja? Gut. Bis dahin gute Besserung. Ja? Also, liebe Grüße, ja? Tschüss.
2: Sie sind Ärztin.
1: Ja? Kann ich Ihnen helfen?
2: Das hoffe ich.
1: Was fehlt Ihnen denn?
2: Meine Hand. Also, sie fehlt nicht. Sehen Sie selbst.
1: Uiuiui, wie ist denn das passiert?
2: Ja, was soll ich sagen? Ein Missgeschick.
1: Na, offensichtlich. Und wie es aussieht, sind da noch Scherben drin.
2: Ja. Ein Glas ist kaputt gegangen beim Spülen. Ich hatte Gäste, wissen Sie?
1: Ach, hatten Sie Geburtstag?
2: Ich? Ja, es war eine tolle Feier. bis auf das Spülen hinterher.
1: Na, dann noch herzlichen Glückwunsch. Ist Ihnen nicht gut?
2: Geht schon, mir ist nur ein bisschen schwummrig.
1: Schwester, bringen Sie bitte einen Rollstuhl für Frau
2: Stern. Susanne.

0: Stern.
1: Danke.
2: Guten Morgen.
3: Morgen.
4: Morgen.
2: Dr. Jahn, Sie haben heute Labordienst und sind den Rest der Zeit mit Ihrer Studie beschäftigt, richtig?
3: Ja. Professor Patzelt hat Dr. Bär und mir neue Proben zur Auswertung gegeben.
2: Sehr gut. Frau Kriege ist versorgt. Bleiben also Sie beide. Ich habe eine Brachytherapie zu vergeben. Der Patientin wird eine radioaktive Platte auf ihr linkes Auge genäht wegen ihres Tumors.
5: Hier.
2: Gut.
4: Moment, warum er?
5: Weil ich schneller war.
4: Aber ich brauche die OP für meinen Katalog.
5: Ich bin geeigneter.
2: Okay, ich muss weiter. Sie machen die OP. Für Sie habe ich was Besseres.
4: Worum geht's?
2: Sie erstellen den zweiwöchigen Dienstplan für unsere Abteilung.
4: Inwiefern ist das besser?
2: Es ist eine verantwortungsvolle und herausfordernde Aufgabe.
4: Aber ich habe das noch nie gemacht.
2: Eben. Zeit wird's.
5: Viel Spaß.
4: Danke. Ich werde einen spannenden Tag haben.
3: Du, Miko, könntest du schauen, dass ich nicht so viele Dienste nacheinander habe? Ich habe die nächsten Wochen ganz schön viel im Labor mit der Studie zu tun. Danke.
1: Sie haben Glück gehabt. Wie es aussieht, Nerven sind keine verletzt.
6: Gott sei Dank.
7: Oh, noch eine Ärztin? Bin ich schlimmer krank, als ich dachte?
1: Nein, das ist Dr. Krieger. Sie ist Assistenzärztin hier bei uns im Haus.
3: Freut mich.
6: Guten Tag.
1: Die Wunde muss noch gesäubert und genäht werden. Und machen Sie bitte eine lokale Betäubung.
3: Mhm. Oh, alles in Ordnung?
7: Kleiner Schwindel.
3: Angst vor Spritzen?
7: Nein, nein, ich... Das geht seit Tagen nicht weg, genau wie die Kopfschmerzen.
1: Das haben Sie gar nicht erwähnt. Sind Sie gestürzt oder haben Sie sich den Kopf gestoßen?
7: Ist schon wieder gut.
1: Ich würde das gern genauer abklären und Sie noch eine Nacht hier behalten.
7: Wirklich? Ich habe ja jetzt gar nichts dabei.
3: Wir brauchen auch nur Ihre Versichertenkarte. Den Rest können wir später besorgen.
7: Wo ist meine Tasche?
1: Sie hatten keine dabei.
3: In der Hektik vielleicht vergessen?
7: Oh, stimmt. Ja, bei meinem Freund. Und mein Handy gleich mit. Wir sind frisch verliebt.
1: Na, da gehen einem wichtigere Dinge durch den Kopf.
7: Er wird sie sicher gleich vorbeibringen.
8: Albeck, wie gehen wir vor?
9: Wir bauen das Metatarsale 2 mit kleinen Spickdrähten anatomisch auf. Danach erfolgt die Reposition des Cuneiformes 2 und die temporäre Transfixation.
8: Was ist los?
2: Er bricht sich. Ich sorge ab. Sieht aus wie Mageninhalt. Oder Gallensaft.
8: Albeck?
9: War nüchtern.
8: Das meine ich nicht.
9: Die heftige Reaktion spricht für einen extremen gastroösophagealen Reflux.
8: Ja, aber sowas bekommt man nicht von jetzt auf gleich.
9: Er hat bei der Anamnese nichts gesagt.
8: Dann hat er gelogen. Okay, Skalpell.
9: Tupfer.
10: Hast du nichts zu tun?
11: Ja. Du?
10: Ich mache die Entlassungspapiere für Herrn Wimmer fertig.
11: Seine Werte sind schon wieder im Normbereich?
10: Top Ärztin hat er.
12: Mhm. Bien sûr, Luc. A bientôt.
11: Wow, oh Professor, wie Sie strahlen. Also mehr noch als sonst.
1: Nicht, was Sie denken, Dr. Lindner. Das war ein alter, sehr guter Freund. Professor Luc Martin aus Brüssel. Er sucht eine Facharztvertretung für seine Klinik.
10: Ich würde das gerne machen.
11: Hä?
10: Ja.
1: Ja, wollen Sie denn nicht erst die Details wissen?
10: Es ist bei Professor Martin. Mehr Details brauche ich nicht.
1: Na, wie ich sehe, eilt ihm sein Ruf voraus. Also, es wäre eine Stelle in der Allgemeinchirurgie für 2 Monate.
10: Ich will das machen.
1: Gut. Na, dann wird er eher von mir hören, als er denkt.
8: Sie haben systemische Sklerose und halten es nicht für nötig, uns das mitzuteilen?
9: Ich dachte, es spielt keine Rolle bei einem gebrochenen Fuß. Sie hätten bei der OP sterben können.
8: Wie lange wissen Sie es denn schon?
9: Ungefähr 4 Monate.
8: Und dann befindet sich Ihre Speiseröhre bereits in so einem schlechten Zustand?
9: Wer behandelt Sie? Niemand.
8: Bitte?
9: Ich hab doch bloß ein bisschen Husten, ich dachte.
8: Das wäre ein böser Traum? Systemische Sklerose ist eine schwere Autoimmunkrankheit. Unbehandelt kann sie sich dramatisch ausbreiten.
9: Es gibt auch leichte Verläufe.
8: Ja, den 6er im Lotto hätten wir alle ganz gerne. Blutwerte Kreatinin, Harnstoff, Eiweißgehalt im Urin, Röntgen, CT, Ösophagus, Funktionszintigraphie und Lungenfunktionsprüfung. Und bitten Sie Professor Albeck, die dermatologische Diagnostik zu übernehmen, wenn er schon mal hier ist.
9: Soll ich irgendwen für Sie anrufen? Familie, Freunde?
2: Hast du die letzten Ergebnisse der Patientin angeschaut?
0: Ja, das sieht alles ganz gut aus. Die OP kann wie geplant stattfinden.
2: Okay. Danke. Danke, dass du so kurzfristig gekommen bist.
0: Du hast gesagt, dass Benjamin Hilfe braucht. Auch wenn ich wohl der Letzte bin, von dem er Hilfe annimmt.
2: Ich weiß. Ich weiß aber im Augenblick auch keinen besseren Rat. Ben steckt schon eine ganze Weile in einem tiefen Loch.
0: Er ist durch zwei Facharztprüfungen gefallen.
2: Ja, aber das waren wirklich außergewöhnliche Umstände.
0: Und er steht ohne Doktorvater da.
2: Weißt du, Ben und ich, es ist kompliziert. Ich komme auf jeden Fall nicht so richtig an ihn ran gerade.
0: Was genau erwartest du von mir?
2: Dass du sein Vater bist und ihm zur Seite stehst. Außerdem hält Dr. Moreau sehr viel von dir. Vielleicht kannst du auf ihn einwirken.
9: Dr. Moreau hätte gerne deine fachliche Expertise.
0: Systemische Sklerose.
9: Keine Zyanosen, nur etwas Gelenksteifigkeit, aber wir sind mit den Untersuchungen noch ganz am Anfang.
0: Ich schaue mir den Patienten gerne mal an.
6: Ist Ihr Freund immer noch nicht mit Ihren Sachen vorbeigekommen?
7: Aber er kommt bestimmt gleich. Sie werden sehen, er ist der Beste.
6: Scheint Sie ziemlich erwischt zu haben.
7: Waren Sie schon mal so richtig verliebt?
6: Bei meinen Arbeitszeiten? Keine Chance. Wie heißt denn Ihr Freund? Dann können wir ihn vielleicht anrufen lassen.
7: Nicht nötig. Er arbeitet hier.
6: Wirklich? Vielleicht kenne ich ihn ja.
7: Bestimmt.
6: Und? Wer ist es?
7: Das möchte ich nicht sagen.
6: Ein Geheimnis?
7: Er ist verheiratet.
6: Oh, das ist natürlich ein Argument.
7: Ja, und Sie haben auch jedes Recht, mich dafür zu verurteilen.
6: Tue ich nicht. Wenn es Sie beide glücklich macht, wo die Liebe hinfällt, schätze ich.
7: Ja, genau. Wir wollen am Wochenende verreisen. In den Thüringer Wald.
13: Danke.
6: Ihr Zimmer ist jetzt auch frei.
7: Einer der Briefe war für ihn.
6: Wen?
7: Mein Freund. Wolfgang.
6: Berger?
13: Bleibt nur die Frage, inwieweit Influenza-Viren Herzinfarkte sogar triggern.
14: Laut einer aktuellen Interventionsstudie ist eine Beziehung konsistent. Die Auswertung der Meta-Analyse ergibt eine 50-prozentige Reduktion der kardiovaskulären Sterberate bei grippegeimpften Herzkranken.
13: Hier müsste ein Buch dazu sein.
6: Das?
13: Ja.
6: Cool. Danke. Ich gehe dann mal ins Labor.
4: Habt ihr Dr. Schevers gesehen? Der Plan ist fertig.
13: Der Plan ist fertig. Schon.
4: Ja.
6: Krass, Rebecca meinte, sie hatte neulich ganz schön damit zu kämpfen.
4: Vielleicht bin ich einfach ein Naturtalent. Leset und staunet.
13: Sehet und staunet.
4: Ach so.
13: Und ich bin mir nicht ganz sicher, ob du wirklich Da Vinci zitieren solltest.
4: Warum?
6: Ich wechsle viermal von Tages- zu Nachtschicht. Ohne Pause.
13: Tom hat durchgehend Nachtdienst?
4: Okay, da ist mir wohl was durchgerutscht. Kein Ding, ich schieb einfach Rebecca dazwischen. Am besten übermorgen.
6: Ah, nee, vergiss es, da kann sie nicht. Und ich bin da im Labor.
13: Ich hab Raya Patenonkeltag. Und du, ich kann auch nicht jeden Wochenenddienst machen.
4: Also alles von vorn.
13: Mach dir nichts draus. Ich war bei mir beim ersten Mal genauso und Moro hat mich zerfleischt.
4: Der hat zum Glück nichts zu meckern.
6: Ah.
4: Scheiße. Das Ding muss sofort vom Server.

0: Dr. Moreau noch nicht da?
1: Kommt sicher gleich. Ben? Was ist zwischen dir und Leila?
0: Ich möchte wirklich nicht darüber sprechen.
1: Und was ist mit London? Warum willst du deine Doktorarbeit dort beenden?
0: Professor Gyllenhaal ist eine Koryphäe auf dem Gebiet der rekonstruktiven Chirurgie.
1: Ohne Frage. Aber das ist Dr. Moreau auch. Und Raya, du würdest deine Tochter überhaupt nicht mehr sehen.
0: Du bist der Letzte, der mir was darüber erzählen sollte, wie ich mit meiner Familie umzugehen habe.
1: Du musst meine Fehler ja nicht wiederholen.
2: Professor Albeck, ich hoffe, Sie haben gute Nachrichten.
3: Dermatologisch zeigt sich die Sklerose in einem typischen, schubweise auftretenden Raynaud-Syndrom und durch einen Befall der Muskulatur.
2: Nicht gut. Schlimmer sind die Auswirkungen auf die anderen Organe.
0: Die Speiseröhre ist verhärtet und die Lunge scheint auch betroffen zu sein. Lungenfunktionsdiagnostik und Bluttest weisen auf eine fluoride Alveolitis.
3: Dann bleibt nur eine Therapiemöglichkeit.
0: Ich sag's dem Patienten. Gehen Sie ruhig ran, ich komme in 5 Minuten wieder.
4: Nee, das ist nur meine Ex-Freundin, die ruft gerade dauernd an. Die hat wohl mitbekommen, dass ich Wohnung und Job gekündigt habe und losgezogen bin.
0: Sie haben ihr ganzes Leben aufgegeben, hä?
4: Ja, ich wollte einfach weg von allen.
0: Ihrer Krankheit können Sie leider nicht entkommen.
4: Aber dem Mitleid der anderen. So, jetzt schießen Sie los, wie steht's um mich?
0: Ihre Speiseröhre, Ihre Lunge und Ihre Muskulatur sind bereits in Mitleidenschaft gezogen.
4: Oh Gott. Das ist wie mein Auto. Der Mechaniker meinte vorhin auch, das wäre nah am wirtschaftlichen Totalschaden.
0: Nehmen Sie das ernst. Sie haben die Wahl. Wenn Sie nichts machen, dann bleiben Ihnen noch Monate, vielleicht auch nur Wochen.
4: Damit muss ich mich wohl abfinden.
0: Nein, das müssen Sie nicht. Wir können Ihnen helfen.
4: Ach ja, wie denn?
0: Um Ihre Alveolitis zu behandeln, brauchen Sie eine Chemotherapie.
4: Nicht Chemo. Auf gar keinen Fall, das mache ich nicht. Dann fahre ich lieber los und sterbe mit dem Blick aufs Meer.
0: Sie wollen nicht sterben, Herr Semmering.
4: Aber ich werde sterben, so oder so.
0: Es ist jetzt Zeit zu kämpfen. Egal, wie ungemütlich es wird, wir werden alles dafür tun.
4: Kämpfen? Für was? Wird diese Therapie mich heilen?
0: Nein. Aber sie kann ihm Monate bringen. Vielleicht sogar Jahre. Eine Garantie gibt's nicht. Es gibt hier Leute, die kämpfen für jeden einzelnen verdammten Tag. Weil es sich lohnt.
5: Herr Berger, jetzt bleiben Sie endlich stehen.
6: Oh, hallo. Wusste gar nicht, dass ich fliehe.
5: Ich habe Sie schon überall gesucht.
6: Es tut mir leid, ich bin gerade erst reingekommen. Ich hatte heute Morgen Termine.
5: Marmelade?
6: Oh, es gab Croissant. Geschäftsfrühstück. Haben wir den gleichen Weg?
5: Ich habe eine neue Patientin, Susanne Stern.
6: Spannender Fall.
5: Wie man es nimmt. Sie hat sich den Handballen aufgeschnitten und vermisst ihre Handtasche.
6: Aha.
5: Also besser gesagt, ihr Freund hat ihre Handtasche und da sind ihre Papiere drin.
6: Verstehe. Und jetzt wird es natürlich schwierig, ohne Krankenkarte die Frau zu behandeln.
5: Genau. Und der Name sagt Ihnen wirklich nichts?
6: Nein. Entschuldigung. Da muss ich ran.
5: Steht das am Wochenende mit dem Verkehrsübungsplatz?
6: Klar. Moment mal, war das dieses Wochenende? Mhm. Da bin ich im Thüringer Wald. Kongress. Professor Gärtner, freut mich, von Ihnen zu hören. Nächste Woche, okay. Ja. Ich habe Ihren Anruf schon erwartet. Wunderbar, das sind ja fantastische Namen.
7: Hey, willst du heute Abend zum Essen kommen? Richard würde gern Raya sehen und ich...
0: Warum hast du ihn als Belegarzt geholt?
7: Weil wir ihn brauchen.
0: Er stellt erstaunlich viele Fragen zu meiner Doktorarbeit.
7: Eltern sind so.
0: Wir reden hier von meinem Vater. Ich kann hier nirgendwo hin, du wirfst mich ihm komplett zum Fraß vor.
8: Will er Bens Doktorvater werden?
0: Nein. Oder?
7: Nein.
0: Das wird nicht passieren.
8: Ich meine, von außen betrachtet, gar keine so schlechte Alternative.
0: Aber meint, ich krieg das nicht alleine hin, oder was?
7: Ben, du musst nicht immer alles alleine hinkriegen. Wir sind eine Familie.
0: Eine tolle Familie sind wir. Ich nehme die Treppe.

0: Ist halt Richard.
1: Ich weiß. Ja? Frau Stern, wie geht's Ihnen? Immer noch Schwindel und Kopfschmerzen?
2: Ich habe versucht, ein bisschen zu schlafen, aber es wird nicht wirklich besser. Hm. Sie kommen mir bekannt vor.
3: Ja, Dr. Krieger.
2: Ja, natürlich. Ich meinte auch, Sie erinnern mich an jemanden.
3: Vielleicht an meinen Vater?
1: Wo genau sind denn die Kopfschmerzen?
2: Hier, so, in dem Bereich. Mhm.
1: Folgen Sie bitte meinem Finger. Welche Ursachen haben Kopfschmerzen?
3: Stress, Flüssigkeitsmangel, häufige Bildschirmarbeit können Auslöser sein. Bluthochdruck, Medikamente, Kopfverletzungen, Virusinfekte.
2: Nee, das passt alles nicht. Ich lebe gesund, ich bewege mich viel.
1: Haben Sie Migräne?
2: Nee.
1: Messen Sie bitte Blutdruck und nehmen Sie Blut ab.
3: Hat Ihr Freund eigentlich schon Ihre Tasche vorbeigebracht?
2: Nein, aber er hat immer so viel zu tun.
3: Und waren Sie heute Morgen mit ihm frühstücken?
2: Ja, das war so romantisch, mit Blick auf den See.
1: Wann genau, sagten Sie, haben Sie Geburtstag?
2: An Weihnachten. Ich bin ein Christkind.
1: Ah ja.
4: Benjamins Dissertationsthema ist hochaktuell. 3D-Drucker erlangen in der kutanen Traumachirurgie gerade erstaunliche Präsenz.
5: Ist mir bekannt.
4: Und trotzdem wollen Sie seine Doktorarbeit nicht weiter betreuen?
5: Ihr Sohn will sich nur an einem einzigen praktischen Einsatz orientieren und das reicht mir nicht.
4: Verstehe.
5: Albeck, wollen Sie Ihrem Vater erklären, warum Sie sich verrennen oder soll ich das machen?
4: Dr. Moreau hat nicht ganz Unrecht, weißt du?
6: Ich habe dir nicht um deine Meinung gebeten. Meine Doktorarbeit ist richtig, so wie sie ist.
5: Sprach der ewige Assistenzarzt ohne Doktortitel. Albeck! Selbstüberschätzung ist ein Problem.
4: Ben! Ich will dir doch nur helfen.
6: Wie denn? Willst du ein gutes Wort für mich einlegen oder selbst mein Doktorvater werden, um mir aus der Patsche zu helfen? Halt dich aus meinem Leben raus. Ich brauche deine Hilfe nicht.
7: Das hatte ich mir irgendwie anders vorgestellt, diese ominöse Chemotherapie.
6: Ziemlich unspektakulär, oder?
7: Ja.
6: Wir geben ihm Cyclophosphamid. Das ist ein Zytostatikum, also ein Medikament, das die Teilung der kranken Zellen in ihrer Lunge verhindern soll. Ja. Sie tun das Richtige. Wir haben Ihre Unterlagen bei Ihrem Hausarzt angefordert und da steht Ihr Bruder als Notfallkontakt drin. Sind Sie sicher, dass ich ihn nicht doch mal anrufen soll?
7: Wir haben nicht so viel miteinander zu tun.
6: Nun?
7: Na, ich habe immer mein Ding gemacht. Sein Leben fand ich spießig und langweilig. Und jetzt soll ich zu ihm angeschissen kommen, bloß weil ich niemanden sonst habe.
6: Und Ihre Ex-Freundin? Ich meine, die scheint sich doch Sorgen zu machen.
7: Es ist meine Ex.
6: Und das heißt, dass Sie nicht mehr miteinander reden? Herr Sömmering? Bleiben Sie ganz ruhig, wir brechen ab. Dr. Moreau?
8: Tragt einfach ein, wann ihr arbeiten wollt. Sagst du noch den anderen Bescheid, aber bitte mit Doppelschichten, sonst wird das nichts.
9: Ey, wir sollen dir die Arbeit abnehmen?
8: Ihr beschwert euch doch sowieso. Dann sagt mir lieber vorher, wann ihr arbeiten wollt und wann nicht.
9: Mikko, ich habe so viel zu tun mit der Vorbereitung für die Augen-OP. Ich meine, wusstest du, dass es kleine radioaktive Seeds gibt, die man unter die Haut pflanzt? Ey, und ich stehe mit am OP-Tisch.
8: Ich dachte, du würdest dich freuen. Das ist ein Wunschzettel.
10: Ist alles okay?
9: Ja, ich bin auf dem Sprung.
8: Würden Sie den bitte ausfüllen?
10: Der Wunschzettel.
8: Ich garantiere niemandem, dass ich alle Wünsche erfüllen kann, aber es reduziert die Konfliktpunkte.
10: Das ist eine gute Idee. Ich nehme noch einen Verband mit dir, dann können wir uns absprechen.
8: Sicher.
11: Kliniken in Brüssel, allerhöchste Standards, bla. Bla, bla, bla, bla, bla. Ha. Allgemeinchirurgie. Chirurgie omnipraktizien.
12: Ich habe morgen eine Hernien-OP. Der Anästhesist ist ausgefallen.
11: Was kriege ich dafür?
12: Essen, heute Abend. Ich koche.
11: Ausnahmsweise Bock auf Fast Food.
12: Oh, das kriegst du in Brüssel noch genug.
11: Ist das ein Problem für dich?
12: Nein.
11: Es ist eine einmalige Chance.
12: Ja, ich weiß. Ich weiß sehr genau, auf was ich mich mit dir hier eingelassen habe.
11: Danke.
12: Aber ein bisschen vermissen darf ich dich, oder?
11: Ich bitte darum.
12: Darf ich mal das Tablet? Danke.
1: Dr. Koschka, Professor Martin freut sich auf ein Gespräch mit Ihnen.
11: Wann?
1: Morgen. Seine Assistentin wird sich bei Ihnen melden. Sie koordiniert die Bewerbungsgespräche.
11: Ach so. Also, es gibt mehrere Bewerber.
1: Ja, natürlich. Entschuldigen Sie. Frau Krieger? Ja, haben Sie denn schon die Laborwerte von Frau Stern? Ach, na, das sind doch gute Nachrichten. Was? Erbrochen.
11: Na schön. Professeur Martin, je suis très heureuse de faire...
12: Hast du gesehen, dass an der Klinik niederländisch gesprochen wird?

0: Hey, Pizzaabend. Ich brauche eine Behandlungsalternative für meinen Patienten. So heftig, wie der auf die Chemo reagiert hat, ist die nämlich keine Option mehr.
1: Herr Semmering. Dann bestellen wir die Pizza einfach hierher.
0: Na, du musst ja nicht mit mir die Nacht um die Ohren schlagen.
1: Ich weiß.
0: Danke.
1: Dafür geht die Pizza auf dich.
0: Tut mir leid, dass ich dich und Leila eben so angegangen bin.
1: Kein Ding. Auch wenn es dir manchmal nicht so vorkommt. Wir sind Team Ben.
2: Hallo. Ich hab sie. Die Tasche der Patientin ist wieder aufgetaucht.
3: Ich wusste es.
2: Ja, alles taucht wieder auf. Hat ein Taxifahrer abgegeben.
3: Sicher.
2: Was?
3: Stehen Sie zu dem Mist, den Sie bauen.
2: Was habe ich denn gemacht?
3: Jetzt geben Sie es endlich zu. Sie haben eine Affäre.
2: In meinem Büro. Wer hat Ihnen das erzählt?
3: Also stimmt's?
2: Nein!
4: Haben Sie Frau Stern gesehen?
3: Fragen Sie doch Herrn Berger.
4: Sie ist verschwunden, wir müssen sie suchen. Kommen Sie bitte.
3: Ich habe vorhin nach ihr gesehen, da war sie noch da.
4: War sie irgendwie seltsam?
3: Sie war gereizt. Sie hat gesagt, sie hatte falsch geschlafen. Vielleicht war es auch nur der Beziehungsstress mit Herrn Berger.
4: Ihr Vater hat doch kein Verhältnis mit Frau Stern.
3: Ich wollte es doch auch nicht glauben.
4: Schwindel, Kopfschmerzen, Erbrechen, was sagt Ihnen das?
3: Das könnte eine neurologische Indikation sein, aber...
4: Als ich sie aufgenommen habe, hat sie geschwankt. Rückblickend ist das ein Zeichen für Gangunsicherheit.
3: Sie musste heute früh häufig auf die Toilette gehen.
4: Imperativer Harndrang. Und was Herrn Berger betrifft, Ihnen sagt doch der Begriff Konfabulation etwas.
3: Konfabulationen können auf falschen Wahrnehmungen oder Fehlfunktionen des Gedächtnisses beruhen. Sie werden unbewusst von Patienten praktiziert, die damit von Gedächtnislücken ablenken wollen.
4: Ja, und meistens fehlt jeglicher Bezug zum eigenen Leben. Die Patienten halten allerdings die Begebenheiten für wahr.
3: Das Ganze ist also ein neurologisches Problem?
4: Ja, davon gehe ich aus.
3: Dann wird wohl eine Entschuldigung fällig.
5: Sagen Sie nicht, Sie haben...
3: Es ihm vorgeworfen, doch.
4: Herr Ulrich, wo wollen Sie denn hin?
6: Mittagessen, bevor die Cafeteria abgerissen wird.
0: Weiter, weiter, weiter, weiter, weiter und stopp. Ist das mit dem Husten schlimmer geworden?
2: Aber seit der OP tut mir der Hals ein bisschen weh.
0: Ist nie ungewöhnlich, nachdem man intubiert wurde. Aber wir behalten das im Auge. Was macht der Fuß?
2: Nach der Nummer gestern ist das mein geringstes Problem, oder? Oh, so ein Dreck. Ich hätte einfach ans Meer fahren sollen.
0: Es war die richtige Entscheidung, den Kampf aufzunehmen.
2: Hat nur nicht viel gebracht. Wissen Sie, was typisch für mich ist?
0: Was?
2: Von mir wird nichts auf dieser Welt übrig bleiben.
0: Hören Sie auf. Noch sind Sie nicht tot.
2: Aber bald. Außer Sie zaubern gleich einen Plan B aus der Tasche.
0: Ich habe tatsächlich eine Idee. Aber ich muss das erst mit Dr. Moreau besprechen.
2: Es geht um mich. Sprechen Sie mit mir.
0: Autologe Stammzellentransplantation. Die Methode ist noch kein Standard, aber...
2: Was soll das bringen?
0: Ihr Immunsystem kämpft gegen Ihren Körper. Und durch die Therapie wird es neu gestartet und toleriert dann hoffentlich Ihre körpereigenen Zellen.
7: In einer Stunde rücken hier die Bagger an. Ich muss Sie wirklich alle bitten, das Gebäude zu verlassen.
8: Bitte stoppen Sie die Essensausgabe. Sie sind bis auf Weiteres beurlaubt. Sie werden rechtzeitig zur Wiedereröffnung informiert.
9: Alles in Ordnung!
4: Frau Stern? Was machen Sie hier?
7: Meinen Job? Die Baustelle draußen? Ich bin die verantwortliche Bauleiterin?
3: Nein, nein, das sind Sie nicht. Sie heißen auch nicht Frau Stern.
10: sondern Susanne Wellin.
3: Kommen Sie runter.
11: Das ist meine Handtasche. Die habe ich schon gesucht.
5: Sie sind Patientin hier bei uns im Johannisthal-Klinikum und Sie haben gleich einen Untersuchungstermin.
11: Warum denn?
3: Na, wegen Ihrer Handverletzung.
5: Bleiben Sie bitte bei der Wahrheit, sonst verunsichern Sie die Patientin noch mehr. Wir möchten ein CT bei Ihnen durchführen, wegen Ihrer Kopfschmerzen.
11: Ach, die Kopfschmerzen? Meinen Sie, das könnte mit dem Fahrradsturz zusammenhängen?
5: Sie hatten einen Unfall mit dem Fahrrad?
11: Ja, aber das ist schon Wochen her.
5: Dann sollten wir die Untersuchung jetzt sofort machen.
12: Albeck, Sie haben dem Patienten von der autologen Stammzellentransplantation erzählt? Sind Sie jetzt völlig durchgeknallt?
0: Er verträgt die Chemo nicht und wir können nicht einfach nichts tun.
12: Ach, und das besprechen Sie erst mit dem Patienten und dann mit mir?
0: Die Therapie ist vielversprechend.
12: Ja, und wird in spezialisierten Zentren durchgeführt. Albeck, es besteht eine hohe behandlungsassoziierte Mortalität.
0: Wir überweisen ihn in ein Zentrum.
13: Matteo telefoniert sich schon den ganzen Morgen die Finger wund.
12: Was haben Sie denn gedacht? Nur Sie lesen Fachpresse oder wie?
14: Ah, schön, dass ich Sie erreiche. Ja, Dr. Moreau hier vom Johannisthal-Klinikum. Ist Dr. Stilo da?
0: Stilo.
13: Es gibt eine Studie in Süddeutschland.
0: Herr Sömmering war vollkommen motivationslos, weiterzukämpfen. Ich wollte ihm nur eine Lösung zeigen, damit er nicht aufgibt.
14: Moreau, Dr. Moreau, Johannisthal-Klinikum. Ich hätte einen Patienten, der gut in Ihre Studie passt. Ja, es ist mir schon klar, dass ich das nicht allein entscheiden kann. Genau deswegen wollte ich ja auch mit der Studienleiterin sprechen. Okay, sie möchte sich bitte so schnell wie möglich bei mir melden. Es ist wichtig.
12: Danke. Ihre Assistentin ist ein Drache.
0: Stilo.
15: Habt ihr eure Schichtzettel ausgefüllt?
3: Ah, oh, nein, sorry.
15: Wir können sie doch gleich einfach auch reindiktieren.
16: Nein, da, jetzt.
15: Gut.
3: Willst du abschreiben?
15: Nicht nötig. Ich bin schon fertig.
16: Immer Spätschicht außer Mittwoch?
15: Da habe ich eine Verabredung.
16: Und keine Schichten mit Moreau.
15: Mhm, gut, ne?
3: Du kannst doch nicht alle Spätschichten haben. Und am Mittwoch wollte ich eigentlich auch frei. Alle anderen Tage sind mir egal.
15: Dates gehen doch wohl vor, oder Miko?
16: Ich schau, was ich machen kann.
17: Benjamin, ist was passiert?
0: Eine allergische Reaktion bei Herrn Sömmering. Und sein Husten macht mir Sorgen. Du kennst auch Dr. Stilo.
17: Schon, aber wir haben ewig lang nicht miteinander geredet.
0: Du musst Herrn Sömmering in Ihre Studie reinbringen. Ich habe dir ja alles zusammengestellt. Bitte. Der Patient braucht deine Hilfe. Ich brauche deine Hilfe. Red wenigstens mal mit ihr. Wir kriegen sie nicht mal ans Telefon.
17: Ich werde sehen, was ich tun kann.
0: Soll ich dir das ins Fach legen?
17: Ja.
3: Herr Rantaler.
0: Hey. Sorry.
13: Der Dienstplan ist fertig. Wie war's?
16: Am Anfang habe ich mich ein bisschen verstrickt, aber dann...
13: Sieht doch gut aus. Bis auf...
16: Was denn?
13: Dr. Jahn, Frau Krieger und Herr Zondek kommen in dem Plan fast nicht vor.
16: Das täuscht.
13: Dafür haben Sie hier 6 aufeinanderfolgende Schichten.
16: Das macht mir nichts.
13: Ja, mir aber.
16: Die anderen haben viel zu tun.
13: Lassen Sie mich raten. Dates? Andere wichtige Verabredungen. In diese Falle tappt am Anfang jeder. Aber es ist Ihre große Chance, Führungsstärke zu beweisen. Es sei denn, Sie möchten die nächsten 4 Wochen durcharbeiten.

0: jetzt. Verdammt!
1: Reg dich doch nicht so auf, du musst kein Niederländisch können.
0: Doch.
1: Na, Französisch ist auch nicht fließend.
0: Hey, da habe ich wenigstens einen Schimmer, was die Leute von mir wollen. So stehe ich da wie ein Trottel.
1: Ein brillanter Trottel.
0: Ich muss mit den Patienten reden. Kannst du nicht arbeiten?
1: Lass es bleiben.
0: Stört dich doch?
1: Nein.
0: Doch?
1: Nein.
0: Doch?
1: Nein.
0: Doch, es stört dich, dass ich weggehen will.
1: Nein, ich meine nur, ich meine, du musst es ja auch nicht erzwingen, oder?
2: Das CT zeigt Spuren einer älteren Subarachnoidalblutung. Hier.
3: Wahrscheinlich durch ihren Fahrradunfall.
4: Aber der war gar nicht so schlimm. Glaube ich jedenfalls.
2: Die Einblutung ist dafür verantwortlich, dass ihr Hirnwasser nicht richtig abfließen kann.
3: Das gestaute Hirnwasser übt Druck auf das umgebende Gehirn aus und steigt an. Und das führt zu neurologischen Störungen.
4: Und was heißt das jetzt für mich?
3: Dass wir Ihnen helfen können.
2: Sobald wir den Engpass behoben haben, werden auch Ihre Symptome verschwinden. Eine minimalinvasive OP und es geht Ihnen wieder gut.
4: Es rücken keine Bagger an.
2: Heute nicht.
4: Aber verliebt bin ich schon, oder?
2: Das sagen Sie uns nach der OP. Bereiten Sie alles vor.
3: Mach ich.
2: Und vergessen Sie nicht, sich noch bei jemandem zu entschuldigen.

0: Das mit dem Plan ist ein Scherz, oder? Zwei Doppelschichten, dreimal Moro, Mittwochabend natürlich nicht frei.
1: Was?
2: Also, ich find's nicht so schlecht.
0: Womit hat sie dich bestochen?
3: Was? Ich hab nichts gemacht?
0: Egal, was es ist, ich biete dir mehr.
2: Ich erhöhe.
0: Ich dachte, wir kriegen das als Team hin, dass alle zufrieden sind. Aber ihr dachtet, ihr müsst das nicht ernst nehmen.
4: Mann, Mikko, du kannst doch nicht machen, was du willst.
0: Ihr könnt nicht machen, was ihr wollt. Alle haben mir bis heute früh ihre Zettel ausgefüllt zurückgegeben. Nur ihr drei nicht.
4: Weißt du was? Dann frag uns das nächste Mal noch nicht.
0: Keine Angst. Passiert mir nicht nochmal.
5: Ihr könnt mit der Stimulation der Hämatopoese beginnen.
6: Er wird aufgenommen? Oh, Gott sei Dank. Willst du mitkommen, um es ihm zu sagen?
5: Ja. Du hast gute Vorarbeit geleistet. Deine Daten haben Dr. Stilo überzeugt.
6: Danke. Du kennst Dr. Stein aus Leipzig. Er und Leila, sie haben sich geküsst. Ich habe Angst, sie und Raya zu verlieren und gleichzeitig, ich kann ja nicht bleiben.
5: Da kommt dir der Streit mit Dr. Moreau gerade recht.
6: Er hat Unrecht. Punkt. Aber ja, London wäre eine Lösung für alles irgendwie.
5: Ich muss gestehen, ich hatte gar nicht den Gedanken, dein Doktorvater zu werden, bevor du damit angefangen hast. Aber je mehr ich darüber nachdenke.
6: Nee.
5: Es muss nicht London sein. Komm nach Hamburg. Raya könnte wochenweise mitkommen. Deine Mutter würde sich freuen.
6: Nichts für ungut, aber ich glaube nicht, dass wir da zusammenarbeiten können.
7: Keine Ahnung, Julchen. Deshalb rufe ich ja an. Kannst du nicht mal mit deiner Schwester reden? Ja, ja, hast ja recht. Mach's gut. Ja.
2: Hi.
7: Hi.
2: Ja. Ich wollte mich entschuldigen. Ich hätte nicht so ausflippen dürfen. Das war total bescheuert, das zu denken. Mhm. Okay, mehr wollte ich auch eigentlich nicht sagen.
7: Moment mal, da macht sich's aber jemand sehr einfach. Wie wär's mit einer vernünftigen Erklärung?
2: Ich muss in den OP. Endoskopische Ventrikulozystenostomie bei Frau Wellin.
7: Frau Wellin?
2: Alias Frau Stern, sie ist Teil der Geschichte. Okay. Sie hat gesagt, sie hätte ein Verhältnis mit Ihnen.
7: Mit mir? Und das glauben Sie, ja?
2: Sie war total überzeugend. Aber das war alles nur ein Symptom Ihrer Krankheit, das weiß ich jetzt.
7: Naja, das habe ich mir wohl selbst zuzuschreiben, dass man das überhaupt für möglich gehalten hat.
2: Kann man auch als Kompliment sehen. Die Frau ist gerade mal 45.
7: Ja, ja. Sehr witzig.
2: Üben wir nächste Woche Autofahren?
7: Auf jeden Fall.
2: Cool.
6: Endlich. Dr. Moreau ist noch im OP, aber ich habe ihm eine Nachricht geschickt und er hat uns grünes Licht gegeben.
5: Gut. Wir spritzen ihm GCSF als Wachstumsbeschleuniger, damit genügend Stammzellen aus dem Blut gewonnen werden können.
6: Und das Purging und alles Weitere übernimmt dann das Team von Dr. Stilo, ja? Herr Sommering, wo wollen Sie denn hin?
8: Mir ist nicht gut. Ich glaube, ich muss mal in die frische Luft.
6: Blut.
5: Notfallendoskopie. Du assistierst, ich rufe im OP an.
2: Sein Kreislauf ist schwach.
5: Ich übernehme für Dr. Moreau. Herr Albeck?
6: Das Endoskop sitzt. Es ist alles voller Blut.
5: Absaugen. Da, siehst du das?
6: Telangiektasin.
5: Blutende Gefäßerweiterungen sind typische Komplikationen bei Sklerose.
6: Ich wusste nicht, dass die so stark bluten können.
2: Er wird instabil.
5: Wir müssen die Blutung stoppen.
6: Ich unterspritze die Telangiektasin mit Adrenalin, um ein weiteres Blutungsrisiko zu vermeiden.
2: Gib mir Volumen. Druckinfusion.
6: Das dauert zu lange. Wir müssen schneller werden. Ich unterspritze weiter, während du parallel die Agonplasma-Koagulation durchführst.
1: Lisa?
3: Wie geht's Ihnen?
9: Sagen Sie es mir?
3: Die OP ist sehr gut verlaufen. Wir konnten die Einblutung komplett entfernen.
2: Wissen Sie, wie Sie heißen?
9: Susanne Wellin. Ich habe zwei Katzen und ich fahre sehr gerne in der Natur Fahrrad. Und ich singe leidenschaftlich gern unter der Dusche.
3: Na, das können wir ja schlecht nachprüfen.
9: Ich arbeite als virtuelle Assistentin in einer Baufirma.
2: Das erklärt Ihren Auftritt in der Cafeteria.
9: Ja. Ich habe aber wirklich an Weihnachten Geburtstag. Mhm. Aber wie das mit der Hand und dem Glas passiert ist, weiß ich nicht. Aber ich bin wirklich schrecklich verliebt.
2: Wie jetzt?
9: In meinen Mann Thorsten. Der ist gerade auf Geschäftsreise. Oh Gott, ist das alles peinlich.
2: Dafür können Sie ja nichts.
9: Dieser Herr Berger. Ich hoffe, ich habe dem armen Mann nicht geschadet.
3: Keine Sorge. Herr Berger ist in festen Händen. Er hat eine ganz wunderbare Frau. Und eine ziemlich kritische Tochter.

0: Bewerbungsgespräch schon vorbei?
1: Gerade eben.
0: Wie war's?
1: Naja. Ich sag mal, ein Franzose, eine Chinesin und eine Russin machen eine Videokonferenz.
0: Oh Gott, ihr habt die ganze Zeit Englisch gesprochen, oder?
1: Die haben extrem irritiert geguckt, als ich einen Satz auf Niederländisch gesagt habe.
0: Sorry. Du hast es versucht.
1: Ja. Naja. Vielleicht haben wir demnächst doch ganz viel Zeit für uns.
2: Dr. Koschka?
3: Ja?
2: Sie haben bei Professor Martin ganz schön Eindruck hinterlassen. Er hat mich direkt nach dem Gespräch mit Ihnen angerufen.
1: Und?
2: Er freut sich auf Sie. Glückwunsch.
1: Danke.
4: Yes! Did it!
1: Weißt du, was das heißt?
0: Ja. Dass wir demnächst nicht ganz so viel Zeit füreinander haben werden.
1: Dass wir die Zeit nutzen müssen, die vor meiner Abreise bleibt.
5: Ich fühle mich, als hätte mich ein Bus überfahren.
6: Sie haben viel Blut verloren. In Ihrer Speiseröhre sind einige Gefäße geplatzt, aber wir konnten sie veröden.
5: Ich bin wirklich nah am wirtschaftlichen Totalschaden, was?
6: Noch lange nicht. Wenn Sie sich erholt haben, bekommen Sie die autologe Stammzellentherapie.
5: Sie haben es geschafft.
6: Übrigens, die Klinik ist gar nicht so weit vom Wohnort Ihres Bruders entfernt.
5: Sie können es nicht lassen, oder?
6: Familie und Freunde beeinflussen den Heilungsprozess positiv.
5: Dann wird sie freuen zu hören, dass ich meine Ex angerufen habe, bevor ich anfing, Blut zu spucken.
6: Das war nicht meine Absicht.
5: Ich bin froh, dass ich den Autounfall hatte und hier gelandet bin.
6: Fahren Sie trotzdem irgendwann an die Ostsee, okay? Statt irgendwann zu bereuen, was Sie alles nicht gemacht haben.
5: Sie meinen Spuren hinterlassen?
6: Genau. Spuren hinterlassen.
7: Dr. Moreau?
8: War wie immer eine Freude, Sie hier zu haben.
7: Ein Kompliment aus Ihrem Munde?
8: Fähige Kollegen sind rar.
7: Na, dann mal tschüss.
9: Schön, dass du hier warst.
7: Ja, tut mir leid, dass ich dir nicht wirklich helfen konnte, Leila. Aber Benjamin wird seinen Weg finden.
9: Ganz sicher.
6: Du willst gehen, ohne dich zu verabschieden?
7: Ich dachte, du hast es zu tun.
6: Gilt dein Angebot noch?
7: Natürlich.
6: Ich gehe nach Hamburg.
9: Oh. Gut.
6: Sicher?
9: Besser als London, schätze ich.
6: Eine Bedingung. Ich möchte auf gar keinen Fall eine Sonderbehandlung.
7: Sehe ich so aus, als würde ich Doktoranden bevorzugen? Ich habe einen Ruf zu verlieren. Ich werde dir so Feuer unterm Hintern machen, dass du Dr. Moreau noch vermissen wirst.
6: Nichts anderes erwarte ich von dir.
10: Ja. Danke. Tschüss.
11: Nico? Wir wollten einmal mit dir wegen dem Dienstplan nächste Woche sprechen.
10: Könnt ihr mich jetzt endlich mal damit in Ruhe lassen? Danke.
1: Wir wollten uns eigentlich entschuldigen.
11: Ja, das war schon ziemlich egoistisch von uns.
12: Ja, und außerdem ist dein Plan ziemlich genial. Immerhin hast du für uns alle einen gemeinsamen freien Tag rausgeholt. Stimmt.
11: Hab ich. Hat er?
1: Mhm. Ihr Plan war super. Ich habe auch noch die Kirsche draufgesetzt.
11: Was haltet ihr davon, wenn wir, also wir vier, unseren freien Tag zusammen verbringen? Also ich meine, nach so einem Tag wie heute ist doch cool, oder?
10: Finde ich super.
1: Und was sollen wir machen? Vielleicht wäre es ja schön, wenn Sie an dem Tag eine alte JTK-Tradition weiterführen.
12: Welche denn?
1: Das verrate ich Ihnen, wenn es soweit ist.

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11: Das Beste am Norden sind unsere Heulsusen.
1: Ein eigener Campingplatz. Für viele ein Traum, der meist mächtig Schufterei mit sich bringt.
12: Aber Schnulli, da kommt noch jemand dazu.
13: Sehr gut.
12: Okay.
13: Hallo. So, auf zum schönen Plätzchen.
1: Outdoor-Urlaub ist in. Ob im Wohnwagen, im Zelt oder in der Hängematte.
14: Wunderbar.
1: Ein Neuanfang als Platzleiter auf einer Elbinsel. Manfred muss auch den Fährbetrieb übernehmen.
13: Willst du campen?
15: Ja.
13: Heute geht's ja noch. Es war schon schlimmer.
1: Und Melanie entdeckt ihr Faible für schwere Maschinen.
6: Ich wollte eigentlich von Anfang an Trecker fahren, aber das haben immer die Männer übernommen.
1: Bei Timo zählten 400 Mopedfahrer.
16: Ja, das erinnert mich irgendwie so an meine Festivalzeit, wo das ja alle ein bisschen älter aussehen.
1: Drei Plätze, ganz viel Camping und jede Menge Abenteuer. Die Elbinsel Lühesand zwischen Hamburg und Stade. Dort gibt es seit Jahrzehnten einen Campingplatz, nur mit der Fähre zu erreichen. Vor 2 Jahren gab es einen Pächterwechsel und seit neuestem ist Manfred Gronau Platzleiter.
13: Heute müssen wir die Getränke rüberbringen, damit wir fürs Wochenende gewärmt sind. Und noch Hüftbogen rüberbringen, die wir auch noch aufstellen wollen, weil wir wollen ja auch die Kinder gut versorgen.
1: Sie wollen die Getränkepaletten umladen auf einen Anhänger. Philipp Könken ist der neue Pächter und Manfreds Chef.
13: Ach du Scheiße.
16: Ja.
1: Der Lieferwagen war auf der anderen Seite offen. Eine Palette ist rausgekippt.
13: Ja. Schade, schade.
1: Es ist die erste Getränkeverschiffung der neuen auf Lühesand und gleich ein Riesenmalheur.
16: Das gute Zeug, ne?
13: So, das ist so, wie es ist. Kann man jetzt nicht ändern, ne?
1: Und falls Scherben wirklich Glück bringen, wird es eine tolle Saison.
16: Oh, es ist so viel Wein kaputt gegangen.
1: Was noch heil geblieben ist, wird jetzt extra gesichert.
13: Jetzt hast du ja wieder was zum Nachdenken, wo du sagst, beim nächsten Mal überlege ich mir was anderes. Und mal schauen, wie wir das am besten machen. Aus Fehlern lernt man. Dafür sind Fehler da, dass man sie macht, ne?
16: Halt! Nee, so ist gut. Weiter!
1: Sie müssen die Tide im Auge behalten. Bei zu wenig Wasser wird es drüben mit dem Anlegen schwierig. Noch bedient der ehemalige Platzbetreiber Holger Blom die beiden Inselfähren.
13: Ist das jetzt noch hoch genug, dass du mit der Klappe drüber kommst?
1: Aber Manfred soll bald die kleinere Personenfähre übernehmen.
17: Es kann mal etwas weniger werden, das wäre schon gut. Aber wenn Manfred den Führerschein hat, kann er die kleine Fähre ja schon fahren. Dann ist das schon gut. ist das schon eine Erleichterung. Ne? Solange man mich hier noch will, dann bleibe ich noch einen Augenblick. Ganz aufhören ist ja auch langweilig, denn nur zu Hause sitzen.
13: Passt noch.
16: Oh.
1: Auf Lühesand gibt's viele Naturschutzflächen und den Campingplatz. Nach dem Pächterwechsel war der ein Jahr lang dicht. Und Manfred und Philipp haben vieles umgestaltet. Auch das einzige Gasthaus der Insel. Das soll jetzt ein Beachclub werden. Philipp hat mehrere hundert Kubikmeter Sand aufschütten lassen. Die Auffahrt zum Haus fehlt allerdings noch.
2: Ja, war schon klar, wenn wir das ums Haus herum versanden, dass er natürlich möglicherweise eine besondere Herausforderung wird bei der Belieferung des Hauses. Also müssen wir umdenken. Ne? Wir nehmen das immer Volley an, was wir so bekommen, und machen aus allem das Beste.
13: Wir kippen uns um, hör auf.
16: Ja, das ist das Nächste. Ne?
1: Eine Riesensandkiste mit mehreren Hüpfburgen. Toll für junge Familien, aber im Alltag etwas beschwerlich.
13: Das ist wirklich Arbeiten in der Wüste. Aber ja, das gehört dazu. Das haben wir ja selber so gewollt.
1: Philipps Familie führt einen großen Campingplatz in Stove. Weiter elbaufwärts. Manfred hat vorher dort gearbeitet. Jetzt übernimmt er hier, zusammen mit seiner Frau Melanie.
6: Die stecken hier einzeln drin.
13: Ja, weil der Karton aufgerissen ist.
6: Ach so.
13: Beim Sturz aus dem Auto.
6: Ach so.
1: Melanie ist Erzieherin und hat vorher eine Wohngruppe für Kinder und Jugendliche geleitet. Manfred ist gelernter Möbeltischler und hat schon viele Jobs gemacht. Zusammen wagen sie jetzt Campingplatz.
6: Total aufregend, total spannend, weil eben auch alles neu ist. Und sonst hat man es ja immer gesehen als Camper, wie es auf Campingplätzen funktioniert. Und jetzt packen wir hier selbst mit an. Ja.
13: Ist viel Arbeit und auch momentan noch sehr spartanisch. Also alles, was wir hier machen, ist viel mit Handarbeit und getragen und so. Das kannst du mit keinem anderen Job vergleichen.
1: Die beiden müssen auch die einzige Gastronomie auf der Insel wuppen. Ohne Vorerfahrung.
13: Das ist Weizengläser, ne? Wir starten jetzt mal ganz, ganz entspannt. Das Aufregende dabei ist einfach nur, das alles wegzusortieren. Ne?
6: Dass alles klappt.
13: Ja, wobei, wenn mal was nicht klappt, deswegen sage ich ja, wenn wir eine Cola in ein Erdinger Glas kippen, ist wahrscheinlich.
6: Schmeckt die Cola wahrscheinlich genauso gut.
13: Ja, eben. Ne? Passen mehr Eiswürfel rein, alles gut. Ja.
6: Das ist ja für alle ein Neustart hier. Und von daher, ja, ist ein Ausprobieren, ein Lernen vor allem. Also ich meine, Stress hilft ja jetzt auch keinem weiter. Ne?
1: Im letzten Jahr haben die Neuen hier viel investiert. Jetzt brauchen sie Gäste. Etwa 60 Kilometer weit entfernt in Everinghausen bei Bremen. Das Moin Camp hat etwa 120 Plätze. Für Dauercamper und Durchreisende. Timo Buck hat den Campingplatz letztes Jahr übernommen und räumt seitdem zusammen mit seinem Mitarbeiter Philipp hier auf. Den Platz gibt's schon seit Mitte der 60er Jahre. Timo will hier vieles modernisieren.
10: Wir gehen einfach mal in die Ecke, und weil das da ja auch schon ziemlich morsch aussieht, das kommt ja wohl vom Dach. Und da wird das ziemlich gut sein, das mal anzuheben, zu probieren.
16: Ja, müssen wir jetzt machen.
10: Ich bin da jetzt auch ganz unbedarft.
16: Ja.
10: Ich meine, der Frontlader drückt 3 Tonnen, das sollte schon irgendwie funktionieren.
14: Wir werden jetzt versuchen, den Schuppen aus den 50ern hier abzureißen. Das war so ein altes Ferienhaus. Und ja, das Ganze muss mal noch 2, 3 Stellplätzen weichen. Und ich glaube, es hat auch ausgedient, ja. Perfekt. Setz mal um.

0: Hey, setz hier mal an. Anscheinend stabiler als gedacht. Ich dachte, wir fahren dagegen und das ganze Ding ploppt zusammen, aber anscheinend nicht. Mist.
1: Philipp arbeitet als Gabelstaplerfahrer. Das hier bei Timo ist sein Nebenjob.
2: Ja, ich bin gelernter Landwirt und habe 20 Jahre Landwirtschaft auf dem Buckel. Da ist so ein bisschen Treckerfahren aus dem FF. Ne? Also da brauche ich gar nicht viel nachdenken, das ist Muskelerinnerung.
0: Oh, es macht so viel Spaß, glaub mal, ey. Ich meine, ich gucke ja nur zu, aber wenn es knallt und bängt und so, ist schon geil. Man hat auf so einem Campingplatz, der so lange besteht, schon sehr viel mit alten Lasten zu kämpfen. Und ja, man muss halt Ärmel hochkrempeln und sich davon erstmal befreien, bevor erstmal Gutes wieder entsteht. Aber es ist ja auch irgendwo das Spannende, ne? Man kann was abreißen und das so aufbauen, wie man selber es möchte. Und übernimmt nicht irgendeinen fertigen Platz und setzt sich einfach nur auf den Schreibtischstuhl und fertig ist. Deswegen, das gefällt mir schon besser.
3: Don't give me that. Könnt ihr Hilfe gebrauchen?
0: Gerne.
3: Was soll ich damit tun?
0: Den Kleinkram einfach auf den Haufen.

0: habe ich so viel Hornhaut. Ich brauche keine Handschuhe. Das tut die ersten 2 Jahre weh, danach nicht mehr. Viele Hände, schnelles Ende, ne? Ja, so ein Scheiß.
1: Mit Philipp schockt das schon. Mit dem kann man hier echt einiges bewirken und ist ja auch ein witziger Typ, ne?
0: Ich gebe mir Mühe.
1: Hände wie ein Schraubstock. Kannst gebrauchen.
0: Arme wie Arnold.
1: Arme wie Arnold.
0: Immer weiter drücken. Okay. Jawohl. Das war die letzte Wand. Gibst du mir die Hand?
2: Ich danke dir.
0: Läuft. Nur Faust, ey.
1: Gott, oh Gott.
0: So, ich brauche einmal Sauerstoffzelt.
3: Caro war an der Rezeption.
4: Ihr seid ja fast fertig geworden. Hier ist ja richtig was zusammengekommen.
3: Jetzt müssen sie den ganzen Schutt entsorgen. Polle an der Oberweser. Auch hier gibt's einen Campingplatz mit einer langen Tradition. Jetzt in der Vorsaison sind kaum Gäste da. Und die neuen Betreiber nutzen die Zeit, um alternative Übernachtungsmöglichkeiten zu Wohnwagen oder Zelt zu schaffen. Philipp Sichler hat mit seinem Lebensgefährten hier letztes Jahr übernommen.
5: Ich bereite gerade die Fundamente vor für die neuen Schlaffässer, die morgen geliefert werden. Und damit die Gäste auch gerade im Bett liegen können und nicht zu einer Seite rollen, muss das alles im Wasser stehen.
3: Vorher hatten sie einen kleinen Hof in Schleswig-Holstein. Ihre Lamas und Alpakas haben Philipp und Dennis von dort mitgebracht.
5: Hallo.
6: Na, mein Schatz.
5: Na, mein Hasen.
6: Wie läuft's?
5: Gut, ich glaube, so kann das bleiben. Die Wasserwaage sagt, es ist gut.
3: Okay. Dennis Ewert hat Koch gelernt und Erzieher. Die Arbeitsteilung hier ist klar.
6: Ich habe 2 linke Hände und von daher passt das ganz gut, wenn Philipp das macht. Mit dem Handwerklichen und andersrum ist es nicht so sein Ding, im Büro zu sitzen. Und von daher passt das so ein bisschen wie die Faust aufs Auge mit uns.
5: Prima. Dexter? Dexter? Klasse. Super. Nee. Pushy.
3: Philipp ist gelernter Heilerzieher und hat lange mit Menschen mit Beeinträchtigungen gearbeitet. Auf ihrem Hof in Schleswig-Holstein hat er außerdem Alpaka- und Lama-Führungen organisiert. Damit macht er hier weiter, auch als besonderes Angebot für die Campinggäste.
5: Oh, das passt richtig gut zusammen. Also die Camper sind ja im Allgemeinen einfach ein Völkchen, das so gerne das Leben draußen genießt. Und da passen Lamas und Alpakas natürlich super gut zu. Die strahlen ganz viel Ruhe aus und werden ganz häufig einfach so als Ruhepol wahrgenommen. Deswegen haben wir auch ganz oft Gäste, die einfach hinten am Zaun stehen und da einfach mal eine Runde vor sich hingucken.
3: Aber noch haben die Neuweltkameliden Winterpause. Am nächsten Morgen, die neuen Schlaffässer werden geliefert.
5: Das ist ja auch ein Geschoss, ne? Gut, aber das sind 2 Fässer. Die sind ja nur nicht so klein.
7: Der ist ja nur halb voll, also da passt ja noch mehr drauf. Moin.
5: Guten Morgen.
3: Eine Tischlerei aus der Region hat sich auf diese besonderen Schlafmöglichkeiten spezialisiert.
5: Ja, cool. Oh, ich bin, sind doch größer, als ich gedacht habe. Ich freue mich, ist cool. Ist ein schönes Gefühl, geht vorwärts.
3: Die Schlaffässer wiegen pro Stück 700 Kilo. Um sie auf den Platz zu bugsieren, brauchen sie schwere Maschinen.
5: Ja, das passt.
6: Oh, ist das aufregend.
5: Oh ja.
6: Ich freue mich.
5: Ja. Wo soll das Doppelbett hin? Auf das, den rechten Platz?
6: Nee, auf das linke.
5: Okay. Dann andersrum. Ja.
6: Ja, weil wir fangen ja mit 1 an, oder wie rum willst du die Sortierung machen?
5: Ja.
3: Der Rasen ist nach viel Regen allerdings ziemlich durchweicht.
5: Ich bin gespannt, ob wir da gleich wieder rauskommen mit dem Stapler. Aber gut.
6: Das wird spannend.
5: Boah. Was ein Glück.
7: Wahnsinn, ne?
6: Cooler Typ.

0: Ich würde mir echt in die Hose machen.
1: Pro Stück haben die Mini-Domizile etwa 10.000 Euro gekostet.
2: Okay. Das ist ein großer Schritt, es geht vorwärts. Das berührt mich halt schon. Das ist immer so ein. Ja. Das ist ein bisschen das Gefühl wie am Tag der Eröffnung. Das ist so was Großes, was endlich losgeht. Lange Planung, viel Organisation. Und ja, wo wir lange drauf gewartet haben.
0: Es geht ja weg von diesem klassischen Camping hin zu festeren Unterkünften, sei es nun Tiny-Häuser oder solche Sachen. Und aber auch zu ein bisschen Luxus. Und da sind wir so die nächsten Jahre dran. Es ist einfach wichtig, da auch am Zahn der Zeit zu bleiben.
1: Die Saison an der Oberweser kann also starten. Das alte Land vor den Toren Hamburgs, geprägt vom Obstanbau und dem maritimen Flair der Unterelbe. Auf der Flussinsel Lühesand wird der Campingplatz samt Restaurant wieder eröffnet.
3: Auf los geht's los.

0: Die ersten Gäste zieht sofort in den neuen Beach Club.
1: Guck mal hier, ich hab eine Karte.
0: Zu Melanie an den Outdoor-Tresen.
2: Dann nehmen wir zwei Aperol.
3: Ja.
1: Ein bisschen Panik. Ich weiß gerade nicht, wo das Wasser ist. Aber ansonsten, das wird schon, denke ich. Ich muss ein Wasser holen.
0: Sie haben bis spät in die Nacht geschuftet, um mit den Vorbereitungen hier fertig zu werden.
1: Ach, ich glaube, das ist alles eine Sache der Übung. Ich muss so aufpassen, dass ich nicht so zitter. Ja, ich bin aufgeregt. Total. Ich bin froh, dass ich nichts dagegen nehmen gieße.
0: Und dann kommen die ersten Camper.
1: Hallo.
4: Hi.
1: Ihr wollt zelten?
4: Wir wollen zelten.
5: Gerne. Eine Nacht.
1: Bei bestem Wetter. Und wie viele Zelte habt ihr?
4: Also eins. Der Hängematte, ein Zelt.
1: Also ein Zelt.
4: Genau.
1: Und zwei Erwachsene. Eine Nacht?
5: Genau.
1: 26 Euro bitte. Ihr bekommt einen Beleg. Den müsstet ihr vorzeigen, wenn ihr wieder fahrt. Ohne diesen Beleg kommt ihr hier nicht mehr runter von der Insel.
0: Feuerschalen verleiht Manfred gratis an seine Gäste.
5: Wunderbar, danke schön.
6: Viel Spaß euch.
5: Jo, danke schön.
6: Du hast irgendwie so das innere Bedürfnis, nichts falsch zu machen und jeden wirklich so glücklich zu machen, dass er mit einem zufriedenen Lächeln hier wieder losgeht. Ne? Das ist so unser Ansporn.
0: Es gibt auch Dauercamper auf der Insel. Die durften ihre Wohnwagen schon 2 Monate vor der offiziellen Eröffnung aufstellen. Ansonsten sind erstmal nur Zelte erlaubt. Bei Peter und Oliver geht's um mehr als nur einen Ausflug.
5: Wir wohnen hier um die Ecke im Prinzip, am Lühanleger. Ja, wir haben halt eine legale Möglichkeit gesucht, unsere Ausrüstung für Schweden zu testen. Und das ist halt im Prinzip die einzige, die wir haben. Ne? Klar, im Wald könnte man auch schlafen, aber ist gefährlich. Sollte man nicht tun, ist verboten.
0: Auf Lühesand gibt's freie Platzwahl statt Parzellen. Peter und Oliver brauchen Bäume.
5: Und wenn du sonst noch einmal drum schlingst um den Baum, oder hier die noch einmal außenrum?
7: Ja. Dass es einfach mehr so noch so ein Naturerlebnis ist, ne? Mehr eins mit der Natur. In so einem Zelt ist man dann schon so ein bisschen abgeschirmt, ne? Und deswegen habe ich mich für die Hängematte entschieden. Aber ich habe auch noch nie in einer geschlafen. Vielleicht sage ich auch morgen früh, das war das erste und letzte Mal. Ich hole mir jetzt ein Zelt.
5: Das sieht gut aus. Also im Notfall wird es auch für 2 gehen. Also ich habe ihm auch zugesichert, dass wenn alle Stricke reißen auf gut Deutsch, ne, dann kann er auch bei mir mit kuscheln.
7: Oh. Wunderbar.
0: Die Transportschubkarren gibt's am Anleger. Marion und Kai von Tienen sind mit dem Fahrrad aus Hamburg hergeradelt.
8: Es war ein bisschen Zufall. Wir hatten bis Wochenende frei und haben gedacht, das ist unser Wochenende. Und mein Mann wollte schon immer mal hierher, schon immer mal. Und dann hat er gesagt, so, heute oder gar nicht. Und dann haben wir es gemacht.
9: Und etwas exquisiter. Mit Fährfahrt und allem drum und dran. Ne?
8: Aber ich glaube, so ist es dann richtig. Genau.
0: Viel ist noch nicht los am Eröffnungstag. Die neuen Platzmacher können sich in Ruhe eingrooven.
6: Kannst du es lesen? Ich habe keine Brille.
8: Ja, ohne Brille.
6: Ja, das muss ich einspielen. Ne? Ich glaube, so diese spezielle Getränkegeschichte hier, Aperol und so, das muss meine Frau machen. Ich kann mal ein Bier zapfen, Aperol muss ich von meiner Frau noch lernen. Man wächst da rein, glaube ich. Also das funktioniert.
0: Und morgen schon die nächste Premiere. Frühstück für die Camper. In Everinghausen auf Timos Campingplatz wird weiter aufgeräumt.
10: Na, ihr beiden, die Wände könnt ihr einladen, das ist alles zersägt. Ja, ja. Ich bin hier noch am Raussägen. Ich sag Bescheid, auf jeden Fall. Das schaffe ich gar nicht allein.
0: Timo hat einen Container für Mischschrott bestellt. Der ganze Abriss wird aufwendiger und teurer als geplant.
11: Nee, ich habe das komplett unterschätzt. Das Gebäude ist doch mehr Material
3: als ursprünglich gedacht. Also für die Kalkulation ist es natürlich nicht gut, weil damit hat man auch nicht gerechnet. Ne? Aber gut, das sind halt unvorhergesehene Sachen. Die kommen halt. Kann man nicht ändern, muss man an der anderen Seite sparen.
11: Warte.
0: Ja. Philipp packt auch wieder mit an.
11: Jawohl. Schön. Siehst du? Genauso habe ich mir das gedacht.
0: Und Timos Freund Martin ist extra angereist.
11: Ja, der hat eindeutig die größeren Arme von allen hier. Und wenn es richtig schwer wird, dann packt er halt zu, ne? Jetzt meine Seite.
0: Sie müssen einen weiteren Container kommen lassen.
11: Ach ja, reicht für heute. Warm genug.
0: Everinghausen ist ein kleines Dorf mit viel Idylle und ganz viel Herz.
3: Na, sind schon alle jetzt angereist oder haben wir noch eine Lücke?
2: Nee, wir haben hier tatsächlich noch zwei Anreisen. Die habe ich bisher noch nicht eingecheckt, aber gut, vielleicht sind die jetzt noch im Stau. Okay.
0: Timo hatte vorher einen gut bezahlten Bürojob, mit dem es ihm aber nicht mehr gut ging. Dann kam die Idee mit dem Campingplatz.
2: Ich habe gesagt, er soll einfach das machen, was ihn glücklich macht. Und er hätte auch Lkw-Fahrer werden können. Das war mir egal. Aber er hat gesagt, wie wäre es mit meinem eigenen Campingplatz? Und da war für mich klar, da werde ich ihn natürlich unterstützen, weil wir selber mal Camper waren. Und ja, das hat mir immer sehr viel Spaß gemacht, mit ihm in den Urlaub zu fahren, vieles zu entdecken. Und so kann man jetzt natürlich auch eigene Erfahrungen hier mit reinbringen.
12: Ja, das ist schon unser gemeinsames Ding. Wir sprechen ja auch unter der Woche viel und tauschen uns aus. Unter der Woche bin ich zwar alleine hier, aber wir sprechen alles ab und Caro hat halt auch gute Ideen, wie man was machen kann. Das ist schon sehr, sehr wichtig, dass wir das zusammen hier machen.
0: Ihr Platz liegt günstig nahe der A1. Viele Gäste machen hier einen Zwischenstopp.
13: Did you book already?
14: Habt ihr schon gebucht oder soll ich euch einen Platz suchen?
15: Du müsstest einen Platz für uns suchen.
14: Okay, ich zeige ihn dir auf der Karte. Wäre der okay für euch?
13: Is this one okay for you?
15: Ja, der passt. Gibt Strom?
14: Na klar.
15: Okay. Und was ist mit Duschmarken?
14: Die gibt's bei uns nicht.
15: Keine Duschmarken. Klasse.
14: Also, hier werden die Duschen.
2: Es ist eine ganz andere Arbeit, das ist auch schön. Also ich habe dann wirklich auch den Abstand zu meinem normalen Job, sage ich mal. Krieg also den Kopf gut aus. Also von Freitag bis Sonntag denke ich dann auch gar nicht an meine Arbeit. Und ja, das ist schön und man kriegt von den Gästen hier auch wirklich so viel zurück. Also das gibt mir wirklich sehr, sehr viel.
0: Dieses Paar kommt aus Finnland. Sie waren mehrere Wochen lang auf Tour und freuen sich sehr über Timos System ohne Duschmarken.

0: But sometimes shower takes 50 cents.
1: Manchmal kostet einmal Duschen dann 50 Cent oder so. Aber hier ist es toll. Du zahlst einmal und hast dann alles inklusive.
0: You can go to the shower, you can go to the toilet, you can clean the car and everything.
2: Seit er den Platz hat, muss Timo ständig Rasen mähen. Etwa 25.000 Quadratmeter.
3: Das ist ein richtig schönes Männerspielzeug, muss man sagen. Also es macht Spaß, damit einfach Rasen zu mähen, weil der aber einfach was schafft. Ne?
2: Timo macht ansonsten auf seinem Platz alles. Von der Verwaltung bis zur verstopften Toilette.
4: Das gleicht einen irgendwie ungemein aus und das ist schön. Man fährt hier rum mit dem Träger, kann den Kopf mal ausschalten, mäht ein bisschen Rasen, guckt sich um, sieht schön aus, man kommt mit den Leuten ins Gespräch. Das ist genau das, was ich wollte.
2: Demnächst hat er hier obendrein ein großes Event. In Polle an der Oberweser stehen Dennis und Philipp die Maifeiertage bevor.
5: Sehr gut. Ja, Pfingsten kommt mit großen Schritten. Ich würde gerne hier vorne die Ecke noch aufräumen, dass wir einmal alles leer machen, alles beiseite stellen, was irgendwie beweglich ist. Dann Rasenmähen ganz wichtig.
6: Sehr gut.
5: Lass knacken.
2: Auch hier hat der Vorgänger jede Menge altes Zeug hinterlassen.
7: Soll man einen Zentimeter zurück?
5: Passt. Abfahrt. Das ist eine selbstgebaute Walze. Ich weiß nicht, was sie da früher benutzt haben. Da ist auf jeden Fall unendlich viel Beton drin und eine Stahlbewehrung. Und die hält noch 150 Jahre.
2: Und auch hier ist der Rasen schon wieder dran. In der Saison sitzen sie jeden Tag mehrere Stunden auf dem Meer.
8: Ich fahre hier nachher noch mal. Ich habe es auch hochgestellt, damit das...
5: Super wichtig. Also gerade gepflegter Rasen ist des Campers Glück. Und wenn das hier irgendwie nicht schön gemäht ist und es nicht gut ist, dann bringt es auch einfach. Es ist ganz schnell, dass es Unmut bringt. Da will schon wieder jemand was von mir.

0: Philipps Freund Dennis macht meistens die Rezeption.
1: Also bis Montag.
2: Ja, kein Stress. Ich bin hier. Ich bin immer hier.
3: Hallo.
2: Hi, grüß dich. Na? Seid ihr gut hergekommen?
3: Ja.
0: Immer im Büro, die tierische Unterstützung.
2: Susi, setz dich hin. Mach Platz.
3: Ja.
2: Wir schreiben immer zusammen E-Mails, ne? Ja. Der Wunsch nach einer Dogge war eindeutig Philipps Ding. Ich finde ihn auch süß, also auch charakterlich richtig süß. Aber mir ist er einfach zu groß und ein bisschen, jetzt muss ich aufpassen, was ich sage, zu sabberig.
0: Auf dem Platz hat Philipp schon wieder die nächste Mission.
4: Dahin?
0: Feuerschalen liefert Philipp gratis zur Parzelle. Und auch Holzkohlegrills sind bei ihm erlaubt.
4: Sehr gerne. Tut ihr mir einen Gefallen und stellt euch eine Gießkanne Wasser dazu?
5: Hier oben stehen, glaube ich, Gießkannen.
6: Ach so.
7: Wir schauen, ob wir eine Brandwarnstufe haben. Und wenn es möglich ist, dann lassen wir das halt auch einfach mal machen. Ich finde, das hat ja auch irgendwie ein bisschen was mit Urlaub zu tun. Und ob die Leute jetzt grillen oder die Feuerschale anhaben, solange das alles in einem Rahmen ist, kann ich das ganz gut vertreten.
2: Ach, das ist meine.
7: Das macht man.
0: Sie haben den Platz für etwa 500.000 Euro gekauft und noch mal ungefähr genauso viel Geld investiert, um Anlage und das zugehörige Restaurant zu sanieren und umzugestalten.
2: Es war mal, ich hätte fast gesagt, eine Schnapsidee. Also wir waren abends zusammengesessen im Urlaub, waren selber auf dem Campingplatz und ich habe zu dir gesagt, was ist denn mit dem Campingplatz? Was war deine Antwort?
7: Weiß ich nicht mehr.
2: Bist du verrückt?
7: Ja. Nein.
2: Was sollen wir damit denn? Ja, und so hat sich das.
7: Ja,
2: und ich konnte dann aber nicht loslassen von dem Gedanken. Und dann hat sich das so, musste ich gleich gucken, gibt es sowas? Also kann man das kaufen, kann man das mieten, kann man das.
7: Was, ne, kostet sowas?
2: Was kostet sowas? Und ich war Feuer und Flamme von Anfang an, von dieser Idee. Frag mich nicht warum. War einfach so, ne?
7: Ja.
2: Und ja, so ging das Ganze dann los.
0: Und in ein paar Tagen müssen sie den Feiertagsansturm bestehen. Auf Lühesand, der erste Morgen nach der Eröffnung für Manfred und Melanie.
8: Ich hole gleich die Sachen aus dem Kühlschrank.
9: Wenn du, ja,
8: ja,
9: das macht Sinn.
0: Sie bieten ihren Gästen ein deftiges Frühstück an.
9: Wo ich pingelig bin, ist, dass die rundherum irgendwie braun sind. Da bin ich pingelig. Also ich mag es nicht, wenn die Spitzen und die Enden irgendwie noch weiß sind. Bei mir, dann schiebe ich die so lange hin und her, bis auch alles braun ist. Da bin ich pingelig.
10: Guten Morgen.
11: Guten Morgen.
9: Moin.
11: Hi.
0: Zelterin Marion hat Brötchen bestellt.
9: Hast du? Ja. Willst du dir die rausnehmen?
10: Soll ich mir die rausnehmen?
9: Ja.
0: Die Brötchen haben Manfred und Melanie heute Morgen selbst aus Fertigteig gebacken.
10: Ja, das war mir sehr wichtig, weil das musste ich ja vorher wissen, ob wir was mitbringen oder nicht. Ne? Und das finde ich immer sehr schön, wenn man frische Brötchen kriegen kann. Das ist echt wirklich immer super. Da hat man ja, ein kleines Urlaubsgefühl. Das ist richtig gut. So, 5 Stück habe ich.
9: Jawohl.
0: Bis auf die Brötchen haben Marion und Kai alles für ihr Frühstück dabei.
10: Es ist natürlich so ein bisschen ein Gefühl von Freiheit irgendwie, ne? Also das Gefühl, dass man unabhängig ist und nicht so den Komfort zu haben auch. Ja, mit ganz wenig mal auskommen zu können. Und dann genießt man das auch mal wieder, wenn wir woanders so mit dem Fahrrad länger unterwegs sind, mal wieder eine schöne Hotelnacht zu haben.
0: In der Nachbarschaft packen die Übungscamper Peter und Olli schon ihre Sachen. Nicht alles klappt auf Anhieb.
12: Wahrscheinlich aber so ein Einmalschlafsack, der geht nie wieder rein.
0: Ollis Fazit nach seiner ersten Nacht in der neuen Hängematte.
5: Sie war okay, aber ich entscheide mich für die Zukunft für ein Zelt. Genau. Es ist schon, man ist schon ziemlich beengt, ne? Ich werde sie trotzdem mitnehmen für unseren Trip. Falls man mal irgendwo einen schönen View hat, dass man die aufhängen kann und da ein bisschen drin rumhängen kann. Aber schlafen 5 Nächte ungerne. Man steigt aufs Boot, fährt hier rüber, ist noch auf einer Insel.
12: Ja, ist schon so ein kleines bisschen Auszeit in Wohnortnähe.
0: Im Beach Club bei Melanie und Manfred geht's ums Mittagsgeschäft.
8: Ist da Käse drauf?
9: Ja, so ziemlich auf jeder Pizza ist Käse drauf. Okay. Da.
0: Ihr Essensangebot beschränkt sich im Wesentlichen auf Pizza.
8: Dreh die mal ein Stück vielleicht.
9: Die ist gut.
0: Es sind Fertigteigfladen für den Gastrobedarf, aber gebacken wird mit viel Liebe.
9: Kann ich die irgendwie schneiden? Ein Pizzaschneider. Ich habe auch einen gesehen.
8: Ich noch nicht.
0: Sie sind seit fast 30 Jahren verheiratet und fangen hier noch mal neu an.
9: Wir sprechen so eine Sache natürlich gemeinsam ab.
8: Ja.
9: Ne? Das ist ja
8: und
9: ganz
8: entweder
9: klar.
8: Wir wollen es beide 100% so. Oder gar nicht.
9: Genau. Wenn der eine da irgendwie schon ein bisschen unsicher ist, dann lassen wir es.
8: Ja.
9: Dann machen wir es nicht. Dann suchen wir uns was für beide gut ist.
8: Und wir waren uns sicher. Kann also nur gut werden.
9: Ja. So.
8: Pizza ist fertig.
0: In Everinghausen auf Timos Campingplatz steht heute sein erstes Event an. Er wird zur Zwischenstation einer Moped-Rallye und erwartet hier 400 Fahrer.

0: Dafür soll eine Art Triumphbogen über die Dorfstraße gespannt werden. Die Veranstalter haben ein aufblasbares Reisemodell mitgebracht. Die Aktion ist angemeldet, aber der Verkehr darf trotzdem nicht behindert werden.
1: Can we put it a little bit that way? Yeah. Perfect. Das ist schon abgefahren, ne? Da kommt der Gast auf den Campingplatz und wird erstmal mit einem großen Torbogen begrüßt. Ist auch nett. Die meisten Camper wissen ja gar nicht, dass hier so eine Großveranstaltung ist. Die denken wahrscheinlich, wenn die um die Ecke kommen, was ist hier denn los?
0: Der erste Test für den Bogen. Diese Camper bleiben gelassen. Die beiden haben nicht reserviert und stellen Caro vor eine Aufgabe.
2: Hallo.
3: Wir haben heute nämlich ein spezielles Event da. Ja. Haben Sie vielleicht schon gesehen, was da alles aufgebaut ist?
2: Das haben wir schon gesehen, ja.
3: Ja. Deswegen ist unser rechter Platz jetzt gerade ganz besetzt.
4: Okay.
3: Aber ich schaue mal, was wir noch haben. Oh, da kommen wir doch tatsächlich ein bisschen ins Straucheln und müssen gucken, wo wir noch was frei haben. Sonst haben wir ja immer den Luxus, dass wir sehr viel mehr Plätze frei haben. Also ja, da müssen wir schon immer ganz gut gucken. Aber ich bin froh, dass wir jetzt noch mal ein Plätzchen finden konnten und noch mehr Gäste begrüßen dürfen.
0: Und dann trudeln die Fahrer ein. Beim Carbage Run sind nur Mopeds bis 50 Kubikzentimeter Hubraum zugelassen, die außerdem schon einige Jahre auf dem Buckel haben. Die Teilnehmer sitzen mehrere Tage auf dem Bock. Es geht von den Niederlanden bis nach Schweden.
1: Boah, Everinghausen wird hier ein bisschen unter Dampf gesetzt, glaube ich. Ist schon ganz gut, aber ich finde die Nachbarn, die kommen ja auch raus und finden das interessant und gucken, hier passiert mal was so. Also, schon Alarm hier, ne? Moin. Ist doch witzig, oder?
0: Große Show. Im Dorfkern von Everinghausen wohnen nur etwa 100 Menschen. Timos Nachbarn mögen ihren neuen Campingplatzbetreiber mit seinen verrückten Ideen.
5: Hier ist endlich mal wieder was los. Es tut sich was in Everinghausen. Es wird hier aufgebaut, es wird ein Restaurant hier gemacht, der Campingplatz kommt wieder ins Leben und auch dieses Treffen hier, absolut klasse.
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0: Für Timo ist das hier ein großes Ding.
1: Hi. Alles okay bei euch?
0: Er musste dem Veranstalter ein umfassendes Konzept liefern für Unterbringung und Catering.
1: Das erinnert mich irgendwie so an meine Festivalzeit, so als ich früher selber auf Festivals gegangen bin. Irgendwie erinnert mich das daran, nur dass die alle ein bisschen älter aussehen. Aber ansonsten geht mir gerade durch den Kopf, dass es echt Spaß macht und dass es cool ist, den Platz so mega voll zu haben mit solchen Gefährten hier. Das ist echt, ja, ist mega cool. Schockt.
0: Die Fahrer haben bis spät in den Abend Zeit, hier einzutrudeln. Es wird also noch voller. Auch in Polle erwarten sie heute viele Gäste. Der Platz von Dennis und Philipp ist über Pfingsten ausgebucht. Auch die neuen Schlaffässer sind reserviert und müssen vorbereitet werden. Aber Mitarbeiterin Birgit entdeckt unerwünschte Mitbewohner.
7: Hallo.
8: Hey Birgit. Ja, die Ameisen.
7: Kommen, glaube ich, von da.
8: Ja.
7: Die Straße hier hin.
8: Und suchen
7: was
8: sich einen Weg.
7: Da?
8: Du, das lässt sich nicht vermeiden, oder? Dass die irgendwann einziehen. Aber ich habe Zimt mitgebracht. Den können wir hier so ein bisschen streuen. Und durch das ätherische Öl da drin vergrämen wir die einfach. Dann ziehen die um, dann gehen die woanders hin.
0: Zimt als Hausmittel gegen Ameisenplage.
8: Ja. Oh, guck mal, Dennis hier. Schlafen im Schlaffass mit Franzbrötchen-Feeling. So zimtig.
9: Oh,
2: das ist schon Alltag. Also wir haben immer wieder auch eben mit Ameisen zu tun, mit Spinnen. Und ich finde, das gehört halt auch irgendwie dazu. Also wir sind draußen, Camping ist ja eine Entscheidung, die man irgendwann für sich trifft. Und wenn das so naturnah sein soll, dann muss man eben auch mal in Kauf nehmen, dass vielleicht mal das ein oder andere Flattervieh vorbeigeschwirrt kommt.
0: Übrigens war der Zimt leider nicht wirksam genug.
8: Okay. Bis später, Birgit.
0: Und Philipp hat später zusätzlich Ameisenfallen aufgestellt. Polle im Weserbergland ist ein malerisches Örtchen. Mit einer Burg. Und einer Gierseilfähre, gelegen direkt am Weser-Radweg. Viele Camper starten hier Pfingsten in die Saison.
8: So, einmal das Chaos beseitigen.
0: Bei Philipp und Dennis staut es sich schon.
8: Kommst du hier noch mal so in die Lücke gefahren?
0: Jeder Camper wird persönlich begrüßt.
8: Ihr habt einen normalen Stellplatz. Möchtet ihr, habt ihr irgendwelche besonderen Wünsche? Dann machen wir das. Dann fahren wir hier gleich einfach den Hauptweg entlang. Ich fahre mit dem Radl voraus und dann gucken wir mal, wo es euch gefällt. Ja, sehr schön.
4: Könnt ihr hier rum?
8: Spitzenmäßig. Sollen wir den, willst du den noch so ein bisschen gerade ziehen?
9: Ja.
8: Und dann steht ihr doch super.
9: Ja.
8: Wir müssen ein bisschen haushalten, wir müssen gucken. Manchmal hat man so Spezies, die schaffen es einfach irgendwie mit einem kleinen Bus über 6 Stellplätze zu stehen. Und es wäre natürlich die Vollkatastrophe, wenn ich heute Abend irgendjemandem sagen muss, sorry, hast zwar reserviert, aber da ist keine Lücke mehr. Deswegen begleiten wir alle Leute einmal auf den Platz.

0: Aber Schnulli?
1: Bitte schön. Alles klar. Euch eine schöne Zeit.
0: Da kommt noch jemand dazu.
2: Ja, dann kann auch.
0: Okay, ja, ja. Ist.
3: Hallo. So, auf zum schönen Plätzchen. Ihr dürft mir folgen.
4: An den Feiertagen treffen sich auch viele Gruppen auf dem Campingplatz. Zum Beispiel diese Mini-Freunde.
3: Guck mal, dann könnt ihr hier da einfach nebeneinander aufreihen und dann habt ihr das, glaube ich, ganz schön.
5: Perfekt. Ja?
3: Sehr cool. Gute Zeit.
4: Camping hat mit Corona einen Aufschwung erlebt und boomt seitdem. 2025 wurden auf deutschen Campingplätzen fast 44,7 Millionen Übernachtungen gezählt. Die Minifahrer waren aber auch schon lange vor dem Trend als Camper unterwegs.
6: Die kleinen Autos waren vorher schon da, als wir jung waren. Oh, wir wurden halt älter und wir wollten nicht mehr in Zelten schlafen, wenn wir uns treffen. Deswegen kamen irgendwann die kleinen Wohnwagen dazu. Und das ist auch die einzige Größe, die das Fahrzeug ziehen darf. Ne? Der darf 495 Kilo gebremst ziehen und der Wohnwagen hat genau 470. Ohne Bier.
4: Und sie erwarten noch mehr Gäste in Polle. An der Unterelbe auf Lühesand bei Melanie und Manfred. Es kommen mehr Camper, aber voll ist es noch lange nicht. Vom Anleger auf der anderen Seite fährt regelmäßig die kleine Personenfähre.
7: Willst du campen?
1: Ja.
7: Dann kannst du auch gerne alles zusammen, inklusive Fähre oben, mit dem Campingplatz bezahlen. Das geht dann auch mit Karte. Geht das?
1: Ja, wenn ich das mal kurz abstellen darf.
7: Ja, na klar.
4: Manfred hat seinen Fährschein bestanden und übernimmt nach und nach den Job des Skippers. Der 55-Jährige kommt aus Berlin. Mit Seefahrt oder Wassersport hatte er vorher nichts zu tun.
7: Es ist immer wieder aufregend, ne? Aber ist ja auch nicht ungewöhnlich. Ich habe auch nicht die Erfahrung. Ich denke, bei mir merke ich ja selber, wird das täglich besser. Das ist einfach, das muss man irgendwann fühlen, ne? Wie die Strömung ist, wie die Wellen sind. Heute geht's ja noch. Es war schon schlimmer.

0: Da oben stehen Schubkarren.
1: Ja.
0: Oben rechts. Die kannst du dir nehmen.
1: Okay.
0: Und dann kannst du einmal zum Haus und Fähre und Campingplatz bezahlen.
1: Okay?
2: Passagiere und Fähre. Manfred muss alles im Blick behalten.
0: Gerne, tschüss. Wenn du einmal nicht aufpasst, treibt sie ab, dann ist die Leine so fest, kriegst du nicht mehr lose. Das sind alles Sachen, da muss man auch echt aufpassen, wirklich. Also das, vielleicht wirkt das für den Außenstehenden, ist das irgendwie, ja Gott, da fährt so ein kleines Bötchen hin und her. Aber es ist schon nicht ohne, schon. Du hast ja auch eine gewisse Verantwortung, wenn Leute hier drin sitzen, ne?
2: Wenn er als Fährmann Pause hat, wechselt Manfred den Arbeitsplatz.
0: Ich habe sozusagen zwei Jobs, ne? Dadurch, dass wir es von Anfang an so gemacht haben, ist das eigentlich völlig normal. So, hi.
3: Hi.
0: Na? Puh, zweimal gefahren, war voll die Fähre.
3: Ja, das habe ich gemerkt.
0: Was kann ich tun?
3: Vielleicht füllt sie Getränke einfach nochmal auf. Ich glaube, Rhabarber fehlt, ja.
0: Ich guck mal.
3: Ja.
2: Die meisten seiner Passagiere sieht Manfred etwas später im Restaurant wieder.
0: Hi. Na, hergefunden.
1: Ja.
0: So.
1: Ich würde gerne einchecken.
0: Ja, kommst du einmal nach vorne zu mir hier?
2: Ein Erwachsener mit Zelt zahlt 18 Euro pro Nacht. Die Fähre kommt obendrauf.
0: Bis Sonntag. Was haben wir denn heute?
4: Sonntag.
0: Oh, ihr wollt die ganze Woche bleiben?
4: Die ganze Woche.
0: Also das Ganze mal 7?
4: Ja. Ah. Geht das? Kann man so lange bleiben?
0: Natürlich.
2: Auch Wohnmobile dürfen übrigens mittlerweile nach Lüesand. Allerdings nur mit Anmeldung. Am liebsten ganz nah am Wasser. Das wollen hier alle. Nora Limberg kommt aus Worpswede und will mit ihrem Sohn Linus Urlaub machen.
0: Mutig. Sehr, sehr mutig.
1: Ja, ich war mir gerade unsicher, was du
0: also wenn du eine Woche hier stehst, ne, dann kann das durchaus mal sein, dass das Wasser wirklich hochkommt. Wir haben, guck mal, ich kann
1: ja, das
0: mal
1: was ist denn jetzt?
0: Anschaulich, ich erkläre das mal ganz kurz. Das ist von heute. Da haben wir ein Hochwasser von plus 10 cm.
1: Also
0: das ist noch, völlig okay. Ja. Da kannst du noch, da passiert nichts. Wenn hier aber steht plus 75 cm, dann ist hier alles unter Wasser.
1: Dann haben wir ein Problem.
0: Und ich kann nur 2 Tage im Voraus gucken.
1: Okay. Dann wäre unser Urlaub beendet.
0: Ja, alles klar. Danke viel Spaß,
1: dir. Ne? Danke. Linus, wir müssen noch mal umziehen.
0: Wir haben ja jetzt gerade oben von der Terrasse eben runtergeguckt und gedacht, ist schon sehr nah. Da sind ja auch ein paar, aber die meisten, die ich heute eingecheckt habe, die bleiben alle nur eine Nacht. Und es ist jetzt absehbar, dass heute und morgen nichts passiert.
2: Bevor irgendwann das Wasser nachts im Zelt steht, zieht Nora lieber heute schon um. Genug Platz ist ja da. Everinghausen, Tag 2 des Moped-Events auf Timos Campingplatz.
5: Habt ihr noch was zum Tragen?
6: Ja, hier. Platten bitte.
5: Platten.
2: Sie bieten heute ein Frühstücksbuffet für die Fahrer an. Das Restaurant am Campingplatz betreibt Timos Compagnon. Das kulinarische Angebot macht den Platz zusätzlich attraktiv.
5: Ich glaube, der Camper hat sich insofern gewandelt, dass man früher mit einer Dose Ravioli auf dem Gaskocher glücklich war. Und heutzutage freuen die Camper sich, wenn sie eine Gastronomie haben, nicht so viel mitschleppen müssen und sich einfach auch mal ein bisschen bedienen lassen können.
2: Im Fahrerlager gibt es allerdings auch Selbstversorger. Die Teilnehmer haben heute eine weite Strecke vor sich und müssen obendrein abends eine Fähre kriegen.
7: Nee, this is all breakfast. Because,
8: das ist alles fürs Frühstück. Wir wollen möglichst lange durchfahren und nicht so oft stoppen. Schließlich müssen wir pünktlich an der Fähre sein.
2: Sie sind froh, dass Timo hier einen Stromkasten für ihren Grill hat.
7: Yeah, it's crunchy now. So perfect.
2: Pepi Langstrumpf fährt übrigens auch mit.

0: Für die Fahrer geht's weiter gen Norden. Und Timo muss aufräumen.
1: Und wie war gestern so? Boah, es war echt ganz schön wild. Ich meine, jetzt sieht das ja echt schon entspannt aus hier.
2: Ja.
1: Aber gestern war hier echt das Gras nicht mehr zu sehen, ey. Dafür, dass hier 400 Leute auf dem Platz waren, finde ich, ist es noch echt human. Also muss man echt ganz ehrlich sagen.
2: Viele Menschen mag ich immer nicht so gern und das ist immer sehr stressig für mich. Es ist schön, wenn die kommen, aber auch gut, wenn die wieder wegfahren, ne? Und schnell wieder Ruhe ist.
0: Timos Mitarbeiterin Franzi hilft auch mit.
2: Guck mal, jetzt blühen die Hagebutten schön, ne?
1: Ja.
2: Weiße Blüten, rote Früchte.
0: Timo arbeitet 7 Tage die Woche, oft mehr als 15 Stunden. Aber er ist zufrieden.
1: Man ist hier in der Natur, man ist mit Menschen in Gange und es ist halt sehr, sehr abwechslungsreich. Und das ist das, was es irgendwie ausmacht. Die Tage, die verfliegen, man hat immer wieder neue Aufgaben, die man bewältigen muss. Und das macht halt richtig, richtig Spaß. Man sitzt nicht stocksteif irgendwo rum und macht ein Ding 8 Stunden, sondern man muss immer wieder reagieren und das macht es halt aus. Das macht mir persönlich sehr viel Spaß.

0: in Polle an der Oberweser.
1: Hallöchen! Moin, ihr sollt einen Stellplatz haben. Du könntest ja einmal um Pudding fahren und dann vorwärts hier reinziehen. Das ist, glaube ich, easy.
0: Philipp bringt den großen Airstream trotz Platzknappheit noch unter. Und dann?
1: Hallo Sascha, was ist los?
2: Da vorne steht ein Wohnmobil, der springt nicht mehr an. Haben wir irgendwo ein Überbrückungskabel?
1: Ja, in meinem Crafter. Das nächste Problem.
0: Ausgerechnet vor der Rezeption hat die Batterie eines Wohnmobils schlapp gemacht. Aber Philipp und sein Mitarbeiter Sascha können schnell helfen.
1: Danke dir.
0: Aber mit dem Überbrücken ist es für Philipp noch nicht getan.
1: Wie lange bleibt ihr? Ich würde euch sonst einmal ein Batterieladegerät morgen geben. Dann könnt ihr den anschließen, dann könnt ihr den einfach einen Abend oder einen Tag laden lassen und dann sollte die Batterie auch wieder voll sein. Ja. Aber falls ihr irgendwas braucht, sagt ihr Bescheid. Kommt gut an!
3: Bei so vielen Anreisen heute müssen wir die Bahn ganz schnell wieder frei machen, weil sich das dann sonst innerhalb von einer Viertelstunde bis in Ortskern irgendwie reinstaut und dann wird's wild. Deswegen schnell mit anpacken. Zur Not hätten wir den erstmal beiseite geschoben, damit wir hier weitermachen können.
0: Auch die Schlaffässer sind über Pfingsten ausgebucht. Ein langes Wochenende grillen, angeln und chillen. Das gönnen sich die Mieter. Sie wohnen in direkter Nachbarschaft mit den Alpakas.
1: Oh, Entschuldigung. Das tut denen ganz gut. Die sind ja jetzt einfach auch dran mit der Schuhe. Und dann finden die das jetzt ganz geil, mal so ein bisschen abgebraust zu werden. Die haben ja die freie Wahl. Wer kommt, der kommt. Und wer nicht möchte, der geht halt wieder. Und die meisten finden das dann doch ganz lustig. Möchte jemand ein Leckerli?
0: Essenszeit ist auch nebenan.
1: Na Männer, gut angekommen? Und schlafhaft zufrieden?
4: Super, echt.
5: Das fällt uns sehr gut.
1: Ist halt nicht riesig, aber...
6: Aber besser als im Internet angegeben, echt.
1: Ja. Ah, ja,
6: wir
1: cool.
6: Sind positiv überrascht.
5: Ah,
6: das Ambiente einfach super, echt.
1: Ah, das ist schon super. Das war für uns ja auch einfach nochmal ein großer Schritt und auch einfach ein Invest. Und das ist gut angelaufen. Es wird viel gebucht für Nicht-Camper, Radreisende, Kanuten. Aber auch tatsächlich Leute bei uns aus dem Dorf, die einfach ein Wochenende mal woanders sein wollen, haben schon unsere Fässer gemietet.
0: Und irgendwann sind alle Camper zufrieden auf ihrer Parzelle. Philipp und Dennis wohnen nur wenige Meter entfernt. Aber zu Hause haben sie nicht mal eine Küche, denn sie sind immer nur hier.
7: Das ist unser gesamtes Leben quasi.
1: Die Tage sind lang, aber schön. Und das ist
7: schön lang.
1: Schön lang und lang schön.
7: Ja. Deswegen würde ich sagen, das ist genau 1000% angekommen. Also wir sind ja auch super aufgenommen worden vom Dorf und von der Gemeinschaft und von daher. Also ich für mich und ich glaube auch für uns, wir sind total angekommen.
1: Ja, wir bleiben hier.
7: Ja.
0: Und sie haben noch einiges vor auf ihrem Platz. An der Unterelbe auf Lühesand.
8: Neues Land mit unbekannten Straßen.
0: Melanie macht jeden Abend ihre Müllrunde. Seit neuestem auf dem Trecker.
9: Wir hatten viele Zeltler hier jetzt die letzten Tage. Könnte also durchaus was drin sein. Tatsächlich habe ich eine Spinnenphobie. Das macht es mir hier manchmal nicht ganz so einfach. Aber gut. Ich wollte eigentlich von Anfang an Trecker fahren, aber das haben immer die Männer übernommen. Und dann wurde mir das mal gezeigt und seitdem fahre ich. Seitdem fahre ich jeden Tag meine Runden hier. Also wenn man so dem Sonnenuntergang entgegenfährt, das ist so ein Freiheitsgefühl irgendwie. Es ist eine große Maschine, es ist ein Trecker und fährst so. Ach, das ist einfach ein Traum. Ist meins.

0: Melanie und Manfred wohnen über dem Restaurant. Privatleben gibt's oft nur spät am Abend.
1: Oh, Hase, zapfst du mir auch eins? Dann können wir Sonnenuntergang gucken.
2: Ja.
1: Oh, das ist super.
2: Gehen wir zu unserem neuen Platz?
1: Ja.
2: Das machen wir. Was für ein Tag.
1: Oh, ich hab Sand im Schuh.
2: Nein.
1: Doch.
2: Ich hab Blühsand im Schuh.
0: Das Paar hat ein Wohnmobil.
1: Ist das nicht der geilste Platz ever?
2: Ja.
0: Das kommt demnächst auf diesen Platz.
2: So.
0: Als Rückzugsort.
1: Das ist, wir sind zu
2: tatsächlich,
1: Hause.
2: Also, also wenn man mal durch Hamburg gefahren ist, dann das von hier aus bist du froh, wenn du wieder hier angekommen bist.
1: Wenn du wieder zu Hause bist.
2: Ja, ist
1: zu Hause auf
2: so.
1: Der Insel. Ich möchte jetzt erstmal nichts anderes mehr machen in den nächsten Jahren.
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14: Hier ist NDR Info mit einem kurzen Nachrichtenüberblick für den Norden. Hallo und recht herzlich willkommen. Manuela Schwesig gegen Leif Erich Holm. Das ist bei der Landtagswahl in Mecklenburg-Vorpommern in knapp anderthalb Wochen ein enges

0: Rennen zwischen SPD und AfD werden würde. Das zeichnete sich bereits seit längerem ab. Wie knapp es aber wirklich werden könnte, darüber gehen die Umfragen der Meinungsforschungsinstitute auseinander. Während Forsa zwischen AfD und SPD noch 9 Prozentpunkte Unterschied sieht, ist die Regierungschefin Schwesig laut Infratest DIMAP noch näher dran. Die Sozialdemokraten landen danach mit 32%, nur noch recht knapp hinter der AfD mit 35%, die CDU einstellig bei 8, die Linke bei 11%. Die Grünen wären knapp im Landtag vertreten, das BSW würde den Einzug verpassen. Und nachgefragt dazu bei Jette Studier in Schwerin. Die AfD verliert also leicht, die SPD liegt zu. Wie ist denn das Aufholen in der letzten Phase des Wahlkampfs zu erklären?
1: Ja, das lässt sich sicherlich mit der sehr stark polarisierten Wahlkampagne, die hier in Mecklenburg-Vorpommern gefahren wird, vor allen Dingen von der SPD erklären. Manuela Schwesig setzte ja ganz klar auf den Claim, ich oder die AfD, alles ist darauf ausgerichtet, die Amtsinhaberin in diesem Duell zu stärken. Und das scheint zu funktionieren. Wir sehen nämlich, dass nicht nur die SPD kontinuierlich dazu gewinnt, sondern wir sehen auch, dass die Beliebtheitswerte von Manuela Schwesig selbst, also von ihr als Politikerin, dass die höher werden. Und wir sehen auch, dass die Zufriedenheitswerte mit der Landesregierung, wenn auch auf niedrigem Niveau, höher werden. Also das ist eine Strategie, die aufzugehen scheint.
0: Gleichzeitig verliert ja die CDU leicht. Grüne und BSW könnten sogar an der 5-Prozent-Hürde scheitern. Wie wichtig ist das Abschneiden der in MV kleinen Parteien für die Regierungsbildung?
1: Das ist natürlich immens wichtig, vor allen Dingen das Abschneiden der Grünen. Im Moment hätte Rot-Rot-Grün nach diesen Zahlen von Infratest DIMAP eine Mehrheit im Landtag. Es wäre also ein rot-rot-grünes Bündnis möglich. Wir sehen aber auch, dass die Grünen hier im Land schon seit Monaten an dieser 5-Prozent-Hürde kratzen. Da geht es also auch nicht bergauf. Das heißt, die müssen auch wirklich weiterhin zittern. Und ja, für die CDU sind diese 8%, und auch wenn wir andere Umfragen zu Rate ziehen, sind es ja nur 10%, natürlich dramatisch, das kann man schon sagen. Die CDU hat aber auch ausgeschlossen, mit den Linken zusammenzuarbeiten und hat damit bestimmte Koalitionsoptionen schon mal denen ganz klar das Aus angesagt.
0: Vielleicht noch ganz kurz, Jette. Eine kürzlich erschienene Forsa-Umfrage im Auftrag der Ostsee-Zeitung sieht, wie ja schon angesprochen, einen größeren Abstand zwischen AfD und SPD. Woran könnte das denn liegen und wie belastbar sind solche Umfragen jetzt?
1: Ja, das stimmt. Das zeigt aber einfach, dass Umfragen keine Wahlergebnisse sind, sondern das sind statistische Berechnungen. Da gibt es Stichproben, da gibt es zum Teil unterschiedliche Erhebungszeiträume und man kommt dann eben zu unterschiedlichen Ergebnissen, weil es auch so eine Schwankungsbreite gibt, so heißt das. Das ist eine statistische Unsicherheit, die ist da drin und deshalb widersprechen sich diese Ergebnisse auch nicht unbedingt.
0: Dankeschön für diese Informationen, Jette Studier in Schwerin. Warnstreik in 6 deutschen Seehäfen. Die Gewerkschaft Verdi hat die Hafenmitarbeiter in Hamburg, Bremen, Bremerhaven, Brake, Emden und auch Wilhelmshaven zum Ausstand aufgerufen. Die Tarifverhandlungen waren erneut ins Stocken geraten. Verdi verlangt für die Beschäftigten unter anderem 8,2% mehr Lohn. Die Arbeitgeber bieten bislang 5,1%. Der Warnstreik soll noch bis morgen Abend dauern. Und das zeigt schon, die Herausforderungen der maritimen Infrastruktur, die sind groß, wirtschaftlich, aber auch militärisch. Das ist auch auf der nach eigenen Angaben weltweit größten Schiffbaumesse SMM zu spüren, die gerade in Hamburg stattfindet. Für die Fachbesucher aus aller Welt sind die Sicherheit auf See und eine Bedrohung etwa durch Russland in den Fokus gerückt. Darum drehte sich auch die Rede des Inspekteurs der Marine Karg, dem höchsten militärischen Vorgesetzten der deutschen Seestreitkräfte. Er sprach heute auf der Messe. Und mein Kollege Peter Kleffmann ist vor Ort in Hamburg, hat sich die Rede angehört. Wie hat sich denn der Inspekteur bislang geäußert?
2: Es war ja vermutlich seine letzte Rede, bevor er Ende des Monats in den Ruhestand geht. Und er hat noch mal richtig zugelangt. Er hat zum einen aufgeräumt mit der Militär- und Verteidigungspolitik der letzten Jahre. Er hat von einer Art Wohlfühlarmee in der Komfortzone gesprochen und gesagt, was alles schiefgegangen ist nach dem Fall der Mauer und was man sozusagen für falsche Prioritäten gesetzt hat. Und er hat gesagt, was für enorme Herausforderungen der Bundeswehr in der Zukunft entgegensteht. Er hat gesagt, es haben zum Beispiel 13.000 Soldaten im Pazifik zwischen Russen und den Chinesen haben dort geübt und die Erkenntnisse aus dem Ukraine-Krieg umgesetzt. Das sind so Sachen, die stehen uns womöglich noch bevor. Also er hat wirklich noch mal auf die Gefahren hingewiesen und gesagt, dass diese Armee, dass diese Marine eigentlich richtig, wirklich noch

0: mal richtig neu aufgestellt werden muss.
1: Und auch die kritische Infrastruktur an Land ist ja in den letzten Tagen in den Fokus gerückt. Nach Vorfällen in Brandenburg, Nordrhein-Westfalen, hat die Polizei gestern in Hamburg und auch in Schleswig-Holstein Kraftwerke überprüft. Mit welchem Ziel ist das geschehen?
0: Also das Ganze sind ja bisher, ja man kann sagen, Nadelstiche. Es gab ja keine wirklich großen Schäden, auch weil ein Teil der Anschläge nicht richtig geklappt hat. Aber man möchte natürlich ausschließen, dass da nicht noch mehr ist. Da gibt es auch einfach die Gefahr, dass wenn man natürlich an einem Punkt zum Umspannwerk einen Anschlag macht, dass das noch nicht viel macht. Aber wenn das an mehreren Punkten, womöglich sogar gleichzeitig passieren würde, dann gäbe es natürlich die Gefahr von Kaskadeneffekten, von Stromausfällen. Und da will man einfach ausschließen, dass so etwas passiert. Die Motivation der Täter. Eben, riesige Schäden gab es nicht. Die Motivation der Täter, die ist dabei nicht ganz klar.
2: Erste ist, ich möchte Unsicherheit schaffen. Unsicherheit in der Bevölkerung, aber Unsicherheit auch bei den Sicherheitsbehörden. Das ist das eine. Das zweite, ich möchte Reaktionen testen. Und hier geht es wirklich einmal um Prozesse. Wer reagiert? In welcher Schnelligkeit? Wenn ich später eine Kette unterbrechen will, muss ich wissen, was sind die Kettenglieder und wie greifen die ineinander? Und der dritte Punkt ist, ich möchte das Vertrauen in die Reaktionsfähigkeit, die Handlungsfähigkeit des Staates möchte ich schwächen von Seiten der Bevölkerung.
0: Also das heißt tatsächlich natürlich, klar, wir sind beunruhigt, aber die Gesellschaft muss auch irgendwie ein bisschen cool bleiben und darf sich nicht verunsichern lassen. Aber ich denke, es ist auch klar, das wird wahrscheinlich nicht der letzte Versuch gewesen sein, uns zu verunsichern und die kritische Infrastruktur im Energiesektor anzugreifen.
1: Informationen von Peter Kleffmann, Dankeschön dafür nach Hamburg. Und wir bleiben noch ein bisschen in der Hansestadt, denn diese Frau hier, Roda Verheyen, ist Richterin am Hamburgischen Verfassungsgericht und setzt sich seit Jahren für diejenigen ein, die von Folgen des Klimawandels betroffen sind. Wie heute bekannt wurde, erhält sie dafür dieses Jahr den Deutschen Umweltpreis. Die Juristin wende abstrakte Rechtsregeln auf konkrete Fälle an und mache sie so wirksam, begründete die Deutsche Bundesstiftung Umwelt in Osnabrück ihre Wahl. Verheyen trage dazu bei, die Rechte künftiger Generationen zu wahren. Die 54-Jährige teilt sich mit den mit insgesamt 500.000 Euro dotierten Preis mit einem Ingenieur aus Nordrhein-Westfalen. Er hat Röhrchen entwickelt, die aus Klärschlamm sauberes Wasser filtern. Und damit schauen wir nach Niedersachsen. Die Anspannung bei VW vor der Aufsichtsratssitzung morgen, die ist groß. Vor allem die Unsicherheit sei schlimm, beklagen viele Volkswagen-Mitarbeiter. Seit Wochen kursieren Gerüchte um Kürzungs- und Sparpläne des angeschlagenen Konzerns. Klarheit darüber, wie es um ihre Zukunft, um ihren Arbeitsplatz bestellt ist, bekommt die Belegschaft wohl erst in einigen Wochen. Ja, und so nehmen die Autobauer ihre Sorgen weiter, jeden Abend mit in den Feierabend, mit nach Hause, mit an den Stammtisch oder in den Fußballverein.
3: Zweimal die Woche trainieren die Jugendmannschaften beim TuS Essenrode, 14 Kilometer südwestlich von Wolfsburg. Die Dörfer hier im Speckgürtel sind allesamt VW-Einzugsgebiet.
4: 80% VW, würde ich sagen.
5: Tatsächlich, 80. Also ja. Ein Dorf, ich glaube, das ganze Dorf ist bei VW, ja.
3: Niklas Osumek arbeitet als Monteur, wenn er hier nicht gerade die Kids trainiert. Aber jetzt in Zeiten der Krisen und schlechten Nachrichten wird der Fußball wichtiger denn je.
5: Ja, Flucht aus dem Alltag, kann man sagen. Ja.
4: Ablenkung vom Stress bei Volkswagen. Ja. Von dem Ganzen, weil man einfach nicht weiß, wie es weitergeht.
3: Sebastian Röder baut in Wolfsburg den Golf und den Golf-Variant zusammen. Noch.
4: Man macht sich halt doch schon Sorgen, weil der Golf geht ja nach Mexiko. Und dann da, wo ich arbeite, also meine Linie betrifft das. Und ich werde dann halt irgendwo anders hin verteilt und keine Ahnung wohin.
3: Solche Unsicherheit gab es nicht, als Dieter Remus vor 53 Jahren angefangen hat bei Volkswagen. Seit 8 Jahren ist er Rentner, engagiert sich Vollzeit im Verein. Andere Zeiten, sagt er.
6: Vorher hat man immer gesagt, VW hat ja schon mehrere Krisen gehabt. Und das hat man eigentlich immer gemeinsam als VW-Familie und mit einer starken Gewerkschaft gelöst, was heute für mich nicht mehr der Fall ist. Ne, heute macht der Vorstand sein eigenes Ding.
3: Sie alle hier hoffen auf einen Kompromiss. Morgen trifft sich der Aufsichtsrat. Eine schnelle Lösung wird es da wohl noch nicht geben.
1: Wir werden natürlich darüber berichten und sind jetzt beim Wetter für die kommenden Tage. Erstmal schauen wir auf die nächste Nacht. Die wird wechselhaft, mal sternenklar, mal bewölkt und regnerisch. Und auch tagsüber ziehen dichte Wolken mit zum Teil kräftigen Schauern über den Norden hinweg. Der Wind weht dazu in Böen stürmisch bei 14 bis 16 Grad in der Nacht und bis zu 25 Grad am Tage. Die verteilen sich so. Dann schauen wir noch auf den

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0: Und? Wie sieht's aus?
1: Team 3 ist super in der Zeit.
2: Sind die schon um die dritte Tonne rum?
1: Ich habe sie locker überholt.
2: Wenn sie das mit der Halse mal durchgezogen, dann wären wir jetzt locker auf Platz 1.
0: So ein Manöver mache ich nicht mit zwei Anfängern an Bord, Erik.
2: Sie haben ja nicht mal einen Hochseeschein.

0: Es ist Alina.
1: Sie meinen Alina Kowaljewa, die vermisst gemeldet wurde?
0: Ja, sie ist Schülerin an meiner Schule. Ich bin Direktorin hier am Grüntal-Internat.
1: Frau
0: Dr. Karin Ollenburg.
1: Axel Sommer, WAPO Berlin. Sagen Sie, könnten Sie sie identifizieren?
0: Ja. Alina hat ein Tattoo, eine Sonne, hier am Oberarm, im Stil von Frida Kahlo. Gott, was soll ich denn jetzt meinen Schülern sagen?
1: Gar nichts. Wir müssen erstmal die Angehörigen informieren.
0: Wie ist das passiert? Ist sie ertrunken?
1: Dazu können wir nichts sagen. Dankeschön. Jasmin.
2: Axel, du hör mal, ich stehe hier immer noch im Stau. Das ist wirklich unfassbar.
1: Kein Problem, ich bin jetzt hier auch schon fertig. Dann lass uns mal gleich die Eltern des Mädchens besuchen. Oh Gott, die Armen. Haben die 2 Wochen gebankt und gehofft und jetzt...
2: Ist sie ertrunken?
1: Nee, Kopfschuss.
2: Ist ja furchtbar.
3: Mach ich. Tschüss. So Leute, das war die Chefin. Wir sollen alles über Alina Kowaljewa raussuchen. Gibst du mir mal die Milch?
4: Mhm. Bist du ein bisschen müde?
5: Vom Renovieren vom Hausboot.
3: Ich habe mit Kim Grammatik gelernt. Modalform der Verben.
5: Ah, Konjunktiv und so. Cool.
3: Boah. Abgelaufen. Entschuldigung.
4: Was mit der Sojamilch?
3: Alle.
4: Meintest du nicht, du bringst neue mit?
5: Würdest neue mitbringen oder brächtest neue mit? Konjunktiv 2.
4: Das ist zwar grammatikalisch korrekt, aber so spricht kein Mensch.
3: Den Konjunktiv braucht man öfter, als ihr dacht.
4: Muss man aber nicht. Wetten, ich komme ohne ihn aus?
5: 48 Stunden. Abgemacht?
4: Abgemacht. Und was ist mit der Milch?
5: Wärst du glücklich, wenn ich neue kaufen würde?
6: Herr Meinke, Jasmin Zayed, WAPO Berlin. Das ist mein Kollege Axel Sommer.
7: Hallo. Hat sie Alina gefunden?

0: Uljana Dragomir. Hier sind zwei Beamte von der Polizei. Sie. Das geht so, seit Alina weg ist.
1: Hanna, wir brauchen hier dringend einen Seelsorger. Danke. Alina ist ihre Stieftochter. Wann haben Sie Ihre Frau kennengelernt?
0: Vor 11, 12 Jahren in Giorgio Leste.
1: Wo ist das genau?
0: Das ist ein kleiner Ort in Moldawien an der Donau. Da hat Uljana mit Alina gelebt.
1: Und wie sind Sie dahin gekommen?
0: Ich war Binnenschiff auf einem Lastkahn.
1: Wann ist Ihre Frau mit Alina nach Berlin gekommen?
0: Ja, vor 10 Jahren. Da war die Kleine 7.

0: Erzählen Sie mir von Alina.
1: So ein kluges Mädchen, wie ihre Mutter. Nach 2 Jahren hier war sie schon Klassenbeste.
0: Alina geht ins Grüntal-Internat.
1: Seit der 7. wollte sie unbedingt. War nicht immer leicht für meine Frau, sie gehen zu lassen.
0: Wieso?
1: Die beiden sind sehr eng. Mutter und Tochter eben.
0: Soweit ich weiß, ist das eine Privatschule.
1: Alina hat ein Stipendium. Das könnten wir sonst gar nicht zahlen.
0: Sind Sie denn noch Binnenschiffer?
1: Kapitän auf der Wannseefähre für die BVG.
0: Und Ihre Frau?
1: Sie arbeitet in der Änderungsschneiderei. Alles selbst gemacht. Das hat sie sich auch anders vorgestellt. Jana hat ihr Mathestudium abgebrochen, als sie hierher kam. Hier wurde es aber nicht anerkannt. War noch die Sprachbarriere.
0: Das ist hart.
1: Deswegen ist er so froh, dass Alina in der Schule so gut ist.
0: Sie haben Alina vor 2 Wochen als vermisst gemeldet. Wie war das genau?
1: Sie kam fürs Wochenende her, wie immer. Am Sonntagmorgen war sie nicht in ihrem Bett.
0: Ist so etwas vorher auch schon vorgekommen? Gab es Ärger? Streit?
1: Sie ist ein Teenager. Wir dachten, sie ist jeden Moment wieder da.
0: Ist Alina Rechtshänderin?
1: Ja, wieso? Warum fragen Sie?
2: Na, hast du mich vermisst?
3: Ist das jetzt ein Kontrollanruf?
2: Ja, leider rein beruflich. Das Mädchen wurde mit dem Kopfschuss getötet. Keine Austrittswunde, das Projektil ist noch im Schädel.
4: Hast du ihre Hände nach Schmorspuren kontrolliert?
2: Du gehst von einem Suizid aus?
3: Naja, sie war Rechtshänderin.
4: Und die Eintrittswunde war auf der rechten Schläfe ziemlich charakteristisch, findest du nicht?
2: Na, sie lag 2 Wochen im Wasser. Da sind Schmorspuren nicht mehr nachzuweisen. Aber sie hat Druckstellen an den Fußgelenken.
5: Vielleicht von einem Seil, das mit einem schweren Gegenstand beschwert war.
4: Das heißt, jemand hat die Leiche beschwert, damit sie nicht hochtreibt?
2: Ja, nach 7 Tagen bilden sich Fäulnisgase. Das gibt dem Körper Auftrieb.
5: Vielleicht haben sich die Seile gelöst.
4: Also Fremdeinwirkung.
5: Ist von auszugehen.
4: Noch was?
2: Sie war sexuell aktiv, aber keine Spuren von Gewalt. Bleibt's beim Filmabend heute Abend?
3: Ja, klar.
4: Aber bitte keine Romantic-Comedy, ja?
2: Okay. Kann ich jetzt zu meiner Frau?
4: Ja, natürlich.
1: Von Alinas alten Baumhaus habe ich hier gebaut, als wir hier eingezogen sind. Ihr Kollege meinte, er wartet noch auf die Spurensicherung. Muss das wirklich sein?
4: Ja, das muss sein. Nur noch eine Sache. Ich vermute, Alina hatte einen Freund.
1: Wie bitte? Wie kommen Sie denn da drauf? Davon weiß ich nichts, meine Frau auch nicht.

0: Wolf!
1: Ein paar Sachen kann ich gut für mein Hausboot gebrauchen.
0: Ja, super. Ruf Wolf an. Nein, noch besser. Du fährst zu ihm, nimmst das ganze Zeug mit und seine Versicherungsunterlagen, die er unterschreiben muss. Ist ja gut, Schulle. Fari nimmt dich doch auch mit.
2: Ich habe gerade mit der Vermisstenstelle gesprochen. Die haben vor 2 Wochen ein Bewegungsprofil von Alina Kowalewas Handy machen lassen. Vor ihrem Verschwinden war sie demnach die ganze Woche auf der Internatsinsel. Und am Freitagnachmittag ist sie dann nach Hause. Ja, und da ist sie das ganze Wochenende geblieben.
3: Vielleicht war sie ja ohne Handy unterwegs.
2: Unwahrscheinlich in dem Alter. Also Kim würde nie ohne ihr Smartphone das Haus verlassen. Würde, Konjunktiv.
3: Marlene, sag mal, konntest du schon die Gespräche und Kontaktdaten auswerten?
1: Also, ihr Handy lädt noch, aber ich habe mir ihren Laptop angeschaut. Und sie war in den sozialen Netzwerken als Frieda K. aktiv.
3: Kurz für Frieda Kahlo?
4: Das ist Alina?
1: Ja.
2: Mich ist ja eine hübsche.
3: Wer ist das?
1: Weiß ich nicht, aber er ist als Erik markiert. Sicher einer aus dem Internat.
3: Ihr Stiefvater hat gesagt, dass sie keinen Freund hat.
1: Ich habe meinen Eltern auch nicht alles erzählt.
3: Na, das würde ich meinen Eltern auch nicht erzählen.
5: Ich habe x Anrufe von besorgten Eltern. Eben war sogar die Presse dran.
6: Hat sich Alinas Tod schon rumgesprochen?
5: Ja, soll ich die Handys einsammeln?
6: Nee. Wir müssen mit allen sprechen, die Alina gekannt haben, also Lehrern und Schülern.
5: Ist das wirklich nötig?
6: Ja, ja. Wir gehen von Fremdeinwirkung aus.
5: Das kann nicht sein. Alina war so eine gute Schülerin. Engagiert, beliebt. Oh Gott, ich muss die Eltern informieren. Psychologische Betreuung für die Schüler organisieren.
1: Dann starten wir schon mal mit den Befragungen. Vielleicht mit diesem jungen Mann?
5: Erik Brodersen. Nur mit Zustimmung der Eltern.
7: Ohne meinen Vater sage ich gar nichts. Der ist Anwalt.
6: Ja, ist gut. Kommen Sie mal rein. Setzen Sie sich da hin, bitte. Kommen Sie.
1: War sie eine gute Schülerin?
8: Sehr gut, ja.
1: In jedem Fach oder nur in Kunst? Habt ihr mal Alinas Eltern kennengelernt? Ansonsten Mobbing, irgend sowas in der Schule. Okay.
5: Herr Brodersen schafft es leider nicht. Er hat mich gebeten, bei der Befragung dabei zu sein.
6: Gut. Erik, was mit Alina passiert ist, das tut mir sehr leid. Wie lange waren Sie denn mit ihr zusammen?
7: 4 Monate.
6: Und? Gab es Probleme?
7: Nö. Naja, also, Alina stand auf Kunst und ich stand auf Segeln, aber es war kein Problem, wir hatten unseren Spaß.
6: Aber in letzter Zeit gab es da irgendwie Konflikte zwischen Alina und Ihnen?
7: Alina war immer sehr ungechillt. Obwohl sie immer überall gute Noten hatte.
5: In den letzten Monaten gab es bei ihr schon einen Leistungsabfall.
6: Ach ja?
5: Ja, aber alles ganz normal.
7: Nein, ihre Eltern haben ihr total Stress gemacht.
6: Inwiefern?
7: Naja, Hauptsache Lina hat gute Noten. Ja, ihre Mutter hat ihr sogar zur Bestrafung mal das Smartphone weggenommen. 2 Wochen, das ist schon krass.
6: Wann haben Sie Alina denn das letzte Mal gesehen?
7: Freitagnachmittag, vor 2 Wochen. Dann ist sie zu sich nach Hause und ich zu mir.
6: Und haben Sie sie danach noch mal gesprochen?
7: Ja, am Freitagabend. Und Samstag habe ich versucht, sie zu erreichen. Kann ich jetzt nach Hause?
1: Eine ihrer Mitschülerinnen hat ausgesagt, dass sie am Mittwochabend vor 2 Wochen einen heftigen Streit mit Alina hatten.
7: Ja, auf meiner Geburtstagsparty. Ich habe da mit Lucy rumgemacht und das hat Alina natürlich nicht so gefallen.
1: Da soll aber noch mehr vorgefallen sein. Ein bisschen später am Abend sollen sie mit einer Pistole am Lagerfeuer rumgefuchtelt haben.
5: Das ist doch Unsinn. Woher soll er die denn haben?
1: Mehrere SchülerInnen konnten das bestätigen.
6: Was ist denn das für eine Pistole, Erik?
7: Das ist von meinem Vater.
1: Wieso hat Ihr Vater überhaupt eine Waffe?
7: Eine Walther PPK. Er ist Sportschütze.
1: Und als Jurist weiß er sicher, dass er die ordnungsgemäß aufbewahren soll.
7: Macht er. Im Waffenschrank. Ich weiß nur, wo der Schlüssel ist.
1: Großartig. Wann haben Sie die Waffe zuletzt gesehen?
7: Nach der Partynacht habe ich die hier reingepackt, ganz sicher. Ich habe nie damit geschossen, ehrlich.
1: Ihre Kleidung bitte. Hosen, Jacken, T-Shirts, alles. Das da auch.
9: Ich verlange von dir Antworten. Und eine Entschuldigung. Manchmal weiß ich echt nicht, auf welchem Planeten.
1: Vielleicht finden wir Schmauchspuren.
9: Kann ja wohl nicht wahr sein.
1: Ist das der Vater?
6: Komm. Ja, Schwerpunkt Immobilienrecht. Seine juristischen Einwände habe ich schon abgebügelt. Jetzt macht er seinem Sohn die Hölle heiß. Aus Alinas Schreibtisch.
1: Aus Eriks Sportjacke.
6: Erik, können Sie uns dazu was sagen?
7: Ja, in der Schule nimmt die nicht.
8: Guck mal, Stulle. Die üblichen Verdächtigen.
10: Ja, euch auch einen schönen guten Tag.
8: Alter Falter. Wolf und Stulle sind im Dreieck gesprungen vor Freude.
2: Ist doch kein Wunder, nach 3 Wochen. Mensch, der Arme, der konnte ihn ja nicht streichen mit seinen Gipsarmen.
11: Und was sagt Wolf zu seinen Sachen?
8: Zumindest einen Teil kann ich wegorganisieren.
11: Ach, wunderbar, dann darfst du heute gleich damit anfangen. Sieht ja aus wie auf dem Flohmarkt.
8: Ecstasy? Leistungssteigernd, stimmungsaufhellend und halluzinogen? Was habt ihr damit vor?
11: Wird gerade im Labor geprüft, aber ich gehe mal schwer davon aus.
2: Vielleicht hat Alina sie von Erik.
6: Er wollte ja, dass er mehr chillt. Und die Dinger bauen Ängste und Hemmungen ab.
1: In der Zwischenzeit habe ich mir mal Alinas Smartphone angesehen. Das hat sie nur genutzt, um mit ihren Eltern zu kommunizieren. Keine Nummer von Erik oder von Freundinnen. Ihre Freundinnen haben ausgesagt, dass sie noch ein zweites Handy hatte. Ich habe auch schon die Nummer.
8: Wieso hatte sie ein zweites Handy?
6: Ihre Mutter hat ihr Smartphone mal einkassiert. Da hat sich halt ein zweites zugelegt.
11: Haben wir das Handy schon gefunden?
1: Nein, leider nicht. Aber ich habe Bewegungsprofile und Ortung schon beantragt. Der Beschluss müsste bald kommen.
2: Entschuldigung. Das ist die Schule.
11: Projektil aus Schädel sichergestellt, Kaliber 9 mm, nachher Titanic.
8: Meint er den Film?
11: Nee, der meint das Material. Titan.
6: Diese verdammte Rechtschreibkorrektur haut ja auch die dollsten Dinger raus, ja?
11: Ja.
1: Kaliber 9? Passt zur Walter PPK von Eriks Vater. Wird ungemütlich für Erik.
11: Seine Kleidung wird gerade geprüft. Was ist denn mit der Pistole?
1: Im Tegeler See haben die TaucherInnen noch nichts gefunden.
6: Die könnte praktisch überall sein.
11: Konnten wir bei den Meinkes was rausfinden? War die Mutter ansprechbar?
6: Nee. Die steht unter Schock. Der Arzt hat ihr was zur Beruhigung gegeben. Übrigens wurde bei ihr vor 5 Jahren eine Depression festgestellt. Seitdem hat sie immer wieder depressive Phasen.
11: Ach, das ist aber auch echt schwer für die Angehörigen.
8: Die Drogen, die 2 Handys. Es sieht so aus, als hätte Alina 2 Leben geführt.
6: Naja, eine mustergültige Schülerin, wie der Schiefvater sagt, war sie garantiert nicht.
11: Wir müssen mit irgendjemandem sprechen, der sie gut kannte.
1: Vielleicht mit dem Vertrauenslehrer, Martin Polenz. Alina war in seinem Kunstleistungskurs und er wirkte ganz schön mitgenommen von ihrem Tod.
6: Im Gegensatz zu Erik.
11: Gut, dann fahrt ihr beide noch mal zur Internatsinsel, ja? Wir gucken gerade, wie wir das alles verarbeitet kriegen.
6: Es ist doch auch in Ihrem Interesse, dass wir den Täter so schnell wie möglich finden, oder?
11: Ja, aber können Sie dann bitte sensibel vorgehen?
6: Ja, natürlich. Sie sagten vorhin, bei Alina wäre alles ganz normal. Erik dagegen meinte, sie stand unter Druck. Irgendwie widerspricht sich das.
11: Ja, Alina war widersprüchlich. Super engagiert und dann der totale Rückzug.
6: Haben Sie Beispiele?
11: Ich habe sie angemeldet für den Bundeswettbewerb für Mathematik. Sie hatte absolut das Zeug dazu und sie wollte es unbedingt. Und dann hat sie die Arbeit nicht abgegeben. Was meinen Sie, wie unangenehm das für mich war?
6: Und was glauben Sie, steckte dahinter?
11: Keine Ahnung.
6: Könnte es sein, dass da Drogen im Spiel waren? Sie wissen schon, dass an Ihrer Schule Ecstasy kursiert, ja?
11: Wir haben ein Drogenaufklärungsprogramm. Und Sie wissen ganz genau, was für ein Problem das an Oberschulen ist. Nicht nur an meiner.
6: Uns geht's hier nur um Alina. Ist Ihnen wirklich überhaupt nichts aufgefallen?
11: Ich habe 513 Schüler. Und die meiste Arbeit habe ich als Direktorin mit den Eltern. Da bleibt oft nicht genug Zeit, genauer hinzusehen. Vor allen Dingen nicht bei Schülern, die keine Probleme machen, so wie Alina.
1: Aber an Ihrer Schule gibt's nicht nur Drogen, sondern auch Waffen. Haben Sie auch davon nichts gewusst?
11: Nein, sonst wäre ich dagegen vorgegangen.
6: Ja, dann sollten Sie das mal untersuchen, denn das wäre wirklich ein Grund, den Schüler zu suspendieren.
11: Mhm. Karin!
1: Karin! Was sie garantiert nicht machen wird.
6: Wieso?
1: Kanzlei Brodersen ist großer Sponsor der Schule.
6: Ach, guck mal an.
4: Ich kann es immer noch nicht glauben. Alina war unheimlich fantasievoll. Und so ein Talent.
6: Sie waren ihr Tutor und sind Vertrauenslehrer an der Schule. Gab es irgendwelche Probleme mit ihr?
4: Sie stand unter starkem Leistungsdruck durch ihre Eltern. Alina und ihre Mutter kommen aus Moldawien. Und ich habe das so verstanden, dass ihre Mutter hier beruflich nie richtig Fuß fassen konnte. Da hat sie all ihre Träume und Hoffnungen auf die Tochter projiziert.
6: Wir haben Ecstasy bei Alinas Sachen gefunden.

0: Das wundert mich nicht. Na, die Kids probieren sowas heutzutage halt aus. Leider. Aber wenn Alina viel konsumiert hätte, dann wäre mir das aufgefallen.
1: Ja? Sind Sie sich da sicher? Frau Dr. Eulenburg sagte was von einem Leistungsabfall.
0: Von 1 auf 2. Ist doch kein Drama.
1: Und dann sprach sie von widersprüchlichem Verhalten und totalem Rückzug.
0: Ich habe Alina nie so erlebt. Muss wohl im Fach liegen. Oder am Lehrer. Bei mir, da brannte sie für die Kunst.
1: Hatte sie Konflikte mit irgendjemandem?
0: Außer mit Erik, meinen Sie?
1: Was war denn das überhaupt für eine Beziehung?
0: Sie waren das heißeste Paar der Schule. Und irre explosiv. Wenn die beiden Streit hatten, dann flogen die Fetzen.
1: Wie auf seiner Geburtstagsparty.
0: Ich war nicht dabei. Aber ja, ich habe auch so einiges gehört.
1: Auch das mit der Pistole?
0: Alles erfahre ich als Vertrauenslehrer auch nicht. Aber Alina wusste sehr genau, wen sie sich da angelacht hat. Erik ist kein Kind von Traurigkeit. Andererseits, da haben die beiden sich nichts geschenkt. Auch sie kannte die Extreme. Sie wissen schon, himmelhoch jauchzend und so weiter. Das macht es ja halt so interessant.
1: Wann haben Sie eigentlich Alina das letzte Mal gesehen?
0: Das muss am Freitagnachmittag vor 2 Wochen gewesen sein, als sie sich fürs Wochenende bei mir abgemeldet hat.
2: Die Ortung von Alinas zweitem Handy wurde genehmigt. Die Funkzellenauswertung wird rangehängt und die Kontaktliste auch.
3: Vor ihrem Verschwinden, da war sie die Woche über auf der Insel im Internat. Und am Freitagnachmittag ist sie nach Hause nach Spandau.
2: Aber am Samstag ist sie noch mal ins Internat. Hier, 11 Uhr. Was hat sie da gemacht?
3: Um 16 Uhr ist sie dann wieder zurück.
2: Und seitdem ist das Handy die ganze Zeit unterwegs. Wilmersdorf, Teglersee, Steglitz, Schöneberg und immer so weiter. Ah, okay, die Ortung steht. Und jetzt ist das Handy?
3: Auf der Internatsinsel.
1: Wie schnell hatten sich jetzt Signale in den letzten Tagen bewegt?
4: 4 Minuten zwischen dem einen Funkmast und dem anderen. Hier 3, da 5.
1: Steigt da ja nicht zu Fuß.
4: Vielleicht ist es in einem Autos da vorne.
1: Ja, und dann fährt das Handy 14 Tage durch die Gegend. Das macht da ja keinen Akku mit.
0: Kein Feierabend.
4: Vielleicht benutzt es jemand und lädt es immer wieder auf. Entschuldigung, darf ich mal?
0: Ja, bitte.
4: Ist das ihrs?
0: Nein.
5: Alinas Handy in ihrem Auto. Dafür haben Sie sicherlich eine Erklärung, Herr Polenz. Ihr Wagen wird gerade in der KT untersucht. Nach Spuren. Haare,
0: Ich habe mit Alinas Tod nichts zu tun. Ich habe sie nur im Auto mitgenommen. Am Samstag.
5: Ich dachte, Sie haben sie am Tag zuvor gesehen, am Freitag.
0: Ich wollte mich nicht verdächtig machen.
5: Wieso verdächtig? Was ist am Samstag passiert?
0: Wir haben uns getroffen. Im Internat. Alina hatte überlegt, Kunst zu studieren. Ich habe ihr einen Termin besorgt bei einem befreundeten Professor aus Leipzig. Dafür haben wir eine Mappe vorbereitet.
5: Sie beide? Zusammen?
0: Ich habe sie beraten und danach nach Hause gefahren. Sie hat bei mir im Auto ihr Handy aufgeladen und hat es scheinbar da vergessen.
5: Und das ist Ihnen in den 2 Wochen nicht aufgefallen?
0: In dem ganzen Chaos nicht. Sorry.
5: Wie war Ihr Verhältnis zu Alina Kowaleva?
0: Ich war ihr Lehrer. Sonst nichts.
5: Und warum hat sie dann die letzten Monate etliche Male angerufen? Privat? Am Wochenende um 21 Uhr?
0: Als Vertrauenslehrer muss ich für meine Schülerinnen und Schüler erreichbar sein.
5: Wie viele von denen haben denn ihre Privatnummer? Was waren das für Gespräche?
0: Ärger mit ihren Eltern. Probleme mit Erik.
5: Das klingt ja sehr privat.
0: Na klar ging es auch um Privates. Alina hatte Zweifel, ob ein Kunststudium das Richtige für sie ist. Auch weil ihre Eltern das nicht wollten. Ich habe versucht, sie darin zu bestärken. So eine Begabung darf man doch nicht wegschmeißen.

0: Der braucht jetzt erstmal eine Pause. Also, Mittwochnacht ist Eriks Geburtstagsparty. Dort kommt es zu einem Streit zwischen ihm und Alina. Dann fuchtelt er mit der Pistole rum.
1: Freitagnachmittag verabschiedet sie sich nach Hause. Freitagabend telefoniert sie mit Erik und danach mit Polenz.
0: Samstagvormittag um 11 Uhr trifft sich Alina mit Polenz im Internat, um angeblich ihre Mappe zu besprechen. Fari, konntest du schon diesen Kunstprofessor in Leipzig erreichen?
2: Ja, der wollte sich mit Alina treffen. Es kam aber nicht zustande, weil sie dann schon verschwunden war.
0: Dann fährt Alina nach Hause, wo sie um 16 Uhr ankommt.
1: Was dachten eigentlich ihre Eltern, wo sie ist?
2: Zum Shoppen mit ihren Freundinnen. Normalerweise war das auch so. Aber an diesem Samstag hat sie kurzfristig abgesagt. Sagen auf jeden Fall ihre Freundinnen Sarah und Nelly. Mit denen habe ich vorhin telefoniert.
0: Dann vergisst Alina ihr Handy in Pullens Auto. Und es fährt mit ihm durch die halbe Stadt.
2: Sonntagmorgen fällt den Eltern auf, dass Alina verschwunden ist. Und sie wenden sich an die Polizei.
0: Was ist in dieser Zwischenzeit passiert? Samstagabend, Samstagnacht bis Sonntag früh.
2: Samstag ist Alina um 22 Uhr ins Bett. Das ist auf jeden Fall die Aussage der Eltern.
1: Wahrscheinlich hat sie sich danach noch mit jemandem getroffen, ihrem Mörder.
0: Lutz Meink hat gar nicht gesagt, dass sie noch mal weg wollte.
1: Ist er heimlich raus?
2: Oder er lügt.
0: Mit wem hat sie sich getroffen? Sie hatte kein Handy, um sich zu verabreden. Und von ihrem Elternhandy aus ging kein Anruf raus, noch irgendwelche weiteren Nachrichten. Und vom Festnetz auch nicht. KTI. Es wurden Schmauchspuren an Eriks Kleidung entdeckt.
2: Also hat er doch geschossen.
1: Und die Walter PPK von seinem Vater könnte auch die Tatwaffe sein. Schicke Jacke. Wann hatten Sie die das letzte Mal an?
2: Als Sie Ihre Freundin erschossen haben?
1: Da sind Schmauchspuren drauf. Die passen zur Munition einer Walter PPK.
3: Ich habe nichts gemacht. Warum sollte ich denn sowas machen?
2: Aus Eifersucht. Es deutet einiges darauf hin, dass Ihre Freundin in jemand anderen verliebt war.
3: Sie meinen Polenz?
0: Erzählen Sie mir nichts von Übungsstudien. Alina hat sie gemocht. Und zwar sehr.
4: Ja, das war mir so nicht bewusst.
3: Ja, die beiden haben viel Zeit miteinander verbracht. Angeblich nur wegen der Mappe.
1: Und haben Sie Alina darauf angesprochen?
3: Dass die beiden was miteinander hatten. Klar. Und sie hat es natürlich abgestritten.
2: Und dann haben Sie die Walter PPK von ihrem Vater besorgt?
3: Bullshit. Ich habe sie eifersüchtig gemacht. Auf der Party. Hat doch funktioniert. Ich war die ganze Nacht mit Alina zusammen.
1: Gut, das war am Mittwoch. Am Samstag hat Alina sich noch mal mit Polenz getroffen.
2: Und am Sonntag war sie weg.
3: Ja, also. Wer soll es denn sonst gewesen sein außer ihm?
0: Haben Sie Alina Kowalewa umgebracht, weil Sie nicht wollten, dass Ihre Affäre ans Licht kommt?
1: Erik, auf dieser Jacke sind Schmauchspuren. Sie haben mit der Pistole rumgespielt, Sie haben damit geprahlt und Sie haben damit geschossen.
3: Ja. Ich hab geschossen, ich hab ein bisschen rumgeballert mit einem Freund. Zu zweit, im Wald. Das ist mein Geburtstag. Aus Spaß.
2: Oder zum Üben. Und dann haben sie Alina in der Nacht zum Sonntag umgebracht.
3: Habe ich nicht. Was ist denn mit Polenz? Der hätte die Waffe locker aus meinem Zimmer holen können.
1: Wusste der denn, wo die versteckt ist?
3: So genial war es jetzt auch nicht.
0: Dass Erik eine Pistole in der Schule hatte, das hat sich rumgesprochen. Das haben Sie doch auch
5: gewusst. Ich habe die Waffe nicht genommen.
0: Sie haben vor 3 Jahren die Schule verlassen, an der Sie Ihr Referendariat gemacht haben. Sie hatten eine Affäre. Das konnte meine Kollegin der Sekretärin entlocken.
4: Ja, hatte ich. Mit einem Schüler. Ich bin schwul. Als es eine richtige Beziehung wurde, habe ich natürlich sofort die Schule gewechselt.
0: Was haben Sie vor 2 Wochen am Samstagabend gemacht?
4: Glauben Sie mir immer noch nicht?
2: Neuigkeiten zu den Alibis. Erik Brodersson hat am Samstagabend mit seinen Eltern seinen Geburtstag nachgefeiert und ist danach früh ins Bett. Und am nächsten Morgen sind sie dann früh zusammen zu einer Regatta.
3: Und Polenz?

0: Der war mit seinem Freund in diversen Bars in Schöneberg unterwegs, bis in die Morgenstunden.
1: Und Eriks Eltern und Pullens Freund, haben die Alibis bestätigt?
2: Marlene prüft das gerade.
1: Wisst ihr was? Schluss für heute. Und? Irgendwelche Pläne für heute Abend?
2: Hanna reißt ihrer Tochter den Kopf ab.
1: Ach ja?
0: Na, die Schule hat doch angerufen. Kim hat meine Unterschrift gefälscht. In Grammatik eine 5.
1: Oh.
0: Ist doch wahr. Ich meine, warum sagten Sie mir das nicht ehrlich?
1: Ich würde es ja auch nicht sagen.
2: Vielleicht hat sie Schiss.
0: Vor mir.
2: Naja, nicht direkt. Sie will vielleicht nicht die Konfrontation, aber du weißt doch, wie das ist.
3: Leute, nein, was los? Tschüss.
2: Früher, also mit den Eltern und so. Da
0: also ich bin aber nicht wie meine Eltern.
2: Nein, das wollte ich jetzt nicht sagen, sondern einfach...
1: Ich
2: auch.
1: Jetzt gebe ich Vollgas.
4: Wie schmeckt das?
1: Ja, und ab ins Wasser.
4: Vorne. So, Wein oder Bier?
0: Wein.
4: Rot oder Weiß?
0: Rot.
4: Falafel oder Pommes?
0: Pommes, dann hätte ich aber doch lieber ein Bier dazu.
4: Okay, Bier. Rot oder Weiß?
0: Das Bier?
4: Nee, die Pommes.
0: Beides.
4: Pommes Schranke.
2: Alles klar.
4: Kommt sofort.
1: Und Hans, was hast du schon gefangen?
5: Ah, schon 2 Stück.
1: Und wie war dein Abend? Also, wenn ich dir jetzt erzählen würde, dass ich nicht auf Romantic Comedies stehe, würdest du dann gleich daraus schließen, dass ich chinesische Kunstfilme mag? Und wie war dein Gespräch mit Kim?
0: Ja, Kims Freundin war zu Besuch. Schwerer Liebeskummer, da konnte ich die Sache natürlich nicht ansprechen. Mhm. Aber ich habe ihr gesagt, mach dir schon mal Gedanken über mögliche Konsequenzen.
1: Stubenarrest.
2: Handy wegnehmen. Ach,
5: Strafen bringt ja nichts.
0: Entschuldigung, wie viele Kinder habt ihr noch mal?
5: Ja, genau, Stulle. Wir machen jetzt einen schönen Waldspaziergang. Dann gucken wir mal, ob wir nicht die Stelle im Wald finden, wo Erik angeblich seine Schießübung gemacht hat. Man sieht sich.
1: Was ist denn mit den Alibis von Brodersson und Polens?
2: Die wurden beide bestätigt. Von den Eltern und den Lebensgefährten.
0: Und sind sie überzeugend?
2: Ich bin gerade noch dabei, weitere Zeugen zu kontaktieren. Aber bei Erik scheint es zu stimmen. Familie Brodersson war bei einer Regatta.
0: Der Matheordner. Wie geht es Ihrer Frau?
6: Nicht gut. Psychisch. Sie ist noch im Krankenhaus.
0: Grüßen Sie sie von mir. Übrigens bereiten wir gerade eine Trauerfeier für Alina vor.
2: Herr Meinke, mein Beileid. Ich kann es immer noch nicht richtig ver...
0: Was machst du hier? Ich dachte, du bist im Unterricht.
2: Freistunde. Heidi sagt, du willst mich sprechen?
0: Martin, ich leg dir nahe, dich beurlauben zu lassen. Solange die Mordermittlungen laufen und dein Verhältnis zu Alina nicht geklärt ist.
2: Das ist es also. Alina war meine Schülerin und sonst nichts.
0: Mm. Trotzdem, es ist besser so. Die Schüler brauchen jetzt Stabilität.
2: Und die ist da, wenn ich plötzlich weg bin.
0: Martin, du bist hier nicht mehr tragbar. Pausenlos rufen Eltern an. Einige haben sich über dich beschwert.
2: Was ist das Problem, Karin? Hä? Dass ich schwul bin?
0: Nein, deine Art mit Jugendlichen. Es ist zu nah, zu direkt. Dazu die brisante Vorgeschichte und dass die Schüler auf sowas hier zugreifen können.
2: Das ist ein privates Konto.
0: Hm. Nicht so privat, dass man es nicht mit ein bisschen Recherche finden könnte.
2: Heute ist sie dran. Marlene, 1 Million, was würdest du machen?
7: Ich will schon immer eine Weltreise machen.
0: Ah, lassen wir das gelten.
7: Na schön.
5: 2 geschossene Flaschen und 5 Patronenhülsen.
2: Ah, Erik sagt also die Wahrheit.
7: Ins Magazin einer Walter PPK passen 6 bis 7 Patronen. Fehlt also mindestens eine.
0: Ja, vielleicht ist eine noch im Wald.
7: Oder in Alinas Kopf.
1: Schick die Hülse mal ins KTI. Die werden herausfinden, ob die Patronen von derselben Pistole geschossen wurden.
5: Ich habe mir noch mal die Binnenkarte vom Tegeler See vorgenommen. Keine nennenswerte Strömung, aber 16 Meter tief.
0: Was ja ideal war, um eine Leiche zu entsorgen.
1: Polens als Mitglied des Segelteams muss doch sowas wissen.
2: Mhm, Erik Brodersson auch.
0: Lutz Meinke als BVG-Kapitän genauso.
8: Müssen Sie wirklich gehen?
2: Ja.
9: Herr Meinke. Alina war wirklich ein ganz besonderer Mensch.
10: Wer ist das? Das ist der Vater von Alina.
11: Sie hat mir völlig den Kopf verdreht.
5: Ja, Frau Oldenburg. Ja, ja, wir sind unterwegs.
12: Axel, warum geht Lutz Meinke Pohl in seinen Kragen?
5: Weil er ihn für schuldig hält.

0: Ah, der haut ab.
1: Herr Bohlen, stoppen Sie das Boot! Stoppen Sie das Boot!
2: Ja, an.
0: Kommen Sie mal ran.
2: Ich habe Alina nicht umgebracht. Wieso glauben Sie mir das nicht?
3: Wieso sind Sie dann geflüchtet?
2: Ich wollte weg. Diese falsche Schlange Karin Ollenburg hat mich quasi gefeuert. Dann hat Alinas Vater mich auch noch angegriffen. Ich kann nicht mehr.
4: Dauert das lange? Meine Schicht geht gleich los.
0: Warum sind Sie denn noch Herrn Prohlitz losgegangen?
4: Er ist an meinem Schuld.
0: Was heißt das genau?
4: Alina stand völlig unter seinem Einfluss. Er hat ihr eingeredet, sie soll Kunst studieren. Und wahrscheinlich hat er sie auch angefasst.
0: Hat Alina gesagt?
3: Wieso meinen Sie, hat Lutz Meinke sie angegriffen?
2: Was weiß ich. Alina hat mal gesagt, ihre Eltern haben eine Macke. So langsam glaube ich das auch.
4: Samstagnachmittag hat er sie nach Hause gefahren. Er hat sie heimlich getroffen, wer weiß wo.
0: Warum sagen Sie denn nicht erst jetzt?
4: Habe ich vorher nicht.
0: Nee.
4: Wahrscheinlich haben sie sich auch in der Nacht gesehen. Da hat er sie erschossen.
0: Wieso glauben Sie, dass er das war?
4: Weil Alina fühlte sich bedroht.
0: Das höre ich zum ersten Mal.
4: Ich weiß auch nicht, sie war auf einmal so komisch. Sie hat plötzlich Dinge vor uns verheimlicht.
0: Wussten Sie, dass Alina ein zweites Handy hatte?
4: Was? Meine Schicht. Ich muss. Noch einen Ausfall kann ich mir nicht erlauben.
3: Wie schätzen Sie die Beziehung von Alina zu ihren Eltern ein?
2: Alina hatte extremen Leistungsdruck und ständig die Konflikte mit ihrer Mutter.
3: Was genau?
2: Kein Kontakt zu Jungs, kein Alkohol. Ihre Mutter wollte unbedingt, dass Alina Jura oder Medizin studiert, damit aus ihr was wird.
3: Aus ihrer Perspektive verständlich.
2: Aber doch völlig übergriffig. Alina ist... war keine Juristin. Sie war Künstlerin. Zum Schluss wollte sie nicht mal mehr am Wochenende nach Hause.
3: Wie war die Beziehung zwischen Alina und ihrem Stiefvater?
2: Sie hat fast nie über ihn gesprochen.
5: Da ist der Lehrer auf der einen Seite, der ein modernes, aufgeklärtes Leben führt.
6: Und auf der anderen die extrem strengen Eltern.
5: Und jeder will etwas von ihr und macht Druck. Auf seine Art und Weise.
6: Sie war wahrscheinlich extrem zerrissen. Mein Gott, heftig in dem Alter.
7: Die Kriminaltechnik hat sich gemeldet. Sie haben die Projektile miteinander verglichen. Die Patrone in Alinas Kopf wurde mit derselben Waffe abgefeuert wie die 5 Patronen im Wald.
5: Also doch Johann Brodersens Walter PPK. Was ist mit Polens Wagen?
7: Den haben sie von oben bis unten durchleuchtet. Nichts Auffälliges.
8: Polens Alibi hat sich auch bestätigt. Er und sein Freund wurden in diversen Bars in Schöneberg gesehen, bis in den Morgen und danach beim Frühstück im Café.
5: Na toll, dann kann der jetzt auch gehen.
3: Marlene, machst du das bitte?
7: Mach ich gleich.
3: Danke.
5: Was sagt denn Lutz Meinke?
0: Ein komisches Gespräch. Er hat Polens belastet. Er behauptet, Alina fühlte sich durch Polens bedroht.
6: Kann mir nicht vorstellen.
0: Mir kommt es so vor, als ob er ihn nur belastet, um von irgendwas abzulenken.
8: Vielleicht war da wirklich mehr. Ich meine zwischen ihm und seiner Stieftochter.
0: Du meinst Missbrauch?
8: Möglich.
3: Und an den Wochenenden wollte Alina nicht mehr nach Hause. Polens gesagt.
5: Ihr befragt noch mal die Nachbarn. Marlene, du überprüfst noch mal

0: Die Eltern und ich schicke die Spurensicherung noch mal zu denen nach Hause. Ich habe das Gefühl, dass wir irgendetwas übersehen. Ach so, einfach dieses ganze Gerümpel hier.
1: Ist in Arbeit.
0: Wartet mal.
2: Und das hier ist von Alinas Baumhaus, ja? Wann haben sie das abgerissen?
3: Letzte Woche. Ja, sie hat schon ewig nicht mehr benutzt.
2: Eine Woche, nachdem sie verschwunden ist? Haben die Kollegen von der Spurensicherung das gestern untersucht?
3: Weiß ich nicht. Kann sein. Glaub schon.
2: Kollegen, guckt euch das bitte mal zuerst an. Wir kommen mal rüber hier.
4: Hey, ist alles okay? Ich hatte so den Eindruck, dass du gestern Abend nicht so richtig Spaß hattest.
0: Nein, der Film war einfach nicht mein Fall.
5: Warum sagst du nichts? Meiner auch nicht.
6: Wieso sagst du denn nichts?
5: Ja, ich wollte nicht so als Kulturbanause dastehen. Ich stehe eigentlich ein bisschen mehr auf Action.
0: Ich auch.
4: Dann
5: heute Abend Actionfilm?
6: Ja.
0: Aber ich suche ihn aus. Bis später.
7: Es gibt Neuigkeiten. Ich habe mit den Nachbarn von den Meinkes gesprochen. Und die wurden gar nicht von der Vermisstenstelle befragt.
0: Wieso denn?
7: Weil die bis gestern verreist waren.
0: Und was sagen sie?
7: Am Samstagabend, als sie zum Flughafen wollten, hatten Alina und Uljana einen lauten Streit. Und der war ziemlich heftig. Alina hat sogar geweint.
0: Und warum sind sie nicht rübergegangen?
7: Weil es plötzlich endete, als Lutz Meinke sich eingemischt hat. Das kam wohl öfter vor, also solche Streits.
0: Wir müssen unbedingt mit Uljana Kowalewa reden.
8: Das geht nicht. Ich habe mit ihrem Arzt gesprochen. Die steht unter ganz starken Psychopharmaka.
0: Ja, die ist nicht vernehmungsfähig. Ist auch kein Wunder bei der Todesnachricht.
7: Vielleicht reagiert sie ja so, weil sie ahnt, dass ihr Mann etwas damit zu tun hat.
0: Axel, warte mal, ich stell dich mal auf laut.
9: Ja, die Spurensicherung hat Blut gefunden. An den Holzbrettern von Alenas Baumhaus.

0: Herr Meinke, Sie haben das Baumhaus vorige Woche abgerissen. Wir haben Blut darin gefunden. Alinas Blut. Sie sind Mitglied in einem Bootsclub in Spandau. Und dort wurden Sie am frühen Sonntagmorgen gesehen, in einem Motorboot, in Richtung Tegeler See. Wir wissen, dass es bei Ihnen zu Hause starke Spannungen gegeben hat. Und wahrscheinlich auch psychische und physische Gewalt. Wir wissen auch, dass es am Samstagabend, also vor Alinas Verschwinden, Streit gegeben hat. Alina war bewaffnet. Hatte sie solche Angst vor Ihnen? Herr Meinke, sind Sie Ihrer Stieftochter zu nahe gekommen?
1: Sind Sie irre?
2: So war das nicht.
0: Wie war es dann?
1: Können wir kurz eine Pause machen, bitte?
0: Ja, natürlich.
3: Danke, ich übernehme.
1: Mist, fast hätte er geredet.
0: Ich brauche eine Pause.
3: Nehmen wir mal an, die Situation ist eskaliert. Alina bedroht ihren Stiefvater mit der Pistole. Aber er nimmt sie ja ab. Und dann flüchtet sie sich auf das Baumhaus? Nee.
0: Und er geht dir nach bis nach oben?
3: Groß kann das Baumhaus nicht gewesen sein.
4: Oder er hat von unten. Aber wie soll er sie von da treffen und dann auch noch in die Schläfe? Das macht alles keinen Sinn.

Herr Henke, Sie wissen, was in dieser Nacht mit Ihrer Stieftochter passiert ist. Wir können Sie jetzt hier weiter unter Druck setzen mit den wildesten Theorien, aber am besten wäre es, wenn Sie uns sagen, wie es war. Am besten für Sie, für uns und für Ihre Frau.

0: Samstag kam Aline nach Hause. Meine Frau, sie hatte mitgekriegt, dass Polenz sie gebracht hat. Aline hatte diese Kunstmappe dabei.
1: Und was hat Ihre Frau gesagt?
0: Dass man mit Kunst kein Geld verdienen kann, dass das alles Luftschlösser sind. Dann hat sogar Aline gedroht, dass sie von der Schule nimmt. Aline hat geweint. Ganz schlimm. Da bin ich dazwischen.
1: Was heißt das genau, dazwischen?
0: Ich habe Juliana gesagt, sie soll aufhören. Aline ist auf ihr Zimmer. Das war das letzte Mal, dass ich sie gesehen habe. Lebend.
1: Wann haben Sie Aline auf dem Baumhaus gefunden?
0: Sonntag so gegen 4. Ich aufgewacht. Juliana nicht. Sie nimmt Schlaftabletten. Es gab Gewitter. Aber da war auch ein Schuss. Ich bin in den Garten. Und auf dem Baumhaus.
1: Hat sie einen Abschiedsbrief hinterlassen?
0: Ja. Den habe ich verbrannt. Und die Tabletten aus dem Zimmer auch.
1: Und dann haben sie Alinas Leiche im See versenkt. Warum?
0: Wenn meine Frau sie gefunden hätte, das hätte sie nicht verkraftet. Sie hätte sich die Schuld gegeben. Warum habe ich nicht früher gesehen, wie schlecht es Alina ging? Vielleicht hätte ich das alles verhindern können.
2: Was der Mann in den letzten 2 Wochen durchgemacht hat. Kim?
3: Was passiert jetzt eigentlich mit Lutz Meinke?
4: Ehrlich gesagt, keine Ahnung. Vielleicht wird er sich wegen Vernichtung von Beweismitteln verantworten müssen.
1: Ist er mit der ganzen Sache nicht genug gestraft?
4: Ich denke, die Staatsanwaltschaft wird das genauso sehen.
2: Schon gut, Süße. Wir reden in Ruhe, ja? Okay.
3: Alles okay?
2: Ja, ja, sie hatte echt Angst. Also nicht vor mir, aber dass ich enttäuscht bin.
1: Und jetzt? Stubenarrest?
2: Nee. Ganz viel Liebe. Ich meine, nach dem Fall, ja, da kann ich ja echt froh sein, dass. Oh, hat mal jemand ein Taschentuch?
3: Könnte sein. Aha, da ist er wieder. Der Konjunktiv. Hast du das extra gemacht?
2: Was denn?
3: Das ist ganz schön clever.

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0: heute im Norden wichtig ist, sehen Sie jetzt in einem kurzen Überblick. Hier ist NDR Info. Hallo. Ja, das ist bei der Landtagswahl in 2,5 Wochen in Mecklenburg-Vorpommern ein Kopf-an-Kopf-Rennen zwischen Manuela Schwesig und Leif-Erik Holm geben würde. Das ist schon seit längerem klar. Wie knapp es aber wirklich werden könnte, darüber gehen die Umfragen der Meinungsforschungsinstitute auseinander. Während Forsa zwischen AfD und SPD noch 9 Prozentpunkte Unterschied sieht, sind es bei Infratest DIMAP nur noch 3 Prozent.
1: Die SPD liegt in der Umfrage bei 32%, die AfD recht knapp davor als stärkste Kraft. Die CDU käme nur noch auf 8%, die Linke büßt ebenfalls leicht ein. Die Grünen müssten um den Einzug in den Landtag zittern. Damit scheint eine von der SPD selbst angekündigte Aufholjagd zu gelingen. Doch die Botschaft der Spitzenkandidatin geht in eine andere Richtung.
2: Wir holen auf. Und trotzdem bleibt die Lage ernst, denn die AfD könnte stärkste Kraft in unserem Land werden und auch den Ministerpräsidenten stellen. Und ich möchte gerne meine Arbeit als Ministerpräsidentin fortsetzen mit einer stabilen, verlässlichen Regierung.
1: Die AfD reagiert gelassen auf ihre leichten Verluste, verweist darauf, dass eine kürzlich veröffentlichte Forsa-Umfrage sie mit deutlichem Abstand vor der SPD sah.
3: Ja, die Umfragen sind im Moment sehr unterschiedlich, deswegen davon lassen wir uns ja gar nicht kirre machen. Wir sind auf einem guten Weg, wir haben tolle Wahlkampfveranstaltungen und werden die letzten 2,5 Wochen noch mal richtig Gas geben. Es muss sich endlich was ändern in unserem Land und dafür kämpfen wir.
1: Die CDU liegt je nach Umfrageinstitut zwischen 8 und 10%. Beide Werte ein Rekordtief. Sie wirbt weiter für sich als Kraft der Mitte.
4: Wir haben Rot-Rot-Grün, die SPD, Grüne und Linke, die erklärt haben, dass sie zusammen dieses Land regieren wollen. Und das wäre, glaube ich, alles andere als positiv. Das wäre ein Abstieg für Mecklenburg-Vorpommern. Genauso wäre es ein Abstieg, wenn die AfD ans Ruder kommt. Das wollen wir nicht. Es braucht eine starke CDU. Es braucht eine CDU in der Regierungsbeteiligung.
1: In 2,5 Wochen wird sich an der Wahlurne entscheiden, wer die stärkste Kraft in Mecklenburg-Vorpommern ist. Und dann, wer auch eine Regierung bilden kann.
0: Ja, und darüber sprechen wollen wir mit Jette Studier in Schwerin. Jette, dass die SPD nun doch noch auf den letzten Metern zulegen kann, woran könnte das liegen?
5: Ja, das liegt sicherlich an dem, an der extrem polarisierten Wahlkampfphase, an der Kampagne, die die SPD hier vorgelegt hat. Sie macht ja ganz klar das Duell auf die Amtsinhaberin Manuela Schwesig gegen die AfD. Darauf ist die ganze Kampagne ausgerichtet. Und es geht darum, Schwesig eben als Ministerpräsidentin in den Vordergrund zu stellen, in den Fokus zu stellen. Und das scheint einfach zu zünden, denn wir sehen in den Umfrageergebnissen, dass unter anderem auch die persönlichen Beliebtheitswerte von Manuela Schwesig als Ministerpräsidentin zunehmen. Wir sehen auch, dass die Zufriedenheitswerte mit der rot-roten Landesregierung, die hier ja in den vergangenen Jahren gemeinsam regiert hat, zunehmen und nicht nur die Werte der SPD jetzt in der Umfrage, die ja seit Monaten kontinuierlich ansteigen.
0: Ja, und was die Umfragewerte auch hergeben, ist, dass die CDU ja leicht verliert. Grüne und BSW an der 5-Prozent-Hürde scheitern könnten. Wie wichtig ist denn das Abschneiden der kleinen Parteien in Mecklenburg-Vorpommern für die Regierungsbildung?
5: Das dürfte immens wichtig werden. Momentan schauen natürlich politische Beobachter vor allem auf das Abschneiden der Grünen. Denn in der aktuellen Infratest-DIMAP-Umfrage zumindest ist eine Mehrheit von Rot-Rot-Grün erkennbar. Das wäre das einzige stabile Regierungsbündnis, was derzeit möglich wäre. Aber die Grünen liegen eben seit Monaten bei 5%. Es geht da nicht rauf, nicht runter oder nur sehr marginal. Die Werte scheinen sozusagen eingetackert. Und das heißt, dass viel davon abhängen wird, ob die Grünen auch in den Landtag kommen.
0: Ja, und wir haben gerade schon gehört, die AfD schaut statt auf Infratest-DIMAP lieber auf eine Forsa-Umfrage im Auftrag der Ostsee-Zeitung. Die sieht, wie schon angesprochen, ja einen größeren Abstand zwischen AfD und SPD. Woran liegt das denn, dass solche Umfragen so unterschiedlich ausfallen können?
5: Das zeigt, dass Umfragen keine Wahlergebnisse sind, sondern eben statistische Berechnungen. Und Umfragen, die werden zu unterschiedlichen Zeitpunkten teils erhoben. Es gibt unterschiedliche Stichproben und sie werden auch auf unterschiedliche Art und Weise erhoben. Und auch wenn sie alle seriös und repräsentativ sind, gibt es eine statistische Unsicherheit in diesen Werten. Das ist die sogenannte Schwankungsbreite. Die liegt bei Umfragen dieser Größe bei ungefähr 2%. Das heißt, die Umfragen müssen sich nicht widersprechen, die wir jetzt hier vorliegen haben.
0: Das waren Informationen von Jette Studier.

0: aus Schwerin. Ganz herzlichen Dank dafür. Warnstreik in 6 deutschen Seehäfen. Die Gewerkschaft Verdi hat die Hafenarbeiter in Hamburg, Bremen, Bremerhaven, Brake, Emden und auch Wilhelmshaven zum Ausstand aufgerufen. Die Tarifverhandlungen waren erneut ins Stocken geraten. Verdi verlangt für die Beschäftigten unter anderem 8,2% mehr Lohn. Die Arbeitgeber bieten bislang aber nur 5,1%. Der Warnstreik soll noch bis morgen Abend andauern. Gucken wir nach Rendsburg. Dort hat die Landwirtschaftsmesse Norla begonnen. Bei der 76. Auflage steht die Technik im Mittelpunkt. Knapp 600 Aussteller zeigen bis zum Sonntag ihre Produkte rund um Landwirtschaft, Haus und Garten, aber auch Ernährung und erneuerbare Energien. Technische Neuentwicklungen, die Arbeit und Ernte effizienter machen sollen, stehen dabei im Fokus. Auch um Nachhaltigkeit und Energiewende soll es gehen. Und morgen treffen sich dann die Landwirte zum Landesbauerntag auf dem Rendsburger Messegelände. Ja, aber hört man sich ein bisschen um auf der Messe, so gibt es noch ein anderes bestimmendes Gesprächsthema. Und das ist die doch recht schlechte Ernte in diesem Jahr. Die fällt nach dem heißen, trockenen Sommer deutlich schlechter aus als in der vergangenen Saison. Auch beim Getreide sind die Erträge eingebrochen, wie die Gesamterntebilanz der Landwirtschaftskammer Niedersachsen zeigt.
1: Einfach zu klein. Der Abstand von den Siebfändern geht nicht enger. Das ist wirklich Müll. Diese Größe.
2: Es sind die ersten Reihen Kartoffeln, die Jörg Brüggemann mit seinem Sohn Michel in diesem Jahr erntet. Der erste Eindruck? Kein guter.
1: Also vom Ertrag her, denke ich, sind dieses vielleicht zwischen 20% und 30% von dem normalen. Man sieht es ja an der Knolle. Wenn dieses alles nur 35 bis 40 mm Knollen sind, normalerweise haben die Größe eine Knolle zwischen 40 bis 70 mm. Und dadurch fehlt uns garantiert 60-70% Ertrag.
2: Große Einbußen in Niedersachsen. Hierher kommt laut Statistischem Landesamt fast jede zweite Kartoffel, die in Deutschland verkauft wird. So wie in Engter sieht es fast überall auf den Kartoffelfeldern hierzulande aus. Zu wenig Regen, dafür wochenlange Hitze. Auch wenn seine Lager jetzt leer sind und die Ernte spärlich ausfallen wird, für Supermarktkunden hat der Landwirt eine gute Nachricht. Es würden weniger Kartoffeln exportiert und somit genügend Kartoffeln da sein.
1: Sie werden kleiner werden. Bei Qualität muss man mal schauen, sie werden vielleicht ein bisschen mehr Oberflächenschorf haben. Optisch wird es vielleicht nicht hundertprozentig aussehen, sie werden aber trotzdem genug da sein.
2: Eigentlich hatten die Brüggemanns gehofft, dass die Kartoffelsorte, die sie hier gepflanzt haben, besser mit Hitze und Trockenheit klarkommt. Doch bei einem solchen Rekordsommer kommen offenbar selbst spezielle Züchtungen an ihre Grenzen.
0: Diese Frau hier hat den Klimawandel zu einem ihrer Hauptbeschäftigungsfelder gemacht. Roda Verheyen, die Richterin am Hamburgischen Verfassungsgericht, setzt sich seit Jahren für diejenigen ein, die von den Folgen des Klimawandels betroffen sind. Wie heute bekannt wurde, erhält sie dafür dieses Jahr den Deutschen Umweltpreis. Die Juristin wende abstrakte Rechtsregeln auf konkrete Fälle an und mache sie so wirksam, begründete die Deutsche Bundesstiftung Umwelt in Osnabrück ihre Wahl. Verheyen trage dazu bei, die Rechte künftiger Generationen zu wahren. Die 54-Jährige teilt sich den mit insgesamt 500.000 Euro dotierten Preis mit einem Ingenieur aus Nordrhein-Westfalen. Der wiederum hat Röhrchen entwickelt, die aus Klärschlamm sauberes Wasser filtern. Wenn Geflüchtete zu uns in den Norden kommen, dann meist, weil ihr Leben im Heimatland bedroht ist. Sie suchen dann Schutz vor Krieg, vor Misshandlung oder Verfolgung. Wird der Asylantrag abgelehnt, ist die Verzweiflung groß. Gegen den Bescheid zu klagen ist zwar noch möglich, doch die deutschen Verwaltungsgerichte sind massiv überlastet. In Oldenburg zum Beispiel dauern Verfahren im Schnitt 18 Monate.
3: Suleyman Dian ist nervös. Er hofft, Asyl zu bekommen, aber der Antrag wurde vom BAMF abgelehnt. Heute prüft das Verwaltungsgericht Oldenburg, ob das so korrekt war. In seiner Heimat werde er von Banden bedroht, erzählt er. Mein Leben in der Elfenbeinküste war in Gefahr. Sie wollten mich sogar umbringen. Richter Andreas Kaiser stellt viele Fragen, ein Dolmetscher übersetzt.
4: Ich greife mir ein, zwei Dinge raus, wo ich dann wirklich noch mal einen Faktencheck mache, um zu gucken, wie ist das? Ist die Geschichte, die man selber erlebt hat und die einen dazu gebracht hat, aus dem Heimatland auszureisen, dann ist für mein Verständnis, muss sich diese Geschichte so tief in einem selbst verwurzelt haben, dass man da sofort lossprudelt und sagen kann, ja, so war's.

0: Verfahren sind deshalb relativ simpel, weil es um keinerlei staatliche Verfolgung geht. Sowas ist hier auch nicht geltend gemacht.
1: Wenig Chancen.
0: Wenig Chancen.
2: Kein Asyl. Für das Gericht sind es routinierte, juristische Entscheidungen. Für die Betroffenen sind es entscheidende Momente im Leben, hier im Verwaltungsgericht Oldenburg.
3: Die Anspannung bei VW vor der Aufsichtsratssitzung morgen ist groß. Vor allem die Unsicherheit sei schlimm, beklagen viele Volkswagen-Mitarbeiter. Seit Wochen kursieren Gerüchte um Kürzungs- und Sparpläne des angeschlagenen Konzerns. Klarheit darüber, wie es um ihre Zukunft, um ihren Arbeitsplatz bestellt ist, bekommt die Belegschaft wohl erst in einigen Wochen. Ja, und so nehmen die Autobauer ihre Sorgen weiter jeden Abend mit in den Feierabend. Mit nach Hause, mit an den Stammtisch oder in den Fußballverein.
4: Zweimal die Woche trainieren die Jugendmannschaften beim TuS Essen-Rode, 14 Kilometer südwestlich von Wolfsburg. Die Dörfer hier im Speckgürtel sind allesamt VW-Einzugsgebiet.
5: 80% VW, würde ich sagen.
6: Tatsächlich, 80. Also ein Dorf. Ich glaube, das ganze Dorf ist bei VW, ja.
4: Niklas Osumek arbeitet als Monteur, wenn er hier nicht gerade die Kids trainiert. Aber jetzt in Zeiten der Krisen und schlechten Nachrichten wird der Fußball wichtiger denn je.
6: Ja, Flucht aus dem Alltag, kann man sagen. Ja.
5: Ablenkung vom Stress bei Volkswagen. Ja. Von dem Ganzen, weil man einfach nicht weiß, wie es weitergeht.
4: Sebastian Röder baut in Wolfsburg den Golf und den Golf-Variant zusammen. Noch.
5: Man macht sich halt doch schon Sorgen, weil der Golf geht ja nach Mexiko. Und dann da, wo ich arbeite, also meine Linie betrifft das. Und ich werde dann halt irgendwo anders hin verteilt und keine Ahnung wohin.
4: Solche Unsicherheit gab es nicht, als Dieter Remus vor 53 Jahren angefangen hat bei Volkswagen. Seit 8 Jahren ist er Rentner, engagiert sich Vollzeit im Verein. Andere Zeiten, sagt er.
7: Vorher hat man immer gesagt, VW hat ja schon mehrere Krisen gehabt. Und das hat man eigentlich immer gemeinsam als VW-Familie und mit einer starken Gewerkschaft gelöst, was heute für mich nicht mehr der Fall ist. Ne, heute macht der Vorstand sein eigenes Ding.
4: Sie alle hier hoffen auf einen Kompromiss. Morgen trifft sich der Aufsichtsrat. Eine schnelle Lösung wird es da wohl noch nicht geben.
3: Ja, wir werden natürlich darüber berichten. Sind jetzt erstmal beim Wetter für die kommenden Tage. Die nächste Nacht wird wechselhaft, mal sternenklar, mal bewölkt und regnerisch. Und auch tagsüber ziehen morgen dichte Wolken mit zum Teil kräftigen Schauern über den Norden hinweg. Der Wind weht dazu in Böen stürmisch bei 14 bis 16 Grad in der Nacht und 17 bis 25 Grad am Tage. Der Samstag dann schon etwas freundlicher. Es gibt immer wieder Wolkenlücken, dann zeigt sich auch mal die Sonne. Es bleibt aber sehr windig, Sonntag dann sommerlich bei bis zu 22 Grad. Und das war NDR Info. Würde mich freuen, wenn Sie in knapp einer Stunde wieder einschalten. Um 17 Uhr, dann melden wir uns zurück. Bis dann.
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0: Herzlich willkommen, meine Damen und Herren. Mit bester Stimmung begrüßen wir Sie hier aus dem Studio zu Hause. Schön, dass Sie wieder mit dabei sind. Wir haben heute tolle Gäste. Anna ist bereits zum vierten Mal bei uns zu Gast, aber zum ersten Mal hat sie ihren Mann dabei. Anna Schuth, herzlich willkommen. Lieber Moritz, herzlich willkommen. Schön, dass du auch dabei bist. Warum hat das so lange gedauert, bis du Moritz mal mitgebracht hast? Hast du auch ein bisschen Sorge?
1: Also, nee. Ja, Sorge, zu, wie immer, zu verlieren gegen ihn. Ja,
0: okay.
1: Ja, und da sind

0: Ja, der weiß einfach viel. Mhm. Ich rate besser.
1: Ja, das ist als Ehepaar natürlich ein gewisses Risiko. Aber je nachdem, wie lange es, wie das ausgeht hier bei uns, ne, man könnte das natürlich immer mal wieder zu hören kriegen.
0: Das stimmt, aber das Gute ist, wir gewinnen beide auch irgendwie.
1: Ja, na guck, das wird hier bei uns nur in einem Falle, den ich das Publikum nicht wünsche. Das ist dann auch, hier kann man nur zusammen verlieren. Zusammen gewinnen geht nicht.
0: Okay, dann auch gut.
1: Ja, okay. Ja, wir werden sehen, wie es läuft. Ihr seid beide gerade in einem neuen Kinofilm zu sehen, Spuk unterm Riesenrad. Wie ist das so, zusammenzuarbeiten? Das ist nicht das erste Mal, ihr habt ja vorher schon mal zusammengearbeitet, hier vielleicht auch viel Zeit miteinander verbracht?
0: Ja, aber also dadurch, dass ich die Hexe und er den Riesen gespielt hat, war das, das war eine neue Erfahrung. Mhm. Das war gut.
1: Ja?
0: Es hat viel Spaß gemacht.
1: Kann man auf jeden Fall nur empfehlen. Ne? Ich erinnere mich auch noch gut ans Original. Das ist ja so, das kommt ja aus DDR-Fernsehen.
0: Genau.
1: Ne? Spuk unterm Riesenrad, jetzt im Kino.
0: Ja.
1: Na, auf jeden Fall mal reinschauen. Schön, dass du heute hier bist. Anna,
0: danke.
1: Viel Spaß mit Bernhard. Und Moritz, herzlich willkommen. Ich habe ja schon gesagt, ihr habt ja auch beim Dortmunder Tatort natürlich schon zusammengearbeitet. Ne? Vorher auch schon andere Filme. Habt ihr euch beim Dortmunder Tatort auch kennengelernt?
2: Wir haben uns auf der Bühne kennengelernt.
3: Oh.
2: Da waren wir Geschwister und nach der Premiere waren wir ein Liebespaar. Also.
1: Ihr seid jetzt schon ein paar Jahre verheiratet. Was würdest du als das Erfolgsgeheimnis beschreiben?
2: Wir haben so ein Lebensprinzip der Improvisation. Dadurch ist es eigentlich jeden Tag neu und das macht als Paar großen Spaß.
1: Und
2: ich kann das nur
1: spannend
2: empfehlen.
1: Ja. Hält es spannend.
2: Das stimmt, ja.
1: Auf jeden Fall. Ja. Also, schön, dass du da bist. Viel
0: Danke
1: Spaß mit Elton. In Anlehnung an deine Serie, der ist ja auch manchmal ein harter Brocken, aber er ist in der Regel auch gut zu haben.
4: Ja.
1: Ja, ja, ja, ja. Doch.
4: Harte Schale.
1: Ja. Ich habe was ganz Spannendes für Sie zum Anfang. Wussten Sie eigentlich, dass vor kurzem eine neue Sternenart in der Milchstraße entdeckt wurde, die alte Raucher heißt?
0: Ja.
1: Und es deshalb, weil es alte Sterne sind, die man da entdeckt hat, die sehr viel rauchen. Also der Name macht durchaus Sinn. Alte Raucher. Wusstest du?
4: Ah.
1: Anna wusste es.
5: Sehr gut, wir nehmen Raumfahrt, Weltall.
1: Wir gucken auf die Publikumsverteilung. Hinter Anna und Bernhard sitzen 62 Zuschauerinnen und Zuschauer. Hinter Moritz und Elton 64. Also die erste Kategorie darf gleich Team Elton wählen. Aber wir schauen erst mal, hier sind die 12 Kategorien. Hier ist die Wand. 12 Kategorien heute sind: Wie ticken wir? Obst und Gemüse, Oper, Unterwasser, Straßenverkehr, Schlagzeilen, Modewörter, Fragezeichen, Clever, Rekorde, Haushalt und Camping. Jede richtige Antwort 500 Euro. Beide Teams haben einen Publikumsjoker. Ihr dürft die erste Kategorie wählen. Womit können wir euch eine Freude machen?
2: Da ich ja lange auf der Bühne stand, wagen wir uns an die Oper, oder?
4: Okay.
2: Das dürfte auch dein...
4: Ja, es ist total mein Spezialgebiet.
1: Mhm.
4: Aber eher Oper mit A.
1: Hier ist die erste Frage. Für seine Oper Parsifal ließ Richard Wagner 1881 ein neues Instrument bauen, das A. unter anderem aus über 60 Hufeisen bestand und extrem laut war, B. tiefer klang als die tiefste Glocke im Wiener Stephansdom oder C. das Quaken von Fröschen und Zirpen von Grillen imitieren sollte. Parsifal.
2: Also... dass es so Wagner-Hörner gab, das würde ich mal behaupten, dass ich das irgendwo gehört habe. Da ich selber Bariton-Hornist bin, habe ich da sofort related.
4: Okay.
2: Deshalb kann ich mir vorstellen, dass es ein lautes Blasinstrument war.
1: Darf ich eine kurze Zwischenfrage stellen? Weil das ist tatsächlich etwas, was ich schon immer wissen wollte. Wann entscheidet man sich im Laufe einer frühen musikalischen Karriere, Hornist zu werden?
2: Also, es war so, dass ich zum Flötenunterricht zu den Nachbarn ging. Und als meine Mutter aus der Küche mich beobachtet hat, wie ich den vor Wut in den Notenständer gebissen habe, auf dem Weg dorthin, hat sie gesagt, ich glaube, der Junge muss was anderes machen. Und dann lag einfach nur der Flyer vom Posaunenchor bei uns im Briefkasten. Und dann war klar, ich gehe zum Posaunenchor Niederfelmer. Dann studierte man meine Lippenform und dann wurde gesagt,
1: Ach, daran wird, wirklich, wird das an der Lippenform festgemacht?
2: Na, das Mundstück einer Trompete wäre so klein, dass einfach, da kann ich so viel pressen, wie ich will, da kommt gar kein Ton raus. Okay. Und dann sagte man vielleicht was Tieferes. Aha. Und dann...
1: Und du bist ein typischer Hornist.
2: Das bin ich, ja. Mhm.
1: Na ja.
4: Ich finde alles komisch. Also ich würde B erstmal, glaube ich, ausschließen. Ich wäre bei A, weil C ist ein bisschen zu romantisch wahrscheinlich, ja, und auch zu leise.
2: Ja.
4: Und die tiefste Glocke, ja, dann, was ist das für ein Instrument, nur weil es tief ist? Und A, wenn das 60 Hufeisen hat und noch aus was anderem besteht, vielleicht auch mit was zum Pusten und laut, würde ich würde zu A tendieren.
2: Wir wagen A.
4: Wir wagen mal A.
1: Okay.
4: Wir wagen A.
1: Wir sind ja auch eine wissensvermittelnde Sendung.
3: Für die Uraufführung seiner Oper Parsifal 1882 wünschte sich Richard Wagner einen mächtigen, aber nicht metallischen Klang von erhabener Größe, bis zu 20 Töne tiefer als die tiefste Glocke im Wiener Stephansdom. Die fast unerreichbar tiefen Töne C, G1, A1 und E1 sollten die Zuhörer im ersten und dritten Akt mit einem heiligen Schauer anrühren. Da eine so tiefe Glocke einen Durchmesser von 8 Metern und ein Gewicht von etwa 280 Tonnen gehabt hätte, wurde ein handlicheres, klavierähnliches Instrument entwickelt, die Gralsglocken.
1: Schon mal davon gehört, von den Gralsglocken? Ja, wenn man es dann sieht und hört, ne? Es bleibt erstmal bei 0 Euro. Ihr könnt direkt in Führung gehen mit der ersten Frage.
0: Mich interessiert, wie ticken wir?
5: Ja.
0: Immer.
5: Psychologie.
1: Das sogenannte Wendy-Syndrom bezeichnet ein Verhaltensmuster, bei dem sich eine Person in einer Liebesbeziehung A. übertrieben fürsorglich um den Partner oder die Partnerin kümmert, B. in finanziellen Belangen auf den Partner oder die Partnerin verlässt oder C. immer mit der Lebenssituation ihrer Eltern vergleicht.
0: Wendy, ist Wendy, hat die was mit Peter Pan zu tun?
5: Ach, keine Ahnung. Ich kenne nur Wendy, you're my best friend.
0: Ja, aber das ist
5: nicht so. Da, Wendy, you're my best friend.
0: Okay, dann tipp du. Mach du das.
5: Du weißt, wie es geht. Das ist das Schlimmste. Das ist die schlimmste Titelmusik einer Kindergeschichte und das ist Körperverletzung. Da höre ich lieber Wagner mit seinen tiefen Tönen. Also das
0: Körperverletzung. Das
5: also,
0: nicht sein.
5: Also die Wendy bei Peter Pan. Wendy, ich höre zu. Pan. Wer ist das? Naja, wer könnte das sein?
0: Das ist das Mädchen, zu dem er kommt. Die heißt Wendy und die geht ja mit ihm mit. Richtig?
5: Ja. Und die kümmert sich die ganze Zeit.
0: Die kümmert sich.
5: Ja, ich wäre dabei A. Die kümmern sich auch um die kleinen Kinder, die ganzen Geschwister und ist, vielleicht wenn es auch Tinkerbell ist, ist sie ja vielleicht auch verliebt in den und dann macht die immer
0: das. Also das wäre jetzt meine Fantasie, aber in finanziellen Belangen auf den Partner oder die Partnerin verlässt, warum sollte man da Wendy, also ja, habe ich auch das Wendy-Syndrom.
2: Aha.
0: Immer mit der Lebenssituation ihrer Eltern vergleicht, warum sollte das ein Syndrom sein? Wir nehmen A.
5: Wir nehmen A.
1: Okay. Ich sag nur so viel, wenn die Antwort richtig ist, gibt's 500 Euro.
0: Hey. Hm?
3: Das Wendy-Syndrom ist ein Begriff der populärwissenschaftlichen Psychologie, der 1984 vom US-amerikanischen Familientherapeuten Dan Kiley geprägt wurde. Es ist das Gegenstück zum ebenfalls von Kiley geprägten Peter-Pan-Syndrom. Bei den beiden Begriffen handelt es sich um sozialpsychologische Phänomene, die durch die bekannten Kindergeschichten rund um Peter Pan und seine Gefährtin Wendy verdeutlicht werden. Während das Peter-Pan-Syndrom eine Person beschreibt, die nicht erwachsen werden will und Verantwortung scheut, verdeutlicht das Wendy-Syndrom die Verhaltensweise einer Person, welche sich übertrieben fürsorglich um die Partnerin oder den Partner kümmert.
5: Super, mit Peter Pan.
1: Nicht schlecht, so kann man mal einsteigen.
0: Prost!
1: Die ersten 500 Euro. Moritz, wir sind jetzt schon an der Stelle, die ich vorhin eingangs beschrieben habe.
2: Was spielt, hierher zu kommen.
5: Was spielt sie noch bei Spuk und am Riesenrad?
2: Die Hexe.
5: Die Hexe, ah, ja. Was nehmen wir?
2: Wir machen den Haushalt.
5: So, nämlich.
1: Spülmaschinen mit Zeolith-Technologie A. benötigen kein Spülmaschinensalz, B. verbrauchen zum Geschirrtrocknen keinen zusätzlichen Strom oder C. reinigen das Geschirr nicht mit Wasser, sondern per Ultraschall.
5: Wir hatten letzte Woche einen Handwerker im Haus und der hat mir das sehr, sehr lange, sehr, sehr ausführlich erklärt.
0: Warum haben wir nicht Haushalt genommen?
5: Weil die zuerst dran waren.
4: Sehr lustig.
2: Hast du auch Verbindung zu diesem Handwerker?
4: Nee.
1: Die wohnen ja nicht zusammen.
2: Ach so. Da habe ich was falsch verstanden.
4: Mhm. Also, also ja, ich glaube, die meisten Geschirrspüle haben inzwischen dieses Zeolith-System. Da gibt es irgendwie, unten gibt es irgendwie, es ist eine Ecke, da steht das irgendwie drauf. Und das reinigt aber immer noch mit Wasser. Also, C schließe ich aus. Das ist nicht nur Ultraschall. So. Verbrauchen benötigen kein Spülmaschinensalz. Das Salz brauchen die doch nur, wenn das wegen zu kalkhaltigem Wasser. Und ich glaube, das macht das Zeolith-System auch nicht. Deswegen bin ich beim Trocknen. Wenn das fertig ist, ist das irgendein System, das keinen Strom braucht, aber noch zusätzlich trocknet. Ich meine auch mal gehört zu haben, man soll, warum auch immer, kein Plastikgeschirr in der Nähe dieser Ecke packen, weil das wahrscheinlich so eine Wärme ausstrahlt, dass das Plastikgeschirr irgendwie verformt oder sowas. Also ich wäre sofort bei B.
2: Aber ich hänge an diesem Lied, Zeolith. Ist das nicht was Salziges? Du hast gar nicht auf Technologie oder Technologie klingt so nach Ultraschall.
4: Nee, also
2: du bist so auf diese Ecke gegangen mit diesem Wort.
4: Ja,
2: drauf.
4: Das ist eine Ecke, ist das im Geschirrspüler. Aber C ist es, also das ist auf jeden Fall mit Wasser. Und pass auf, irgendwo habe ich so eine gesehen und die hat trotzdem ein Fach, wo Salz reinkommt. Also muss die ja trotzdem Salz brauchen. Ich bin immer mehr bei B.
1: Okay.
4: B.
1: Gut. Mit Überzeugung sagt Elton B.
3: Zeolithe gehören zu den chemisch komplexen Silikatmineralien und kommen auch in der Natur vor, werden aber zu industriellen Zwecken meist synthetisch hergestellt. Im Geschirrspüler kommt die Zeolith-Technologie zum Einsatz, um Geschirr ohne zusätzlichen Stromverbrauch zu trocknen. Durch ihre mikroporöse Struktur können Zeolithe große Mengen an Wasser speichern und geben dabei Wärme ab. So lässt sich der Energieverbrauch deutlich reduzieren. Es bleibt kein Dampf in der Maschine zurück und das Geschirr ist beim Öffnen der Maschine nicht mehr heiß. Beim nächsten Waschgang wird das gespeicherte Wasser wieder abgegeben.
1: Und damit auch für euch die ersten 500 Euro.
5: Sehr lustig, dass jetzt schon meine Handwerker hier die Fragen schreiben. Ich such dir was aus, bitte.
0: Ah, ich schon wieder?
5: Ja?
0: Unter Wasser, bitte.
5: Unter Wasser, genau. Nee, heute ist auf der Wand alles, nehme ich alles gerne.
0: Gut. Super.
1: Je nach Wassertiefe. A. Verwenden Robben verschiedene Flirtstrategien. B. Halten sich Rochen an unterschiedliche Verkehrsregeln. Oder C. Variiert die Links- oder Rechtshändigkeit von Blauwalen.
0: Links- oder rechtshändig?
5: Bitte.
0: Also ich habe gerade über Rochen was Interessantes gesehen. Die sind Einzelgänger. Brauchen die Verkehrsregeln dann? Warum?
5: Ja, es ist ja in Anführungsstrichen. Also dass die vielleicht oben schwimmen, die näher aneinander, der Abstand unten wird größer oder die schwimmen. Aber
0: naja, ja. Wie tief müssen die? Also da glaube ich nicht so dran. Was könnte denn Links- und Rechtshändigkeit sein?
5: Ja, das kann sein, dass das ein Nebeneffekt ist, vielleicht vom Wasserdruck. Also es gibt ja zwei Dinge, die sich ändern, ja, wenn es tiefer wird. Es ist mehr Druck und weniger Licht.
0: Mhm. Aber es muss einen Sinn haben. Die Natur hat immer einen Sinn.
5: Ein Zweck, hat mir mal einer geschrieben.
0: Entschuldige.
5: Ja, nee, ich kann nichts dafür. Ich kriege aber die Mails und muss sie dann beantworten.
0: Gut, einen Zweck,
5: ja.
0: Werner. Verwenden Robben verschiedene Flirtstrategien?
5: Das kann natürlich sein.
0: Ja.
5: Oben lächeln sie sich an, mhm, weil sie sich sehen können.
0: Und unten?
5: Und unten machen sie Lärm.
0: Damit und ganz, jemand hört.
5: Genau, ah. Und ganz unten schubsen sie, weil man überhaupt
0: und wenn man nichts mehr sieht, knickknack.
5: Das?
1: Den dunklen Tiefen.
5: Ich finde knickknack eine schöne Flirtstrategie. Also ich finde A am logischsten und C finde ich am interessantesten.
0: Wir nehmen einfach C und dann verlieren wir vielleicht.
5: Ja, wir nehmen einfach C und dann verlieren wir vielleicht.
1: Nee, wir nehmen einfach C und dann gucken wir, was passiert.
5: Ja. Dann gucken wir, was passiert.
1: Dann gucken wir, was passiert. So.
3: Bei der Nahrungsaufnahme stürzen sich Blauwale mit bis zu 15 Kilometern pro Stunde auf einen Schwarm Krill, nehmen diesen mit einem riesigen Schluck auf und stoßen das Wasser wieder aus.

0: US-amerikanische Forschende fanden in einer Studie von 2017 heraus, dass die Richtung der Drehungen, die sie dabei vollführen, abhängig von der Wassertiefe ist. Befanden sich die Wale mehr als 70 Meter unter Wasser, neigten sie eher dazu, sich im Uhrzeigersinn zu drehen. Waren sie näher an der Wasseroberfläche, wurde die Drehung eher gegen den Uhrzeigersinn ausgeführt. Vermutlich ist diese tiefenabhängige Händigkeit, also die Spezialisierung auf eine Seite, bei uneinheitlicher Beuteverteilung von Vorteil.
1: Da braucht man auch ein bisschen Glück. Ja. 1000 Euro sind's.
2: Prost!
3: Ich hätte angenommen, nur so, ne? Das ist sehr gekommen.
4: Ja, was wollen wir nehmen?
5: Dass gerade der Verkehr nicht war, nehmen wir jetzt Straßenverkehr.
4: Ja, also.
6: Touristische Unterrichtungstafeln an Autobahnen. A. Sind in der Farbgebung nicht auf Braun und Weiß festgelegt. B. Sollten mindestens 1000 Meter voneinander entfernt stehen. Oder C. Dürfen nur auf UNESCO-Welterbestätten hinweisen. Wisst ihr, was touristische Unterrichtungstafeln sind?
4: Ja, das sind diese braun-weißen Tafeln.
5: Gibt es die bei Naturdenkmälern nicht auch in Grün-Weiß? Wenn man so an...
3: Also bei Autobahnen kenne ich nur diese braun-weißen Dinger. Gibt es auch Grün? Habe ich Grün-Weiß noch nicht?
5: Irgendwie der Wald so und so? Nein. Teutoburger... Nee. Ist dann auch... Also auf jeden Fall wundert man sich, wenn man fährt, dass jetzt darauf hingewiesen wird und kurz danach wird dann auf das hingewiesen, womit man eigentlich gerechnet hätte. Und ich weiß jetzt nicht, ob das diese 1000 Meter dann sind. Und ich komme aus Kassel und da wird, glaube ich, an einer Autobahn auf die Sababurg hingewiesen. Ich bin mir nicht sicher, ob die Sababurg Weltkulturerbestadt ist oder Welterbestätte ist.
3: Ich würde C auch ausschließen.
5: Aber dann wären wir bei A. Das hast du vorhin nicht abgelehnt, L.
3: Ja, nee. Also, sie sind alle in Braun-Weiß. Es ist aber eigentlich nicht festgelegt. Das heißt, die könnten rein theoretisch auch, wie du sagst, grün-weiß sein.
6: Man das wäre auch eine gute Publikumsfrage, ne? Also so allgemein, also nur mal, das sage ich mal nur so, ne? Das ist so. Ich finde ja den Begriff touristische Unterrichtungstafel so schön. Der ist so das schön stimmt. Deutsch.
5: Wollen wir es wagen?
3: Naja, das Problem ist, darum lacht der Bernhard auch gerade, wenn man sich auf irgendwas festgelegt hat. Ne?
6: Dann kommt der Kai auf einmal.
3: Naja, man kann ja auch das Publikum fragen.
6: Ihr habt euch doch noch gar nicht festgelegt, dann würde ich das nicht mehr sagen.
3: Hm? Naja, wir haben uns eigentlich auf A schon ein bisschen festgelegt.
6: Das habe ich nicht so verstanden. Weil sonst würde ich ja, das würde ich ja nicht machen.
3: Doch.
2: Aber was machst du ja bei beiden?
3: Also, wir sind beide bei A, oder? Ich würde es noch mal riskieren.
5: Los, wir riskieren,
3: wir riskieren A.
6: Klar, wir haben ja noch ein bisschen was vor.
2: Oh.
0: Touristische Unterrichtungstafeln werden an Autobahnen oder autobahnähnlichen zweispurigen Straßen aufgestellt und sollen auf touristisch bedeutsame Ziele hinweisen. Laut der dafür festgelegten Richtlinien gilt, dass sich deren Motiv aus den Farben Braun und Weiß zusammensetzen muss. Außerdem sind sie mit den regulären Maßen von 2400 mm mal 3600 mm rechteckig, dürfen aber sowohl im Quer- als auch im Hochformat aufgestellt werden. Dazu sollten pro Autobahnabschnitt nicht mehr als zwei Unterrichtungstafeln stehen und das mit einem Mindestabstand von 1000 Metern.
6: Wer hätte es gewusst? Oh, so, guckt euch das an. Nochmal alle aufzeigen, die es gewusst hätten.
3: Die hätten es gewusst. Ja, jetzt habe ich es auch.
6: Es bleibt erstmal bei 500 Euro. Aber wir haben echt noch ein bisschen Programm.
3: Ich habe schon Sachen erlebt, die will ich heute gar nicht erleben.
7: Also mich interessiert Camping.
3: Ja, bin ich sofort dabei. Mhm. Camping. Gut ist auch fürs Publikum, falls wir Kacke haben.
6: Beim Stealth-Camping wird A. in hängenden Zelten an Felswänden übernachtet, B. in einem Wohnwagen geschlafen, der in einer Halle steht, oder C. in unauffälligen Fahrzeugen an verbotenen Orten gecampt.
7: Ach.
6: Beim Stealth-Camping wird...
7: Ist das von Stil?

0: Heimlich, oder?
1: Ja?
0: Heimlich, verstecken, schleichen. Das ist das, was ich mit Stealth verbinde. Also in hängenden Zelten an Felswänden übernachtet, das ist echt krass.
1: Das aber das ist super. Doch sowas wie Biwaking da oben.
0: Ja, ja, oder das nennt man eher ein Biwak, ja? Genau. Man biwakiert auf halber Strecke.
1: In einem Wohnwagen schlafen, der in einer Halle steht, könnte Stealth Camping sein.
0: So nach dem Motto, man sieht den Wohnwagen nicht.
1: Man sieht gar niemanden. Man ist auch einfach in der Halle.
0: Aber Stealth, ich weiß nicht, was, also die genaue Übersetzung weiß ich nicht, aber das ist doch irgendwie so ein Geheimagent, der sich verkleidet als Palme und in der Ecke steht und solche Sachen, also den man halt nicht erkennt.
1: Das steht da aber nicht.
0: Unauffällige Fahrzeuge. Das heißt, du hast nicht ein Wohnmobil, wo drauf steht Wohnmobil, mit Karten von ganz Europa, die angemalt sind, ja. Und dann stehst du mitten auf einem Parkplatz, sondern du so schön...
1: Und das darfst du ja nirgendwo mehr, ne?
0: Ja, ja.
1: Das ist ja ganz schwierig mit dem Camping, mit dem wilden Camping. Ja.
0: Dann hast du einfach nur ein Kombi, Rückbank umgeklappt, ja, wir wagen einfach C.
1: Ja. Oder findest du, wir sollten das Publikum noch
2: mal... Jetzt, ihr habt ja schon eingeloggt. Also ich, ja, aber ja, jetzt ist es zu spät.
3: Der Begriff Stealth, zu Deutsch Heimlichkeit, kommt aus dem Englischen und fällt oft im Zusammenhang mit Tarnkappentechnik. Beim sogenannten Stealth Camping werden vorrangig Fahrzeuge verwendet, die im normalen Straßenverkehr nicht auffallen. Mit umgebauten Lieferwagen parken die Camperinnen und Camper an Orten, an denen Campen verboten ist, wie auf Waldwegen oder in Innenstädten. In Bayern oder Baden-Württemberg kann das Wildcampen mit einem derartigen Wohnmobil bis zu 2.500 Euro Strafe kosten.
2: Das muss man wissen. Der Reiz des Verbotenen. Ja. 1.500 Euro sind es bei euch. Das heißt einfach dranbleiben.
4: Ja. Ja. Bisher waren wir wahnsinnig clever, deshalb würde ich clever nehmen.
5: Finde ich sehr gut. Da bin ich dabei. Clever.
2: Ein Gemisch aus Instant-Kaffeepulver, Honig und heißem Wasser kann A. langanhaltenden Reizhusten lindern, B. die Fettaufnahme im Körper reduzieren oder C. Verfärbungen von den Zähnen entfernen.
4: Gut. Langanhaltenden Reizhusten lindern. Honig, ja, kennt man ja so ein bisschen, aber denn, was soll denn der Instant-Kaffee und?
6: Gibt es nicht so, dass man so Codein nimmt gegen Husten?
4: Ja.
6: Codein, Koffein?
4: Ach so.
6: Also es klingt eher nach Zähne verfärbend, als dass es die sauber macht, oder?
4: Ja, normalerweise sagt man doch Kaffee und Tee verfärben jetzt. Nur ist das Problem aber, dass das Instant-Kaffee ist, also dieses auflösende Körnergedöns. Ich kann mir leider sogar B vorstellen, das ist tatsächlich wegen Koffein, das regt den Kreislauf an, und Honig. Also da, ich kann mir sogar leider B vorstellen.
6: Also Schauspieler versuchen ja oft mal den Husten wegzukriegen. Ich habe noch keinen Kollegen, der gesagt hat,
4: okay,
6: bring mal den Instant-Kaffee, ich mache mir kurz einen Hustensaft.
4: Das ist ja auch ein guter Punkt.
2: Was machen wir denn?
4: Fragen wir Publikum?
2: Ja.
4: Ja, wir fragen das Publikum.
2: Wir fragen das Publikum.
4: Die waren ja eben schon so schlau.
2: So. Ja. Hallo. Herzlich willkommen bei uns. Wie heißen Sie?
7: Familie.
2: Hallo, woher kommen Sie?
7: Aus der Nähe von Heidenheim.
2: Extra für die Sendung jetzt nach Hamburg gekommen? Oh, das freut uns aber. Herzlichen Dank. Ja, mit wem sind Sie hier?
7: Meine Mann und meinen Sohn. Okay.
2: Gut. Brunhilde, wo ist Ihnen diese Mischung Instant-Kaffee, Honig und heißes Wasser schon
7: also,
2: mal
7: unter? Also genau weiß ich es nicht, aber ich würde mich auch für B entscheiden, für den Fettaufnahme, dass da...
2: Dass das reduziert wird?
7: Ja.
2: Okay. Brunhilde, dann haben wir Antwort B festgehalten. Und jetzt schauen wir. Ne? Das ist ein spannender Tipp, den Sie hier von uns kriegen. Einmal mehr.
3: Laut einer iranischen Studie von 2013, auf die auch Lungenärzte verweisen, hilft eine Mischung aus Instant-Kaffee und Honig, langanhaltenden Reizhusten zu lindern. Dazu werden 500 Gramm Honig mit etwa 70 Gramm Instant-Kaffee vermengt. Aus der entstandenen Paste sollte nun dreimal täglich ein Esslöffel in einem Glas heißem Wasser aufgelöst und eingenommen werden. Nach etwa einer Woche lindern die schmerz- und entzündungshemmenden Eigenschaften der Zutaten die Husten.

0: ersten Beschwerden.
1: Ah. Schade, Brunhilde, trotzdem. Dankeschön. Ich bin mir sicher, da kommt gleich noch ein bisschen Geld dazu. Es bleibt erstmal bei 500 Euro. Wir haben noch ein paar Kategorien. Aber erstmal die nächste für euch.
2: Ich hätte nie gedacht, dass es etwas gibt, wozu der Reizhosen die bessere Alternative ist. Du hast alles super ausgewählt
3: jetzt
2: bisher.
3: Jetzt bin ich Fragezeichen.
2: Mhm. Jetzt bist du Fragezeichen, ja.
1: Worauf geht der Name der Stadt Porta Westfalica zurück? A. Die Stadt besaß das größte Stadttor des Herzogtums Westfalen. B. In der Nähe der Stadt durchbricht die Weser eine Hügelkette. Oder C. Sie war die westlichste römische Siedlung in Germanien.
4: Da kriegen die auch noch so eine Popelfrage.
1: Zeig bitte sofort, also ich stelle mich so, dass Bernd es nicht sieht, zeig bitte sofort auf die richtige Antwort.
4: Ich kann dir auch so erklären, was dann passiert ist aufgrund.
1: Ja, ich sag nicht
3: mach
1: mehr.
3: Mach mal.
2: Jetzt bin ich verunsichert, was da passiert ist.
3: Also ich wusste es mal. Haben die Kinder das nicht mal durchgenommen?
5: Ich höre es ganz schlecht hier drüben.
2: Also die westlichste. Also A würde ich ausschließen und C war die westlichste römische Siedlung. Es gibt Ansiedlungen, die hat man gefunden, die sind noch viel weiter westlich. Da war man total überrascht, warum die so weit sind. Ich weiß aber, dass bei Porta Westfalica der Teutoburger Wald ist.
3: Echt?
2: Also diese Hügelkette, da bin ich schon lang gewandert.
3: Du müsstest dich ja schwer täuschen.
2: Ja.
3: Und ich wäre schwer enttäuscht auch.
2: Ja, das ist aber ganz, das wäre er dann auch verdient.
3: Wir nehmen B.
2: Wir nehmen B. Mhm. Ich bin gespannt.
6: Porta Westfalica ist die einzige deutsche Stadt mit einer lateinischen Bezeichnung. Mit dem Zusammenschluss von 15 Gemeinden im Rahmen einer Gebietsreform wurde der Name der Landschaft 1973 auf die entstandene Stadt übertragen. Die ursprüngliche Landschaftsbezeichnung entstand im 18. Jahrhundert, als Latein unter Adeligen wieder in Mode gekommen war. Porta Westfalica, also westfälische Pforte, steht hierbei für das Durchbruchstal der Weser in einer Hügelkette in der Nähe der Stadt.
1: Ich habe nervös gemacht. Die richtige Antwort, 2000 Euro. Ah, das ist natürlich ärgerlich, ne? Also dann, ah.
4: Ja, sehr, sehr. Prost. Das ist aber
1: wir haben noch Obst und Gemüse, Schlagzeilen, Modewörter und Rekorde. Das sind total spannende Kategorien.
4: Ja, das stimmt. Ihr seid ja gerade auf Rekordjagd, dann jagen wir jetzt mal Rekorde, oder? Elton?
7: Ja.
1: 1954 lief der britische Medizinstudent Roger Bannister als erster Mensch eine Meile in unter 4 Minuten, obwohl A. er aufgrund der Kälte einen Skianzug trug, B. während des Laufs seine linke Schuhsohle abfiel oder C. er wenige Stunden zuvor noch Frühschicht im Krankenhaus hatte.
4: 1954. Könnte ich mir vorstellen, dass Roger Bannister noch nicht so ausgefeiltes Schuhwerk hatte und vielleicht ohne Schuhsohle linkerseits ins Ziel lief?
7: Ja, irgendwie, ja. Als B kam, habe ich auch kurz gedacht, von wegen Barfußlaufen ist eh tatsächlich auch manchmal ganz gut. Aber nur links ist halt ein bisschen komisch.
4: Also so. Medizinstudent, hat der vorher im Krankenhaus gearbeitet?
7: Kann ja sein, aber finde ich jetzt ein bisschen komisch. Und
4: bist du informiert, dass 1954 so ein Jahrhundertwinter stattfand? Der noch bis in, warum ja, zieht der einen Skianzug an?
7: Ja, die Frage ist halt, wo der gelaufen ist halt.
4: Du meinst, er ist ja nicht gar nicht in ein Stadion gelaufen, sondern es war zufällig zum Skilift. Irgendwo, zum Skilift waren es zufällig eine Meile. Irgendjemand hat es gestoppt und dann waren es 4 Minuten.
1: Unter 4 Minuten.
4: Unter 4 Minuten. Und dann hat man
1: das ist sehr schnell.
7: Ich bin auch eher bei B. Das ist abgefallen und ist er trotzdem schnell gelaufen.
4: Oder?
7: Wir nehmen B. Okay.
1: Ja, ein Medizinstudent und Krankenhaus und so.
2: Oh, jetzt hör auf! Es geht nicht ums Krankenhaus, es geht ums Arbeiten.
6: Bis Anfang der 1950er Jahre zweifelten viele Experten daran, ob der Mensch eine Meile, sprich 1,609 Kilometer, in unter 4 Minuten laufen könne. Am 6. Mai 1950

0: 1854 setzte der britische Medizinstudent Roger Bannister diesen Zweifeln ein Ende. Bei einem Wettkampf in Oxford lief er die Distanz vor 1200 Zuschauern in 3 Minuten und 59 Sekunden. Der Rekord gilt als umso erstaunlicher, da der damals 25-Jährige am selben Morgen noch die Frühschicht in einem Londoner Krankenhaus absolviert hatte, bevor er am frühen Nachmittag zum Rennen anreiste.
1: Das haben wir uns ja nicht ausgedacht. Es war ein historischer Moment, der halt in dem Zusammenhang stand.
2: Ja. Toll. Bravo, Roger.
1: Bleibt erstmal bei 500 Euro.
3: Wir nehmen Modewörter.
2: Modewörter. Puh.
1: Das ist, glaube ich, auch Premiere für die Kategorie.
3: Ja. Was?
1: Das ist die Premiere für diese Kategorie Modewörter. Hatten wir noch nie.
3: Echt, ja, aber ich weiß auch gar nichts über Modewörter.
1: Na, schauen wir mal. Menschen mit dem sogenannten Dress sind A. äußerst risikofreudig, B. besonders charismatisch oder C. immer modisch gekleidet.
2: Ist der Kai Riz immer modisch gekleidet?
3: Aber charismatic.
2: Heute hat der Kai wieder sein Sofa an, aber ansonsten...
4: Was aber schöne wiederum ist,
1: das ist für ein Sofa zu Hause. Wo ist das denn Sofa?
3: Aber er ist trotzdem besonders
2: gris. Diese grauen Sofas?
1: Das ist nicht grau erstmal, da fängt schon mal an.
2: Ja, ja. Nicht grau, ich habe ja auch hinten keine Augen, da ist die Farbe doch egal.
1: Das ist, wenn aber überhaupt, ist das jeansiges Blau.
2: Ja.
1: Ja, ich kann da kein Grau entdecken.
2: Okay, dann habe ich mich leicht in der Farbe geirrt.
1: Deswegen trage ich dazu auch eine blaue Krawatte.
3: Also ich tippe auf B.
2: Wir können wirklich das Publikum
3: fragen. Auf jeden Fall, bitte.
2: Ich habe keine Ahnung.
3: Nee, komm, wir fragen.
2: Ja, wir nehmen das Publikum.
1: Ja?
2: Ja.
1: So.
3: Oh. Ja! Alle Riz. Riz.
2: Naja. Ich hoffe, Sie sind Riz, außer es ist A. Weil da
1: Sie müssen es ja gar nicht sein, Sie müssen es ja nur wissen.
2: Ja, die wissen es alle. Ich würde hier direkt vorne, da muss der Kai am wenigsten laufen. Also, aber ihr wisst
3: vielen
2: alle.
3: Dank.
1: Ja. Genau, also ihr hättet es eh alle gewusst wahrscheinlich, aber wir müssen uns ja für einen entscheiden. Danke, hallo. Grüß dich.
5: Ja. Enrico.
1: Okay, woher kommst du?
5: Aus Fulda.
1: Wie alt bist du, Enrico?
5: Ich bin jetzt 20, also ist so meine Jugend.
1: Aha, okay. Ja. Nutzt du das Wort ab und an im alltäglichen Sprachgebrauch?
5: Nicht unbedingt, aber ich habe schon mal benutzt und ich würde jetzt sagen...
1: In welchem Zusammenhang hast du es benutzt? Das ist jetzt die entscheidende Frage.
5: Wenn man mal einen Scherz gemacht hat unter Kollegen und dann hat man so gesagt, oder wenn man jemanden vielleicht gerade mal so getroffen hat... Aha. Und das dann beim Date gut gelaufen ist, dann sage ich mal B auf jeden Fall, besonders charismatisch.
1: Okay, Enrico, Antwort B sagst du, besonders charismatisch. Ja. Ja, und ich glaube, in die Richtung wärt ihr ja auch gegangen.
3: Wir sind voll dabei, ja.
2: Nicht, okay. Nicht sicher.
1: Modewörter.
0: Im Jahr 2023 ist Riz von der Oxford University Press, dem größten Universitätsverlag weltweit, zum Wort des Jahres gekürt worden. 2021 wurde das Wort erstmals von dem bekannten US-amerikanischen Online-Streamer Kai Cenat verwendet. Aus Charisma wurde Rizma und schließlich Riz, was die Fähigkeit bezeichnet, andere Menschen um den Finger zu wickeln. Das Modewort verbreitete sich online weltweit und wird mittlerweile in Songs oder als Hashtag verwendet. Menschen, die den Riz haben, sind demnach besonders charmant und charismatisch.
1: Richtige Antwort. Ich muss ganz kurz noch eine Frage stellen, Rico. Ist das dein Papa hier nebendran?
5: Das ist mein Vater.
1: Ja, der hat gerade so reagiert, als hättest du endlich mal was richtig gemacht.
5: Stimmt wahrscheinlich auch. Ja.
1: Er war so überrascht. Ja. Also viel Spaß, 500 Euro gibt's dazu. Das 2500 Euro sind es bei euch.
2: Wir lassen den die Obst- und Gemüsefrage, weil dann kommt die Frage, welches Strauchgewächs ist rot und hat viele Kerne? Apfel, Ananas, Tomate? Das lassen wir den. Deswegen nehmen wir Schlagzeilen, weil das ist die schwierigere Frage.
1: Warum geriet das Haus von Susan Hodgson?
2: So. Weil wir haben Spaß.
1: Ja. Lass erst mal gucken. Lass doch erst mal gucken.
2: Ja, ja, wir gucken.
1: Warum geriet das Haus von Susan Hodgson aus Atlanta Ende 2023 in die Schlagzeilen? A. Eine Firma riss es versehentlich ab. Mhm. B. Es war ohne ihre Zustimmung im Film Oppenheimer zu sehen. Oder C. Ein riesiger Bienenschwarm bedeckte die gesamte vordere Hausfassade.
2: Also, B würde ich jetzt erstmal ausschließen.
1: Hast du gesehen?
2: Ich habe Oppenheimer nicht gesehen, mhm. soll aber eine gleiche Aussage haben wie der Barbie-Film, wurde mir gesagt.
6: Nur mit weniger Farbe.
2: Also ohne ihre Zustimmung im Film Oppenheimer, ja, das kann ja sein. Und dann hat sie wahrscheinlich die Filmfirma auf Millionen verklagt, aber das halte ich für sehr unwahrscheinlich.
1: Ist das eine Schlagzeile?
2: Ja, eben, das ist genau der Punkt. Was ist von diesen eigentlich die größte Schlagzeile? Und das ist doch eigentlich A. Du bist bei der Arbeit, du kommst nach Hause, dein Haus ist nicht mehr da. Weil das Nachbarhaus sollte eigentlich abgerissen werden. C, ein riesiger Bienenschwarm bedeckte die gesamte vordere Hausfassade. Kann natürlich sein. Vielleicht ist es auch nur so ein Tiny House gewesen. Aber eine Hausfassade mit so viel Bienen halte ich auch schon für sehr viel.
7: Wir reißen das Haus ab. Ja.
2: Wir reißen es ab jetzt. Wir nehmen A.
7: Wir haben eher abrissen.
1: Aber wenn es A ist, ist es ja schon wieder Riss.
2: Abgerissen.
0: Ende 2023 wurde Hausbesitzerin Susan Hodgson im Urlaub von einer Nachbarin aus Atlanta alarmiert. Die Nachbarin teilte mit, dass Hodgsons Haus, das zwar seit 15 Jahren unbewohnt war, aber dennoch gepflegt wurde, gerade von einer Abrissfirma demoliert werde. Hinzugerufene Verwandte stellten den Verantwortlichen zur Rede, der daraufhin zugab, sich bei der Adresse vertan zu haben. Hodgson zeigte den Vorfall bei der Polizei an und ging juristisch gegen das zuständige Unternehmen vor.
1: Und jetzt für euch die letzte Frage aus der Kategorie Obst und Gemüse.
6: Wir nehmen Tomate.
3: Tomate, ja.
1: Woran lässt sich erkennen, ob eine Nashi reif ist? A. Sie verströmt einen feinen Birnenduft. B. In einem Wasserbad schwimmt sie oben. Oder C. Auf ihrer Schale bilden sich hellgrüne Flecken.
3: Also hellgrüne Flecken ist Quatsch. Glaube ich, weil das ist
2: ganz
3: ja
2: kurz,
3: diese...
2: Was ist denn eine Nashi?
3: Eine Nashi ist, ist diese, ich weiß nicht, ob sie chinesisch oder japanisch ist, ist so eine Mischung zwischen Apfel und Birne, eine ganz harte Frucht. Und die ist so hellbraun, beige, irgendwie sowas. Und das ist immer auch in so einem Netz, also die wird so...
1: Ist auch im, hier, Nashi Goreng. Ist das auch,
3: genau.
6: Ist ganz so eine ehrlich, ich hatte den auch im Kopf, aber ich habe gesagt, nee, komm.
3: Also wenn du das
6: tue ich
3: nicht
6: das
3: wusstest,
6: den Leuten nicht an, aber oh, es warum? Findet sich immer jemand.
1: Ich bin hier für den Spaß zuständig.
2: Wenn ich abends Naschis esse, dann sieht das anders aus. Dann sind das eher Bonbons, aber gut.
1: Bist aber auch eine Naschi-Katze.
3: Deswegen, wenn du das nicht wusstest, ist der Birnenduft wahrscheinlich relativ, also Birnenduft, das stimmt.
6: Dann nehmen wir doch A. Bin ich dabei?
2: Ja, A. Unter jeder Frage.
3: Jetzt ist falsch. Hm?
1: Letzte Frage für Team Bernhard. Gibt's noch mal 500 Euro? Kommen Sie auf 3000?
0: Die aus Asien stammende Nashi schmeckt süß-säuerlich und hat ein festeres Fruchtfleisch, das an einen saftigen Apfel erinnert. Hierzulande ist die Nashi ganzjährig erhältlich und wird meist einzeln in Schaumstoffnetzen verpackt, da sie druckempfindlich ist. Ist die Nashi reif, zeigt die Schale eine gelblich bis rostbraune Färbung an. Außerdem sollte sie einen feinen, süßlichen Birnenduft verströmen. Daher auch ihr Name. Auf Japanisch bedeutet Nashi Birne.
3: Also das haben wir ganz gut gemacht.
1: Und damit auch die sechste Frage richtig beantwortet. 3000 Euro. Wir haben folgenden Zwischenstand vor dem Finale. Moritz Hürmann und Elton haben 1.000 Euro auf dem Konto. Anna Schutt und Bernhard haben 3.000 Euro erspielt. Und so geht's jetzt ins Finale.
2: Pass auf, jetzt kommt auch noch Geografie.
1: Nein, da kann ich dich beruhigen. Die Kategorie, aus der die heutige Masterfrage kommt, ist Biologie.
8: Das ist nicht besser.
1: Beide Teams haben gesetzt. Hier ist die heutige Masterfrage. Wie werden die im Körper befindlichen Mitochondrien häufig genannt?
5: Nichts.
1: A. Körperpolizei. B. Kraftwerke der Zellen. Oder C. Kläranlage des Körpers. Ihr habt 20 Sekunden. Ab jetzt!

0: Beide Teams haben eine Antwort eingeloggt, haben Geld gesetzt. Moritz und Elton haben gesetzt. Alles. Anna und Bernhard haben gesetzt. 1.000 Euro, ein bisschen zurückhaltender.
1: Leute.
2: Tja. Da siehst du mal, wie satt die sind hier.
0: Auf welche Antworten wurde getippt?
2: Weißt Team Elton tippt auf. Welche Frage kommt?
0: Antwort B. Team Bernhard tippt auf. Antwort B. Die Kläranlage des Körpers, das sind die Lymphen und die Niere. Dann bleibt noch Körperpolizei oder Kraftwerke der Zellen. Und als Körperpolizei bezeichnet man die weißen Blutkörperchen, weil die Kraftwerke der Zellen, das sind die Mitochondrien. Antwort B ist richtig. Und damit gewinnen Anna und Bernhard 4.000 Euro. Und 4.000 Euro, das bedeutet für jeden von euch 64,52 €. Viel Spaß mit dem Geld. Herzlichen Glückwunsch, 64,52 € auch für unsere drei App-Mitspieler, App-Mitspielerinnen, die gewonnen haben. Auch da herzlichen Glückwunsch. Herzlichen Dank für den Besuch. Hat großen Spaß gemacht. Alles gut. Danke, Moritz Hörmann. Bernhard Nelten, vielen Dank. Und wir sehen uns natürlich morgen Abend kurz vor 6 hier im ersten wieder. Viel Spaß noch. Danke fürs Zuschauen. Bis morgen. Schönen Abend.
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6: 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Das ist bei der Landtagswahl in 2,5 Wochen in Mecklenburg-Vorpommern ein Kopf-an-Kopf-Rennen. Zwischen Manuela Schwesig von der SPD und Leif Erik Holm von der AfD wird. Das ist ja schon seit längerem klar. Aber wie knapp es wirklich werden könnte, darüber gehen die Umfragen der Meinungsforschungsinstitute auseinander. Während Forsa zwischen AfD und SPD noch 9 Prozentpunkte Unterschied sieht, sind es bei Infratest DIMAP nur noch 3 %.
7: Die SPD liegt in der Umfrage bei 32 %, die AfD recht knapp davor als stärkste Kraft. Die CDU käme nur noch auf 8 %, die Linke büßt ebenfalls leicht ein, die Grünen müssten um den Einzug in den Landtag zittern. Damit scheint eine von der SPD selbst angekündigte Aufholjagd zu gelingen. Doch die Botschaft der Spitzenkandidatin geht in eine andere Richtung.
8: Wir holen auf. Und trotzdem bleibt die Lage ernst, denn die AfD könnte stärkste Kraft in unserem Land werden und auch den Ministerpräsidenten stellen. Und ich möchte gerne meine Arbeit als Ministerpräsidentin fortsetzen mit einer stabilen, verlässlichen Regierung.
7: Die AfD reagiert gelassen auf ihre leichten Verluste, verweist darauf, dass eine kürzlich veröffentlichte Forsa-Umfrage sie mit deutlichem Abstand vor der SPD sah.
9: Ja, die Umfragen sind im Moment sehr

0: Unterschiedlich, deswegen davon lassen wir uns ja gar nicht kirre machen. Wir sind auf einem guten Weg, wir haben tolle Wahlkampfveranstaltungen und werden die letzten 2,5 Wochen nochmal richtig Gas geben. Es muss sich endlich was ändern in unserem Land und dafür kämpfen wir.
1: Die CDU liegt je nach Umfrageinstitut zwischen 8 und 10%. Beide Werte ein Rekordtief. Sie wirbt weiter für sich als Kraft der Mitte.
2: Wir haben Rot-Rot-Grün, die SPD, Grüne und Linke, die erklärt haben, dass sie zusammen dieses Land regieren wollen. Und das wäre, glaube ich, alles andere als positiv. Das wäre ein Abstieg für Mecklenburg-Vorpommern. Genauso wäre es ein Abstieg, wenn die AfD ans Ruder kommt. Das wollen wir nicht. Es braucht eine starke CDU. Es braucht eine CDU in der Regierungsbeteiligung.
1: In 2,5 Wochen wird sich an der Wahlurne entscheiden, wer die stärkste Kraft in Mecklenburg-Vorpommern ist. Und dann, wer auch eine Regierung bilden kann.
3: Wie kann kritische Infrastruktur am besten geschützt werden? Noch vor wenigen Wochen hieß es ja, Polizei und Bundespolizei sowie Bundeswehr sollen sich diese Aufgabe teilen. Doch nach den Anschlägen auf Umspannwerke in Brandenburg und Nordrhein-Westfalen wird nun klar, dass es einfach zu viele potenzielle Ziele gibt. Eine Lösung könnte vielleicht sein, dass Betreiber ihre Anlagen selbst schützen.
4: Überwachung per Polizeidrohne vor dem Kraftwerk Tiefstack in Hamburg gestern Abend. Eine Vorsichtsmaßnahme im Zuge der allgemeinen Gefahrenabwehr. Um genau solche kritische Infrastruktur zu schützen, hatte der Bundestag im März das sogenannte Kritis-Dach-Gesetz verabschiedet. Aber einige Fragen seien noch offen, heißt es aus der Energiebranche.
5: Also bei der Gefahrenabwehr, wer ist eigentlich zuständig für zum Beispiel die Abwehr von Drohnen? Das können nicht alle Betreiber machen. Wie ist das Zusammenspiel mit den Institutionen, mit der Polizei, mit der Verteidigung?
4: Wie hoch die Gefährdung durch Spionage und Sabotage in Deutschland derzeit zu sein scheint, zeigen Zahlen des Bundeskriminalamts. Demnach gab es in diesem Jahr bislang mehr als 160 Sabotageverdachtsfälle und mehr als 740 verdächtige Drohnensichtungen, zum Beispiel an kritischer Infrastruktur und militärischen Einrichtungen, wie NDR, WDR und SZ recherchiert haben. Anschläge wie der auf das Stromnetz in Brandenburg und kurz darauf in Nordrhein-Westfalen zeigen, gerade die Stromleitungen sind verwundbar.
6: Die können Sie nicht alle mit Sicherheitspersonal oder mit Videoüberwachung absichern. Und deswegen ist eben so wichtig, dass wir ein eng vermaschtes Netz haben. Deswegen ist so wichtig, dass wenn eine Leitung ausfällt, eine andere Leitung zur Verfügung steht.
4: Die Energiewirtschaft fordert finanzielle Unterstützung vom Staat. Denn mehr Schutz hieße auch höhere Kosten.
3: Wenn Geflüchtete zu uns in den Norden kommen, dann meist, weil sie hier auf ein besseres Leben hoffen als in ihrem Heimatland. Und zwar aus ganz unterschiedlichen Gründen. Einige suchen Schutz vor Krieg, vor Gewalt und Verfolgung. Andere wollen endlich der Armut entkommen. Wird der Asylantrag jedoch abgelehnt, ist die Verzweiflung groß. Zwar wäre es möglich, gegen den Bescheid zu klagen, doch die deutschen Verwaltungsgerichte sind massiv überlastet. In Oldenburg zum Beispiel dauern Verfahren im Schnitt 18 Monate.
7: Suleyman Dian ist nervös. Er hofft, Asyl zu bekommen, aber der Antrag wurde vom BAMF abgelehnt. Heute prüft das Verwaltungsgericht Oldenburg, ob das so korrekt war. In seiner Heimat werde er von Banden bedroht, erzählt er. Mein Leben in der Elfenbeinküste war in Gefahr. Sie wollten mich sogar umbringen. Richter Andreas Kaiser stellt viele Fragen, ein Dolmetscher übersetzt.
8: Ich greife mir ein, zwei Dinge raus, wo ich dann wirklich noch mal einen Faktencheck mache, um zu gucken, wie ist das? Ist die Geschichte, die man selber erlebt hat und die einen dazu gebracht hat, aus dem Heimatland auszureisen, dann ist für mein Verständnis, muss sich diese Geschichte so tief in einem selbst verwurzelt haben, dass man da sofort lossprudelt und sagen kann, ja, so war es.
7: Die Entscheidung des Richters bekommt Suleyman Dian später per Post. Die Chancen stehen schlecht.
9: Tschüss.
7: Fast jeder abgelehnte Asylbewerber klagt vor Gericht. Mehr als 20.000 Verfahren stapeln sich derzeit in Niedersachsens Verwaltungsgerichten. Zakaria Bangura kommt aus Guinea. Er beschreibt vor Gericht, dass er Busfahrer werden will. Er sei im Streit vor seiner gewalttätigen Familie geflüchtet.
10: Solche Verfahren sind deshalb relativ simpel, weil es um keinerlei staatliche Verfolgung geht. Sowas ist hier auch nicht geltend gemacht.
11: Wenig Chancen.
10: Wenig Chancen.
7: kein Asyl. Für das Gericht sind es Routine.

0: routinierte juristische Entscheidungen. Für die Betroffenen sind es entscheidende Momente im Leben, hier im Verwaltungsgericht Oldenburg.
1: Die Anspannung bei VW vor der Aufsichtsratssitzung morgen ist groß. Vor allem die Unsicherheit sei schlimm, beklagen viele Volkswagen-Mitarbeiter. Seit Wochen schon kursieren Gerüchte um Kürzungs- und Sparpläne des angeschlagenen Konzerns. Klarheit darüber, wie es um ihre Zukunft, um ihren Arbeitsplatz bestellt ist, bekommt die Belegschaft wohl erst in einigen Wochen. Tja, und so nehmen die Autobauer ihre Sorgen weiter, jeden Abend mit in den Feierabend, mit nach Hause, mit an den Stammtisch oder auch in den Fußballverein.
2: Zweimal die Woche trainieren die Jugendmannschaften beim TuS Essen-Rode, 14 Kilometer südwestlich von Wolfsburg. Die Dörfer hier im Speckgürtel sind allesamt VW-Einzugsgebiet.
3: 80% VW, würde ich sagen.
4: Tatsächlich, 80. Also ja. Ein Dorf, ich glaube, das ganze Dorf ist bei VW, ja.
2: Niklas Osumek arbeitet als Monteur, wenn er hier nicht gerade die Kids trainiert. Aber jetzt in Zeiten der Krisen und schlechten Nachrichten wird der Fußball wichtiger denn je.
4: Ja, Flucht aus dem Alltag, kann man sagen. Ja.
3: Ablenkung vom genau. Stress bei Volkswagen. Ja. Von dem Ganzen, weil man einfach nicht weiß, wie es weitergeht.
2: Sebastian Röder baut in Wolfsburg den Golf und den Golf-Variant zusammen. Noch.
3: Man macht sich halt doch schon Sorgen, weil der Golf geht ja nach Mexiko. Und dann da, wo ich arbeite, also meine Linie betrifft das. Und ich werde dann halt irgendwo anders hin verteilt und keine Ahnung wohin.
2: Solche Unsicherheit gab es nicht, als Dieter Remus vor 53 Jahren angefangen hat bei Volkswagen. Seit 8 Jahren ist er Rentner, engagiert sich Vollzeit im Verein. Andere Zeiten, sagt er.
5: Vorher hat man immer gesagt, VW hat ja schon mehrere Krisen gehabt. Und das hat man eigentlich immer gemeinsam als VW-Familie und mit einer starken Gewerkschaft gelöst, was heute für mich nicht mehr der Fall ist. Ne, heute macht der Vorstand sein eigenes Ding.
2: Sie alle hier hoffen auf einen Kompromiss. Morgen trifft sich der Aufsichtsrat. Eine schnelle Lösung wird es da wohl noch nicht geben.
1: Ja, dazu sehen Sie dann natürlich hier bei uns. Wir sind beim Wetter für die kommenden Tage. Die nächste Nacht wird erstmal wechselhaft, mal sternenklar, mal bewölkt und regnerisch. Und auch tagsüber ziehen morgen dichte Wolken mit zum Teil kräftigen Schauern über den Norden hinweg. Der Wind weht dazu in Böen stürmisch bei 14 bis 16 Grad in der Nacht und 17 bis 25 Grad am Tage. Der Samstag dann schon etwas freundlicher. Es gibt immer wieder Wolkenlücken, dann zeigt sich die Sonne. Es bleibt aber sehr windig. Sonntag dann schon sommerlicher bei bis zu 22 Grad. Und das war NDR Info für den Moment. Hier geht's jetzt weiter mit Leopard, Seebär und Co. Und wir melden uns um 21.45 Uhr zurück. Bis dahin, schönen Abend.
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Hotel Mama bietet ein ausgedehntes Frühstück an der Milchbar. Das braucht Elefantenbaby Rani auch. Sie ist ja erst eine Woche alt. Damit Mutter Tura nicht vom Fleisch fällt, kümmern sich Moritz und Christian um ein wenig Nachschlag.

0: Spielzeug. Doch Mama Tora und den anderen Großen knurrt langsam wirklich der Magen.
1: Also jetzt machen wir mal so eine relativ kleine Karre nur voll. Das ist jetzt nur mal so für zwischendurch so ein bisschen Appetit haben, damit sie auch beschäftigt sind und nicht Langeweile kriegen.
2: Das ist durchsucht, Moritz, das kannst du nehmen hier.
1: Die kriegt immer ein bisschen was extra im Moment von uns. Einfach muss ja auch Milch produzieren. Das ist natürlich auch ein Energieaufwand. Deshalb kriegt sie auch immer noch eine Portion extra. Deshalb kriegen sie jetzt auch tagsüber schon was. Im Normalfall werden die eigentlich immer nur abends gefüttert. Da kriegen sie ihre Hauptportion. Und das ist dann jetzt hier halt mittags. Und tagsüber ist dann schon ein bisschen eine extra Portion, was sie kriegen. So.
2: Wunderbar.
1: So, ja, Schuler, nichts klauen, das ist nicht für dich, ne?
2: Das war. Lass das mal für Baby.
0: So, jetzt die Milch mal kurz mit einem Schluck Wasser nachspülen. Vielleicht könnte der Herr ja mal helfen. Futterneid, das gibt's nicht bei den Pinguinen. Trotzdem könnte es ja nicht schaden, sich einen Platz in der ersten Reihe zu sichern. Und wo bleibt uns Uwe? Der müsste doch schon längst die Sporten poliert haben.
3: So.
2: Pinguine kriegen immer nur die besten Fische. Von den 10 Kilo, die ich kriege, kriegen die Pinguine, die 6 Kilo, die besten. Der Rest ist dann für die Bären. Bei denen ist es nicht so wichtig, dass sie, wenn die mal ein bisschen kaputt sind oder gedrückt. Die Pinguine sind schon ein bisschen wählerisch. Ich habe ja sogar welche dabei, die, wenn ich da dann ein bisschen größeren Hering bei habe und denen den gebe, dann schmeiße ich ihn gleich weg.
0: Warum sich mit Durchschnitt zufrieden geben? Nicht umsonst sind alle hier Frackträger. Alles eine Frage des Stils.
2: Das ist also tief, also seegefrosteter Fisch, weil der die beste Qualität hat eigentlich. Trotzdem müssen wir da immer noch ein bisschen Vitamine ausgleichen. Dafür gibt es dann extra Fischfressertabletten. Da ist dann alles drin, was der Fisch so verloren hat, wird da durch eine Tablette wieder ergänzt. Jetzt muss man die Pillen da so reinfummeln, dass die Pinguine nicht merken, dass sie da drin sind, sonst spucken sie die nämlich aus. Ja, die muss ich durch die Kiemen in den Bauchraum schieben. Wenn ich damit rumschmeiße und die Pinguine sie ins Maul nehmen, in den Schnabel, Verzeihung, in den Schnabel nehmen und die dann hin und her drehen, bis sie die richtig haben. Die Pinguine schlucken sie ja immer nur vom Kopf her, die Fische. Und drehen sie dann immer noch. Wenn man dann so einen sehr weichen Fisch hat und den nicht weit genug reingesteckt hat, dann fällt die Pille raus.
0: Aber Uwe ist ein perfekter Pingu-Pillendreher.
2: Ich habe die ja so gut da reingedrückt, dass man es nicht erkennen kann. Und so sehe ich natürlich dann, welches die Pillenfische sind.
0: Nicht frisch gepresst, aber trotzdem mit viel Vitamin.
2: So, dann kann's losgehen.
0: Endlich, Sprotten-Uwe kommt. Sand, eine Schubkarre und Klaus? Das sind gleich drei Überraschungen auf einmal. Tuan freut sich.
4: Ich will wie immer regelmäßig Sand reinfahren. Wir haken ja einiges zusammen und fahren da einiges raus aus dem Gehege. Und normalerweise verteilen wir das selber. Ich denke, heute mache ich das so, dass ich nicht eine Karre reinfahre, sondern den gesamten Haufen reinfahre und den einfach nicht eine Sandburg baue, aber einen großen Haufen, den ein bisschen aufpimpen mit ein paar Walnüssen drin, ein paar Stackern drin. Und mal gucken, ob sie den selber auseinanderwühlen. Wenn die das nicht machen, machen das vielleicht die Otter, vielleicht wühlen die da drin rum. Wollen wir mal schauen, was dabei rauskommt.
0: Na denn, auf die Schippe, fertig, los.
4: Hummel im Arsch. Zu viel Kraft in den Beinen, willst du mithelfen? Brauchst auch eine Schaufel? Dann stimmt der Spruch doch. Orangs können eigentlich reden, nur sie reden nicht, weil sie sonst arbeiten müssten, ne? Tuan?
0: Kein Kommentar.
4: Du würdest es mit einer Hand machen, ne? Hm? Helfen?

0: Selbst ist der Pfleger, oder? Und bitte auch noch an die Förmchen für Backe-Backe-Kuchen denken. Echt eine feine Idee mit der Sandburg. Kann ruhig noch eine Schippe mehr sein.
1: Jetzt mal einen Finger reinstecken. Komm hier.
0: Und wo sind Eimer und Schäufelchen? Das ist alles.
1: Guck mal, da stecke ich mir ja Nüsse rein. Soll ich dir das mal zeigen? Soll ich mal eine Nuss holen, dann weißt du ja, was du zu tun hast. Ich krieg's auch selber raus, glaube ich. Ne?
0: Klaus ist in seinem Element. Das ist bestimmt die erste essbare Sandburg seines Lebens.
1: Da kommen jetzt einfach nur ein paar Walnüsse rein. Ein paar Rosinen streue ich gleich noch oben drauf. Dann kommen noch ein paar Stöcker rein. Und mal gucken, was sie damit machen. Also ich könnte da jetzt auch hunderte von Walnüssen reintun, aber das spiegelt sich immer in der Figur wieder. Insofern wollen wir das nicht übertreiben. Wir können ja mal eine zur Andeutung oben drauf legen. So, ein paar Löcher mache ich aber zu, sonst ist das zu einfach.
0: Ja, Klaus, die guten alten Zeiten mit Mama und Papa am Strand.
2: So, geht das hier durch den Sand?
3: Ja, ist ja nicht so viel drauf heute, ne? Ja, ist ja fast leer. Oh,
2: Sandra,
3: guck mal, Chandra.
2: Baby, Tura, guck mal.
3: Lecker Gras hier.
2: Mitgebracht.
3: Nicht nur Heu.
2: Warte mal kurz zu hier. Zurück.
3: Guck oh, mal, Baby Gras. Ist auch da und guckt.
2: Ai,
3: oh, guck ist das schön, ne?
2: Mm. Ja, schön lecker essen, ne?
3: Ja, hier. Tura und Chandra, oh. Das ist auch was, ne? Na, Baby trinkt lieber bei der Mutter, ne?
2: Ja. Die will sich da gleich ins Gras packen, weil das schön weich ist. Ein bisschen ja. Warm ist, die freut sich dann. Das wird dir doch sehr angenehm sein. Das Baby sich zum Beispiel hinlegt zum Schlafen. Und dann kann das schon sein, dass die Mutti den Rüssel auf das Baby ablegt und dann auf das Baby aufpasst. Oder auch, wenn die jetzt baden waren, dass dann zwei befreundete Elefanten sich aneinander scheuern und so weiter. Das machen die dann schon, wenn man die Köpfe so ganz lieb aneinander drücken. Das kann dann schon durchaus mal vorkommen. Das machen die schon. Also das sind so gesehen ja dann doch Kontakttiere.
0: Rani hängt ihren Rüssel auch nicht zu weit von Tura weg. Ist doch so schön sicher bei Mama.
2: Ja, die kann ja noch nicht viel mehr machen, als vorsichtig der Mutter hinterher zu laufen und an der Brust zu nuckeln. Das ist ja auch, um zu schlafen. Das sind ja immer die ersten Aufgaben, die man als Elefantenbaby hat. Ne? So ein bisschen richtig viel spielen kann die ja noch nicht. Aber das kommt. Die muss erst mobiler werden. Man sieht jetzt ja, dass sie schon mal sich hinkniet, ins Gras reinbeugt. Und das Gras hin und her schüttelt, das ist ja anfangs erstmal Spielzeug und Beschäftigung. Und das kommt dann später, indem sie sich anfangen, das Gras auch in den Mund zu stecken. Und dann anfangen irgendwann, aber es kommt erst Monate später, mit 3, 4 Monaten, dass sie auch anfangen, dann die ersten Stücke zu verdauen. Das dauert so ein bisschen. Wenn die Beinchen aber nun fitter werden und die Neugier aufkommt, dann fangen die auch an, so ein bisschen umherzuwandern. Und wir hoffen ja, dass dann irgendwann auch, dass wir die Geschwisterchen und Halbgeschwister dazulassen können. Und dann können die schön miteinander spielen, dann haben wir schon Kindergarten.
0: Aber erst muss Rani noch ein bisschen größer werden.
3: Pingos! Bingo, bingo, bingo! Hallo, hallo, hallo! Es gibt Frühstück. Es gibt Frühstück. Ja, oh. Lass mich mal. Du musst mich schon reinlassen, sonst haben wir ein Problem.
0: Fürs Pingu-Frühstück gibt es stramme Regeln. Nummer 1, nur im nassen Essen fassen.
3: Ab ins Wasser, up. Kleine Maus, geh mal mit schwimmen. Du kannst am besten im Wasser fressen. Hopp. So, wunderbar. Du auch. Du bist ein Pinguin, du kannst schwimmen. Genau, sehr gut. Ab ins Wasser. Hopp.
0: Nummer 2, die Pille nicht vergessen.
3: Du auch. Hopp, jawohl. Und noch einer. So, was ist mit euch hier? Hallo. Benehmt euch. Die Kleinen brauchen jetzt auch schon jeder 400 Gramm am Tag, also so viel wie ein erwachsener Pinguin. Also die Eltern müssen eigentlich doppelt so viel Fisch in sich reinstopfen, als sie für sich selber brauchen. Aus welchem Busch kommt ihr denn gekrochen? Das ist wie bei den Menschen. Einige haben da so ganz bestimmte Vorlieben, welche Fische sie lieber essen. Und er mag am liebsten die großen Sprotten. Wenn man ihm jetzt einen Hering gibt,
0: dann wird dem pingeligen Pinguin speiübel. Regel Nummer 3, bitte auf die Feinschmecker achten.
3: Ja, jetzt bist du schon wieder beleidigt. Komm her, du kriegst noch eine Sprotte. Komm, komm wieder her. Ja, jetzt sitzt du drauf. Auch nicht, okay. Wollen wir noch mal den Papa versorgen? Ach, du kommst freiwillig? Ja. Alles wartet auf dein Erscheinen. Komm. So. Mit 2 Fischen wirst du aber nicht viel, das sag ich dir. Kannst du nur hoffen, dass deine Frau genug gesammelt hat. Das war's. Pinguine sind satt.
0: Die Onager-Esel Zila, ihr Fohlen Zafira und Vater Bento wundern sich. Wo ist eigentlich Horst? Ach da, der war wohl wieder im Wald.
4: So. Schnuggelt, Mittagessen. Weiter sind sie ganz verrückt nach. Die schmeckt ein bisschen süßlicher vom Laub und Rinde her und hat ziemlich weiches Holz. Komm her, Bento, auf.
5: Ruhig, Zila, ganz ruhig. Ruhig, Spatz, ruhig. Vorsicht.
0: So. Zila läuft nicht ganz rund. Eigentlich hat sie 1 PS, aber im Moment hinkt ein Bein hinterher.
6: Hallo, Herr Rieder.
4: Moin. Alles ist ein bisschen besser als gestern, aber nicht so wahnsinnig gut.
6: Okay.
4: Zila, lauf mal ein paar Meter, komm.
6: Na, Digge. Na komm, Diggi, laufen wir ein paar Schritte. Geh mal ein paar Schritte, komm. Geh zu. Geh mal zu. Na los. So ist fein. Geh mal zu. Geh mal zu.
4: Gestern hat sie das Bein fast überhaupt nicht benutzt. Er ist fast nur auf 3 Beinen gelaufen.
0: Bei einem Vierhufer ist das nicht so gut.
6: Was immer mal sein kann beim Pferd und eben auch beim Onager, das ist ja ein pferdeartiger, dass die so eine Art Hufabszess haben, dass also von unten irgendwie ein Steinchen sich da reindrückt und sich da dann so Eiter unterm Horn bildet. Das kann auch sehr, sehr wehtun. Und dann treten die auch fast nicht mehr auf. Das ist allerdings dann was, wo man das Tier irgendwann hinlegen müsste in Narkose und das aufschneiden. Und dann ist es auch schnell wieder heil, wenn es denn offen ist.
0: Sowas will Zila jetzt gar nicht hören. Klaus ist gespannt, ob bei den Orangs jetzt gebuddelt wird.
7: So, ihr Süßen.
0: Das läuft ja wie am Schnürchen. Die Orangs nehmen sofort Kurs auf den neuen Buddelhaufen. Es dauert nicht lange und der erste pult eine Nuss aus der Affendüne.
1: Von der Rangordnung hat das nichts zu tun, wer als erstes an den Haufen geht. Es ist einfach charakterabhängig. Also der eine traut sich mehr als der andere. Der andere beobachtet lieber erstmal von oben und schaut mal, was machen die denn da jetzt und was ist denn das da überhaupt? Der eine hat weniger Schiss, der andere mehr und insofern hat das eigentlich bei denen wenig mit Rangordnung zu tun. Erstmal Neugierde und aber auch so ein bisschen Vorsicht, was soll das Ding da im Gehege, kennen wir nicht. Und dann jeder ganz unterschiedlich, ne? Die Weide mögen sie sehr gerne, das ist so eine Ölweide. Auch wenn sie Sly jetzt nur rauszupft, aber...
0: Sly schafft Platz. Und Klaus kann sich freuen. Die ganze Affenbande sucht nach den Nüssen. Die Rosinenverzierung verschwindet als erstes. Nur einer muss sich das noch etwas genauer anschauen.
1: Genau, Tuan, guck mal rein da. Sonst holen euch gleich die Otter die Nüsse weg. Der Haufen ist heute Nachmittag bestimmt so ein Stückchen niedriger und nicht auf 1 Quadratmeter, sondern auf 3-4 Quadratmeter verteilt. Und dann werden sie die restlichen Nüsse auch draußen haben. In der freien Wildbahn verlässt ein Orang eigentlich ziemlich ungern den Baum. Also selbst verkehrt rum am Baum hängend, Wasser schöpfen oder mal unten irgendwas aufsammeln. Die haben die Sicherheit hier oben. Unten ist halt Gefahr angesagt. Und dementsprechend ist das eigentlich für einen Baumkronenbewohner komisch, wenn ich da irgendwelche Sachen auf dem Boden platziere.
0: Und dann fühlt sich der Sand auch noch so merkwürdig an.
1: Genau, Toba, jetzt leg du mal los da. Lass ihn mit deinen 80 Kilo mal rauffallen, dann ist er platt. Der beißt nicht, der Haufen. Ich kenne eigentlich keinen Menschen, der so neugierig bzw. so aufmerksam ist wie ein Orang-Utan und so feinfühlig. Oder wie ein Menschenaffe. Dementsprechend bekommen die halt wirklich alles mit, sobald ich irgendwas mal anders mache.
0: Ach, ein bisschen abhängen und buddeln. Perfekt. Bei den Riesenottern gibt's heute eine große Planschparty. Da darf eigentlich nur einer stören. Der Mann mit den Fischen. Maître Uwe meldet Sichtkontakt und das heißt, alle Mann auf Fangstation.
3: Die warten auf mich. Die haben ja auch ihre relativ festen Zeiten. Nicht so wie Schaufütterung, aber eigentlich wissen sie, um 3:30 bin ich mit einem anderen durch und dann gibt das Abendbrot.
0: Bisschen früh, aber so ein Fisch geht immer.
3: Jeder sorgt sich für seinen Fisch. Das ist die einzige Ausnahme, ist, wenn kleine Jungtiere da sind, die noch nicht selber für sich sorgen können, da fängt die ganze Familie für die Kinder mit.
0: Aber heute ist kinderfrei, also her mit dem Futter.
3: Streit gibt es immer, bevor sie den Fisch haben. Sobald einer den Fisch hat, dann ist das seiner. Dann ist das geklärt. Ja, ciao. Dann pass auf. Hopp. Lauf.
0: Ruhige Tischmanieren sind ja nicht so Otters Sache.
3: Eigentlich sind sie schon ziemlich satt, aber sie jagen gerne hinter den Fischen her. Also, das ist fast wie Stöckchen werfen für einen Hund. Ihm geht das gar nicht darum, den zu kriegen, einfach nur dahinterher zu flitzen. Jetzt ist alle. Ja. Jetzt nutzt das ganze Gemecker nichts mehr. Jetzt ist der Eimer leer. Aber wenn es ganz schlimm ist, kann ich euch ja noch was zu spielen holen.
0: Alles auf die Plätze. Uwe holt Nachtisch. Diese Augen haben drinnen alles voll im Blick. Aber leider nicht draußen, sonst würden sie Volker im Anmarsch sehen. Mit seinem Hund Feivel auf Wanderschaft.
8: Feivel, hier bleiben.
0: Um das Gehege der Leos sauber zu machen.
8: Heute sind sie das erste Mal wieder reingekommen. Das heißt, ich muss heute den Teich machen, die ganze Schiede rausholen und gucken, die Pflanzen ein bisschen zurückschneiden. Das ist nämlich ganz schön gewuchert durch den Regen die letzten Tage. Und das machen wir jetzt erstmal. Und heute darf mein Hund Feivel ausnahmsweise mal mit. Normalerweise macht das Nick, aber heute muss er mal mitkommen. Feivel, komm her hier. Mit. Komm hier. So, mal gucken, was sie uns da für Hinterlassenschaften überall hingelegt haben. Das ist nix. Das ist ein naturbelassenes Gehege. Das ist alles grün bepflanzt. Und da kümmert man sich fast gar nicht drum. Aber hier muss ich trotzdem noch mal ein bisschen püstern. Jetzt haben sie auch mal einen anderen Geruch hier im Gehege. Der, wenn die rauskommen, denken sie, oh, was war das denn? Das kennen sie ja gar nicht, ne? Und er kennt das, guck mal, wie er mal seine Witterung aufnimmt. Oh, Feivel, zitterst du so? Hast du Angst oder sind das deine Muskeln? Da haben sie auch noch mal hingeschmuddelt.
0: Riecht irgendwie nach Katze.
8: Oh, hier ist was los, Feivel, du. Mein Gott, ist das verwuchert hier. Ist das schlimmer als im Dschungel? So, das Sofa alt. Das wird ja eine Arbeit.
0: Und was macht Herrchen so?
8: Ja, bleib mal da oben. Nicht, dass du hier runterspringst, ne? Mein kleiner Räuber. Na, Feivel, ist das immer noch so schön hier drinne? Ja, geh mal aus dem Weg, das ist gut.
0: Erstmal markieren für die Katze.
8: So, die nehmen wir auch noch ein bisschen runter. Na, Feivel. Hast du einen Knochen gefunden? Komm her. Nein, sowas darfst du nicht. So, mal sehen, du. Haben sie ihnen was übergelassen, so einen alten Knochen. So, ne? Das lassen wir jetzt erstmal so. Jetzt muss ich erstmal den Teich machen. Das sieht mir auch verheerend aus. So,

0: Mann, was da zusammenkommt, du.
1: Wo ist die denn bloß, die Katze?
0: Feivel, das ist ja mal wieder ein Erlebnis für dich, ne? Sag mal, wenn man der Natur ihren Lauf lässt, dann macht sie, was sie will. Wo ist mein Hund jetzt wieder? Feivel?
1: Hier, in der Höhle von der Katze.
0: Feivel? Da hinten unter den Unterstand ist er. Was machst du da?
1: Was wohl? Was einpacken? Ein Geschenk für die Katze.
2: Na geh. Geh auf, drinnen schön trocken. Geh, Silvia, geh, hab auf. Geh rein, hab komm. Rein, Maus. Hopp, geh rein. So ist klasse. Fein. Nimm die Kleine mit. Prima. Seid spitze.
1: So geht es mit Silas Hufen nicht weiter. Horst und Moritz bereiten alles für die Operation von Dr. Flügger vor.
2: Wir müssen ja gleich das Fohlen abtrennen, zumindest in die nächste Box stellen. Und das regt sie natürlich alles auf. Und bei Stress ist immer das Problem, dass die Dosis, die an Narkosemittel für ein Tier jetzt reicht, wenn ein Tier irgendwie durch Stress hochgepusht wird, dann kann es passieren, dass die Dosis eigentlich nicht so reicht, weil dann zu viel Adrenalin hochgepumpt wird und der Körper eben sich nicht beruhigt, wie er eigentlich soll. Dann dauert alles viel länger und ist viel schwieriger.
1: Der Mann mit der Lösung.
3: Moin.
2: Moin.
3: Na, alle drin?
2: Jo.
3: Prima, dann wollen wir mal gucken. Sie lahmt auf dem rechten Vorderbein sehr stark. Ich vermute, dass das Richtung Hufabszess geht. Das gibt es häufiger mal bei Equinen und das muss man halt aufmachen, damit es heilen kann. Und insofern machen wir jetzt halt eine Narkose und gucken nach, ob es das ist. Ich hatte gehofft, ich könnte die Narkose ersparen, aber nun muss es sein. Gut, ich mache eben den Fall fertig und dann geht's los.
1: Die Betäubung, wie immer, Mund geblasen.
3: Ja, du hast einen scheißigen Humpelfuß, ne? Da müssen wir was machen. Ist ja fein, alles gut.
1: Bis Zieler sich ins rosarote Schlummerland geträumt hat, brauchen alle noch ein wenig Geduld.
3: Das Fohlen werden wir entweder in die Box oder in die Box stellen. Am liebsten in die, wenn die anderen weg sind, damit wir da Platz haben zum Arbeiten. Das kommt wieder dazu, wenn die Mama wieder wach ist, so in einer halben Stunde. Die Zeit kann es auch mal alleine sein. Wird zwar ein bisschen meckern, aber da muss es durch.
1: Ist ja auch nur im Nachbarzimmer, mit freier Sicht auf die Mama. Nach dem Essen ist vor dem Essen. Und in der Zwischenzeit kann man noch ein bisschen spielen.
2: So. Ich habe da mal etwas für Sie vorbereitet.
1: Was denn?
2: Welches die richtigen sind. Die hier. Mein persönlicher Vorrat an Eisbomben für warme Tage.
1: Na, dämmer los, Uwe. So ein Eis, das schmilzt ja auch schnell, oder? Der Mann hat einfach die Ruhe weg, du.
2: Die Otter sind extrem verspielt. Das sind ja sehr intelligente Tiere und haben in der Natur eigentlich keine Feinde, können sich das erlauben zu spielen. Und deswegen spielen die hier auch ganz, ganz viel miteinander und mit allem, was sie finden eigentlich. Egal, ob das ein Bambusstock ist oder weiß der Geier was. Eine Wassermelone oder... Die Eisbomben, denke ich, sind auch gut. Ja, die wissen ja immer, dass irgendwas passiert. Komm! Komm! So, wunderbar. Und jetzt warten Sie, wissen genau, dass Sie gleich wieder raus dürfen.
1: Bis dahin kurz noch mal eine Bahn durchs Becken gezogen. Und dann überlässt Uwe die lecker gefüllten Eiswürfel ihrem Otterschicksal.
2: Mal gucken. Ja, dann gucken wir doch mal von draußen, was da so passiert.
1: Volker ist immer noch mit dem Anti-Algen-Programm im Leopardengehege beschäftigt. Pfeifel findet das langsam ein bisschen öde, so ohne Katzen. Aber solange Herrchen noch arbeitet, übt er sich in Geduld. Ups, jetzt sind hier auch noch Frösche.
0: So, dann stelle ich gleich den Wasserfall an, dann spült er das alles raus. So, und hier, ab, jetzt mal wieder rauf. So, ab, raus. Ja, hast du gut gemacht. Ich dachte, wenn ich 65 Jahre bin, soll ich das auch noch alles machen? Mauern raufkrabbeln und. So, das Wichtigste ist natürlich, dass der Hund mit raus ist, ne?
1: Wegen der Katze.
0: Das haben wir ihn mal gehabt. Und das darf nicht passieren in meinem Pfeifel. So, die Tür ist zu. So. Hopp. Das war Bassia. Aaron. Geh mal raus, mein Dicker. Fein.
1: Ach, so sehen die aus, die Katzen.
0: Und das war's. Nun sind sie wieder draußen, ne? Jetzt riechen sie erstmal, wo Pfeifel überall war.
1: Welcher Hund hat es gewagt?
0: Da steht ja extra an der Scheibe dran, schon gefunden. In diesem Gehege sind zwei Leoparden. Das kommt, weil die Leute sie halt immer nicht finden, ne? Und dann geben sie sich ein bisschen Mühe und da haben sie auch viel mehr Spaß dran. Als wenn sie jetzt so präsentiert auf dem Teller sitzen, so müssen sie sich ein bisschen Mühe geben und gucken mal, wo sind sie. Dann sehen sie meistens da oben einer oder da oder in der Höhle oder auf der anderen Seite. Und dafür ist es eben, ne? Sie sollen sich auch ein bisschen wohlfühlen, die Tiere. Es ist ja nicht so, dass sie da auf einem leeren Zimmer sitzen, ne? Sie sollen ja auch richtig sich wohlfühlen, dass das wie eine Heimat so ein bisschen ist. Von Pflanzen, ein bisschen Sichtschutz. So. Den nehmen wir noch mit raus hier. Und dann ist gut. Das war's.
1: Das war's? Und wie bitte geht jetzt der Geruch nach nassem Hund wieder raus? Zwei Usos im Otterpool. Die unbekannten Schwimmobjekte sind ein klarer Fall für das Riesenotter-Baywatch-Kommando.
3: Sie spielen ganz viel und freuen sich darüber. Man hat das am Anfang gleich gesehen, dass die gerade die Jungtiere noch ein bisschen Angst hatten. Also, dass das wirklich was ganz Neues ist und kalt, das kennen wir nicht. Und da wird dann so ein bisschen gefaucht, weil vielleicht beißt es ja. Vielleicht greift es an. Aber wenn Mama dabei ist, dann ist das alles klar. Und jetzt toben sie ordentlich damit rum. Das animiert immer schön zum Spielen, wenn irgendwas Neues ist.
1: Schwimmt, wackelt und ist eiskalt. Was hat Uwe denn da schon wieder Komisches angeschleppt?
3: Also man merkt, dass es neu ist. Ganz vorsichtig. Das ist ein bisschen unheimlich.
1: Also beißen tut das Ding schon mal nicht. Kann allerdings auch an der Überzahl liegen.
3: Riesenotter sind immer in der Familie unterwegs und die machen alles zusammen. Also das ist immer so, gemeinsam sind wir stark. Es wird immer alles zusammen gemacht. Für die ist es vollkommen uninteressant, was da drin ist. Ich hätte auch einfach so Eis nehmen können. So sieht man es nur einfach besser und ist ein bisschen bunt. Es ist animiert vielleicht noch ein bisschen mehr. Das ist einfach nur Spiel. Das Ei wird aber doch gegessen. Eigentlich sind sie schon sehr spezialisiert auf Fisch. Also bis jetzt haben sie Eier immer nur mit kaputt gespielt.
1: So, alles fein säuberlich zerlegt. Von den Dingern geht keine Gefahr mehr aus.
3: So, dann bis morgen. Ich mache jetzt Feierabend. Und ihr? Ihr spielt noch ein Stündchen, ne?
1: Silas Lüttes hat Hummeln im Hintern. Was ist denn bloß mit Mama los?
3: Und schön rausziehen aus der Ecke. Mit ein bisschen mehr nach da. Noch ein Stück. Wunderbar, lang. Gut.
1: Erstmal weg mit dem ganzen Schmodder in den Hufen. Damit Zila wieder vernünftig laufen kann, muss das Ärzteteam jede Möglichkeit checken. Ihr Fohlen hat dafür leider nur wenig Verständnis.
3: Atmen Sie denn schön? Das wäre mir ganz lieb.
1: Kein Problem. Zila geht's hier von allen am besten.
3: Wir messen den Sauerstoff Druck im Blut in Prozent, das ist 95, das, oder was war das? 91, ne? 91, das ist also ziemlich gut. Und das zweite ist die Herzfrequenz, das ist auch das, was man piepen hört. Die hat hier eine ganz schöne Quaderlandschaft als Fuß.
4: Kann man denn da schon was sehen?
3: Nö, also hier vorne ist es kaputt, aber das kann natürlich auch schon reichen, um komisch zu laufen. Wir müssen erst mal gucken.
1: Irgendwas muss ja die Ursache sein.
3: Das kann ja sein. Ein bisschen was ist hier, ne? Aber so richtig schlimm nicht.
1: Kein Abszess. Da hat Ziele wohl noch mal Glück gehabt. Eine letzte Kontrolle?
3: Nee, ist doch nichts. Alles klar. Also hier waren so ein paar kleinere Geschichten, aber nun nicht das Aha-Erlebnis, dass man sagt, juhu, der war's. Aber es war auf beiden Füßen, was auch ein bisschen für die Symptomatik spricht, dass wir teilweise wirklich nicht mehr sicher waren, welcher Fuß ist es denn nun. Und ich denke, das ist jetzt wieder gut. Also sie kriegt jetzt, wir nehmen noch Blut ab und gucken, ob da eine Entzündung drin steckt. Und sie kriegt noch ein bisschen Antibiotikum gespritzt, falls da doch noch ein eitriger Abszess irgendwo tiefer sitzt. Aber eigentlich glaube ich das nicht.
1: Adriane weckt Zieler wieder auf.
3: Was drin? Dann schreibe ich das auf.
1: So, dann alle zwei Beine raus aus der Box. Könnte ja sein, dass Zieler gleich um sich tritt. Das Kleine wartet schon ungeduldig. Aber Mama muss sich erst mal langsam selbst kurz sortieren. Ferien auf der Beauty Farm. Die Ferkel fühlen sich im Tierpark sauwohl und werden größer und größer. Und da kommt auch schon Sebastian, der Personal Trainer im Pflegebereich.
5: Ich werde unsere kleinen Ferkel mal ein bisschen kraulen, einmal mit der Bürste und mit der Hand. Mal gucken, ob sie das mögen, wie sie drauf stehen, und dann kriegen sie als Belohnung ein paar Möhren. Hey, Schweinis! Hey! Komm weg von der Milchbar, komm mal her! Hey Mäusi, hallo. Ach, ich bin in dem Revier heute mal seit längerem mal wieder und bin auch ganz froh, dass ich mal die Schweine so einen direkten Kontakt habe. Deswegen habe ich mir heute gedacht, ich mach's einfach mal. Mal gucken, wie sie darauf reagieren. Und sie scheinen es toll zu finden, weil sie laufen ja nicht weg und bleiben sogar hier. Ja, ihr? Ja, ist das schön? Einmal ist es eine Art Massage und dann, wenn sie so ein bisschen Dreck drauf haben, bürstet man ihn halt auch wieder ein bisschen runter. Oder manchmal kann man halt auch sehen, ob eventuell ein Parasit drauf sitzt oder so. Und eben auch, dass die Tiere so ein bisschen zahmer werden.
1: Himmlisch. Das könnte ewig so weitergehen, bis es blitzt und blinkt.
5: Also Schweine sind auf jeden Fall reinliche Tiere. Die haben nämlich zum Beispiel einen festen Kotplatz, wo sie hinkoten. Nicht so wie so ein Schaf oder so eine Ziege, die überall, wo sie geht, hinkotet. Sondern so ein Schwein hat in der Ecke bei sich einen Kotplatz, wo es hinkotet und hinpinkelt. Also das ist so ein Schwein auf jeden Fall reinlich. Nein, nicht meine Hose fressen. Hier ist zwar grün, aber ich. Solange du nichts kaputt machst, kannst du das gerne machen, Mädchen. Die Schweine sind besonders neugierig, muss ich sagen. Und jetzt ja eben auch die Dame hier. Mir schon aufgefallen, die beim schwarzen Augenring hier so ein bisschen. Das ist immer die erste, die an einem rumknabbert und sich auch gerne massieren lässt, so wie es aussieht. Weil die anderen sind gar nicht so scharf, aber die mag das, ne, Mäuschen? Ja, haben wir gefallen. Genießen. In die Narkose gekrault. Ja, genau, schubst das Schaf weg.
3: Ja, die Schafe können ja hier mit rüber, wenn sie wollen. Und die legen sich auch manchmal zwischen die Schweine, gehen manchmal auf dem Schwein spazieren, so wie sie lustig haben. Das interessiert die Schweine gar nicht. Ist für die Schweine wahrscheinlich noch cool, schöne Rückenmassage, wenn da so ein Schaf oben rüber läuft. Also die sind auch immer mit dem Mann dabei.
5: Ja, genau, mit dem Mann. Schweineleben ist gut. Immer genügend Futter, genügend Saufen. Pfleger, die einen kraulen und dennoch die schöne Sonne im Sommer. Herrliches Leben. Könnte man sich doch glatt daneben packen. Na, ihr? So, Schweinis, da jetzt ihr alle müde seid, wenn ich euch in den Schlaf gekrault habe, lasse ich euch mal in Ruhe. Vielleicht komme ich heute Nachmittag noch mal wieder. Und dann gibt es vielleicht mal noch eine Massage. Mal gucken.
1: Oh, bitte bald wiederkommen. So in 10 Minuten nach dem Nickerchen. Noch ein bisschen dösig, aber wieder glücklich vereint. Dr. Flügger schaut bei Zieler nach dem Rechten.
3: Hallo. Ja, was macht sie denn?
2: Ja, bislang es nur steht, kann ich schlecht beurteilen, aber sieht ganz gut eigentlich wieder aus. Ich schon's noch ein bisschen.

0: habe ich das Gefühl.
1: Das Blut an Silas Hals sieht schlimmer aus, als es ist.
2: Hat die hinten noch mal aus der Stelle geblutet oder ist das von vorhin?
0: Das müsste von vorhin sein. In meinem Augenblick also, habe ich jetzt nichts mehr am Blut gesehen.
1: Ein zweiter Blick von der Seite könnte nicht schaden.
0: Ruhig, mein Spatz, ruhig.
2: Nö, ist alt. Alles gut. Alles prima. Okay, dann kannst du raus.
0: Gut.
1: Die Luft ist rein und es gibt lecker Belohnung. Wer geht zuerst? Egal, Hauptsache Horst und den Mann mit dem Blasrohr im Auge behalten.
0: Schon noch ziemlich steif.
2: Ja, sie läuft schon noch ganz schön eierig, aber die muss sich jetzt natürlich zum einen auch erstmal dran gewöhnen, dass die Füße geschnitten sind und dass da vieles weg ist, was vorher eben da war. Und natürlich tut das ja auch von vorher noch weh. Sie ist ja vorher gehumpelt, weil was weh tat und das ist ja nun nicht schlagartig weg. Da müssen wir mal sehen jetzt. Mal ein paar Tage abwarten, gucken, wie sich das entwickelt. Tschüss.
0: Tschüss.
1: Zumindest kann Zila schon wieder kraftvoll zubeißen. Gestatten, Mama Schneeeule und Nachwuchs. Immer im Blickfeld des stolzen Papas. Er ist wenige Tage alt und kann schon laufen. Und da kommt auch schon der Futterlieferant Volker. Allerdings unangemeldet.
3: Ich mach jetzt Folgendes, ich muss jetzt hier reingehen in unser gefährliches Gehege, da ist ja unsere Schneeäulenfamilie drin und muss die Schneeäulen füttern. Und das ist immer so ein Akt für sich. Mit Papa, der ist ja sehr aggressiv immer. Hallo. Eule. Hallo. Ey, nicht so böse. Mensch, du bist aber auch ein Stinkmorch, du. Du musst doch wissen, dass wir dir nichts tun mit deinen Kindern. Ja, du bist der Größte. So, nur ist gut. Bring doch nur Futter, Mensch. Na, hast du so schöne Babys gekriegt, ja? So groß sind. Bleib da, ja. Mach dir ein bisschen blöd, Mann. So, hier Mama, hopp, eine Maus. Und sag mal nicht so stinkig, Mensch. Da hast du eine Maus. Und noch eine. Lecker, lecker, lecker, lecker. Du bist ein Spinner. Hm? Niemand tut dir und deinen Kindern was. Hm? Und deiner Frau. Komm hier. Lecker. Hm? Alles ist gut. So, guck und geh mal runter von meinem Besen. So, ab. Alter Stinkmolch. Na, lass mal los den Besen. Hm? Na komm. So, ist alles gut. Ja. Niemand tut dir was mit deinen Kindern. Hm? Dann geh mal runter da jetzt. Hast gewonnen. Besen ist tot. So, ab da. Hopp. Prima. So, bist ja einer, du. Nur ist gut. Ja, nur ist gut, du Spinner. Bleib da, nicht, dass du mir rausfliegst. Wunderbar. Da kommt auch schon der Lümmel. Na, was soll das? Da ist doch ein Zaun zwischen. Siehst du das denn gar nicht? So, alles ist gut. Ja, du bist der Größte.
1: Na, endlich hat das Volker auch mal begriffen. Bei den Tamarinen und Sakis liegt was in der Luft. Ein ganz besonderer Duft. Wo kommt der nur her? Hier, aus der Futterküche.
4: So, dann wollen wir ein bisschen Futter für die Tamarine schneiden. Ich habe schon was vorbereitet. Einmal haben sie schon Gemüse geschnitten gekriegt mit ein bisschen Ei. Hier einmal die beiden Schalen. Und jetzt schnibbel ich ihnen noch ein bisschen Obst. Und auch wieder Ei dazu. Die Jungtiere fressen noch nichts mit, das heißt von der Menge her muss man auch noch nicht wirklich was ändern. Ein bisschen mehr, weil Mutti ein bisschen mehr braucht, weil sie eben die Milch hat. Aber sonst ist bei dem Futter genau alles gleich geblieben, weil sie eben schon alles Mögliche bekommen mit Obst, Gemüse, alle Vitamine, Mineralstoffe sind da schon drin. Und da ändert sich eigentlich vom Futter her nicht wirklich was.
1: Hallo, mehr Futter muss her. Die beiden Babys werden auch immer schwerer.
4: Die sind jetzt ungefähr 2 Wochen alt, fangen so langsam an. Nicht nur auf Muttis Rücken rumzukriechen, sondern auch mal bei Papi raufzuklettern.

0: Nachts sind die geboren und da ging alles gut, sind alle beide munter, also die sind nachts gekommen und da ist eigentlich hat man bei denen keine Komplikationen. Meistens klappt das immer ganz gut, dass da alles glatt läuft. Und zwei ist auch schön, hatten schon mal manchmal, dass sie nur eins hatten und wenn zwei sind, hat er halt einen Spielkameraden, ist immer ganz gut. Den Sakis ist das egal, ob da nur noch zwei Schreihälse mehr oder weniger drin sind, also noch sagen sie nicht viel dazu. Haben es aber, glaube ich, schon realisiert, doch mitgekriegt haben sie schon, aber sonst vertragen die sich auch so, bleibt alles beim Alten, so wie es immer war.
1: Nix ist, wie es mal war. Früher hat sich der Herr Sebastian nicht zweimal bitten lassen mit den Leckereien. Keine Hektik, keine Staus und kein Rauditum. Im Schildkrötengehege kennen sich alle mit den Verkehrsregeln aus. Ganz wichtig, rechts vor links. Trotzdem ist Otto beim Abbiegen in den Graben gefallen und kommt nicht mehr raus. Ein Fall für den Schildkrötenabschleppdienst.
2: Ein Stück war da ist ja schon rübergekommen. Der da liegt, der muss da raus. Weil es soll ja kühler werden.
3: Das Problem ist, dass Otto immer wieder in den Teich krabbelt und nicht wieder rauskommt. Und zwar hat er ein Problem mit seinen Hinterbeinen. Und wenn er erstmal im Teich drinnen liegt, da ist Sand drin und das ist so ein bisschen Schlamm. Dann saugt sich der Bodenpanzer fest und hat nicht genug Kraft, um sich wieder frei zu machen. Deswegen müssen wir ihn jetzt befreien gehen.
2: So, legen wir die Rindertrage hier ans Ufer. Und da schmeißen wir ihn rauf und tragen ihn dann hoch zum Haus. Wenn wir es schaffen, würde ich ihn gerne ins Haus reinpacken.
4: Ja?
2: Ja.
4: Sollen wir schon mal die Tür aufmachen? Oder mal
2: oh ja, lauf's eben. Da ist oben dieser Riegel, ne? Vier Mann, vier Ecken und geradeaus weg. Achtung! Oh. Oh. Ja, 160 Kilo.
4: Ja, Lebensgewicht. Ah.
2: Ja, Herr Inspektor.
4: Schön ist es ja, wenn der noch seinen Fuß hochhebt.
2: Okay, wunderbar. Die machen nur einfach zu. Kopf einziehen, Beine davor, dann sind sie ja sicher.
4: Und ausharren.
2: Das ist jetzt das dritte Mal. Und jetzt lasse ich den Teich einfach ändern. Der feine Sand kommt raus und dann kommt Kiesel rein. Dann hat sich das hoffentlich erledigt.
4: Ist aber mir noch so schwer.
2: Einmal absetzen.
4: Oh, komm schon.
2: Nee, nicht drehen hier. Oh. Nauschi möchte auch ein Stück von dir tragen.
5: Bleib mal durch.
2: Brav. Und? Okay. Oh, Jungs, ich danke euch.
1: Ziemliche Waschlappen, diese Jungs von der Pannenhilfe.
4: Na, das Wasser finden sie ja toll, also da liegen sie ja auch oft drinnen, ne? Aber wenn das Wasser da auch so ein bisschen kälter ist, ist nicht allzu gut für ihn. So, her damit. Warum zieht er denn die Füße immer hinterher?
2: Du, wir wissen es nicht genau, was es ist. Beim Säugetier hätte ich jetzt gesagt, der hat was ins Kreuz gekriegt.
4: Ja, irgendwas ein Schlag im Rücken.
2: Ja, ja, genau. Aber da kann ja nichts passieren. Kann ja keinen Schlag aufs Kreuz gekriegt haben. Na, ja, gut. Okay, ich danke dir.
4: Ja.
2: Bis zum nächsten Mal.
4: Ja.
1: Nach dem Stress wäre ein kleiner Snack nicht schlecht, aber bitte ganz langsam. Sebastian hat fertig geschnibbelt. Jetzt gibt's Obstsalat für Tamarine und Sakis.
6: Na, ihr Hübschen, Futter. Da guckt ihr. Kommt mal mit. Ja, kommt mal mit rein. Hey, Moisis.
7: Hallo. Hey, die Futter.
6: Da guckt ihr, ne? Na, wollt ihr Obst?
0: Nö, du musst da schon runterkommen, sonst kann ich da schlecht die Obstschale draufstellen.
6: Guck mal hierher.
0: Komm da runter. Nö, dann gibt's nichts.
6: Hier. Genau. Ja.
7: Guck mal, lecker. Mmh, Bananen.

0: Baby ist auch schon mit bei.
1: Hier gibt's eine klare Hierarchie, wer zuerst ran darf.
2: Also die Alpha-Eltern, sage ich mal, fressen als erstes immer. Also, und danach kommen dann eben die Jüngeren. Also hier sind Mutter und Vater drin, die Kinder vom letzten Jahr und eben die beiden ganz kleinen hinten auf dem Rücken. Und Mutti und Vater, die fressen zuerst. Oder probieren vor allen Dingen auch zuerst und dann geht der Rest eben bei und frisst. Wir haben ja zwei Schalen, dann können die Sakis nämlich da hinten in ihre Schale noch rangehen. Aber die stehen eher auf die Erdnüsse. Der Chef im Ring sind eigentlich die Tamarine. Also die haben mehr zu sagen als die Sakis. Die Sakis sind so ein bisschen ängstlicher. Mittlerweile geht's. Zum Anfang, wie sie neu kamen, waren die Tamarine eben schon mit drin und dann mussten sie sich eben daran gewöhnen. Aber mittlerweile geht's eigentlich einigermaßen gut. Aber die Sakis gehen dann doch flüchten vor den Tamarinen. Wenn man so ein Tamarin zubeißt, auch wenn sie klein sind, können sie das ganz schön, ne? Jetzt ist alle. Guck.
1: Alle sind zufrieden. Die Tamarin-Mama hat genug zu fressen und die Sakis kommen zu ihren Erdnüssen.
2: Noch eine? Ohne mir in die Finger zu beißen, wenn es geht. Du auch noch. Hübscher Mann. Wie schön. Na, wer will die letzte Nuss?
3: Ja, sie nutzen die Chance. Tamarine sitzen jetzt draußen und dadurch sind sie eben jetzt hierher gekommen. Nicht bei mir, weil es bei mir vielleicht noch eine Erdnuss gibt. Das ist womit der Grund.
2: So, ihr Tamarine und Sakis, macht's mal gut. Bis morgen, lasst es euch noch schmecken. Schönen Tag noch.
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0: Es ist 18 Uhr. Schön, dass Sie dabei sind. Wir schauen 15 Minuten auf alles, was heute im Land wichtig ist. Ab sofort sind wieder riesige Erntemaschinen im Land unterwegs, denn die Rübenkampagne hat begonnen. Und so sind heute schon die ersten Rübentransporter auf dem Hof des Nordzuckerwerks in Schladen im Kreis Wolfenbüttel abgeladen worden. Wer noch Zweifel hatte, dass der Herbst naht, wird durch diese Bilder nun eines Besseren belehrt. Rübenroder sind unterwegs. Berge von Zuckerrüben werden am Straßenrand gebildet. Und nach Schladen gehen dann auch die Werke in Clauen, Nordstemmen und Uelzen Mitte des Monats in Produktion. Und auch erst dann wird man sehen können, wie die Ernte denn ausgefallen ist. Da sind andere schon weiter. Die Landwirtschaftskammer hat heute mal Strich unter die Ernte gemacht und Bilanz gezogen.
1: Die Landwirte konnten 2026 nicht gewinnen. Da war zum einen das Extremwetter, vor allem die Hitze im Juni, das bei vielen Kulturen wie Tritikale oder Weizen für schmalere Erträge sorgte.
2: Manches, was wir geglaubt haben, ernten zu können, haben wir nicht mehr geerntet, sodass wir doch am Ende enttäuscht sind. Aber das Wesentliche ist nicht, dass wir von der Ernte enttäuscht sind. Es ist halt nur eine etwas unterdurchschnittliche Ernte, aber die Kosten sind sehr in die Höhe gestiegen.
1: Hohe Preise für Diesel und Dünger. Für die Produktion ihrer Früchte mussten die Landwirte tief in die Tasche greifen.
2: Nach unseren Berechnungen ist Diesel für landwirtschaftliche Betriebe zwischen dem August 2025 und dem August 2026 um 44% teurer geworden. Dünger wie Harnstoff und Diamonphosphat sind etwa um ein Fünftel teurer geworden.
1: Dazu eine Ernte unter Vorjahresniveau. Dadurch profitieren die Landwirte kaum von den etwas besseren Marktpreisen, etwa bei Raps oder Kartoffeln. Die beherrschenden Themen: Wassermanagement und der Umgang mit Klimaveränderungen. Die Landwirtschaftskammer setzt auf Fruchtfolgenplanung, Zwischenfrüchte und auf

0: angepasste Sorten.
1: Eine Fahrt durch den Oberharz ist aus zwei Gründen überraschend. Zum einen sind dort oben erstaunlich wenig Bäume. Zum anderen sind da bunte Streifen auf der Straße. Der Harz ist ein wichtiges Testgebiet für Straßenmarkierungen.
2: Mit 200 Grad wird eine Schicht Thermoplastik auf den Asphalt aufgetragen. In Sekundenschnelle trocknet sie. Auf dem 300 Meter langen Forschungsfeld kurz vor Torfhaus auf der B4 testen Hersteller aus ganz Europa ihre Materialien und Methoden.
3: Wir wollen das unter realen Bedingungen testen. Also hier zum Beispiel versuchen wir ein neues Material, welches aus nachwachsenden Rohstoffen hergestellt ist. Und dann da auch einen Schritt weiter zu gehen. Und das wollen wir erst testen, bevor wir dann die Zulassung hinterher beantragen, weil das natürlich auch aufwendig ist.
2: Langlebig, griffig und sichtbar auch bei Nacht. So sollen Markierungen am besten sein. Und auf über 600 Meter Höhe lässt sich das Worst-Case-Szenario am besten testen.
4: Hier ist praktisch ein halbes Jahr Winter, viel Schnee und Eiseskälte und deshalb viel Schneepflugeinsatz und viel Streueinsätze auch. Und das ist das, was der Markierung am meisten zu Leibe rückt.
2: Ob strukturiert, glatt, grün, rot oder weiß. Mit Reflektometer und Griffigkeitsmessgerät misst der Fachverband aus Bad Sachsa zweimal im Jahr alle Applikationen.
5: Gerade auch die Zweiradfahrer, die Motorradfahrer sozusagen, wenn diese die Markierung überfahren, eine Griffigkeit brauchen sozusagen. Die darf nicht zu glatt sein, verschlissen sein in dem Sinne, ne, dass sie nicht ausrutschen mehr oder weniger oder wegrutschen. Deswegen ist eine Griffigkeit hier ganz wichtig.
2: Gerade auch für Assistenzsysteme im Auto müssen Straßenmarkierungen für Sensoren gut sichtbar sein. Zukünftig werde das noch wichtiger für autonomes Fahren.
1: Die Landesregierung hat heute den Innenausschuss im Landtag zu der Gewalttat mit 6 Toten in einer Stader Jugendfürsorgeeinrichtung informiert. Damit beginnen unsere Kurznachrichten.
6: Die Innenministerin im Fragenhagel. Auf Anfrage der CDU hat Daniela Behrens heute den Innenausschuss zur Bluttat im Mutter-Kind-Heim in Stade unterrichtet. Demnach soll der mutmaßliche Täter ohne Aufenthaltstitel in Deutschland gelebt haben und ausreisepflichtig gewesen sein. Bei dem Angriff im Juni wurden 6 Menschen getötet. Der 45-jährige Tatverdächtige hatte in der Jugendhilfeeinrichtung einen Termin wegen des Umgangsrechts für seine Tochter. Wenige Wochen später nahm er sich in der U-Haft das Leben. Die Staatsanwaltschaft Stade ermittelt weiter gegen eine 65-Jährige aus Bremen, die das Fluchtauto gefahren haben soll. Außerdem gegen die 34-jährige Mutter des Kindes. Details zu den Ermittlungen nennen Innen- und Justizministerium heute nicht. Bis ins Ammerland war heute der Qualm über Leer zu sehen und der Rauch zu riechen. Auf rund 100 Quadratmetern brennt seit Mitternacht ein Schrotthaufen, in dem unter anderem Autos und große Container liegen. Mit schwerem Gerät musste dieser Haufen auseinandergezogen werden. So konnte die Feuerwehr den Brand im Laufe des Tages langsam kontrollieren. Auch die Werksfeuerwehr der Meierwerft aus Papenburg war mit Hochleistungspumpe und Spezialfahrzeug im Einsatz. Die Nachlöscharbeiten werden vermutlich noch Tage dauern.
1: Hannover ist dank des Stadtwaldes der Eilenriede eine Stadt im Grünen, hat aber den Ruf einer grauen Maus. Das dürfte an der damals autogerecht angelegten Innenstadt liegen. Laut Forsa-Umfrage sind viele Hannoveraner extrem vom Autoverkehr genervt. Es ist also erneut ein Top-Thema bei der kommenden Kommunalwahl.
7: Michaela Kleine-Bobet ist als Kurierfahrerin für ein medizinisches Labor unterwegs. Heute hat sie 17 Stops auf ihrer Route, fast alle in der Innenstadt. Die hätte Hannovers amtierender Oberbürgermeister von den Grünen, Belit Onay, am liebsten weitgehend autofrei. Er setzt sich für eine klimafreundliche Verkehrswende ein, mit Schwerpunkt auf Radverkehr und öffentlichen Nahverkehr. In diesem Punkt sind sich fast alle Parteien einig und wollen den ÖPNV stärken und ausbauen.
8: Ganz ehrlich, Verkehrswende schön und gut. Ich finde es auch gut, dass für die Fahrradfahrer Straßen angelegt werden. Aber im Lieferdienst ist es völlig unpraktisch, alles wegzureduzieren in der Stadt.
7: Freie Fahrt und eine gleichwertige Behandlung aller Verkehrsmittel, das will die AfD mit Kandidatin Jessica Schülke. Mit einheitlichen Höchstgeschwindigkeiten und einer durchgängigen grünen Welle auf Hauptverkehrsstraßen. Außerdem will die AfD mehr Parkplätze schaffen. Axel von der Ohe, Kandidat der SPD, betont die Wichtigkeit einer funktionierenden Infrastruktur und will investieren. In die Sanierung und den Ausbau von Straßen und Radwegen. Eine autofreie Innenstadt lehnt er ab. Auch der Kandidat der CDU,

0: Peter Karst sagt, der Verkehr muss fließen. Dabei setzt er auf intelligente Ampelschaltungen und ein professionelles Baustellenmanagement. Grüne Welle auf Hauptstraßen und Tempo 30 nur in Wohngebieten und vor Schulen. Hannover gehört zu den Städten mit den längsten Stauzeiten. Auch Kurierfahrerin Michaela Kleine-Bobet hat eigentlich nur einen Wunsch.
1: Ja, weniger Baustellen, dass man zügiger durchkommt und um pünktlich zu sein.
0: Wem die Hannoveraner zutrauen, Probleme wie das Verkehrsdilemma zu lösen, wird sich am 13. September zeigen.
2: Mehr als 20.000 Asylverfahren warten in den niedersächsischen Verwaltungsgerichten auf Entscheidung. In Oldenburg zum Beispiel müssen die Richter sowohl den Fall auf Papier als auch das Schicksal des betroffenen Menschen sehen. Eine Gratwanderung.
3: Suleyman Dian ist nervös. Er hofft, Asyl zu bekommen, aber der Antrag wurde vom BAMF abgelehnt. Heute prüft das Verwaltungsgericht Oldenburg, ob das so korrekt war. In seiner Heimat werde er von Banden bedroht, erzählt er. Mein Leben in der Elfenbeinküste war in Gefahr. Sie wollten mich sogar umbringen. Richter Andreas Kaiser stellt viele Fragen, ein Dolmetscher übersetzt.
4: Ich greife mir ein, zwei Dinge raus, wo ich dann wirklich noch mal einen Faktencheck mache, um zu gucken, wie ist das? Ist die Geschichte, die man selber erlebt hat und die einen dazu gebracht hat, aus dem Heimatland auszureisen, dann ist für mein Verständnis, muss sich diese Geschichte so tief in einem selbst verwurzelt haben, dass man da sofort lossprudelt und sagen kann, ja, so war's.
3: Die Entscheidung des Richters bekommt Suleyman Dian später per Post. Die Chancen stehen schlecht.
5: Tschüss.
3: Fast jeder abgelehnte Asylbewerber klagt vor Gericht. Mehr als 20.000 Verfahren stapeln sich derzeit in Niedersachsens Verwaltungsgerichten. Zakaria Bangura kommt aus Guinea. Er beschreibt vor Gericht, dass er Busfahrer werden will. Er sei im Streit vor seiner gewalttätigen Familie geflüchtet.
4: Solche Verfahren sind deshalb relativ simpel, weil es um keinerlei staatliche Verfolgung geht. So etwas ist hier auch nicht geltend gemacht.
6: Wenig Chancen.
4: Wenig Chance.
3: Kein Asyl. Für das Gericht sind es routinierte, juristische Entscheidungen. Für die Betroffenen sind es entscheidende Momente im Leben, hier im Verwaltungsgericht Oldenburg.
2: Morgen kommt der VW-Aufsichtsrat zusammen und entscheidet womöglich über die Zukunft des Unternehmens. Die Gerüchteküche in den Werken brodelt seit Monaten. Was das mit den Menschen macht, können wir am TUS Essen-Rode beispielhaft zeigen. Denn dort gibt es kaum noch ein anderes Gesprächsthema.
7: Zweimal die Woche trainieren die Jugendmannschaften beim TUS Essen-Rode, 14 Kilometer südwestlich von Wolfsburg. Die Dörfer hier im Speckgürtel sind allesamt VW-Einzugsgebiet.
8: 80% VW, würde ich sagen.
9: Tatsächlich,
8: 80.
9: Also ein Dorf. Ich glaube, das ganze Dorf ist bei VW, ja.
7: Niklas Osumek arbeitet als Monteur, wenn er hier nicht gerade die Kids trainiert. Aber jetzt in Zeiten der Krisen und schlechten Nachrichten wird der Fußball wichtiger denn je.
9: Ja, Flucht aus dem Alltag, kann man sagen. Ja.
8: Ablenkung vom Stress bei Volkswagen. Ja. Von dem Ganzen, weil man einfach nicht weiß, wie es weitergeht.
7: Sebastian Röder baut in Wolfsburg den Golf und den Golf-Variant zusammen. Noch.
8: Man macht sich halt doch schon Sorgen, weil der Golf geht ja nach Mexiko. Und dann da, wo ich arbeite, also meine Linie betrifft das. Und ich werde dann halt irgendwo anders hin verteilt und keine Ahnung wohin.
7: Solche Unsicherheit gab es nicht, als Dieter Remus vor 53 Jahren angefangen hat bei Volkswagen. Seit 8 Jahren ist er Rentner, engagiert sich Vollzeit im Verein. Andere Zeiten, sagt er.
10: Vorher hat man immer gesagt, VW hat ja schon mehrere Krisen gehabt. Und das hat man eigentlich immer gemeinsam als VW-Familie und mit einer starken Gewerkschaft gelöst. Was heute für mich nicht mehr der Fall ist. Ne, heute macht der Vorstand sein eigenes Ding.
7: Sie alle hier hoffen auf einen Kompromiss. Morgen trifft sich der Aufsichtsrat. Eine schnelle Lösung wird es da wohl noch nicht geben.
2: Ja, es ist eine Achterbahn der Gefühle für die VW-Belegschaft. Und gefühlt geht es seit langem nur noch bergab. Eine andere Achterbahn, nur ohne diese Existenzängste, gab es gestern in Osnabrück zu bewundern beim Pokalspiel des VfL gegen die Bayern. Das Motto: VfL geht ab wie Achterbahn. Man ahnt, wie viele Wochen Arbeit dahinter stecken. Der Lohn: auf Social Media wird diese Choreo weltweit gefeiert. Und so wie

0: Probleme bekommt.
1: Andere holen sich noch göttlichen Beistand. 11 Minuten Andacht vor dem Spiel. Lila-weiße Gebete.
2: Das kann man ja im Geheimen für sich tun. Aber in der Andacht haben wir gesagt, wir beten nicht für den Sieg vom VfL, sondern vor allen Dingen für ein faires Spiel.
1: Trotzdem, die Stoßgebete scheinen zu helfen. 5. Spielminute, Traumtor durch VfL-Stürmer Robin Meissner. Doch die Bayern ziehen an. Nach einem starken Pokalfight verlassen sie den Platz als Sieger. Das 4:1 durch Harry Kane. Die lila-weißen Fans aber alles andere als niedergeschlagen.
3: Ja, mega. Was soll ich sonst noch sagen? Ja,
4: enttäuscht ein bisschen?
3: Nein, nein. Wir haben ein mega geiles Tor geschossen. Was sollen wir mehr? Cooles Spiel, hat Spaß gemacht, wie immer.
5: Die Osnabrücker Fans, die Choreo war wirklich atemberaubend. Wow, eine Pokalnacht, wie sie im Bilderbuche steht. Die Fans haben mitgemacht, die Spieler haben mitgebracht, 1A-Stimmung. Die Leistung war top, also so kann es weitergehen in der zweiten Liga.
1: Bayern ist in Pokalrunde 2 und die Osnabrücker können jetzt ihren Fokus auf den Klassenerhalt legen.
6: Nächste Achterbahnfahrt dann am Sonntag daheim gegen Braunschweig. Wie wird das Wetter dann? Wir schauen drauf. Über Island beobachtet der Satellit Tief Ursel. Südlich davon hat sich Tief Vilja gebildet. Das bringt uns Unschönes. Die Nacht wird wechselhaft. Von Nordwesten zieht neuer Regen auf. Temperaturen sinken auf 18 bis 15 Grad. Morgen ist es im Süden noch kurz schön, bevor Regen und Gewitter über das ganze Land ziehen. Das geschieht bei Temperaturen von 18 bis 24 Grad. Der 3-Tage-Trend. Es wird tendenziell freundlicher und Montag dann sogar sommerlich warm. Soweit alles Wichtige aus unserem Land an diesem Donnerstag in der gebotenen Kürze. Ich darf Ihnen an dieser Stelle noch Hallo Niedersachsen um 19.30 Uhr ans Herz legen, wo Ihnen Arne Tomvogts einen Pferdeinfluencer vorstellen wird. Wir sehen uns morgen wieder um 18 Uhr. Bis dahin wünsche ich Ihnen einen angenehmen Abend. Machen Sie es gut und tschüss.
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15: Das Beste am Norden ist unsere innere Ruhe.
16: Rund 500.000 Besucher und 120 Schiffe. Das größte maritime Volksfest in Mecklenburg-Vorpommern feiert Jubiläum.
17: I'm a driver.
18: Ich komme vom Shuttle Service.
19: Hallo.
18: Man muss immer mal ein bisschen zwischendurch durchdrehen.
16: Die 35. Hansesail heißt 4 Tage Ausnahmezustand in Rostock.
20: Also allein die Umsetzung personell, die ganze Einteilung, die Verteilung ist schon sehr aufwendig.
21: Wenn die jetzt runterfallen, Flaschen und sich einer dran verletzt. Deswegen Glasflaschen sind jetzt generell verboten.
22: Das ist das Beste am Norden.
16: Für die Teams hinter den Kulissen wird die 35. Hansesail zu einem gewaltigen Pensum. Zwischen Shuttle-Chaos, Dauerstress an der Kaikante und extrem kurzen Nächten. 3 Uhr morgens, Stadthafen Rostock. Die Party ist vorbei. In 24 Stunden wird es hier wieder so aussehen. Es ist Hansesail.
23: Davon haben wir auf dem ganzen Gelände Container stehen, Container pressen. Also die Leute auf den Schiffen haben nicht viel Zeit zum Schlafen. Ne? Die feiern ja bis um 1 und dann sind wir um 3 ja schon da. Und leise sind wir auch nicht gerade.
16: Damit hier niemand auf der 3 Kilometer langen Partymeile im Rostocker Stadthafen unter

0: die Räder kommt, gilt striktes Fahrradverbot.
1: Morgen! Kein Fahrradfahren, bitte! Hier! Den nächsten Fahrradfahrer hole ich mir hier runter, Leute, versprochen. Ja, oh, hervorragend! Pluspunkt! Das geht auf das Karma-Konto!
0: Mareike Dittrich bringt während der Sale Crewmitglieder, Organisatoren und Material von A nach B.
1: Absteigen bitte!
0: Um kurz nach neun hat die Shuttlefahrerin schon die ersten Touren hinter sich.
1: Es ist ein schwieriges Thema, es bleibt ein schwieriges Thema und ein nerviges Thema. Ich kann es den ganzen Tag hier stehen, ja, dann bin ich halt unbeliebt. Es geht ja auch um alle anderen, die sich hier wohlfühlen sollen, finde ich, ne? Und an dieser Stelle, ganz ehrlich, grüße ich meine Oma.
0: Eigentlich soll Mareike im Orga-Büro nur ihren nächsten Auftrag abholen. Ersatzteile für ein Schiff besorgen. Doch dort herrscht bereits Alarmstufe Rot.
1: Hello, hello, hello, hello. Achtung, Achtung. Schwierig? Ja, das ist ja perfekt.
2: Oh, ich hab grad
1: Guten Morgen, Betty. Kein gutes Timing.
2: Nee,
1: kein wir kommen später
2: wir haben
1: wieder.
2: Das lösen und dann machen wir
1: Krise.
2: Weiter.
1: Wir lassen das.
0: Zwei Etagen höher koordiniert Benjamin Konias den Sicherheitsdienst. Sie rechnen heute mit über 50.000 Menschen am Stadthafen. Und abends das große Feuerwerk.
3: Okay, wir haben gerade die Info bekommen von der Polizei. Die stellen sich jetzt mit bei Einfahrt B hin und wollen dort auch effektiv den ganzen Tag stehen bleiben.
4: Mhm.
0: Benjamin und seine 124 Einsatzkräfte müssen dafür sorgen, dass bei solchen Menschenmassen niemand zu Schaden kommt. Und im Ernstfall müssen sie schnell eingreifen. So wie jetzt. Seit 12 Jahren ist er auf der Hanseseel der Allrounder für alle Fälle. Ein ausrangierter Bus, der als mobiler Club dient, beschert den Anwohnern Dauerbeschallung.
3: Ja, der ist schon mächtig laut, ja. Moin! Seid ihr der Betreiber von dem Bus?
5: Ja.
3: Ja.
5: Der ist gerade Messung machen, ja, dafür ist das ja.
3: Ja. Wir haben schon wieder die ersten Beschwerden von den Anwohnern bekommen.
5: Ja.
3: Der wurde ja gestern eingemessen, der Bus.
5: Ja.
3: Habt ihr nochmal das dran verändert?
5: Nein. Wir sind auch da drüben, der ist gerade wieder messen gegangen.
3: Ja.
5: Wenn eine Rotphase ist und die Autos nicht lauter sind,
3: ja,
5: dann messen wir unseren Bus auf 65 dB.
3: 65.
5: Bitte.
3: Genau, genau. Also ist das wirklich. Weil die Beschwerden häufen sich schon wieder massiv hier.
5: Wir haben also man sieht, bis dahin war die Umweltschutztante hier.
3: Genau.
0: Die Jungs halten sich offenbar genau an die Vorgaben.
5: Also wir waren hier im Peak ganz kurz drüber, aber das war halt, ich habe halt den Höchstwert genommen. Das Gerät kann ja anzeigen, höchsten Mindestwert.
3: Von wo aus messt ihr?
5: Wir haben den nächsten Punkt genommen, der vorgeschrieben ist da vorne.
3: Ja.
5: Aber wir nehmen den nächsten Punkt, der ist hier genau gegenüber, also da, wo es am lautesten ist, theoretisch.
3: Ja.
5: Ich habe einfach da keinen Ärger gekriegt.
3: Okay, dann würde ich auf die Kollegen erwarten wollen.
5: Ja.
3: Und dann kann ich wenigstens rübergehen und mal. Kann ich mir davon ein Bild machen?
5: Ja. Ja.

0: Obwohl rechtlich alles passt, setzt Benjamin auf Fingerspitzengefühl für die Nachbarschaft.
1: Jetzt wäre natürlich die Frage, ob wir das irgendwie regulieren könnten, ein bisschen runterzugehen, mit dem Bass zumindest.
2: Ja, ein Bass bisschen rausnehmen, ja, genau. Ein klein bisschen runterlegen und dann gegen Arm wieder ein bisschen
1: mehr, genau.
0: Ein Kompromiss. Und während am Regler gedreht wird, versucht Benjamin telefonisch Anwohner zu beruhigen.
3: Ist hier schon die erste Ruhestörung? Haben wir schon die erste Krise?
1: Ja. Aber ich stehe auch genau daneben gerade.
3: Ist keine Absicht. Und das freut mich. Ich wünsche Ihnen viel Spaß bei der Hansestiel. Dankeschön. Oh, hier noch ein nächster Radfahrer. Sieht er mich? Ah, ja, da haben wir einen Salat, ne? Tschüssing, bis später. Achtung, keine Ahnung. Hallo, hier ist Mareike vom Shuttle Service der Hansestiel.
4: Oh, das ging ja so schnell. Hier ist Karl-Heinz, hallo.
3: Ach, Karl-Heinz.
5: Ach, Karl-Heinz.
3: Karl-Heinz. Naja.

0: was kann ich für dich tun?
1: Wir sollen hier Leute abholen in Warnemünde.
0: Das ist richtig. Ich habe Petra schon an Bord.
2: Ja.
0: Und wir haben ein wenig Verspätung. Das ist aber nicht weiter schlimm, weil wir noch ein bisschen Luft haben. Und wir kommen zum Passagierkai. Und von der Elbe 1 sind das Passagiere und Crewmitglieder.
1: Also hier auf einer Fähre ist proppenvoll. Ne? Da brauchst du gar nicht, kommst du auch nicht durch.
0: Das ist doch...
1: Also besser als Bahnhof.
3: Gemeinsam mit Schiffsbetreuerin Petra soll Mareike Kapitän Nils von der Elbe 1 in Warnemünde abholen. Doch der Weg dorthin ist jetzt schon dicht.
0: Wenn du das Schiff kontaktierst, einmal kurz bitte anrufen, sagen, dass wir mit den Autos nicht unbedingt weit kommen und sehr gerne sie dorthin schicken, wo Pier 7 ist. Weißt du, wo dieser Verkaufsstand
2: ja,
0: ist?
2: Ja, weil wir. Ja, dass die da hinkommen bitte, weil wir kommen mit dem Auto nicht ran.
4: Ja, kein Problem.
3: Für Mareike läuft die Uhr. Jede Fahrt ist vom Orga-Büro minutengenau getaktet. Doch der dichte Verkehr droht ihren engen Zeitplan komplett zu sprengen.
0: Wir holen ja jetzt den Kapitän da ab und wollen ja gar nicht auf die Fähre. Ja, hier sind viele Menschen. Ich würde sagen, das ist Nils. Bist du Nils? Nils, steht doch drauf!
2: Steht doch drauf!
0: Herzlich willkommen, Nils! Moin, ich bin Mareike.
5: Moin.
0: Deine Shuttle-Service-Partnerin jetzt. Und ist euer Schiff ausgebucht für die Ausfahrten? Seid ihr zufrieden?
5: Sehr zufrieden, ja.
0: Super, also schön.
5: Ich glaube, für Sonntag früh haben wir noch ein paar Plätze.
0: Mhm.
5: Und alle anderen Touren sind voll.
0: Super.
3: Speiseöl, Reparaturzubehör, Schrubbzeug. Mareike kriegt alles ran. Ein Anruf reicht. Gestern erst hat sie so Alvaro glücklich gemacht.
0: Der von der Puerto, ich weiß den Schiffsnamen leider nicht ganz. Der hatte von 5 Wochen Wäsche von 11 Menschen. Und wir sind mit 30 Säcken Wäsche losgefahren und er hat 6 Stunden dort verbracht. Und
2: im Waschsalon.
0: Waschen, trocknen, alles. Gar kein Problem gewesen.
3: Mareike liefert Captain Nils pünktlich an der Gaststätte ab.
0: Tschüssi, alles Gute. Kommt immer gut an, ne? Oder wie sagt man Ahoi oder freie Fahrt oder was sagt man denn so? Was wie?
5: Handbreitwasser und Kiel, ne?
0: Und so machen wir das. Nur so. Wir
3: müssen flott weiter. 7 bis 10 Mal am Tag pendelt Mareike zwischen Stadthafen und Warnemünde. Wann für sie Feierabend ist, weiß sie nie. Ständig kommen neue Aufträge dazu.
0: Das ist eigentlich auch manchmal ganz schön beim Shuttlen. Wenn du denn so Leute weggebracht hast und dann kannst du einmal so drüber nachdenken, was da gerade passiert ist, wen du gerade so kennengelernt hast. Und dann ist so ein bisschen einmal kurz runterfahren, kurz Energie sammeln und gleich, wenn wieder ein neuer Auftrag kommt, zack. Rambazamba, ab die Post und Energie versprühen.
3: Meist ist sie 10 bis 14 Stunden unterwegs. Jetzt warten sie in Warnemünde am Strand auf sie.
0: So, ich kenne natürlich auch immer ganz, ganz viele Abkürzungen. Ne? Das gehört natürlich auch zu dem Job dazu. Ne? Einfach mal hier reinfahren, mal da reinfahren und dann komme ich schon ans Ziel. Viele gucken immer ein bisschen blöd, aber das ist mir total egal. Wir shuttlen hier für die Hanseseel, sind wichtig. Und so transportiere ich das auch. Ihr seht ja, ne? Fußgängerzone. Nee, ist keine Fußgängerzone. Nee, das ist keine Fußgängerzone. Also wir sind ja Anlieferung, ne? Wir liefern ja ein Paket. Hallo. Winken, höflich sein, jawohl. Kostet nichts. Hat jeder, kann jeder. Sehr schön. So. Ja. Sowas kann ich euch sagen, habt ihr bestimmt auch noch nie gemacht. Das ist doch hier Fantastico. Liebe ich. Und dieser Ausblick ist doch fantastisch, oder nicht? Da sitzt du hier im Auto, hast was zu tun. Dankeschön! Hervorragend, Dankeschön, danke. Und dann fährst du hier diesen Weg entlang und kannst sagen, du wohnst hier. So, Herr Müller? Dankeschön, danke, großartig. Danke, Meister. So, ihr Lieben, wir sind angekommen an der schönen Waldstrandbar, meinem 2. Wohnzimmer. Hier müssen wir jetzt was abgeben. Sieht ja schick aus. Wir nutzen den Moment. Schöne Schnürsenkel sehen dann so aus. Hallo! Nicht erschrecken!
6: Ist hier Christoph oder Moritz oder Jenny?
3: Bevor es auf der Meile im Stadthafen so richtig voll wird, kontrollieren Benjamin und Kollegin Sarah am frühen Nachmittag nochmal das Gelände.
7: Zu dem Wagen hier selber. Ja. Zum schwarzen Wagen. Prachtexemplar. Das ist sowas, was die normalen Leute wahrscheinlich wieder nicht sehen. Wir haben hier extra Kabelkanäle, die werden bereitgestellt vom Veranstalter und die Kabel liegen daneben. Frag ihn mal. Darf ich dich kurz in der Arbeit unterbrechen?
8: Bitte?
7: Darf ich dich kurz in der Arbeit unterbrechen?
8: Nee.
7: Müsste ich aber einmal. Die Kabel, die hier draußen liegen, ne?
8: Ja.
7: Kannst du die in die Kabelkanäle reinlegen nachher irgendwann mal?
8: Ich mache auch noch, ja.
7: Das wäre super.
8: Heute Abend.
7: Ja, das wäre gut vor dem Feuerwerk noch, ne?
8: Wie bitte? Vor dem Feuerwerk?
7: Vor dem Feuerwerk, ja. Weil die Leute kommen nachher in der Masse nachher und ich kann hier liegen haben.
8: Kommt in der Masse. Sind ja. Jetzt schon in der Masse.
7: Ah, kommt noch mehr, kommt noch mehr. Umsatz läuft heute.
8: Ja, mal schauen.
7: Ja, also dass du das Kabel mal reinschmeißt, wenn es geht.
8: Wenn ich die Zeit habe, mache ich das.
7: Super, ich danke dir.
8: Danke.
7: So, es ist völlig normal, dass die Leute da wirklich sehr passiv rangehen, weil denen ist das egal. Die sind hier und wollen Umsatz machen. Alles, was diese Sicherheitsbelange sind, das sind diese Kleinigkeiten. Aber das sehen die Leute ja wirklich gar nicht. Das ist ja so das, was wir oder wo wir unsere Leute oft drauf fixieren wollen, dass sie vor allem so Kleinigkeiten sehen, die nachher in der Massephase, wenn nachher das Feuerwerk hier wirklich bombenvoll ist nachher, auch wirklich hier drüber stolpern. Das ist, bildet meistens eine Kette und da liegt wirklich einer im Schiff nachher drin.
3: Eine berechtigte Sorge. In den letzten Jahren ist immer irgendjemand im Hafenbecken gelandet.
7: Hier haben sie dieses Jahr Netzling gemacht.
6: Ja.
7: Also das sieht sogar ganz vernünftig aus. Aber die Frage ist, wie sehr hält das, wenn man wirklich reinfällt, ne? Gehören Sie zu dem Schiff hier dazu?
9: Ja.
7: Das ist Work, ja? Yeah?
9: Yes.
7: Okay.
9: It has saved many lives.
7: You tested it?
9: I have, but I have been picking
7: okay.
9: People in the net.
7: And they're not fall inside?
9: No.
7: Oh, perfect.
9: Yeah.
7: Thanks.
9: You're welcome.
3: Zusammen mit Ordnungsdienstleiter Michael Stieve besprechen sie den Notfallplan.
10: Gut, also für den Fall heute Abend, dass es zu voll wird auf der Hedgar-Halbinsel, werden wir hier entlang dieser Linie eine Sperrung vornehmen. Wir haben nur eine begrenzte Schnellfläche für Personen in dem Bereich und die müssen wir halt in einem Rahmen halten, dass keiner dann durch den Druck über die Kaikante kippt. Ne? Gut, das wird dann relativ kurzfristig passieren, wenn das soweit kommt. Wir haben das ja über die Kameras im Auge, dass wir sehen können, wie viele Leute in dem Bereich wirklich sind. Und dann muss es auch sehr schnell gehen. Das heißt, dann müssen alle fünf Streifengruppen sehr schnell hier auftauchen.
11: Wir müssen einmal zur Einfahrt C. Dort möchte die Polizei mit uns sprechen.
3: Hier gibt es ein spontanes Problem auf dem Gelände.
7: Die Polizei hat den Transporter festgestellt. Den haben sie jetzt angesprochen. Die hätten ganz gerne, dass er vom Gelände runterkommt. Einfach zur Sicherheit, dass wir die Fahrzeuge aus der Veranstaltung rausbekommen. Deswegen wurden wir von der Polizei mal angesprochen, lassen hier einmal die Sperre runter, dass die Fahrzeuge rausfahren können und dann wird wieder verschlossen, ganz einfach.
12: Und das auch okay? Gerne.
3: Stichproben und Taschenkontrollen gehören längst dazu. Ein gewaltiger Aufwand. Doch eine Garantie gibt es bei dieser Eventgröße nie. Wenn sich die Massen am Abend an der Kaikante drängeln, stößt das Gelände an seine Grenzen. Die Vollsperrung der L22 ist deswegen eine reine Vorsichtsmaßnahme.
10: Dann vielleicht mit dem Streifenwagen vor Ort seid, um das aus dem Hintergrund ein bisschen abzusichern, damit die Autofahrer uns nicht die Aufbaukräfte über den Haufen fahren da vor Ort.
12: Ja, verständlich. Sag dir einfach nochmal an der Befehlsstelle Bescheid und dann koordinieren wir das.
10: Ja,
12: gut. Viel Spaß euch noch.
10: Ja.
12: Wir sehen uns.
10: Auf jeden Fall.
12: Julius,
10: eine ruhige Hand ist hier.
3: Mareike ist inzwischen zurück in der Innenstadt. Sie soll von Toni Wein und Käse für eine Verkostung auf einem schwedischen Schiff abholen.
13: Magst du mir auch helfen? Das wäre mega. Dankeschön.
12: Scheiße.
13: Und das passt hier auf gar keinen Fall rein.
14: Das ist aber keine Minute.

0: Das ist für uns oder für das Schiff?
1: Sollte ich mitnehmen. Gestern habe ich es nicht gebraucht. Ich weiß nicht, kommen wir direkt ran ans Schiff?
0: Kommst du mit?
1: Ich komme mit,
0: ja. Ach, geil. Und dann fahre ich dich hier
1: ich
0: wieder
1: muss
0: her?
1: Ich muss das alles ausschenken, ja.
0: Und ach, du arbeitest zurück. Da?
1: Ja.
0: Ja, na Mensch, lass hier, wir tragen...
1: Doch.
0: Ach.
2: Mareikes Beladetechnik erinnert an die Heimfahrt nach einem Großeinkauf im schwedischen Möbelhaus. Wenn eigentlich gar nichts mehr reingeht, passt immer noch eine Kleinigkeit rein.
0: Okay, Toni, dann fahren wir zu Mathilda.
3: Jawohl.
0: Steig gerne vorne rechts ein und los geht's.
2: Mit kreativen Packkünsten klappt die Punktlandung. Mareike bringt Toni und die Fracht rechtzeitig in den Stadthafen. Und wenn kein Auftrag mehr kommt, schafft sie es nachher noch zum Feuerwerk.
0: Ja.
2: Bevor es gegen 19 Uhr auf das volle Gelände geht, letzte Abstimmungen. Benjamin brieft Stefan und Jana. Die beiden arbeiten eigentlich im Justizdienst. Heute Abend sind sie auf der Meile unterwegs, wie auch 10 weitere Teams.
4: Kaikante überläuft sich schon mittlerweile. Hier oben in dem Bereich stehen extrem viele Campingstühle.
5: Aber generell Panik, generell ist das Schlimmste eigentlich, was uns passieren kann. Panik.
2: Stefan und Jana sind alte Hasen im Geschäft. Für die beiden ist es die dritte Hansesee. Ein Freizeitjob.
6: Wenn jetzt runterfallen, die Flaschen und sich einer dran verletzt. Deswegen Glasflaschen sind generell verboten.
7: Oder auch bei Streitigkeiten, ne? Wenn einer die Flasche nutzt. Dürfen wir hier auch mal reinschauen?
8: Nein.
7: Haben Sie Glasflaschen bei?
8: Nein. Aber nein. Privatsphäre.
7: Hey.
8: Privatsphäre. Nein. Nein.
7: Wir sind
8: nein.
7: Auf einer.
8: Nein. Da ist maximal ein Bodenschlüssel drin. Und der Rucksack
7: wär das,
8: ist.
7: Wäre das sonst angenehmer, wenn das mein Kollege übernimmt?
8: Nein.
7: Auch nicht?
8: Lieber Rechtsspiel, wenn wir es machen.
2: Mit Geduld bringen sie ihn schließlich doch zum Einlenken. Ganz ohne, dass die Polizei anrücken muss.
8: Ist mein Bodenschlüssel drin.
7: Okay.
8: Also,
7: schönen Abend noch, ja?
8: Also,
7: viel Spaß noch.
2: Oben in der Zentrale sorgt ein gefährlicher Fund für Aufsehen.
4: Ein Betreiber kam auf uns zu. Da ist ein Messer in dem Zustand aus dem Fahrgeschäft herausgeflogen. Ich habe relativ große Hände. Wer es vergleicht, in dem Zustand in die Menge rein. Und leider konnte der Besitzer nicht festgestellt werden. Wir haben jetzt versucht, die Videoaufzeichnung mal zu sichern. Die Polizei kriegt das nachher in die Übergabe und es wird dann nachher vernichtet natürlich, weil es ist natürlich hoch illegal. Dadurch, dass es mit einer Hand zu öffnen ist, ist natürlich mit einem Schnellgriff. Das ist ein richtiges Einhandmesser tatsächlich leider.
9: Wir haben tatsächlich wieder so aufteilen, dass wir die hier laufen lassen, die Vierer nach da und die Fünfer nach da.
2: Kurz vor 20 Uhr.
9: Genau so schon.
2: Es wird ernst. In wenigen Sekunden machen sie die Hauptverkehrsader dicht.
10: F5 und F6 kommen. Gut. Also haben sich jetzt alle Kontrollpunkte gemeldet, die Notausgänge auch. Also wir können jetzt praktisch dann loslegen. So.
2: Micha ist seit 30 Jahren im Job und studierter Jurist.
10: Soll ja hübsch aussehen.
2: Lange Diskussionen mit verärgerten Autofahrern gibt es bei ihm kaum. Damit die Menschen im Ernstfall schnell vom Gelände kommen, müssen vorab sogar feste Bauwerke weichen.
10: Dazu ist ja dann beispielsweise auch diese Hochwasserschutzmauer dann an den Stellen unterbrochen worden immer, damit die Leute dann ungehindert rübergehen können. Weil eigentlich ist die durchgehend, außer bei den Ampelübergängen. Und so sind aber noch immer ein paar Blöcke rausgenommen worden, wo die Leute dann ohne zu stolpern dann auch rüberkommen.
2: 9 Ordner sichern die Sperrpunkte ab. Die Ansage ist klar. Nur noch Einsatzfahrzeuge haben im Notfall freie Fahrt.
7: Du holst sie am besten für 2 Euro einen Becher, füllst es um und die Flasche geht dann in den Müll.
11: Nein.
7: Ja?
11: Doch, du darfst keine Dings haben. Keine Gasflasche.
12: Das scheiße.
7: Ja.
4: Ach so.
7: Und da vorne ist eine Tonne.
4: Nicht schlecht.
12: Haben wir.
3: Bleibt dabei. Viel Spaß.
7: Viel Spaß und viel Klappe.
12: Die haben wir hier getroffen.
7: Achso, okay, deswegen.
12: Wasserflaschen.
7: Alles klar, das. Einmal die Flasche rausholen, bitte.
12: Ja.
7: Ist das Glas? Kann sein, ne?
12: Kann sein, ja.
7: Ja. Wie war das mit der? Ich wurde schon kontrolliert.
12: Die haben nicht gut geguckt, anscheinend.
7: Okay. Er hat sie weggeschmissen.
2: Für Stefan und Jana gehört auch das zum Abend. Immer wieder müssen sie entscheiden, wie sie mit solchen Situationen umgehen.
13: Wir können natürlich auch alles durchsetzen, jetzt mit dem Alkohol. Das würde aber die Leute zum Überkochen bringen. Dann werden sie stinkig, werden aggressiv und das wollen wir ja nicht. Deswegen versuchen wir da immer so ein bisschen, naja, den Grat zwischen legal, illegal so ein bisschen so hinzukriegen. Die Leute sollen feiern, die sollen glücklich sein, die sollen Spaß haben.
14: Sie sollen eine gute Erinnerung an die Hanses hier haben.
13: Genau, gute Erinnerung. Sich nicht hier von uns nur schikaniert fühlen.
15: Ja, ich komme mit rein. Ich muss mit rein. Das muss ich ausnutzen. Alles Arbeitszeit.
2: Mareike bringt ein Videoteam zum Technobus und lässt sich kurz vom Beat selbst mitreißen.
15: Geil! Reicht! Aber man hat so ein, naja, merkt ihr schon, ne?
2: Für Stefan und Jana ist gerade einmal Halbzeit. Entspannter wird's jetzt nicht. Es gibt Orte auf der Seel, an denen sie besonders genau hinschauen.
13: Es gibt so eine Punkte, genauso wie der Autoscooter. Das sind immer so eine Hotspots halt. Unter den Jugendlichen, wo sie dann, wenn sie zu viel getrunken haben, doch etwas auffallender werden.
7: Da sind wir in der Nähe, ne?
2: Ein Notruf über Funk. Aber die beiden müssen nicht eingreifen. Andere Teams sind näher dran. Stefan und Jana nehmen Kurs auf die Kalkkante. Kurz vor dem Feuerwerk wird es dort zusehends enger. Doch so sehr die Leute das Event feiern, privat ist die Hanses Hill für Jana ein absolutes No-Go.
7: Sind mir zu viele Leute.
13: Wir schaffen das zeitlich gar nicht.
7: Nein, dafür habe ich mein Zuhause, damit ich wieder meine Ruhe habe. Deswegen wohne ich auf dem Dorf.
2: Zeitgleich am Riesenrad. Pünktlich zum großen Feuerwerk gönnt sich Shuttlefahrerin Mareike eine kurze Auszeit.
15: Geil. Ich freue mich.
2: Und belohnt sich mit einem Logenplatz. Nachher hat sie noch eine letzte Fahrt.
15: Letztes Jahr muss ich da noch Munition hinbringen, kann ich mich noch erinnern. Habe ich gesehen, wie das alles aufgebaut wurde. Ist ein Wahnsinnsprojekt auch da drüben. Was, ja, Wollo! Das ist doch, was wir lieben, du! Hau raus die Kohle, du! Geil! Geil!
2: Für Jana und Stefan war es ein außergewöhnlich ruhiger Abend. Keine besonderen Vorkommnisse. Nach dem Feuerwerk ist für die beiden trotzdem noch nicht Schluss. Sie müssen bleiben, bis die Meile leer ist. 3 Uhr. Die Party ist vorbei. Die Kehrmaschinen sind längst da, übernehmen wieder das Grobe. Die Feinarbeit bleibt für Christoph und sein Aufräumkommando.
16: Schon mehr Müll, ne? Also bei so vielen Menschen. Allein die ganzen Zigarettenstummel und allgemein Becher, Servietten, Papier, alles was so umherfliegt, schon mehr, finde ich.
2: Sie müssen aufpassen, besonders wenn ihnen die Müllberge manchmal die Sicht versperren.
16: Bei Hanses Hill ist halt oft, wird mal auch Besoffene noch irgendwo sitzen oder liegen, aber sonst, die lassen wir ja liegen, räumen nicht weg.
2: Heute Nacht haben sie Glück. Kein schlafender Gast im Weg. Was bei Kollege Robert auf den ersten Blick wie wertvolle Fracht aussieht, entpuppt sich als reine Entsorgungsaufgabe.
17: Alles, was an den Tonnen steht, wird alles mitgenommen. Da die Trennung ja nicht so unbedingt funktioniert, bis auf Glas. Da haut das hier nicht unbedingt hin. Wird alles mitgenommen.
2: Normalerweise beginnt die Schicht 6:30. Für die Zette Hansesheel stehen sie mitten in der Nacht auf. Vorschlafen ist nicht.
3: So um 3 zu Hause. Lege ich mich nicht hin, wenn ich um 10 im Bett bin. Aber es ist ja nicht jeden Tag. Hansesheel ist ja nun mal Ausnahme.
2: Rund 21 Tonnen Abfall kommen an einem Hansesheel-Wochenende zusammen. Nach 2 Stunden ist das meiste vom nächtlichen Partymüll beseitigt. Bleibt noch das Konfetti.
18: Konfetti ist das Schlimmste. Das ist das Beste am Norden.

0: 5:30 morgens. Nach knapp 3 Stunden haben 20 Leute das Gröbste geschafft. Der nächste Hanseseeltag kann kommen.
1: Das ist Party. Die Leute sollen Spaß haben und dafür sind wir da. Wir machen sauber. Und siehst du, die Jungs sind gut drauf. Die haben Lust. Ist ja was anderes als den ganzen Tag den normalen Standard abarbeiten. Das ist was Besonderes.
0: 4 Tage Shuttle-Chaos, Dauerstress und Schlafmangel. Ab morgen läuft dann wieder das normale Leben. Bis zum nächsten Ausnahmezustand an der Rostocker Kaikante.
2: Heute freue ich mich sehr. Tassim Dudugun ist zu Gast auf dem roten Sofa zum ersten Mal. Tassim, ganz vorneweg mal, diese Banane oder so eine Bananendose hat was mit deiner Kindheit zu tun. Was hat es damit auf sich?
3: Darf ich?
2: Ja, bitte.
3: Indirekt. Die Banane, die kommt aus der Grundschule und die signalisiert mir, dass ich keine Bananenbrotdose hatte. Und ich wollte immer so eine haben. Entweder war man ein... wie ich, ein Kind, welches irgendwie Börek von Mama in Alufolie mit in die Schule gebracht hat, oder man hatte eine Bananenbrotdose. Und die ganz, ganz krassen Kinder hatten sogar Käsetraubenspieße mit dabei. Und dann nicht mit normalen Zahnstochern, sondern so aus Plastik mit Glitzerpartikeln drin.
2: Was? Mhm.
3: Und ich habe immer auf diese Kinder geguckt und dachte mir, erst dachte ich cool und dann dachte ich, wie dämlich.
2: Okay, also ich kann dir nur sagen, ich bin genauso alt wie deine Mutter. Meine Kinder sind so alt wie du. Die hatten weder Bananendosen noch Käsetraubenspießchen.
3: Deswegen sitzen wir heute hier.
2: Deswegen sitzen wir hier und es wird richtig toll. Wovon Sie sich überzeugen können, bleiben Sie bitte dran.
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2: Einen wunderschönen guten Abend. Mehr als 700.000 Follower auf Instagram, 30 Millionen Likes bei TikTok, Bestsellerautor, 2 eigene Podcasts und jetzt noch eine eigene Doku im ersten. Der Mann ist ein Star. Und für diese Karriere hat er gar nicht mal so lange gebraucht. Woran könnte das liegen? Er ist clever, er sieht gut aus, er kann gut reden und er ist sehr witzig. Tassim Dudugun, zu Gast auf dem roten Sofa. Ganz herzlich willkommen, lieber Tassim.
3: Danke für diese Worte. Dankeschön.
2: Ja, da habe ich lange dran gefeilt, aber sie stimmen.
3: Ich nehme sie gerne an, auf jeden Fall.
2: Du wolltest eigentlich diese Bananendose noch aufmachen. Ich wollte nur sagen, es ist wirklich eine Banane drin.
3: Genau, ich wollte sie aufmachen, aber man merkt zu gut, dass ich keine Erfahrung mit dieser Dose habe, weil ich sie nicht aufkriege. Daran merkt man, ich war kein Bananendosenkind.
2: Okay, ich versuche sie gleich mal aufzukriegen.
3: Ich war ein Alufolienkind.
2: Ja, ja, ich mache sie gleich mal für dich auf. Wir müssen erst mal darüber sprechen, wie das alles anfing mit dir und deiner Karriere. Das ist ja, ich habe gesagt, gar nicht mal so lange her, ungefähr 5 Jahre. Da hast du dein erstes Video bei TikTok.
3: Genau, sogar einen Ticken kürzer. Vor 5 Jahren, da habe ich mich das erste Mal gezeigt. Und dann habe ich es noch 2 Jahre wirklich schleifend hinterherlaufen lassen. Und so richtig, richtig vor 3 Jahren hat es begonnen.
2: Ja. Okay, aber dieses erste Video, das hat ja schon was ausgelöst. Da ging es ja, da warst du Germanistikstudent.
3: Richtig,
2: ja. Und es ging um Kommata. Und wir gucken mal kurz rein, bevor du uns sagst, wie du dazu gekommen bist.
3: Sehr gern.
7: Es gibt diverse Kommaregeln, aber heute konzentrieren wir uns nur auf ein paar Basics. Typischer Fall für die Verwendung von Kommata: Aufzählungen. Ein kleines Beispiel: Wenn gerade noch Tankstelle, willst du Red Bull normal, zuckerfrei, weiß, rot, grün oder dieses

0: Gelbe. Auch zwei Hauptsätze, die alleine stehen könnten, können durch ein Komma miteinander kombiniert werden. Die Lara raucht Doppelapfel, Mehmet raucht Cinderella. Letzter Fall, die Verwendung von Kommata bei Einschüben. Kleines Beispiel, Ali, dieser Hund, hat mich eiskalt auf Insta geblockt.
1: Ich finde das immer noch sehr lustig, muss ich sagen.
2: Ich habe es jahrelang nicht gesehen und jetzt merke ich was. Also mir wird ja oft nachgesagt, Hassim, das ist sehr trocken, was du machst. Und wenn ich das jetzt gerade mit vielzeiligem Abstand sehe, jetzt verstehe ich, was die Leute meinen, es ist wirklich sehr trocken.
1: Aber warum hast du das gemacht? Warum war dir das ein Anliegen, das mal zu verkünden?
2: Dass ich das so trocken auch mache?
1: Nee, überhaupt, dass du die ausgerechnet die Kommaregeln rausgegriffen hast.
2: Das kann ich dir sagen. Ich saß gerade, das war kurz nach dem zweiten Lockdown und die Unis haben sich gerade wieder getraut, die Bibliotheken zu öffnen. Und man durfte wieder mit Maske in die BIP gehen, wie wir immer gesagt haben. Und ich saß gerade mit Freunden in der Bibliothek und habe eine Hausarbeit geschrieben über Kommasetzung. Und mein von TikTok verrottetes Hirn war gar nicht mehr in der Lage, dieser Hausarbeit nachzugehen. Und dann war ich am Scrollen und dann habe ich Kommentare gelesen, wo Leute sich darüber vergnügt haben, dass man auf WhatsApp mit Kommasetzung schreibt. Die fanden das richtig toll. Und dann haben wir uns darüber ausgetauscht, wie witzig das ist, dass wir an einem Punkt gekommen sind, wo Kommasetzung Wertschätzung erfährt. Das ist eine Besonderheit, Kommata zu verwenden. Und dann dachte ich, Tassim, du hast gerade keinen Bock auf diese Hausarbeit zur Kommasetzung, aber mach doch mal ein Video zur Kommasetzung. Habe ich es am gleichen Nachmittag noch abgedreht, online gestellt. Einen halben Tag später eine halbe Million Likes.
1: Wahnsinn.
2: Und dann kam auch der erste Fernsehsender auf mich zu und dann hat alles begonnen, ja, quasi.
1: Und wie es dann weiterging bis heute, darüber reden wir in dieser Sendung. Aber erst mal zum Aktuellen. Erst die vereitelte Drohnenattacke auf dem Flughafen Leipzig Anfang August. Jetzt zwei Angriffe gegen Umspannwerke in Brandenburg und bei Köln innerhalb von zwei Tagen. Und gestern Nacht auch noch ein Brandanschlag gegen ein Rüstungsunternehmen in München. Immer häufiger wird die kritische Infrastruktur in Deutschland zum Ziel mutmaßlicher hybrider Angriffe. Was bedeutet das für uns im Norden und wie sind wir eigentlich gewappnet? Alicia Elling berichtet.
3: Weil sie fast überall frei zugänglich sind, lassen sie sich kaum schützen. Stromtrassen und Umspannwerke. Deren Betreiber scheinen nervös, wollen dem NDR-Reporter wie hier in Schleswig-Holstein heute kein Interview geben.
4: Die Zurückhaltung uns gegenüber heute ist groß. Man merkt, alle sind besorgt, viele sondieren die Lage. Egal ob Rüstungsindustrie, Häfen, Werften oder Teile der Energieversorgung. Man merkt, in der kritischen Infrastruktur ist im Moment eine große Unsicherheit. Was kommt da auf uns zu?
3: Auch deshalb kontrollierte die Polizei in Hamburg erst gestern ein Kraftwerk auf Spuren möglicher Sabotage. Hier war aber alles in Ordnung. Vorausgegangen war ein Anschlag am Dienstag in Nordrhein-Westfalen. Ein Anwohnervideo zeigt Funken am Umspannwerk. Unbekannte hatten mit selbstgebauten Raketen und Drähten einen Kurzschluss ausgelöst. Die möglichen Intentionen der Täter?
5: Das Erste ist, ich möchte Unsicherheit schaffen. Unsicherheit in der Bevölkerung, aber Unsicherheit auch bei den Sicherheitsbehörden. Das ist das eine. Das Zweite, ich möchte Reaktionen testen. Und hier geht es wirklich einmal um Prozesse. Wer reagiert? In welcher Schnelligkeit? Wenn ich später eine Kette unterbrechen will, muss ich wissen, was sind die Kettenglieder und wie greifen die ineinander.
3: Der Inspekteur der deutschen Marine warnte heute in Hamburg vor neuen militärischen Fähigkeiten Russlands. In der Hansestadt läuft gegenwärtig die Schiffsbaumesse SMM. Dort geht es auch um Cybersicherheit.
6: Wir werden angegriffen. Es ist möglich, eine Gesellschaft in die Knie zu zwingen, nur mit hybriden Angriffen. Es muss gar nicht bis zu dem Punkt kommen, wo wirklich sozusagen offiziell auf uns geschossen wird. Diese Schwelle wird vielleicht gar nicht überschritten von unserem Gegner, aber man kann uns so hart treffen, dass wir an den Folgen unsere Handlungsfähigkeit verlieren.
3: In Teilen Mecklenburg-Vorpommerns sollen ab Montag Hubschrauber entlang von Hochspannungsleitungen fliegen. Anwohner sollen sich nicht sorgen. Es sei laut Energieversorger EDIS nur eine Sicherheitsmaßnahme.
1: Und was heute im Norden sonst noch wichtig ist, hier der Überblick für Sie von Sarah Markus.
7: In knapp zweieinhalb Wochen wird in Mecklenburg-Vorpommern gewählt. Es könnte ein knappes Rennen werden zwischen SPD und AfD, ihren Spitzenkandidaten Manuela Schwesig und Leif-Erik Holm. Die Sozialdemokraten holen im Vergleich zum Juli auf. Laut Infratest DIMAP im Auftrag des NDR kommen sie auf 32%, die AfD auf 35. Ein historisches Tief droht der CDU. Sie erreicht einen Umfragewert von 8%. Die Grünen schaffen es laut dieser Umfrage mit 5% gerade mal in den Landtag. Trockenheit prägt laut Landwirtschaftskammer die Erntebilanz für Kartoffeln, Getreide und Raps in Niedersachsen. Auch Kartoffelbauer Jörg Brüggemann aus Bramsche ist nicht zufrieden. Die Knollen zu winzig, viele hat die Sortiermaschine gleich wieder ausgespuckt.
8: Einfach zu klein, das ist wirklich Müll. Diese Größe.
7: Der Grund: zu wenig Regen im Frühsommer, dafür starke Hitzeperioden. Jörg Brüggemann rechnet mit rund 30% Ertragseinbruch. Die Erdäpfel werden etwas teurer, im Supermarktregal aber ausreichend vorhanden sein. Sie stehen vor ihrem ehemaligen Zuhause. Vor knapp 6 Wochen hatten diese Bewohner wegen akuter Einsturzgefahr nur 10 Minuten, um ihre Wohnungen zu verlassen. Zurück dürfen sie nicht, aber immerhin wurden heute per Hubsteiger persönliche Sachen aus dem einsturzgefährdeten Gebäude in Hamburg-Altona geholt.
9: Das ist eine Riesenerleichterung, dass wir heute zum ersten Mal, seitdem das alles losging, also nicht wir in die Wohnung konnten, aber für uns in die Wohnungen gegangen wurde.
7: Pässe, wertvolle Erinnerungsstücke, Pflanzen, die überlebt haben. Heute kamen nur kleine Dinge zurück. Nun hoffen die ehemaligen Mieter, dass auch ihre Möbel noch rechtzeitig aus dem Abrisshaus gerettet werden.
1: Tassim Dorogun zu Gast auf dem roten Sofa. Ich freue mich sehr aufs Gespräch, aber vorher stellt Antje Althoff ihn vor.
10: Hauptsache Action, Action, Action.
11: Das kann er haben. Rasant auf dem Rummel, ekstatisch im Stadion oder elegant beim Hobbyhorsing.
12: Vergesst nicht das Galoppieren.
13: Ich kann nicht galoppieren, ich kann nur dieses Langsame.
11: Tassim Dorogun, Bestsellerautor, Comedian und vor allem Social Media Star.
14: Deine Marktlücke, würdest du sagen?
15: Vielschichtige und intelligente Ausländer auszubilden, das ist meine Marktlücke heute.
11: Fast 700.000 folgen ihm, wenn er.
16: Ich bin Kurde und ich bin Deutsch.
11: Über Migration, Sprache und Herkunft plaudert. Bester Sidekick, seine Mutter, auch wenn die nie zu sehen ist.
17: Was machen wir?
18: Käse machen.
11: Mehrfach preisgekrönt muss dieser Mann aus Oldenburg jetzt einfach ins Fernsehen. Mit seiner Tante geht's einmal quer durch Deutschland. Sie treffen ihn.
19: Herr Grönemeyer.
20: Tag.
11: Diese beiden.
21: Das sind Goethe und Schiller.
11: Und tauchen ein in urdeutsches Brauchtum.
22: Die ist 1,50 Meter hoch. Alles, was vorguckt, muss abgeschnitten werden.
11: Einblicke in das Land der Kleingärten, Currywurst und Karnevalsvereine.
23: Willst du dich nicht anschauen vielleicht?
24: Ach so, ich hab das total vergessen.
25: Jetzt achte ich schon auf die Straßenverkehrsordnung. Scheiße, bin ich deutsch.
11: Tassim Dorogun.
1: Herrlich. Kannst du dich gut sehen selbst eigentlich?
2: Gar nicht.
1: Nee?
2: Nee, und da waren auch gerade Sachen bei, wo ich mir dachte, Tassim, warum hast du das gesagt? Das Gespräch mit Felix Lobrecht gerade, das ist etwas, das würde ich heute nicht mehr so sagen. aber ich kann mich gar nicht gut sehen, Bettina, nee.
1: Ja, nee, die meisten sehen sich ja nicht gern selbst. Ne?
2: Auch nicht hören. Also ich höre auch meinen Podcast danach nicht. Abstand aufzeichnen, abdrehen und dann nach Hause gehen.
1: Ja, kann ich gut nachvollziehen. Weil man dann oft, wenn man mit ein bisschen Abstand schon denkt, was sollte das denn? Ne? Warum hast du das gemacht? Besser ist, man ignoriert das einfach, was man gemacht hat.
2: So mache ich es jedenfalls.
1: Heute, aber das, was man nicht ignorieren sollte, ist diese sehr schöne Doku, Deutschland, ich küsse dein Herz, 6-teilig. Mhm. Heute, 23:50 Uhr, startet das im Ersten und in der Mediathek ist es auch schon zu sehen. Eine Reise durch Deutschland. Mhm. Hast du die geplant oder hat die sich eigentlich im Laufe des Reisens erst so ergeben?
2: Also, die ganze Sache beginnt eigentlich ziemlich ungewollt. Ich hatte eigentlich vor, alleine eine Doku über Oldenburg und davon ausgehend eine Doku über Deutschland zu machen. Und dann kam mir meine Mutter an die Quere, die mich kurz dann angerufen hat und gesagt hat, Tassim, pass auf, hier ist deine Tante, Tante Zeynep, die ich nicht kannte. Und die hat mich dann dazu verdonnert, mit Tante Zeynep einen Roadtrip zu machen.
1: Okay.
2: Und dann haben wir in Oldenburg begonnen und sind dann irgendwo ganz woanders gelandet.
1: Was war das Ziel? Also was wolltest du mit dieser Doku erreichen? Was lernt man über Deutschland, was man vielleicht gar nicht wusste?
2: Mein Ziel war, wir spielen auf jeden Fall auch mit Stereotypen. Also was macht den Westen aus, was macht den Osten aus und so weiter. Und mein Ziel war es, mit einer kurdischen Tante an meiner Seite auf diese geballte Kraft deutscher Vorurteile zu reagieren und auch in diesen Sog reinzukommen. Und wie die Menschen auch auf uns reagieren. Und wie wir von ihnen lernen können, aber was sie auch von uns lernen können. Und vor allen Dingen war es mein großes übergeordnetes Ziel, das hört sich jetzt sehr platt an, aber mir ging es darum, einen kleinen Traum von Tante Zeynep zu erfüllen und mehrere Häkchen

0: auf ihrer Bucketlist zu setzen.
1: Aha, wovon hat sie denn geträumt?
0: Zum einen, sie lebt und arbeitet ja schon sehr lange in Deutschland, aber hat noch nie so richtig reisen können. Das haben wir erstmal abgehakt. Und ich will nicht zu viel vorwegnehmen, aber es gab auch einen kleinen Musiktraum ihrerseits.
1: Ah.
0: Und vielleicht hat sie mit einem Deutschrapper auch ein Musikvideo dann drehen können.
1: Würdest du sagen, es ist eine Comedy-Doku geworden?
0: Ja, durch und durch. Genau, also es ging viel um Träume, es ging um Selbstverwirklichung. Aber das Ziel ist es, dass die Menschen im besten Falle eine gute Zeit haben und lachen. Es geht darum, auch kurz den Alltagsstress ausblenden zu können. Es ist Comedy, ja.
1: Ja, und die Leute, weil du gerade gesagt hast, Vorurteile gegen Vorurteile auch angehen. Wie haben denn die Menschen, also sind ja auch Prominente drin in der Doku, aber die nicht Prominenten, die ganz normalen Leute, wie haben die reagiert auf dich und auf deine Tante?
0: Ganz unterschiedlich. Und das ist, glaube ich, das, was ich am meisten über Deutschland gelernt habe auf dieser Reise. Es gibt nicht das eine Deutschland und es gibt nicht die einen deutschen Menschen. Wir waren ja wirklich in diversen Ecken unterwegs. Und jedes Mal war es, man musste sich immer wieder neu umgewöhnen. Man hat jedes Mal gemerkt, okay, in Duisburg herrscht ein anderer Sprech, aber auch eine andere Mentalität als am Schliersee in Bayern. Und in Bayern waren sie sehr schüchtern uns gegenüber.
1: Ah.
0: Es hat lange gedauert, bis das Eis gebrochen wurde. Aber das sage ich nicht nur, weil ich jetzt bei dir auf dem roten Sofa sitze. Hier oben im Norden, wir waren in Friedrichskoog, an der Nordsee und in Husum waren wir. Da hat es sich lange gedauert, bis wir an einem Tisch saßen mit dem, wie hieß er noch, Walter, der Kapitän. Wahrscheinlich auch falscher Name. Aber da hat es nicht so lange gedauert, weil wir sind ja von da.
1: Ja, ja, und den Norddeutschen sagt man immer nach, dass sie zurückhaltend sind. Ich meine, du bist ja auch Norddeutscher.
0: War andersrum.
1: Du kommst ja aus Oldenburg, ja. Ist ja nur auch Norddeutschland. Ne?
0: Ich bin zurückhaltend, aber die Norddeutschen haben uns gut angenommen auf der Reise.
1: Ja, du hattest ja einen anderen Oldenburger auch, einem anderen Oldenburger bist du ja begegnet,
0: ja.
1: Nämlich Klaas Häufer Umlauf. Mhm. Und dieses Aufeinandertreffen, das wollen wir uns natürlich nicht entgehen lassen.
0: Spannend. Was denkst du denn, wo wir knallhart auf die größten Klischees treffen werden, so deutschlandmäßig?
2: Ich könnte mir vorstellen, dass im Süden, dass die Leute in deinem Gesicht also gar nicht lesen können, was ja nun sowieso ein großes Problem ist mit dir.
0: Was meinst du damit?
2: Du hast immer denselben Gesichtsausdruck. Man muss schon sehr darauf hören, was du sagst. Ich komme damit gut zurecht, weil das, glaube ich, dem norddeutschen Klischee entspricht.
0: Was fühle ich gerade?
2: Es könnte alles sein.
0: Jetzt gerade bin ich voller Liebe.
2: Ja, macht doch bestimmt Spaß, dass ihr so zusammen in Deutschland unterwegs seid.
0: Es macht schon Spaß, aber ich werde auch gezwungen, ne?
2: Warum bist du gezwungen?
0: Na, kennst du das, wenn du mit einer Person unterwegs bist, wo du eigentlich nicht so Lust drauf hast? Ich mache das nur für sie. Ich gehe da ganz selbstlos ran und es erfüllt mich nicht. Aber sie darf das nicht erfahren.
1: Diese Tante.
0: Sie ist sehr goldig.
1: Das, was er gerade gesagt hat, der Klaas, mit dem Gesichtsausdruck, das stimmt. Ja gut, du lächelst auch mal, aber in deinen Videos bist du schon, hast du immer diesen sehr ernsten Gesichtsausdruck und sagst sehr lustige Sachen. Ist das schon geplant? Das machst du absichtlich?
0: Ehrlich gesagt, wir haben ja ganz am Anfang das erste Video von mir gesehen mit der Kommasetzung.
1: Ja,
0: ich weiß nicht ganz, wie es entstanden ist. Ich glaube, dass ich ganz am Anfang auf diese Videos geblickt habe und das selbst ein bisschen beschämt fand, mich ins Internet zu setzen. Und deswegen wollte ich auch möglichst monoton und nicht ernstzunehmend wirken. Und dann muss ich aber auch zugeben, dass es ein Teil meiner DNA ist, auch im Alltag. Mein Humor lebt sehr davon, dass ich dass hier sich nichts tut, aber wenn ich dann den Mund aufmache, passiert dann mehr so. Und ich glaube, das ist etwas, was auch schon aus meiner Kindheit kommt. Und das ist die Art von Humor, die ich beigebracht bekommen habe oder auch bei anderen gesehen habe. Ich habe immer viel in der Jugend auch viel von Kurt Krömer geguckt, der ähnlich agiert.
1: Stimmt,
0: auch.
1: Stimmt, der macht das ähnlich. Du sagst ja über die Deutschen, viele Deutsche haben so ein German Smile, also so ein deutsches Lächeln. Mhm. Was genau meinst du damit?
0: Ich glaube, das German Smile ist ein Phänomen der Deutschen. Die Deutschen sind ja nun auch nicht im Alltag immer so geübt darin, die große Gefühlsduselei an den Tag zu legen.
1: Nee, nee.
0: Aber manchmal gibt es ja Situationen, wo man dann doch gezwungen ist, den Mitmenschen irgendwie zu signalisieren, das war gerade nett, das war gut. Keine Ahnung, du wirst an der Kasse mit deiner Schokotafel vorgelassen und da willst du ja nicht undankbar wirken und dann setzt du ein Lächeln als gute Geste ein. Aber es ist irgendwie dann doch gegen die Natur der Menschen. Und dieses German Smile ist ein sehr aufgesetztes und nicht unbedingt gut gemeintes Lächeln. Aber man weiß, man muss es jetzt lächeln. Okay. Das Lächeln muss gelächelt werden. Aber du willst jetzt nicht von mir hören, wie dieses...
1: Doch, ich will das natürlich mal sehen, wie das
0: so,
1: geht.
0: So, und dann... Das ist ganz schrecklich. Ich bin gerade mehrere Tode gestorben. Aber

0: Ja, es ist kein wahrhaftiges, vom Herzen kommendes Lächeln.
1: Okay, es ist ein bisschen gequältes Lächeln, ja. Schmallippig und ohne, dass die Augen mitlächeln.
0: Genau,
1: ne?
0: Genau.
1: So kann, ich weiß genau, was du meinst.
0: Schmallippig trifft es hervorragend. Mhm.
1: Ich weiß genau, was du meinst. Ja. So, jetzt zu einer Frau, die du kennst. Die hat viel mit Tassim gemeinsam, deshalb sind die beiden auch befreundet. Mhm. Auch Tülin Sezgin hat ein Buch geschrieben über ihr Leben und das Aufwachsen in Deutschland als Kind türkischer Einwanderer und über die Zerrissenheit, die damit manchmal verbunden ist. Dimitri Paul hat sie getroffen.
2: Ich bin Tülin Sezgin und ich mache Comedy, bin Schauspielerin, Autorin und gehe auf Bühnen. Ich würde mich als Unterhalterin bezeichnen. In Neukölln bin ich natürlich geboren und aufgewachsen. Ich habe mein ganzes Leben in Neukölln gelebt. Es bedeutet für mich Heimat. Auch wenn ich das Wort nicht so mag, ist Neukölln ein Ort, an dem ich mich nicht erklären muss. Also ich habe relativ früh gemerkt, dass ich anders bin. Schon mit 5, glaube ich, da war ich bei Tageseltern. Das war eine deutsche Familie aus Bayern, super christlich. Und da hat es eigentlich angefangen schon beim Tischgebet, dass ich gemerkt habe, hä, die beten anders. Die beten irgendwie was anderes an, dachte ich. Und es ging relativ früh los, dass ich gemerkt habe, okay, ich spreche eine andere Sprache, ich sehe ein bisschen anders aus. So richtig klar wurde es aber dann echt erst in der Schule. Wenn man mit Migrationshintergrund alle gemeinsam in eine Klasse steckt und der Rest super deutsch ist und die Lehrerin irgendwie in der 7. Klasse nach 5 Monaten sagt, ihr werdet alle das Abitur nicht schaffen, weil ihr euch so doll schminkt und in Klicken rumlauft und untereinander Türkisch spricht, dann macht das natürlich immens was mit einem. Und das war wirklich so ein einschlagendes Erlebnis, was auch nachhaltig irgendwie bei mir hängen geblieben ist. Ne? Zu wissen, du musst immer ein bisschen mehr machen und dich anpassen und versuchen, so deutsch wie möglich zu werden. Also es war natürlich für mich aus der freien Wirtschaft kommend erstmal ein Kulturschock, da aufs Amt zu gehen, weil ich dachte, huch, was ist denn hier los? Ich habe ja vorher irgendwie in der Hotellerie gearbeitet und war sehr serviceorientiert, alles sehr auf Zack. Und es war gar nicht geplant, ne? Es war der Corona-Lockdown, wir alle sind irgendwie, alle Kreativen sind ausgebrochen und ich habe Filter ausprobiert und habe dann aber trotz alledem natürlich etwas damit verarbeitet anscheinend, das Berufliche auf dem Amt und ich glaube auch ganz viel das Deutsche, was ich halt mein Leben lang anscheinend unterbewusst beobachtet habe.
3: Also Ena, muss ich jetzt sagen, mir geht es so weit so langsam, nicht böse gemeint.
4: Also ich weiß ja nicht, wie ich dir das jetzt sagen soll, also.
5: Was ist denn?
4: Also das ist so, also pass auf, jetzt gib her, die Lara Maus.
5: Ja?
4: Du bist so schnell, du machst uns die ganze Statistik kaputt.
3: Sie ist auch nicht böse, ihr meint, aber dann erwarten die von uns, dass wir auch so viele machen, willst du? Du musst ein bisschen langsamer arbeiten, ist nicht böse, ihr meint.
6: Ja, das macht den Schnitt so weit kaputt irgendwo.
5: Okay.
2: Also in mir lebt eine komplette, vollständige deutsche Person und eine komplette, vollständige türkische Person. Und ich habe lange gedacht, dass ich 2 Hälften in mir trage, also eine türkische Hälfte und eine deutsche Hälfte. Das ist es aber nicht. Es sind 2 komplette Menschen und Identitäten und Welten und kulturelle Hintergründe und Essen und Musik. Und ich habe jetzt wirklich damit angefangen und bleib auch dabei, das zu sagen, dass wir nicht halb sind, sondern doppelt. Und beide dürfen nebeneinander existieren. Und ich muss nicht eine zurückschrauben und die andere hervorholen. Das kann ich jederzeit, wenn ich will. Aber eigentlich ist es in Ordnung, 2026, dass man eine komplette türkische Identität auch haben darf.
1: Ja, ihr kennt euch ja gut. Siehst du es ähnlich wie sie?
0: Ich sehe es ähnlich. Ich glaube, was ich vielleicht auch ergänze, also ich finde es ganz schön, was sie gerade sagte, dass man nicht 2 Hälften ist, sondern dass man im Doppelpack kommt quasi. Ich kenne Tülin sehr gut, aber wir haben auch unterschiedliche Biografien. Und womit ich relaten kann oder was ich wieder erkenne in mir, ist dieses ständige Erklären. Bin ich kurdisch, bin ich deutsch? Aber ich glaube, ich bin mittlerweile an einem Punkt, wo ich auch nicht mehr unbedingt darüber sprechen möchte oder will oder es auch nicht mehr für notwendig halte, dass ich diese große Frage beantworten muss, ob ich jetzt deutsch bin oder kurdisch oder ob ich überhaupt irgendwie eine Zuordnung treffen möchte. Ich bin vor allen Dingen, ich bin beides und das ist für mich klar, aber ich muss das nicht mehr so auseinander erklären irgendwie.
1: Es sollte eigentlich eine Selbstverständlichkeit sein.
0: Richtig.
1: Ne, ja. Dass man beides sein kann. Es gibt ja auch so viele Menschen,

0: in unserem Land, bei denen das so ist. Ne? Deswegen. Tüdin würde aber gerne dir noch was sagen.
1: Oh.
0: Bitteschön.
2: Hallo lieber Tassim, ganz liebe Grüße nach Hamburg aufs rote Sofa. Tassim und ich, wir kennen uns schon 3 Jahre knapp und er ist für mich nicht nur ein Arbeitskollege, sondern inzwischen auch ein sehr, sehr guter Freund. Und ich bin sehr, sehr froh, dich kennengelernt zu haben und drücke dir für alles, was du machst, die Daumen. Und du bist für mich tatsächlich neben der Freundschaft auch ein Vorbild in dem, was du machst und in dem, was du vermittelst an Deutschland. Und wir sind alle sehr glücklich, dass es dich gibt. Und mein nächstes Buch heißt Mama, bitte lern Türkisch. Spaß.
1: Dankeschön, Tülin. Danke, Tülin Abla. Wo auch immer du das, ich hoffe, du siehst das. Oh, ich habe wirklich kurz Gänsehaut bekommen. Krass, ist yes. Was, ich mag sie sehr gerne. Und sie hat recht, ich mache das jetzt auch schon ein Weilchen und man lernt viele Menschen kennen, das kennst du ja auch, aber und ich mag auch ganz viele Menschen, aber man trennt dann doch zwischen kollegialem und privatem Verhältnis. Und Tülin ist eine der wenigen Personen, wo ich auch privat guten Kontakt zupflege, weil ich sie sehr schätze.
0: Ja.
1: Danke, es hat gerade was mit mir gemacht, unerwartet.
0: Ja, ich finde sie auch toll. Wir waren ja auch bei uns schon in der Talkshow. Deine Mutter, wir müssen natürlich über deine Mutter sprechen.
1: Selbstverständlich.
0: Denn es ging ja los da, mit deinen Videos, da warst du noch alleine. Und dann kam aber irgendwann deine Mutter dazu, die man ja nie sieht. Ne? Du sprichst mit ihr, sie spricht. Wann hast du gemerkt, dass das wahnsinniges Comedy-Potenzial hat, diese Gespräche mit deiner unsichtbaren Mutter?
1: Dass meine Mutter wahnsinniges Comedy-Potenzial hat, das war schon ähnlich wie das Erklären zwischen Kurdisch oder Deutsch. Das war immer eine Selbstverständlichkeit. Sie ist und bleibt der witzigste Mensch, den ich kenne. Und ich weiß, dass es in diesen Videos schon gut durchkommt. Aber Leute, all diese Videos werden nicht dieser Comedy-Maschine meiner Mutter gerecht. Und also ich wusste, sie ist witzig. Von ihr habe ich auch den Humor und auch diesen trockenen Humor. Und irgendwann dachte ich mir, als ich dann diese Videos ernster genommen habe, keine Ahnung, ich saß in meinem Jugendzimmer und wollte ein Video drehen, mir fiel nichts ein, Handy gezückt und dann in Interaktion mit Mutter gegangen und es war Comedy Gold und alle haben sich in sie verliebt. Ja.
0: Ja, ich finde sie auch toll. Und für alle, die das noch nie gesehen haben, diese Videos mit Mama, gucken wir jetzt mal in eins rein. Da geht es um den Garten, der ist sehr wichtig.
1: Oh ja.
0: Ja.
1: Ich zeige euch jetzt den Garten meiner Mutter.
3: Diese Paprika.
1: Eins nach dem anderen. Lass uns mal erstmal den Garten in voller Pracht zeigen. Das ist der Garten, ne?
3: Diese Gurke, aber dieser nicht Garten.
1: Von Aldi?
3: Nein, Edeka.
1: Welchen Monat musst du die Zukinis anpflanzen?
3: Mai, Mitte Mai.
1: In welchem Jahr bin ich geboren?
3: Welche Monate geboren?
1: Welches Jahr?
3: Da dauert es länger. 2005?
1: 2005?
3: Ja.
1: Okay.
3: Nein!
1: Ja, merkst du selbst. Ein letzter Rat für alle Leute, die auch so einen Garten haben möchten.
3: Samen, dachen Kotika, dachen Panjeri.
1: Wenn es dir nichts ausmachen würde, könntest du es auf Deutsch machen?
3: Metz.
1: Dankeschön, ne?
3: Ja, danke, Stavajita.
0: Du hast ja dieses Buch, übrigens, dass sie nicht weiß, ist das wirklich so, seine Mutter dein Geburtstag nicht? Dass sie immer wieder vergisst,
1: ja,
0: wann du Geburtstag
1: hast? Sie weiß es schon, okay. Aber sie hat ja so viele Kinder, Neffen, Nichten und ja, da kommst du mal durcheinander.
0: Ja, ja, und dann dein Opa, hat dein Opa nicht auch deinen Namen? Hat er nicht jemand anders dich genannt?
1: Der hat meinen Namen manchmal vergessen und mich mit einem anderen Neffen von sich verwechselt, Enkelkind von sich verwechselt. Ja.
0: Na, Hauptsache die Liebe ist da. Ne?
1: Die war da. Liebe gibt es grenzenlos in kurdischen Familien. Da kannst du dich immer jederzeit dran bedienen, muss manchmal nur vorkämpfen.
0: Ja. Mama, bitte lern Deutsch. Ist ja ein absoluter Bestseller, dein Buch. Dieser Titel ist lustig, aber er hat ja einen ernsten Hintergrund, weil du ja wirklich als Kind dir das sehr gewünscht hast, dass deine Mutter mal ein bisschen besser Deutsch spricht.
1: Mhm. Ja, dieser Titel basiert auch vor allen Dingen auf einem ganz speziellen Moment in meiner Kindheit. Also es war schon immer irgendwie natürlich kenntlich und es gehörte dazu, dass man übersetzt hat als Kind. Und das haben wir auch gemacht, meine Geschwister und ich. Und irgendwann gab es mal einen Moment, das war der Tag vor einem Geburtstag von mir. Und dieser Geburtstag war mir sehr, sehr wichtig, es lag mir am Herzen. Und dann haben sich ganz viele Sachen aneinander gereiht, wo ich dolmetschen musste. Und dann gab es so einen kurzen Ausbruchsmoment, wo ich mir gewünscht habe, Mama, bitte lern Deutsch. Und dann, es war wie so ein verbotener Gedanke, den ich das erste Mal ausgesprochen habe. Aber er hat letztendlich dafür gesorgt, dass dieser Wunsch, Mama, dass du Deutsch lernen sollst, dass ich mir auch Fragen gestellt habe, warum ist es so, wie es ist. Und davon ausgehend bin ich in Dialog gegangen mit meiner Mutter und auch auf die Spurensuche ihrer Vergangenheit und habe sie besser kennengelernt. Und

0: Was hast du gesagt, was passiert, wenn das Buch verfilmt werden sollte?
1: Ich saß bei Matze vor knapp 1,5 Jahren im Podcast. Und Matze hat so aus Jux und Dollerei herausgesprochen, ja, vielleicht wird es ja auch verfilmt. Und ich habe es direkt von mir weggeschoben. Dachte mir, wie skrupellos kannst du nur sein, Matze, sowas Anmaßendes einem jungen Autoren Hoffnung zu machen. Und da habe ich gesagt, hör auf, sowas, mach mir keine Hoffnung. Und dann hat er gesagt, ich wette mit dir, in 2 Jahren wird es verfilmt. In 2 Jahren ist der Film in den Kinos. Und habe ich mich anstecken lassen von diesem Wettgefühl und habe gesagt, okay, wenn sich das bewahrheitet und in 2 Jahren ist der Film im Kino, dann zahle ich für Herrn Merz die Haartransplantation in Istanbul. Matze sollte recht behalten, der Film, die Dreharbeiten beginnen diesen Monat und der Film dürfte nächsten Herbst im Kino sein. Und ich will natürlich meine Wettschulden begleichen. Also, und ich finde, der Kanzler hat diese Transplantation auch noch bitter notwendig. Deswegen melden Sie sich gerne. Ich werde alles begleichen.
0: Gut, ich bin sehr gespannt, ob er sich meldet.
1: Ja, ich glaube
0: dann
1: nicht.
0: Wird man ihn kaum noch wiedererkennen. So, Tassims Buch Mama, bitte lern Deutsch steht ja seit 78 Wochen auf der Spiegel-Bestsellerliste. Kann ein Verlag so einen Erfolg eigentlich vorhersehen? Worauf kommt es an, damit ein Buch gekauft und gelesen wird? Wie entwickeln Verlage ihre Strategien, um in die Zukunft zu sehen? Stefanie Kühne hat mal in einem Verlagshaus hinter die Kulissen geguckt.
2: 2-mal im Jahr erscheinen neue Bücher. Im Herbst und im Frühjahr. Immer zu den Messen. Für viele der Bücher beim Berliner Aufbauverlag ist sie zuständig, Stefanie Werk.
3: Wir sind viele Bücher in Rosatönen mit diesen sehr aufwendigen Gestaltungen. Das Buch selbst ist auch tatsächlich mit Leinenbezug und Folienprägung wirklich so ein ganz eigenes Schmuckstück, jetzt noch mal unter diesem Umschlag.
2: Eines ihrer Spezialgebiete: Romance.
3: Das sind ganz oft wirklich sehr besondere, wirklich toll erzählte, klug erzählte Liebesgeschichten.
2: Werk kümmert sich um die Akquise und die Vermarktung neuer Romane. Schaut, wie kann ein Buch die richtigen Leserinnen und Leser erreichen?
3: Wir lesen natürlich selbst einfach sehr gerne Bücher und sehen auch, was auf dem Markt angeboten wird. Wir lesen natürlich viele Zeitungen.
2: Seit 21 Jahren arbeitet sie im Verlagshaus. Ebenso lange kennt sie das Problem eines kleiner werdenden Marktes.
3: Das sind teilweise 7-stellige Zahlen, die wir in den Marktanalysen sehen. Und das war eigentlich von Anfang an immer etwas, was uns sehr stark in den Lektoraten beschäftigt hat. Und wo es eben total faszinierend ist zu sehen, wie in den letzten Jahren durch diese jungen Leserinnen des Young Adult auch Leserinnen dazugekommen sind.
2: Aufbau ist eines der letzten großen unabhängigen deutschen Verlagshäuser. Mit 10 Marken bedient es die aktuellen Lesegewohnheiten. Romantik, Literatur oder auch Sachbücher. Bis zu 200 Titel erscheinen jedes Jahr.
3: Das hier ist jetzt ein kleiner Teil des Archivs der Aufbauverlage.
2: Der Verlag wurde 1945 gegründet. Aufbau stand nach dem Zweiten Weltkrieg quasi für den literarischen Wiederaufbau. AutorInnen, die während des Krieges im Exil waren, fanden hier eine neue verlegerische Heimat. Dieser literarischen Tradition fühlt sich der Verlag bis heute verpflichtet.
3: Gleichzeitig gibt es eine Kollegin bei uns im Haus, die sich ganz gezielt um literarische Wiederentdeckungen kümmert. Und die begibt sich immer wieder auf die Suche nach Texten, die in der Literaturgeschichte vielleicht übersehen worden oder nicht die Aufmerksamkeit bekommen haben, die man ihnen heute zukommen lassen würde.
4: Hey, na, komm rein.
2: Ob Wiederentdeckung oder Romanze, als Publikumsverlag muss Aufbau natürlich auch darauf achten, dass sich die Bücher verkaufen. Silvia Uftring ist Teamleiterin Marketing.
5: Grundsätzlich überlegen wir uns wirklich von Anfang an, wie wir das Buch am besten in den Markt setzen. Und das fängt immer mit dem Cover an. Und das Cover muss eine bestimmte Ästhetik haben. Das Cover sollte auch widerspiegeln, wie der Inhalt aussieht. Also gerade bei literarischen oder Sachbuchthemen sollte es auch sehr authentisch sein.
2: Wenn es die Bücher dann auf Bestsellerlisten schaffen oder für Preise nominiert werden, sind das Erfolgserlebnisse.
3: jedes Buch ist ja auch immer wieder eine neue Hoffnung. Wir begeistern uns ja immer wieder neu, auch für diese Geschichten. Und das ist ja auch was unheimlich Verbindendes.

0: Ja, also spannendes Thema.
1: Sehr spannend. Ich habe gerade ganz aufmerksam zugehört.
0: Ja, weil du hast es ja geschafft. Ich meine, du konntest es ja auch nicht wissen. Dein Buch ist ja mittlerweile sogar Schullektüre.
1: Ja, das freut mich mitunter am meisten, wirklich.
0: Weil du ja mal Lehrer werden wolltest, passt das ja auch.
1: Vielleicht werde ich auch noch Lehrer, aber dass es an Schulen gelesen wird, das erfüllt mich sehr.
0: Ja, finde ich auch super. Wir haben uns versucht, so ein bisschen nachzuempfinden, ein bisschen verfremdet. Mhm. Oldenburg, so die Region, das Viertel, in dem du aufgewachsen bist. Du hast das als, ja, du hast gesagt, du hattest eine glückliche Kindheit, ne?
1: Durch und durch, auf jeden Fall. Im Buch schreibe ich ja von der Kindheit und von der Gegend, wo ich aufgewachsen bin. Und ich finde, ihr habt es sehr gut getroffen. All jene, die das Buch kennen, wissen, dass der Bezirk, wo ich groß geworden bin, die Gegend nenne ich Gerüstlandschaft, weil die Häuser immer voller Gerüste bebaut waren. Und so etwa sah das eigentlich wirklich aus.
0: Ja, und ihr hattet viel Freiheit. Also du hast das als, habt draußen gespielt, ganz egal, ob da jetzt grün war oder nicht.
1: Total. Eine sehr ausgelassene, naturverbundene Kindheit. Zwar zwischen Häusern, aber mit sehr viel Wiesen, sehr viel Grün. Es war eine tolle Kindheit, sehr solidarisch auch.
0: Ja, und du hast ja viel, das erzählst du ja auch in deinem Buch und in dem Film wird das ja auch zu sehen sein, hast ja viel auch übersetzt für deine Eltern, ne, weil die einfach ja nicht so gut Deutsch konnten. Glaubst du, dass das, weil du so viel dann auch immer übersetzen und reden musstest für deine Eltern, dass dein Sprachtalent, also dein, du hast ja wirklich eine Gabe, dich auszudrücken, dass es auch ein bisschen damit zu tun hat?
1: Ja, ich sehe da sogar eine ganz direkte Verbindung. Ich habe, glaube ich, sogar irgendwann mal gesagt, dass die Ausländerbehördenbesuche mein Deutsch trainiert haben. Und ich kann mich noch sehr gut daran erinnern, dass irgendwann hat mich mal eine sehr, sehr tolle, motivierende Lehrerin mitbegleitet zu einem Ausländerbehördentermin. Und die hat die Sachbearbeiterin mit der Sachbearbeiterin, also sie hat mich schweigen lassen und hat gemacht. Und ich war so fasziniert davon, wie sprachgewandt sie ist. Und wie Sprache auch als Gegenmittel zu einem Streitfall fungieren kann oder mir etwas geben kann oder etwas entfernen kann. Und das wollte ich nachimitieren. Und dann bin ich in diesen Sprachkosmos geraten, habe viele Bücher gelesen. Aber will auch sagen, dass das, so wie ich spreche und wie ich hier heute sitze, nicht das absolute Ziel ist. Und Sprache ist unglaublich unterschiedlich und jeder hat seine eigene Sprache.
0: Ja. Hier liegt eine Melone. Ja. Der eine oder die andere werden sich fragen, warum liegt da eine riesige Melone zwischen uns? Aber das hat ja einen Grund.
1: Ich bin ganz neugierig, dass hier eine Melone liegt. Ich bin Melonenfanatiker. Wenn die Frage im Raum steht, was ist deine Lieblingsspeise, dann antworten die meisten mit einer irgendwie gut aufgewärmten Erbsensuppe. Ich würde jederzeit eine Melone vor allem anderen bevorzugen.
0: Ja.
1: Frühstück, Mittag, Abend, das Ding hier. Mit einem guten Schafskäse dazu.
0: Ja, lecker.
1: Ja, und einem Chai, den wir gerade auf dem Sofa hatten.
0: Ja.
1: Aber Melonen sind Leben für mich. Und wollen wir mal darüber sprechen?
0: Ja, auf jeden Fall, weil du sagst man kann an der Melone ansehen, ob die gut ist oder nicht.
1: Ich bin ein bisschen nervös, weil ich das noch nie im Live-Fernsehen gemacht habe. Aber was man bei uns zu Hause macht, viele werden es kennen, man macht erstmal den Klopftest. Und bis heute scheiden sich die Geister, ist dieser Klopftest überhaupt effektiv? Ihr habt euch eine wirklich große ausgewählt für heute. Und man klopft dran. Mein Vater, ich muss jetzt einmal ablegen, weil sie ist schwer. Ich war lange nicht im Gym. Jedenfalls, mein Vater macht irgendwie den hier und so. Und umso hohler sie sich anhört, desto besser soll sie sein.
0: Und wie klingt sie?
1: Wir haben früher als Kinder uns immer einen Spaß daraus gemacht und haben gesagt, wenn sie nach dem Kopf von unserem Bruder klingt, ist sie besonders gut. Aber nichts gegen Gian, du bist super. Heute ist der Kopf gut gefüllt. Aber ich glaube, was man noch machen kann, Bettina, abgesehen vom Klopftest, wir können mal auf die Unterseite gucken.
0: Ja.
1: Und was wichtig ist für eine gute, für Melonenfruchtfleisch, welches wir mögen, ist, dass die Liegefläche ein intensives Gelb hat. Ich finde, das geht hier durch. Aber was mich noch mehr freut, was wir gerade sehen, ist, dass wir hier Kratzer haben an der Schale.
0: Ah, das ist gut.
1: Das ist gut. Wir haben kein makelloses Schalenbild. Sagt man das so? Ich tue so, als würde ich das studiert haben. Ich habe gerade keine Ahnung, was ich sage. Aber wir nehmen das einfach so hin. Und wir haben hier einen Strunk. Der gefällt mir auch, weil er ausgetrocknet ist. Alles, was ich hier gerade im Live-Fernsehen sage, ist ohne Gewehr, keine Ahnung.
0: Wir möchten natürlich wissen, wie sie innen drin aussieht. Könntest du vielleicht, ob das jetzt stimmt? Ja. Also, du glaubst, das ist eine gute Melone?
1: Ich glaube, wir können sie verschnabulieren und wir würden heute keine Schwierigkeiten haben. Und ich glaube, es ist eine gute. Aber was ich finde, man sieht, sorry, ich hantiere mit diesem Messer gar nicht so schön hier rum. Ich finde, man sieht auch je nachdem, wie ein Mensch seine Melone anschneidet und isst, daran sieht man, wer dieser Mensch ist.
0: Okay, dann würde ich aber vorschlagen, damit wir dafür ein bisschen mehr Zeit haben, machen wir das nach dem folgenden Beitrag, weil sonst ist es zu gehetzt.
1: Du hast gemerkt, ich war in meinem Element, bei Melonen rede ich viel. Sorry.
0: Also wir gucken uns jetzt mal eben den Buchtipp an, Eat, Read, Sleep von Daniel Kaiser und Katharina Marenholz. Und danach werden wir die Banane öffnen und die Melone auch.
2: Okay. Ja, als ich es angefangen habe, war ich direkt drin.
3: Man ist wirklich dabei, in diesem Gefühl, in diesem Moment gerade.
2: Für mich persönlich war es ein bisschen viel Kaninchen-Content.
3: Und trotzdem geht es um was in diesem Buch.
2: Ich mochte auch den Blick auf Frauenfreundschaft.
3: Da war ich dann auch gerührt.
2: Wir haben gelesen von Eva Lohmann, Etwas Leichtes, hat uns gleich das Cover angesprochen.
3: Es geht um Leo und Leo ist frisch geschieden und sie sucht etwas Neues in ihrem Leben, nämlich etwas Leichtes. Und mit Hilfe ihrer Freundin Caro meldet sie sich bei Datingplattformen an und datet sich durch die Männerwelt.
2: Und einen hat sie sich schon gleich mal am Anfang geangelt, den Gemüsehändler, der bringt ihr Avocados vorbei.
3: Adam, also er bringt die Avocados nach Hause. Eine Metapher.
2: Eine Metapher.
3: Ja, der will nichts Festes. Sie auch nicht, sowas Unverbindliches. Mhm. Und dann trifft sie ja noch eine Frau, eine Rentnerin, die ganz toll Rollschuh laufen kann. Eine wunderbare Metapher auch für das Leben und für die Freiheit und für Eleganz. Ganz schön, ja genau. Und die bringt in Leo noch mal eine ganz andere Seite zum Klingen.
2: Ja. Ob es vielleicht auch ganz ohne Männer geht? Das ist ja eine zentrale Frage in diesem Roman. Braucht man überhaupt einen Mann zum Glücklichsein?
3: Der einzige Kerl in ihrem Leben, der wirklich cool ist und der ihr was zu sagen hat, ist dieser Hase. Kaninchen! Ist ein Kaninchen! Frederik. Leo arbeitet nämlich im Tierheim und sie hat Frederik ins Herz geschlossen und will ihn gar nicht weggeben. Und immer, wenn Interessenten kommen, versteckt sie den.
2: Also ich habe sehr viel über Kaninchenhaltung gelernt, was ich nicht unbedingt ganz dringend wissen müsste.
3: Ich mochte das aber und ich fand das wohl dosiert.
2: Na gut.
3: Ich muss sagen, es ist ein Buch, das schon sehr aus der Frauenperspektive erzählt wird.
2: Ich wollte gerade sagen, Daniel, das ist doch eigentlich nicht nur wegen des Kaninchens ein Buch für dich, sondern auch, weil du es doch gerne mit mittelalten Frauen mitfühlst.
3: Aber ich habe auch immer so einen Impuls, der gesagt hat, ja, die Männer kommen hier ein bisschen schlecht weg.
2: Ja. Und das finde ich nämlich auch.
3: Also das ist ja dieser Versicherungsvertreter, der nach dem ersten Date, als es nicht geklappt hat und es zu keinem zweiten kommt, das Geld für das Essen zurückhaben will. Guck mal, hier ist mein PayPal-Link und so.
2: Was ich immer gerne mag an Büchern ist, wenn es auch ein bisschen lustig ist.
3: Und sie hat wirklich so diese Gabe, empathisch zu schreiben. Also wirklich diesen Moment unter die Lupe zu nehmen und zu gucken, was passiert da, diese Chemie zwischen Menschen. Da hat Eva Lohmann ein ungeheures Händchen für, finde ich.
2: Man kann das einfach mal so lesen, denn es ist auch etwas Leichtes.
3: Und nicht unbedingt leicht, aber super sind auch unsere anderen Buchtipps.
2: Liesel will mit ihrer Großmutter in deren Heimatort reisen, ins ehemalige Ostpreußen. Und das wird dann ein sehr spezieller Roadtrip, manchmal lustig, manchmal sehr traurig. Der Debütroman von Miriam Bodelski ist doch schön hier, für mich eine echte Entdeckung.
3: Miguel Bonfoy, Der Flug des Kondors. Ein Buch mit richtig viel Tempo. Ein französischer armer Weinbauer will nach Kalifornien auswandern und strandet in Chile. Und wir erleben 100 Jahre turbulente Familiengeschichte. Mit einem Haus voller Vögel, mit einem Andendorf, das Opernarien schmettert und auch mit dem Grauen des Krieges und der Diktatur. Das ist stark, knallbunt und mitreißend.
2: Da war ja bestimmt für jeden was dabei jetzt.
3: Und wir sind schon gespannt auf die nächste Frucht- und Tier-Metapher.
0: Ja, wir sind gespannt auf dein neues Buch, aber dazu kommen wir nicht mehr. Wir sind erstmal gespannt auf die Melone, aber weil so viele gefragt haben, hier die Bananendose. So, ich wollte nur sagen, da ist wirklich eine Banane drin.
1: Da ist eine Banane drin.
0: So, jetzt zu der Melone. Jetzt bin ich sehr gespannt.
1: Okay, ich halbiere sie jetzt. Und jetzt kommt die Stunde der Wahrheit.
0: Die ist ja auch sehr groß, die Melone.
1: Sie gefällt mir sehr gut, Bettina. Ich glaube, wir haben hier heute auf dem roten Sofa mein Melonenjahr verbessert. Und ich mache jetzt etwas, was ich eigentlich gar nicht mache.
0: Was denn?
1: Ich mache jetzt den sogenannten soziale Arbeitsschnitt. Eigentlich würde ich jetzt die Melone anders anschneiden, damit wir davon probieren können. Aber ich mache jetzt den Rasterschnitt. Ist eigentlich gar nicht mein Ziel.
0: Was heißt denn soziale Arbeitsschnitt?
1: Ja, das, was ich jetzt mache, so schneiden Menschen, die soziale Arbeit studieren, ihre Melone ein. Und das ist eigentlich gar nicht mein Stil, aber wir machen es jetzt. Dann haben wir so Sticks, weißt du.
0: Ah, okay, weil wir müssen natürlich das bestätigen, dass die gut schmeckt. Ne?
1: So.
0: Hast du das auch von deiner Mutter gelernt mit der Melone?
1: Ja, ich habe sie immer beobachtet beim Melone schneiden. Ich habe alles Gute von meiner Mutter gelernt.
0: Und dein Vater kommt gar nicht, der ist doch bestimmt auch toll, dein Vater,

0: Er ist super toll. Vielleicht das zweite Buch zum Vater.
1: Ja, du schreibst ja einen Roman, ne?
0: Vielleicht geht es da mehr um den Papa. Wollen wir anstoßen?
1: Ja, es isst man die Kerne eigentlich mit?
0: Ich hab da, kenne da gar nichts.
1: Du isst alles?
0: An guten Tagen sogar die Schale. Leute, ihr habt da eine gute Melone rausgefischt. Das ist sehr gut. Mm. Ich bin happy.
1: Mm. Sehr gut.
0: Kann man machen.
1: Mm. Schön süß.
0: Ja.
1: Aber nicht zu süß.
0: Mir fehlt ein bisschen Knack. Aber man kann ja auch nicht alles haben, ne?
1: Was heißt Knack?
0: Na, ich mag Melonen, die... Wusstest du, dass die Melone genetisch mit der Gurke verwandt ist?
1: Nee, das wusste ich nicht.
0: Und manchmal gibt es Melonen, die das auch zeigen, die nicht schüchtern sind. Und die zeigen, dass sie was mit der Gurke zu tun haben. Und manchmal ist da so ein gurkiger Knack in der Melone. Aha. Hat diese hier nicht, aber das ist überhaupt nicht schlimm.
1: Ich finde, die schmeckt aber wirklich sehr gut. Und wenn ich mir jetzt noch vorstelle, mit Schafskäse zusammen, richtig leckerer Melone-Schafskäsesalat.
0: Oh ja.
1: Toll. Du kochst ja auch gerne, ne?
0: Sehr gerne.
1: Ganz kurz, die Sendung ist fast zu Ende. Wir müssen immer deinen Kater einmal zeigen.
0: Hier werden heute Wünsche erfüllt. Ich bin ganz aus dem Häuschen.
1: Zeig bitte einmal den Ömer. Ömer. Ach, den sieht man jetzt. Warte mal, wo sieht man ihn denn? Ach nee, den haben wir jetzt.
0: Sieht man nicht.
1: Jetzt haben wir den Ömer. Das ist ja schade. Aber er ist sehr süß. Den kann man auf deinem Instagram-Account jetzt.
0: Liebe Grüße an Ömsi.
1: Ja, Ömsi. Wir grüßen dich und die Mutter auch.
0: Ja.
1: Und den Vater auch.
0: An alle.
1: An alle. Wir grüßen alle. Morgen kommt Florian Lukas, toller Schauspieler. Und jetzt kommt ihr Landesprogramm. Schönen Abend noch. Danke fürs Zuschauen. Vielen, vielen Dank.
0: Danke dir, Bettina.
1: Ich esse jetzt noch ein bisschen was.
0: Macht das.
2: Einen wunderschönen Ihnen allen sehr herzlich willkommen zu Hallo Niedersachsen an diesem Freitag. Gestern haben wir Sie ja heiß gemacht, nee, an diesem Donnerstag, Entschuldigung. Gestern haben wir Sie ja heiß gemacht für den DFB-Pokalfight zwischen dem VfL Osnabrück und den Bayern. Dann müssen wir Ihnen heute auch noch zeigen, wie diese Party ausgegangen ist. Angefangen hat sie auf jeden Fall mit einer der spektakulärsten Choreografien, die es je in einem Fanblock gegeben hat. Normalerweise werden da ja immer große bemalte Banner hochgehalten. Normalerweise aber das hier ist eine Tribüne, die zu einer Achterbahn umgebaut wurde, um auf die wechselvolle Historie des Vereins hinzuweisen. Mit vielen Aufs und Abs, wie in einer Achterbahn eben, aber immer mit einer Riesenportion Leidenschaft. Und so ist die Bremer Brücke wieder mal ihrem Mythos gerecht geworden als Partyhochburg. Also was die Stimmung betrifft, das große Fußballwunder, das ist dagegen leider ausgeblieben. 1:4 am Ende, aber hinterher waren trotzdem alle stolz.
3: Fast 16.000 Zuschauer, das Stadion an der Bremer Brücke seit Wochen ausverkauft. Viele hoffen noch spontan auf ein Ticket. Das Los Bayern München ist der Kracher. Angst vor dem Titelverteidiger ist nicht zu spüren.
4: Ich glaube an alles. Ich war die letzten zwei Male auch im Stadion, auch beim letzten Mal 3:2. Es ist alles möglich, vor allen Dingen, wenn es gleich richtig ordentlich schüttet und Bayern mit dem Platz Probleme bekommt.
3: Andere holen sich noch göttlichen Beistand. 11 Minuten Andacht vor dem Spiel. Lila-weiße Gebete.
5: Das kann man ja im Geheimen für sich tun. Aber in der Andacht haben wir gesagt, wir beten nicht für den Sieg vom VfL, sondern vor allen Dingen für ein faires Spiel.
3: Trotzdem, die Stoßgebete scheinen zu helfen. 5. Spielminute, Traumtor durch VfL-Stürmer Robin Meissner. Doch die Bayern ziehen an. Nach einem starken Pokalfight verlassen sie den Platz als Sieger. Das 4:1 durch Harry Kane. Die lila-weißen Fans aber alles andere als niedergeschlagen.

Achterbahn fahren. Es geht wieder los mit der Zuckerrübenernte. Die Diva unter den Feldfrüchten gilt als extrem anspruchsvoll beim Anbau und wird weithin geliebt. Manchmal auch ein bisschen zu sehr. Darum soll im kommenden Jahr ja eine Zuckersteuer kommen. Aber für Niedersachsens Landwirte immens wichtig. Die Rübe und die Roda rollen wieder. Darum auch auf den Landstraßen jetzt wieder noch mehr aufpassen. Vor allem in Süd- und Ostniedersachsen, wenn die Laster die Rüben da wieder abtransportieren. In die Fabriken in Klaue, Nordstemmen, in Schladen und in Oelzen. Wie die Rübenernte ausfällt, das werden dann die kommenden Wochen zeigen. Beim Getreide, da ist man schon weiter. Das lagert bereits in den Silos und Hallen, aber nicht so

0: üppig wie erhofft, hat die Landwirtschaftskammer heute verraten.
1: Die Landwirte konnten 2026 nicht gewinnen. Da war zum einen das Extremwetter, vor allem die Hitze im Juni, das bei vielen Kulturen wie Tritikale oder Weizen für schmalere Erträge sorgte.
2: Manches, was wir geglaubt haben, ernten zu können, haben wir nicht mehr geerntet, sodass wir doch am Ende enttäuscht sind. Aber das Wesentliche ist nicht, dass wir von der Ernte enttäuscht sind. Es ist halt nur eine etwas unterdurchschnittliche Ernte, aber die Kosten sind sehr in die Höhe gestiegen.
1: Hohe Preise für Diesel und Dünger. Für die Produktion ihrer Früchte mussten die Landwirte tief in die Tasche greifen.
2: Nach unseren Berechnungen ist Diesel für landwirtschaftliche Betriebe zwischen dem August 2025 und dem August 2026 um 44% teurer geworden. Dünger wie Harnstoff und Diamonphosphat sind etwa um ein Fünftel teurer geworden.
1: Dazu eine Ernte unter Vorjahresniveau. Dadurch profitieren die Landwirte kaum von den etwas besseren Marktpreisen, etwa bei Raps oder Kartoffeln. Die beherrschenden Themen: Wassermanagement und der Umgang mit Klimaveränderungen. Die Landwirtschaftskammer setzt auf Fruchtfolgenplanung, Zwischenfrüchte und auf angepasste Sorten.
0: Und auch bei den Kartoffeln sieht es nicht so pralle aus. Und damit machen wir den Erntesack dann für heute auch zu. 60 Kilogramm essen wir pro Nase und Jahr. Mit Abstand die Nummer 1 beim Gemüse. Und wir waren bei der Ernte in Bramsche dabei.
3: Einfach zu klein. Der Abstand von den Siebbändern geht nicht enger. Das ist wirklich Müll. Diese Größe.
4: Es sind die ersten Reihen Kartoffeln, die Jörg Brüggemann mit seinem Sohn Michel in diesem Jahr erntet. Der erste Eindruck, kein guter.
5: Ja, sieht echt scheiße aus, ne?
3: Ja, jetzt ist ja die Frage, was denn? Machen wir erst hier vorne weiter und dann fährst du gleich einmal in die Runde, dann gucken wir mal, wie schlecht die da hin sind, wie klein die sind.
5: Wie schlimm es wird, ja.
3: Wie schlimm es wird.
4: Die walnussgroßen Kartoffeln seien nur noch als Tierfutter geeignet. Oben auf dem Kartoffelruder sieht es zum Glück etwas besser aus.
3: Das kann man als gut als Speise noch verwerten.
4: Besonders da, wo der Acker etwas nasser war, sind die Kartoffeln größer und werden von der Maschine nicht aussortiert.
3: Also vom Ertrag her, denke ich, sind dieses vielleicht zwischen 20% und 30% von dem normalen. Man sieht es ja an der Knolle, wenn dieses alles nur 35 bis 40 mm Knollen sind. Normalerweise haben die Größe eine Knolle zwischen 40 bis 70 mm. Und dadurch fehlt uns garantiert 60-70% Ertrag.
4: Fast jede zweite Kartoffel in Deutschland kommt laut Statistischem Landesamt aus Niedersachsen. Und so wie in Engter sieht es fast überall auf den Kartoffelfeldern hierzulande aus. Zu wenig Regen, dafür wochenlange Hitze. Immerhin, die Hälfte seiner 180 Hektar Kartoffeln konnte der Kartoffelbauer beregnen. Auf diesen Flächen sieht es etwas besser aus, doch an die Ernte des vergangenen Jahres reicht es auch dort bei weitem nicht heran.
3: Ja, letztes Jahr hatten wir halt eben das Problem, dass wir zu viel hatten. Man hat Angst, man weiß nicht nachher wohin mit den Kartoffeln. Dieses Jahr haben wir zu wenig und da hat man dann Angst oder Bedenken, kann man mit dem Preis, den man dafür bekommt, überhaupt den Ertrag, nein, die Arbeit bezahlt bekommen. Bleibt was für den Betrieb über.
4: Um das ganze Jahr über Kartoffeln an seine Kunden liefern zu können, kauft der Landwirt im Sommer Frühkartoffeln aus Süddeutschland zu. So lange, bis er selbst wieder genug liefern kann. Doch das wird in diesem Jahr dauern.
3: Wir haben im Moment noch keine Kartoffeln, die groß genug sind, die wir selber abpacken können. Die Kartoffeln, die jetzt abgestorben sind, die ernten wir jetzt zuerst. Das sind alles nur klein fallende Partien, die können wir nicht in den Sack stecken oder nur einen geringen Teil davon. Und die Partien, die größer sind, die wir sonst jetzt schon geerntet hätten, die lassen wir noch wachsen, weil da ist noch grünes Kraut drauf. In der Hoffnung mit den letzten grünen oder nassen Tagen und kalten Tagen, dass da noch etwas Zuwachs kommt.
4: Auch wenn seine Lager jetzt noch leer sind und die Ernte spärlich ausfallen wird, für Supermarktkunden hat der Landwirt eine gute Nachricht. Es werden trotzdem genügend Kartoffeln da sein.
3: Sie werden kleiner werden. Bei Qualitäten muss man mal schauen. Sie werden vielleicht ein bisschen mehr Oberflächenschorf haben. Optisch wird es vielleicht nicht hundertprozentig aussehen. Sie werden aber trotzdem genug da sein.
4: Eigentlich hatten die Brüggemanns gehofft, dass die Kartoffelsorte, die sie hier gepflanzt haben, besser mit Hitze und Trockenheit klarkommt. Doch bei einem solchen Rekordsommer kommen offenbar selbst spezielle Züchtungen an ihre Grenzen.
0: Und die Pommes müssten dann ja wahrscheinlich auch ein bisschen kürzer werden. Wir werden sehen. Hallo Niedersachsen. Das sind ja immer auch die Menschen und Geschichten hinter den Schlagzeilen. So jetzt auch wieder. Die Schlagzeilen liefert VW. Morgen findet ja die so wichtige Krisenaufsichtsratssitzung statt. Und hinten dran hängt das, Was Sie jetzt sehen, das sind viele, viele Niedersachsen, zum Beispiel in der Region um Wolfsburg.
6: Zweimal die Woche trainieren die Jugendmannschaften beim TuS Essenrode im Landkreis Helmstedt, 14 Kilometer südwestlich von Wolfsburg. Die Dörfer hier im Speckgürtel sind allesamt VW-Einzugsgebiet. Das spiegelt sich hier im Verein und auf dem Rasen wider.
7: 80% VW, würde ich sagen.
8: Tatsächlich, wirklich. Also ein Dorf, ich glaube, das ganze Dorf ist bei VW, ja.
6: Hier hat Volkswagen seit Jahrzehnten ganze Familien ernährt, wie bei Trainer Niklas Osomek.
8: Ich bin jetzt tatsächlich in der vierten Generation schon mal VW. Also mein Uropa hat angefangen damals, mein Opa, mein Papa.
6: Er arbeitet als Monteur, wenn er hier nicht gerade die Kids trainiert. Aber jetzt in Zeiten der Krisen und schlechten Nachrichten wird der Fußball wichtiger denn je.
8: Ja, Flucht aus dem Alltag, kann man sagen. Ja.
7: Ablenkung vom Stress bei Volkswagen. Ja. Von dem Ganzen, weil man einfach nicht weiß, wie es weitergeht.
6: Sebastian Röder baut in Wolfsburg den Golf und den Golf-Variant zusammen. Noch. Er hat durchaus Verständnis für die Krise in der Automobilindustrie und doch.
7: Natürlich kann ich das verstehen, auf jeden Fall, na klar. Kann man verstehen, weil gespart werden muss überall. Das ist nicht so leichtes wie früher, ist klar. Aber man macht sich halt doch schon Sorgen, weil der Golf geht ja nach Mexiko. Und dann da, wo ich arbeite, also meine Linie betrifft das. Und ich werde dann halt irgendwo anders hin verteilt und keine Ahnung wohin.
6: Solche Unsicherheiten gab es nicht, als Dieter Remus vor 53 Jahren angefangen hat bei Volkswagen. Seit 8 Jahren ist er Rentner, engagiert sich Vollzeit im Verein. Andere Zeiten, sagt er.
9: Vorher hat man immer gesagt, VW hat ja schon mehrere Krisen gehabt. Und das hat man eigentlich immer gemeinsam als VW-Familie und mit einer starken Gewerkschaft gelöst. Was heute für mich nicht mehr der Fall ist. Ne, heute macht der Vorstand sein eigenes Ding.
6: Unter den VW-Familien hier auf dem Platz sind auch viele Mitglieder der Königsblauen Niedersachsen, der Schalke-Fanclub hier rund um Wolfsburg. Viele Fans sind vor Jahrzehnten aus dem Ruhrgebiet hier in die Region gekommen, tauschten den Bergbau gegen die Automobilindustrie, als es mit der Kohle zu Ende ging. Beim Vereinstreff im Bierstübchen klingt es wie ein Déjà-vu.
10: Man hört immer wieder Werksschließungen, Abbau von Stellen und so weiter und so fort. Dass das was mit den Leuten macht, ist eigentlich klar. Ich glaube, dass jeder, der damit verbunden ist, der steckt das nicht einfach so weg. Und das denke ich schon, dass man das vergleichen kann mit dem Kohlesterben im Ruhrpott, ne, seiner Zeit.
6: Der Vizevorsitzende Peter Behlitz ist heute auf den Tag genau 39 Jahre bei VW. Für ihn gibt es viele Gemeinsamkeiten zwischen seinem Lieblingsverein und seinem Arbeitgeber.
11: Schalke kommend aus der Vergangenheit, heute in der Realität angekommen, viele Erfolge gehabt, viel Geld gehabt. Heute müssen wir mit der Realität leben, dass wir es nicht haben. Bei meinem Arbeitgeber bei Volkswagen leider, dass wir aus einer guten Gegenwart kommen, jetzt zusehen müssen, dass wir den Arsch rumkriegen in die Transformation, in die Zukunft, um dass wir Autos bauen können, die bezahlbar sind, um dass wir den Kolleginnen und Kollegen die Ängste nehmen, um dass wir wettbewerbsfähig bleiben.
6: Ob solcher Gemeinschaftsgeist auch im VW-Aufsichtsrat vorherrscht, das zeigt sich dann morgen.
0: Eine ganze Weile noch wird man den Ort Stade sicherlich mit dem tragischen Sechsfachmord dort in Verbindung bringen. Gut 2 Monate ist das jetzt her. Heute hat die Innenministerin dazu Stellung bezogen in den Kurznachrichten.
12: Die Innenministerin im Fragenhagel. Auf Anfrage der CDU hat Daniela Behrens heute den Innenausschuss zur Bluttat im Mutter-Kind-Heim in Stade unterrichtet. Demnach soll der mutmaßliche Täter ohne Aufenthaltstitel in Deutschland gelebt haben und ausreisepflichtig gewesen sein. Bei dem Angriff im Juni wurden 6 Menschen getötet. Der 45-jährige Tatverdächtige hatte in der Jugendhilfeeinrichtung einen Termin wegen des Umgangsrechts für seine Tochter. Wenige Wochen später nahm er sich in der U-Haft das Leben. Die Staatsanwaltschaft Stade ermittelt weiter gegen eine 65-Jährige aus Bremen, die das Fluchtauto gefahren haben soll. Außerdem gegen die 34-jährige Mutter des Kindes. Details zu den Ermittlungen nennen Innen- und Justizministerium heute nicht. Bis ins Ammerland war heute der Qualm über Leer zu sehen und der Rauch zu riechen. Auf rund 100 Quadratmetern brennt seit Mitternacht ein Schrotthaufen, in dem unter anderem Autos und große Container liegen. Mit schwerem Gerät musste dieser Haufen auseinandergezogen werden. So konnte die Feuerwehr den Brand im Laufe des Tages langsam kontrollieren. Auch die Werksfeuerwehr der Meierwerft aus Papenburg war mit Hochleistungspumpe und Spezialfahrzeug im Einsatz. Die Nachlöscharbeiten werden vermutlich noch Tage dauern.
0: Wenn selbst die CSU in Bayern mit den Asylzahlen zufrieden ist, dann müssen die Maßnahmen der EU

0: Wirkung zeigen. Und das belegen ja auch die nackten Zahlen. Die Asylanträge sinken deutschlandweit weiter stark. Manche Experten sagen mit Blick auf die demografische Entwicklung und den Arbeitsmarkt sogar zu stark. In den Verwaltungsgerichten wird man aber wohl erleichtert sein, weil sich die Fälle da noch immer stapeln. Wir waren in dem Moment dabei, in dem über das Schicksal von Menschen entschieden wird.
1: Noch ein Blick in die Datenbank. Hier kann Richter Andreas Kaiser nachlesen, wie die Lage in einem Land eingeschätzt wird. Von Hilfsorganisationen, von der Bundesregierung. Elfenbeinküste etwa. Das ist ein Land in Westafrika, 5000 Kilometer vom Verwaltungsgericht Oldenburg entfernt.
2: Im ersten Verfahren geht es um eine Klägerin aus der Elfenbeinküste. Sie macht im Wesentlichen geltend, dass ihr, obgleich sie schon etwa in fortgeschrittenerem Alter ist, eine erneute Zwangsheirat droht und dass ihr dann auch noch mal eine sogenannte Beschneidung, also eine Genitalverstümmelung droht. Das wird der Kern der Sache sein.
1: Die Frau möchte Asyl in Deutschland. Doch das wurde vom BAMF abgelehnt. Andreas Kaiser muss diesen Bescheid überprüfen und damit entscheiden, ob die Frau bleiben darf.
2: Was die Hauptsache ist, ist die Flüchtlingseigenschaft. Und die bekommen halt alle diejenigen, die einer Verfolgung in ihrem Heimatstaat ausgesetzt sind, entweder durch den Staat oder durch andere Dritte. Wobei der Staat dann nicht in der Regel nicht in der Lage sein sollte, diese Personen zu schützen.
1: Hohe Anforderungen. Der Dolmetscher sitzt schon bereit, aber der Platz der Klägerin bleibt leer. Die Frau kommt nicht, obwohl sie fürchtet, in der Heimat nicht sicher zu sein.
2: Das ist in der Elfenbeinküste mittlerweile kein so problematisches Thema mehr. Es gibt immer noch Beschneidungen dort, ja. Einzelne Volksgruppen oder auch Dörfer, die sehr traditionell verwurzelt sind, fordern das und dann passiert das auch. Die Polizei in der Elfenbeinküste ist aber sehr scharf dahinterher.
1: Heißt kein Grund für Asyl. Die Entscheidung kommt später per Brief. 15 Minuten warten Richter Andreas Kaiser und der Dolmetscher. Kurz die Akten holen, dann der nächste Fall. Er ist von 2024.
3: Aufruf im Verfahren 1A 1394 aus 24. Beteiligte bitte in den Sitzungssaal eintreten.
1: Suleyman Dian ist nervös. Auch er kommt aus Westafrika. Er berichtet, in seiner Heimat unverschuldet von Banden bedroht zu werden. Heute geht es für ihn um alles oder nichts.
4: Mein Leben war in Gefahr. In Elfenbeinküste. Die haben mich überall gesucht, um sogar umzubringen.
1: Andreas Kaiser hört genau zu, stellt viele Fragen.
2: Ich greife mir ein, zwei Dinge raus, wo ich dann wirklich noch mal einen Faktencheck mache, um zu gucken, wie ist das? Ist die Geschichte, die man selber erlebt hat und die einen dazu gebracht hat, aus dem Heimatland auszureisen, dann ist für mein Verständnis, muss sich diese Geschichte so tief in einem selbst verwurzelt haben, dass man da sofort lossprudelt und sagen kann, ja, so war's.
1: Auch er wird später seinen Bescheid per Post bekommen. Die Chancen stehen schlecht.
5: Tschüss.
1: Fast jeder abgelehnte Asylbewerber klagt vor Gericht, in der Hoffnung, doch bleiben zu können. Mehr als 20.000 Verfahren stapeln sich derzeit in Niedersachsens Verwaltungsgerichten. Jetzt der dritte Fall an diesem Tag. Zakaria Bangura kommt aus Guinea. Er setzt viele Hoffnungen in die Anhörung. Er beschreibt vor Gericht, dass er Busfahrer werden will, später auch seine Schwestern holen will. Er sei im Streit vor seiner gewalttätigen Familie geflüchtet.
2: Solche Verfahren sind deshalb relativ simpel, weil es um keinerlei staatliche Verfolgung geht. Sowas ist hier auch nicht geltend gemacht.
6: Wenig Chance.
1: Kein Asyl. Andreas Kaiser muss das dem Mann in der Verhandlung klar machen.
2: Natürlich hat man in einem Bereich Mitgefühl mit denjenigen, die hier ihr Schicksal schildern und die gerne hier bleiben wollen. Und das ist auch nachvollziehbar. Aber es ist halt nicht meine Aufgabe, Mitgefühl zu haben, sondern es ist meine Aufgabe, da möglichst neutral zu bleiben.
1: Jetzt muss Andreas Kaiser die Urteile schreiben. Die nächsten Fälle warten schon. Und hinter jeder Akte steckt ein Mensch.
0: In 10 Tagen sind Ihre Stimmen gefragt bei den Kommunalwahlen. Und wir berichten im Vorfeld darüber, was die Niedersachsen bewegt, wo der Schuh drückt und wie die Parteien die Probleme vor Ort lösen wollen. In der Landeshauptstadt gehört dazu, wie in den anderen großen Städten auch, der Verkehr. Laut Forsa-Umfrage sind sehr viele Hannoveraner extrem genervt. Wir sind mal mitgefahren.
5: 8.30 Uhr. Michaela Kleine-Bobett ist vor einer halben Stunde zu ihrer Tour durch Hannover aufgebrochen. Die 51-Jährige ist als Kurierfahrerin für ein medizinisches Labor unterwegs.
6: Ich hole Blutproben oder Patientenproben ab. Die müssen innerhalb kurzer Zeit im Labor sein. Und ja, das ist mit dem Fahrrad oder mit dem E-Scooter zum Beispiel gar nicht machbar. Auch die Menge, die ich einsammle, das könnte ich gar nicht anders transportieren. Jetzt ist hier einspurig, vorne ist eine Baustelle. Das wechselt dann auch. Mal ist die Seite zu, mal ist die Seite zu.
5: Heute hat Michaela Kleine-Bobett 17 Stops auf ihrer Route, fast alle in der Innenstadt. Die hätte Hannovers amtierender Oberbürgermeister von den Grünen, Belit Onay, am liebsten weitgehend autofrei. Er setzt sich für eine klimafreundliche Verkehrswende in Hannover ein, mit Schwerpunkt auf Radverkehr und öffentlichen Nahverkehr. In diesem Punkt sind sich fast alle Parteien einig und wollen den ÖPNV stärken und ausbauen.
6: Ganz ehrlich, Verkehrswende schön und gut. Ich finde es auch gut, dass für die Fahrradfahrer Straßen angelegt werden. Aber im Lieferdienst ist es völlig unpraktisch, alles wegzureduzieren in der Stadt. Die Leute gehen weniger einkaufen, sondern bestellen mehr von zu Hause aus. Das heißt, mehr Lieferdienste müssen fahren. Und das ist echt ein Problem, weil man halt nirgends durchkommt und auch kaum Parkmöglichkeiten hat.
5: Freie Fahrt und eine gleichwertige Behandlung aller Verkehrsmittel, das will die AfD mit Kandidatin Jessica Schülke. Mit einheitlichen Höchstgeschwindigkeiten und einer durchgängigen grünen Welle auf Hauptverkehrsstraßen. Außerdem will die AfD mehr Parkplätze schaffen. Axel von der Uhe, Kandidat der SPD, betont die Wichtigkeit einer funktionierenden Infrastruktur und will investieren in die Sanierung und den Ausbau von Straßen und Radwegen. Eine autofreie Innenstadt lehnt er ab. Auch der Kandidat der CDU, Peter Karst, sagt, der Verkehr muss fließen. Dabei setzt er auf intelligente Ampelschaltungen und ein professionelles Baustellenmanagement. Grüne Welle auf Hauptstraßen und Tempo 30 nur in Wohngebieten und vor Schulen. Ob und wie die Parteien die verschiedenen Interessen bei Klima und Verkehr unter einen Hut bekommen wollen, das kann sich in Hannover bei einer Straßenumfrage kaum jemand ausmalen.
7: Sie müssten ja komplett separate Radwege bauen und das können sie nicht, weil der Platz einfach nicht da ist. Also was jetzt ist, ist schon okay, mehr können sie nicht tun. Wir sind hier keine Radfahrerstadt wie Münster oder so.
8: Also ich bin tatsächlich Radfahrerin, gar kein Auto und komplett dagegen tatsächlich in der Stadt. Deswegen, ich würde es tatsächlich verbieten hier.
9: Also ob es Autofahrer oder Fahrradfahrer sind, jeder hat so sein Recht auf sein Dasein und irgendwie kommt man immer zurecht. Das ging ja früher auch, warum geht es jetzt nicht mehr?
5: Hannover gehört zu den Städten mit den längsten Stauzeiten. Auch Kurierfahrerin Michaela Kleine-Bobett hat eigentlich nur einen Wunsch.
6: Ja, weniger Baustellen, dass man zügiger durchkommt. Und manche 30er-Zonen finde ich doch grenzwertig. Manchmal würde ich mir wünschen, ich könnte schon schneller fahren, um pünktlich zu sein.
5: Welche Investitionen und Maßnahmen das Verkehrsdilemma lösen können, ist das eine. Viele hier wünschen sich mehr Miteinander statt Konfrontation auf Hannovers Straßen.
0: Und heute mal wieder der Blick rüber in die sozialen Medien, wo unser Niedersachsen-Host David Meyer junge Niedersachsen kennenlernt und ihren Blick auf das Land und das Leben.
10: Jetzt reitest du mal oberkörperfrei. Fremde Personen zum Beispiel, die haben mich komplett supportet.
11: Insta, Muskeln, Gefühle und Pferde. Dieser Typ macht sein ganz eigenes Ding.
12: Ich bin Maximilian, leidenschaftlicher Influencer, liebevoller Dressurreiter. Und das ist mein Partner, Eisbär.
13: Was ist das Besondere für dich an Pferden?
10: Tiere oder Pferde oder Hunde, die lieben dich einfach so, wie du bist. Und der Eisbär ist einfach mein bester Freund, wortwörtlich. Der ist immer für mich da und das schätze ich einfach daran.
13: Reiten gilt ja oft auch als Mädchensport, ja. Leider. Wie war das denn für dich so während der Schulzeit?
10: War nicht alles so schön. Ich hatte Reitsachen an und dann haben die so Sprüche gezogen, so dieses, guck mal, wie er aussieht, guck mal, was er macht. Das hat schon was mit mir gemacht, muss ich sagen. Ne? Also nicht negativ, sondern positiv, denn ich bin dann gestärkt rausgegangen.
13: Wie würdest du deinen Content beschreiben?
10: Liebevoll, aber auch wissenswert. Ich versuche schon irgendwie auch

0: zur Content, also wirkliches Wissen mitzugeben, aber auch Content mitzugeben, der lustig ist.
1: Gab es auch Leute in deinem Kreis, die so waren, hey, was machst du da, ist das nicht komisch?
0: Ja, schon, gab immer so, oh, jetzt reitest du mal oberkörperfrei. Aber fremde Personen zum Beispiel, die haben mich komplett supportet. So, die haben mir so geschrieben, oh, Maxi, total cool, mach das, mach weiter so.
1: Wie war das für dich, als das erste Video so richtig viral ging?
0: Das war für mich schon sehr besonders. Ich habe mir schon so, wow, aber ich habe mich auch so ein bisschen verunsichert. Ich dachte so, oh, wie viele Menschen haben dich jetzt gesehen? Und dann habe ich mir aber gedacht, so, weißt du was? Einfach machen.
2: Würdest du dem Pferd übrigens mal eine Möhre geben?
1: Ja. Oh mein Gott, okay. Aber okay, funktioniert okay, Flirten so im Stall? Macht man das so? Du selber beschreibst dich als sensibel.
0: Ja.
1: War das für dich immer was Positives?
0: Nicht immer, weil ich manchmal nicht wusste, wie ich mit meiner Sensibilität umgehe. Die Teenagerzeit war auch für mich schwierig, weil ich, wie gesagt, nicht wusste, wohin mit meinen Gefühlen, mit meinen Emotionen. Das erste Mal verliebt sein. Und im Laufe der Jahre habe ich aber gelernt, damit umzugehen.
1: Hat dir der Umgang mit Pferden auch geholfen?
0: Unwahrscheinlich hat er mir geholfen, weil es mir einfach einen Rückhalt gegeben hat. Ich konnte hier immer hin und habe hier immer Liebe bekommen und das hat mich einfach immer wieder aufgebaut.
1: Max hat seinen eigenen Weg gefunden. Was bedeutet männlich sein für dich? Schreib's in die Kommentare.
3: Ob die Harzer das wohl wissen, dass sie so eine Art Versuchskaninchen sind? Und vielleicht haben Sie sich ja auch schon gewundert, als Sie die B4 nach Torfhaus hochgefahren sind. Seit 20 Jahren gibt es da ein deutschlandweit einzigartiges Testfeld für Fahrbahnmarkierungen, aktuell mit der neuesten Kreation.
4: Mit 200 Grad wird eine Schicht Thermoplastik auf den Asphalt aufgetragen. In Sekundenschnelle trocknet sie. Auf dem 300 Meter langen Forschungsfeld kurz vor Torfhaus auf der B4 testen Hersteller aus ganz Europa ihre Materialien und Methoden.
5: Wir wollen das unter realen Bedingungen testen. Also hier zum Beispiel versuchen wir ein neues Material, welches aus nachwachsenden Rohstoffen hergestellt ist. Und dann, da auch einen Schritt weiter zu gehen. Und das wollen wir erst testen, bevor wir dann die Zulassung hinterher beantragen, weil das natürlich auch aufwendig ist.
4: Langlebig, griffig und sichtbar auch bei Nacht. So sollen Markierungen am besten sein. Und auf über 600 Meter Höhe lässt sich das Worst-Case-Szenario am besten testen.
6: Hier ist praktisch ein halbes Jahr Winter, viel Schnee und Eiseskälte und deshalb viel Schneepflugeinsatz und viel Streueinsätze auch. Und das ist das, was der Markierung am meisten zu Leibe rückt.
4: Ob strukturiert, glatt, grün, rot oder weiß. Mit Reflektometer und Griffigkeitsmessgerät misst der Fachverband aus Bad Sachsa zweimal im Jahr alle Applikationen.
7: Da hat die Zweiradfahrer, die Motorradfahrer sozusagen, wenn diese die Markierung überfahren, eine Griffigkeit brauchen sozusagen. Die darf nicht zu glatt sein, verschlissen sein in dem Sinne, ne, dass sie nicht ausrutschen mehr oder weniger oder wegrutschen. Deswegen ist eine Griffigkeit hier ganz wichtig.
4: Gerade auch für Assistenzsysteme im Auto müssen Straßenmarkierungen für Sensoren gut sichtbar sein. Zukünftig werde das noch wichtiger für autonomes Fahren.
3: Und bei uns werden Ihre Wetterbilder immer sehr sichtbar für Hunderttausende Niedersachsen. Vielen Dank heute an Ortwin Heikappel für dieses Spätsommerbild, aufgenommen am Gartower See. Das war's Ihnen allen. Jetzt einen angenehmen Abend noch. Wir melden uns morgen wieder bei Ihnen. Bis dahin alles, alles Gute und tschüss, Niedersachsen.
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9: Einen schönen guten Abend. Ich begrüße Sie hier zu Ihrem Wetter für Niedersachsen. Und das ist ein bisschen wilde Wetterwelt, was da passiert. Denn wir haben große Unterschiede zwischen weiter im Norden und weiter im Süden. Erstmal auf europäischer Ebene angeschaut. Also Sie sehen hier Europa. Da ist das Satellitenbild. Hier ist Niedersachsen. Und Sie sehen hier nordwestlich von uns ziemlich dicke Wolken unterwegs, zusammenhängend mit einem Tief. Und Sie sehen nach Südwesten praktisch gar keine Wolke. Da ist wieder das Hoch heute im Süden Spaniens, 42 unerträgliche Grad. Jetzt zurück nach Niedersachsen. Dieses Wolkenpaket spielt eine Rolle und wird den Wind mit dem Tief auffrischen lassen. Sie sehen das hier, gelb eingefärbt, morgen im Tagesverlauf bereits am Vormittag einsetzen und dann am Sonnabend noch mal zum Nachmittag und Abend eine ganze Menge Wind. Zweiter Punkt, an Luftmassengrenzen gibt es gerne Regen, vor allen Dingen im nördlichen Niedersachsen. Morgen ein schmaler Streifen, 30 bis 50 Liter auf den Quadratmeter können fallen, richtig viel. Für die meisten sind es 5 bis im Süden dann 20 Liter. Und um das noch mal zu thematisieren, zweiter Punkt Wind, wir haben es gerade angeschaut, 70 bis 90 Kilometer pro Stunde, das ist etwa das, was die Böen dann hergeben. Jetzt gucken wir uns noch den Wetterablauf an, schauen in eine Nacht. wo sich dieses Frontensystem allmählich zu uns reinarbeitet, mit dem Regen von Nordwesten nach Süden aufgelockert, bewölkt, auch noch einzelne abziehende Schauer im Harz.

0: und die Temperaturen morgen früh liegen meistens relativ hoch zwischen 15 und 18 Grad. Morgen der Vormittag dann Nordhälfte regnerisch, im Süden noch Aufhellungen. Nachmittags zieht das Ganze weiter nach Süden mit dem teils starken Regen kombiniert mit Wind, haben wir darüber gesprochen. Von Nordwesten reißt es auf, einzelne Schauer und Gewitter können dann aber stattfinden in dieser unruhigen Luft. Im Norden nur 19, im Süden bis 24 Grad, auf den Bergen auch 19 in 600 Meter Höhe. Und der Wind kommt aus Südwest bis West, ist oft stark, an der Elbe etwas schwächer. Und die Aussichten zeigen in ganz kurzer Form, zum Montag wird es wieder freundlicher und Sommer, bis 28 Grad. Tschüss.
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5: Guten Abend, ich begrüße Sie zur Tagesschau. Nach den Anschlägen auf Umspannwerke in Brandenburg und Nordrhein-Westfalen wird über den Schutz kritischer Infrastruktur diskutiert. Die Bundesregierung hatte bereits beschlossen, dass die Betreiber ihre Anlagen besser schützen müssen. Einzelheiten wurden aber noch nicht festgelegt. Jetzt wird auch überlegt, ob die Betreiber selbst Drohnen abwehren dürfen. Bislang ist dafür die Polizei zuständig.
6: Hier setzt die Polizei Drohnen zum Schutz von Energieanlagen ein. Gestern Abend kontrolliert sie in Hamburg das Umfeld eines Kraftwerks, prüft, ob ihr etwas verdächtig vorkommt. Eine Vorsichtsmaßnahme nach den Anschlägen in Brandenburg und Nordrhein-Westfalen in dieser Woche. Wie gefährdet solche kritische Infrastruktur ist, zeigen auch Zahlen des Bundeskriminalamts. In diesem Jahr wurden bereits mehr als 160 Sabotage-Verdachtsfälle erfasst und mehr als 740 verdächtige Drohnensichtungen, wie NDR, WDR und Süddeutsche Zeitung berichten. Anfang des Jahres hatte die Koalition ein Gesetz beschlossen, das die Betreiber kritischer Infrastruktur zum Schutz ihrer Anlagen verpflichtet. Was allerdings noch fehlt, ist eine Verordnung, die festlegt, welche Betriebe genau darunter fallen.
7: Es wirkt nicht, solange die Verordnungen nicht beschlossen sind. Und hier ist jetzt die Bundesregierung am Zug. Warum dauert das alles so lange?
6: Nach dem Anschlag auf die Stromversorgung in Berlin im Januar wollte die Bundesregierung Transparenzpflichten reduzieren, damit nicht mehr für jeden detailliert abrufbar ist, wo etwa Leitungen verlaufen und sensible Anschlüsse liegen. Passiert ist das noch nicht. Und da die Polizei nicht immer sofort überall sein kann, wird aktuell darüber diskutiert, auch privaten Betreibern zu erlauben, Drohnen abzuwehren.
8: Wir haben ja die vielfältigen auch Gesetze jetzt in der Mache. Insofern hoffe ich, dass wir das jetzt auch alles sehr schnell auf den Tisch bekommen.
6: Der Sicherheitsexperte Manuel Attuk hält Drohnenabwehr durch Unternehmen nicht für eine gute Idee.
9: Dann haben wir unkontrollierte Drohnenabstürze. Und wenn so ein Ding auf einem Tanklager im Flughafen zum Beispiel landet und da dann explodiert, dann haben wir ein Problem. Solange das die Sicherheitsbehörden machen, haften die und wissen auch, was sie tun.
6: Die Wirtschaft selbst wünscht sich vor allem finanzielle Unterstützung vom Staat, denn mehr Schutz bedeutet höhere Kosten.
5: Auch in München ist in der Nacht offenbar ein Anschlag auf ein Ziel verübt worden, das sicherheitspolitisch sensibel ist. Schaden entstand aber kaum. An einer Baustelle wurde aus einem Auto heraus ein Brandsatz geworfen. In der Nähe ist ein Gebäude mit mehreren Rüstungsunternehmen. Die Polizei vermutet daher einen politischen Hintergrund. Sie nahm an einer Tankstelle zwei Verdächtige fest, eine Frau und einen Mann. Beide sind bulgarische Staatsangehörige. Die Prognosen für die deutsche Konjunktur hellen sich auf. Mehrere führende Wirtschaftsforschungsinstitute haben ihre Erwartungen für 2026 deutlich erhöht. Das Kieler Institut für Weltwirtschaft rechnet nun mit einem Wachstum von 1,3%, das IFO-Institut in München mit einem Plus von 1,4%, so viel wie schon lange nicht mehr. Vor allem in der Industrie gäbe es Lichtblicke, so Experten. Ja, und damit zu Markus Gürne in Frankfurt am Main. Was sind die Gründe für dieses Wachstum?
10: Es sind Investitionen des Staates, die den Löwenanteil ausmachen. Öffentliche Gelder im großen Stil, auch aus dem Sondervermögen, werden in Infrastruktur wie Schiene, Straße, Brücken, Klimaschutz und auch für die Bundeswehr ausgegeben. Dann hat der für Deutschland so wichtige europäische Binnenmarkt viel mehr Nachfrage erzeugt und Unternehmen haben entsprechend mehr in Europa verkaufen können. Und bemerkenswert ist auch, dass Teile der deutschen Industrie, nämlich Chemie und Pharma, von der Krise im Nahen Osten profitieren konnten, weil die Krise rund um die Straße von Hormus noch nicht gelöst ist, fallen viele Konkurrenten mangels Rohstoffen und auch gerissener Lieferketten aus. Deutsche Chemieunternehmen konnten dagegen liefern und erlebten ein deutliches Nachfrageplus.
5: Ja, Stichwort Straße von Hormus. Warum hat die Ölkrise sich nicht stärker ausgewirkt?
10: Ganz vorne als Begründung stehen die erneuerbaren Energien. Sie haben zu einem großen Teil den Ausfall fossiler Rohstoffe abfedern können. Zusätzlich haben viele Länder und auch Deutschland ja strategische Reserven von Öl und Gas freigegeben. Schnell hatten sich darüber hinaus viele Unternehmen auch auf die Lage eingestellt und die Nachfrage nach Öl gedrosselt. Unter dem Strich hat sich die deutsche Industrie also als recht widerstandsfähig erwiesen, was sich nun in diesem Wachstum zeigt.
5: Vielen Dank, Markus Gürne. Der Drohnenvorfall am Flughafen Leipzig belastet weiter das Verhältnis zu Moskau. Nachdem Außenminister Wadephul angekündigt hatte, das russische Haus in Berlin und das Generalkonsulat in Bonn zu schließen, verfügte Russland das nun auch für die Goethe-Institute in Moskau, St. Petersburg und Nowosibirsk. Die Präsidentin des Goethe-Institutes Joost sagte, die Ankündigung markiere das Ende einer Ära deutsch-russischer Kulturbeziehungen. Das sei eine schlechte Nachricht für die Menschen in Russland. Russlands Armee hat in der vergangenen Nacht ihre Angriffe auf die Ukraine fortgesetzt. Nahe Kiew wurde ein großes Medikamentenlager zerstört. In Odessa wurden bei einem Luftangriff mindestens 17 Menschen verletzt. Die Ukraine verteidigt sich jetzt im fünften Jahr gegen die russische Invasion. Um sich der Einberufung in die Armee zu entziehen, versuchen immer wieder ukrainische Männer, das Land unerlaubt zu verlassen.
11: Nur rund 600 Meter sind es von hier nach Rumänien und damit in die EU. Immer wieder versuchen ukrainische Männer über die Donau, das Land unerlaubt zu verlassen. Manchmal tun sie einem leid, aber nun ja, Verstöße sind Verstöße. Meist seien es Männer zwischen 30 und 40, die dem Militärdienst entkommen wollen, sagt André. Manche kommen mit Neoprenanzug und Flossen, die Überquerung ist gefährlich. Im März waren zwei Leute am Schwimmen. Und einer begann zu ertrinken. Wir haben ihn herausgeholt. Und der zweite ist in der Zwischenzeit geflohen. Einen Mann, der die Ukraine später unerlaubt verlassen wird, habe ich vor knapp 3 Jahren an der Front kennengelernt. Dort schneidet Volodymyr Korniev damals freiwillig Soldaten die Haare. So ein Haarschnitt ist wie eine Therapie. Das ist sehr wichtig. Fast 3 Jahre später schneidet Volodymyr noch immer Haare. Nur der Ort ist ein anderer, Warschau. Er hat die Ukraine unerlaubt verlassen. Wenn du in die Armee kommst, gehörst du nicht mehr dir selbst. Und vor diesem Gefühl habe ich große Angst. 2025 wird er von der ukrainischen Armee eingezogen, erzählt Volodymyr. Nach 30 Tagen flieht er von einem militärischen Ausbildungsgelände. Später verlässt er unerlaubt die Ukraine über Rumänien. Wer die Ukraine illegal verlässt, dem drohen Konsequenzen bei Wiedereinreise, Geldstrafen, Haft, Einsätze an der Front. Wer bleibt, wer geht, wer kämpft? Für die Ukraine ist diese Frage längst Teil der Verteidigung geworden.
5: Vor gut einem Monat waren mehr als 70.000 Menschen über Marokko in die spanische Exklave Ceuta gekommen. Etwa 5.000 sollen sich immer noch dort aufhalten. Die spanische Regierung steht deshalb in der Kritik. Gestern gab es landesweite Proteste. Die Teilnehmer warfen Ministerpräsident Sanchez mangelnde Hilfe für Ceuta vor, sowie eine Beschwichtigungspolitik mit Blick auf Marokko. Sanchez wies das heute im Parlament zurück.
12: Noch immer hoffen in Ceuta tausende Migranten.

0: auf Asyl. Viele leben am Strand. Vor gut 5 Wochen sind sie aus Marokko in das kleine Stück spanisches Staatsgebiet im Norden Afrikas geflüchtet. Gestern Abend protestieren rund 50.000 Menschen in der spanischen Hauptstadt Madrid. Sie fordern, irregulär Eingereiste sollten ins Gefängnis und Ministerpräsident Sanchez zurücktreten, weil er die Krise nicht in den Griff bekomme. Ceuta ist in Gefahr, steht auf diesem Schild. Sanchez bleibt heute im spanischen Parlament vage, wie es Ende Juli zum Ansturm von mehr als 70.000 Menschen auf Ceuta kommen konnte. Die Gründe für das, was in Ceuta passiert ist, sind sehr komplex. Wir leben in einer Zeit, wo es viele Akteure mit unterschiedlichen geopolitischen Interessen gibt. Viele Demonstranten meinen, Marokko sei zumindest mitverantwortlich, weil es den Ansturm auf die Grenze entweder unterstützt, zumindest aber nicht gestoppt hat. Laut Experten wäre es nicht das erste Mal, dass Marokko Migrantenströme einsetzt, um eigene Interessen durchzusetzen. Wenn die spanische Regierung gegenüber Marokko jetzt Härte zeigt, wird Marokko erklären, dass es für diese Migranten nicht verantwortlich ist, folglich können sie nicht zurückgeführt werden. Die spanische Regierung steckt in einer Falle. Für Ministerpräsident Sanchez kommt ein weiteres Dilemma dazu.
1: Sanchez hat lange gezögert, den nationalen Notstand auszurufen und um europäische Hilfe zu bitten. Jetzt wendet sich seine Regierung an die EU, doch aus Brüssel heißt es, man habe sehr früh Hilfe angeboten. Nun habe man zunächst wichtige Fragen an Madrid. Welche genau, das machte Brüssel heute nicht öffentlich.
2: Überschwemmungen, Dürre und extreme Hitze machen den Menschen weltweit zu schaffen. Die Wetterorganisation der Vereinten Nationen warnt davor, dass solche Extreme in den kommenden Monaten weiter zunehmen werden. Grund dafür sei ein ungewöhnlich starker El Niño, der sich derzeit im Pazifik aufbaue. Das natürliche Klimaphänomen beeinflusst Meeresströmungen und heizt die Ozeane zusätzlich auf. El Niño ist nicht durch den Klimawandel verursacht, kann dessen Folgen aber verschärfen. So etwa vor 2 Jahren in Brasilien.
3: Das war einmal das Bad von Christiane Alves. Daneben die Küche. Ein tristes Zeugnis der Unwetterkatastrophe, die hier vor 2 Jahren alles verwüstet hat. Und jetzt droht das Klimaphänomen El Niño neues Unglück zu bringen. Wir haben Angst, was in den nächsten Monaten auf uns zukommt. Mit Stürmen von bis zu 100 Stundenkilometern. Und hier oben ist das noch heftiger. Vor 2 Jahren brachte El Niño eine Sturmflut. Die Stadt Porto Alegre und große Teile Südbrasiliens wochenlang unter Wasser. Mindestens 180 Menschen starben, 600.000 wurden obdachlos. Und die Region bleibt Risikogebiet. Der Zivilschutz schon jetzt in Alarmbereitschaft. Wir wissen, dass es zu starken Regenfällen kommt. Wir sind bereits in der Regenzeit. Es gibt schon Überschwemmungen. Und mit El Niño wird sich das noch verstärken. Die Stadt sei heute besser vorbereitet. Der Zivilschutz wurde aufgestockt, das Frühwarnsystem modernisiert. Pumpstationen und Dämme wurden verbessert. Doch die Maßnahmen zur Klimaanpassung seien noch zu zaghaft, warnen Meteorologen. Die neue Normalität des Klimas wird der Situation bei El Niño ähneln, nahezu als dauerhafter Zustand. Heftiger Regen und Überschwemmungen im Süden Brasiliens. Im Norden und am Amazonas Trockenheit, Hitzewellen, Waldbrände. Ernten könnten ausfallen, Lebensmittelpreise steigen. Zurück in Porto Alegre. Viertel wie die Favela Morro da Policia zeigen, die Ärmsten sind am verwundbarsten. Christiane Alves wurde umgesiedelt, doch nach wie vor leben hier 150 Familien unter ständiger Gefahr. Denn die Niederschläge nehmen zu und der Guaiba-Fluss steigt erneut.
2: Kinder bekommen, ja oder nein? Viele junge Erwachsene beantworten diese Frage heute mit lieber nicht. Zu diesem Ergebnis kommt eine aktuelle Untersuchung des Bundesinstitutes für Bevölkerungsforschung in Wiesbaden. Ein Grund seien Zukunftssorgen. Globale Krisen wie Kriege oder Klimawandel halten demnach Paare davon ab, eine Familie zu gründen. Aber auch hohe Lebenshaltungskosten und teure Mieten spielen eine Rolle.
4: Oliver ist gestern im Klinikum Stuttgart auf die Welt gekommen. Ein Kind bekommen, das sei immer der Wunsch gewesen, sagen seine Eltern, beide Ingenieure. Aber irgendwann noch eins?
5: Wohnung ist auf jeden Fall ein Thema. Also gerade in der Großstadt hier in Stuttgart ist es sehr schwierig, Wohnraum zu finden und bezahlbare Wohnraum vor allem.
6: Älter auch. Also wir sind schon 35 und wenn wir ein paar Jahre warten, dann sind wir nicht mehr so jung.
4: Seit Jahren sinkt in Deutschland die Geburtenrate. 2021

0: einfach Sachen, die in der Welt abgehen. Und ich finde für mich einfach, dass ich da dann kein Bedürfnis habe, ein Kind in die Welt zu setzen.
1: Olivers Eltern haben sich für ihn entschieden, trotz der vielen Krisen. Der Kinderwunsch sei stärker gewesen als die Angst. Die Studienmacher sagen, Politik und Wirtschaft sollten die Rahmenbedingungen dafür schaffen, dass Elternschaft möglich ist.
2: Und nun die Wettervorhersage für morgen Freitag, den 4. September.
3: Tiefer Luftdruck bringt im Norden nasses, sehr windiges und kühles Wetter. Richtung Süden sorgt Hochdruckeinfluss für Sonnenschein und sommerliche Wärme. Die Nacht beginnt meist trocken und im Süden auch klar, aber später breitet sich von Nordwesten kräftiger und länger anhaltender Regen aus, der morgen in weiten Teilen der Nordhälfte fällt, lokal mit der Gefahr von Starkregen. Besonders am Nachmittag auch Gewitter mit schweren Sturmböen, im Süden dagegen meist sonnig und trocken. Am Niederrhein heute Nacht um 20, im südöstlichen Bergland etwas über 10 Grad. An der See morgen knapp unter 20, im Süden dagegen heiß bei über 30 Grad. Samstag wird es auch Richtung Süden vorübergehend unbeständiger, aber Sonntag dann verbreitet sonnig, im Norden und Nordosten zeitweise auch wolkig. Oft freundlich und sommerlich warm beginnt dann auch die neue Woche.
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8: Ein Land, mehr als 3000 idyllische Inseln. Für die Griechen ist es zu Hause eben doch am schönsten. Wen wundert's, dass sie hier Urlaub machen? Auf den Saronischen Inseln. Diese sind aus Vulkanen entstanden. Die Thermalquellen, herrlich entspannend.
9: Diese Stimmung, der Ausblick, das Meer, einfach großartig.
8: Antike Tempelanlagen, kleine Fischerdörfer, Kino unterm Sternenhimmel. Was will man mehr? Und das Gold der Inseln hängt an den Bäumen. Pistazien. Einmal im Jahr werden diese groß gefeiert.

0: Die kleine Insel Poros liegt unmittelbar vor der großen Halbinsel Peloponnes. Getrennt durch eine Meerenge. Es sind gerade mal 300 Meter bis zum anderen Ufer. Täglich wechseln unzählige Einheimische und Besucher die Seite. Eine Taxibootflotte ist hier deshalb rund um die Uhr unterwegs. Mit 30 ausrangierten Fischerbooten. Lakis Roussos war Fischer. Vor 15 Jahren hat er zum letzten Mal seine Netze eingeholt, dann sein Boot umgebaut und sich eingereiht bei den Taxibootfahrern von Poros. Heute hat Lakis direkt zu Schichtbeginn einen Spezialauftrag. Ein Moped soll aufs Festland verfrachtet werden.
1: Lass mal, ich mach schon. Heb's ein bisschen an. Gut so. Und wieder runter. Komm auch mit hoch. Setz dich bitte drauf. Aber nicht so nah an die Scheibe, die zerbricht sonst.
0: €10 berechnet Lakis für diese Sonderfuhre. Normalerweise kostet die Überfahrt 1,50 pro Person.
1: Ich habe schon alles Mögliche transportiert. Das Ungewöhnlichste war ein großes Schlafsofa. Das passte nicht durch die Tür. Deshalb musste ich es auch auf das Vorderdeck schnallen. Die Eigentümerin wollte sich nicht davon trennen. Also setzte ich die Dame kurzerhand auf das Sofa. Schon von Weitem haben die Leute gestaunt. Was fährt denn da? Taxiboot mit Schlafsofa? Das war schon komisch.

0: Aber ging nicht anders.
1: Lakis kennt sein Revier in- und auswendig, was ziemlich hilfreich ist, wenn man nicht so gute Sicht hat. Beim Gütertransport dürfen keine anderen Passagiere an Bord sein, nur der Besitzer des Gutes.
0: Schieb's runter. Na komm. Okay, jetzt kannst du es nehmen.
1: Zwischen dem Peloponnes und der Hauptstadt Athen liegen, lose verstreut, 7 größere und zahlreiche kleine Eilande, die Saronischen Inseln. Auf Ägina wachsen Schätze an rund 120.000 Bäumen. Pistazien. Gut 10% der griechischen Produktion kommen allein von dieser kleinen Insel. Morgens, kurz nach 7. Arbeitsbeginn bei Familie Makarantzis. In einem Tal an Äginas Westküste besitzen sie rund 200 Pistazienbäume. Mitte September ist meist der perfekte Zeitpunkt für die Ernte. Phanassis Makarantzis hat die Plantage von seinen Eltern geerbt und auch das Know-how. Die Pistazien werden mit gummiummantelten Holzstangen von den Ästen geklopft. Ganz vorsichtig.
2: Wir müssen beachten, dass die Pistazien nach 11 Uhr nicht mehr so gut fallen. Sie scheinen sich dann festzuhalten, wegen der Hitze. Und wenn man dann gegen die Äste schlägt, brechen sie ab. Man verletzt den Baum.
1: Bei hohen Temperaturen werden die Äste brüchig. Phanassis und seine Frau Dimitras kennen ihre Bäume ganz genau.
3: Den Reifegrad der Pistazien kann man gut an der Färbung ablesen. Diese hier haben die perfekte Farbe für die Ernte. Der Baum sagt uns, wann sie reif sind. Aber auch, wann er durstig ist.

0: Eine Viertelstunde braucht das Ernteteam pro Baum. Gute Gewächse tragen um die 20 Kilo.
1: Ihr bleibt erst mal, wo ihr seid. Die anderen ziehen die Plane an euch vorbei und dann ernten wir als nächstes diesen Baum hier ab, okay? Ich danke euch.
0: Die Ernte hat gerade erst begonnen. Sie müssen zügig arbeiten. Jede Minute wird es wärmer. Die Saronischen Inseln sind vulkanischen Ursprungs. Methana ist schroff, wild und spärlich bewohnt. Nennenswerten Tourismus gibt es nicht mehr. Das war mal anders. Schon in der Antike waren die heißen Quellen und Thermalbäder berühmt und beliebt. Im 19. Jahrhundert begann die kommerzielle Nutzung der Quellen. Man errichtete sogar ein pompöses Badehaus am Hafen. In den 1950er Jahren war Methana einer der wichtigsten Kurorte ganz Griechenlands. Doch 2017 wurden alle Heilbäder geschlossen. Mit der Hygiene hatten es die Betreiber nicht so genau genommen. Danach gründete sich eine Bürgerinitiative und steckte viel Energie, Zeit und Geld in die Sanierung einer kleinen Thermalquelle. Mit dabei war Pavlos Chatsiperos. Die kleine Quelle, von der schon der Historiker Pausanias im 2. Jahrhundert vor Christus berichtete, ist heute offen für alle. Nur um eine kleine Spende wird gebeten.

0: Monatelang haben Pavlos und die anderen Freiwilligen nach Feierabend das Becken aus Natursteinen gemauert, die Zugangsstufen gesetzt, neue Leitungen verlegt. Jetzt kann er täglich baden gehen. Bis 2014 wurde nicht an der frischen Luft, sondern direkt in dem kleinen Häuschen geplanscht. Das war nicht ganz ungefährlich.
1: Das Wasser kommt zusammen mit jeder Menge Gas aus dem Boden. Früher gab es deshalb Unfälle in der kleinen Badehütte. Wir haben alles umgebaut. Ein Motor pumpt das Wasser jetzt hinaus ins Freie und füllt dieses kleine Becken. Es besteht also keine Gefahr mehr durch die Gase.
0: Das 3 Quadratmeter große Becken ist zurzeit eine von 3 nutzbaren Thermalquellen der traditionsreichen Spa-Insel.
1: Es ist einfach großartig. Diese Stimmung, der Ausblick, das Meer und dieses Wasser erst. Es ist wirklich schön warm. Meistens hat es um die 36 Grad Celsius und es ist voller Mineralien.
0: Auf Ägina gibt es die vermutlich höchste Kirchendichte weltweit. Einige sind mehr als 1000 Jahre alt. Auf dem Hügel von Palachora wurden der Sage nach einst 365 Gotteshäuser errichtet. Für jeden Tag des Jahres eines. Sie sollten den osmanischen Eroberer Khayreddin Barbarossa abschrecken. Doch der Plan ging schief. 1539 eroberten seine Truppen die Insel, töteten alle Männer und versklavten fast 6000 Frauen und Kinder. Das Kloster Agios Nektarios, gleich neben dem Kirchenhügel, ist heute einer der bedeutendsten Wallfahrtsorte der griechisch-orthodoxen Kirche. Tausende Pilger kommen deshalb jedes Jahr nach Ägina. Nach Poros kommen die Menschen, weil sie eine der schönsten saronischen Inseln ist. Lakis, der Taxibootfahrer, muss schnell zurück an den Stand. Wer zuerst da ist, hat die beste Ausgangsposition. Das wissen auch seine Kollegen. Da muss man schon mal Gas geben. Lakis hat beim Umbau damals einen starken LKW-Diesel eingebaut. Deutsches Fabrikat. Läuft auch auf dem Wasser.
2: Wir Taxibootfahrer gehen meistens freundlich miteinander um. Wir helfen uns gegenseitig. Wenn man täglich mit dem Meer und auch mal mit schlechtem Wetter zu tun hat, dann braucht man jemanden, der einem beim Festmachen oder beim Verladen hilft.
0: Lakis gewinnt die kleine Regatta. Doch hinten anstellen muss er sich trotzdem. Andere warten schon länger. Wer zuerst kommt, fährt zuerst. Eigentlich Ehrensache.
2: Als erstes legt man Nollis ab. Ich bin noch nicht dran. Es geht immer schön der Reihe nach. Die Leute, die rüber wollen, steigen in das erste Boot der Schlange. Dann in das zweite. Und ich bin der dritte. Die Boote stehen heute etwas ungeordnet, deshalb die Verwirrung. Ich muss meins an die richtige Position ziehen. Mache ich einfach per Hand.
0: Nicht, dass sich noch jemand in die Lücke schiebt, der den Ehrenkodex nicht so ernst nimmt. Bei Manolis wird weiter eingestiegen.
2: Du musst nach vorn zu Manolis. Er fährt gleich los.

0: Warum so eilig, die Damen? Wie geht's dir, Tassia? Ihr müsst allerdings vorgehen zu Manolis. Wohin wollt ihr?
1: Nach Galatas.
0: Nehmt das Boot da vorne.
2: Dann haben endlich die beiden Boote vor Lakis abgelegt und er ist dran. Die ersten Passagiere lassen nicht lange auf sich warten.
0: Gleich nachdem der erste Fahrgast eingestiegen ist, stelle ich den Wecker. Dann läuft der Countdown. Genau 10 Minuten später piept es und ich muss losfahren. Egal, ob ein Fahrgast an Bord ist, 10 oder 20. Hier, Janis, nimm bitte die Quittung. Vergiss sie nicht.
2: Lakis hat rund 20 Plätze.
3: Dieser Service ist vor allem für die Einwohner von Poros wichtig. Denn es ist die einzige Verbindung zum Festland, die rund um die Uhr angeboten wird. Sowohl im Sommer als auch im Winter.
2: Die 10 Minuten sind rum. Jede Überfahrt, eine kleine Kreuzfahrt mit Panoramablick.
3: Wichtig ist diese Taxibootlinie auch, weil es auf der Poros-Seite viel mehr öffentliche Einrichtungen und Ämter gibt, die von den kleinen Dörfern auf dem Festland mitgenutzt werden. Ich selbst bin auf Poros aufgewachsen und empfinde diese ganze Region ohnehin als eine Einheit.
0: Und hopp, vielen Dank. Auf Wiedersehen. Wir sehen uns.
2: Es wird langsam heiß auf Aegina. Thanassis und seine Erntehelfer müssen sich sputen. Pistazien kommen ursprünglich aus dem Nahen Osten. Sie wurden erstmalig um das Jahr 1860 in Griechenland angebaut. Das klappte auf Aegina besonders gut. Und Bauernfamilien wie die Makarantzis haben dann komplett umgesattelt.
4: Das trockene Klima hier und die ganzjährig warmen Temperaturen prägen den Geschmack unserer Pistazien. Sie sind einfach köstlich. Weiter nördlich gibt es auch noch ein paar große Anbaugebiete, aber das ausgewogene Klima dieser Insel macht die Pistazien besonders schmackhaft.
2: Zehn Freunde und Bekannte helfen bei der Ernte.
3: Kaffee mit Zucker?
0: Ja, süß. Damit ich gleich noch mal richtig durchstarten kann.
2: Thanassis zahlt seinen Helfern den griechischen Mindestlohn. Zurzeit 5,22 Euro.
4: Es ist harte und schmutzige Arbeit. Doch in so einem Umfeld lässt sich das aushalten. Wenn wir müde werden, machen wir eine Pause. Wir ruhen uns aus und lachen viel. Und ruckzuck ist der Tag vorbei.
2: Fast 200 Kilogramm haben sie heute geerntet. Innerhalb der nächsten 2 Wochen werden alle Pistazien von den Bäumen geholt.

0: liegt 10 Minuten entfernt. Ihre Pistazienreinigungsmaschine ist eine Eigenkonstruktion. Aus einer alten Waschmaschinentrommel, einem Elektromotor und ein paar Stahlblechplatten. Selbst ist der Grieche. Das finale Sortieren aber kann keine Maschine übernehmen. Das ist seit jeher Handarbeit.
1: Die Pistazien werden in der Maschine von ihrer weichen Schale befreit. Dann landen sie in einem Wasserbecken, in dem die guten nach unten sinken und die verdorbenen aufschwimmen. Zum Schluss sammeln wir noch alle Stiele und Reste raus, bis die Pistazien vollständig sauber sind.
0: Nun müssen sogar die Kinder von Dimitras Thanasis sowie noch andere Verwandte mit anpacken. Insgesamt wollen 5 Familien vom Erlös dieser Ernte leben. Zum Trocknen schüttet Thanasis die Pistazien auf einen Betonplatz. Hier verlieren sie rund die Hälfte ihres Gewichtes. Fast ihre gesamte Ernte verkaufen sie an Großhändler. Doch einen kleinen Teil heben sie auf für das jährliche Pistazienfestival auf Egina.
1: Erst vor 3 Jahren haben wir damit angefangen, bei dem Fest mitzumachen. Wir haben schnell gemerkt, dass unsere Pistazien da gut mithalten können. Mehr noch, ihre Qualität sticht viele Konkurrenten regelrecht aus.
0: In 2 Tagen wird die Pistazienparty eröffnet. Über den Dächern von Poros hat an diesem Nachmittag die 15-jährige Sofia Spirzis Dienst. Zusammen mit ihrem älteren Bruder Dimitris. Und Haris, dem Kleinsten.
2: Du kümmerst dich um das Reinigungsspray und die Servietten.
0: Ihre Mutter, die auch Sofia heißt, hat hier das Sagen.
2: Na dann.
0: Auch die Spirzis betreiben ein Familienunternehmen. Sofias Mann Vagelis hat es von seinem Vater geerbt. Das Cinema Diana, ein Kino auf einer Dachterrasse, dicht am Hafen von Poros.
2: Wir warten jedes Jahr regelrecht auf den Sommer. Im Winter organisieren wir alles. Vagelis und ich besuchen verschiedene Messen, um Filme zu sehen und zu erfahren, was neu herauskommt. Und wir kümmern uns um Reparaturen und nötige Investitionen.
3: Das Gebäude steht seit 1953. Es gehörte erst meinem Großvater, dann meinem Vater und jetzt mir. Irgendwann sollen es die Kinder übernehmen. Es ist ein richtiges Familienkino. Und das soll es auch bleiben.
0: Sofia ist verantwortlich für den Gastrobereich. Zuckerwatte gehört, neben Popcorn, zu ihren Verkaufsschlagern.
3: Köstlich. Das magst du, stimmt's?
4: Wenn man mich fragt, was ich später einmal werden möchte, sage ich immer, dass ich das Geschäft meiner Eltern weiterführen will. Vorausgesetzt, das Kino existiert dann noch. Aber das wäre wirklich mein Traumberuf.
0: Für die EDV des Familienbetriebs ist ihr Bruder Dimitris zuständig. Er gehört, wie seine Geschwister, zur 4. Generation des Unternehmens. Zu seinen Aufgaben zählt auch das Ausdrucken der Filmplakate.
4: Es ist schön hier, weil der Bildschirm im Vergleich zum Handy, zum Computer oder zum Tablet riesengroß ist. Das ist definitiv ein Vorteil. Man hat außerdem viel Platz und sitzt bequem. Viel mehr kann man da eigentlich nicht zu sagen. Es ist einfach kein Vergleich mit zu Hause.
3: Mach mal auf.
0: Heute soll eine französische bzw.

0: Beziehungskomödie die Dachterrasse von Familie Spirzis füllen. Die Kundschaft liebt solche Filme.
1: Hello, Walde. Du grüßt mich.
0: Lakis war eigentlich schon auf dem Weg in den Feierabend. Doch er wird zu einem Notfall gerufen.
2: Okay, ich melde mich. Bis gleich. Ein Freund von der Küstenwache hat gerade angerufen, dass hier ein Boot rumtreibt. Entweder ist es von einer größeren Yacht runtergefallen oder es hat sich vom Ufer losgerissen. Da vorne ist es schon. Ich werde mal sehen, ob ich das irgendwie geborgen kriege.
0: Es geht raus aus dem Kanal zwischen Poros und dem Peloponnes. Hinein in die offene Bucht.
2: Das kommt mir bekannt vor.
0: Erstmal vorsichtig nähern. Man weiß nie, ob sich jemand im Boot versteckt und was für Absichten er haben könnte. Lakis hat schon die dollsten Dinger erlebt. Aber der Kahn ist leer. Er macht das Motorboot längsseits fest und bringt es in den Hafen von Poros.
2: Da ich ein führerloses Boot verhole, bin ich verpflichtet, dies umgehend den Behörden zu melden. Ich werde durchgeben, ein 4 Meter langes rotes Boot mit Motor gefunden zu haben. Die müssen Bescheid wissen, damit der Besitzer später keinen Ärger macht und behauptet, ich hätte es gestohlen.
0: Das Boot macht er an einer Boje im Hafen fest. Die Behörden sind schon informiert. Noch schnell ein Foto als Beleg. Denn schließlich wird Lakis diesen Einsatz mit dem Hafenamt abrechnen.

0: Das Dachterrassenkino von Sophia und Vagelis startet erst dann, wenn die Sonne untergegangen ist. Das Ticket kostet 8 Euro. Einige Gäste suchen im Programm nach Filmen in englischer Fassung.
1: Nackte Kanone? Ja, Nackte Kanone ist auf Englisch, aber das war gestern. Ach, schade. Aber Mission Impossible ist auch auf Englisch. Alles klar. Für mich ist es das beste Kino der Welt, weil es unter freiem Himmel ist, auf einer Dachterrasse. Hier hatten wir unsere ersten Dates. So mit 12, als man uns das erste Mal allein abends rausgelassen hat. Der Ort steckt voller Erinnerungen. Wenn ich hier sitze, dann fühle ich mich wieder wie damals.
0: Vor 3 Jahren gelang es Sophia, Fördergelder zu organisieren. Und die Familie investierte in einen digitalen Projektor. Die Filme werden jetzt auf Festplatte geliefert und müssen online freigeschaltet werden.
2: Hallo?
3: Hallo?
2: Ja,
0: französische Beziehungskomödien haben aber offenbar nicht für alle den gleichen Stellenwert. Open-Air-Kino bei 27 Grad Celsius Lufttemperatur.
1: Der Unterschied zu normalen Kinos ist enorm. Die meisten sind ja in geschlossenen Räumen. Aber hier gibt es den Geruch des Hafens dazu. Die Sterne. Und wenn der Mond scheint, dann ist es regelrecht magisch. Kein Vergleich mit herkömmlichen Kinos.
0: Wenn es dunkel ist auf Poros, dann geht es an der Promenade erst so richtig los.

0: Bei den Taxibooten herrscht Hochkonjunktur. Ohne Reservierung bekommt man jetzt keinen Platz mehr in den Restaurants am Wasser. So machen die Hellenen Holiday. Und am nächsten Morgen Chaos auf dem Wasser, wie fast immer. Die einzelnen Kurse müssen erstmal auseinandergehalten werden. Im Norden von Aegina finden all diese Skipper Hilfe bei großen und kleinen Problemen. Und zwar auf der Werft von Jordan Kanonis. Er ist einer der wenigen, die auf der Insel einen Bootslift haben. Ohne ihn kommt kein Schiff an Land oder ins Wasser. Diese Segeljacht ist wieder fit. Ein Leck wurde abgedichtet, der Anstrich komplett erneuert.
1: Wir überprüfen jetzt nochmal, ob alles dicht ist. Wenn ja, dann lassen wir sie ganz runter und sie kann los.
0: Aegina liegt zentral im Saronischen Meer zwischen dem Peloponnes und Piräus, dem größten griechischen Hafen. Jordans Vater hat die Werft vor rund 50 Jahren eröffnet.
1: Zu uns kommen Boote von Poros und den anderen saronischen Inseln, von dem Peloponnes, aber auch aus den Häfen von Piräus und Athen. Es ist ein perfekt gelegener Ort, um sein Segelschiff oder sein Fischerboot abzuparken, zu reparieren, zu pflegen. Ich bin der festen Überzeugung, dass uns die Arbeit hier nie ausgehen wird.

0: Die Werft ist auch eine Art Selbsthilfewerkstatt, in der sich mehr oder weniger begabte Bootsbauer einmieten können, um ihre Boote in Eigenregie zu reparieren. Nikos, ein Fischer aus Äginer Stadt, hat seinen Motor gewartet. Jetzt fehlen nur noch ein paar Pinselstriche.
1: Ich kümmere mich besser um mein Boot als um meine Frau. Ich bin ja schon 54 Jahre mit diesem hölzernen Ding zusammen. Repariere es, reinige es, streiche es immer wieder mit schöner Farbe. Schließlich sichert es mir meinen Lebensunterhalt. Na gut, eine Frau zu haben, ist auch nicht schlecht.
0: Eigentlich dachte Nikos, er hätte noch ein paar Tage mehr Zeit für die Feinarbeit.
1: Schön vorsichtig.
0: Doch das Wetter soll umschlagen.
1: Jordan, mein Lieber, muss ich mich wirklich beeilen? Kommt da wirklich schlechtes Wetter?
2: Ja, Nikos, dein Boot muss schnell ins Wasser.
1: Kommt ein Sturm?
2: Es wird definitiv schlechtes Wetter geben. Warte nicht länger. Wir können jederzeit anfangen. Ruf mich an, wenn du soweit bist.
0: Ausgerechnet jetzt nähert sich ein Segler, der auch Jordans Hilfe braucht.
2: Wollt ihr zu mir oder woanders hin?
0: Verständigungsprobleme.
2: Mein Telefon funktioniert zurzeit nicht. Wartet, bis wir ein Boot zu Wasser gelassen haben. Dann kommt wieder näher und wir überlegen weiter.

0: Kleine Buchten, feinsandige Strände, viele idyllische Fleckchen. Und kaum etwas ist überlaufen auf den Saronischen Inseln. Siga, siga, sagen die Griechen, immer mit der Ruhe. Und die gibt es hier. Kultur und Geschichte braucht man auf dem Archipel nicht lange zu suchen. Der Aphea-Tempel steht an einem der höchsten Punkte von Aegina. Die Anlage ist über 2000 Jahre alt und neben der Akropolis einer der wichtigsten Tempel der griechischen Antike. In Aegina Stadt laufen die letzten Vorbereitungen für das große Pistazienfest. Thanassis ist für die Deko zuständig. Er schmückt den kleinen Verkaufsstand, den er zusammen mit seiner Frau Dimitras am Ende der Promenade angemietet hat. Natürlich mit Pistazienzweigen. Mit ihnen bereiten sich 20 weitere lokale Pistazienproduzenten, Bäcker und Konditoren auf das Fest vor.
1: Hängt das so niedrig? Ich kann den Zweig auch noch ein bisschen höher hängen. Ja, so ist es schön.
0: Ihre gesamte Ernte ist eingebracht. An den vergangenen Tagen haben sie sortiert, geröstet, gesalzen und verpackt. Drei Tage wird das Fest dauern. Allein für heute haben Dimitras und Thanassis 200 Kilogramm mitgebracht.
1: Wir haben natürlich geröstete Pistazien mit Salz im Angebot. Die gehen besonders gut. Und es gibt geröstete ohne Salz. Und hier sind auch noch unsere ungerösteten, rohen Pistazien, direkt vom Baum. Die wurden einfach in der Sonne getrocknet.

0: Aegina hatte um 650 vor Christus eine große Blütezeit. Im ganzen Mittelmeerraum war die Insel als Handelszentrum bekannt. Und sie war damals der erste Ort des griechischen Reiches, an dem Münzen geprägt wurden. Am Stand von Familie Makarantzis drängeln sich schon am frühen Vormittag neugierige Pistazienfans. Weil sie Direktvermarkter sind, können sie ihre Ware etwas günstiger anbieten als die Konkurrenz.
1: Was kosten die? Die ungerösteten kosten 16 Euro pro Kilogramm. Die gerösteten ungesalzenen 18 Euro. Ich habe ihnen jetzt ein halbes Kilo ohne Salz und ein Kilo gesalzene eingepackt. Ich nehme zwei davon. Zwei Tütchen von denen. Kein Problem. Dankeschön.
0: Kleines Manko. Die Verkaufsstände stehen unmittelbar an der Hauptstraße.
2: Wir müssen sehr aufpassen, denn zurzeit fahren hier noch Autos dicht am Stand vorbei. Nicht, dass noch jemand angefahren wird. Erst gegen 18 Uhr sperren sie die Straße. Dann wird es entspannter.
1: So können wir auch vor den Stand treten und den Leuten Pistazien anbieten.
0: Die Eröffnung des Festivals findet erst nach Sonnenuntergang statt. Auf Jordans Werft wird es ungewohnt hektisch. Am Boot von Fischer Nikos ist noch nicht einmal die Farbe trocken. Aber es muss jetzt ins Wasser. Es droht Sturm. Nikos will seinen Kahn möglichst schnell in den geschützten Hafen von Aegina Stadt bringen.

0: Doch der Motor springt nicht an.
1: Was ist los, Nikos? Beim letzten Mal lief er doch noch.
0: Nikos wollte sich ja nicht von Jordan helfen lassen.
2: Wir nehmen den Motor jedes Jahr einmal auseinander. Dann warten wir ihn und wechseln das Öl. Aber irgendwas ist wohl schiefgegangen. Wir mussten erst noch ein Problem mit dem Filter lösen.
0: Dann schafft er es doch. Und die wartenden Segelschiffe können nach und nach an Land gehievt werden.
1: Wenn schlechtes Wetter naht, dann bitte ich die Bootseigner immer möglichst rechtzeitig zu kommen. Aber manchmal staut es sich eben. Bei Nordwind ist es besonders schwierig, Boote rein oder rauszubringen. Bis Windstärke 5 ist es in Ordnung. Darüber hinaus geht gar nichts mehr.
0: Ein Boot ins Wasser gebracht, 5 Boote rausgeholt. Genug gearbeitet für heute. Zeit für das Barbecue im Schatten der Schiffe. Es gibt Sardinen von Fischer Nikos. So bezahlt er immer seine Werftgebühren.
1: Manchmal, wenn der Tag gut lief und wir Appetit haben, grillen wir alle zusammen. Das gehört auf jeden Fall zu den schönsten Momenten, die wir hier bei der Arbeit haben.
0: Jordan und seine Leute haben bei den gegrillten Sardinen immer genug Gesprächsstoff. Vor allem geht es um Politik, Preise und das Wetter. Das mit dem Sturm war allerdings ein Fehlalarm. Es wird am Abend zwar etwas windiger, aber alles halb so schlimm.

0: Zur offiziellen Eröffnung des Pistazienfestes tritt die Samba-Schule der Insel auf. Der Umzug soll die Gäste an den Pavillons vorbeiführen. Die Bummelmeile am Hafen ist fast einen Kilometer lang. Angeboten wird praktisch alles, was man aus Pistazien herstellen kann. Die Teigbällchen mit Pistaziencreme sind der Renner. Dazu Baklava in allen Formen. Sowie Kuchen, Snacks und Eis. Die edlen Pistazienboutiquen mit ihren pompösen Verkaufsständen wollen heute den großen Reibach machen. Doch richtig viel los ist bei Familie Makarantzis.
1: Komm her, Sorori. Na los, mach auf die Hand. Apostoli, du auch. Bravo. Und Konstantino, streck die Hand aus. So ist's gut. Es ist anstrengend, weil man viele Stunden stehen muss. Doch für uns ist es einfach ein großes Fest. Wir machen es gerne und sind glücklich.
0: Schon am Ende des ersten Festivaltages haben sie fast 180 Kilogramm verkauft.
2: Wenn man eigene Produkte vermarktet, macht man oft viele Überstunden. Na klar sind wir müde, aber die Erschöpfung wird einfach ignoriert. Man setzt sich ein Ziel, konzentriert sich darauf und versucht es zu erreichen.
0: Wenn es weiterhin so gut läuft, haben Thanassis und Dimitras die Kosten für die Ernte schnell wieder.

0: da drin. Am Pistazienfest im nächsten Jahr werden sie auf jeden Fall wieder teilnehmen. Auf Ägina, der Pistazieninsel, mitten im Saronischen Golf. Dort, wo die Griechen Urlaub machen. 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
0: Schroff kann Bulgariens Küste wirken, aber auch romantisch, beschaulich und fast immer einladend. Viele hinterließen ihre Spuren: Römer, Türken, Slawen, Russen. Die Menschen hier wollen frei sein. Wer an dieser Küste geboren ist, fühlt sich reich beschenkt. Ob vom Meer oder vom Moor.
6: Es ist, als hätte man im Lotto gewonnen.
0: Fast 400 Kilometer Küste am Schwarzen Meer mit rauen Klippen, prunkvollen Kirchen, malerischen Fischerdörfern und vor allem Strand.

0: Mit diesem Gefährt werden eigentlich Miesmuscheln geerntet. Costa Petrov aber hat heute eine ganz andere Mission. Zusammen mit seinem Sohn Petar will er Flaschen mit bulgarischem Wein auf Tauchstation bringen. Für ein ganzes Jahr.
1: Das Wasser da draußen ist 15 Meter tief, was dem Druck von 1,5 Atmosphären entspricht. Und wenn der Wein ein Jahr lang unter diesem Druck bleibt, verbessert sich die Qualität wirklich enorm.
0: Costas Projekt ist am Schwarzen Meer einzigartig. Er lässt nicht nur Wein unter Wasser reifen, sondern züchtet auch noch die Austern dazu.
1: Ich probiere regelmäßig das Wasser, denn es ist nicht überall gleich. Das Wasser hier hat eine Reinheit, die über den weltweiten Standards liegt. Was es besonders auszeichnet, ist der Salzgehalt von 16 bis 17 Promille.
0: Gleich kommen die Netze mit dem Wein ins Meer. Davor aber will Costa die 30 Flaschen hochholen, die er vor einem Jahr versenkt hat. Kapitän Jacko ist der Eigner des Muschelbootes. Für die Tour muss Costa ihm nichts bezahlen. Das Geschäft mit den Austern läuft schleppend an.
2: Costas Problem ist, dass die Menschen in Bulgarien es nicht gewohnt sind, Wein zu trinken und Austern zu essen. Rohe Meeresfrüchte. Außerdem ist das kostspielig. Ein Kilo Miesmuscheln kostet nur 5 Lever. Ein Kilo Austern 300.

Gut eine Tonne Austernreifen im Wasser. Die haben aber bisher noch keine Abnehmer gefunden. Es weht oft ein frischer Wind vom Schwarzen Meer. An der Küste wird es im Sommer nicht ganz so heiß. Und die Winter sind meistens recht mild. Bulgarien liegt zwischen Rumänien im Norden und der Türkei im Süden. Das Land, seit 2007 Teil der Europäischen Union, hat zusammengenommen mehr Sandstrand als alle anderen Länder am Schwarzen Meer. Die bulgarische Küste war bereits im Sozialismus das Sehnsuchtsziel.

0: Die Kamtschja-Mündung ist ein Naturparadies. Der Fluss strömt an dieser Stelle ins Meer, umgeben von einem wild wuchernden Auwald. Für die Menschen hier ist dieses Naturschutzgebiet der Amazonas von Bulgarien. Es gab ihnen in Zeiten des Warschauer Paktes eine Illusion von Freiheit. Von mehreren kleinen Anlegern starten, damals wie heute, Ausflugsboote. Luba Atanasova organisiert mit ihrem Mann Christoph schon seit 1986 diese Bootsafaris. Aufs Meer hinaus durften sie damals nicht fahren. Christoph ist der Kapitän des Familienbetriebs. Sein ganzer Stolz ist das Ausflugsboot Longos. Luba hat sich etwas Neues ausgedacht. Für diese Saison setzt sie auf den Sound des Frühlings.
1: Nicht jeder kann genau im Frühling hier sein. Manche besuchen uns im Sommer, im Herbst oder auch im Winter. Aber jeder möchte bei uns ins Träumen kommen, auf andere Gedanken und zur Ruhe. Dabei helfen die Geräusche. Guten Morgen, Schneeflöckchen. So bist du schick.
0: Bei Familie Atanasov gilt ein Dresscode. Und zwar für alle.
1: Auf dass du weiter so gesund bleibst, mein Schatz. Und keine Ärzte brauchst.
0: Jeden Vormittag gegen 10 Uhr ist Christoph bereit für die ersten Gäste. Dann füllt sich der Ort rund um die Anleger.
2: Manche Kunden kommen seit 20 Jahren zu uns, und zwar nur zu uns. Die haben keinen Blick für die anderen. Sie wissen, dass sie bei uns sofort bedient werden. Wir haben sogar ein Zweitboot angeschafft, damit niemand warten muss.
0: Aber heute wandert gleich die erste Gruppe zur Konkurrenz nebenan. 8 Touranbieter buhlen am Kamtschja um Kundschaft. Christoph und Luba gehen erstmal leer aus. Ihre Station befindet sich ganz am Ende des Weges mit den Anlegern. Und die Konkurrenz nutzt alle Tricks. Große Schilder mit dem Aufdruck Kasse locken die Leute an. Und der direkte Nachbar engagiert am Wochenende sogar seinen Neffen.
2: Das sind Geier. Die stellen sich gleich da vorne hin und fangen alle Autos ab. Zu uns kommt, wer kommt.
0: Das Geschäft ist hart geworden. So gut besetzt wie auf dem Plakat ist ihr Boot nur noch selten.
2: Das Foto ist 18 Jahre alt. Damals war ich jung und hübsch. Jetzt nur noch hübsch.
0: Neseba an der Nordseite der Bucht von Burgas ist eines der schönsten Städtchen der Schwarzmeerküste. Die kleine Halbinsel ist berühmt für ihre historischen Kirchenbauten. Wenige sind noch gut erhalten, viele sind Ruinen. Mehr als 40 Gotteshäuser sollen hier einst auf engstem Raum gestanden haben. Die Altstadt gehört zum UNESCO-Weltkulturerbe. Berühmt ist sie auch für die typischen Schwarzmeerhäuser mit Obergeschossen aus Holz. Das Erdgeschoss aus Stein diente meist als Lager oder Weinkeller. Im Norden von Nessebar beginnt der Sonnenstrand. Auch er ist eine Legende. Bereits im Sozialismus war ein Job heiß begehrt: Rettungsschwimmer. Denn sie waren nah dran an den Devisen und galten schon damals als die coolsten.

0: Vanina Jotova erlebt ihre zweite Saison. Im Winter arbeitet sie als Croupier in einem Casino. Jetzt im Sommer hat sie 6 Tage die Woche am Sonnenstrand Dienst. Die Neue im Team ist resolut.
1: Man muss das nicht unbedingt machen, aber ich sperre meinen Bereich immer ein bisschen ab. Denn sonst kommen ständig Touristen zu dicht an mich ran. Die dringen in meinen persönlichen Raum ein. Dann kann ich weder den Strand gut observieren, noch mich wohlfühlen.
0: Vanina sorgt dafür, dass am Strand alles sicher und friedlich zugeht. Dass die Erholungssuchenden nicht mit den Aktivurlaubern kollidieren.

0: Ich kann gar nicht auf jede einzelne Person achten, sondern behalte die Gruppen als Ganzes im Blick. Ich unterteile das Meer in Bereiche und beobachte diese. Manche meiner Kollegen zählen auch die Badenden. Andere machen es so wie ich.
1: An schönen Tagen tummeln sich rund 1000 Leute im Wasser vor Vanina. Und die Tage am Sonnenstrand sind fast immer schön.

0: Jetzt will Costa eines seiner Austernnetze hochholen und dabei nicht nur die Meeresfrüchte ernten. In jedem der Netze sind auch 10 Weinflaschen. Seit einem Jahr reift der Wein darin auf dem Meeresgrund.
1: So ein Netz wiegt 300 Kilo, weil es schon so lange im Wasser war.
0: Costa deponiert nur Weißwein im Meer, weil der besser mit Austern harmoniert.
1: Nach dem Jahr im Meer müsste der Wein nun ein ganz anderes Aroma haben. Und auch die Flaschen sind jetzt viel markanter mit all den kleinen Muscheln und Ablagerungen daran.
0: Die neuen Flaschen sollen in 12 Metern Tiefe reifen, knapp über dem Meeresgrund.

0: Er setzt auf einen ganz besonderen Heimvorteil.
1: Im Schwarzen Meer gibt es viel Phytoplankton und weniger Zooplankton. Die überwiegend pflanzliche Nahrung für unsere Austern, das ist der entscheidende Unterschied. Mir fehlen die Worte. Es ist, als würde man eine Meerjungfrau auf den Mund küssen. Einfach unglaublich. Sie kommen aus dem Schwarzen Meer von Bulgarien. Kein Vergleich zu französischen Austern. Viel größer und auch leckerer, finde ich.
2: Das duftet. Lass uns probieren.
1: Ich finde, das Aroma ist toll. Zum Wohl. Möge allen in Bulgarien Glück und Gesundheit widerfahren. Ich glaube, wir können sagen, dass unser Wein dank dieser Bedingungen zu einem Produkt mit Weltklasse-Niveau wird. Ich hoffe, dass er allen Menschen zusagt, die Wein lieben. Zusammen mit den Austern wird daraus eine Sinfonie für die Sinne.
0: Kundschaft findet Costa vielleicht ganz in der Nähe, im nur 15 Kilometer entfernten Varna. Die Hafenstadt ist ein geistliches und kulturelles Zentrum. Varnas Geschichte reicht tausende von Jahren zurück.

0: Schon in der Antike siedelten hier Menschen. Die Ruine einer römischen Badeanstalt ist noch heute erhalten. Rund 140 Kilometer weiter südlich liegt die Fischersiedlung Cengenescele, ein kleines Venedig. In den 1970er Jahren kamen große Trawlerflotten in die nahe Hafenstadt Burgas. Die ansässigen Fischerfamilien mussten Platz machen. Sie siedelten sich hier an und bilden seitdem eine eingeschworene Gemeinschaft. Georgi wird von allen Chicago genannt, weil er mal da gelebt hat.
1: Bei uns hat jeder einen passenden Spitznamen. Gleich gegenüber von mir wohnt zum Beispiel Samt. Und da wohnt der Skorpion. Wir nennen ihn so, weil er so hartnäckig ist. In dem anderen Haus mit dem grünen Dach lebt der Motzige. Und da Whisky. Der heißt so, weil er einfach Whisky so sehr liebt. Gleich nebenan hat Schnurrbart sein Haus. So hat jeder Spitzname einen wahren Hintergrund.
0: Chicago ist einer der Pioniere der Siedlung. Zusammen mit dem Bürgermeister, genannt Bart. Einmal am Tag touren sie durch die Nachbarschaft. Natürlich mit dem Boot.
2: Hallo, denk mal. Moskau, was machst du? Wie geht's? Kommst du auch gleich? Das ist einer der ältesten Fischer, Spitzname Prost. Und der Kollege dort drüben ist einer der jungen Fischer, unsere Hoffnung für die Zukunft. Er hat noch keinen Spitznamen.
0: Cengenescele ist inzwischen ans Strom- und Wassernetz angeschlossen. Aber seinen rebellischen Charme hat es behalten. Gleich treffen sich die Fischer des Dorfes wie jeden Abend. Seit Jahrzehnten pflegen sie dieses Ritual.
1: Wir haben ein Geheimnis. Wir reden nicht über Politik. Und auch wenn wir alle älter werden, sprechen wir nicht über Krankheiten. Wir reden nur über schöne Dinge.
0: Wieder alle da. Der Meister, Bart, Fisch, Prost, Kopp, Chicago, Whisky und der Weinbergmann. Und auch ein paar Nachwuchsfischer. Die müssen sich ihren Spitznamen erst noch verdienen.

0: Es gibt Whisky und Mastika, den lokalen Anisbrand. In Bulgarien hat er mindestens 47%.
1: Hier am Tisch wird unser Fang immer größer. Und mit jedem Schnaps auch jeder einzelne Fisch. Und wir haben viele ganz spezielle Witze, die nur wir verstehen.
0: Der harte Kern von Chengeneskele ist stolz auf den Pioniergeist, der bis heute das Fischerdorf beseelt. Für sie ist die Zwangsumsiedlung von damals im Nachhinein eine Vertreibung ins Paradies. Ganz so paradiesisch ist es an der Schwarzmeerküste im Norden nicht. Die Fischersiedlung im Ort Schabla hat schon bessere Tage gesehen. Früher lebten die Bewohner nicht schlecht vom Fischfang und von der Muschelernte. Aber seit einigen Jahren gibt es immer weniger zu tun.

0: Der Niedergang hat vor allem einen Grund. Die invasive Stachelschnecke macht sich an Bulgariens Küste breit. Rapana venosa ist äußerst gefräßig, widerstandsfähig und verdrängt heimische Arten. Aber ausgerechnet das aggressive Biest wird nun zum Hoffnungsträger. Denn Rapana venosa lässt sich für gutes Geld nach Asien exportieren. Viele Einwohner des kleinen Ortes satteln um. Ein richtiges kleines Tauchbusiness ist in Shabla entstanden. In diesem Keller lagerten früher Fischernetze. Nun rattert hier ein alter Druckluftkompressor.
1: Ich war Pilot in der Agrarflugtechnik. 25 Jahre habe ich dort gearbeitet. In der Rente zog ich ans Meer. So fing das an. Ich bin früher sogar selber getaucht, aber dafür bin ich inzwischen zu alt.
0: Heute vermietet Viktor Pressluftflaschen. Peter Monev und sein Cousin wollen nach Stachelschnecken tauchen. 20 Menschen leben hier inzwischen von der Rapa, wie die räuberische Meeresschnecke nun beinahe schon liebevoll genannt wird. Die Ernte der Stachelschnecken dämmt ihre Ausbreitung im Schwarzen Meer ein. Dreimal pro Woche fährt Peter zum kleinen Hafen.
2: Es ist wahnsinnig aufwendig, die Schnecken, diese Parasiten, loszuwerden. Denn sie sind zweigeschlechtlich und können sich deshalb rasend schnell vermehren. Eigentlich zerstören sie alles im Schwarzen Meer.
0: Nach 5 Minuten Bootsfahrt haben sie das heutige Fanggebiet erreicht. Petar könnte eigentlich an jeder Stelle tauchen, denn die Stachelschnecken leben inzwischen überall.
2: An guten Tagen hole ich 300 bis 400 Kilogramm raus.
0: Der Meeresboden gleicht einem Schlachtfeld, übersät mit den Schalen toter Miesmuscheln. Und dazwischen unzählige Rapana venosa. Eine neue Einnahmequelle. Peter hofft, seinen Fang gut verkaufen zu können.

Im Norden, an der Grenze zu Rumänien, ist Bulgariens Küste karg und felsig. Hierhin zieht es, wer die Einsamkeit sucht. Die alten Felsbehausungen von Jailata stammen vermutlich aus dem 5. Jahrhundert vor Christus. Mehr als 100 von Menschenhand geschlagene Höhlen sind heute noch erhalten.

0: Weiter südlich, an der Kamtschia-Mündung, wartet Kapitän Christoph immer noch auf Fahrgäste. Dann hat seine Frau Luba die Idee. Fröhliche Musik. Und zwar lauter und harmonischer als der Dudelsack der Konkurrenz. Der Durchbruch.
1: Ich komme jedes Jahr wegen der Ruhe, weil alles so grün ist und die Strände so weitläufig sind. Es ist eine einzigartige Mischung aus Meer, Wald und Freiheit, die man hier spürt.
2: Fast wie damals, als die Kunden Schlange bei uns standen. Bis da hinten zur Straße hin. Vielleicht wird das ja mal wieder so. Die Leute schlafen lange in Bulgarien und jetzt werden sie langsam wach und kommen.
0: Und alle haben sogar die große Rundtour gebucht. Für 30 Lever, umgerechnet 10 Euro pro Person.
3: Die Mützen sind für Fotos. Wer will, kann sich eine nehmen.
0: Es geht 10 Minuten den Fluss rauf, dann wieder runter bis zur Mündung und zurück zum Anleger.
3: Wenn das Boot so schön voll ist, macht es Spaß. Kamtschia ist schließlich einer der schönsten Orte in Bulgarien. An der Küste einer der wenigen, fast unberührten Abschnitte. So schön still.
0: »30 Minuten Dschungelabenteuer auf dem Kamtschia, dem Amazonas Bulgariens. Das bedeutete schon zu Zeiten des Eisernen Vorhangs die Freiheit schnuppern. Auch heute noch lebt dieses Gefühl bei den Touren von Christoph und Luba.«
3: Da, seht, eine Wasserschildkröte.
0: Die nächste Gruppe wartet schon. 10 Personen. Christoph kann gleich wieder eine Runde drehen.
2: Es ist doch wirklich ein Märchen, ein grünes Märchen, das wir vom Schöpfer bekommen haben und das wir so gut wie möglich bewahren müssen. Und das wir genau so den nächsten Generationen übergeben sollten.
0: Sveta Anastasia vor der Hafenstadt Burgas ist die einzige bewohnte Insel Bulgariens. Mit nur einem Hektar, kaum größer als ein Fußballfeld. Sie beherbergt einen Leuchtturm, ein ehemaliges Gefängnis und das älteste mittelalterliche Inselkloster des Schwarzen Meeres. Das Eiland ist benannt nach der heiligen Anastasia, die einst Mönche vor den Piraten gerettet haben soll.

0: genießen ihr schwarzes Meer. Am Abend sind die Hafenpromenaden ein beliebter Treffpunkt. Am Atanassow-See in der Nähe von Burgas wird seit der Antike Salz abgebaut. Heute ist ein Teil der Salzpfannen ein gigantisches Outdoor-Spa, eine Kuranlage unter freiem Himmel. Die pinke Farbe kommt von Algen, die rotes Carotin produzieren. "20 Minuten im Salzwasserbecken, dann 10 Minuten Heilschlamm auf die Haut und diesen später im Meer abspülen." Die Salzwasserseen sind die Wellness-Oase an der Schwarzmeerküste. Denislava Demireva ist Heilpraktikerin im Badeort Krapetz an der Grenze zu Rumänien.
1: Hallo! Kannst du mir ein bisschen Schlamm holen?
2: Natürlich. Wird erledigt mit den Kindern.
1: Aber lass sie da keine Burgen bauen.
0: Die Salzseen der Region sind nur durch einen schmalen Küstenstreifen vom Meer getrennt.
1: Unser Schlamm ist äußerst reich an Mineralien. Mit viel Schwefelwasserstoff hilft er bei vielen Krankheiten. Er hat eine hohe Dichte und ist schwer. Man muss ihn aus dem feuchtesten Teil rausholen.
0: Dem Heilschlamm werden wahre Wunder nachgesagt. Bei Arthrose soll er helfen, bei Sehnenscheidenentzündung und vielen Hauterkrankungen. Durchblutungsfördernd soll die Behandlung damit auch sein.
2: Das fühlt sich so angenehm an. Ich kann damit entspannen und die Kinder haben ihren Spaß. Wir kommen immer wieder her, um ein bisschen zu experimentieren. Sich mit Schlamm einzureiben ist, als hätte man im Lotto gewonnen.
1: Wahnsinn, wie viel ihr habt. Ich gebe dir mal einen Kuss. Vielen Dank. Der ist wirklich perfekt, der Schlamm.
0: In Bulgarien gibt es seit den 1950er Jahren ein Krankenhaus, spezialisiert auf Heilschlammbehandlungen.
1: Man muss aber auch genau darauf achten, wie man damit arbeitet und wann man ihn anwendet. Die Haut darf keine Verletzungen haben. Die Hautintegrität muss erhalten bleiben. Deshalb sollte er auch nicht länger als 20 bis 30 Minuten angewendet werden.
0: Desi muss jetzt zu einem Hausbesuch. Eine Fischverkäuferin in Shabla hat Schmerzen im Handgelenk. Im real existierenden Sozialismus waren Bulgariens Strände ein Traumziel für Menschen aus allen Teilen der Sowjetunion. Albena ist eine wahre Hotelstadt und sollte hauptsächlich westliche Touristen anlocken. Schließlich brauchte das Land Devisen. In den 60er Jahren wurden die Bettenburgen deshalb in Rekordbauzeit hochgezogen. Besucher aus den sozialistischen Bruderstaaten waren hier in der Nebensaison willkommen. Heute gibt es, allein am benachbarten Sonnenstrand, über 800 Hotels. Und jedes Jahr kommen neue dazu. Betten für rund 200.000 Urlauber gibt es hier. Am frühen Nachmittag wimmelt es vor Badegästen. Vanina, hochkonzentriert auf ihrem Posten. Ihr Teamkollege Svetlin Denchev lässt sich nicht aus der Ruhe bringen.
3: Hörst du mich?
4: Ja, klar.
3: Was geht bei dir?
4: Nicht viel los hier.
0: Er ist ein alter Hase, ein Retter, schon im Sozialismus.

0: Ich genieße einfach die Sonne. Es heißt nicht umsonst Sonnenstrand. Das war schon immer so. Auch früher gab es hier die beste Sonne. Der Strand ist eine Legende in ganz Europa. Hier ist richtig was los und alles liegt so nah. Wer einmal hier war, kommt immer wieder.
1: Heute soll es stürmisch werden, bei auflandigem Ostwind.

0: Vanina ist angespannt.
1: Richtig gefährlich wird es, wenn der Wind aus Westen weht. Ich achte dann besonders auf kleine Kinder mit aufblasbaren Gegenständen im Wasser. Die können umkippen und durch den Wind sehr weit rausgetrieben werden. Das wäre ein wirklicher Notfall.
0: Insgesamt sind 53 Lifeguards am rund 8 Kilometer langen Sonnenstrand im Einsatz. Vaninas Kollege Svetlin brauchte erstmal eine kleine Abkühlung.
1: Für mich ist das eine tolle Aufgabe. Manchmal gibt es Streit am Strand, aber eigentlich lächeln hier alle und sind freundlich. Das ist voll mein Ding. Die Sonne, der Sand, das Meer, das Training und sogar mal ein Sturm.
0: Der Wind ist abgeflaut. Nun kann sich auch Vanina entspannen. Die Badegäste sind freundlich, wie immer. Besonders zu Vanina.

0: Peter leistet Schwerstarbeit. Mehrere Netze voll Rapana venosa, der invasiven Stachelschnecke, hat er hochgeholt. Etwa 60 Kilo in 20 Minuten. Den Großteil des Fangs verkauft Petar an einen Zwischenhändler, der die Schnecken nach Südkorea und Japan exportiert. Dort gilt die Rapa als Delikatesse.
1: Das Helle ist die neue Schale. Daran sieht man, wie schnell sie in einem Monat gewachsen ist. Sie wachsen einfach viel zu schnell.
0: Gleich muss Petar weiter zu einem Kunden aus der Region. Ein Restaurantbesitzer hat 3 Kilo Rapana bestellt. Nicht gerade viel, aber ein Zusatzgeschäft.
1: Eigentlich komme ich nicht aus Chabla, sondern aus Burgas. Aber ich bin hierher gezogen, weil ich von dieser Arbeit gut leben kann. Deshalb tauche ich jetzt nach Stachelschnecken. Und das geht hier einfach besser.
0: Mit dem Strandrestaurant des Ortes hat Petar einen Deal. Die bekommen die Schnecke zum Freundschaftspreis und nehmen sie dafür auf die Speisekarte. Rapana venosa auf bulgarische Art. Geschmort mit Paprika und Karotten.
1: Sie schmeckt nach Meer, definitiv. Wie irgendwas zwischen Tintenfisch und Muscheln. Aber der Geschmack ist doch auch irgendwie anders. Schmeckt nicht wie Tintenfisch oder Muschel, aber auch nicht wie Krabbe. Es schmeckt eben ganz einfach wie Stachelschnecke.
0: Beim Fischerstammtisch vom Dorfkiosk ist die Rapana inzwischen das Thema. Sie wird für viele zum Rettungsanker und sorgt wieder für gute Stimmung in Chabla.

0: Peters Schneckengeschäft nimmt Fahrt auf. Er konnte einen weiteren Händler überzeugen. Der nimmt ihm 24 Kilo ab. Fürs Erste.
1: Super.
0: Das Kap Kaliakra zählt zu den sagenhaften Orten der bulgarischen Schwarzmeerküste. Eine felsige Landzunge, die 2 Kilometer ins Meer ragt. Aufgrund der strategisch wichtigen Lage steht hier seit der Antike eine Festung. Thraker, Römer, Byzantiner und Osmanen siedelten hier.

0: Dessie, die Heilpraktikerin, macht jetzt ihren Hausbesuch im Fischladen.
1: Das sieht aber alles lecker aus.
0: Die Fischhändlerin kann vor Schmerzen kaum arbeiten.
1: Zeig mal deine Hände. Tut das weh? Sind sie schwer? Fühlt sich das hier taub an? Es könnte auch ein Karpaltunnelsyndrom sein. Bei uns ist die Luft sehr salzig und wir haben jede Menge Wind. Das sind klimatische Bedingungen, die solche Gesundheitsprobleme verschlimmern.
0: Jetzt kommt die frische Lieferung aus dem Salzmoor zum Einsatz. Zwei Schichten trägt sie auf, ganz dünn, direkt auf und rund um die schmerzende Stelle. Nun muss der Schlamm 20 Minuten trocknen.
2: Ich nehme ständig irgendwelche Schmerzmittel, versuche mich zu entspannen oder mache Wärmebehandlungen. Ich habe wirklich schon so gut wie alles ausprobiert. Der Schlamm ist ein neuer Versuch.
1: Siehst du, er fängt an der schmerzenden Stelle schon an, brüchig zu werden. Dort trocknet er schneller. Das ist keine Magie, sondern liegt daran, dass die Hand hier im Bereich der Entzündung wärmer ist als an den anderen Stellen.
0: Als Honorar bekommt die Heilpraktikerin 1 Kilo Flusskrebse. Ein Tauschgeschäft, fast wie früher.
1: Ich hoffe, dass es bei dir Wunder wirkt und bald wieder alles in Ordnung ist.
0: Der Ort Schabla hat nicht nur einen Fischladen, sondern auch einen kleinen Wellness-Tempel. Hier sprudelt schwefelhaltiges Wasser aus dem Boden. Und jeder darf diese Kureinrichtung nutzen.
1: Sehr gut. Der Schlamm trocknet schon. Siehst du? Jetzt muss er möglichst mit Thermalwasser abgewaschen werden. Denn das ist schön warm und hat viele Substanzen, die gut für Haut und Gesundheit sind.
0: Rundumbehandlung. Mit allem, was die Natur zu bieten hat.
1: Alles gut und gründlich abwaschen. Ich liebe es hier, weil einfach alles sauber ist. Die Natur ist rein, die Luft ist rein, das Wasser ist rein. Und auch die Herzen der Menschen sind rein.
0: Wellness an Bulgariens Küste. Mit Meer, Moor und diesem erfrischenden Gefühl von Freiheit.

0: Stimmt. Eigentlich war dieser Termin ja für morgen vorgesehen. Was genau wurde beschlossen? Welche Konsequenzen hat das? Darauf schauen wir jetzt hier bei NDR Info.
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0: Donnerstagabend, hier ist NDR Info. Schön, dass Sie mit dabei sind. Es ist die Nachricht des Abends. Der VW-Aufsichtsrat stimmt überraschend dem umstrittenen Sanierungsplan zu. Das heißt, weitere 50.000 Stellen werden gestrichen und 4 Werke, darunter Emden und Hannover, stehen auf der Kippe. Fragen wir jetzt nach bei Ferdinand Dudenhöfer. Was genau soll mit diesen Werken passieren? Weiß man das schon?
5: Nein, das weiß man noch nicht, denn man hat sich geeinigt auf eine sibyllische Lösung, die da sagt, im Juli nächsten Jahres, bis dorthin werden Pläne erarbeitet und dann weiß man, was man macht. Also die Entscheidung ist aufgeschoben. Das ist eine gute Nachricht, denn ansonsten wäre es zum Showdown gekommen, heute oder morgen den ganzen Tag, und eine Streit, der so weitergeht, das wäre sehr, sehr schlecht gewesen für VW. Die anderen Nachrichten, die drinstehen, da ist vieles schon bekannt davon, dass 50.000 Mitarbeiter abgebaut werden. Das ist oft gesagt worden. Aber da muss man ja mal schauen, wie das genau aussieht. Betriebsbedingte Kündigungen sind nach meiner Einschätzung draußen vor. Also ist es der goldene Handschlag. Das wird VW viel Geld kosten.
0: Was ist denn jetzt neu? Was lesen Sie daraus, was wirklich noch nicht bekannt ist?
5: Also neu ist, dass man einen Zukunftsplan Light hat. Und Light heißt, dass man noch nicht entschieden hat, was mit den 4 Werken ist. Es war ja so, dass Blume in die Öffentlichkeit gegangen ist und hat gesagt, wir kommen nicht in die Zukunft, wenn wir diese Werke nicht schließen. Das gab ein riesen Durcheinander in der Öffentlichkeit, bei der Gewerkschaft, bei den Mitarbeitern, auch bei VW-Kunden. Und da hat man jetzt eine Beruhigung reingelegt und hat gesagt, okay, wir müssen uns morgen irgendwie einigen. Schreit kann nicht sein. Also gehen wir so vor, dass wir das Ergebnis verschieben auf den nächsten Juli. Das ist das wirklich Neue. Also es ist sowas, in der Politik wird man sagen, es ist Waffenstillstand. Aber es ist noch lange kein Frieden.
0: Ja, und das Zittern für die Mitarbeitenden geht natürlich weiter. Diese Sitzung war ja für morgen angesetzt, wurde mit Spannung erwartet die ganze Woche. Jetzt am späten Abend überraschend diese Einigung. Wie bewerten Sie das?
5: Ich glaube, das war gut. Denn schauen Sie, morgen hätten wir vor den Werkstoren Tausende von Filmkameras und von Reportern gehabt, die permanent die Mitarbeiter fragen. Für die Mitarbeiter wäre es schlecht gewesen, für die Öffentlichkeit wäre es schlecht gewesen. VW wäre weiter dauernd negativ in den Schlagzeilen drin gewesen. Also ist es doch besser, dass man heute eine Einigung Light gefunden hat, die kommunizieren kann und morgen dann Ruhe im Karton ist.
0: Ganz herzlichen Dank für diese Einschätzung. Wir werden natürlich morgen auch weiter berichten. Ganz herzlichen Dank, Ferdinand Dudenhöfer, für dieses Gespräch.
5: Schönen Abend. Tschüss.
0: Tschüss. Es sind Nadelstiche, aber auch diese tun weh und sie beunruhigen. Die Angriffe auf ein Kraftwerk, ein Umspannwerk und heute vermutlich ein Anschlag auf ein Rüstungsunternehmen in München. Zum Glück ist da nichts Schlimmeres passiert, aber die Frage bewegt auch hier im Norden, wie sicher sind unsere Energieerzeuger, die Häfen, kurz gesagt die kritische Infrastruktur.
6: Polizeiüberwachung vor dem Kraftwerk Tiefsack in Hamburg gestern Abend. Reine Vorsichtsmaßnahme, heißt es. Aber Anschläge wie der auf das Stromnetz in Brandenburg und kurz darauf in Nordrhein-Westfalen zeigen, die Stromleitungen im Land sind verwundbar.
7: Die können Sie nicht alle mit Sicherheitspersonal oder mit Videoüberwachung absichern. Und deswegen ist eben so wichtig, dass wir ein eng vermaschtes Netz haben. Deswegen ist so wichtig, dass wenn eine Leitung ausfällt, eine andere Leitung zur Verfügung steht.
6: Das deutsche Stromnetz sei widerstandsfähig, müsse aber besser geschützt werden, sagen Experten. Zahlen des Bundeskriminalamts, die NDR, WDR und SZ vorliegen, zeigen, in diesem Jahr gab es bislang mehr als 160 Sabotageverdachtsfälle und mehr als 740 verdächtige Drohnensichtungen. Zum Beispiel an kritischer Infrastruktur und militärischen Einrichtungen. Die meisten Spionagefälle gab es laut BKA in Brandenburg, gefolgt von den Nord-

0: Ländern Schleswig-Holstein und Niedersachsen. Hier wurde zum Beispiel Anfang August eine Drohne an einer Erdgasanlage in Großen Kneten im Landkreis Oldenburg gesehen. Auf der Suche nach dem Piloten sprach der Wachmann zwei Personen mit Sturmhauben an. Sie schlugen den Kopf des Wachmannes auf die Motorhaube, heißt es in einem Polizeibericht. Die Fahndung erfolglos. Speziell bei Drohnen stellen sich Fragen. Wie sollen sie abgewehrt werden und wer ist eigentlich zuständig? Mecklenburg-Vorpommern etwa gibt den Netzbetreibern mehr Möglichkeiten.
1: Wir haben ihnen eine eigene Befugnis eingeräumt, Drohnen A festzustellen mit elektronischen Möglichkeiten, ohne einen Datenschutzverstoß zu begehen und zweitens sie im Zweifel runterzuholen, wenn sie sich ihren Anlagen nähern, eben nicht auf die Polizei warten zu müssen, sondern wenn sie sagen, dafür reicht die Zeit nicht, das mit ihren Wachdiensten, mit ihren Schutzinstrumenten selbst umsetzen zu dürfen. Nochmal, damit sind wir momentan bundesweit einmalig.
0: Das Thema Gefahrenabwehr sei ein Flickenteppich, heißt es aus der Energiebranche. Die Forderung, mehr klare Regeln und mehr finanzielle Unterstützung vom Staat. Denn mehr Schutz hieße auch höhere Kosten.
2: Und auch auf der internationalen Schiffbaumesse in Hamburg ist Sicherheit derzeit natürlich das Top-Thema. Heute ging es da ganz explizit um die Rolle der Marine. Mit sehr deutlichen Worten und Forderungen.
3: Er war auch schon bisher für klare Worte bekannt, Marineinspekteur Jan-Christian Karg hier rechts. In Hamburg hat der scheidende Marinechef noch einmal Tacheles geredet. Die Bundeswehr müsse von einer Wohlfühlarmee in der Komfortzone zu einer schlagkräftigen Kampftruppe werden.
4: Wenn der Gegner schon vor den Toren deines Heimathafens steht, hast du keine Zeit, eine neue Flotte zu bauen. Ich brauche keinen Goldstandard. Ich muss mit dem abschrecken und kämpfen, was ich habe, mit dem, was verfügbar ist und funktioniert, und zwar schnell.
3: Bislang war Hamburg mit Blohm und Voss wichtiges Standbein. Doch nach der Auslieferung der letzten Korvetten ist mit Marineschiffbau an der Elbe erstmal Schluss. Die neuen Schiffe kommen aus Kiel, vom Konkurrenten TKMS. Darunter das größte je in der Bundesrepublik gebaute Kriegsschiff, der Typ 127. Ob Hamburg künftig noch Marineschiffe baut, ist offen. Nicht mehr offen ist die gegenwärtige Lage. Die Gefahr aus dem Osten, konventionell und als hybride Bedrohung, so der Marinechef, dessen Rede mit Standing Ovations gefeiert wurde.
5: Das andere ist, dass wir, wie auch hier diskutiert, mitten in einem hybriden Kriegsszenario sind. Wir werden angegriffen. Und Admiral Karg hat das nochmal deutlich gemacht. Es ist möglich, eine Gesellschaft in die Knie zu zwingen, nur mit hybriden Angriffen. Es muss gar nicht bis zu dem Punkt kommen, wo wirklich sozusagen offiziell auf uns geschossen wird. Diese Schwelle wird vielleicht gar nicht überschritten von unserem Gegner, aber man kann uns so hart treffen, dass wir an den Folgen unserer Handlungsfähigkeit verlieren.
3: Deutschland muss sich besser schützen und die Marine kampffähig werden, so Vizeadmiral Jan-Christian Karg. Wie groß der Anteil Hamburgs künftig daran sein wird, ist derzeit völlig unklar.
2: Und wir gucken noch mal kurz nach Wolfsburg zu VW. Da wurde heute außerdem bekannt, dass VW die Marke Seat abwickelt.
6: Gerüchte gab es schon lange. Jetzt heißt es wohl Adios Seat. Spätestens in 3 Jahren soll Schluss sein für die spanische Traditionsmarke. VW will damit Kosten sparen und Abläufe vereinfachen und auf die jung und sportlich positionierte Schwestermarke Cupra setzen. Schon in den letzten Jahren hatte VW überwiegend in Cupra investiert und Seat vernachlässigt. In den Seat-Fabriken könnten künftig andere VW-Modelle gebaut werden. Die Marke gehört seit 1986 zum Volkswagen-Konzern, brachte den Wolfsburgern viele Jahre lang aber hohe Verluste ein. Eine gewaltige Rauchwolke nebelt das ostfriesische Leer ein. Schon seit Mitternacht brennt dort ein Schrottplatz. Alle Fenster und Türen zu, Klimaanlagen aus, heißt das für die Anwohner. Bis nach Oldenburg wurde vor massiver Rauchentwicklung und starkem Geruch durch das brennende Altmetall gewarnt. Ein harter Einsatz für die Feuerwehrleute. Mit schwerem Gerät mussten sie den Schrotthaufen auseinanderziehen, um den Brand nach und nach unter Kontrolle zu bekommen. Die Löscharbeiten werden wohl noch bis in die Nacht andauern. Wie es zu dem Feuer kam, ist noch unklar.
2: Am Sonntag Sachsen-Anhalt, in 2,5 Wochen Mecklenburg-Vorpommern. Dieser September steht politisch ganz im Zeichen dieser Landtagswahlen. Und für den Nordosten haben die Wahlforscher von Infratest DIMAP heute aktuelle Zahlen vorgelegt. Wollen wir gleich einordnen. Zunächst die Sonntagsfrage. Wenn jetzt gewählt würde, dann bekäme die SPD 32%, ein Plus von 3% im Vergleich zur Juli-Umfrage. Die AfD verliert 1%, liegt jetzt bei 35%, wäre somit stärker.

0: stärkste Kraft. Die CDU 8%, auch sie verliert 1%. Die Linke liegt bei 11%, minus 1. Grüne, die wären mit 5% im Landtag und das BSW mit knapp 4% draußen. Und darüber spreche ich jetzt mit der Chefin der Landespolitikredaktion in Schwerin, mit Jette Studier. Für Amtsinhaberin Schwesig, wir haben es gesehen, geht es 3 Prozentpunkte nach oben. Die SPD nähert sich also der AfD an. Ist das schon eine Aufholjagd, von der ja viele reden?
1: Ja, das scheint zumindest jetzt für die SPD in Sichtweite zu geraten, dass sie mit der AfD gleich aufzieht oder sogar tatsächlich noch stärkste Kraft wird. Das hat auf alle Fälle mit diesem sehr polarisierten Wahlkampf zu tun, den wir hier in Mecklenburg-Vorpommern im Moment erleben, auf den die SPD ganz klar setzt. Hier die Amtsinhaberin Manuela Schwesig gegen die AfD. Und das ist ein Kalkül, das aufzugehen scheint.
0: Wir haben es auch gesehen, die CDU sackt weiter ab. Wie ist das einzuordnen?
1: Auch das hat sicherlich mit diesem Zweikampf zu tun, aber es hat auch damit zu tun, dass die CDU mit einem Spitzenkandidaten antritt, der relativ unbekannt im Land bleibt und der mit seinem Slogan, diesem ausgleichenden Slogan, die CDU als Kraft der Mitte nicht so richtig durchzudringen scheint. Und es hat aber sicherlich auch mit Berlin zu tun. In der Infratest-Umfrage wurde auch gefragt, wie stehen Sie zur Arbeit der Bundesregierung, wie bewerten Sie die? Und 86% der Befragten sind damit unzufrieden und die Bundesregierung wird eben von der CDU angeführt.
0: Und Jette, dann schauen wir noch auf die AfD. Der Chef der gesichert rechtsextremen thüringischen AfD, Björn Höcke, ist heute in Mecklenburg-Vorpommern, macht dort Wahlkampf. Hier Bilder vom Abend in Neubrandenburg. Rund 600 Anhänger jubeln ihm zu. Und nicht weit weg die Gegendemo, laut Polizei, mit 300 Teilnehmenden. Jette, hilft Höcke mit diesem Auftritt der AfD in Mecklenburg-Vorpommern aus deiner Sicht?
1: Schwer zu sagen, aber die AfD scheint auf jeden Fall nicht davon auszugehen, dass Björn Höcke ihr hier im Wahlkampf in Mecklenburg-Vorpommern schadet. Der AfD-Landesverband, der tritt ja häufig hier sehr moderat auf, gerade Leif-Erik Holm und Enrico Schuld als Landesvorsitzende. Aber es gibt eben auch eine andere Seite. Und Björn Höcke tritt nicht nur heute in Neubrandenburg auf, sondern auch morgen nochmal. Enrico Schuld hat ganz demonstrativ für diese Auftritte geworben. Auf seinen Social-Media-Kanälen hat die Anhänger eingeladen, diesem Zitat berühmten Politiker, der jetzt hier unterstützt, zu folgen. Und deshalb ist davon auszugehen, dass es eher eine Strategie ist, die Höcke-Anhänger eben auch einzubinden in diesem Wahlkampf.
0: Danke, Jette, nach Schwerin. 6,5 Wochen ist es her. Binnen weniger Minuten mussten die Bewohner ihre Häuser in Hamburg verlassen, denn eines war akut einsturzgefährdet. Ein Teil wurde bereits abgerissen und es hieß weiter, den Rest betreten verboten. Heute aber ein kleiner Lichtblick. Säckeweise Kleidung, Umzugskartons wurden aus den Wohnungen geholt und das ziemlich ungewöhnlich.
2: Der Weg führt durchs Fenster. 6 Wochen haben die Mieterinnen und Mieter seit der überstürzten Räumung darauf gewartet, mehr persönliche Gegenstände aus ihren Wohnungen holen zu können. Heute ist es soweit. Selbst rein dürfen sie nicht, zu gefährlich. Die Bergung übernehmen Mitarbeiter der Abrissfirma per Hubsteiger. Denn das Treppenhaus ist bei den Abrissarbeiten vor 3 Wochen stark beschädigt worden. Mieterin Clara Thompson ist erleichtert. Wichtige Dokumente und sogar ihre Zimmerpflanzen konnten geborgen werden.
3: Alles, was sie in die Hände kriegen, was lose ist, werden die heute rausholen. Genau, und alles, was größer ist, so Möbel, das können sie halt nicht rausholen. Da müssen wir dann in 2 Wochen noch mal eine Aktion machen, wo da noch wirklich schweres Gerät anfährt und die Möbel auch rausgebracht werden können. Mein Mitbewohner hat zum Beispiel noch ein Klavier da stehen. Ne? Das sind super wichtige Sachen für seinen Beruf. Und wir gehen davon aus, dass trotz der Aktion heute diese größere Aktion auch noch mal stattfindet.
2: Die Mieter wohnen zurzeit bei Freunden oder im Hotel. Noch diesen Monat werden die meisten von ihnen in Übergangswohnungen ziehen. Die stellt ihnen der Altonaer Spar- und Bauverein für bis zu 2 Jahre zur Verfügung. Dort wollen sie jetzt auch die Kisten hinbringen mit all ihren Alltagsgegenständen, die sie nun zurückhaben.
3: Nach diesem ganzen Chaos und irgendwie dieser ganzen Ungewissheit, die wir jetzt ja wochenlang durchgestanden haben, ist es schon irgendwie schön, wieder so ein Stück Leben eigentlich zurückbekommen zu haben.
2: Jetzt hofft die Hausgemeinschaft, dass der Eigentümer die Wohnungen wieder aufbaut, damit der Auszug kein endgültiger Abschied wird.
0: Und jetzt noch die Wetteraussichten. Der Norden liegt morgen früh unter einer Regenwolkendecke und die bleibt erstmal auch liegen. Dabei werden dann 17 bis 25 Grad erreicht. Am Nachmittag

0: deutlich weniger Regenschauer. Es lockert langsam auf. Ab und zu kann mal die Sonne durchkommen. Und der Wind weht mit stürmischen Böen und das aus westlichen Richtungen. Am Samstag erneut oft regnerisch, höchstens 20 Grad. Am Sonntag dann oft sonnig und trocken bis 22 Grad. Das war der spannende Tag hier im Norden. Hier geht's weiter mit dem Usedom-Krimi. Ihnen allen einen schönen Restabend und bis morgen, wenn Sie mögen.
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0: Hallo.
1: Hallo.
0: Dann sind Sie Frau Lossow.
1: So ist es.
0: Kommen Sie rein. Da drin können Sie Ihre Sachen ablegen.
1: Vielen Dank.
0: Bin gleich bei Ihnen.
1: Ja. Bin gleich wieder weg.
0: Ah, Mandy. Danke dir. Bist ein Schatz.
1: Die riecht immer so gut. Was ist das?
0: Probier mal. Ja. Das Rosenöl. Mama?
2: Hallo Martin, wir haben es geschafft. Wir sind am Empfang. Wo bist du denn gerade?
0: Das ist schön. Ich habe gleich noch eine Behandlung. Wir sehen uns heute Abend, ja?
3: Können wir noch irgendwas mitbringen für heute Abend?
0: Ist doch nur ein kleines Essen, Mama. Keine große Verlobungsfeier. Bis später.
2: Ich freue mich so auf dich. Auf euch natürlich.
3: Bis später.
0: Bis später.

0: Ah, es ist so schön, dass ihr da seid.
1: Ja.
0: Ihr macht uns wirklich, wirklich so glücklich.
1: Dankeschön.
0: So.
1: Es reicht, es reicht.
0: Na, Mama, komm.

0: Wir wollen ja auf unsere Verlobung anstoßen. Das wisst ihr ja schon. Aber es ist nicht nur das.
1: Was wir euch sagen wollen, ist, dass...
2: Wir wollen euch sagen, dass wir schwanger sind.
3: Oh.
0: Das ist so schön. Ein Glückwunsch.
2: Danke.
0: Du bist wirklich so eine wunderbare Frau.
2: Danke.
4: Ich wünsche mir gerne ein Mädchen.
2: Ist doch egal.
0: Ja. Hätte ich auch nichts dagegen, aber wir wissen es noch nicht.
2: Entschuldigung. Entschuldigung, ich muss kurz sagen, ja, dauert nicht lange. Warum rufst du mich an? Du weißt ganz genau, dass ich... Ja, jetzt warte doch mal.
0: Ich hole uns schon mal einen schönen roten, ja?
2: Ja, ich kläre das alles, ja, ich regle das alles. Warte mal kurz. Hier steht so eine krasse Tussi im Garten.
3: Ich glaube, die Tür ist offen.
5: Hallo?
3: Ach.
5: Was wollen Sie hier? Also, wenn Sie nicht sofort verschwinden. Holly, die Polizei.
6: Es ist nicht das, was Sie denken. Ich bin nur wegen Martin hier.
5: Wegen Martin? Verschwinden Sie!
2: Die spinnt doch wohl.
3: Ist das kalt?
2: Oder?
0: So, ich habe hier einen guten.
2: Tut mir leid, Schatz, ich habe was im Büro vergessen. Schön, dass ihr da seid.
0: Bis später.
2: Bis später.
0: Aber das hält uns nicht auf.
3: Schade, dass Antonia weg muss.

0: Oh Mann.
1: Was denn?
0: Heizkostenabrechnung. Ich sehe uns beim nächsten Urlaub schon auf dem Campingplatz.
2: Hallo, ihr beiden. Ich will euch nicht stören, aber habt ihr vielleicht mal so ein Wärmepflaster?
0: Wieso? Hast du auch gerade deine Heizkostenabrechnung bekommen?
2: Nee, ich habe Rücken.
0: Haben wir nicht noch eins oben?
3: Ich gehe mal gucken.
2: Oh ja, danke. Sehr lieb.
0: Bisschen Tee?
2: Ja.

0: Lucky.
1: Du ausgeschlafen, mein Hase. Ja? Sitz. Sitz. Krieg das Pfötchen. Sitz.
0: Guten Morgen. Guten Morgen. Och, mein Hase. Ja, Mama drücken.
2: Ah, hab ich heute Morgen entdeckt.
3: Kennen Sie die Frau?
2: Nie gesehen.

0: Einer. Das ist Antonia Lewandowska, eine Polin, wohnt in Heringsdorf. Leichenstarre ist voll eingetreten, ist also seit mindestens 6 Stunden tot. Vermutlich erschlagen.
1: Tatwaffe?
0: Nee, ist ja noch nichts. Laut Visitenkarte ist sie Geschäftsführerin von Aquarius. Das ist so ein Start-up, die forscht.

0: Im Bereich von Wasserentsalzung. Ja, das ist Ihr Auto. War nicht abgeschlossen. Handtasche mit Geldbeutel auf dem Beifahrersitz, Kreditkarten, ein paar Scheine, alles noch da.
1: Antonia, was soll das? Wo bist du? Wir warten hier auf dich.
2: Guten Tag, mein Name ist Witt, Kriminalpolizei Heringsdorf. Mit wem spreche ich bitte?
1: Kriminalpolizei, hier ist Kai Berger, ist mein Name. Was ist mit Antonia?
2: Sind Sie mit Frau Lewandowska verwandt?
1: Ich bin Ihr Partner, also Geschäftspartner.
2: Von Aquarius?
1: Ja.
2: Ich muss Sie bitten, sofort hierher zu kommen, in Ihre Firma.
1: Ja, okay, bis gleich.
2: Mit dem Geschäftspartner hat sie gestern noch um 21.54 Uhr telefoniert.

0: Was machen wir denn jetzt?
1: Uns fällt was ein.
0: Wo warst du gestern Abend eigentlich noch? Ulrike?
2: Wir warten noch auf Informationen aus Polen. Das ist er, glaube ich.
3: Herr Berger?
4: Ja.
3: Witt, mein Name. Wir haben telefoniert.
4: Was ist los? Ist eingebrochen worden aus?
3: Ich muss Ihnen leider mitteilen, dass wir Antonia Lewandowska tot aufgefunden haben. Sie wurde ermordet. Es tut mir leid.
4: Das ist nicht wahr. Die ist schwanger, die will heiraten.
3: Wissen Sie, wie der Verlobte heißt?
4: Martin.
3: Weiter?
4: Martin, ich weiß gerade nicht. Der arbeitet in Ahlbeck in dem Hotel mit dem Pool außen an der Promenade.
2: Ich check das.
4: Antonia und ich, wir waren total eingespielt. Es hat jeder immer gewusst, was der andere gedacht hat. Ja, ich glaube, deswegen waren wir auch so erfolgreich.
3: Sie forschen im Bereich Wasserentsalzung.
4: Genau. Das kann den Mangel an Süßwasser beheben, weltweit.
3: Die Konkurrenz ist groß in Ihrer Branche?
4: Ja, schon, ja.
3: Und wie weit sind Sie mit Ihrer Forschung?
4: Na ja, so weit, dass wir Übernahmeangebote bekommen, ja. Haben Sie nicht Antonias Laptop gefunden?
3: Nein.
4: Im Auto auch nicht?
3: Was genau war denn auf dem Laptop?
4: Da war alles drauf. Der komplette Stand unserer Forschung. Antonia hatte nur vergessen, die Daten der letzten Versuchsreihe zu überspielen. Deswegen war sie ja letzte Nacht noch mal hier, weil die Daten hätten wir für den Termin heute Morgen gebraucht.
3: Was war das für ein Termin heute?
4: Es sollte um den möglichen Einstieg eines Investors gehen. Das ist eine polnische Firma, Podwodny.
5: Ja, hallo? Hier ist Losso. Sagen Sie, ist es möglich, dass ich heute noch einen Massagetermin kriegen könnte? Wunderbar. Und wieder bei Herrn Rabe? Ja? Danke. Sie retten meinen Tag. Dankeschön. Lucky? Lucky? Pass auf. Aua, Mama muss zum Durchkneten. Und du bleibst hier, ja? Ich bin gleich wieder da, mein Schatz. Bis gleich. Ich komme gleich wieder.
3: Sie haben gestern Nacht noch mit Frau Lewandowska telefoniert.
4: Genau. Wir sind die Präsentation für heute noch mal durchgegangen. Und dabei ist Antonia aufgefallen, dass sie die aktuellen Daten nicht hatte.
3: Wusste sonst noch irgendjemand, dass Frau Lewandowska nachts hier war?
4: Ich nehme an, ihr Verlobter. Ich meine, die wohnen ja zusammen.
3: Was schätzen Sie denn? Wie viel hätte der Investor in Ihre Firma

0: habe.
1: Ja, hier.
2: Ich bin gleich wieder da. Was kann ich für Sie tun?
0: Witt, mein Name. Kriminalpolizei Heringsdorf. Es ist wichtig. Es geht um Ihre Verlobte.
2: Ja.
0: Gibt es eine Möglichkeit, dass wir in Ruhe reden?
2: Ja, klar. Da lang.

0: Es tut mir sehr leid. Wir haben Ihre Verlobte, Antonia Lewandowska, heute Morgen tot aufgefunden.
1: Was? Nein, das kann nicht sein. Nein. Nein, das kann nicht sein. Nein. Warum sagen Sie sowas?
0: Haben Sie nicht bemerkt, dass Sie heute Nacht nicht nach Hause kamen?
1: Ich habe im Gästezimmer geschlafen. Antonia ist schwanger. Ich schlafe unruhig. Ich wollte sie nicht stören.
0: Ist gestern etwas Besonderes vorgefallen?
1: Gestern sind meine Eltern aus Stuttgart zu Besuch gekommen. Wir haben auf unsere Verlobung angestoßen. Antonia hat noch einen Anruf bekommen. Ist dann noch mal los.
0: Kam das öfter vor, dass sie abends noch mal los ist?
1: Ja.
0: Wissen Sie, ob sie ihren Laptop mitgenommen hat?
1: Weiß ich nicht.
0: Ich würde mich gerne bei Ihnen zu Hause etwas umsehen. Wäre das möglich?
1: Ja, klar. Ich rufe nur kurz meine Eltern an, ja? Ja?
0: Ich warte hier.

0: Hey, Martin. Was ist passiert? Ja, wir kommen, natürlich.
1: Was ist denn?
0: Antonia ist tot.

Oh.

0: Kann ich Ihnen irgendwie helfen? Steigen Sie mal aus. Und atmen Sie tief ein. So. Einatmen, ausatmen, ja? Ja. Und ganz langsam einatmen und ausatmen, ja? Gucken Sie mich mal an.
1: Ja, ist besser.
0: Ja? Ist besser? Wunderbar.
1: Ich möchte einfach nur zu meiner Unterkunft.
0: Nee, nee, nee. Das können Sie jetzt nicht. So können Sie nicht fahren. Da ist mein Auto da drüben. Ja?
1: Okay.

0: war denn Polizei da im Hotel?
1: Die Verlobte von Martin Rabe wurde getötet.
0: Wie? Ich hab gedacht, Sie sind ein Paar.
1: Ach so. Nein, wir sind nur Kollegen.
0: Ach so.
2: Wir haben heute Nacht überlegt, ob wir hierher ziehen. In Martins Nähe.
3: Also Sie sind schon in Rente?
1: Ja, wir haben in Stuttgart eine Bäckerei gehabt mit 3 Filialen. Die haben wir vor 2 Jahren verkauft.
3: Mit wem hatte Ihre Verlobte denn sonst Kontakt?
1: Nicht viel, kaum. Also, sie hat ja so viel gearbeitet in der Firma.
3: Freundinnen, Freunde?
4: Alle in Warschau.
3: Familie?
4: Ihre Eltern leben nicht mehr. Aber es gibt eine Halbschwester in Swinemünde.
3: Und der Geschäftspartner Kai Berger?
4: Die beiden kennen sich aus dem Studium. Waren sogar mal ein Paar. Haben zusammen Aquarius gegründet.
5: Na, wie ist es?
6: Es gibt einige Firmen, die Wassereinsalzung anbieten. Das Aquarius eher ein kleiner Fisch. Außerdem habe ich mir das Handy der Toten angesehen, die Nachrichten der letzten Tage gelesen. Da gibt's was Spannendes.
5: Ach.
6: Antonia Lewandowska hatte einen Verehrer.
5: Eine Affäre?
6: Hm, nicht ganz. Hör dir das mal an. Liebe Antonia, ich hoffe, deine Nacht war gut und du hattest wunderbare Träume. Du kannst mich immer anrufen, Tag und Nacht. Bitte keine falsche Scham. Und an der, du bist so ein Schatz. Ich hoffe, Martin weiß das. Und jetzt rat mal, von wem die sind.
3: Das ist der Kollege.
4: Lass doch mal rein. Wir haben Nachbarn haben nichts gesehen.
3: Die Unterlagen hier, sind das Geschäftsunterlagen?
4: Ja, das ist Papierkram von Antonia.
7: Kann ich da mal reinschauen?
4: Ja, klar.
3: Entschuldigung. Ja, Katharina? Interessant. Ja, schick mal rüber.
7: Das ist alles auf Polnisch, ich verstehe kein Wort. Ich habe hier noch 3 Mundabstriche für Sie. Wenn Sie so freundlich wären.
5: Wozu das denn?
7: Nur um Sie auszuschließen.
0: Was hat Sie denn nach Usedom verschlagen?
1: Ich brauchte mal Abstand.
0: Von Berlin? Ja, das kann ich verstehen. Arbeiten Sie da auch im Hotel?
1: Ich bin Sachbearbeiterin in einem Bürgeramt.
0: Und dann putzen Sie hier?
1: Ja.
0: Und wie lange sind Sie schon hier?
1: 2 Wochen.

0: Danke fürs Bringen.
1: Kann ich Sie wirklich allein lassen? Ich schreibe Ihnen mal meine Telefonnummer auf, ja? Falls Sie mal Hilfe brauchen.
0: Wiedersehen.
1: Tschüss.

0: Gegen Austausch. Sie haben sie gefragt, ob sie wunderbare Träume hatte.
1: Was soll das denn?
2: Und jetzt verdächtigen Sie meinen Mann, schuld am Tod von Antonia zu sein, oder wie?
0: Und Sie?
2: Was?
0: Mochten Sie Ihre Schwiegertochter?
2: Ja, sicher.
0: Zwischen Ihnen gab es kaum Nachrichten. Eigentlich nur eine einzige.
2: Ja. Ich schreibe nicht gerne ins Telefon.
0: Frau Lewandowska wollte etwas mit Ihnen besprechen, Frau Rabe. Es schien dringend. Das ist die letzte Nachricht vor Ihrem Tod. Was ist da gestern passiert?
2: Also, ich fand's nicht gut, dass sie einfach weggegangen ist gestern. Und dann habe ich zu ihr gesagt, wenn das Kind erst mal da ist, muss man Prioritäten setzen. Es geht so nicht. Ich weiß, das war mal wieder übergriffig von mir. Es tut mir leid.
0: Die Unterlagen würden wir gerne mitnehmen.
1: Ja, klar.
0: Gut. Danke.
1: Tschüss.

0: Schwiegermutter ist ja ein Traum.
1: Der Vater ist auch nicht ohne. Schreibt seiner Schwiegertochter solche Nachrichten. Moin, Frau Kollegin. Ja, wie immer kein erfreulicher Anlass. Wir haben eine tote Polin auf deutscher Seite und einen gewichtigen Ansatzpunkt, der mich nach Polen bringt. Ja? Dann würde ich einfach reinschneiden bei Ihnen.
0: Danke, Holm. Oh, gerne.

0: Liebe zu Antonia. Jetzt fliegt uns das um die Ohren.
1: Dzień dobry.
2: Dzień dobry. Ja, und die Firma, die investieren will, heißt?
1: Podwodny oder Powony.
2: Podwodny. Ach ja. Die scheinen solide aufgestellt zu sein, produzieren Unterwasserturbinen und liefern auch ins Ausland. Die Investitionssumme könnte sehr hoch gewesen sein.
1: Haben die ihre Finger schon in der Wasserentsalzung drin?
2: Sie sind gerade dabei, sich da einen Standbein aufzubauen. Die Inhaberin ist eine Lena Novak. Und sie ist die Halbschwester der Toten.
1: Das ist interessant.
2: Ja, die Frauen haben denselben Vater und dem hat die Firma Podwodny mal gehört. Er ist vor 7 Jahren gestorben.
1: Aber die alleinige Eigentümerin ist diese Frau Lena Novak.
2: Ja, und weil Frau Lewandowska noch nicht verheiratet war, erbt jetzt nach polnischem Recht die Halbschwester auch alles von ihr.
1: Alles?
2: Alles. Den Gesellschaftervertrag von Aquarius sollten wir kennen, bevor wir zur Schwester gehen.
1: Hier. Der Vertrag könnte dabei sein. Ist alles auf Polnisch. Würden Sie sich's mal ansehen? Der deutsche Verlobte konnte mir nichts Näheres dazu sagen.
2: Wussten Sie, dass die häufigsten ausländischen Ehefrauen der Deutschen Polinnen sind?
1: Ach was.

0: Hey! Was macht der Rücken?
1: Ah ja, beschissen.
0: Hast du jetzt wenigstens Wärmepflaster gekauft?
1: Na klar habe ich die gekauft, aber ich krieg die gar nicht auf den Rücken geklebt. Kann Lucky nicht mal die Pfötchen trocken rubbeln.
0: Na komm, ich helf dir. Oh je.
1: Warte.
2: Lucky.
1: Ja.
2: Danke. Komm her. So.
0: Ist wirklich total schön hier geworden. Richtig gemütlich.
1: Kannst du gerne mal vorbeikommen auf ein Bier?
0: Ja, ich nehme dich beim Wort.
2: Komm her.
0: So. So. Also, sag Bescheid, wenn du was brauchst.
1: Sag mal, was war denn das eigentlich im Hotel? Oh, na, du warst doch da mit meinem Masseur.
0: Ich präzisiere, sag Bescheid, wenn du was anderes als Ermittlungsdetails brauchst.
1: Ermittlungsdetails.

0: Der Vertrag von Aquarius war tatsächlich in der Kiste. Ich habe ihn mir gestern noch angesehen. Es gibt darin eine Klausel für den Todesfall eines Partners.
1: Lassen Sie mich raten. Der Anteil von Frau Lewandowska geht an Ihren Geschäftspartner Kai Berger über.
0: Genau.
1: Und kann Frau Nowak davon gewusst haben?
2: Dzień dobry. Bardzo proszę. Pani Nowak oczekuje Państwo.
0: Dziękuję.
1: Ich muss Ihnen leider mitteilen, dass wir Antonia Lewandowska tot aufgefunden haben. Mein Beileid.
2: Und wie ist es passiert?
1: Sie wurde erschlagen.
2: Erschlagen?
1: Sie hatten gestern früh einen Termin. Aber Ihre Schwester kam nicht.
2: Halbschwester.
1: Und der Geschäftspartner Kai Berger wurde von der Polizei zu Aquarius gerufen. Hat Sie das nicht beunruhigt?
2: Nein.
0: Sie standen sich wohl nicht sehr nah?
2: Wir hatten den gemeinsamen Vater. Mehr nichts.
0: Ihr Vater hat Ihnen beiden die Firma hier hinterlassen, gemeinsam. War Antonia Lewandowska noch an Podwodne beteiligt?
2: Nein, sie hat sich vor 7 Jahren auszahlen lassen.
0: Für wie viel?
2: Das ist vertraulich.
3: Unternehmerin Antonia L. am Hafen von Volgos getötet.

0: Sie hatten vor, in die Firma Ihrer Halbschwester zu investieren. Um welche Summe geht's da?
1: So um 5 bis maximal 600.000 Euro, nicht Zloty.
0: Nicht mehr. Herr Berger hat wohl mit mehr gerechnet.
2: Sie mochten Ihre Halbschwester nicht besonders und wollten doch mit ihr zusammenarbeiten?
1: Ich hätte nur Anteile gehalten.
0: Halten Sie Ihr Angebot jetzt nach Frau Lewandowskas Tod eigentlich noch weiter aufrecht?
2: Oder hoffen Sie darauf, die Firma zu erben?
1: Was soll diese Unterstellung? Ich wusste bis eben nie, dass Antonia tot ist.
0: Die 50% von Aquarius, die Frau Lewandowska gehört haben, gehen laut Gesellschaftervertrag an den Partner, Kai Berger. Sie brauchen sich also keine Gedanken machen. Sie erben nicht. Gut, danke. Ah, eine Frage noch. Wo waren Sie gestern nach 22 Uhr?
1: Hier, allein, um das Treffen mit Antonio vorzubereiten.

0: Hallo. Hallo, ich war hier gerade in der Gegend. Und ich dachte, ich fahre Sie zur Arbeit. Da steht doch noch Ihr Auto.
1: Ist nicht nötig. Danke, es fährt auch ein Bus.
0: Geht's Ihnen besser?
1: Ja, ist schon okay.
0: Steigen Sie doch ein. Ich muss doch sowieso ins Hotel. Zu meiner Massage.

0: Herr Frau Rabe?
1: Guten Morgen. Entschuldigen Sie die Störung, wir haben noch eine Frage. Wegen vorgestern Nacht. Wo waren Sie denn nach 22 Uhr? Weil auf Ihrem Zimmer, da waren Sie nicht.
2: Ich war spazieren am Strand.
1: Nachts bei der Kälte?
2: Ja, mir ging es nicht so gut. Ich brauchte frische Luft.
1: Und Sie? Sie sind ja auch noch mal los. Man hat Ihr Auto gesehen. Wo sind Sie noch hin?
3: Ja, ich war noch mal zur Tankstelle, was zu trinken holen. Können Sie gerne anhand meiner Kreditkarte überprüfen.
1: Sie hätten doch auch hier in Hotel Bar was kriegen können. Die hat bis Mitternacht offen.
3: Ich wollte nicht an die Bar.
1: Ja, dann werden Sie ja sicher nichts dagegen haben, wenn wir Ihr Navi auswerten.
3: Doch, hab ich.
1: Ja, dann besorge ich meinen Beschluss. Schönen Tag noch.
4: Auf Wiedersehen. Wo warst du in der Nacht? Wo du warst?
5: Kannten Sie eigentlich die Verlobte von Martin Rabe?
4: Nee, warum?
5: Ich dachte, wegen ihrer Panikattacke, dass es vielleicht seinetwegen war.
4: Wegen Martin?
5: Ja.
4: Nein. Von Männern habe ich erstmal genug.
5: Und gerade getrennt, hä?
4: Geschieden und ja, frisch.
5: Ich habe unter meinen Trennungen auch ziemlich gelitten.
4: Sind Sie auch geschieden?
5: Nicht direkt. Das ist ziemlich lange her. Ich saß dafür 8 Jahre im Gefängnis.
4: Warum?
5: Ich habe meinen Mann umgebracht. Er hatte schon sehr lange eine andere. Und ich habe gehofft und gewartet, gehofft und gewartet. Tja. Und dann wurde sie schwanger. Und dann bin ich durchgedreht.

0: Gefängnis. Das muss furchtbar sein, oder?
1: Schlimmer war allerdings, dass wir nicht mehr miteinander reden konnten. Ich habe das nicht zugelassen. Ich habe meine ganze Wut und meine Trauer nach außen gerichtet. Und Sie? Gegen sich selbst, ja? Sie sind hier auf Usedom ganz alleine, ja? Ist nicht gut.
0: Ich bin es gewohnt.
1: Ist auch nicht gut. Haben Sie denn Kontakt? So, Familie, Eltern?
0: Meine Eltern sind tot. Schon sehr lang.
1: Alle beide?
0: Ja. Verkehrsunfall. Als ich 4 war. Danke fürs Mitnehmen.
1: Gerne.
0: Tschüss.
1: Tschüss.

0: Leselampe rechts funktioniert nicht.
1: Danke, Frau Rabe, das gebe ich weiter. Mhm. Frau Hart, überprüfen Sie doch bitte die Lampen auf Zimmer 53.
2: Ja, mache ich.

0: Glauben Sie, Sie kriegen eine Handyabfrage für Lena Novak durch? Ob sie wirklich den ganzen Abend in ihrer Firma war?
1: Dafür dürften die Indizien noch zu dünn sein. Und Fakt ist, Kai Begger profitiert von Lewandowskis Tod.
0: Können Sie mal in den polnischen Unterlagen nachsehen, ob sich da irgendwas wegen der Auszahlungssumme von damals findet? Weil darum macht die Schwester ja ein ziemliches Geheimnis.
1: Halbschwester.
0: Halbschwester. Also nach dem, was der Verlobte erzählt hat, hatte Frau Lewandowska nur ihn, ihren Geschäftspartner und eine Handvoll Freundinnen, die 500 Kilometer weit weg wohnen.

0: klingt nicht nach einem erfüllten Leben.
1: Aber nach einem normalen geht ja vielen so. Und in ein paar Monaten wäre das Baby gekommen.
0: Ach, das ist so deutsch. Als ob ein Baby alles ausfüllt.
1: Haben Sie Kinder?
0: Nein, war noch nicht dran.
1: Dann wollen wir mal. Also, wir hören uns.

0: Sie schon wieder?
1: Ich schon wieder. Hab ewig auf meinen Termin gewartet, bis ein Notmasseur kam. Ich gleich spazieren gehen können. Haben Sie Lust auf einen Kaffee?
0: Ja?
1: Tut mir leid, wenn ich Ihnen mit meiner Fragerei vorhin auf den Wecker gegangen bin. Und dann bei Ihren Eltern noch einen wunden Punkt getroffen habe.
0: Ist schon gut. Ist lange her. 36 Jahre.

0: Ist eigentlich jemand zur Rechenschaft gezogen worden wegen dieses Unfalls?
1: Nein.
0: Fahrerflucht? Sagen Sie, die Frau vorhin im Hotel da, war das die Frau Rabe? Also ich meine, die Mutter von dem Martin Rabe?
1: Ja. Ich muss los.
0: Schade. Tschüss.

0: Sie waren mal mit Frau Lewandowska zusammen.
1: Ja, das ist ewig her.
0: Gab es da nie Probleme bei der Arbeit?
1: Nee. Antonia hatte viele Beziehungen, vor mir, nach mir. Das war irgendwie nie der Richtige dabei. Es ist tragisch, weil ich das Gefühl hatte, bei Martin ist sie endlich mal angekommen. Ja.
0: Und dass die Halbschwester jetzt mit einsteigen wollte, das war für sie okay?
1: Für mich ja. Die wäre ja nicht im Tagesgeschäft dabei gewesen. Aber dass Antonia das forciert hat, hat mich doch gewundert.
0: Wieso?
1: Ja, Antonia hat nie viel über Privates geredet, aber dass die Schwestern sich so gar nicht mochten, das habe ich doch mitgekriegt. Ja.
0: Haben Sie mitbekommen, wie hoch der Erbteil von ihr war?
1: Nee. Also ich weiß, dass Antonia vor 7 Jahren 100.000 Euro in unser Startup eingebracht hat. Genau wie ich auch.
0: Und in dem Telefonat in der Tatnacht, da ging es nur um die Präsentation. Ihre Halbschwester hat sie nicht erwähnt.
1: Nee, aber ich habe nur mal nachgedacht. Irgendwas war da komisch. Ich habe das nicht genau verstanden, aber ich bin sicher, Antonia hatte Streit mit jemand.
0: Während des Telefonats?
1: Ja, da war noch jemand, ganz sicher. Die hat unser Gespräch unterbrochen und sowas gesagt wie, was willst du hier, geh weg.
0: Aha. Danke.
1: Bitte.
0: Ich hoffe, ich habe Sie nicht durcheinander gebracht mit...
1: Nee, ich komme zurecht.
0: Danke, tschüss.
1: Tschüss.

0: Wer ist das denn?
1: Die Polizei.
2: Guten Tag, Herr Rabe.
3: Hallo.
4: Moin.
2: Die Kollegen würden sich gerne draußen ein bisschen umsehen. Ist das in Ordnung?
3: Ja, klar.
2: Darf ich reinkommen?
3: Ja, bitte.
2: Guten Tag. Entschuldigen Sie, wenn ich störe. Es dauert nicht lange. Als Ihre Verlobte in der Nacht draußen telefoniert hat, hatte sie damit jemandem Streit?
3: Mir hat sie nicht erzählt. Euch?
0: Na, sie musste ja so schnell weg. Wer soll denn das gewesen sein mit dem Streit?
2: Das wollen wir gerade rausfinden.
0: Ah ja.
2: Kann mir jemand sagen, wo sie sich ungefähr befunden hat?
0: Ja, da, an der Einfahrt.
2: Haben Sie Lena Novak mal persönlich kennengelernt?
3: Die soll hier gewesen sein?
2: Frau Lewandowska hat sich vor 7 Jahren nach dem Tod ihres Vaters von ihr auszahlen lassen, quasi den Erbanteil.
3: Sie hat mir erzählt, dass sie über den Tisch gezogen wurde. Also, dass es nicht fair war.
5: Kannst du das hier mal eintüten?
0: Ja.
6: Ja, ist noch Pfand drauf.
0: Ja, bei unserem Guide lohnt sich das.
7: Ich schick's euch zurück, sobald ausgewertet ist.
6: Versprochen?
7: Versprochen.
5: Holm? Beate?
8: Ja.
5: Ist das Blut?
6: Es könnte auch Dreck sein.
5: Hier.
7: Ah, sehr schön.
6: Guter Pfund.
5: Was denkst du, was das ist?
7: Stück Stoff, paar Fäden.
5: Glaubst du, es ist Blut?
7: Gut möglich.
2: Und hat sie nie darüber gesprochen, warum sie sich jetzt ausgerechnet von ihrer Halbschwester ein Angebot anhören will?
3: War wohl wichtig.
2: Danke. Ach, das hätte ich fast vergessen. Frau Rabe.
0: Hm?
2: Der Beschluss, um Ihr Navi auslesen zu dürfen. Würden Sie mir bitte Ihren Autoschlüssel geben?
0: Jetzt sofort?
2: Keine Sorge, dauert nicht lange. Der Kollege wartet schon draußen. Noch einfacher wäre es natürlich, wenn Sie mir einfach sagen, wo Sie in der Nacht waren. Danke. Gut, bis dann.
3: Bis dann, ja. Mama.
2: Wir sehen uns im Präsidium, ja? Katharina?
0: Ja. Du, die KTU hat gelöschte Kurznachrichten auf dem Handy von Antonia Lewandowska gefunden. Und die konnten die wiederherstellen. Das waren lauter Nachrichten von der Halbschwester oder die gingen an sie.
2: Und worum ging's?
0: Ich habe das aus dem Polnischen übersetzen lassen. Das waren Terminabsprachen und die beiden müssen sich in den letzten Wochen mehrmals getroffen haben.
2: Okay, danke.
0: Rainer?
2: Warte nicht auf mich.
0: Okay. Okay. Ciao.
3: Mama, warum verdächtigt dich die Polizei?
0: Das weiß ich nicht.
9: Das wird sich sicherlich alles klären. Deine Mutter war noch mal unterwegs, was zu trinken holen, nachdem sie mich im Hotel abgesetzt hat.

0: Augen verloren?
1: Ich kann nicht mehr. Wir müssen reden.
2: Ich leg mich noch mal hin, ja?
3: Martin, ich habe mir was überlegt. Wie wär's, wenn wir alle zusammen zurück nach Hause fahren? Du kommst mit uns. Hier erinnert dich doch alles an Antonia. Der Polizei sagen wir natürlich Bescheid, damit sie weiß, wo sie uns finden kann.
2: Mama, ich lebe hier. Ich bleibe auch. Was soll das?
3: Ich dachte, es hilft vielleicht.
1: Immer abhauen. Immer willst du abhauen.
3: Du nicht?
1: Man kann vor der Trauer nicht weglaufen.
4: Ihr seid echt komisch. Ja?
2: Na klar. Komm vorbei. Bis heute Abend.

0: Martin? Ich.
1: Hallo.
0: Wollte die Sachen von Antonia bringen. Hallo.
1: Ja, yes, danke.
0: Es tut mir wahnsinnig leid. Ich hab Antonia echt total gemocht. Wenn ich dir mit irgendwas helfen kann, dann sag mir einfach Bescheid, ne?
1: Sag mal, der Streit an dem Abend, weißt du da was drüber? Ja, aber ich dachte, das könnte vielleicht eine Spur sein oder so, aber...
2: Ja, vielleicht. Danke. Danke für die Sachen.
1: Klar. Bis dann, Martin.
2: Bis dann.

0: Suche Autounfall 88, 89, zwei Tote in Berlin.
1: Ich habe keine Ergebnisse gefunden.
0: Rabe, 89, Tote.
1: Seit Jahrhunderten gelten Rabenvögel als Boten des Todes und des Bösen.
0: Kannst mich mal.
2: Hey.
3: Hi.
2: Ich komme gerade aus dem Labor. Zigarettenkippe und Bierdose lagen schon zu lange vorm Haus. Dieser Stofffetzen könnte was sein. Das Labor hat bestätigt, dass er minimale Blutspuren trägt.
3: Okay. DNA-Analyse läuft?
2: Ja, klar. Wollen wir nicht lieber was essen gehen?
3: Oh nee, ich bin total durch. Ich will eigentlich nur noch in die Badewanne und ins Bett. Am Wochenende, ja? Achso, wie war's mit Kubilinska? Wegen der polnischen Unterlagen hat sie was rausgefunden?
2: Nee, nichts Neues. Aber sie hat einen richterlichen Beschluss beantragt, um Einsicht in die Geschäftsunterlagen von Lena Novak nehmen zu können.
3: Gut, ich lass mir Wasser ein, ja?
2: Schwimm nicht so weit raus.
3: Hm?
2: Ich mach mir noch ein Brot.
3: Okay.

0: Gut. Also, nochmal. Unfalltote 89, Berlin.
1: 1989 scheiterte ein Fluchtversuch aus der DDR nach einem Autounfall.
0: 89, Berlin, Tote.
1: Das letzte Maueropfer wurde 1989 erschossen.
0: Ja. Das ist ja nun mal eine Überraschung. Wunderbar. Da. Und? Wie läuft's?
2: Ja, langsam kommen wir voran. Hoffe ich. Wir haben vielleicht morgen DNA-Treffer. Was?
0: Wenn mein Neffe freiwillig über Ermittlungen redet, dann ist irgendwas im Busch. Was willst du mit mir eigentlich besprechen? Wie geht's denn dir und Katharina? Alles gut?
2: Ich weiß nicht. Nee, überhaupt nicht.
0: Und? Wo ist das Problem?
2: Ich weiß nicht warum, aber wir sind zu einer Wohngemeinschaft mutiert. Wir driften immer weiter auseinander.
0: Als ich noch bei euch wohnte, da konntet ihr gar nicht genug Zeit miteinander verbringen. Weißt du was? Ich ziehe einfach wieder ein. Naja, wenn's hilft.

0: Dorit, wir sind gleich da im Büro.
1: Ich war gerade im Labor.
2: Du kannst dir nicht vorstellen, zu wem die DNA auf dem Stofffetzen gehört, die wir im Garten von Martin Rabe gefunden haben.
0: Warte mal, ich stell dich auf laut. Es geht um die DNA-Analyse. Jemand aus der Datenbank?
2: Nein, du hast doch die DNA von Martin Rabe genommen. Die DNA auf dem Stofffetzen, die ist mit seiner verwandt.
3: Dann ist sie von den Eltern, von Herrn und Frau Rabe?
1: Nein, eben nicht.
3: Aber die haben keine anderen Verwandten. Haben sie uns gesagt, zumindest.
4: Vielleicht hat Martin Rabe auch ein Kind, das kann auch schon über 20 sein.
0: Dorit, machst du bitte sofort eine Personenstandsabfrage?
2: Ich bin schon dabei.
5: Hä?
3: Und? Habt ihr das Ergebnis der Abfrage?
0: Wer ist das?
3: Ach.
5: Der meine Tochter?
6: Wo sind Sie eigentlich geboren?
7: Ost-Berlin?
0: Mhm.
6: Und Ihre Eltern? Die sind tatsächlich bei einem Autounfall ums Leben gekommen? Ich frage nur, weil Sie gesagt haben, vor 36 Jahren, also 89. Also Wendezeit. Mauerfall. Es ging alles drunter und drüber. Es gab Gewinner und Verlierer. Und Ihre Eltern? Was ist mit denen wirklich passiert?
7: Was wollen Sie eigentlich von mir? Wieso kleben Sie die ganze Zeit an mir? Lassen Sie mich in Ruhe!
8: Hallo.
7: Oh, hallo. Martin ist nicht da.
8: Wir sind doch wegen Ihnen hier.
2: Kommen Sie bitte mit.

0: Ich bin ins Heim gekommen. 89. Und erst mit 18 wieder raus.
1: Und warum wurden Sie nicht adoptiert?
0: Meine Eltern leben noch. Am Tag des Mauerfalls haben meine Eltern gesagt, dass sie nach West-Berlin gehen und mir was mitbringen. Ich habe 6 Tage lang auf sie gewartet.
2: Kommen Sie mit mir?
1: Mit 4 Jahren. Du warst so tagelang in der Wohnung allein. Es war November, also kalt. Ihr hattet doch bestimmt auch nur so einen Kachelofen.
0: Ich hatte auch Hunger.
1: Und wer hat dich gefunden?
0: Die Nachbarn. Die haben mich irgendwann gehört. Dann kam die Fopo und hat mich ins Heim gebracht.
3: Setzen Sie sich doch, der Kollege kommt gleich.
4: Danke. Tag.

0: Haben Sie uns vielleicht was zu sagen?
1: Nein.
0: Wir haben herausgefunden, dass Sie eine Tochter haben. Ein zweites Kind. Sie ist 39 Jahre alt und war in der Nacht, als Antonia Lewandowska ermordet wurde, vor dem Haus ihres Sohnes.
1: Ich weiß überhaupt nicht, wovon Sie reden.
0: Ach, hören Sie doch auf, mir Blödsinn zu erzählen. Die Mauer war kaum gefallen, da haben Sie Ihren Sohn geschnappt und sind abgehauen. Und Ihre vierjährige Tochter haben Sie alleine zurückgelassen.
1: Martin war noch ein Säugling. Ich habe ihn ja gestillt.
0: Ach, sonst wäre der auch da geblieben? Rechtfertigt das irgendwas?
2: Mal sehen, ob es da noch mehr gab.

0: verlorenen Kinder der DDR. Die Mauer fiel, die Eltern waren weg. Nur Michael blieb.
1: Die Wende und ab ins Kinderheim. Vom Schicksal hunderter zurückgelassener Kinder.
0: Wusstest du davon?
1: Nein.
2: Ich habe an jedem Geburtstag habe ich mir gewünscht, dass sie endlich kommen.
3: Oder wenigstens schreiben. Aber nichts. Nie. Und ich frage mich natürlich bis heute, warum sie Martin mitgenommen haben und mich nicht.
4: Wann haben Sie Ihre Tochter zum letzten Mal gesehen?
5: In der Nacht. Zum 9. November 1989.
4: Und Sie haben sie nie gesucht, all die Jahre nicht?
5: Wie denn? Das kann man doch nicht einfach machen.
6: Doch, ich habe sie gesucht. Ich habe herausgefunden, dass sie in Berlin lebt und ich habe ihr Geld geschickt.
2: Und dann vor 5 Jahren kam ein Brief, ein dicker Brief, anonym. Keine einzige Zeile, aber es waren 5.000 Euro drin.
5: Sagen Sie bitte Martin nichts davon.
4: Ich ermittle in einem Mordfall.
5: Ja und? Das hat doch mit Antonias Tod gar nichts zu tun. Das ist eine Familienangelegenheit.
4: Familie?
5: Ja, Familie. Sie haben doch überhaupt keine Ahnung, wie damals alles war.
6: Hat unsere Tochter was mit dem Mord zu tun?
2: Ja. Nach meiner Scheidung habe ich dann den Antrag beim Meldeamt gestellt. Und so bin ich an Martins Adresse gekommen. Und den Putzjob habe ich angenommen, weil ich ihn erst mal kennenlernen wollte.
7: Weiß er das?
2: Mhm.
8: Wir haben recherchiert. Die ersten verlassenen Kinder gab es, als DDR-Bürger über die Prager Botschaft raus durften.
1: Ja, nach der Wende gab es anscheinend hunderte von Fällen. Manche sagen tausende. Das ist völlig irre.
8: Manche Eltern haben am besten sogar weiter Kindergeld bezogen.
4: Gibt es überhaupt Eltern, die zur Rechenschaft gezogen wurden?
9: Also, soweit ich das rausgefunden habe, gab es damals nur ein einziges Strafverfahren. Gegen eine Frau, deren Kind verhungert ist. Wir müssen die trotzdem gehen lassen. Die Kindesaussetzung ist mittlerweile verjährt.

0: So, wir sind für heute fertig.
1: Lassen Sie es bitte.

0: ist doch scheiße mit der Verjährung.
1: Dann ist die Tochter jetzt unsere Hauptverdächtige.
2: Ja, ein Motiv hätte sie ja.
3: Ja. Den Eltern einen Teil von ihrem Schmerz zurückgeben und dem Bruder die zukünftige Familie nehmen, weil er immer eine hatte und sie nicht.
4: Du musst der Polizei sagen, dass du in der Nacht an Martins Haus warst und auch, dass du seine Verlobte getroffen hast.
1: Martin wird mich hassen.
4: Das wird er ganz bestimmt nicht.
1: Komm.

0: Die hat ihre Karte die letzten 2 Wochen auf Usedom benutzt.
1: Und hier ist eine Gehaltsüberweisung von einem Hotel in Ahlbeck. Haben wir da mein? Arne.
2: Karin? Und Sie müssen Frau Hart sein. Mhm. Kommen Sie bitte gleich mit.
1: Na Karin, willst du einen Kaffee?
0: Ja, gern.

0: Danke.
1: Sie sind eine geborene Rabe. Sie waren vor 3 Tagen nachts am Haus Ihres Bruders, Martin Rabe. Warum?
2: Ich habe einen Anruf von Martin mitgehört und wusste, dass seine Eltern da sind. Sie waren alle in dem Haus. Und dann ist Martins Verlobte rausgekommen.
1: Kannten Sie sie?
2: Ich habe sie da zum ersten Mal gesehen. Kann ich bitte gehen?
1: Frau Hart, Sie sind seit 2 Wochen in Kontakt mit Ihrem Bruder. Sie haben Ihre Eltern seit 36 Jahren das erste Mal wiedergesehen. Sehen, dass Ihr Bruder ein gutes Leben hat, ein schönes Haus, eine Verlobte, eine Familie gründet. Sie geraten mit der Frau aneinander, kurz darauf ist sie tot, erschlagen im Affekt. Sie haben ein Motiv, Sie haben ein Auto und Sie wohnen in unmittelbarer Nähe zum Tatort.
2: Kann Karin bitte kommen?
3: Also ich verstehe es immer noch nicht, wie man da sein Kind so einfach alleine zurücklassen kann.
4: Es war eine krasse Zeit nach der Wende. Leute waren überfordert, man wusste nicht, ob die Mauer nicht gleich wieder zugeht.
5: Und in der Deutschen Demokratischen, da war das üblich, so Anfang 20 die Kinder zu kriegen, schon allein wegen der Wohnung.
3: Das soll die Eltern jetzt entschuldigen?
5: Nein, natürlich nicht.
1: Karin?
5: Ja?
1: Kommst du mal bitte?

0: Sie dachte, dass ich was mit Martin habe. Dabei wollte ich ihr nur sagen, dass ich ihn nicht stalke, sondern dass ich ein Recht habe, dort zu sein.
1: Was genau haben Sie denn zu ihr gesagt?
0: Es ist aus mir rausgeplatzt, dass er mein Bruder ist.
1: Frau Lewandowska wusste das. Aber halten Sie es für möglich, dass Ihre Eltern die schwangere Verlobte Ihres Sohnes töten, damit der nichts von Ihrer Existenz erfährt?
0: Das weiß ich doch nicht. Ich kenne die ja nicht.

0: Ich fahre jetzt zu den Eltern.
1: Gut. Aber sei vorsichtig, ja? Also, wenn es nicht zwingend ist für die Ermittlung, dann darfst du Martin Rabe nichts von der Existenz seiner Schwester sagen.
0: Ich finde aber schon, dass das alles eng zusammengehört.
1: Ja, aber auch solche Eltern haben Persönlichkeitsrechte.
0: Bis später.

0: Soll ich noch ein bisschen bleiben?
1: Ich muss einfach schlafen.
0: Okay. Aber Usedom darfst du nicht verlassen, hörst du?
1: Ich hau nicht ab, versprochen.
0: Okay. Mach's gut.

0: Turit, wir brauchen hier einen Streifenwagen. Ja, über Nacht. Genau wegen Fluchtgefahr.
1: Diese Mandy gehen zu lassen, war das klug?
0: Mandy Hart könnte getötet haben. Aus Eifersucht, um ihren Bruder für sich zu haben. Aber mit ihrer Traumatisierung als Kind würde sie eine Urhaft wohl kaum aushalten.
1: Und die Eltern? Glauben Sie, dass einer von ihnen die Verlobte getötet hat?
0: Und damit auch ihr eigenes Enkelkind? Das ist eigentlich schwer vorstellbar. Eigentlich.
1: Ja, danke für das Bier, aber ich muss zum Salzer.
0: Ciao. Viel Spaß.

0: Guten Morgen, Usedom. Heute erwartet uns ein strahlender Start in den Tag. Die Temperaturen liegen aktuell zwischen 5 und 8 Grad. Perfektes Wetter für einen Spaziergang am Strand oder eine...
1: Moin, Frau Kollegin. Na, gut geschlafen?
2: Lena Novak hatte einen Termin bei einem Anwalt für Unternehmenskäufe.
1: Ja, danke, das hilft weiter, ja. Ihnen auch. Ja, tschüss.

0: War es ein Fehler, dass ich hierher gezogen bin?
1: Was?
0: Ja. War es ein Fehler?
1: Nein, es war kein Fehler, dass du hergezogen bist.
0: Weißt du, wenn du mit Kobylinska telefonierst, dann
1: komm,
0: ist
1: das... Da ist nichts.
0: Nein, ist doch egal, aber so waren wir auch mal. Wir hatten so eine Leichtigkeit und das ist jetzt irgendwie, tja.
1: Entschuldigung. KTU. So früh.

0: bitte.
1: Sie halten allen Ernstes meine Mutter für die Täterin? Was soll das?
0: Wie zerrüttet war denn Ihr Verhältnis Ihrer Mutter zu Ihrer Verlobten?
1: Zerrüttet? Das sind meine Eltern. Ich glaube, ja, jede Frau, die ich hier vorgestellt hätte, wäre in Ihren Augen nicht gut genug gewesen. Aber deshalb hat sie sie ja nicht umgebracht. Sie kommen in Ihren Ermittlungen überhaupt nicht voran. Wer war das vor unserem Haus? In der Spur sollten Sie immer nachgehen.
0: Wir ermitteln in alle Richtungen. Wie lief es denn bei Ihnen im Hotel? Gab es da irgendwelche Schwierigkeiten?
1: Was soll das denn jetzt?
0: Hatten Sie Ärger mit Kollegen, Kolleginnen? Mandy Hart zum Beispiel. Verstehen Sie sich gut mit ihr?
1: Mandy? Kommen Sie jetzt auf Mandy? Die ist in Ordnung. Ja, ist ein anhänglich vielleicht.
0: Hat sie mal zu Hause besucht?
1: Nein. War sie das? Vor unserem Haus?

0: Martin!
1: So. Kommen Sie bitte. Frau Rabe, Sie waren in der Tatnacht mit Ihrem Wagen bei Aquarius.
2: Wie, was? Wie, du bist hier nachgefahren? Du hast mich angelogen.
0: Aber das war ich nicht.

0: Entschuldigung, ich suche eine Mandy Hart.
1: Ja, letztes Haus da.
0: Dankeschön.
2: Ich wollte mit ihr sprechen. Wir haben sie beide zusammen vor dem Haus gesehen.
3: Ich glaube, dass Antonia wusste, dass unsere Tochter die Wahrheit gesagt hat.

0: Das sind wir. Das ist das letzte Foto von uns, bevor ihr weg seid.
1: Irgendwann haben wir einfach nicht mehr über sie gesprochen. Und dann stand sie plötzlich da. Man schämt sich doch. Mir ist klar, dass das keine Entschuldigung ist.
2: Sie können gehen.

Ich habe eine Schwester. Aber wer ist das auf der Welt? Sag die Wahrheit. Ist das meine Schwester? Mama, ist das deine Tochter? Mama, sag was.

0: Martin, es tut mir so leid.
1: Bei ihr müsst ihr euch entschuldigen. Nicht bei mir.
2: Wir waren so jung damals. Viel zu jung. Wir wollten leben, wir wollten frei sein, wir wollten einfach nur weg. Wir hatten so einen Schiss, dass sie die Mauer wieder dicht macht.
1: Man doch kein kleines Kind zurück.
2: Aber dich haben wir doch mitgenommen.
1: Aber sie nicht. Sie habt ihr einfach zurückgelassen. Wer seid ihr? Bitte fahrt nach Hause. Ich kann euch erstmal nicht mehr sehen. Sag ihr bitte, dass ich sie sehen möchte.
0: Papa, ruf sie doch einfach an.
1: Es ist ein freies Land. Ruf sie einfach an!

0: Sie hatten mit Ihrer Halbschwester einen Termin bei einem Anwalt, einem Spezialisten für Unternehmenskäufe.
1: Ja. Ich wollte 50% von Aquarius.
0: Und warum sollte Kai Berger nicht dabei sein?
1: Sie wollte ihm loswerden. Und er sollte erst davon erfahren, wenn alles unter Dach und Fach ist.
0: Ah, jetzt verstehe ich das langsam. Sie wollten unbedingt Anteile an Aquarius. Und Frau Lewandowska hat Sie unter Druck gesetzt, eine deutlich höhere Summe zu zahlen. Das sollte wahrscheinlich die Kompensation dafür sein, dass Sie damals mit Podvodny betrogen haben. Wie viel sollten Sie ihr zahlen? Auf welche Summe haben Sie sich geeinigt?
1: 1 Million.
0: 1 Million für Ihre 50%. Danke.

0: Karin, hey, du hast eine Idee, wo Mandy Hart stecken könnte?
1: Ja. Die sitzt neben mir, kannst sie gerne sprechen.
2: Ja?
0: Frau Hart, es gab doch dieses Telefonat, was Antonia Lewandowska in der Nacht geführt hat.
2: Ja, ich habe da nicht so viel verstanden.
0: Sie hatten eine Auseinandersetzung. Frau Lewandowska hat gesagt, Sie sollen gehen. Hat sie danach noch weiter telefoniert?
2: Ja, sie hat sowas gesagt wie, da ist so eine krasse Tussi. Dann ist sie reingegangen und hat noch gesagt, bis gleich.
0: Danke, Frau Hart.
2: Gerne. Was heißt das jetzt?
1: Ich glaube, was Gutes.
0: Herr Berger.
3: Hallo. Gibt's was Neues?
0: Worum ging's wirklich in Ihrem Telefonat mit Frau Lewandowska? Sie hatten eine heftige Auseinandersetzung.

0: Setzung. Frau Novak war sehr redselig. Statt 600.000 Euro Forschungsgeld hätten Sie nichts bekommen, außer einer neuen Gesellschafterin.
1: Nee, das ist Unsinn.
0: Doch. Die beiden waren sich einig. Frau Lewandowska wollte ihre gemeinsame Firma verlassen. Sie mochten sie immer noch, habe ich recht? Wir wissen, dass Sie sich gleich nach Ihrem Telefonat mit ihr getroffen haben. Sie haben hier draußen auf Sie gewartet, wollten Sie umstimmen. Aber Frau Lewandowska hat Ihre Entscheidung noch mal bekräftigt. Wussten Sie überhaupt, dass sie heiraten will, dass sie schwanger ist? Das haben Sie alles erst an dem einen Abend erfahren.
1: Die hat mich abserviert. Erst privat, dann geschäftlich.
0: Und dann lag da dieser Stein.

0: Also, es ist nichts passiert zwischen mir und Kobylinska. Aber ich merke, dass mir was fehlt. So wie du gesagt hast, das Leichte. Und ich habe keine Ahnung, wo es hin ist.
1: Ja, ich auch nicht.
0: Soll ich eine Zeit nach München? Zu Merle, damit du hier ein bisschen Raum hast.
1: Hier? Auf Usedom? Nee. Nee, ich brauche hier keinen Raum. Ich gehe zurück.
0: Und was ist jetzt?

0: Guck mal, wer da ist. Hallo, sag guten Tag.
1: Hallo.
0: Hallo, meine Liebe. Hallo. Da kommt er.
2: Er ist alleine, Gott sei Dank.
0: Lass dich bitte nicht drängen. Ob und wann du deine Eltern sprechen willst, das entscheidest du. Ha?
2: Danke. Danke für alles.
0: Nein, wofür? Nein.
3: Komm, Lucky, komm. Hallo.
4: Hallo.
2: Hey, danke, dass du gekommen bist.
4: Ich bin ja neugierig. Hallo, Schwester.
2: Hallo.
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1: Herr Krawall, ist da?
2: Ja.
1: Dann ist ja alles bestens.
3: Warum glaubt er, dass er hier parken darf?
4: Vielleicht haben ihm die Berge gefehlt.
3: Ist das schwül heute. Vielleicht werde ich langsam alt.
4: Also, schwül ist es jedenfalls nicht.
3: Sehr nett, danke. Bitte.
5: Peter 14, 21, Peter 14.
4: 14, 21, Anton hört.
5: Ja, wir haben die Schlägereien an der Billardhalle am Deichkamm 19. Die ist noch im Gange und der Anstifter soll ein gewisser Helmut sein. Nachname ist unbekannt.
4: Alles klar, wir übernehmen.
6: Und Frau Köppers hat eine neue Frisur.
4: Wie bitte?
5: Nix.
4: Was ist mit dem los?
3: Keine Ahnung.
4: Schlägerei. Freut sich schon?
3: Also, wenn du mich so fragst, der Falschparker, der hat mir für heute eigentlich schon gereicht.
4: Vielleicht wirst du wirklich alt.
3: Okay. Ich mach's mir bequem und du fährst?
4: Okay.
3: Abgemacht.
4: Du machst Musik.
3: Geht in Ordnung.

0: Strahlen.
1: Polizei. Wo ist denn dieser Helmut?
2: Und pass auf, ja.
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1: all
3: people make you cry.
1: Weil die Arschlöcher selber schuld.
0: Segways. Bier.
1: Herr Denning, Herr Werbuck, Sie haben die Ehre, als erstes Team unseres PKs dranzukommen.
4: Und wenn wir nicht wollen?
1: Sie haben die Wahl, entweder als Freiwillige oder als dienstlicher Befehl. Entscheiden Sie.
5: So.
1: Nee.
5: Jetzt steigen Sie aus. Wir können auch anders.
1: Wie heißt das Zauberwort?
6: Mann, da habt ihr aber einen gefährlichen Fang gemacht, du. Ganz Hamburg atmet auf. Ja, du mich auch.
5: Sie bleiben also dabei. Sie haben Ihren Namen vergessen.
1: Ich bin fast 90. Da muss ich mir nicht mehr alles merken.
5: Und Sie haben keine Papiere dabei? Darf ich mal?
1: Sie, hey, dürfen Sie denn das?
0: Dienstlicher Befehl für den Arsch.
7: Glaubst du, das liegt an Ihrer neuen Frisur?
0: Hoffentlich nicht.
1: Darf ich einer rauchen, dann fällt mir mein Name vielleicht wieder ein.
5: Hier wird nicht geraucht.
1: Früher hat jeder Bulle geraucht.
5: Es geht hier um gefährliche Körperverletzung. Das ist Ihnen schon klar, ne?
1: Bei diesen Weicheiern macht sich ja keiner eine Anzeige. Die haben doch die Hosen voll. Es gibt in diesem Land keine Männer mehr. Das sind alles Luschen.
5: Wie ist es denn überhaupt zu dieser Schlägerei gekommen? Was ist passiert?
1: Ich habe mir eine Zigarette angezündet.
5: Hat sich jemand darüber aufgeregt, dass Sie da rauchen?
1: Das weiß ich nicht. Weiter als bis, entschuldigen Sie bitte, ist er doch gar nicht gekommen. Mir fällt zwar meine Adresse nicht ein, aber ich glaube, ich will den Weg nach Hause finden.
5: Hannes, kannst du mal einen Blick auf die Lady werfen? Wir sind gleich wieder da.
8: Gerne. Was soll schon passieren?
5: Sowas habe ich auch schon lange nicht mehr erlebt. Die verarscht uns doch.
9: Aber sowas von?
5: Ohne Adresse? Keine Anzeige.
9: Die ja ohnehin ganz im Markt. Die wird sicher nicht verurteilt. Welcher Richter glaubt uns, dass die eine Billardhalle zerlegt hat?
5: Komm, wir ziehen das jetzt durch. Vielleicht schüchtert sie das ein bisschen ein, so eine Anzeige.
9: Einschüchtern. Die.
1: So. Abgehakt.

0: schwarze Fahrt.
1: Heute ist nicht mein Tag.
2: Meiner auch nicht. 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

0: Ich bin Sitri, 25. Ich stamme aus Persien und ich habe ein sehr großes Herz. Die Welt ist sehr lieblos geworden. Deshalb stehe ich aufgeschlossenen und liebeshungrigen Männern gerne liebevoll zur Verfügung. Da es sich um eine politische Guerilla-Aktion handelt, sind diese Liebesdienste kostenfrei. Ich freue mich auf dich. Wie sieht klasse aus?
1: Du rufst da jetzt nicht ernsthaft an.
0: 0163. Ich bin Single. So eine Chance lasse ich mir doch nicht entgehen. Ja, moin. Paul Denning hier. Ich habe hier einen Kollegen, der möchte gerne vorbeikommen. Okay.
2: Da ist doch das Häuschen. Ach, das verdammte Kreuz. Als alt werden ist echt kein Kindergeburtstag.
3: Mhm. Aber beim Zuschlagen mit dem Kühe hat's nicht wehgetan, oder? Na, kommen Sie.
4: Können wir jetzt Ihren Ausweis sehen?
2: Ja, kommen Sie mit ins Haus und schönen Dank für das nach Hause bringen.
4: Was ist los? Geht schon.
2: In meinen eigenen vier Wänden darf ich schon rauchen, oder?
3: Marika Dinkel, geboren am 11. Juli 1927. Ich eröffne Ihnen den Tatvorwurf der gefährlichen Körperverletzung. Sie müssen sich dazu nicht äußern. Aufgrund Ihres Alters werden Sie auf freien Fuß gesetzt.
2: Sie können aber geschwollen reden. Das ist Leo, mein nichtsnutziger Großneffe. Sag guten Tag, Leo.
5: Guten Tag, Leo.
2: Sehen Sie, da haben Sie es. In seinem Alter habe ich doch nur ans Poppen gedacht.
3: Frau Dinkel, ich empfehle Ihnen, sich in Zukunft ein bisschen zivilisierter zu verhalten, ja?
2: Ja, ja.
3: Gut.
2: Zivilisierte, dumme Kuh.
4: Wiedersehen.

0: Ah ja, wir haben es gefunden. Alles klar, danke.
1: Das ist sowas von voll die Frechheit. Das ist voll der Eingriff in meine persönlichen Rechte. Ich möchte sofort eine Anzeige machen.
2: Bitte beruhigen Sie sich, deswegen sind wir ja hier.
1: Hallo? Nein, Sie Perversling, hier gibt es keine Liebesdienste. Ich beruhige mich nicht. Da hängt jemand Nacktfotos von mir auf, mit meiner Telefonnummer. Und jetzt rufen mich alle Wichser dieses Planeten an.
0: Wollen Sie Milch und Zucker?
3: Schwarz, danke.
1: Unbekannte Nummer. Leck mich doch am Arsch, du perverse Sau! Oh Gott. Oh, Entschuldigung. Ja, hier spricht Zitterde. Ja, die Gitarrenlehrerin.
0: Sie ist eine der Besten in Hamburg.
1: Ja.
0: Wie ist mit der Spurensicherung? Fingerabdrücke und so.
2: Sind Sie Ihr Freund?
1: Der Mick hilft mir hier.
0: Ja.
1: Er arbeitet so seine Gitarrenstunden ab.
3: Die Spurensicherung wird nicht viel bringen. Das können viele in der Hand gehabt haben.
1: Git. Scheußliche Vorstellung.
3: Das Original zu dem Foto, ist das in Ihrem Besitz?
1: Nein, das hat Timo.
3: Wer ist dieser Timo?
1: Mein Ex-Freund.
0: Das war Timo.

0: du hast einen Ständer.
1: Du nicht?
0: Nee, ich hab keinen Ständer.
2: Lass da, das muss es sein.
0: Das ist exakt das gleiche Bild. Licht, Bikini, Perspektive. Nur in Schwarz-Weiß.
1: Wer hat denn das Foto gemacht?
2: Na, ich? Ich habe hier alle Fotos selber fotografiert. Aber auf Film, nicht digital. Oldschool. Hm.
1: Gibt es Kopien davon?
2: Nö, glaube ich nicht.
1: Sie haben das Poster hergestellt und dann in Umlauf gebracht.
2: Was? Warum sollte ich das tun?
1: Ja. Woher kennen Sie denn diese Frau Galpaschin?
2: Sie hat hier mal mit einigen ihrer minder hochbegabten Gitarrenschüler Musikaufnahmen für einen Schokoriegel gemacht. Ich habe mich sofort in sie verknallt. Vor 3 Wochen hat sie Schluss gemacht.
1: Was war denn der Grund für die Trennung, wenn ich mal so fragen darf?
2: Ein Missverständnis. Sie ist ziemlich eifersüchtig.
0: Ja. Sind das alles ihre Ex-Freundin?
2: Natürlich, was denn sonst?
1: Und weil sie sich von ihnen getrennt hat, haben sie dieses Poster hergestellt und in der Nähe ihrer Musikschule aufgehängt.
2: Nein, das war ich nicht. Im Gegenteil, ich habe sie immer unterstützt.
0: Sie haben ein Motiv und Sie haben das Foto. Und das Negativ dazu doch bestimmt auch, oder?
2: Ja, aber ich war es trotzdem nicht.
1: Sagst du es ihm?
0: Nee, nee, mach du.
1: Es geht hier um die Verletzung des Persönlichkeitsrechts und Beleidigung auf sexueller Grundlage. Wenn Sie also keine gute Idee haben, wer außer Ihnen dieses Foto verbreitet haben könnte, werden wir Sie als Beschuldigten in einem strafrechtlichen Verfahren vor Gericht bringen.
3: Jo, habe ich. Dankeschön.
4: Alles in Ordnung?
3: Ja. Ich glaube, ich habe hier was für euch. Und zwar randaliert jemand vor einer Villa.
4: Wie schön.
3: Eine alte Dame, sie beschimpft Dieter Bohlen, und zwar ziemlich vulgär.
4: Das könnte glatt ich sein. Da?
3: Alte Adresse?
4: Komm, kalt draußen. Dieter! Dieter, komm raus! Du kriegst von mir was auf die Schnauze! Du arroganter, sadistischer, alter Beute! Komm her! Ich grau dir in die Fresse!
5: Dinke!
4: Du kriegst von mir eins in die Fresse, dass du wünschst, du wärst nie geboren worden!
5: Dinkel!
4: Ich heiße nicht Frau Dinkel, ich bin Oma Helmut.
6: Oh, hey!
4: Du Affe!
5: Beruhigen Sie sich, bitte.
4: Eingebildeter Arm! Ah, ist gut.
7: So, Sie schlafen heute hier. Das wird Ihnen gut tun. Und es wäre schön, wenn Sie sich beruhigen, ja?
8: Ich bin doch völlig ruhig. Und außerdem war das fast der schönste Tag meines Lebens. Kann man wenigstens hier drin rauchen?
5: Das war übrigens nicht die Villa von Dieter Bohlen.
8: Ach, Sie lügen doch.
5: Nee. Der wohnt inzwischen ganz woanders.
8: Ach, und wer wohnt jetzt da?
5: Ein ehemaliger Bankier.
8: Umso besser. Die Arschgeige hat es doch genauso verdient.
7: Gute Nacht.
8: Gute Nacht.
5: Der Bankier verzichtet übrigens auf eine Anzeige.
7: Wieso das denn?
5: Ach, der hat, glaube ich, keinen Bock auf schlechte Presse.
7: Ha.
5: Ich würde es ja gern kapieren. Ich meine, da führt man 90 Jahre ein unbescholtenes Leben und dann gleich 2 schwere Delikte an einem Tag.
7: Dieter Bohlen zu beschimpfen, ist kein schweres Delikt. Eher das Gegenteil, wenn du mich fragst.
5: Die hat was vor. Ich frage mich nur, was?

0: Hey, Seteri, wie geht's dir? Ah, sag mal, hast du da Bügeleisen drin oder was?
1: Arsch, du bist so ein Arsch!
0: Ich war das nicht mit dem Poster, wirklich nicht. Au!
2: Auf diesen Dingern haben wir als Polizisten keine abschreckende Wirkung.
3: Außerdem sind die Dinger total langsam.
2: Peinlicher Auftritt. Die lachen nur, wenn wir kommen.
3: Wir hätten gerne unseren Dienstwagen zurück.
4: Ist das alles, meine Herren?
3: Denke schon.
4: Tja, ich habe eigentlich gedacht, diese Testreihe im Rotationsprinzip durchzuführen, aber da Sie beide ein Erfahrungsdefizit haben, werde ich Ihren Einsatz um weitere 2 Tage verlängern.
2: Ich hab's Ihnen gesagt.
5: Entschuldigen Sie die Störung.
4: Ach, ich habe Sie stören nicht, wir waren gerade fertig.
5: Ein Anruf. Ich war doch da gestern in diesem Tonstudio.
4: Sprechen Sie mit mir?
5: Nee, mit Herrn Denning und Herrn Wellbrook.
4: Warum schauen Sie mich denn an?
5: Ich weiß nicht. Eine Schlägerei, eine Frau verprügelt, ein Mann mit einer Handtasche.

0: Ja, war doch klar, dass schon alles vorbei ist.
1: Ja.
0: Hörst du das?
1: Nee.
0: Das hört sich an, als ob jemand Schmerzen hat.
1: Jetzt höre ich es auch. Die poppen.
2: Polizei!
3: Ja?
2: Polizei!
3: Ja, ich seh's.
2: Ja, machen Sie bitte die Tür auf.
3: Was denn?
2: Wir haben einen Anruf bekommen. Es soll hier eine Schlägerei gegeben haben.
3: Ah ja?
4: Ja. Dürfen wir mal reinkommen?
3: Wir haben uns wieder versöhnt. Sieht er ja auch nicht.
4: Ach nee.
2: Dürfen wir die Lady mal ganz kurz sprechen? Nur um sicherzugehen, dass es sich wirklich um eine Versöhnung handelt.
3: Natürlich. Einen Moment.
2: Baby! Alles klar?
5: Ja, alles klar. Können Sie jetzt bitte wieder gehen?
2: Ja.
4: Viel Spaß.
3: Wenn wir haben.

0: bin ja richtig kreativ hier.
1: Muss wohl die tolle Architektur sein.
0: Geht's dir heute besser?
1: Ja, ja, war das Wetter.
2: Ein Glück. Peter 14, 21 für Peter 14.
0: 14, 21, Anton hört.
2: Einbruch in der Apotheke im Josersweg 19.
0: Alles klar, wir übernehmen. Ende und aus.
2: Ich glaube, sie hat einen neuen. Hallo? Nina? Harry? Ihr wisst, was solche Sachen sonst immer.
3: Ich habe es am Telefon schon gesagt, es ist nur ein Verdacht.
0: Also kein Einbruch.
3: Ich bin mir nicht sicher. Die ganze Sache ist etwas eigenartig.
1: Vielleicht zeigen Sie uns am besten mal, wo es passiert ist.
3: Gern, wenn Sie bitte folgen.
4: Vorsicht auf den Kopf, es ist niedrig. Früher haben wir hier viele Medikamente selber hergestellt.
0: Und hier wurde eingebrochen?
4: Sehen Sie, und jetzt beginnt das Eigenartige an der Sache. Das Schloss ist vollkommen intakt. Ich selbst bin eigentlich nur noch selten hier unten. Manche Kunden, die wollen Naturheilmittel und die stelle ich selber her aus Kräutern.
0: Und warum soll hier eingebrochen worden sein?
4: Weiß ich nicht. Auf jeden Fall hat es nach Marihuana gerochen. Meine Mitarbeiterin, für die lege ich meine Hand ins Feuer. Die ist so brav, bei der wundert man sich, ob die überhaupt schon irgendwann mal Ding-Dong. Verstehen Sie?
0: Und woher wissen Sie denn, wie das riecht?
4: Ich habe früher als Student mit den Punkern zusammen einige Bons weggebufft. Aber das ist lange her.
1: Kommt denn sonst noch irgendjemand in Betracht?
4: Nur meine Frau, aber die braucht wirklich nicht heimlich zum Kiffen in den Keller gehen.
0: Was ist denn das?
4: Das ist vom Blister, von einer Verpackung. Hydromorphon.
0: Haben Sie das weggeworfen?
4: Auf keinen Fall. Das hier ist ein extrem starkes Schmerzmittel. Das bekommt man nur auf Betäubungsmittelrezept. Das lagert bei mir im Giftschrank, also im Medikamententresor. Das liegt hier nicht so einfach rum.
5: Ja, aber gefehlt, so ein Blitzwinter.
6: Zum Kotzen.
5: Aber echt.
6: Aber das war eigentlich ganz gut, dass wir zu spät gekommen sind.
5: Tolle Polizeiarbeit. Wir lassen uns so lange Zeit, bis die Leute sich halb totschlagen, schließlich wieder versöhnen und mit Poppen anfangen.
6: Guck dir das mal an.
5: Ganz schön frech.
6: Ich schnapp mir den Jungen.
5: Echt den Dealer.
0: Moin.

0: Na? Das hat aber gedauert.
1: Sorry.
0: Was hast du denn geholt?
1: Ach, nichts.
0: Willst du es nicht nach hinten tun?
1: Ja.
0: Climactodol Forte? Ist das nicht? Wechseljahre. Harry, ich bitte dich. Das ist echt Quatsch. Das ist was anderes. Du bist doch noch viel zu jung für eine Menopause. Was weiß ich? Kacktes Wort überhaupt, Menopause.
1: Ja, finde ich auch. Aber was soll ich denn machen? Alle Symptome sprechen dafür.
0: So ein Scheiß. Du lässt dich jetzt mal richtig durchchecken.
1: Mir ist heiß. Ich gehe zum Arzt, versprochen.
0: Ja.
2: Der Amtsarzt war da und hat die alte Dame untersucht, die Sie eingesperrt haben. Mein Kollege hat den Arzt gerufen, nachdem sie über Rückenschmerzen geklagt hat. Sie haben keine Ahnung, was ich mir anhören musste.
1: Oh, doch.
2: Der Arzt hat ihr Verwahrunfähigkeit bescheinigt. Immerhin ist sie ja knapp 90.
0: Oh, na toll. Okay, wenn wir sie nicht einsperren dürfen, dann muss die wenigstens irgendwelche Beruhigungstabletten nehmen, so wie die drauf ist.
2: Laut Arzt nimmt sie bereits starke Schmerzmittel.
3: Kann ich nun endlich gehen?
0: Hi.
3: Leo, was machst du denn hier?
0: Was hat er denn ausgefressen?
4: Gras gekauft.
5: Wir können das übernehmen. Wir kennen den jungen Mann.
0: Komm,
1: danke. Frau Dinkel, darf ich Sie noch mal bitten, hier drüben Platz zu nehmen?
5: Ein Kollege kommt gleich und redet mit Ihnen, ja?
0: Hinsetzen.
5: Dankeschön. Gleich hier vorne.
1: Und du hast Medikamente gegen Gras getauscht? Waren das die Tabletten deiner Großtante? Hallo?
0: Du vertickst die Pillen deiner Großtante? Bist du bescheuert? Vielleicht ist sie deshalb so aggressiv.
4: Nein, sie nimmt ihre Medikamente nie.
0: Was mit ihren Kreuzschmerzen?
4: Sie sagt, die sind nicht so schlimm. Außerdem ist sie eine harte Nuss.
0: Warum heißt sie eigentlich Oma Helmut?
4: Sie sagt, dass sie mal was gehabt hat. Mit Helmut Schmidt. Also dem Politiker.
3: Ach, das war schön. Helmut habe ich gefallen. Helmut hatte ein Auge auf mich geworfen. Ja, als die Alster zugefroren war auf dem Eis. Hinter einem Glühweinstand haben wir denn geknutscht.
6: So. Was ist eigentlich mit Leos Eltern?
3: Ach, die sind gestorben, als Leo noch klein war. Autounfall. Besoffen.
6: Dann ist er ihr Enkel?
3: Nein, der Großneffe. Ab dann hat er bei mir und meiner jüngeren Schwester gelebt. Aber die ist auch schon tot. Und ich kann nicht mehr. Ich bin zu alt. Zum Glück ist der Leo ja schon erwachsen.
0: Frau Dinkel, man darf hier immer noch nicht rauchen.
3: Helmut durfte überall rauchen.
6: Was glaubst du, was wir hier früher gequarzt haben, du?
3: Ach. Dankeschön.
6: Gerne. Haben Sie Leo dann diese Tabletten gegeben?
3: Nein, die liegen zu Hause einfach rum.
6: Dann achten Sie doch bitte in Zukunft besser auf diese Medikamente.
3: Ach, wissen Sie, so viel Zukunft habe ich gar nicht mehr.
6: Wie meinen Sie das?
3: Wissen Sie, ich bin fast 90. Da mache ich nicht mehr die ganz großen Pläne.
6: Sie können gehen.
3: Oh, das ist aber schade. Wann hat man in meinem Alter schon Gelegenheit, mit so einem schicken Polizisten zu flirten?
1: Und denken Sie auch mal an Leo.
3: Ich denke an nichts anderes. Glauben Sie mir. Tschüss.
6: Tschüss.
0: Das ist doch kein Zufall. Zweimal das gleiche Schmerzmittel in Zusammenhang mit Marihuana.
1: Glaubst du wirklich, dass es Leo war in der Apotheke?
0: Das werden wir rausfinden.
6: Mir schwant da irgendwas.
7: Ich kann dir viel glücklich machen mit meiner Big Bamboo. Bitte meine Telefonnummer ist.
8: Also, ich habe da einen Kutter in Övelgönn. Da können wir uns schön in der Kajüte liegen. Dreimal pro Nacht geht klar.
9: Entschuldigung. Das ist, warum haben Sie sich denn keine neue Nummer geben lassen?
10: Das ist meine neue Telefonnummer.
9: Kommen Sie mal rein.
1: Tag, Tag.
11: Haben die Medikamente nicht gewirkt?
1: Doch, doch. Wir sind noch mal wegen des Einbruchs da.
11: Sie haben doch eine Spur.
1: Nur eine Idee. Kennen Sie zufällig einen Leo Dinkel?
11: Dinkel, Dinkel. Ich schau mal in meine Kundenliste. Hier, Marika Dinkel, ein echtes Original. Oma Helmut und der Leo, das wird ihr Enkel sein.
1: Großneffe. Wir haben Grund zur Annahme, dass er das war bei Ihnen im Keller.
11: Der Leo? Nein.
12: Vielleicht wissen Sie ja was.
13: Ich?
12: Ja?
13: Nein.
12: Kennen Sie den Leo?
13: Nein. Naja, vom Sehen.
4: Haben Sie eine Idee, wer alles Ihre neue Telefonnummer haben könnte?
0: Timo natürlich. Und Nick.
9: Sonst niemand?
0: Ein paar meiner Schüler. Aber die sind zu jung für sowas. Einen Moment. Hallo, hier spricht Cetare. Bitte rufen Sie nicht mehr an. Ich habe den letzten Anrufer geheiratet und er arbeitet bei der Polizei. Aufgelegt.
4: Zeigen Sie doch den Zettel mal her.
9: Das ist dasselbe Foto wie beim ersten Mal.
4: Ja, aber das ist eine Kopie. Da hat jemand eine neue Nummer eingefügt. Und solange Ihr Freund, Ex-Freund Herr Blom, im Besitz des Originals ist, bleibt er weiterhin verdächtig.
0: Timo war das nicht.
9: Aber es stimmt doch. Er hat das Foto. Wer soll es denn sonst gemacht haben?
4: Wir haben mögliche Zeugen befragt, aber leider hat niemand den Mann gesehen, der die Poster aufgehängt haben könnte.
9: Haben Sie Feinde?
0: Nein.
9: Haben Sie Schulden?
0: Nein.
13: Ich kenne den Leo wirklich kaum.
12: Hat er den Schlüssel von Ihnen?
13: Was für ein Schlüssel?
12: Na, von der Tür hier. Im Keller. Kifft ihr hier zusammen?
1: Wir haben Leo heute dabei erwischt, wie er diese Medikamente gegen Marihuana eingetauscht hat. Haben Sie ihm die besorgt? Wir haben Teile der Verpackung hier im Mülleimer gefunden.
13: Ihr habt doch was am Laufen. Jetzt machen Sie den Mund auf. Wollen Sie wirklich wegen dem Scheiß hier Ihren Job riskieren? Leo ist total verzweifelt. Wegen Oma Helmut. Er brauchte einfach jemanden zum Reden, der ihm zuhört. Und dann wollte er was rauchen und weil ich nicht wusste, wohin sind wir einfach, wir sind hier gelandet. Bitte erzählen Sie meinem Chef nichts davon.
9: Ja, der ist ziemlich neu. Wieso?
4: Moderne Kopierer haben ja meistens einen Speicher. Und ob sie das kopiert haben, werden wir ja gleich sehen.
9: Nichts. Ja, habe ich ja gesagt.
4: Könnten wir bitte auch noch Ihren Computer und Ihren Drucker überprüfen?
9: Können wir die Sache nicht auf sich beruhen lassen? Ich war's. Aber nur beim ersten Mal. Ich war einfach verzweifelt, dass sie mich verlassen hat.
4: Und weil Sie verzweifelt sind, kleben Sie überall dieses Plakat hin, mit einem Halbnacktfoto, auf dem Sie jedem gerade Sex verspricht?
9: Ja. Ich habe geahnt, dass sie dann zu mir kommt, um mich damit zu konfrontieren. Und ich habe natürlich gehofft, dass wir dann wieder. Ich konnte ja nicht ahnen, dass sie gleich zu. Naja, im Endeffekt haben Sie ja selber gesehen, wie gut es funktioniert hat. Ja, natürlich würde ich das mit dem Poster jetzt gerne rückgängig machen, aber das kann ich halt jetzt nicht mehr. Ich bin total glücklich mit ihr. Und deswegen war ich das auch nicht mit dieser Kopie. Wirklich nicht. Da gibt's einen Trittbrettfahrer.

0: Und die Kleine aus der Apotheke, die kein Wässerchen drüben kann, die macht einfach mit? Nee.
1: Peter 1421 für Peter 14, bitte komm.
0: 1421 hört.
1: Mutmaßlicher Einbruch im Hamburger Eisstadion.
2: Wir haben gerade eingeparkt. Kannst du nicht zur Abwechslung mal jemand anderen schicken?
1: Ja, sieht schlecht aus.
0: Wir übernehmen. Hände.

0: Nee, ne? Jetzt auch noch Einbruch. Da kommt ganz schön was zusammen.
1: Ich war mein ganzes Leben lang brav. Irgendwann ist das genug.
2: Und jetzt im Alter hauen Sie noch mal richtig auf die Kacke, was?
1: Werden Sie erst mal 90.
0: Wollen Sie uns nicht erzählen, warum Sie sich auf einmal entschlossen haben, kriminell zu werden?
1: Nee. Abgehakt.
3: So ganz schön fit, die Alte, ne?
0: Echt beneidenswert. Harry, bitte. Schon gut. Was machen wir denn jetzt mit ihr?
3: Überlass sie mir mal einen Moment. Aber ganz alleine. Wissen Sie, was ich glaube? Sie wollen sich umbringen.
4: Und vorher noch mal alles das im Leben machen, was man sein ganzes Leben lang machen wollte. Ohne Rücksicht auf Verluste. Aber haben Sie auch dran gedacht, was das alles kostet? Die ganzen Strafen? Schadensersatz? Wer soll denn das alles bezahlen, wenn Sie nicht mehr da sind? Leo?
1: Ich habe alles im Griff.
3: Ich will Ihnen doch nur helfen.
1: In ein Krankenhaus gehe ich nicht. In ein Pflegeheim noch viel weniger. So viel steht fest.

0: Sieht ganz so aus, als hätte das jemand hier kopiert.
1: Aber wer soll das denn gemacht haben?
0: Wer hat denn Zugang zu diesem Drucker außer Ihnen?
1: Eigentlich nur der...
2: Morgen.
1: Na, warte, du. Lassen Sie mich los, ich bring den um!
3: Lassen Sie ihn gehen. Wir nehmen eine Anzeige auf und alles nimmt seinen Lauf.
1: Aber warum hat er das gemacht?
3: Keine Ahnung, aber gemacht hat das. Komm, Pete, lass uns los.
0: Es gibt da zwei Theorien, warum er es gemacht haben könnte.
3: Pete, lass gut sein.
1: Was denn für zwei Theorien?
0: Er könnte es gemacht haben, um ihre jetzt wieder frisch gefundene Beziehung zu Timo zu zerstören, indem er es so aussehen lässt, als wäre Timo der Schuldige.
1: Aber Timo ist ja unschuldig, das wissen wir ja.
0: Naja, hier kommt Theorie 2 ins Spiel. Ich denke, Mick ist in sie verliebt. Und als er gesehen hat, dass sie wieder mit Timo zusammen sind, hat er vielleicht gedacht, wenn er auch so ein Poster von ihnen in Umlauf bringt, vielleicht sind sie dann auch wieder netter zu ihm. Bei Timo hat es ja schließlich auch geklappt.
1: Aber das heißt ja dann, Timo hat...
0: Ja, komm, Paul, lass uns gehen.

Ja, die hat schon mal sowas gesagt. Dass sie die Schnauze voll hat und sich selber Schluss macht. 90 Jahre unter Deppen sind mehr als genug. Und ein dreckiges Pflegeheim bekommen.

0: betrachte mich nur als Leiche, hat sie immer gesagt.
1: Das hast du aber nicht ernst genommen.
0: Nein, aber natürlich hat sie Angst, dass sie in Pflege kommt. Und dass ich das nicht bezahlen kann. Und dann kommt unsere Hausinzahlung und ich stehe dann da mit leeren Händen.
2: Und da gibt's keine andere Lösung als Suizid.
0: Ich habe ihr vorgeschlagen, dass ich sie pflege. Aber da hat sie nur gelacht und gesagt, ich soll lieber mit Mädels um die Häuser ziehen, anstatt eine Halbtote pflegen.
3: Solange die Dame ihren möglichen Suizid nicht eindeutig ankündigt, können wir nichts unternehmen. Was schlagen Sie vor? Sollen wir sie rund um die Uhr bewachen? Außerdem hat der Amtsarzt sie für geistig gesund erklärt und sind die Hände gebunden.
2: Sie ist also voll verantwortlich und gleichzeitig haftunfähig. Na toll.
3: Auch unsere Arbeit sind manchmal Grenzen gesetzt.
4: Ja, aber da müssen wir doch was machen. Das können wir doch nicht auf uns sitzen lassen.
5: Wir haben einen Notruf, Banküberfall. Eine alte Frau in einem roten Kostüm.
4: Ja, ist jetzt ein Witz, oder?
5: Leider nein.

Tschüss, mein Cheater. Ja, solche wie dich, die hätten wir mehr gebraucht. Und die nächste, die rauchen wir dann zusammen.

0: Wir haben schon gehört.
1: Wo ist sie?
0: Keine Ahnung. Sie meinte, sie will ein ganz großes Ding durchziehen.
1: Und sie hat alle Tabletten mitgenommen.
0: Die neuen?
1: Hier ist ihre Handtasche. Was?
2: Hier. Rotes Kostüm kaufen. Bank überfallen. Zigaretten bringen an Helmuts Grab. Helmut Schmidt, ne? Sterben mit Blick auf den Hafen?
1: Oh nein.
0: Ich hab ne Idee.
1: Was?

0: Wenn die sich in den Kopf setzt, sich umzubringen, dann macht sie das auch. Also musste ich mir was einfallen lassen. Wir haben einfach die starken Schmerztabletten durch hochkonzentrierte, selbstgebastelte Marihuana-Tabletten ersetzt. Das mit den Blistern, das war das Schwierigste. Wenn es nicht voll wie das Original aussieht, dann hätte sie das sofort gemerkt.
1: So, so. Das wird also alles hinter meinem Rücken gesponnen. Die reinste Verschwörung. Ach, den Schock muss ich erst einer rauchen.
0: Oh. Wenn wir nur Placebos ohne Wirkung gegeben hätten, wäre sie ja ganz normal munter gewesen, wenn die nächste Apotheke spaziert und hätte sich neue Tabletten besorgt. Sie musste schon irgendeine Art Rausch haben. Sonst hätte sie nie geglaubt, dass ihr Selbstmordversuch gescheitert ist. Ich wollte sie ja nicht umbringen. Ganz im Gegenteil.
2: Ich glaube, das stimmt was nicht. Frau Dinkel?
3: Aber Helmut!

0: du Freundin hast. So, und jetzt gib mir Feuer.
1: Und? Haben Sie was gefunden?
2: Ja, ich habe was gefunden, tatsächlich.
1: Ist es was Schlimmes?
2: Kann man so nicht sagen. Es ist ziemlich häufig und die Chance, dass es gut geht, ist relativ hoch. Klar, je älter man ist, desto eher treten die Komplikationen auf, aber bei Ihrer Konstitution...
1: Jetzt sagen Sie schon, Krebs.
2: Ich gratuliere Ihnen. Sie sind schwanger.
1: Was?

0: Die vögeln gleich wieder.
1: Glaube ich nicht.
0: 50 Euro? Okay.

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0: glaube, ich werde den Rock doch schräg nehmen.
1: Aber du rutschst mehr doch auf.
0: Ach, na ja, entschuldige.
1: Arbeitest du viel? Soll das auch weitergehen?
0: Nee, danke schön.
1: Bitte.
0: Gegenteil. Wird noch schlimmer. Tide will doch jetzt nur noch zu Hause arbeiten. Das auch nur halbtags.
1: Warum? Weil sie das Kind da in Pflege hat?
0: Ja, ein Glück, dass Karin so gut eingeschlagen hat, wenn man bedenkt, dass das Mädel erst ein Jahr lernt. Eine richtige, vollwertige Mitarbeiterin. Ich bin richtig stolz, dass ich die genommen habe.

0: Übrigens.
1: Ja?
0: Ihre Mutter hat geschrieben.
1: Nee.
0: Mhm. Hier, bitte.
1: Sag mal her. Na, bin ich ja vielleicht gespannt, was die mir antwortet. Die will sie nämlich partout mit an die Ostsee nehmen, ja? Damit sie unter Aufsicht hat. Aber Karin möchte hierbleiben, habe ich ihr geschrieben. Soll das Mädel ruhig hier lassen. Die macht doch keine Dummheiten. Und wenn, dann erzählt sie mir.
0: Daran glaube ich nicht.
1: Na, du vielleicht. Na, sowas. Na, wie findest du denn das? Hat sich heimlich verlobt.
0: Was?
1: Ja, Mutter weiß von ihrer Cousine. Die war hier und hat sie gesehen. Mit Ring. Davon hat die keinem was erzählt. Nicht mal mir.
0: Na, bitte.
1: Na klar, die Frau ist natürlich beunruhigt. Kunststück. Bitte hör mal. Ich habe ja keine Ahnung, was für ein Mann das ist. Und ich hatte ja auch immer gehofft, dass meine Tochter ihren Jugendfreund heiratet. Ein sehr netter Mensch aus gutem Hause. Na, das ist ja vielleicht ein Schlag für die Frau, was? Da wäre ich aber Karin mal auf den Zahn fühlen.
0: Na, wieso du denn? Lass das doch die Tante machen, bei der sie wohnt.
2: Aber Albert, Frau ist Ende 60 und schwerhörig. Der kann so viel erzählen.
0: Doch vielleicht ist auch alles nur Gerede. Die Cousine kann sich doch geirrt haben mit dem Ring.
1: Ja und? Das müsste sich doch feststellen lassen. Karin war doch am Wochenende baden. Wenn sie wirklich heimlich verlobt ist, war sie bestimmt nicht alleine da. Und wenn sie nicht allein da war, hat sie ganz bestimmt den Ring aufgesetzt.
0: Ja, du tust ja mal wieder so geheimnisvoll. Fehlt nur noch, dass du sagst, die Sonne bringt es an den Tag.
1: Genau das wollte ich eben sagen.
3: Morgen.
4: Morgen.
1: Karin, komm noch mal, ja?
4: Sehr gerne.
1: Ja, komm mal rüber. Halt mir meinen Rock. Nee, nicht mit der anderen Hand, ja?
4: Ja.
5: Mit der Sender halt mir das mal weg. Am Fort mit Musik zur Arbeit.
1: Danke. Das genügt.
4: Was?
1: Mhm. Ich hab schon alles gesehen. Passt zusammen. Hätte ich nicht für möglich gehalten. Stimmt. Sie ist verlobt.
0: Hast du sie gefragt?
1: Nein, wozu? Sie war doch ganz weiß.
0: Wer? Karin?
1: Ach, Unsinn. Die Stelle am Finger. Da, wo der Ring das Wochenende verlebt hat.
0: Donnerwetter. An dir ist aber wirklich ein Kriminalkommissar verloren gegangen.
1: Jetzt gehe ich weiter auf den Busch klopfen.
0: Ach, du.
1: Kinder, was? Ganz schön heiß heute.
6: Ja, besser als das Regenwetter.
7: Ja, es soll über 30 Grad werden. Haben Sie gestern im Fernsehen gesagt?
1: Wirklich?
7: Mhm.
1: Oh, genauso heiß war es damals, als wir uns verlobt haben. Mein Albert und ich. Oh, war ich stolz damals. Kinder, die erste Zeit habe ich andauernd mit meiner Hand im Gesicht herumgefummelt, damit auch jeder meinen Ring sieht.
8: Genau wie ich. Meine Mutter sagte immer, du wirst dir noch mal den Finger verrenken.
1: Na ja, ist ja auch ein wichtiger Schritt im Leben, so eine Verlobung.
9: Nicht alle Verlobungen enden gut.
10: Manche führen auch zur Ehe, hat mein Mann immer gesagt.
1: Na, ihr müsst ja einen unendlichen Humor gehabt haben. Wenn ich dran denke, Albert hat mich seiner ganzen Familie vorgeführt. Ja, die ersten Wochen waren wir andauernd bei einer anderen Tante zur Besichtigung eingeladen.
9: Lieber Gott.
1: Meine Mutter kannte ihn natürlich lange vorher. Meine Chefin auch. Die hat uns sogar zum Abendessen gebeten. Na ja, Tiet, habe ich ja bei dir auch getan, nicht wahr? Ja. Nun bin ich aber wirklich gespannt, wann Karin uns ihren Verlobten vorführt.
9: Karin?
1: Ich meine natürlich nur, wenn sie einen hat.
5: Das war unsere Frühmusik.
7: Damit ist doch vorläufig nicht.
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7: Mit wem auch?
1: Mit wem auch? Lügt mir mitten ins Gesicht. Hätte ich wirklich von Karin nicht gedacht. Ach, tu mir mal einen Gefallen hier.
0: Nun, werd doch nicht so nervös.
1: Na ja, so jung und führt schon ein Doppelleben.
0: Ja, ich habe ja nie viel für Karin übrig gehabt.
1: Außer für ihre Beine, da guckst du öfter hin.
0: Was?
1: Natürlich, immer wenn du denkst, dass ich es nicht sehe.
0: Aber Trutchen.
1: Weißt du, was ich jetzt mache? Ich nehme sie mit in die Firma.
0: Wie?
1: Jawohl, da kann ich sie mir im Auto alleine vorknöpfen.
0: Ja, dann tu mal, was du nicht lassen kannst.
1: Hast du was?
7: Nein.
1: Bist ja heute so still?
7: Sie auch, Frau Stranitzky.
1: Hab mich geärgert. Schlägt mir immer auf die Sprache. Ah, prima Parkplatz. So geht das, ja.
7: Frau Stranitzky.
1: Ja?
7: Ich wollte Ihnen eigentlich schon lange was sagen. Vormittag. Aber da waren die anderen alle dabei. Schließlich geht's ja niemand was an. Ich habe mich verlobt.
1: Na, endlich.

0: Darauf habe ich nun die ganze Zeit gewartet.
1: Dass ich mich verlobe?
0: Nee, dass du mir was sagst.
1: Wieso? Wussten Sie denn?
0: Ha, na hör mal, wer mir was verheimlichen will, der muss aber früher aufstehen. Wo trägst du denn den Ring? Hm? Vielleicht in der Westentasche? Ja? Wie so ein Ehemann, der klammheimlich einen Witwenball besucht? Ach, mein Mädelchen. Ist ja eine ganz neue Masche. Wie lange kennst du denn schon?
1: Verlobt haben wir uns vor 4 Wochen. Aber kennt du ich natürlich schon viel länger. Fast 2 Monate.
0: Na, das ist ja eine unerhört lange Zeit. Und? Sagen die Eltern dazu?
1: Die wissen doch gar nichts davon. Wir lieben uns. Alles andere ist doch unwichtig.
0: Mhm. Naja. Und ich? Ich kann nicht mal kennenlernen?
1: Ich weiß nicht.
0: Wieso? Wie sieht er denn aus?
1: Ach Gott, ein bisschen verrückt.
0: Na, solange er nur so aussieht, da geht's ja noch. Denn Männer kommen manchmal auf die verrücktesten Einfälle. Mein Albert, der kam kurz nach der Verlobung mit dem Schnurrbart an. Mit so einem. Ich sag dir, der sah aus wie ein Gigolo. Hab ich ihm aber ganz schnell ausgeredet. Na, was ist denn? Kommst du nicht? Hä?
1: Ja, ja.
0: Komm, guck mal, Karin. Pflastermaler. Na ja, ganz hübsch. Da habe ich aber auch schon Besseres gesehen. Na, wenn Sie so weitermachen, reicht ja der Bürgersteig nicht aus. Um das zu überblicken, müsste man einen Hubschrauber haben.
2: Dann steigen Sie doch die Kiste.
0: Okay, mache ich. Überhaupt nicht ähnlich. Das soll die Mona Lisa sein?
2: Für mich schon.
0: Würde ich mir an Ihrer Stelle meine Brille besorgen. Guck doch mal, Mädel. Karin! Karin! Du, da malt einer die Mona Lisa. Die sieht genauso aus wie du. Komm doch mal.
1: Das sieht ihm ähnlich.
0: Wieso ihm?
1: Das ist mein Verlobter.
0: Ja. Was? Was der?
1: Ja. Wie gefällt er Ihnen?
0: Na, das kann doch überhaupt nicht möglich sein mit dem. Oh Gott, Mädel, den muss ich mir genau ansehen.
1: Ingo.
3: Hallo Karin.
2: Hallo.
1: Ich möchte dir mal...
3: Guck doch mal darüber. Diese Person ist mir unheimlich. Die will doch was von mir.
1: Das ist meine Chefin.
3: Was?
1: Frau Stranitzky, darf ich bekannt machen? Das ist Ingo.
3: Mertens.
0: Naja, dann...
3: Genau so habe ich sie mir vorgestellt.
0: Ja?
3: Karin hat mir nämlich viel von Ihnen erzählt.
0: Tja, mir leider nicht. Von Ihrer Existenz habe ich eben erst erfahren.
3: Tja, wie das Leben so spielt.
0: Bei den vielen Leuten, ich glaube, wir müssen gehen. Wir sollen Herrn Mertens nicht länger von
3: Ach,
0: der
3: sie
0: Arbeit
3: mich
0: abhalten.
3: Nicht auf.
0: Wiedersehen also.
3: Wir können jetzt zusammen eine Tasse Kaffee trinken.
0: Ach was, Sie können doch die Mona Lisa nicht allein lassen. Wiedersehen.
3: Die also. Läuft nicht weg. Ah, sehen Sie, ich habe gerade einen Tisch frei. Kommen Sie schnell, sonst ist er weg. Na, das ist fantastisch. Wie bestellt dieser Tisch? Bitte sehr.
0: Danke schön. Oh. Sie bleiben bei uns? Nett von Ihnen. Mhm. Ja. Geht denn das? Ich weiß nicht, die Sonne ist doch ein bisschen stark.
3: So. Fräulein, Fräulein hier.
4: Guten Tag.
3: Guten Tag. 2 Tassen Kaffee und eine Selta, bitte. Und wenn Sie mir aus dem Automaten Zigaretten mitbringen könnten. Ich gebe Ihnen gleich das Geld. Geld.
4: Wünschen die Dame
3: vielleicht. Danke, ich hole sie mir doch selber.
0: Nein, Kuchen bitte nicht.
4: Danke.
0: Danke.
4: Bitte.
3: Ich bin gleich wieder da.
0: Oh. Lassen Sie sich ruhig ein bisschen Zeit. Mädel, jetzt brauche ich einen Schnaps. Oh. Das ist ja ein Ding, das du mir da verpasst hast.
1: Ist ein sehr gebildeter Mensch.
0: Ja, aber von der Erfindung der Rasierklinge hat er noch nichts gehört.
1: Ingo sagt, jeder Mensch hat ein Recht auf die freie Entfaltung seiner Persönlichkeit.
0: Aber Kind, dazu muss man doch erst eine Persönlichkeit sein. Eine Persönlichkeit braucht sich doch nicht unbedingt durch lange Haare zu entfalten. Nur von einem Mann, den man heiraten möchte, sollte man wenigstens vorher mal das Gesicht sehen. Es gibt später noch genug Überraschungen.
1: Außerdem ist er sehr begabt.
0: Ja?
1: Er hat zum Beispiel das Kleid entworfen.
0: Wirklich? Das ist deine Bekannte, wo ich dir geraten habe, du sollst sie dir warm halten? Was macht denn der da?
1: Klavier spielen kann er auch. Er ist ein richtiger Künstler.
0: Und wovon lebt er?
1: Och, er macht alles Mögliche. Hilft aus, was sich gerade so anbietet. Er muss sich ja sein Studium
0: selbst... Was tut er?
1: Er hilft aus.
0: Ach, er hilft aus? Ja. So.
1: Sein Studium muss er sich selbst finanzieren. Viel Geld hat er nicht.
0: Ja, das sieht man. Reicht ja nicht mal zum Haare schneiden.
1: An die Frisur der Beatles hat man sich auch gewöhnt.
0: Mann. Also ich jedenfalls nicht. Außerdem, das ist doch Beatle plus Tarzan. Bisschen viel für einen einzelnen Herrn. Nee, mit sowas kann man wirklich nur heimlich verlobt sein. Vorzeigen kann man den nicht. Tja, ich verstehe sie auch nicht, aber wo die Liebe eben hinfällt. Nee, Frau Warnke, nee. Mit Verbieten kommen Sie da nicht weiter. Da gibt's nur eins. Karin muss für einige Zeit von hier weg. Eben wollte ich Ihnen gerade vorschlagen. Nehmen Sie sie mit an die Ostsee.
5: Ostsee ist immer gut.
0: Ich meine, vielleicht trifft sie da zufällig ihren Jugendfreund. Könnte doch sein. Na, müssten wir eben ein bisschen Schicksal spielen. Natürlich, Frau Warnke, bleibt das alles unter uns. Aber wir haben nie miteinander telefoniert. 3 Wochen in anderer Umgebung. Und die Sache sieht doch für Karin ganz anders aus. Glauben Sie mir, aus den Augen, aus dem Sinn.
5: Ach, ist das heute wieder eine Hitze.
0: Na, bin ich aber gespannt, was die schreibt. Na bitte, was ich gesagt habe, läuft alles wie geschmiert. Sie sind fast täglich beisammen. Die Mutter ist mir sogar sehr dankbar. Ja, natürlich. Hat Angst, wenn Karin nach Berlin kommt. Ich glaube, mit diesem Pflastermaler, da werde ich jetzt aber wirklich mein ernstes Wort reden.
5: Trutchen.
0: Na bitte, bis jetzt habe ich mich ja noch nicht eingemischt, nicht?
5: Komm.
0: Geht ja schließlich um Karin. Muss doch sowieso in die Stadt. Da werde ich ihm das Bild gleich mal unter die Nase reiben und ihn bitten, das Mädchen endlich in Ruhe zu lassen. Na, was hat er ja schon zu bieten? Eine unsichere Zukunft, weiter nichts.
2: Was ist denn?
0: Aufmachen.
2: Wer ist denn da?
0: Frau Stranitzky.
2: Frau Stranitzky? Komme.
0: Oh, hat schon wieder ganz vergessen, wie Sie aussehen.
2: Wie kommen Sie denn hierher?
0: Na, von Ihrer Arbeitsstelle. Hab einen ganzen Bürgersteig nach Ihnen abgesucht. Dann hat mir Gott sei Dank so ein Jüngling Ihre Adresse gegeben.
2: Na, dann kommen Sie schon rein.
0: So.
2: Was ist denn?
0: Oh, na sagen Sie mal, haben Sie denn hier kein Fenster in dem Zimmer, junger Mann? Draußen ist wirklich helllichter
2: Tag.
0: Ja,
2: ich mach schon. Entschuldigen.
0: Ach, sieh mich doch überhaupt nicht um. Du grüne Neune, was denn hier passiert? Hm? Sieht ja aus wie auf dem Schlachtfeld.
2: Es ist alles zu Ende.
0: Was?
2: Aus.
0: Wieso?
2: Der Professor hat gesagt, ich soll die Malerei in den Nagel hängen. Es wird doch nichts Richtiges. Mein Talent reicht nicht aus, hat er gesagt.
0: Also, verstehe ich nicht. Das Bild da drüben finde ich zum Beispiel ganz nett.
2: Das ist Van Gogh.
0: Naja, hat sicher auch schwer gehabt.
2: Ich habe eben keine richtige Begabung. Ich kann von allem nur ein bisschen. Ein bisschen malen, ein bisschen Klavier spielen, ein bisschen modellieren. Setzen Sie sich doch.
0: Dankeschön.
2: Nicht da, dort. Besser. Ich bin eben ein Universalgenie. Aber nur für den Hausgebrauch. Warum bin ich denn nach Berlin gegangen? Weil ich endlich einmal ich sein wollte und nicht der Sohn vom Versandhaus Mertens.
0: Was? Sie sind der Sohn vom Versand... Ich meine, Sie sind der Sohn von Mertens? Macht's Millionen leichter?
2: Ja, der Sohn von dem Versandhaus. Einzige Erbe, was Sie sonst noch wollen.
0: Ich wäre verrückt. Sag so, warum hat Karin mir davon nichts erzählt?
2: Sie weiß auch nichts davon.
0: Die weiß nichts davon.
2: Das ist doch das Gute. Sie liebt mich. Ach. Und nicht den Sohn vom alten Mertens. Sie glaubt an mich. Ach, in den letzten Tagen hat sie mir so gefehlt. Warum ist sie bloß nach Grömitz gefahren?
0: Ja, das weiß ich jetzt auch nicht mehr. Hoffentlich hat die da nicht... Ich muss sofort heute Abend telefonieren.
2: Wenn ich bloß wüsste, was ich jetzt machen soll.
0: Quatsch, ich rufe natürlich gleich von der Firma an. Was Sie machen sollen, junger Mann, gehen Sie zu Ihrem Vater.
2: Ach, mein Vater versteht mich ja doch nicht.
0: Ach, Ihr Vater versteht Sie nicht. Verstehen Sie denn Ihren Vater? Unverstandene Jugend, alter Hut. Unverstandene Eltern, so ist es.
2: Wenn ich bei meinem Vater zur Kreuze krieche, dann bin ich unten durch. Dem kann man nur imponieren, wenn man Erfolg hat.
0: Na ja, dann arbeiten Sie doch. Zeigen Sie ihm doch, dass Sie Erfolg haben.
2: Was kann ich denn schon, bis auf das bisschen zeichnen?
0: Na wieso? Sie haben doch die Kleider für Karin entworfen. Da müssen doch noch andere Entwürfe existieren.
2: Na ja, ein ganzer Haufen.
0: Na also bitte, nur zeigen Sie sie mir mal, junger Mann.
2: Wo ist denn dieser Mist? Hier, bitte.
0: Aha. Sehr hübsch.
2: Da. Mhm. So, hier sind noch zwei.
0: Na also, die nehme ich jetzt mit in die Firma. So. Wissen Sie was? Sie kommen auch gleich mit. Naja, also ein bisschen menschlicher müssen Sie da schon antanzen.
2: Finden Sie? Ich hätte vielleicht doch den Flanellanzug anziehen sollen.
0: Ach, so wie Sie obenrum aussehen. Nein, schon genau richtig. Also die Krawatte zum Beispiel, die finde ich ausgesprochen schick. Schade, dass man so wenig davon sieht.
2: Und wenn Sie darauf bestehen, kann ich ja so gehen.
0: Ach, wie Sie auch gehen. Das ist... Tag, Gisela.
6: Tag, Frau Schöne. Kitzki.
2: Guten Tag.
0: Na, dann wollen wir mal sehen, was ich machen muss. Geben Sie mir mal Ihre Kunstwerke her, ja? So. Wird aber eine halbe bis dreiviertel Stunde dauern. Ich habe nämlich zwei Anproben und dann muss ich ja Herrn Wene ja auch auf Sie vorbereiten. Der ahnt ja noch nichts von seinem Glück. Störe ich? Ja, jetzt fällt der Rock richtig. Hm?
7: Ja, das finde ich auch. Jetzt
8: du,
7: ist er gut.
8: Ja? Die Taille hat zu viel Weite.
0: Ja?
7: Mhm. Ja? Mhm. Meinen Sie das auch, Frau Stimmitz?
0: Warten Sie, versuch's. Vorsicht, Nefra, hier nicht wehtun. Mhm. So?
7: Oh ja, tatsächlich.
9: Guten Tag. Guten Tag, der Herr. Bitte schön, nehmen Sie Platz.
2: Danke.
9: Haarschnitt?
2: Bart ab.
9: Bart ab? Den ganzen Bart?
2: Alles.
0: So, und jetzt der Ärmel.
7: Moment, bitte. So, bitteschön.
0: So, Gnefer, einen Moment, bitte. So würde das dann aussehen. So.
7: Hängt das nicht ein bisschen durch, so?
8: Ja? Noch eins ist so.
0: Ja? Na, Eva, wird Ihnen das dann... Nicht zu eng?
7: Oh nein.
0: So. Oh. Na, ich werde Sie doch nicht verletzen. Müssen uns doch unsere Kunden erhalten. Mhm. So, Gnefra.
7: Wollen Sie richtig sein?
0: Ja. Nicht ein bisschen zu eng?
7: Nein. Hoffentlich komme ich da wieder raus.
9: So, bitteschön, der Herr.
2: Entsetzlich.
9: Das sieht aber viel jünger aus. Und die Haare auch gleich ein bisschen?
2: Nein, nein, die bleiben so.
7: Wissen Sie, wir wollten nämlich nächste Woche nach Las Palmas fliegen.
8: Schaffst du es bis dahin?
0: Natürlich, mach das als erstes fertig.
7: Ja, wirklich? Ja. Wunderbar. Vielen herzlichen Dank.
0: Aber gern geschehen.
7: Dass Sie meinetwegen extra aus Ihrem Urlaub gekommen sind.
0: Nicht zu danken, es kam mir sowieso sehr zu Pass. Ich habe nämlich noch ein Attentat vor, auf Herrn Weniger.
8: Ach ja.
0: Hm.
8: Darf ich bitten?
0: Wiedersehen.
7: Wiedersehen.
0: Oh, wir wollen nämlich nächste Woche nach Las Palmas fliegen.
10: Bitte, Fräulein, können Sie mir mal sagen, wie spät es jetzt ist?
2: Was sagst du da?
10: Verzeihung,

0: Du hast recht. An dem könnte was dran sein.
1: Ja, leider etwas zu viel. Ich meine hier, aber... Naja, Sie werden ja sehen, aber tun Sie mir einen Gefallen. Erschrecken Sie nicht.
0: Jetzt machst du mich aber wirklich neugierig.
1: Sie werden mir dankbar sein, dass ich Sie gewarnt habe.
0: Na, bin ich ja gespannt.
1: Kommen Sie bitte herein, Herr Weniger. Entschuldigung. Komisch. Ha, der ist ja weg.
2: Ha. Moment, Frau Stradnitz. Hey.
3: Guten Tag.
2: Guten Tag, mein Name ist Mertens.
0: Weniger, bitte.
2: Danke.
0: Frau Stranitzky hat mir schon viel von Ihnen erzählt. Ja, also, Herr Mertens, ja, Ihre Skizzen gefallen mir ganz gut. Ich muss nur noch mit meinem Kompagnon sprechen, wenn Sie einen Moment warten wollen. Wann könnten Sie denn anfangen?
2: Wenn Sie wollen, sofort.
0: Ich bin gleich wieder da.
1: Haben mich ja ganz schön reingelegt.
2: Reingelegt?
1: Na ja, wie Sie jetzt aussehen.
2: Jetzt habe ich mich schweren Herzens von meiner Lockenpracht getrennt. Und sagen Sie bloß nicht, ich habe Ihnen vorher besser gefallen.
1: Ja, ich weiß nicht. Naja, auf mich kommt es ja auch nicht drauf an, aber ob

0: Fahren Sie jetzt noch mal.
1: Was ist denn?
0: Oh Gott, ich muss ja noch jemand Bescheid sagen. Bitte, warten Sie mal einen kleinen Moment. Fräulein Berger, ja? Fräulein Berger, geben Sie mir die Ostsee. Herrgott, noch mal Grömitz an der Ostsee. Hier, ich kann noch die Nummer nicht lesen, ich habe meine Brille nicht bei mir. Da irgendwo muss sie sein. Voranmeldung, Frau Warnke.
2: Ah ja, hier. Ja.
0: Aber um Himmels Willen, drehen Sie bloß langsam. Ich weiß noch gar nicht, was ich denen erzählen will.
3: Frau Stranitzky?
0: Ja, was ist?
3: Der junge Mann im Verkaufsraum. Ist das derselbe, der vorhin hier saß? So ja? Mit Bart und so? Oder ist das ein ganz anderer?
0: Nee, der... Natürlich, das ist die Idee. Ganz anderer.
4: Und nun bitte ich alle, mit mir das Glas zu erheben und auf das Wohl der Frau zu trinken, ohne die wir die Verlobung heute nicht feiern können. Auf Ihr Wohl, Frau Stranitz.
5: Danke. Sie hat viel mehr für euch getan, als ihr wisst.
0: Nicht doch, Frau Wanke. Bitte nicht doch.
5: Wieso? Man kann doch darüber sprechen. Wenn Frau Strawinski nicht dafür gesorgt hätte, dass du mit nach Grömitz kommst, dann wärst du wahrscheinlich bei diesem langhaarigen Pflaster mal hängen geblieben, vor dem sie uns alle gewarnt hat.
6: Darf ich Sie um diesen Tanz bitten, gnädige Frau?
0: Ja. Wenn es sein muss, aber ich meine, ich als Erste so mit dem Bräutigam.
6: Das ist ja wirklich allerhand. Ich habe Ihnen eine Menge zugetraut. Aber wie Sie mich als Pflastermaler haben sterben lassen...
0: Ach, ich hab's doch bloß gut gemeint.
6: Gut gemeint?
0: Ja, natürlich.
6: Karins Familie?
0: Oh Gott, die brauchen gar nicht zu erfahren. Sie waren mir wirklich gleich sympathisch vom ersten Augenblick an, glauben Sie mir doch.
6: Sie sind auch gleich aufgefallen.
0: Oh, ich habe mich überhaupt nicht angesehen.
6: Doch, sogar sehr genau.
0: Nein, das ist gar nicht
6: auf.
0: Wahr.
6: Passen Sie auf.
0: Was ist denn das? Was zeigen Sie?
6: Bitte sehr.
0: Das soll ich sein? Mhm. Ha. Na ja, Ihre Mona Lisa war ja auch nicht ähnlich. Sie sind mir überhaupt keiner.
6: Oder Sie? Sie können sich auch nicht gerade beklagen, meine Liebe.
5: So eine mit Ihren langen Haaren.

0: Dass wir jetzt fürs Fernsehen arbeiten, einfach toll.
1: Gerade für die Hofmeister.
0: Finde ich auch.
2: Ja, eine tolle Frau.
3: Nach einer kurzen Pause bringen
4: kein Fernsehstück, in dem sie mitspielt. Und dann schwärmt er hinterher stundenlang im Bett von ihr.
5: Ja? Mir hat die auch eine schlaflose Nacht bereitet. Bis 3 Uhr morgens habe ich rumgeprimt. Durch den Stoff kommt man kaum noch durch. Na? Weiß nicht, aber sehr schick. Ich glaube, damit legen wir Ehre ein.
6: Wie kommen wir eigentlich zu der Ehre?
5: Das kann ich euch aber genau sagen. Das war wohl so eine Art Schnapsidee. Oder was die sonst da getrunken haben. Weniger hatte doch am Sonnabend wieder seine große Party. Der kennt doch Gott und die Welt, ne? Und da war die Hofmeister mit ihrem Fernsehregisseur da. Und da haben sie ihm wohl erzählt, wie unglücklich sie sind mit ihrem neuen Abendkleid. Hat unser Weniger also sofort zum Kugelschreiber gegriffen und schnell mal Mode geschöpft. Auf einer Papierserviette. Gestern Mittag kam er angetanzt mit diesem Stoff, ausgerechnet am Sonntag. Ihr könnt euch das Gesicht von meinem Albert vorstellen, nicht? So mit seinem Feinfrostlächeln. Da war alles drin. Hier, hefte mir das mal. Ja?
2: Wie heißt denn das Fernsehstück?
5: Die einsame Frau oder so ähnlich.
2: Ah, ja.
5: Du, um Gottes Willen, tritt nicht auf das Kleid.
2: Über das Stück habe ich gelesen. Das inszeniert doch der berühmte Regisseur J.G. Fischer. Ja, von der geliebten Diebe, nicht?
5: Mhm.
2: Ach, das war süß.
7: Und so schön traurig. Arthur und ich haben im Duett geheult.
2: Oh je.
5: Siehste? Das bleibt mir nur alles erspart. Auf unserem Bildschirm, da gibt's nur Mord und Totschlag. Ja, mein Albert, der fischt sich nur das Kriminelle heraus. Aus allen 3 Programmen. So, na nun, wo sind die Nadeln? Ich sehe mir am Abend die Tagesschau an und dann bringe ich mich ganz schnell in Sicherheit.
6: Ist auch viel gesünder. Da kommen nämlich Strahlen raus, die noch gar nicht erforscht sind. Sollen aber sehr gefährlich sein. Die wissen gar nicht, was sie anrichten mit ihren Wellen. Aber da wird einfach drauf losgesendet. Lange Wellen, Mittelwellen, kurze Wellen.
5: Ach, du meine Güte. Ein Glück, dass du mich dran erinnerst. Mit dem Kopf kann ich ja gar nicht in die Firma. Ich wollte mir nur eine legen lassen. Ich werde mal gleich einen Friseur anrufen. Nee, schon zu spät. Was mache ich jetzt bloß mit meinem Kopf?
6: Hm? Wie findest du das?
8: Nein, zu billig. Kommt gar nicht in Frage.
6: Lassen wir es weg?
8: Ja.
6: Ach, ist das heiß. Dass Ihnen das nicht zu warm ist mit dem Hut?
5: Im Gegenteil, gnädige Frau. Ohne den könnte ich heute gar nicht sein.
9: Jetzt sitzt sie.
5: Ach Quatsch, Janisch sitzt. Sperrt die Falte. Sehen Sie denn das nicht?
9: Wer redet denn von Ihren Falten, Frau Stanitzky? Die Szene sitzt. Ach. Die große Szene, bevor Marcello kommt. Du erinnerst dich, Gerd, ich hab's dir mal erzählt. Wie war das noch? Die schickt die Wirtschafterin raus, geht selbst zum Fenster, winkt ihr nach, lächelt. Dann dreht sie sich um und hat Dings da in den Augen. Tränen.
6: Ach, ja, natürlich. Ach, meine Lieblingsszene.
9: Fand ich noch nie gut.
6: Du willst doch nicht meinen Monolog streichen?
5: Nee, Frau Dinat, ja?
8: Ja, entschuldige. Ja.
6: 3 Tage und 3 Nächte habe ich an dem Text gearbeitet. Der schwierigste Text, den ich je gelernt habe.
9: Eben. Zu schwierig.
6: Aber jetzt kann ich ihn.
5: Liebe gnädige Frau.
9: Dann vergiss ihn. Bitte, wieder. Anja, im Grunde deines Herzens weißt du doch ganz genau, dass es der entsetzlich verlogenste Monolog ist, den ich je gelesen habe. Gewollt, aber nicht gekonnt ist das, ne? Kalter Kafka.
10: Lass mir zurückgehen.
9: Außerdem bist du mir nicht einsam genug.
6: Ich bin doch allein.
9: Das ist es ja eben. Du bist zwar allein, aber du bist mir nicht einsam genug. Das könnte nicht ein bisschen still sein. Wie soll man denn hier arbeiten? Und man kann sich nicht konzentrieren. So geht's doch nicht. Bitte. Danke. Pass mal auf. Ach, geh du bitte mal weg da, ja?
5: Wer? Ich?
9: Na, wer denn sonst, Frau Stanitzky? Du stehst hier vor dem Spiegel. Ne? Natürlich nicht allein. Du hast Anprobe. Ja, du könntest dieses Kleid anprobieren. Verstehst du? Merkst du was?
6: Ja. Du willst mir meine einzige große Szene kaputt machen.
9: Anja.
6: Aber das lenkt doch nur ab, wenn dauernd jemand an mir herumfummelt.
5: Nee, Frau, wir werden wirklich nie fertig.
6: Ach, ja.
9: Anja, wir nehmen für die Schneiderin ja gar keine Schauspielerin, sondern nur irgendeine bessere Statistin. Verstehst du? Irgendjemand, der ist ja gar nicht da, der ist nicht mal anwesend. Sie soll ja gar keinen Text sagen. Sie soll doch nur für dich irgendetwas plaudern, damit du besser einsam bist. Verstehst du, was ich meine?
5: Verzeihen Sie, aber ich kann hier nicht mehr.
9: Ach Gott, Sie sind ja auch noch da. Bitte entschuldigen Sie, Frau Stanitzky, setzen Sie doch bitte dahin, ja?
5: Nein, ich muss doch hier arbeiten.
9: Ach, bitte, ich auch. Bitte gehen Sie aus der Dekoration. So, pass auf, ich will das dir genau erklären. Bitte dreh dich um. Wir haben dein Gesicht im Spiegel, die Kamera steht hier, ja. So. Und jetzt muss irgendjemand an dir stecken. Ja, warum stecken Sie denn nicht, Frau Stanitzky?
5: Aber Sie haben doch gesagt, ich soll mich...
9: Bitte, ich habe Ihnen doch gesagt, Sie möchten jetzt bitte stecken und arbeiten.
5: Entschuldigen Sie, Frau.
9: Genau so. Und jetzt quatscht die Schneiderin irgendwelches Blabla. Bitte, Frau Stanitzky, würden Sie etwas reden?
5: Was soll ich denn reden?
9: Irgendwas, was Ihnen gerade einfällt. Von mir ist auch ein Gedicht.
5: Die Glocke.
9: Nein, um Himmels Willen kein Klassiker. Wir drehen ja keinen Kulturfilm.
5: Dann weiß ich nichts.
9: Also mir wird schon irgendwas einfallen. Jedenfalls fahren wir mit der Kamera jetzt ganz nah an dich heran. Umschnitt. Kamera steht jetzt hier. Und wir zeigen jetzt in deinem Gesicht die bittere Wahrheit. Du erkennst zum ersten Mal, dass Marcello nicht mehr zurückkommen wird. Verstehst du? Wir zeigen jetzt ganz groß die bittere Enttäuschung von dir, während wir tief unten das muntere Plaudern der Schneiderin hören. Natürlich ganz zurückgenommen. Verstehst du?
5: Ja.
9: Umschnitt. Und jetzt fahren wir mit der Kamera hier wieder zurück. Ungefähr in diese Position. Die Schiene liegt ja noch. Nicht? Die Tür öffnet sich. Du wendest den Kopf. Marcello steht in der Tür, du erschreckst. Die Schneiderin auch? Frau Stanitzky!
5: Hä? Haben Sie mich erschreckt?
9: Genau so. Das ist es. Und jetzt muss ich mal telefonieren. Wo ist das Telefon, Gerd?
10: Da drüben. Zu meinem Armkleid sagst du nichts.
9: Aber wunderbar ist das.
5: Ja, aber verzeihen Sie, wann soll ich es denn fertig machen?
9: Fertig machen? Wieso denn fertig machen? Das brauche ich so, wie es ist, übermorgen im Atelier. So, wie es ist.
5: Nein, Herr Weniger.
10: Verrückt.
5: Das kann ich doch nicht machen. Ich kann das Kleid nicht so abliefern.
11: Hallo, Götze.
5: Was?
11: Ja, hier, JG, pass mal auf. Ich brauche da noch jemanden. Ja, für den ersten Drehtag. Soll eine Schneiderin spielen. Das erkläre ich Ihnen später. Ich habe da eine ganz bestimmte Vorstellung, wie sie aussehen soll. Klein und sehr energisch. Nein, nicht dünn, aber drahtig. Für Sie so ein richtiger, emsiger Rock- und Pullover-Typ. Nein, jemand, der mit Hut komisch aussieht. Ach Quatsch, am besten Sie bestellen mir ein paar zum Ausruhen für morgen Nachmittag. Ende.
12: Aber ich würde gerne wissen, wie ich meine Rolle anlegen darf. Bin ich lamoyant? Liebenswürdig? Hintergründig? Spinös? Mit oder ohne Hut, oder wie sehen Sie mich?
9: Fräulein Lampe, Sie sollen hier kein Gemälde menschlicher Leidenschaft geben, sondern Sie sollen eine schlichte und einfache Schneiderin spielen. So wie Ihnen das Frau Stanitzky netterweise vorgemacht
5: hat. Ich
9: bitte Sie. Dankeschön. Ja, emsig und geschwätzig, emsig wie eine Biene, natürlich mit Hut.
12: Ja, mit Hut. Emsig wie eine Biene, das kommt meinem Typ sehr entgegen.
9: Eben, also los.
13: Frau Fischer.
12: Ich glaube, hier oben ist noch ein wenig zu viel Weite. Au!
9: Ist denn nun schon wieder?
13: Die emsige Biene hat mich gestochen.
5: Ja, ich habe es Ihnen doch genau gezeigt, wie es ist. Gucken Sie mal. So macht man es ganz leicht.
12: Ja, das habe ich doch gemacht. Au!
13: Oh. Also diese Szene spiele ich nur unter Vollnarkose.
9: Dankeschön. Genug des grausamen Spiels. Fräulein Lampe, Sie können gehen. Sie bekommen Bescheid. Dankeschön.
5: Auf Wiedersehen.
9: Kommt bitte, beeilung bitte, wir haben keine Zeit. Dankeschön, die Sachen lassen Sie hier. Götze!
14: Ja, bitte.
9: Nächste Dame, bitte.
14: Hier ist Dieter Fischer, das war die 10. und letzte.
13: Ein Glück, mein Rücken ist schon durchlöchert wie ein Sieb.
9: Na, das dürfte doch wohl nicht solches Problem sein. Wir hätten eine 20 bestellt, verdammt nochmal.
14: Morgen ist die Szene dran, hier.
9: Ja, da wüsste ich denn nur noch eine einzige Möglichkeit.
14: Und die wäre?
5: Albert, ich konnte den Mann doch nicht sitzen lassen, wo ich ihn doch zu dieser Rolle inspiriert habe. Du, 10 Schauspielerinnen haben versagt. Dann hat er mich gebeten. Weißt du, was er noch gesagt hat? Ich bin die geborene Schneiderin.
15: Ja, der merkt aber auch alles. Ah, gibt's heute Gurkensalat?
5: Nee, wie kommst du denn darauf?
16: Ja, ich meine.
5: Ich muss doch morgen gut aussehen. Das Rezept habe ich von der Hofmeister. Na, die ist ja überhaupt ganz reizend zu mir. Richtig wie eine Kollegin.
15: Aber das ist doch alles nur eine Kateridee. Du bist doch keine Schauspielerin.
5: Das ist ja gerade das Gute, hat J.G. gesagt. Er meint, Persönlichkeit ist beim Fernsehen das Wichtigste. Ich brauche nur da zu sein. Nicht doch! Ist doch gegen meine Falten. Ach.
15: Und wann bist du in der Werkstatt? Du hast doch schließlich noch eine kleine Nebenbeschäftigung.
5: Naja, arbeite ich eben abends eine Stunde länger. Ganze dauert ja höchstens eine Stunde, hat J.G. gesagt. Drehbeginn ist 8.30 Uhr, bin ich also spätestens um 10 Uhr fertig. Kannst mich ja dann draußen abholen. Albert! Albert!
15: Sag mal, wie siehst du denn aus?
5: Schlecht. Nicht so anfassen, sind Wimpern. Guck mal, kann ich so klimpern mit. Aber sieht schön aus, ne?
15: Ja, ja, wenn weniger dich so sieht, dann stell dich gleich als Mannequin ein.
5: Nicht dort, darf nicht lachen.
15: Ach so. Na ja, dann erzähl mal, wie war's denn?
5: Wieso, ich war ja noch gar nicht dran.
15: Was? Du warst doch gar nicht
5: dran?
15: Nein,
5: nein, musst einen Schauspieler vorziehen, weißt du, der heute Nachmittagsvorstellung hat. Ah. Aber dauert höchstens eine Stunde.
15: Stunden beim Fernsehen scheinen ja ziemlich lange zu dauern. Das ist aber hübsch hier.
17: Selbstgestimmte
5: besonders die Mädchen.
17: Verzeihen Sie, ist der Aschenbecher frei?
15: Ja, ja, bitte.
18: Frau Schlawitzki in Studio 4.
7: Ich bin
18: in
7: dran.
18: Studio 4.
7: Oh Gott, meine Rolle, kommst du mit?
15: Ja, ich weiß nicht. Ich glaube, ich werde doch besser noch eine Kleinigkeit essen. Ja. Toi, toi, toi, du.
5: Such dir mal was Hübsches aus. Ja. Ich meine auf der Speisekarte.
19: Danke. So, und jetzt brauche ich noch eine Spitze für den Tisch hier.
20: Aber Stüppelchen, wie lange dauert denn das noch? Das wird ja wieder ein ganzer Rembrandt, Mensch.
19: Na, bis ich fertig bin. Die Leute wollen ja schließlich was sehen fürs Geld.
20: Da hinten sieht man sowieso nichts.
19: Wenn nicht einleuchten stört, musst du Hörspiele inszenieren.
20: Götze!
19: Das ist gerade mal in der Maske.
20: Ach du Donnerwetter, ist die Stranitzki schon da?
19: Die ist da hinten mit der Hauptmeisterin.
20: Ah, ja.
5: Alle Männer werden sich in sie verlieben. Komm nie auf das Wort.
21: Dann kommt er erschreckend, pipapo. Er sagt, kann ich dich unter vier Augen sprechen? Ich sage, würden Sie uns bitte einen Moment allein lassen, stimmt?
20: Und dann ab durch die Mitte. Wenn dann einer einstürzt, aber in 10 Minuten im Kasten. Das darf doch wohl nicht wahr sein. Hast du wohl was gleich gedacht? Was näheren mit Wimpern? Weg damit!
7: Nein.
20: Doch,
19: wir können drehen. Woran liegt's denn?
20: Ja, ich bin schön vorlauf wieder. Anja Stranitzki, bitte, Sie können hier verduften. Danke schön.
5: Hat Schneiderin keine Wimpern?
20: Aber selbstverständlich hat eine Schneiderin Wimpern. Bitte Licht! So, passt mal auf, Schnippelchen. Anja steht hier, nicht? Die Schneiderin steht hier. Ein bisschen weiter rüber, liebe Frau Stranitzki. Nein, da bitte weiter hin. So, jetzt fährst du ganz langsam ran. Die Schneiderin macht da ihr bla bla bla. Du bist ganz groß auf Anja, verstehst du? Bis zum Stichwort Torte, nicht? Dann ziehst du wieder etwas zurück. Pass mal auf. Hast du jetzt beide?
19: Ja, ist in Ordnung, sind beide drin.
20: So, einzeichne bitte. Komm, Bühne, bitte einzeichne. Kinder, das dauert ja wieder Stunden. So, nicht wahr? Ja, das wärst du dann... Wollen wir mal. Nein, bitte bleiben Sie hier, Frau Stranitzki. Ich muss Sie ja ausmessen wegen der Entfernung. Bitte bleiben Sie doch hier. So. Ich Ihnen das noch. Wie gesagt, bitte bleiben Sie auf dieser Einzeichnung bei dem Wort Torte hinknien. Ja? Dann dahin gehen Sie ja durch die Türe ab, die Legetüre. Für den Ton brauchen Sie nur am Spiegel etwas leiser zu sein. Hier etwas lauter. Hat man sonst noch irgendetwas vergessen? Achso, Pausen wegen des Schneidens nicht. Weil wir müssen einfach Pause machen, damit wir eine Umschnitte machen können. So, das probieren wir jetzt mal. Und kann ich jetzt bitte Ruhe haben, ja?
19: Ruhe, bitte.
20: Komm, Peter, komm raus. Ja. Ich wollte wieder rum. Jetzt sind wir, können wir? Also, dann mal los. So, bitte.
5: Gut. Ich glaube, Sie stehen auf meinem Kreuz.
17: Nein, das ist mein Kreuz da.
19: Bitte Ruhe.
5: Dankeschön.
20: So, bitte, Frau Stranitzki, wir wollten gerne mal probieren.
5: Danke, hier wurde Ruhe gesagt.
20: Ja, aber doch nicht für Sie. Sie sind die Einzige, die jetzt sprechen darf hier im Studio. Alles andere hat extra für Sie Pause.
5: Dankeschön.
20: Bitte.
5: Sie sind aber ganz schön dünn geworden. Hier oben ist noch zu viel Weite. Wie machen Sie das bloß?
1: wenn ich ein Stückchen Torte esse, dann nehme ich immer gleich zu. Dann werde ich dick, schick. Alle Männer werden sich in sie verlieben, ja?
20: Bitte nochmal, ja. Das ist so komisch. Warum lachen Sie eigentlich andauernd?
16: Frau Stanitzky, was ist denn so lächerlich daran?
1: Verzeihen Sie, ich bin so nervös.
20: Das gibt sie schon, Frau Stanitzky.
22: Nee. So können wir das nicht machen. Baumgarten, guten Tag.
1: Stanitzky.
22: Wollen Sie die Brille etwa aufbehalten?
1: Ja.
22: Na, JG, das können wir nicht machen. Das kann ich nicht fotografieren, kriege ich lauter Reflexe rein.
16: Dann nimmt sie eben ab.
1: Nein, das geht ja nicht. Ohne Brille kann ich ja nicht arbeiten.
20: Also für den Moment wird es ja wohl auch mal ohne gehen, nicht wahr?
1: Bitte.
20: Danke. Sehr schön, ist doch klasse, was? Aber auch von Ihren Augen viel mehr.
1: Aber ohne Wimpern?
20: Ja, diesmal ohne. Bitte Aufnahme, kommt. Wir müssen.
23: So, Ruhe bitte abläuten. Ton ab.
24: Ton läuft.
23: Kamera.
24: Läuft.
23: Klappe.
25: 22, das erste Mal.
1: Bitte. Ich habe mich nur erschrocken.
20: Bitte, Frau Stanitzky.
1: Wie kommt das nur? Hier oben ist noch zu viel Weite. Sie sind so dünn.
22: Aus! Nee, Kinder, so geht das nicht. So ist er doch gar nicht mehr im Bild.
20: Frau Stanitzky, warum gehen Sie nicht an die Hofmeister ran?
1: Ich beiße nicht. Ja, wieso? Ich kann ja nicht arbeiten ohne Brille. Ich bin ja weitsichtig.
20: Ach, dann wird die Naht eben schief. Darauf kommt es auch gar
1: nicht
20: an.
1: Ja, Ihnen vielleicht nicht, aber mir, denken Sie, was sollen denn meine Lehrlinge überhaupt von mir denken? Ich werde doch nicht fuschen vor Millionen von Fernsehzuschauern.
20: Frau Stranitzky, entschuldige bitte, Anja, mein Schatz. Ja. Pass auf, Frau Hofmeister wird sich dann eben mit dem Rücken zudrehen, ja? Dann sieht man die Naht eben nicht mehr und dann geht das, nicht wahr?
1: Das geht.
20: Ja. Und jetzt bitte Aufnahme, ich möchte Sie endlich im Kasten haben. Kinders, Ruhe, bleibt, was muss denn jemand gleich so durcheinander sein? Komm, Gott.
23: Und wieder abläuten.
20: Bitte.
23: Ton ab.
24: Ruhe bitte.
23: Ton ab.
24: Ton läuft.
23: Kamera.
24: Läuft.
23: Klappe.
25: 22, die zweite. Schnapsnummer für die Produktion.
1: Schnaps?
20: Bitte.
1: Hier ist noch zu viel Weite. Wie kommt es nur, dass Sie so dünn geworden sind? Wenn ich ein Stückchen Torte... Ich weiß, bei Torte gehe ich runter.
26: Oh, ich kann nicht.
20: Was sind Sie denn wahnsinnig? Wir drehen
1: Haben
20: doch
1: Sie
20: hier runter, aber ich nur ich...
22: Außerdem guckt sie dauernd in die Kamera.
20: Auch das noch. Das dürfen sie natürlich nicht, Frau Stranitzky. Kinder, jetzt los, machen wir gleich nochmal. Bitte kommt, steht bitte auf.
23: Okay, genau.
20: Stimmung bleibt. Klappe fertig, bitte, kommt.
23: Ja. So, Ruhe bleibt. Ton ab.
22: Läuft.
1: Hab ich in die Kamera.
23: Kamera. Klappe.
25: 22, die dritte. Das 10. Mal. Das 14. Mal. Das 16. Mal. Das 19. Mal. 21. Mal. 22, 25.
20: Bitte.
1: Hier ist noch zu viel weiter. Wie kommt es nur, dass Sie so dünn
26: sind? Au!
1: Entschuldigung, war meine letzte Stecknadel. Kann ich mehr. Will jetzt nach Hause.
20: Sie will nach Hause. Frau Stranitzky, ist doch alles kein Grund zur Aufregung, ist alles nur halb so schlimm.
1: Ich habe sie gepiekt. Seit 32 Jahren habe ich nie mehr einen Menschen gepiekt.
20: Naja, jeder muss mal irgendwann anfangen.
1: Doch, außerdem, Sie haben mir doch versprochen, es dauert höchstens eine Stunde. Jetzt haben Sie mich den ganzen Tag aufgehalten.
20: Ich? Sie? Ja. Oh, das kommt ja noch schöner.
1: So, was Herr Weniger
20: komm, bitte,
1: dazu
20: Anja, komm,
1: sagen.
20: Bitte machen Sie jetzt keine Zicken.
1: Das möchte
20: jetzt
1: ich wissen.
20: Weiter probieren.
1: Ich will.
20: Wir werden es auch bitte. Ja, komm, Ruhe jetzt. Das soll auch doch nicht wahr sein. So, dann alles noch mal. Von vorne.
23: Ablocken. Ton ab.
24: Ton läuft.
23: Kamera.
22: Läuft.
23: Ich dachte schon, wir kriegen den Quatsch überhaupt nicht mehr ab. Sie soll eine richtige Schauspielerin nehmen.
26: Das war ein Tag.
20: Betrutchen.
26: Albert!
24: Oh, mein Gott, das hat aber gedauert.
26: Um Gottes Willen, stehe ich richtig?
24: Was?
26: Ach, Entschuldigung, Albert.
22: Ich dachte schon, dein JG, der hätte ich gleich hier fürs nächste Stück.
1: Hör auf, ja, erinnere mich nicht mehr an diesen Menschen.
22: Deine Begeisterung scheint sich aber schnell gelegt zu haben. Wird wohl nichts mit der goldenen Kamera.
1: Mich kriegst du denn kein Fernsehatelier mehr.
24: Ach, hier haben Sie die Dispo für morgen.
1: Wieso für morgen?
24: Ja, Sie werden um 7 Uhr abgeholt.
1: Ja, wieso? Ich denke, ich bin fertig.
24: Nee, Sie haben noch zwei Einstellungen, den großen Kopf
14: und dann den Schuss auf der Treppe, wenn sie mit der Wirtschaft
0: reden. Aber um Gottes Willen, wie lange soll denn das dauern?
14: Normalerweise 2 Stunden. Wenn sie so flott weitermachen wie heute, mindestens 3 Tage.
0: Nicht. Habt ihr schon die neue Fernsehzeitschrift gesehen?
2: Nee, was ist denn los?
0: Na, da haltet euch mal fest.
2: Sieh mal einer an. Ich werd wahnsinnig. Sieht aus wie im Leben. Bloß ein bisschen jünger.
0: Unsere Chefin, richtig fotogen.
2: Das kommt ja schon nächste Woche.
3: Wir bringen Ihnen das Fernsehspiel Die einsame Frau von Kurt Grünkern in der Regie von J.G. Fischer.
0: Dankeschön. Könnt ihr singen? Ja.
4: Legen Sie das Kleid dorthin, ich probiere es gleich an.
0: Spannend. Jetzt komme ich. Oh. Da bin ich ja schon. Oh. Da hinter der Wirtschafterin, seht ihr meinen Arm?
4: Aber einen Kaffee?
0: Komm, nein, danke, Ecke, später. Ich viel besser.
4: Das ist gut, gnädige Frau. Sie hoffen was. Oh, die Sticke reißt.
0: Da bin ich ja. Da.
4: Sie haben sicher sehr viel Arbeit damit gehabt.
0: Na komisch, na no. Da fehlt ja was.
4: Was denn?
0: Das haben wir aber aufgenommen. Oh. Ganz ruhig, nein, nein, jetzt komme ich gleich mit der Anprobe. Da bin ich. Ach, da meine Hand. Sie sind ganz schön dünn geworden. Wie machen Sie das bloß? Jetzt kommt meine Großaufnahme. Wenn ich ein Stückchen Torte ansehe, werde ich schon dick. Aber jetzt. Schick. Alle Männer werden sich in Sie verlieben.
4: Alle Männer? Ich weiß noch gar nicht, ob ich auf den Opernball gehe.
0: Oh, tatsächlich.
4: Herein. Marcello!
6: Kann ich dich einen Augenblick unter 4 Augen sprechen?
0: Wieso? Das ist ja Marcello schon. Jetzt kommt doch mein großes Erschrecken.
4: Würden Sie uns bitte einen Moment allein lassen? Bitte?
8: Da waren Sie doch eben.
6: Ja. Das war ich eben.
0: Haben alles von mir rausgeschnitten.
4: So ein Mist.
8: Immer dieses Fernsehen.
0: Ich meine halt sowas. Ich hab mich so drauf gefreut.
20: Schade. Ausgerechnet jetzt, wo deine große Szene kommt. Und sie war vielleicht gut in der Szene. Ich war ja dabei, als sie draußen gedreht wurde.
4: Zu schade.
20: Das ist wirklich Künstlerpech. Na, dafür trinken wir jetzt auf die Rolle deines Lebens. Ist das nicht eine gute Idee? Prost, Hutchen.
0: Prost, Frau Stranitzky.
4: Wohl sein, Frau Stranitzky.
0: Komm hoch, Frau Stranitzky.
4: Nehmen Sie es nicht zu tragen.
8: Stimmt sehr gut.
0: Na, es kommt doch sicher eine Wiederholung.

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0: Dann sind Sie Frau Lossow.
1: So ist es.
0: Kommen Sie rein. Da drin können Sie Ihre Sachen ablegen.
1: Vielen Dank.
0: Bin gleich bei Ihnen.
1: Ja. Bin gleich wieder weg.
0: Ah, Mandy. Danke dir. Bist ein Schatz.
1: Die riecht immer so gut. Was ist das?
0: Probier mal. Ja. Das Rosenöl. Mama?
2: Hallo Martin, wir haben es geschafft. Wir sind am Empfang. Wo bist du denn gerade?
0: Das ist schön. Ich habe gleich noch eine Behandlung. Wir sehen uns heute Abend, ja?
3: Können wir noch irgendwas mitbringen für heute Abend?
0: Das ist doch nur ein kleines Essen, Mama. Keine große Verlobungsfeier. Bis später.
2: Ich freue mich so auf dich. Auf euch natürlich.
3: Bis später.
0: Bis später.

0: So. Ah, es ist so schön, dass ihr da seid.
1: Ja.
0: Ihr macht uns wirklich, wirklich so glücklich.
1: Dankeschön.
0: So.
1: Es reicht, es reicht.
0: Na, danke. Mama, komm. Wir wollen ja auf unsere Verlobung anstoßen. Mhm. Das wisst ihr ja schon. Aber es ist nicht nur das.
2: Was wir euch sagen wollen, ist, dass...
3: Wir wollen euch sagen, dass wir schwanger sind.
1: Oh.
0: Es ist so schön. Mein Glückwunsch.
3: Danke.
0: Du bist wirklich so eine wunderbare Frau.
3: Danke.
0: Ich wünsche mir gerne ein Mädchen.
1: Ist doch egal. Ja.
0: Hätte ich auch nichts dagegen, aber wir wissen es noch nicht.
3: Entschuldigung. Entschuldigung, ich muss kurz sagen, ja, dauert nicht lange. Warum rufst du mich an? Du weißt ganz genau, dass ich... Ja, jetzt warte doch mal.
0: Ich hole uns schon noch mal einen schönen roten, ja?
3: Ja, ich kläre das alles, ja, ich regle das alles. Warte mal kurz. Hier steht so eine krasse Tussi im Garten.
1: Hm. Ich glaube, die Tür ist offen.
4: Hallo?
1: Ach.
4: Was wollen Sie hier? Also, wenn Sie nicht sofort verschwinden, hol ich die Polizei.
5: Es ist nicht das, was Sie denken. Ich bin nur wegen Martin hier.
4: Wegen Martin? Verschwinden Sie!
3: Die spinnt doch wohl.
1: Ist das kalt?
3: Oder?
0: So, ich habe hier einen guten.
3: Tut mir leid, Schatz, ich habe was im Büro vergessen.

0: Oh Mann.
1: Was denn?
0: Heizkostenabrechnung. Ich sehe uns beim nächsten Urlaub schon auf dem Campingplatz.
2: Hallo, ihr beiden. Ich will euch nicht stören, aber habt ihr vielleicht mal so ein Wärmepflaster?
0: Wieso? Hast du auch gerade deine Heizkostenabrechnung bekommen?
2: Nee, ich habe Rücken.
0: Haben wir nicht noch eins oben?
3: Ich gehe mal gucken.
2: Oh ja, danke. Sehr lieb.
0: Bisschen Tee?
2: Ja,

0: Lucky, bist du ausgeschlafen, mein Hase? Ja? Sitz, sitz. Krieg dir das Pfötchen, sitz. Guten Morgen, guten Morgen, och, mein Hase. Ja, Mama drücken.
1: Ah, hab ich heute Morgen entdeckt.
2: Kennen Sie die Frau?
1: Nie gesehen.

0: Einer. Das ist Antonia Lewandowska, eine Polin, wohnt in Heringsdorf. Leichenstarre ist voll eingetreten, ist also seit mindestens 6 Stunden tot. Vermutlich erschlagen.
1: Tatwaffe?
0: Nee, ist ja noch nichts. Laut Visitenkarte ist sie Geschäftsführerin von Aquarius. Das ist so ein Start-up, die forschen im Bereich von Wasserentsalzung. Ja, das ist ihr Auto. War nicht abgeschlossen. Handtasche mit Geldbeutel auf dem Beifahrersitz, Kreditkarten, paar Scheine, alles noch da.
2: Antonia, was soll das? Wo bist du? Wir warten hier auf dich.
1: Guten Tag, mein Name ist Witt, Kriminalpolizei Heringsdorf. Mit wem spreche ich bitte?
2: Kriminalpolizei, hier ist Kai Berger, ist mein Name. Was ist mit Antonia?
1: Sind Sie mit Frau Lewandowska verwandt?
2: Ich bin Ihr Partner, also Geschäftspartner.
1: Von Aquarius?
2: Ja.
1: Ich muss Sie bitten, sofort hierher zu kommen, in Ihre Firma.
2: Ja, okay, bis gleich.
1: Mit dem Geschäftspartner hat sie gestern noch um 21.54 Uhr telefoniert.

0: Was machen wir denn jetzt?
1: Uns fällt was ein.
0: Wo warst du gestern Abend eigentlich noch? Ulrike?
2: Wir warten noch auf Informationen aus Polen. Das ist er, glaube ich.
3: Herr Berger?
4: Ja.
3: Mit, mein Name. Wir haben telefoniert.
4: Was ist los? Ist eingebrochen worden aus?
3: Ich muss Ihnen leider mitteilen, dass wir Antonia Lewandowska tot aufgefunden haben. Sie wurde ermordet. Es tut mir leid.

0: Das ist nicht wahr. Die ist schwanger, die will heiraten.
1: Wissen Sie, wie der Verlobte heißt?
0: Martin.
1: Weiter?
0: Martin, ich weiß gerade nicht. Der arbeitet in Ahlbeck in dem Hotel mit dem Pool außen an der Promenade.
2: Ich check das.
0: Antonia und ich, wir waren total eingespielt. Es hat jeder immer gewusst, was der andere gedacht hat. Ja, ich glaube, deswegen waren wir auch so erfolgreich.
1: Sie forschen im Bereich Wasserentsalzung.
0: Genau. Das kann den Mangel an Süßwasser beheben, weltweit.
1: Die Konkurrenz ist groß in Ihrer Branche?
0: Ja, schon, ja.
1: Und wie weit sind Sie mit Ihrer Forschung?
0: Naja, so weit, dass wir Übernahmeangebote bekommen, ja. Haben Sie nicht Antonias Laptop gefunden?
1: Nein.
0: Im Auto auch nicht?
1: Was genau war denn auf dem Laptop?
0: Da war alles drauf. Der komplette Stand unserer Forschung. Antonia hatte nur vergessen, die Daten der letzten Versuchsreihe zu überspielen. Deswegen war sie ja letzte Nacht noch mal hier, weil die Daten hätten wir für den Termin heute Morgen gebraucht.
1: Was war das für ein Termin heute?
0: Es sollte um den möglichen Einstieg eines Investors gehen. Das ist eine polnische Firma, Podwodny.
3: Ja, hallo? Hier ist Losso. Sagen Sie, ist es möglich, dass ich heute noch einen Massagetermin kriegen könnte? Wunderbar. Und wieder bei Herrn Rabe? Ja? Danke. Sie retten meinen Tag. Dankeschön. Lucky? Lucky? Pass auf. Aua, Mama muss zum Durchkneten. Und du bleibst hier, ja? Ich bin gleich wieder da, mein Schatz. Bis gleich. Ich komme gleich wieder.
1: Sie haben gestern Nacht noch mit Frau Lewandowska telefoniert.
0: Genau, wir sind die Präsentation für heute noch mal durchgegangen und dabei ist Antonia aufgefallen, dass sie die aktuellen Daten nicht hatte.
1: Wusste sonst noch irgendjemand, dass Frau Lewandowska nachts hier war?
0: Ich nehme an, ihr Verlobter. Ich meine, die wohnen ja zusammen.
1: Was schätzen Sie denn? Wie viel hätte der Investor in Ihre Firma gesteckt?
0: Also mindestens 1 Million. Ich meine, darunter macht es ja keinen Sinn.
4: Wir haben den Verlobten gefunden.
1: Danke.
4: Sehr schön.
1: Gut. Die Kollegen würden dann noch ihre Personalien aufnehmen,
0: ja,
1: wenn sie hier warten. Danke erstmal.
0: Danke.
5: Ich bin gerade in der Behandlung.
1: Martin Rabe?
5: Ja, hier.
4: Ich bin gleich wieder da. Was kann ich für Sie tun?
1: Witt, mein Name. Kriminalpolizei Heringsdorf. Es ist wichtig. Es geht um Ihre Verlobte.
4: Ja.
1: Gibt es eine Möglichkeit, dass wir in Ruhe reden?
4: Ja, klar. Da lang.

0: Es tut mir sehr leid. Wir haben Ihre Verlobte, Antonia Lewandowska, heute Morgen tot aufgefunden.
1: Was? Nein, das kann nicht sein. Nein. Das kann nicht sein. Nein. Warum sagen Sie sowas?
0: Haben Sie nicht bemerkt, dass Sie heute Nacht nicht nach Hause kamen?
1: Ich habe im Gästezimmer geschlafen. Antonia ist schwanger. Ich schlafe unruhig. Ich wollte sie nicht stören.
0: Ist gestern etwas Besonderes vorgefallen?
1: Gestern sind meine Eltern aus Stuttgart zu Besuch gekommen. Wir haben auf unsere Verlobung angestoßen. Antonia hat noch einen Anruf bekommen. Ist dann noch mal los.
0: Kam das öfter vor, dass sie abends noch mal los ist?
1: Ja.
0: Wissen Sie, ob sie ihren Laptop mitgenommen hat?
1: Weiß ich nicht.
0: Ich würde mich gerne bei Ihnen zu Hause etwas umsehen. Wäre das möglich?
1: Ja. Klar. Ich rufe nur kurz meine Eltern an, ja? Ja?
0: Ich warte hier.

0: Hey, Martin. Was ist passiert? Ja, wir kommen, natürlich.
1: Was ist denn?
0: Antonia ist tot.

0: Hallo? Kann ich Ihnen irgendwie helfen? Steigen Sie mal aus. Und atmen Sie tief ein. So. Einatmen, ausatmen, ja? Ja. Und ganz langsam einatmen und ausatmen, ja? Gucken Sie mich mal an.
1: Ja, ist besser.
0: Ja? Ist besser? Wunderbar.
1: Ich möchte einfach nur zu meiner Unterkunft.
0: Nee, nee, nee. Das können Sie jetzt nicht. So können Sie nicht fahren. Lass mein Auto da drüben. Ja?
1: Okay.

0: Warum war denn Polizei da im Hotel?
1: Die Verlobte von Martin Rabe wurde getötet.
0: Wie? Ich hab gedacht, Sie sind ein Paar.
1: Ach so. Nein, wir sind nur Kollegen.
0: Ach so.
2: Wir haben heute Nacht überlegt, ob wir hierher ziehen. In Martins Nähe.
3: Also Sie sind schon in Rente?
1: Ja, wir haben in Stuttgart eine Bäckerei gehabt mit 3 Filialen. Die haben wir vor 2 Jahren verkauft.
3: Mit wem hatte Ihre Verlobte denn sonst Kontakt?
1: Nicht viel, kaum. Also, sie hat ja so viel gearbeitet in der Firma.
3: Freundinnen, Freunde?
4: Alle in Warschau.
3: Familie?
4: Ihre Eltern leben nicht mehr. Aber es gibt eine Halbschwester in Swinemünde.
3: Und der Geschäftspartner Kai Berger?
4: Die beiden kennen sich aus dem Studium. Waren sogar mal ein Paar. Haben zusammen Aquarius gegründet.
5: Na, wie ist es?
6: Es gibt einige Firmen, die Wassereinsalzung anbieten. Das Aquarius eher ein kleiner Fisch. Außerdem habe ich mir das Handy der Toten angesehen, die Nachrichten der letzten Tage gelesen. Da gibt's was Spannendes.
5: Ach.
6: Antonia Lewandowska hatte einen Verehrer.
5: Eine Affäre?
6: Hm, nicht ganz. Hör dir das mal an. Liebe Antonia, ich hoffe, deine Nacht war gut und du hattest wunderbare Träume. Du kannst mich immer anrufen, Tag und Nacht. Bitte keine falschen.

0: Scham. Und an der, du bist so ein Schatz. Ich hoffe, Martin weiß das. Und jetzt frag mal, von wem die sind.
1: Das ist der Kollege.
2: Lass doch mal rein. Ja, die Nachbarn haben nichts gesehen.
1: Die Unterlagen hier, sind das Geschäftsunterlagen?
3: Ja, das ist Papierkram von Antonia.
2: Kann ich da mal reinschauen?
3: Ja, klar.
1: Entschuldigung. Ja, Katharina? Interessant. Ja, schick mal rüber.
2: Das ist alles auf Polnisch, ich verstehe kein Wort. Ich habe hier noch 3 Mundabstriche für Sie, wenn Sie so freundlich wären.
4: Wozu das denn?
2: Nur um Sie auszuschließen.
5: Was hat Sie denn nach Usedom verschlagen?
4: Ich brauchte mal Abstand.
5: Von Berlin? Ja, das kann ich verstehen. Arbeiten Sie da auch im Hotel?
4: Ich bin Sachbearbeiterin in einem Bürgeramt.
5: Und dann putzen Sie hier?
4: Ja.
5: Und wie lange sind Sie schon hier?
4: 2 Wochen.

0: Danke fürs Bringen. Kann ich Sie wirklich allein lassen? Ich schreibe Ihnen mal meine Telefonnummer auf, ja? Falls Sie mal Hilfe brauchen.
1: Wiedersehen.
0: Tschüss.

0: Herr Rabe, Ihr Verhältnis zu Ihrer Schwiegertochter, wie war das?
1: Das war gut. Das war sogar sehr gut.
0: Wir durchforsten gerade Ihren Chatverlauf. Sie hatten einen regen Austausch. Sie haben sie gefragt, ob sie wunderbare Träume hatte.
1: Was soll das denn?
2: Und jetzt verdächtigen Sie meinen Mann, schuld am Tod von Antonia zu sein, oder wie?
0: Und Sie?
2: Was?
0: Mochten Sie Ihre Schwiegertochter?
2: Ja, sicher.
0: Zwischen Ihnen gab es kaum Nachrichten. Eigentlich nur eine einzige.
2: Ja. Ich schreibe nicht gerne ins Telefon.
0: Frau Lewandowska wollte etwas mit Ihnen besprechen, Frau Rabe. Es schien dringend. Das ist die letzte Nachricht vor Ihrem Tod. Was ist da gestern passiert?
2: Also, ich fand's nicht gut, dass sie einfach weggegangen ist gestern. Und dann habe ich zu ihr gesagt, wenn das Kind erst mal da ist, muss man Prioritäten setzen. Es geht so nicht. Ich weiß, das war mal wieder übergriffig von mir. Es tut mir leid.
0: Die Unterlagen würden wir gerne mitnehmen.
3: Ja, klar.
0: Gut. Danke.
1: Tschüss.

0: Schwiegermutter ist ja ein Traum.
1: Der Vater ist auch nicht ohne. Schreibt seiner Schwiegertochter solche Nachrichten. Moin, Frau Kollegin. Ja, wie immer kein erfreulicher Anlass. Wir haben eine tote Polin auf deutscher Seite und einen gewichtigen Ansatzpunkt, der mich nach Polen bringt. Ja? Dann würde ich einfach reinschneiden bei Ihnen.
0: Danke, Holm. Oh, gerne.

0: Nervenliebe zu Antonia. Jetzt fliegt uns das um die Ohren.
1: Dzień dobry.
2: Dzień dobry. Ja, und die Firma, die investieren will, heißt?
1: Podwodny oder Powony.
2: Podwodny. Ach ja. Die scheinen solide aufgestellt zu sein, produzieren Unterwasserturbinen und liefern auch ins Ausland. Die Investitionssumme könnte sehr hoch gewesen sein.
1: Haben die ihre Finger schon in der Wasserentsalzung drin?
2: Sie sind gerade dabei, sich da ein Standbein aufzubauen. Die Inhaberin ist eine Lena Novak. Und sie ist die Halbschwester der Toten.
1: Das ist interessant.
2: Ja, die Frauen haben denselben Vater und dem hat die Firma Podwodny mal gehört. Er ist vor 7 Jahren gestorben.
1: Aber die alleinige Eigentümerin ist diese Frau Lena Novak.
2: Ja, und weil Frau Lewandowska noch nicht verheiratet war, erbt jetzt nach polnischem Recht die Halbschwester auch alles von ihr.
1: Alles?
2: Alles. Den Gesellschaftervertrag von Aquarius sollten wir kennen, bevor wir zur Schwester gehen.
1: Hier. Der Vertrag könnte dabei sein. Ist alles auf Polnisch. Würden Sie sich's mal ansehen? Der deutsche Verlobte konnte mir nichts Näheres dazu sagen.
2: Wussten Sie, dass die häufigsten ausländischen Ehefrauen der Deutschen Polinnen sind?
1: Ach was.

0: Hey! Was macht der Rücken?
1: Ah ja, beschissen.
0: Hast du jetzt wenigstens Wärmepflaster gekauft?
1: Ja, klar habe ich die gekauft. Ich krieg die gar nicht auf den Rücken geklebt. Kann Lucky nicht mal die Pfötchen trocken rubbeln.
0: Na komm, ich helf dir. Ui.
1: Warte.
2: Lucky.
1: Hier.
2: Danke. Komm her. So. Ist wirklich total schön hier geworden.
0: Richtig gemütlich.
1: Kannst du gerne mal vorbeikommen auf ein Bier?
0: Ja, ich nehme dich beim Wort.
2: Komm her.
0: So. Also, sag Bescheid, wenn du was brauchst.
1: Sag mal, was war denn das eigentlich im Hotel? Oh, na, du warst doch da mit meinem Masseur.
0: Ich präzisiere, sag Bescheid, wenn du was anderes als Ermittlungsdetails brauchst.
1: Ermittlungsdetails.

0: Der Vertrag von Aquarius war tatsächlich in der Kiste. Ich habe ihn mir gestern noch angesehen. Es gibt darin eine Klausel für den Todesfall eines Partners.
1: Lassen Sie mich raten. Der Anteil von Frau Lewandowska geht an Ihren Geschäftspartner Kai Berger über.
0: Genau.
1: Und kann Frau Nowak davon gewusst haben?
2: Dzień dobry. Bardzo proszę. Pani Nowak oczekuje Państwo.
0: Dziękuję.
1: Ich muss Ihnen leider mitteilen, dass wir Antonia Lewandowska tot aufgefunden haben. Mein Beileid.
2: Und wie ist es passiert?
1: Sie wurde erschlagen.
2: Erschlagen?
1: Sie hatten gestern früh einen Termin. Aber ihre

0: Schwester kam nicht.
1: Halbschwester.
0: Und der Geschäftspartner Kai Berger wurde von der Polizei zu Aquarius gerufen. Hat sie das nicht beunruhigt?
1: Nein.
2: Sie standen sich wohl nicht sehr nah?
1: Wir hatten den gemeinsamen Vater. Mehr nichts.
2: Ihr Vater hat Ihnen beiden die Firma hier hinterlassen, gemeinsam. War Antonia Lewandowska noch an Podwodne beteiligt?
1: Nein, sie hat sich vor 7 Jahren auszahlen lassen.
2: Für wie viel?
1: Das ist vertraulich.
3: Unternehmerin Antonia L. am Hafen von Volgos getötet.

0: Sie hatten vor, in die Firma Ihrer Halbschwester zu investieren. Um welche Summe geht's da?
1: So um 5 bis maximal 600.000 Euro, nicht Zloty.
0: Nicht mehr. Herr Berger hat wohl mit mehr gerechnet.
2: Sie mochten Ihre Halbschwester nicht besonders und wollten doch mit ihr zusammenarbeiten?
1: Ich hätte nur Anteile gehalten.
0: Halten Sie Ihr Angebot jetzt nach Frau Lewandowskas Tod eigentlich noch weiter aufrecht?
2: Oder hoffen Sie darauf, die Firma zu erben?
1: Was soll diese Unterstellung? Ich wusste bis eben nie, dass Antonia tot ist.
0: Die 50% von Aquarius, die Frau Lewandowska gehört haben, gehen laut Gesellschaftervertrag an den Partner, Kai Berger. Sie brauchen sich also keine Gedanken machen. Sie erben nicht. Gut, danke. Ah, eine Frage noch. Wo waren Sie gestern nach 22 Uhr?
1: Hier, allein, um das Treffen mit Antonio vorzubereiten.

0: Hallo. Hallo, ich war hier gerade in der Gegend. Und ich dachte, ich fahre Sie zur Arbeit. Da steht doch noch Ihr Auto.
1: Ist nicht nötig. Danke, es fährt auch ein Bus.
0: Geht's Ihnen besser?
1: Ja, ist schon okay.
0: Steigen Sie doch ein. Ich muss doch sowieso ins Hotel. Zu meiner Massage.

0: Herr, Frau Rabe.
1: Guten Morgen. Entschuldigen Sie die Störung, wir haben noch eine Frage. Wegen vorgestern Nacht. Wo waren Sie denn nach 22 Uhr? Weil auf Ihrem Zimmer, da waren Sie nicht.
0: Ich war spazieren am Strand.
1: Nachts bei der Kälte?
0: Ja, mir ging es nicht so gut. Ich brauchte frische Luft.
1: Und Sie? Sie sind ja auch noch mal los. Man hat Ihr Auto gesehen. Wo sind Sie noch hin?
2: Ja, ich war noch mal zur Tankstelle, was zu trinken holen. Können Sie gerne anhand meiner Kreditkarte überprüfen.
1: Sie hätten doch auch hier in Hotelbar was kriegen können. Die hat bis Mitternacht offen.
2: Mhm. Ich wollte nicht an die Bar.
1: Ja, dann werden Sie ja sicher nichts dagegen haben, wenn wir Ihr Navi auswerten.
2: Doch, hab ich.
1: Ja, dann besorge ich mal einen Beschluss. Schönen Tag noch.
3: Wiedersehen.
0: Wo warst du in der Nacht? Wo du warst?

0: Kannten Sie eigentlich die Verlobte von Martin Rabe?
1: Nee, warum?
0: Ich dachte, wegen ihrer Panikattacke, dass das vielleicht seinetwegen war.
1: Wegen Martin?
0: Ja.
1: Nein. Von Männern habe ich erstmal genug.
0: Und gerade getrennt, hä?
1: Geschieden und ja, frisch.
0: Ich habe unter meinen Trennungen auch ziemlich gelitten.
1: Sind Sie auch geschieden?

0: Nicht direkt. Das ist ziemlich lange her. Ich saß dafür 8 Jahre im Gefängnis.
1: Warum?
0: Ich habe meinen Mann umgebracht. Er hatte schon sehr lange eine andere. Und ich habe gehofft und gewartet. Gehofft und gewartet. Tja. Und dann wurde sie schwanger. Und dann bin ich durchgedreht.

0: Gefängnis. Das muss furchtbar sein, oder?
1: Schlimmer war allerdings, dass wir nicht mehr miteinander reden konnten. Ich habe das nicht zugelassen. Ich habe meine ganze Wut und meine Trauer nach außen gerichtet. Und Sie? Gegen sich selbst, ja? Sie sind hier auf Usedom ganz alleine, ja? Ist nicht gut.
0: Ich bin es gewohnt.
1: Ist auch nicht gut. Haben Sie denn Kontakt? So, Familie, Eltern?
0: Meine Eltern sind tot. Schon sehr lang.
1: Alle beide?
0: Ja. Verkehrsunfall. Als ich 4 war. Oh. Danke fürs Mitnehmen.
1: Gerne.
0: Tschüss.
1: Tschüss.

0: Leselampe rechts funktioniert nicht.
1: Danke, Frau Rabe, das gebe ich weiter. Mhm. Frau Hart, überprüfen Sie doch bitte die Lampen auf Zimmer 53.
2: Ja, mache ich.

0: Glauben Sie, Sie kriegen eine Handyabfrage für Lena Novak durch? Ob sie wirklich den ganzen Abend in ihrer Firma war?
1: Dafür dürften die Indizien noch zu dünn sein. Und Fakt ist, Kai Begger profitiert von Lewandowskis Tod.
0: Können Sie mal in den polnischen Unterlagen nachsehen, ob sich da irgendwas wegen der Auszahlungssumme von damals findet? Weil darum macht die Schwester ja ein ziemliches Geheimnis.
1: Halbschwester.
0: Halbschwester. Also nach dem, was der Verlobte erzählt hat, hatte Frau Lewandowska nur ihn, ihren Geschäftspartner und eine Handvoll Freundinnen, die 500 Kilometer weit weg wohnen.
1: Das klingt nicht nach einem erfüllten Leben.
0: Aber nach einem normalen geht ja vielen so. Und in ein paar Monaten wäre das Baby gekommen.
1: Ach, das ist so deutsch. Als ob ein Baby alles ausfüllt.
0: Haben Sie Kinder?
1: Nein, war noch nicht dran.
0: Dann wollen wir mal. Also, wir hören uns.

0: Sie schon wieder?
1: Ich schon wieder. Hab ewig auf meinen Termin gewartet, bis ein Notmasseur kam. Ich gleich spazieren gehen können. Haben Sie Lust auf einen Kaffee? Ja? Tut mir leid, wenn ich Ihnen mit meiner Fragerei vorhin auf den Wecker gegangen bin. Und dann bei Ihren Eltern noch einen wunden Punkt getroffen habe.
0: Ist schon gut. Ist lange her. 36 Jahre.

0: Ist eigentlich jemand zur Rechenschaft gezogen worden wegen dieses Unfalls?
1: Nein.
0: Fahrerflucht? Sagen Sie, die Frau vorhin im Hotel da, war das die Frau Rabe? Also ich meine,

0: Sie waren mal mit Frau Lewandowska zusammen.
1: Ja, das ist ewig her.
0: Gab es da nie Probleme bei der Arbeit?
1: Nee. Antonia hatte viele Beziehungen, vor mir, nach mir. Das war irgendwie nie der Richtige dabei. Es ist tragisch, weil ich das Gefühl hatte, bei Martin ist sie endlich mal angekommen, ja.
0: Und dass die Halbschwester jetzt mit einsteigen wollte, das war für sie okay?
1: Für mich ja, die wäre ja nicht im Tagesgeschäft dabei gewesen. Aber dass Antonia das forciert hat, hat mich doch gewundert.
0: Wieso?
1: Ja, Antonia hat nie viel über Privates geredet, aber dass die Schwestern sich so gar nicht mochten, das habe ich doch mitgekriegt, ja.
0: Haben Sie mitbekommen, wie hoch der Erbteil von ihr war?
1: Nee. Also ich weiß, dass Antonia vor 7 Jahren 100.000 Euro in unser Startup eingebracht hat. Genau wie ich auch.
0: Und in dem Telefonat in der Tatnacht, da ging es nur um die Präsentation. Ihre Halbschwester hat sie nicht erwähnt.
1: Nee, aber ich habe nur mal nachgedacht. Irgendwas war da komisch. Ich habe das nicht genau verstanden, aber ich bin sicher, Antonia hatte Streit mit jemand.
0: Während des Telefonats?
1: Ja, da war noch jemand. Ganz sicher. Die hat unser Gespräch unterbrochen und sowas gesagt wie, was willst du hier? Geh weg.
0: Aha. Danke.
1: Bitte.
0: Ich hoffe, ich habe Sie nicht durcheinander gebracht mit...
1: Nee, ich komme zurecht.
0: Danke, tschüss.
1: Tschüss.

0: Wer ist das denn?
1: Die Polizei.
2: Guten Tag, Herr Rabe.
3: Hallo.
4: Moin.
2: Die Kollegen würden sich gerne draußen ein bisschen umsehen. Ist das in Ordnung?
3: Ja, klar.
2: Darf ich reinkommen?
3: Ja, bitte.
2: Guten Tag. Entschuldigen Sie, wenn ich störe. Es dauert nicht lange. Als Ihre Verlobte in der Nacht draußen telefoniert hat, hatte sie damit jemand im Streit?
3: Mir hat sie nicht erzählt. Euch?
0: Na, sie musste ja so schnell weg. Wer soll denn das gewesen sein mit dem Streit?
2: Das wollen wir gerade rausfinden.
0: Ah, ja.
2: Kann mir jemand sagen, wo sie sich ungefähr befunden hat?
0: Ja, da, an der Einfahrt.
2: Haben Sie Lena Novak mal persönlich kennengelernt?
3: Die soll hier gewesen sein?
2: Frau Lewandowska hat sich vor 7 Jahren nach dem Tod ihres Vaters von ihr auszahlen lassen, quasi den Erbanteil.
3: Sie hat mir erzählt, dass sie über den Tisch gezogen wurde. Also, dass es nicht fair war.
5: Kannst du das hier mal eintüten?
0: Ah, ja.
6: Er ist noch Pfand drauf.
0: Ja, bei unserem Guide lohnt sich das. Ich schick's euch zurück, sobald ausgewertet ist.
6: Versprochen?
0: Versprochen. Holm?
5: Beate?
7: Ja.
5: Ist das Blut?
6: Es könnte auch Dreck sein.
5: Hier.
0: Ah, sehr schön.
6: Guter Pfund.
5: Was denkst du, was das ist?
0: Stück Stoff, paar Fäden.
5: Glaubst du, es ist Blut?
0: Gut möglich.
2: Und hat sie nie darüber gesprochen, warum sie sich jetzt ausgerechnet von ihrer Halbschwester ein Angebot anhören will?
3: War wohl wichtig.
2: Danke. Ach, das hätte ich fast vergessen. Frau Rabe.
0: Hm?
2: Der Beschluss, um Ihr Navi auslesen zu dürfen. Würden Sie mir bitte Ihren Autoschlüssel geben?
0: Jetzt sofort?
2: Keine Sorge, dauert nicht lange. Der Kollege wartet schon draußen. Noch einfacher wäre es natürlich, wenn Sie mir einfach sagen, wo Sie in der Nacht waren. Danke. Gut, bis dann.
3: Bis dann, ja. Mama.
2: Wir sehen uns im Präsidium, ja? Katharina?
8: Ja. Du, die KTU hat gelöschte Kurznachrichten auf dem Handy von Antonia Lewandowska gefunden. Und die konnten die wiederherstellen. Das waren lauter Nachrichten von der Halbschwester oder die gingen an sie.
2: Und worum ging's?
8: Ich habe es aus dem Polnischen übersetzen lassen. Das waren Terminabsprachen und die beiden müssen sich in den letzten Wochen mehrmals getroffen haben.
2: Okay, danke.
8: Rainer?
2: Warte nicht auf mich.
8: Okay. Okay. Ciao.
3: Mama, warum verdächtigt dich die Polizei?
8: Das weiß ich nicht.
9: Das wird sich sicherlich alles klären. Deine Mutter war noch mal unterwegs, was zu trinken holen, nachdem sie mich im Hotel abgesetzt hat.

0: Bowling Pardon?
1: Ich kann nicht mehr. Wir müssen reden.
2: Ich leg mich noch mal hin, ja?
3: Martin, ich habe mir was überlegt. Wie wär's, wenn wir alle zusammen zurück nach Hause fahren? Du kommst mit uns. Hier erinnert dich doch alles an Antonia. Der Polizei sagen wir natürlich Bescheid, damit sie weiß, wo sie uns finden kann.
2: Mama, ich lebe hier. Ich bleibe auch. Was soll das?
3: Ich dachte, es hilft vielleicht.
1: Immer abhauen. Immer willst du abhauen.
3: Du nicht?
1: Man kann vor der Trauer nicht weglaufen.
4: Ihr seid echt komisch. Ja?
2: Na klar. Komm vorbei. Bis heute Abend.

0: Martin? Ich. Hallo. Wollte die Sachen von Antonia bringen. Hallo.
1: Ja, yes, danke.
0: Es tut mir wahnsinnig leid. Ich hab Antonia echt total gemocht. Wenn ich dir mit irgendwas helfen kann, dann sag mir einfach Bescheid, ne?
2: Sag mal, der Streit an dem Abend, weißt du da was drüber?
1: Nee.
2: Ja, aber ich dachte, das könnte vielleicht eine Spur sein oder so, aber...
1: Ja, vielleicht. Danke. Danke für die Sachen.
2: Klar. Bis dann, Martin.
1: Bis dann.